0: Am 26. 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

0: Hallo und herzlich willkommen, liebe Zuschauerinnen und Zuschauer bei Punktum, Ihrem regionalen Fernsehprogramm zu einer weiteren Ausgabe von Zu Gast. Und ich freue mich heute, Johannes Zülicke hier begrüßen zu können. Er ist der pädagogische Geschäftsführer der Evangelischen Heimvolkshochschule Alte Rode. Herzlich willkommen hier bei uns im Studio.
1: Schönen guten Tag, Herr Jaschow.
0: Die Heimvolkshochschule in Alte Rode ist ja seit Jahrzehnten ein fester Bestandteil hier in der Region. Und sie hat seit Anfang letzten Jahres eben einen neuen pädagogischen Geschäftsführer, nämlich Sie. Und wir haben das mal zum Anlass genommen, dass wir diese Volkshochschule und natürlich auch Sie mal ein bisschen näher vorstellen. Denn ich denke mal, die Einrichtung und auch Sie haben das verdient, ja ein bisschen.

0: mehr ins Licht der Öffentlichkeit gerückt zu werden. Denn wir werden in den nächsten Minuten erfahren, wie vielfältig die Aktivitäten ja sind, die dort in Alte-Rode stattfinden und auch darüber hinaus ausstrahlen. Aber ganz am Anfang ist natürlich die Frage, die ich jedem Gast stelle, ja, wer ist denn Johannes Zülicke? Wo kommt er her? Wie ist er geworden, was er heute ist?
1: Tja, was ist aus mir geworden? Ich stelle mich ganz kurz nochmal vor, also Johannes Zülicke. Ich bin aufgewachsen hier auch in der Region, in Magdeburg, dort zur Schule gegangen, habe dort Abitur gemacht, gerade in der Wendezeit, also habe die Wendezeit noch ein wenig miterlebt als Schüler. Und dann nach der Wende, wie gesagt, Abitur gemacht, ein Jahr Zivildienst in der Bahnhofsmission, also mit Obdachlosen hatte ich da auch viel Kontakt, Reisenden beim Umsteigen geholfen. Also ein sehr vielfältiges Gebiet. Und in dieser Zeit habe ich mir natürlich Gedanken gemacht, was will ich werden? Und habe angefangen, Theologie zu studieren. Ich bin in einem christlichen Elternhaus aufgewachsen und das Gemeindeleben hat mir auch immer schon gefallen. Und habe so in Erfurt angefangen, Theologie zu studieren, dort das Diplom gemacht.
0: Wie Luther.
1: Ja, wie Luther auch, ja, der war auch in Erfurt, richtig. Genau, und und bin dann 2003 zum Priester geweiht worden. Habe dann angefangen in der Seelsorge, über 20 Jahre. Ja, das Leben schreibt aber immer auch andere Geschichten, auch interessante Geschichten, und musste leider meinen Dienst dann aufgeben. Ich habe eine Frau kennengelernt, die ich letztes Jahr geheiratet habe. Und es ist ja in der katholischen Kirche nicht möglich, denn auch weiterhin Pfarrer sein zu können, aufgrund des Zölibates. Ja, das ist mir schwer gefallen, aber es ist so, wie es ist, sage ich jetzt einfach mal ganz salopp. Und habe einen neuen Weg gefunden. Ja, hier, der hat mich hierher geführt, in das Mansfelder Land. Und habe letztes Jahr in der Heimvolkshochschule Alte-Rode angefangen. Interessanterweise war ich als Seelsorger auch schon mal hier in der Region für einige Jahre. Kenne also auch Hettstedt, kenne das Mansfelder Land schon ein wenig aufgrund meines seelsorglichen Dienstes. Insofern war die Region jetzt für mich nicht ganz neu. Ja, und letztes Jahr, am 1. Januar, hat dann für mich eine neue Zeit angefangen, hier in Alte-Rode, als pädagogischer Geschäftsführer. Und interessanterweise war ich nicht alleine derjenige gewesen, der angefangen hat. Meine Kollegin Elisabeth Jäger hat auch neu angefangen mit mir. Insofern sind wir ein neues Team, mit einem neuen Team gestartet auch. Und das macht die Sache auch sehr spannend.
0: Ist sie dann auch Geschäftsführerin mit dem Vorsatz, also nicht pädagogisch, sondern...
1: Genau, wir teilen uns die Geschäftsführung. Sie macht den kaufmännischen Bereich.
0: Also kaufmännische Geschäftsführung.
1: Genau, die kaufmännische Geschäftsführung. Also sie ist für die Organisation, das ist das Geld natürlich, aber auch für die Gesamtorganisation auch zuständig. Ich bin für den pädagogischen, also für das Inhaltliche zuständig. Und ja, das ist eine neue Konstellation, auch für die Heimvolkshochschule. Und deswegen ist es auch spannend, dieses Team auch, dass wir uns als Team auch gut finden und auch neue Ideen gemeinsam entwickeln.
0: Finde ich hochspannend, Ihre Lebensgeschichte, aber gehen wir mal davon weg und zu der Volkshochschule an sich. Die gibt es ja auch schon lange, seit 1991, wenn ich richtig informiert bin, und hat ja da auch schon einiges erlebt. Sie haben ja gerade gesagt, dass es ja auch eben in diesen Führungsstrukturen man sich was Neues ausgedacht hat. Natürlich gab es über die Jahrzehnte alle möglichen Veränderungen. Aber gehen wir mal an den Punkt, wie es sich aktuell darstellt. Sie waren so freundlich, uns ein paar Bilder zur Verfügung zu stellen. Die schauen wir uns jetzt gemeinsam an. Und das ist dann mal so noch ein gewisser Anhaltspunkt, wo man das dies und jenes sieht und dazu was sagen kann, gerne, was damit verbunden ist. Na, fangen wir mal an damit. Was sehen wir denn hier?
1: Ja, das ist ein Herzstück in unserer Heimvolkshochschule, der alte Seminarraum im alten Pfarrhaus, das auch schon eine lange Geschichte hinter sich hat. Diesen Raum haben wir vor kurzem neu sanieren lassen, auch dank oder mit Hilfe auch des Kirchenkreises, der auch für die Gebäude, den Unterhalt der Gebäude auch sorgt.
0: Ach, waren das auch Gebäude, die vorher schon im kirchlichen Besitz waren, ja?
1: Das war das alte Pfarrhaus, genau, das war auch vorher schon ein Kirchenkreis.

0: körperbehinderte Menschen auch gerne zu uns kommen. Unsere Räume und auch unsere Übernachtungsmöglichkeiten sind weitgehend barrierefrei. Ja, unsere Küche, was wäre ein Haus, eine Heimvolkshochschule ohne Küche? Hier unser Koch, Herr Kurze, und Frau Hörold von der Hauswirtschaft. Ja, das Bild ist entstanden beim Erdbeerfest. Das ist eines der Höhepunkte auch im Jahr, wo wir ja auch unsere Nachbarn vom Ort und von den umliegenden Ortschaften einladen zu einem fröhlichen Fest, wo die Erdbeere im Mittelpunkt steht. Und deswegen gibt es hier auch Köstlichkeiten rund um die Erdbeere. Ja, ich habe schon angesprochen, Alte-Rode bietet ja Bildung an für jeder Mann, für jede Frau, unter anderem auch viele kreative Kurse. Hier ein Bild, was bei einem Malkurs entstanden ist. Wir laden jedes Jahr auch Künstler ein, Maler, die ja zusammen mit anderen Hobbymalern ja diese also Kurse abhalten. Und am Ende entsteht meistens eine schöne Vernissage, zu der wir auch immer einladen. Auch dieses Jahr gibt es wieder eine Sommerakademie mit Hans Mahnhardt, der auch schon lange bei uns Seminare abhält.
1: Jetzt wird es symbolisch.
0: Ja, symbolisch ist immer so die Frage, wo geht es hin mit der Bildung? Wie kann man sich organisieren auch? Was wird gefragt? Das ist natürlich auch meine Aufgabe, immer auch Ausschau zu halten. Was spricht die Leute an? Was ist für die Menschen auch interessant? Auf der anderen Seite haben wir natürlich auch einen Bildungsauftrag. Wir sind ja eine anerkannte Heimvolkshochschule im ländlichen Raum, eine anerkannte Einrichtung der Erwachsenenbildung. Und da muss man natürlich auch schauen, was ist unser Auftrag in der
1: Wo
0: heutigen
1: geht's hin?
0: Zeit?
1: Das lässt
0: Und
1: alles
0: wo geht's
1: offen,
0: hin?
1: ja.
0: Genau. Ja, dieser Wegweiser ist auch sehr symbolisch. Man muss uns schon finden. Wir sind mitten im ländlichen Raum, also nicht auf dem Kudamm oder auf dem Marienplatz in München, sondern eben mitten auf dem Land. Und dazu braucht es immer gute Wegweiser und natürlich auch Möglichkeiten, die wir anbieten, damit man auch uns findet und zu
1: Und
0: uns
1: auch
0: reisen
1: den
0: kann.
1: Willen, den Weg zu gehen.
0: Den wir, genau. Ja. Ja, hier nochmal ein Einblick in den Seminarraum, in einen Seminarraum, auch nochmal hier das alte Pfarrhaus. Wir sind gut ausgestattet, wie Sie sehen. Die klassische Pinnwand gehört natürlich genauso dazu wie im Hintergrund auch ein Whiteboard.
1: Wie viel können denn gleichzeitig unterrichtet werden, an Kursen teilnehmen? Welche Kapazität hat denn Ihr Haus?
0: Also wir haben Seminarraume unterschiedlicher Größe, insgesamt 5 an der Zahl, einen großen Seminarraum für Chöre, für Orchester, die auch bei uns ihre Probenwochenenden machen. Andere Räume, die sich wunderbar eignen, auch für Meditation, Yoga, Bewegung. Auch der alte Seminarraum gehört dazu. Und natürlich auch kleinere Seminarräume für Meetings, Klausurtagungen. Also für jede Größe, für jedes Seminar die passende Größe.
1: Ja, da sieht man hier ein Beispiel dafür. Wieder ein bisschen anders gestaltet. Oh.
0: Genau, wieder ein bisschen anders gestaltet. Ein Seminarraum unten in der Parterre. Ja, auch der Raum wurde neu gestaltet, zum Teil auch von unserem Team. Ja, und natürlich hat jede Gruppe auch seine eigenen Ideen, wie der Raum gestaltet werden soll oder gestellt werden soll, mit Tischen, ohne Tische, ein Stuhlkreis, ein leerer Raum, damit man sich bewegen kann. Das bereiten wir alles denn für die Kursgäste vor. Ja, wie ich vorhin schon sagte, keine Heimvolkshochschule ohne gut funktionierende Küche.
1: Sagt ja nicht umsonst, Lernen geht durch den Magen, ja.
0: Also, ja, das könnte man auch mal als Slogan noch mal gut einbauen. Ja, unser Koch oder unser Küchenteam legt sehr viel Wert auch auf das Aussehen des Essens. Also natürlich, Liebe geht durch den Magen, das Essen geht durch den Magen, aber das Auge ist natürlich auch mit. Insofern wird unser Essen auch serviert zur Mittagszeit. Das ist auch noch ein besonderer Service in Alte-Rode. Ja, der Kurskoffer mit allen möglichen Utensilien gehört natürlich auch zu jedem Seminar dazu. Wir stellen das alles zur Verfügung, weil es ist natürlich auch wichtig, dass so ein Haus

0: ja, gut ausgestattet ist und dass die Seminargäste nicht alles mitbringen müssen. Auch das gehört eben zur Vorbereitung dazu, dass wir das alles eben zur Verfügung stellen. Ja, und Kommunikation ist ja das Wichtigste. Wenn man was aufschreiben möchte, braucht man halt auch gute
1: Eigentlich
0: Mittel.
1: unvermeidlich. Irgendwie kommt man im Jakobsweg hier
0: Ja,
1: in
0: also
1: Verbindung, ja.
0: wir sind ja mittendrin in der Landschaft, mittendrin in der Natur. Und der Jakobsweg geht an unserem Haus vorbei. Wir sind auch Pilgerherberge und freuen uns auch immer wieder über Pilger, die in unserem Haus einkehren. Wir freuen uns natürlich immer über eine Voranmeldung, dass wir dann uns auch darauf vorbereiten
1: Der
0: können.
1: berühmte Stuhlkreis kommt doch immer wieder in irgendeiner Form auf.
0: Also
1: Das verbindet man irgendwie ein bisschen damit,
0: der
1: ja.
0: Klassiker, der taucht halt immer wieder auf, aber zeigt halt auch, ja, es gibt ja verschiedene Konzepte. Wir kennen das aus der Schule, Frontalunterricht ist ja nicht immer geeignet auch für die Erwachsenen. Insofern diese offene Form des Stuhlkreises, ja, das ist halt auch immer wieder gern gefragt.
1: So,
0: Ja,
1: jetzt.
0: und nochmal ein Bild des alten
1: Ich glaube, jetzt
0: Seminarraums.
1: müssen wir alle 5 haben.
0: Ja, fast alle, genau. Ja, wie gesagt, unsere Räume sind auch ausgestattet mit guten modernen Medien, dass wir auch Hybridveranstaltungen machen könnten, wenn wir
1: Jetzt ja
0: das
1: nicht mal einen
0: wollten.
1: Blick von außen, ja,
0: Genau.
1: dass man das mal einordnen kann und sieht ja bei dem schönen Wetter und überhaupt.
0: Ja, also unsere Gäste fühlen sich wirklich wohl. Wir haben ein großes Außengelände, wie Sie sehen. In der Mitte sehen Sie hier noch die alte Scheune mit einer Ferienwohnung im Dachgeschoss. Und unten sind die Gemeinderäume der evangelischen Gemeinde, mit der wir auch uns bemühen, gut zusammenzuarbeiten, ja, auf gute Nachbarschaft aus sind. Ja. Ja, die Bausteine sind auch
1: Wieder
0: symbolisch.
1: Symbolik, wieder Symbolik.
0: Wir bieten als Haus auch Bildungsbausteine an für Seminargruppen, Wandern auf dem Jakobsweg, Kirchenführungen, Dorfführungen, ja, für Kinder, Familien auch Geländespiel oder andere ja, interessante Dinge, die man einfach so in ein Seminar mit einbauen kann. Das bieten wir direkt vom Haus an. Das kann man sozusagen zu dem Seminar hinzubuchen.
1: Ja, da sind wir wieder. Jetzt haben wir einen kleinen Eindruck gewonnen. Und jetzt muss man vielleicht auch mal, vielleicht doch erwähnen, vielleicht auch nicht. Ich denke mal, einen Taufschein muss man nicht vorzeigen, wenn man an einem Kurs bei Ihnen teilnehmen möchte.
0: Nein, wir sind eine evangelische Heimvolkshochschule aufgrund der Trägerschaft auch. Wir sind ein Verein, eben aus der evangelischen Kirche hervorgegangen. Aber wir sind natürlich für alle Menschen unabhängig von jeder Konfession offen. Für uns ist das christliche Menschenbild auch ein Grundsatz in unserer Satzung beziehungsweise auch in unserem Bildungsprogramm ist das auch wichtig. Aber natürlich sind wir offen für verschiedene Kurse für Menschen, die einfach zu uns kommen und sich gerne weiterbilden lassen wollen.
1: Dann haben wir das Thema Symbolik ja ordentlich schon benutzt in der Betrachtung der Bilder. Jetzt haben Sie noch einiges mitgebracht. Ich glaube, da steckt auch viel Symbolik mit drin. Was haben Sie denn alles hier mit vor uns ausgebreitet?
0: Ja, ich habe symbolisch mal unser ganzes Team mitgebracht, weil das ganze Team würde nicht in dieses kleine Studio passen.
1: Müssen es ein bisschen
0: Deshalb,
1: hochhalten hier, sonst
0: das
1: kriegt man
0: mache
1: es
0: ich.
1: wahrscheinlich nicht so richtig
0: Das
1: mit.
0: mache ich, ja.
1: Ja.
0: Ich fange mal mit diesem kleinen Gerät an, was hoffentlich jeder auch sehen kann.
1: Ein bisschen
0: Das hat
1: höher halten,
0: mir.
1: dann
0: Also, ja.
1: ja.
0: Das ist ein sehr.
1: Laut.
0: Ja. Das ist erstmal laut natürlich und ist dazu da natürlich, um den Staub wegzusaugen. Ja, unsere Hauswirtschaft sorgt dafür, dass es den Gästen gut geht in unserem Haus, dass sie ein gutes, gepflegtes Zimmer vorfinden. Unser Hauswirtschaftsteam macht sich da wirklich sehr viel Mühe und putzt eben gerade dann, wenn eben die Gäste das auch gar nicht merken, beziehungsweise denn gerade abgereist sind, denn muss das Team halt da loslegen. Insofern,
1: Da
0: ja,
1: muss man
0: unsere
1: einhaken,
0: Hauswirtschaft.
1: also es gibt Übernachtungskapazitäten bei Ihnen.
0: Genau, das ist eigentlich das Konzept auch der Heimvolkshochschule, Leben und Lernen unter einem Dach. Das ist ja eben der Unterschied auch zu einer Volkshochschule. Da kann man ja Kurse besuchen, die am Tag stattfinden. Aber hier in Alte Rode ist es eben anders, wie in anderen Heimvolkshochschulen auch. Leben und Lernen unter einem Dach, also man kann auch übernachten. Wir sind praktisch eine Volkshochschule mit Hotelbetrieb, wenn wir so wollen auch. Ne? Insofern kombiniert sich da Bildungshaus und Übernachtungsmöglichkeit. Ja, also das einmal hier zu unserem Hauswirtschaftsteam. Dazu gehört natürlich auch der Hausmeister, der alles im Griff hat. Das ist wirklich sehr wichtig bei uns. Wir haben ein sehr großes Gelände mit einer großzügigen Wiese, mit vielen Möglichkeiten, sich auch da bei uns zu erholen. Der Rasen muss gemäht werden, die Blumenbeete, Rabatten müssen gepflegt werden. Im Haus fällt natürlich auch mal was an. Wir haben ein altes Pfarrhaus und daneben das moderne Bettenhaus. Also es gibt da schon genug zu tun für einen Hausmeister. Ja, und im Winter muss auch Schnee geschippt werden. Also das gehört der Hausmeister, Herr Hiller gehört auch zu unserem Team. Dann mache ich mal bei der Küche weiter. Dieser Schneebesen gehört dazu, ein bisschen größer für sämtliche Soßen und Dressings und kulinarischen Köstlichkeiten. Sie haben es schon gesagt, eine Küche ist wirklich auch wichtig. Unsere Küche wird auch sehr gelobt. Unser Koch und unser Küchenteam lässt sich auch immer wieder was einfallen. Ich sag mal so, unter uns gesagt, ein Seminar kann auch mal schlecht sein, aber wenn die Betten gut sind und das Essen gut schmeckt, dann kriegt man auch ein Lob hinterher und dann kann man auch mal einen schlechten Referenten gut verkraften. Ja. Aber die gibt es ja bei uns eigentlich nicht. Ne?
1: Ich denke.
0: Genau. Also unsere Küche mit Herrn Kurze und seinem Team. Zur Küche gehört natürlich auch die Servicekraft dazu oder Servicekräfte, die halt auch bedienen und das Essen mittags auch anreichen. Ja, ich mache mal bei einem ganz altmodischen Gerät weiter. Man glaubt es kaum, es gibt ihn sogar noch bei uns, den Taschenrechner. Der gehört zu unserer Verwaltungsmitarbeiterin Frau Leuthold, die auch die Buchhaltung betreut. Ja, und natürlich geht es da viel auch um Zahlen, aber nicht nur um Zahlen, sondern letztlich auch um Menschen. In der Verwaltung wird auch viel telefoniert. Eigentlich hätte man noch ein Telefon hierher bringen können. Man hält Kontakt auch mit den Kursgruppen, mit der Vorbereitung, Nachbereitung. Die Rechnungen müssen gelegt werden. Also, und da müssen natürlich auch Zahlen eingetippt werden. Ja, und dann habe ich noch einen dicken Ordner mitgebracht. Der gehört unten in das Büro von meiner Kollegin Elisabeth Jäger, die kaufmännische Geschäftsführung übernommen hat. Ja, und auch da, auch das ist eine Schnittstelle, wo vieles zusammenläuft halt, wo vieles geordnet werden muss auch, aber auch, wo vieles einfach auch im Team zusammenläuft. Es ist ja auch wichtig, dass wir als Team uns auch immer wieder zusammentreffen und das ist auch eine Aufgabe von der Geschäftsführung halt auch das Team gut beim Laufen zu halten. Ich glaube aber, das kriegen wir auch ganz gut hin. Also insofern steht der Ordner auch für ganz viel Leben. Ja, und zum Schluss habe ich noch für mich oder für meine Aufgabe noch was mitgebracht. Ein ganz kleines Kärtchen. Auf dieser Karte steht ein Segensspruch drauf. Und ich habe es mir angewöhnt, soweit es mir möglich ist, jede Gruppe zu begrüßen. Oder es kann auch jemand anders vom Team übernehmen, wenn ich nicht da bin. Einfach als Ausdruck der Gastfreundschaft, die wir auch zeigen wollen. Und jede Gruppe bekommt so am Beginn ihres Seminars einen kleinen Segensspruch mit. Einfach auch, dass ihr Kurs auch unter einem guten Stern und einem guten Segen steht. Und ich sage es auch immer, es ist egal, ob man jetzt getauft ist oder einer Konfession zugehörig ist oder nicht. Der Segen Gottes ist für alle da. Und das nehmen auch unsere Gäste immer sehr dankbar auf und gehen auch ganz motiviert in das Seminar hinein.
1: Das war ein sehr beeindruckendes Plädoyer für das Team, was hinter dem Erfolg der Heimvolkshochschule steht. Mensch, vielleicht nochmal in Zahlen, wie viele sind es denn insgesamt, die da arbeiten?
0: Also wir sind insgesamt 12 Mitarbeiterinnen und Mitarbeiter, Teilzeit und Vollzeit beschäftigt, ganz unterschiedlich. Einige sind schon länger.

0: in Altenrode. Einige wohnen auch direkt im Ort, andere in der Umgebung. Und insofern ist es ein sehr gutes, gemischtes Team. Wie ich vorhin schon sagte, einige sind neu eingestiegen, zu der Gruppe ich auch gehöre. Andere sind schon längere Zeit da. Und das ist auch wichtig, dass man halt auch schaut, was können wir an neuen Impulsen auch hineinbringen und was sind auch Dinge, die sich bewährt haben im Laufe der Zeit. Insofern ist so ein Austausch auch immer wichtig.
1: Sie haben ja angesprochen, wie vielfältig die Kursangebote sind, die man bei Ihnen belegen kann. Und ich unterstelle jetzt mal ganz einfach, bevor wir ganz viele Sachen aufzählen, wer im Internet nach Heimvolkshochschule Alterode googelt, der kommt bei Ihnen an und da findet er alle Informationen, die er braucht, was jetzt ganz konkrete Kurse und Angebote betrifft. Das ist
0: Ganz
1: erstmal
0: genau.
1: richtig, ja?
0: Das ist richtig, ja.
1: Genau, das kann man eigentlich nur allen ans Herz legen, zu sagen, Mensch, was mache ich? Und wenn man hier aus der Umgebung ist, sagt man, na gut, brauche ich vielleicht das Übernachtungsangebot nicht, aber es kann man vielleicht was anderes machen, kleinere Sachen. Es gibt bestimmt jede Menge der unterschiedlichsten
0: Ja,
1: Angebote.
0: ja. Einfach
1: Und
0: nur www.hvhs-alterode.de und da
1: was?
0: kommen
1: Genau,
0: Sie
1: das,
0: sofort hin.
1: genau, da sieht
0: Ja.
1: man es auch
0: Und bei
1: nochmal.
0: sämtlichen Suchmaschinen einfach Alterode
1: Genau,
0: Heimvolkshochschule
1: das
0: eingeben.
1: klappt ja heute wirklich sehr gut. Ja, du sitzt hier ja nicht im luftleeren Raum und wo wir uns die Bilder angeguckt haben, ist das ein oder andere Mal auch ein bisschen angeklungen. Das ist natürlich auch eine gewisse Vernetzung mit dem Ort, mit dem drumherum gibt, mit anderen Einrichtungen. Wie wichtig ist denn das Ganze? So sozusagen mit anderen Einrichtungen, mit anderen Menschen, mit der Gemeinde etc. pp. Was zusammenzumachen?
0: Ja, also da sprechen Sie was ganz Wichtiges an. Also Vernetzung ist für uns ganz wichtig, weil wir eben im ländlichen Raum sind. Also wir sind in Alterode sogar noch am Dorfrand. Also man kommt selbst in Alterode, wenn wir auf der Hauptstraße durchfahren, kommt man auch nicht direkt an uns vorbei. Also man muss uns schon finden wollen und wir tun alles, damit man uns auch findet. Ja, Stichwort Vernetzung. Ich fange mal wirklich mit der Nachbarschaft an. Für uns ist es wichtig mit dem Ort. Alterode auch gut zusammenzuarbeiten. Also Sie müssen sich ja vorstellen, wir sind ringsherum von Nachbarn umgeben, wirklich Zaun an Zaun, gackern da die Hühner, da bellt der Hund. Also nähere Nachbarschaft gibt es eigentlich gar nicht. Deswegen ist es auch wichtig, dass wir natürlich erstmal mit den unmittelbaren Nachbarn auch gut zusammenarbeiten. Wir versuchen, so gut es geht, auch mit den Vereinen im Ort zusammenzuarbeiten. Wir planen zum Beispiel jetzt in diesem Jahr auch ein Treffen der Vereine in Alto, also die in Alterode sozusagen ehrenamtlich arbeiten. Planen wir ein Treffen, wo wir uns einfach mal zusammensetzen und einfach mal uns austauschen, dass man sich vielleicht auch gegenseitig unterstützen kann oder voneinander auch weiß. Das Vereinsleben in Alterode ist, denke ich, ganz gut und sehr vielfältig auch. Das ist so ein Bereich. Das Erdbeerfest hatte ich vorhin schon erwähnt. Da kommen eben auch die Bewohnerinnen und Bewohner des Ortes einmal im Jahr zusammen und sehen auch, was ist bei uns los und können sich auch informieren über unsere Kurse oder über das, was gerade so bei uns läuft. Das ist sozusagen der eine Netzwerkpartner, die Ortschaft. Das andere Netzwerk, das sind auch die Heimvolkshochschulen, die in Sachsen-Anhalt hier auch ja, da sind. Wir sind ja nicht hier alleine. Da gibt es auch noch andere Heimvolkshochschulen, zum Beispiel in Bad Kösen, das Konrad-Martin-Haus, dann das Haus Sonnig in der Nähe von Naumburg und in Magdeburg das Roncalli-Haus. Ist zwar mitten in der Stadt, aber gehört auch zu den Heimvolkshochschulen. Wir treffen uns auch regelmäßig, haben guten Kontakt auch zu den Nachbarn. In Donndorf, Kloster Donndorf ist auch eine Heimvolkshochschule. Es ist sehr wichtig, auch sich auszutauschen, einfach, um einfach auch ja, weiterzukommen in der Entwicklung. Und dann gibt es noch eine größere Ebene, das ist der Verband der Bildungszentren im ländlichen Raum, der sozusagen deutschlandweit aufgegliedert ist. Und auch da gibt es Treffen innerhalb des Jahres, aber auch mal so Workshops für die Pädagogen, für die Hauswirtschaft, für die Verwaltung, weil es ja immer wieder auch neue Entwicklungen gibt, auf die man ja auch sich auch einstellen muss, dann auch. Ne? Und vielleicht noch ein letztes Netzwerk, auch nicht ganz unwichtig, das sind natürlich auch ist die kommunale Ebene oder auch die Landesebene. Wir sind ja anerkannte Einrichtung der Erwachsenenbildung im Land Sachsen-Anhalt. Deswegen ist es auch wichtig, dass wir gut auch mit den Ministerien und den Behörden der Erwachsenenbildung auch gut zusammenarbeiten. Ja. Und gut, die kirchlichen Netzwerke gehören natürlich auch dazu. Die Gemeinden, der Kirchenkreis, die EKM, also die Evangelische Kirche Mitteldeutschlands, auch da suchen wir natürlich ein gutes Netzwerk auch aufzubauen. Also das mal so ganz kurz gesagt, die Netzwerke sind noch weiter zu fassen, aber das ist vielleicht so, das sind so die wichtigsten Schwerpunkte. Das ist
1: schon beeindruckend, was wie alles miteinander verwoben ist.
0: Ja.
1: Herr Züdige, vielen Dank bis zu der Stelle. Wir haben jetzt einiges erfahren über die Heimvolkshochschule, was er macht, wie sie sich einordnet, was man dort eigentlich alles treiben kann. Vielleicht ganz zum Schluss noch, das Erdbeerfest dieses Jahr ist vorbei, aber es kommen bestimmt noch Höhepunkte. Doch bis Weihnachten. Was gibt es denn da noch?
0: Ja, also Höhepunkte haben wir immer wieder. Jetzt ist natürlich erstmal ein bisschen Sommerpause, wobei es keine Pause ist. Wir haben auch Belegung jetzt in der Sommerzeit. Gerade sind die Malteser bei uns zu Gast, die ein Festival im Harz absichern. Vor uns liegt die Malakademie, die Sommerakademie, die jetzt stattfindet. Ja, und im Herbst kann ich jetzt schon einladen, haben wir wieder interessante Abendkurse für die Menschen hier in der Region. Also Punktum ist ja ein Regionalsender auch, also deswegen lade ich Sie auch herzlich ein, wenn Sie Lust und Zeit haben, zu einem Seifenkurs, zu einem Brotbackkurs am Reformationstag, zu einem Kochkurs. Wer gerne liest, wir haben Mike Kauf eingeladen, einen regionalen Autor hier aus der Region. Und ja, viele andere kleine Kurse mehr, die ja jetzt im Herbst stattfinden. Und dazu laden wir jetzt schon herzlich ein. Ja, das Fest der Vereine habe ich schon gesagt, für Alte Rode im September. Zumindest wollen wir das angehen und planen. Und wir haben, ja, das ist vielleicht kein Höhepunkt, aber das beschäftigt uns momentan auch noch ein bisschen Baustelle. Unser Haus wird modernisiert, bekommt Brandschutz und die notwendigen Fluchtwege, damit unser Haus halt auch noch attraktiver wird und eben auch sicherer wird im Falle eines, ja, eines Brandes oder so. Ne? Aber diese Standards, die müssen halt heute einfach auch sein. Ja. Insofern kommen Sie uns einfach besuchen und wir sind auch offen für, ja, für ihre spontanen Besuche. Vielleicht noch eine Attraktion, die jetzt noch stattfindet. Im September planen wir eine Ausstellung. Friedenswege, gerade jetzt ganz aktuell im Ukraine-Krieg. Wie sind Friedensprozesse anzugehen? Dort gibt es eine Ausstellung bei uns, die ist kostenfrei zu besuchen. Freuen uns natürlich immer wieder über Spenden auch, aber Sie können gerne auch zu uns kommen von September bis November. Herzliche Einladung.
1: Wunderbar, ich kann mir kein besseres Schlusswort vorstellen. Vielen Dank fürs Kommen, Herr Züdige, vielen Dank fürs Dranbleiben, liebe Zuschauerinnen und Zuschauer. Und ich hoffe, Sie schalten auch das nächste Mal wieder ein, wenn es heißt, zu Gast bei Ihrem Punktum Fernsehen. Vielen Dank.
0: Ja, vielen Dank, Herr Heinz.

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Mit der folgenden Geschichte hat Jürgen Schönfeld aus Dessau am Mitteldeutschen Literaturwettbewerb 2010 teilgenommen. Und diese Geschichte hat den zweiten Platz belegt. Ich war Mitglied der Jury und für mich war es eigentlich die absolute Nummer eins, denn in ihr fand ich die gesamte Poesie der Mundartschreiberei. Die vier anderen Jurymitglieder, drei davon Akademiker und keiner selber Geschichtenschreiber, also alles Leute mit weniger Ahnung als ich, haben sie aber auf Platz zwei gesetzt. Ich musste mich beugen. Für mich war es die schönste Geschichte. Und deswegen habe ich mir gedacht, die Sache könnte auch hier

Revier passiert sein und habe sie meinem Mann zu ihrer Mundart umgeschrieben. Sie heißt Eine schöne Herbstgeschichte oder Ein Notfall. Schwertfegers Hermann wohnte mit seiner Frau Hilde in einem schönen kleinen Häuschen an Enge von Dorwe. Die Kinder waren groß und schon längst aus dem Hause und die Ahnen waren alle beide Rentner. Trotzdem hatten sie den ganzen Tag über zu tun. Hingen an Hause auf dem Hofe mit den Hinterstellen und Garnicke buchten und hinter Hofe lag noch ein großes Stückchen Garten. Da hatten sie nun wieder nicht bloß Gras drinnen wie ihre Nachbarn, nee, hier hatten sie ja Gemüse vom Winter, Kartoffeln und Möhren, die auch für die Garnicke und Grünes für die Hinter. Ein kleines Stück hatte Hermann Hilden überlassen von ihrer Blumen, auf die sie seit Jahr und Tag Bestand hat. Wenn aber auf Hermann seiner Hälfte das Unkraut ganzen Jahr so hoch stehen tat, dass man keine Kurabis und Zippe mehr sagt, dann musste sie da ihre Stunden machen. Das war vertraglich so geregelt. Das Viehzeug taten sie zusammen versorgen. Und dann hatten sie noch eine faire Jarden oben auf der Diebeskammer, denn sie von ihrer Tante Gretchen gearbeitet hatten, und um den kümmerte sich Hermann alleine. Das war denn der Obstgarten. Da standen 15 große Eppebäume, 2 schwarze Kirschen und eine ganze Hecke Bärensteicher drinnen. Die Bäume waren schon sehr alt und die Sorten, die drauf hingen, natürlich auch. Und Dario, die Jude Luise und der Herzogsappe waren aber auch Sorten, die sich über den Winter ein ganzes Eckchen hielten. Aber die Krebs waren nicht etwa Halbstamm oder ganzen Jahr Spalierobst. Nee, da hatte die Aalen noch nicht drüber gewusst. Also die Bämmer, das waren schon die ganz schöne Garvenzmänner. Und da hat der Aale Schwertfeger beim Ruppen, aber auch beim Verschneiden seine Plage. Es war Mitte Oktober und der Ontario musste hungern. Die anderen waren schöne Erdrane gewesen. Hermann Schwertfeger hatte deswegen Bergner Schwilling Bescheid gegeben. Mit denen hat er über 30 Jahre von Strebe gelehnt und da wollen bei den Ruppen helfen. Hermann trempelte schon ein ganzes Eckchen vor der Obersteher rum, aber Willi kam und kam nicht. Auf sein Kamerad hatte sich aber über 30 Jahre verlassen können und deswegen wunderte sich. Sie läuft nicht, dachte bei sich. Ich muss los. Und er kräht zum Küchenfenster rein. Hilde, wenn Willi wirklich noch kommt, soll Ingert reinkommen. Ich mache mich jetzt los. Mit den Handwaren muss die Straße gehen. Er soll gleich über den Holzbecher von Ohren machen, den hat es Gerzer. Seine Frau kam ans Fenster und sagte, dass Hermann die alle Joppe, die sie schon immer fortschmeißen wolle, wieder raus und angetreckt hatte und jammerte, muss der mit der einen Klamotte durchs ganze Dorf trecken. Die Leute müssen ja wohl denken, du hast nicht anders auf dem Wanste. Hermann kannte die Litanei schon und machte sich ohne Kommentar los. Aber dass du Mittag wieder hier bist, bei dem Mistwetter braucht er draußen kein Bier zu saufen. Denk an deine Blase, kräht es noch hinger rein, dass es den auch die ganze Straße jagen können. Halt deine Fresse, knallte vor sich hin, die Papuen habe ich längst in Handwaren drinnen. Die schmecken mich bei jedem Wetter. Nach einer halben Stunde stand er auf seine Flecke und wunderte sich über Willin, der noch nicht da war. Man kann sich eben doch kein mehr verlassen, knallte vor sich hin. Aber Willi hin und Willi her, die Ebbe mussten rungern. Er zatt die alle Holzblätter hinter der Laube vor, badalligte sie durch den halben Garten und werchte sie in den Osten und Dörrje hinein. Wenn nun in der Krone die schönsten Ebbe hingen, wolle von oben anfangen. 2 Emmer hatte gleich mit von oben genommen und der Osten war ruckzuck voll. Der hing mit den Schweinehaken an der Sprosse. Jetzt musste aber ein Stück never. Und wenn er nun wegen dem paar Eppen die Letter nicht umstehen wolle, balancierte mit Eppen auf den ersten Ast neben der Letter. Der hielt aber die Last nicht aus und knackte weg. Und der alle Schwertfeger mit. Das ist mein Enge, dachte er noch schneller. Aber der liebe Jott wollte ihn doch noch nicht loswerden. Denn der nächsten Ast verheigerte sich mit der Joppe. Jetzt hinge frei, gut 4 Meter und zappelte wie ein Maigeber in der Mauser. Aber, aller Bergmann, könne ich der Gefahr in die Augen gucken. Erst schierte man nach der Letter. Er sagt aber keine Möglichkeit, wieder in ihre Reichweite zu kommen. Und wenn er so sehr zappeln tat, könne der Ast dann den Hink auch noch abbrechen. Und bis auf der Ackersohle waren es, wie schon gesagt, gute 4 Meter. Und da rechnete sich wenig über Lehmchancen aus. Wenn doch nur der dämliche Bergner käme, dachte er, wünschten in der Helle. Was er nun nicht wusste, Willi hatte die halbe Nacht keine Ahre zugemacht, weil es vor Zahnschmerzen nicht konnte, und war und da war er frei.

0: gleich nach Hellewanne, war beim Zahnklempner gekriegt. Wie er zurück war, hatte gleich bei Hütten vorbeigeguckt und ihr erklärt, warum er heute früh nicht da war. Hermann konnte das alles nicht wissen. Der hing nun ganz ruhig wie Reifer und Dario an Aste und hoffte, dass der Gräb behielt. Laus Lot krähen, wolle auch nicht, so hätte er sowieso keiner gehört. Denn bei den Sauwetter war kein aus den Jarden, außer Hermann eben. Kloppen, wie in Schachte. Hilf, Bergmann, hilf, Bergmann in Not. Konnte ich auch nicht, denn er hängt ja frei. Auf einmal sollte Fahrrad kommen und er wolle schon loskriegen. Der erkannte noch rechtzeitig Bauer Schindlern. Da wolle wir mit seinen Hunden eine Runde machen. Jetzt hast du schöne deine Fresse, dachte. Wenn der mich ja hängen sieht, holt er dich vielleicht Hunger. Aber morgen wäre es nicht nur das ganze Dorf. Da wissen ja die auf der Kunstdüngerne Bescheid. Und nicht nur das. Der wird essen, da alle Schwertfächer wollen sich aufhängen. Und so hört er, dass sie wären zu dämlich. Nee, lieber hier erfrieren, als eine Woche lang fürs Dorfgespräch sorgen. Wenn du dann nämlich erzählst, in was auf was sie Micken laufen, dann verginn ich da im ganzen Dorfe, Schwertfächer hat zwei Krokodile in der Reichendünne gezichtet. Hildeheime war die ganze Sache nicht geheuer. Und sie nahm an, der hat in Jarden einen gefungen, der Eimer durch hatte. Und die Jobs da oben, die sind dann mehrere. Sie entschloss sich kurzerhand da einzugreifen. Schnell hat sie die alte diente Schwalle aus dem Stalle gezerrt, Hermann sein Helm aufgesetzt und mit Gestank und mit Geknattere ging's nah auf die Diebeskammer. Wie sie in Jarden eingimmet, sag sie ja gleich Hermann hängen und krähte, ich dächte, du wolltest Äppe flicken und nicht fliegen lernen. Oder wolltest du dich aufhängen? Und übrigens, wie wirst du da wieder runterkommen? Hermann war jetzt egal, denn wenn er abstürzen wäre, wäre er erlöst. Aber der erwachte sozusagen seine Lebensgeisterwetter, obwohl die Hänge und Beine langsam Abstand taten. Höre auf mit deinem dämlichen Gekackt und überleg lieber, wie du mich herunterkreist. Und wenn ich mich aufhängen hätte wollen, dann hätte mir ja keiner drum verdenken können, wenn man so ein Weibstück hat wie dich. Und dann hätte es auch geklappt. Hast du mich verstanden? Krähte von Astrunger. In dem Moment kam Bauer Schindler zurück und er sah gleich, dass Gefahr im Verzüger war. Ausgerechnet Bauer, dachte Hermann. Aber das war mittlerweile ja Hauptsache, wird euch raus, Ungernbein. Alles andere war im Moment eine Nebensache. Bauer! Ich hänge hier schon ein paar Stunden, Ruppen will mich auch gehen. Er sieht zu, dass du mich hier wieder runterkommst. Soll ich die Feuerwehr anleiten? Ich habe mein kleines Telefon dabei. Was meinst du, Namen? Die kommen mit der Drehleiter und mit Blaulicht wie der Landrat. Baue, Kameradchen, ungersteck dich. Schere dich nimmer bei Franz Adreuten. Bei denen an der Laube hängt eine Drittleiter. Die holst du und stützt sie jünger mich auf. Alles andere machst du selber. Und du, Hüte, du hältst vor ein paar Momentchen mal deine alte Fresse fast mit an. Die Beten stürzt los, als ob's im Lähmen tot ging. Und er sich Hermann versorgt, hatten sie die Leiter aufgestellt. Das andere war Gingerspeer. Hermann hangelte sich auf den obersten Tritt, knäppte die Joppe auf und häkelte sich raus aus der Klamotte. Bauer meinte, wenn sie Gaschbaum wäre, hätte sie gesagt, lass den Gräber gleich umhängen. Da jede nächsten Jahr gehst du in deine Kaschen. Aber bei der Eppe wird's nicht viel nützen. Eine Mode schreckst du mit der Joppe nicht ab. Hermann zerrte seine Joppe von Aste, kletterte die Letternünger und sagte lieber ja nicht mehr. Zum einen war er bedient von Jensen durch und er wusste ja, das Schlimmste kommt noch. Und zwar so. Am nächsten Tag wusste das ganze Dorf, Schwertfeger Samen wollte sich aufhängen. Aber Bauer Schindler und Hütte Schwertfeger, Hans Hütten mit gerade noch so verhindern können. Aber auch Willi Berchner kam nicht ungeschoren davon. Der hätte es nämlich gewusst, hieß es. Aber anstatt Hermann davon abzuhauen, ist er lieber nach Hellewa gemacht und hat sich aus lieber langer Weile Zahn rausstrecken lassen.
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0: 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Am 26. Juli um 17 Uhr beginnt ein Orgelkonzert mit Kirchenmusikdirektor Thomas Ennenbach in der Marktkirche St. Andreas in der Lutherstadt Eisleben. Thema Giganten des Barocks, Bach und Händel sowie Verehrer. Der Eintritt kostet 10 Euro im Vorverkauf. Schüler bis 18 Jahre brauchen nichts bezahlen. Zum Tag des offenen Denkmals lädt der Schmidtschacht Helbra am 13. 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

0: Hallo und herzlich willkommen, liebe Zuschauerinnen und Zuschauer bei Punktum, Ihrem regionalen Fernsehprogramm zu einer weiteren Ausgabe von Zu Gast. Und ich freue mich heute, Johannes Zülicke hier begrüßen zu können. Er ist der pädagogische Geschäftsführer der Evangelischen Heimvolkshochschule Alte Rode. Herzlich willkommen hier bei uns im Studio.
1: Schönen guten Tag, Herr Herrschmann.
0: Die Heimvolkshochschule in Alte Rode ist ja seit Jahrzehnten ein fester Bestandteil hier in der Region. Und sie hat seit Anfang letzten Jahres eben einen neuen pädagogischen Geschäftsführer, nämlich Sie. Und wir haben das mal zum Anlass genommen, dass wir diese Volkshochschule und natürlich auch Sie mal ein bisschen näher vorstellen. Denn ich denke mal, die Einrichtung und auch Sie haben es verdient, hier ein bisschen mehr ins Licht der Öffentlichkeit gerückt zu werden. Denn wir werden in den nächsten Minuten erfahren, wie vielfältig die Aktivitäten ja sind, die dort in Alte Rode stattfinden und auch darüber hinaus ausstrahlen. Aber ganz am Anfang ist natürlich die Frage, die ich jedem Gast stelle. Ja, wer ist denn Johannes Zülicke? Wo kommt er her? Wie ist er geworden, was er heute ist?
1: Tja, was ist aus mir geworden? Ich stelle mich ganz kurz nochmal vor. Also Johannes Zülicke. Ich bin aufgewachsen hier auch in der Region, in Magdeburg. Dort zur Schule gegangen, habe dort Abitur gemacht, gerade in der Wendezeit. Also habe die Wendezeit noch ein wenig miterlebt als Schüler. Und dann nach der Wende, wie gesagt, Abitur gemacht, ein Jahr Zivildienst in der Bahnhofsmission, also mit Obdachlosen hatte ich da auch viel Kontakt, Reisenden beim Umsteigen geholfen. Also ein sehr vielfältiges Gebiet. Und in dieser Zeit habe ich mir natürlich Gedanken gemacht, was will ich werden? Und habe angefangen, Theologie zu studieren. Ich bin in einem christlichen Elternhaus aufgewachsen. Und das Gemeindeleben hat mir auch immer schon gefallen und habe so in Erfurt angefangen, Theologie zu studieren, dort das Diplom gemacht.
0: Wie Luther. Und,
1: was?
0: Wie Luther.
1: Ja, wie Luther auch, ja, der war auch in Erfurt, richtig. Genau, und und bin dann 2003 zum Priester geweiht worden, habe dann angefangen in der Seelsorge über 20 Jahre. Ja, das Leben schreibt aber immer auch andere Geschichten, auch interessante Geschichten, und musste leider meinen Dienst dann aufgeben. Ich habe eine Frau kennengelernt, die ich letztes Jahr geheiratet habe, und es ist ja in der katholischen Kirche nicht möglich, denn auch weiterhin Pfarrer sein zu können, aufgrund des Zölibates. Ja, das ist mir schwer gefallen, aber es ist so, wie es ist, sage ich jetzt einfach mal ganz salopp. Und habe einen neuen Weg gefunden. Ja, hier, der hat mich hierher geführt, in das Mansfelder Land. Und habe letztes Jahr in der Heimvolkshochschule Alte Rode angefangen. Interessanterweise war ich als Seelsorger auch schon mal hier in der Region für einige Jahre. Kenne also auch Hettstedt, kenne das Mansfelder Land schon ein wenig aufgrund meines seelsorglichen Dienstes. Insofern war die Region jetzt für mich nicht ganz neu. Ja, und letztes Jahr, am 1. Januar, hat dann für mich eine neue Zeit angefangen, hier in Alte Rode, als pädagogischer Geschäftsführer. Und interessanterweise war ich nicht alleine derjenige gewesen, der angefangen hat. Meine Kollegin Elisabeth Jäger hat auch neu angefangen mit mir, insofern sind wir ein neues Team, mit einem neuen Team gestartet auch, und das macht die Sache auch sehr spannend.
0: Ist sie dann auch
1: spannend.
0: Geschäftsführerin mit dem Vorsatz, also nicht pädagogisch, sondern...
1: Genau, wir teilen uns die Geschäftsführung, sie macht den kaufmännischen Bereich.
0: Also kaufmännische Geschäftsführung.
1: Genau, die kaufmännische Geschäftsführung, also sie ist für die Organisation, das ist das Geld natürlich, aber auch für die Gesamtorganisation auch zuständig. Ich bin für den pädagogischen, also für das Inhaltliche zuständig. Und ja, das ist eine neue Konstellation, auch für die Heimvolkshochschule. Und deswegen ist es auch spannend, dieses Team auch, dass wir uns als Team auch gut finden und auch neue Ideen gemeinsam entwickeln.
0: Finde ich hochspannend, Ihre Lebensgeschichte, aber gehen wir mal davon weg und zu der Volkshochschule an sich. Die gibt es ja auch schon lange, seit 1991, wenn ich richtig informiert bin, und hat ja da auch schon einiges erlebt. Sie haben ja gerade gesagt, dass es ja auch in den

0: diesen Führungsstrukturen, man sich was Neues ausgedacht hat. Natürlich gab es über die Jahrzehnte alle möglichen Veränderungen. Aber gehen wir mal an den Punkt, wie es sich aktuell darstellt. Sie waren so freundlich, uns ein paar Bilder zur Verfügung zu stellen. Die schauen wir uns jetzt gemeinsam an und das ist dann mal so noch ein gewisser Anhaltspunkt, wo man das dies und jenes sieht und dazu was sagen kann, was
1: Gerne.
0: damit verbunden ist. Na, fangen wir mal an damit. Was sehen wir denn hier?
1: Ja, das ist ein Herzstück in unserer Heimvolkshochschule, der alte Seminarraum im alten Pfarrhaus, das auch schon eine lange Geschichte hinter sich hat. Diesen Raum haben wir vor kurzem neu sanieren lassen, auch dank oder mit Hilfe auch des Kirchenkreises, der auch für die Gebäude, den Unterhalt der Gebäude auch sorgt.
0: Ach, waren das auch Gebäude, die vorher schon im kirchlichen Besitz waren, ja?
1: Das war das alte Pfarrhaus, genau, das war auch vorher schon ein kirchliches Gebäude. Und die Gebäude an sich werden vom Kirchenkreis sozusagen mitfinanziert. Wie gesagt, der alte Seminarraum, zum Teil hat auch unser Team da Hand angelegt, vor allen Dingen auch in den Malerarbeiten.
0: Und sieht auch schön hier dieses Fachwerk, was da rausgearbeitet ist. Also das ist schon ansprechend, ja.
1: Genau, das macht sozusagen diesen Charme des Hauses aus, das Alt und Neue gut miteinander auch zu verbinden. Genau, das ist die Außenwand vom Pfarrhaus. Und wir sehen hier das Atelier, wo künstlerische Workshops stattfinden, Malkurse, Töpferkurse und vieles andere, was halt, wo gehobelt wird und Späne fallen, das kann dort stattfinden. Ja, hier ein kleiner Ausschnitt von unserem Team. Das war bei einem, Kreisseniorentag hier bei uns in Alterode. Und unser Haus hat das Zertifikat bekommen, seniorenfreundliches Haus. Wir sind weitgehend barrierefrei, also zu uns können Senioren, auch gehbeeinträchtigte Menschen.

0: schon angesprochen, Alte-Rode bietet ja Bildung an für jeder Mann, für jede Frau, unter anderem auch viele kreative Kurse. Hier ein Bild, was bei einem Malkurs entstanden ist. Wir laden jedes Jahr auch Künstler ein, Maler, die ja zusammen mit anderen Hobbymalern ja diese also Kurse abhalten. Und am Ende entsteht meistens eine schöne Vernissage, zu der wir auch immer einladen. Auch dieses Jahr gibt es wieder eine Sommerakademie mit Hans Mahnhardt, der auch schon lange bei uns Seminare abhält.
1: Jetzt wird es symbolisch.
0: Ja, symbolisch ist immer so die Frage, wo geht es hin mit der Bildung? Wie kann man sich organisieren auch? Was wird gefragt? Das ist natürlich auch meine Aufgabe, immer auch Ausschau zu halten. Was spricht die Leute an? Was ist für die Menschen auch interessant? Auf der anderen Seite haben wir natürlich auch einen Bildungsauftrag. Wir sind ja eine anerkannte Heimvolkshochschule im ländlichen Raum, eine anerkannte Einrichtung der Erwachsenenbildung. Und da muss man natürlich auch schauen, was ist unser Auftrag in der
1: Wo
0: heutigen
1: geht's hin?
0: Zeit?
1: Das lässt
0: Und
1: alles
0: wo geht's
1: offen,
0: hin?
1: ja.
0: Genau. Ja, dieser Wegweiser ist auch sehr symbolisch. Man muss uns schon finden. Wir sind mitten im ländlichen Raum, also nicht auf dem Kudamm oder auf dem Marienplatz in München, sondern eben mitten auf dem Land. Und dazu brauchst du immer gute Wegweiser und natürlich auch Möglichkeiten, die wir anbieten, damit man auch uns findet und zu
1: Und
0: uns
1: auch
0: reisen
1: den
0: kann.
1: Willen, den Weg zu gehen.
0: Den wir, genau. Ja. Ja, hier nochmal ein Einblick in den Seminarraum, in einen Seminarraum, auch nochmal hier das alte Pfarrhaus. Wir sind gut ausgestattet, wie Sie sehen. Die klassische Pinnwand gehört natürlich genauso dazu wie im Hintergrund auch ein Whiteboard.
1: Wie viel können denn gleichzeitig unterrichtet werden, an Kursen teilnehmen? Welche Kapazität hat denn Ihr Haus?
0: Also wir haben Seminarraume unterschiedlicher Größe, insgesamt 5 an der Zahl, einen großen Seminarraum für Chöre, für Orchester, die auch bei uns ihre Probenwochenenden machen. Andere Räume, die sich wunderbar eignen, auch für Meditation, Yoga, Bewegung. Auch der alte Seminarraum gehört dazu. Und natürlich auch kleinere Seminarräume für Meetings, Klausurtagungen. Also für jede Größe, für jedes Seminar die passende Größe.
1: Ja, da sieht man hier ein Beispiel dafür, nicht? Wieder ein bisschen anders gestaltet. Oh.
0: Genau, wieder ein bisschen anders gestaltet. Ein Seminarraum unten in der Parterre. Ja, auch der Raum wurde neu gestaltet, zum Teil auch von unserem Team. Ja, und natürlich hat jede Gruppe auch seine eigenen Ideen, wie der Raum gestaltet werden soll oder gestellt werden soll, mit Tischen, ohne Tische, ein Stuhlkreis, ein leerer Raum, damit man sich bewegen kann. Das bereiten wir alles denn für die Kursgäste vor. Ja, wie ich vorhin schon sagte, keine Heimvolkshochschule ohne gut funktionierende Küche.
1: Sagt ja nicht umsonst, Lernen geht durch den Magen. Ja.
0: Also, ja, das könnte man auch mal als Slogan noch mal gut einbauen. Ja, unser Koch oder unser Küchenteam legt sehr viel Wert auch auf das Aussehen des Essens. Also natürlich, Liebe geht durch den Magen, das Essen geht durch den Magen, aber das Auge ist natürlich auch mit. Insofern wird unser Essen auch serviert zur Mittagszeit. Das ist auch noch ein besonderer Service in Alte-Rode. Ja, der Kurskoffer mit allen möglichen Utensilien gehört natürlich auch zu jedem Seminar dazu. Wir stellen das alles zur Verfügung, weil es ist natürlich auch wichtig, dass so ein Haus ja, gut ausgestattet ist und dass die Seminargäste nicht alles mitbringen müssen. Auch das gehört eben zur Vorbereitung dazu, dass wir das alles eben zur Verfügung stellen. Ja, und Kommunikation ist ja das Wichtigste. Wenn man was aufschreiben möchte, braucht man halt auch gute
1: Eigentlich
0: Mittel.
1: unvermeidlich, irgendwie kommt man dem Jakobsweg hier
0: Ja,
1: in
0: also
1: Verbindung, ja.
0: wir sind ja mittendrin in der Landschaft, mittendrin in der Natur. Und der Jakobsweg geht an unserem Haus vorbei. Wir sind auch Pilgerherberge und freuen uns auch immer wieder über Pilger, die in unserem Haus einkehren. Wir freuen uns natürlich immer über eine Voranmeldung, dass wir dann uns auch darauf vorbereiten
1: Der
0: können.
1: berühmte Stuhlkreis kommt doch immer wieder in irgendeiner Form auf.
0: Genau. Also der Klassiker.
1: Ein bisschen damit.

0: der Klassiker, der taucht halt immer wieder auf, aber zeigt halt auch, ja, es gibt ja verschiedene Konzepte. Wir kennen das aus der Schule, Frontalunterricht ist ja nicht immer geeignet für, auch für die Erwachsenen, insofern diese offene Form des Stuhlkreises, ja, das ist halt auch immer wieder gern gefragt.
1: So ist
0: Ja,
1: es
0: und
1: auch.
0: nochmal ein Bild des alten
1: Ich glaube, jetzt
0: Seminarraums.
1: müssen wir alle fünf haben.
0: Ja,
1: Schön.
0: fast alle, genau. Ja, wie gesagt, unsere Räume sind auch ausgestattet mit guten modernen Medien, dass wir auch Hybrid-Veranstaltungen machen könnten, wenn wir
1: Jetzt
0: das
1: endlich mal
0: wollten.
1: ein Blick von außen, ja,
0: Genau.
1: dass man das mal einordnen kann und sieht ja bei dem schönen Wetter und überhaupt.
0: Ja, also unsere Gäste fühlen sich wirklich wohl. Wir haben ein großes Außengelände, wie Sie sehen. In der Mitte sehen Sie hier noch die alte Scheune mit einer Ferienwohnung im Dachgeschoss. Und unten sind die Gemeinderäume der evangelischen Gemeinde, mit der wir auch uns bemühen, gut zusammenzuarbeiten, ja, auf gute Nachbarschaft aus sind. Ja. Ja, die Bausteine sind auch
1: Wieder
0: symbolisch.
1: Symbolik, wieder Symbolik.
0: Wir bieten als Haus auch Bildungsbausteine an für Seminargruppen, Wandern auf dem Jakobsweg, Kirchenführungen, Dorfführungen, ja, für Kinder, Familien auch Geländespiel oder andere ja, interessante Dinge, die man einfach so in ein Seminar mit einbauen kann. Das bieten wir direkt vom Haus an. Das kann man sozusagen zu dem Seminar hinzubuchen.
1: Ja, da sind wir wieder. Jetzt haben wir einen kleinen Eindruck gewonnen. Und jetzt muss man vielleicht noch mal, vielleicht doch erwähnen, vielleicht auch nicht. Ich denke mal, einen Taufschein muss man nicht vorzeigen, wenn man an einem Kurs bei Ihnen teilnehmen möchte. Ja.
0: Nein, wir sind eine evangelische Heimvolkshochschule aufgrund der Trägerschaft auch. Wir sind ein Verein, eben aus der evangelischen Kirche hervorgegangen. Aber wir sind natürlich für alle Menschen unabhängig von jeder Konfession offen. Für uns ist das christliche Menschenbild auch ein Grundsatz in unserer Satzung beziehungsweise auch in unserem Bildungsprogramm ist das auch wichtig. Aber natürlich sind wir offen für verschiedene Kurse für Menschen, die einfach zu uns kommen und sich gerne weiterbilden lassen wollen.
1: Und haben wir das Thema Symbolik ja ordentlich schon benutzt in der Betrachtung der Bilder. Jetzt haben Sie noch einiges mitgebracht. Ich glaube, da steckt auch viel Symbolik mit drin. Was haben Sie denn alles hier mit vor uns ausgebreitet?
0: Ja, ich habe symbolisch mal unser ganzes Team mitgebracht, weil das ganze Team würde nicht in dieses kleine Studio passen.
1: Wir müssen es ein bisschen
0: Deshalb,
1: hochhalten hier, sonst
0: das
1: kriegt man
0: mache
1: es
0: ich.
1: wahrscheinlich nicht so richtig
0: Das
1: mit.
0: mache ich, ja.
1: Ja.
0: Ich fange mal mit diesem kleinen Gerät an, was hoffentlich jeder auch sehen kann.
1: Ein bisschen
0: Das hat
1: höher halten,
0: mir.
1: dann
0: Also, ja.
1: ja.
0: Das ist ein sehr.
1: Laut.
0: Ja. Das ist erstmal laut natürlich und ist dazu da natürlich, um den Staub wegzusaugen. Ja, unsere Hauswirtschaft sorgt dafür, dass es den Gästen gut geht in unserem Haus, dass sie ein gutes, gepflegtes Zimmer vorfinden. Unser Hauswirtschaftsteam macht sich da wirklich sehr viel Mühe und putzt eben gerade dann, wenn eben die Gäste das auch gar nicht merken, beziehungsweise denn gerade abgereist sind, dann muss das Team halt da loslegen. Insofern,
1: Da
0: ja,
1: muss man
0: unsere
1: eins fragen,
0: Hauswirtschaft.
1: also es gibt Übernachtungskapazitäten bei Ihnen.
0: Genau, das ist eigentlich das Konzept auch der Heimvolkshochschule, Leben und Lernen unter einem Dach. Das ist ja eben der Unterschied auch zu einer Volkshochschule. Da kann man ja Kurse besuchen, die am Tag stattfinden. Aber hier in Alte-Rode ist es eben anders, wie in anderen Heimvolkshochschulen auch. Leben und Lernen unter einem Dach, also man kann auch übernachten. Wir sind praktisch eine Volkshochschule mit Hotelbetrieb, wenn wir so wollen auch, ne? Insofern kombiniert sich da Bildungshaus und Übernachtungsmöglichkeit. Ja, also das einmal hier zu unserem Hauswirtschaftsteam. Dazu gehört natürlich auch der Hausmeister, der alles im Griff hat. Das ist wirklich sehr wichtig bei uns. Wir haben ein sehr großes Gelände mit einer großzügigen Wiese, mit vielen ja, Möglichkeiten, sich auch da bei uns zu erholen. Der Rasen muss gemäht werden, die Blumenbeete, Rabatten müssen gepflegt werden. Im Haus fällt natürlich auch mal was an. Wir haben ein altes Pfarrhaus und daneben das moderne Bettenhaus. Also es gibt da schon genug zu tun für einen Hausmeister. Ja, und im Winter muss auch Schnee geschippt werden. Also das gehört der Hausmeister, Herr Hiller, gehört auch zu unserem Team. Dann mache ich mal bei der Küche weiter. Dieser Schneebesen gehört dazu, ein bisschen größer für sämtliche Soßen und Dressings und ja, kulinarischen Köstlichkeiten. Ja, Sie haben es schon gesagt, eine Küche ist wirklich auch wichtig. Unsere Küche wird auch sehr gelobt. Unser Koch und unser Küchenteam lässt sich auch immer wieder was einfallen. Ich sag mal so, unter uns gesagt, ein Seminar kann auch mal schlecht sein. Aber wenn die Betten gut sind und das Essen gut schmeckt, dann kriegt man auch ein Lob hinterher. Und dann kann man auch mal einen schlechten Referenten gut verkraften. Ja. Aber die gibt es ja bei uns eigentlich nicht. Ne?
1: Ich denke.
0: Genau. Also unsere Küche mit Herrn Kurze und seinem Team. Zur Küche gehört natürlich auch die Servicekraft dazu oder Servicekräfte, die halt auch bedienen und das Essen mittags auch anreichen. Ja, ich mache mal bei einem ganz altmodischen Gerät weiter. Man glaubt es kaum, es gibt ihn sogar noch bei uns, den Taschenrechner. Der gehört zu unserer Verwaltungsmitarbeiterin Frau Leuthold, die auch die Buchhaltung betreut. Ja, und natürlich geht es da viel auch um Zahlen, aber nicht nur um Zahlen, sondern letztlich auch um Menschen. In der Verwaltung wird auch viel telefoniert. Eigentlich hätte man noch ein Telefon hierher bringen können. Man hält Kontakt auch mit den Kursgruppen, mit der Vorbereitung, Nachbereitung. Die Rechnungen müssen gelegt werden. Also, und da müssen natürlich auch Zahlen eingetippt werden. Ja, und dann habe ich noch einen dicken Ordner mitgebracht. Der gehört unten in das Büro von meiner Kollegin Elisabeth Jäger, die kaufmännische Geschäftsführung übernommen hat. Ja, und auch da, auch das ist eine Schnittstelle, wo vieles zusammenläuft halt, wo vieles geordnet werden muss auch, aber auch, wo vieles einfach auch im Team zusammenläuft. Es ist ja auch wichtig, dass wir als Team uns auch immer wieder zusammentreffen und genau, das ist auch eine Aufgabe von der Geschäftsführung halt auch das Team gut beim Laufen zu halten. Ich glaube aber, das kriegen wir auch ganz gut hin. Also insofern steht der Ordner auch für ganz viel Leben. Ja, und zum Schluss habe ich noch für mich oder für meine Aufgabe noch was mitgebracht. Ein ganz kleines Kärtchen. Auf dieser Karte steht ein Segensspruch drauf. Und ich habe es mir angewöhnt, sobald es mir möglich ist, jede Gruppe zu begrüßen. Oder es kann auch jemand anderes vom Team übernehmen, wenn ich nicht da bin. Einfach als Ausdruck der Gastfreundschaft, die wir auch zeigen wollen. Und jede Gruppe bekommt so am Beginn ihres Seminars einen kleinen Segensspruch mit. Einfach auch, dass ihr Kurs auch unter einem guten Stern und einem guten Segen steht. Und ich sage es auch immer. Es ist egal, ob man jetzt getauft ist oder einer Konfession zugehörig ist oder nicht. Der Segen Gottes ist für alle da. Und das nehmen auch unsere Gäste immer sehr dankbar auf und gehen auch ganz motiviert in das Seminar hinein.
1: Das war ein sehr beeindruckendes Plädoyer für das Team, was hinter dem Erfolg der Heim-Volkshochschule steht. Mensch, vielleicht nochmal in Zahlen, wie viele sind es denn insgesamt, die da arbeiten?
0: Also wir sind insgesamt 12 Mitarbeiterinnen und Mitarbeiter, Teilzeit und Vollzeit beschäftigt, ganz unterschiedlich. Ja, einige sind schon länger in Altenrode, einige wohnen auch direkt im Ort, andere in der Umgebung. Und insofern ist es ein sehr gutes, gemischtes Team. Wie ich vorhin schon sagte, einige sind neu eingestiegen, zu der Gruppe ich auch gehöre. Andere sind schon längere Zeit da. Und das ist auch wichtig, dass man halt auch schaut, was können wir an neuen Impulsen auch hineinbringen und was sind auch Dinge, die sich bewährt haben im Laufe der Zeit. Insofern ist so ein Austausch auch immer wichtig.
1: Sie haben ja angesprochen, wie vielfältig die Kursangebote sind, die man bei Ihnen belegen kann. Und ich unterstelle jetzt ganz einfach, bevor wir ganz viele Sachen aufzählen, wer im Internet nach Heim-Volkshochschule Altenrode googelt, der kommt bei Ihnen an und da findet er alle Informationen, die er braucht, was jetzt ganz konkrete Kurse und Angebote betrifft. Das ist erstmal richtig, ja?
0: Das ist richtig, ja.
1: Genau, das kann man eigentlich nur allen ans Herz legen, zu sagen, Mensch, was mache ich? Wenn man hier aus der Umgebung ist, sagt man, na gut, brauche ich vielleicht das Übernachtungsangebot nicht, aber es kann man vielleicht was anderes machen, kleinere Sachen. Es gibt bestimmt jede Menge der unterschiedlichsten Angebote.
0: Ja, ja. Und einfach nur www.hvhs-alterode.de.
1: Ach, und da kommen Sie so,
0: genau, kommen Sie sofort hin.
1: Genau, da sieht man es auch nochmal.
0: Bei sämtlichen Suchmaschinen einfach Alterode Heimvolkshochschule
1: eingeben. Das klappt ja heute wirklich sehr gut. Ja, du sitzt hier nicht im luftleeren Raum und wo wir uns die Bilder angeguckt haben, ist das ein oder andere Mal auch ein bisschen angeklungen. Das ist natürlich auch eine gewisse Vernetzung mit dem Ort, mit dem drumherum gibt, mit anderen Einrichtungen. Wie wichtig ist denn das Ganze? So sozusagen mit anderen Einrichtungen, mit anderen Menschen, mit der Gemeinde etc. pp. Was zusammenzumachen?
0: Ja, also da sprechen Sie was ganz Wichtiges an. Also Vernetzung ist für uns ganz wichtig, weil wir eben im ländlichen Raum sind. Also wir sind in Alterode sogar noch am Dorfrand. Mhm. Also man kommt selbst in Alterode, wenn wir auf der Hauptstraße durchfahren, kommt man auch nicht direkt an uns vorbei. Also man muss uns schon finden wollen und wir tun alles, damit man uns auch findet. Ja, Stichwort Vernetzung. Ich fange mal wirklich mit der Nachbarschaft an. Für uns ist es wichtig, mit dem Ort Alterode auch gut zusammenzuarbeiten. Also Sie müssen sich ja vorstellen, wir sind ringsherum von Nachbarn umgeben, wirklich Zaun an Zaun. Gackern da die Hühner, da bellt der Hund. Also nähere Nachbarschaft gibt es eigentlich gar nicht. Deswegen ist es auch wichtig, dass wir natürlich erstmal mit den unmittelbaren Nachbarn auch gut zusammenarbeiten. Wir versuchen, so gut es geht, auch mit den Vereinen im Ort zusammenzuarbeiten. Wir planen zum Beispiel jetzt in diesem Jahr auch ein Treffen der Vereine, die in Alterode sozusagen ehrenamtlich arbeiten. Planen wir ein Treffen, wo wir uns einfach mal zusammensetzen und einfach mal uns austauschen, dass man sich vielleicht auch gegenseitig unterstützen kann oder voneinander auch weiß. Das Vereinsleben in Alterode ist, denke ich, ganz gut und sehr vielfältig auch. Das ist so ein Bereich. Das Erdbeerfest hatte ich vorhin schon erwähnt. Mhm. Da kommen eben auch die Bewohnerinnen und Bewohner des Ortes einmal im Jahr zusammen und sehen auch, was ist bei uns los und können sich auch informieren über unsere Kurse oder über das, was gerade so bei uns läuft. Das ist sozusagen der eine Netzwerkpartner, die Ortschaft. Das andere Netzwerk, das sind auch die Heimvolkshochschulen, die in Sachsen-Anhalt hier auch da sind. Wir sind ja nicht hier alleine. Da gibt es auch noch andere Heimvolkshochschulen, zum Beispiel in Bad Kösen, das Konrad-Martin-Haus, Haus Sonnig in der Nähe von Naumburg und in Magdeburg das Roncalli-Haus. Ist zwar mitten in der Stadt, aber gehört auch zu den Heimvolkshochschulen. Wir treffen uns auch regelmäßig, haben guten Kontakt auch zu den Nachbarn in Donndorf. Kloster Donndorf ist auch eine Heimvolkshochschule. Es ist sehr wichtig, auch sich auszutauschen, einfach um einfach auch weiterzukommen in der Entwicklung. Und dann gibt es noch eine größere Ebene, das ist der Verband der Bildungszentren im ländlichen Raum, der sozusagen deutschlandweit aufgegliedert ist. Und auch da gibt es Treffen innerhalb des Jahres, aber auch mal so Workshops für die Pädagogen, für die Hauswirtschaft, für die Verwaltung, weil es ja immer wieder auch neue Entwicklungen gibt, auf die man ja auch sich auch einstellen muss dann auch, ne? Und vielleicht noch ein letztes Netzwerk, auch nicht ganz unwichtig, das sind natürlich auch die kommunale Ebene oder auch die Landesebene. Wir sind ja eine anerkannte Einrichtung der Erwachsenenbildung im Land Sachsen-Anhalt. Deswegen ist es auch wichtig, dass wir gut auch mit den Ministerien und den Behörden der Erwachsenenbildung auch gut zusammenarbeiten. Ja. Und gut, die kirchlichen Netzwerke gehören natürlich auch dazu. Die Gemeinden, der Kirchenkreis, die EKM, also die Evangelische Kirche Mitteldeutschlands, auch da suchen wir natürlich ein gutes Netzwerk auch aufzubauen. Also das mal so ganz kurz gesagt, die Netzwerke sind noch weiter zu fassen, aber das ist vielleicht so, das sind so die wichtigsten Schwerpunkte. Das
1: ist schon beeindruckend, was wie alles miteinander verwoben ist.
0: Ja.
1: Herr Zülige, vielen Dank bis zu der Stelle. Wir haben jetzt einiges erfahren über die Heimvolkshochschule, was er macht, wie sie sich einordnet, was man dort eigentlich alles treiben kann.

0: Vielleicht ganz zum Schluss noch, das Erdbeerfest dieses Jahr ist vorbei. Aber es kommen bestimmt noch Höhepunkte, doch bis Weihnachten. Was gibt es denn da noch?
1: Ja, also Höhepunkte haben wir immer wieder. Jetzt ist natürlich erstmal ein bisschen Sommerpause, wobei es keine Pause ist. Wir haben auch Belegung jetzt in der Sommerzeit. Gerade sind die Malteser bei uns zu Gast, die ein Festival im Harz absichern. Vor uns liegt die Malakademie, die Sommerakademie, die jetzt stattfindet. Ja, und im Herbst kann ich jetzt schon einladen, haben wir wieder interessante Abendkurse für die Menschen hier in der Region. Also Punktum ist ja ein Regionalsender auch, also deswegen lade ich Sie auch herzlich ein, wenn Sie Lust und Zeit haben, zu einem Seifenkurs, zu einem Brotbackkurs am Reformationstag, zu einem Kochkurs. Wer gerne liest, wir haben Mike Hauff eingeladen, einen regionalen Autor hier aus der Region. Und ja, viele andere kleine Kurse mehr, die ja jetzt im Herbst stattfinden. Und dazu laden wir jetzt schon herzlich ein. Ja, das Fest der Vereine habe ich schon gesagt, für Alte Rode im September. Zumindest wollen wir das angehen und planen. Und wir haben, ja, das ist vielleicht kein Höhepunkt, aber das beschäftigt uns momentan auch noch ein bisschen Baustelle. Unser Haus wird modernisiert, bekommt Brandschutz und die notwendigen Fluchtwege, damit unser Haus halt auch noch attraktiver wird und eben auch sicherer wird im Falle eines, ja, eines Brandes oder so, ne? Aber diese Standards, die müssen halt heute einfach auch sein. Ja. Insofern kommen Sie uns einfach besuchen und wir sind auch offen für, ja, für ihre spontanen Besuche. Vielleicht noch eine Attraktion, die jetzt noch stattfindet. Im September planen wir eine Ausstellung Friedenswege, gerade jetzt ganz aktuell im Ukraine-Krieg. Wie sind Friedensprozesse anzugehen? Dort gibt es eine Ausstellung bei uns, die ist kostenfrei zu besuchen. Freuen uns natürlich immer wieder über Spenden auch, aber Sie können gerne auch zu uns kommen von September bis November. Herzliche Einladung.
0: Wunderbar, ich kann mir kein besseres Schlusswort vorstellen. Vielen Dank fürs Kommen, Herr Zülicke. Vielen Dank fürs Dranbleiben, liebe Zuschauerinnen und Zuschauer. Und ich hoffe, Sie schalten auch das nächste Mal wieder ein, wenn es heißt, zu Gast bei Ihrem Punktum Fernsehen. Vielen Dank.
1: Ja, vielen Dank, Herr Heinz.

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Mit der folgenden Geschichte hat Jürgen Schönfeld aus Dessau am Mitteldeutschen Literaturwettbewerb 2010 teilgenommen und diese Geschichte hat den zweiten Platz belegt. Ich war Mitglied der Jury und für mich war es eigentlich die absolute Nummer eins, denn in ihr fand ich die gesamte Poesie der Mundartschreiberei. Die vier anderen Jurymitglieder, drei davon Akademiker und keiner selber Geschichtenschreiber, also alles Leute mit weniger Ahnung als ich, haben sie aber auf Platz 2 gesetzt. Ich musste mich beugen. Für mich war es die schönste Geschichte. Und deswegen habe ich mir gedacht, die Sache könnte auch hier im Revier passiert sein. Und habe sie meinem Mann zu der Mundart umgeschrieben. Sie heißt eine schöne Herbstgeschichte oder ein Notfall. Schwertfegers Hermann wohnte mit seiner Frau Hilde in einem schönen kleinen Häuschen an Enge von Dorbe. Die Kinder waren groß und schon längst aus dem Hause und die einen waren alle beide Rentner. Trotzdem hatten sie den ganzen Tag über zu tun. Hinger ein Hause auf dem Hofe mit der Hinterstelle und Garnicke buchten und hinger Hofe lag noch ein großes Stückchen Garten. Da hatten sie nun wieder nicht bloß Gras drinne wie ihre Nachbarn, nee, hier hatten sie ja Gemüse vom Winter, Kartoffeln und Möhren, die auch für die Garnicke und Grünes für die Hinter. Ein kleines Stück hatte Hermann Hilden überlassen, vor ihre Blumen.

0: auf die sie seit Jahren Dirk bestanden hat. Wenn aber auf Hermann seiner Hälfte das Unkraut jetzt ein Jahr so hoch stehen tat, dass man keine Gurabis und Zippe mehr sagt, dann musste sie da ihre Stunden machen. Das war vertraglich so geregelt. Das Viehzeug taten sie zusammen versorgen. Und dann hatten sie noch eine faire Jarden oben auf der Diebeskammer, denn sie von ihrer Tante Gretchen gearbeitet hatten, und um den kümmerte sich Hermann alleine. Das war denn der Obstgarten. Da standen 15 große Eppebäumer, 2 schwarze Kirschen und eine ganze Hecke Bärensteicher drinnen. Die Bäumer waren schon sehr alt und die Sorten, die drauf hingen, natürlich auch. Und Dario, die Jute Luise und der Herzogsappe waren aber auch Sorten, die sich über den Winter ganzes Eckchen hielten. Aber die Krebs waren nicht etwa Halbstamm oder ganz ja Spalierobst. Nee, da hatte die Aal noch nicht drüber gewusst. Also die Bämmer, das waren schon die ganz schöne Garvenzmänner. Und da hat der Aal Schwertfeger beim Ruppen, aber auch beim Verschneiden seine Plare. Es war Mitte Oktober und der Ontario musste hungern. Die anderen waren schöne Erdrane gewesen. Hermann Schwertfeger hatte desterwegen Berchner Schwillin Bescheid gegeben. Mit denen hat er über 30 Jahre von Strebe gelehnt und da wo ihm bei den Ruppen helfen. Hermann trempete schon ein ganzes Eckchen vor der Obersteher rum, aber Willi kam und kam nicht. Auf sein Kamerad hatte sich aber über 30 Jahre verlassen können und desterwegen wunderte sich. Es hilft nicht, dachte bei sich, ich muss los. Und er kreuzte zum Küchenfenster rein, hätte. Wenn Willi wirklich noch kommt, soll Ingert reinkommen. Ich mache mich jetzt los. Mit den Handwaren muss die Straße gehen. Er soll gleich über den Holzbecher von innen machen, den hat es Gerzer. Seine Frau kam ans Fenster und sagte, dass Hermann die alle Jöppe, die sie schon immer fortschmeißen wolle, wieder raus und angetreckt hatte und jammerte, muss der mit der einen Klamotte durchs ganze Dorf trecken. Die Leute müssen ja wohl denken, du hast nicht anderes auf dem Wanste. Hermann kannte die Litanei schon und machte sich ohne Kommentar los. Aber dass du Mittag wieder hier bist, bei dem Mistwetter braucht er draußen kein Bier zu saufen. Denk an deine Blase, kräht es noch hingert rein, da ist die nach die ganze Straße jagen können. Halt deine Fresse, knallte vor sich hin, die Papuen habe ich längst in Hand waren drinnen. Die schmecken mich bei jedem Wetter. Nach einer halben Stunde stand er auf seine Flecke und wunderte sich über Willin, der noch nicht da war. Man kann sich eben doch kein mehr verlassen, knallte vor sich hin. Aber Willi hin und Willi her, die Ebbe mussten rungern. Er zatt die alle Holzletter hinter der Laube vor, badallichte sie durch den Heimjarten und werchte sie in den Osten und Dörrje hinein. Wenn nun in der Krone die schönsten Ebbe hingen, wolle von oben anfangen. 2 Emmer hatte gleich mit von innen genommen und der Osten war ruckzuck voll. Der hing mit den Schweinehaken an der Sprosse. Jetzt musste aber ein Stück never. Und wenn er nun wegen dem paar Eppen die Letter nicht umstehen wolle, balancierte mit Eppen auf den ersten Ast neben der Letter. Der hielt aber die Last nicht aus und knackte weg. Und der alle Schwertfeger mit. Das ist mein Enge, dachte noch schneller. Aber der liebe Jott wollte ihn doch noch nicht loswerden. Denn der nächsten Ast verheigerte sich mit der Jöppe. Jetzt hinge frei, gut 4 Meter und zappete wie ein Maikäfer in der Mauser. Aber aller Bergmann, könne ich der Gefahr in die Augen gucken. Erst schierte man nach der Letter. Er sagt aber keine Möglichkeit, wieder in ihre Reichweite zu kommen. Und wenn er so sehr zappen hat, könne der Ast dann den Hink auch noch abbrechen. Und bis auf der Ackersohle waren's, wie schon gesagt, gute 4 Meter. Und er rechnete sich wenig über Lehmchancen aus. Wenn doch nur der dämliche Berchner käme, dachte er, wünschten in der Helle. Was er nun nicht wusste, Willi hatte die halbe Nacht keine Ahre zugemacht, weil es vor Zahnschmerzen nicht konnte, und war und da war er früh gleich nach Hellewanne, war beim Zahnklempner gekriegt. Wie er zurück war, hatte gleich bei Hilton vorbeigeguckt und ihr erklärt, warum er heute früh nicht da war. Hermann konnte das alles nicht wissen. Da hing nun ganz ruhig wie Reifer und Dario an Aste und hoffte, dass der Gräber hielt. Laus Lot krähen, wolle auch nicht, so hätte er sowieso keiner gehört. Denn bei den Sauwetter war kein aus den Jarden, außer Hermann eben. Kloppen, wie in Schachte. Hilf, Bergmann, hilf, Bergmann in Not. Konnte ich auch nicht, denn er hing frei. Auf einmal sollte Fahrrad kommen und er wollte schon loskriegen. Der erkannte noch rechtzeitig Bauer Schindlern. Da wollen wir mit seinen Hunden eine Runde machen. Jetzt hörst du schöne deine Fresse, dachte. Wenn der mich ja hängen sieht, holt er dich vielleicht Hunger. Aber morgen wäre es nicht nur das ganze Dorf. Da wissen ja die auf der Kunstdüngerne Bescheid. Und nicht nur das. Dann wird es heißen, da alle Schwertfächer wollen sich aufhängen. Und so ja, dort sie wird sie dämlich. Nee, lieber hier erfrieren, als eine Woche lang fürs Dorfgespräch sorgen. Wenn du dann nämlich erzählst, in was auf was sie Micken laufen, dann verginn ich da an ganzen Dorfe, Schwertfächer hat zwei Krokodile in der Reichendünne gezichtet. Hildeheime war die ganze Sache nicht geheuer. Und sie nahm an, der hat in Jarden einen gefungen, der Eimer durst hätte. Und die Jobs da oben sind dann mehrere. Sie entschloss sich kurzerhand da einzugreifen. Schnell hat sie die alte diente Schwalle aus dem Stalle gezerrt, Hermann sein Helm aufgesetzt und mit Gestank und mit Geknattere ging's nah auf die Diebeskammer. Wie sie in Jarden neingimmet, sag sie ja gleich Hermann hängen und krähte, ich dächte, du wolltest Äppe flicken und nicht fliegen lernen. Oder wolltest du dich aufhängen? Und übrigens, wie wirst du da wieder runterkommen? Hermann war jetzt ja, denn wenn er abstatzen wäre, wäre er erlöst. Aber der erwachte sozusagen seine Lebensgeisterwetter, obwohl die Hänge und Beine langsam Abstand hatten. Höre auf mit deinem dämlichen Gekackt und überleg lieber, wie du mich herunterkreist. Und wenn ich mich aufhängen hätte wollen, dann hätte mir ja keiner drum verdenken können, wenn man so ein Weibstück hat wie dich. Und dann hätte es auch geklappt. Hast du mich verstanden? Krähte von Astrunger. In dem Moment kam Bauer Schindler zurück und er sah gleich, dass Gefahr im Verzüger war. Ausgerechnet Bauer, dachte Hermann. Aber das war mittlerweile ja Hauptsache, wird euch raus, Ungernbein. Alles andere war im Moment eine Nebensache. Bauer! Ich hänge hier schon ein paar Stunden, Ruppen will mich auch gehen, er sieht zu, dass du mich hier wieder runterkommst. Soll ich die Feuerwehr anleiten? Ich habe mein kleines Telefon dabei, was meinst du, Namen? Die kommen mit der Drehleiter und mit Blaulicht wie der Landrat. Baue, Kameradchen, ungersteck dich, schere dich nimmer bei Franz Adreuten, bei denen an der Laube hängt eine Drittleiter. Die holst du und stützt sie jünger mich auf, alles andere machst selber. Und du, Hüte, du hältst vor ein paar Momentchen mal deine alte Fresse fast mit an. Die Beten starzt los, als ob's im Lähmen tot ging. Und er sich Hermann versorgt, hatten sie die Leiter aufgestellt. Das andere war Gingerspeer. Hermann hangelte sich auf den obersten Tritt, knäppte die Joppe auf und häkelte sich raus aus der Klamotte. Bauer meinte, wenn sie Gaschbahn wäre, hätte sie gesagt, lass den Gräber gleich oben hängen. Da jeden nächsten Jahr gehst du da in deine Kaschen. Aber bei der Eppe wird's nicht viel nützen. Eine Mode schreckst du mit der Joppe nicht ab. Hermann zerrte seine Joppe von Aste, kletterte die Letternünger und sagte lieber ja nicht mehr. Zum einen war er bedient von Jensen Dörr und er wusste ja, der Schlimmste kommt noch. Und zwar so. Am nächsten Tag wusste das ganze Dorf, Schwertfeger Samen wollte sich aufhängen. Aber Bauer Schindler und Hilde Schwertfeger, Hans Hildenmietz, gerade noch so verhindern können. Aber auch Willi Berchner kam nicht ungeschoren davon. Der hätte es nämlich gewusst, hieß es. Aber anstatt Hermann davon abzuhalten, ist er lieber noch Helver gemacht und hat sich aus lieber Langeweile Zahn rausstrecken lassen.
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0: 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Am 26. 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Thema Giganten des Barocks, Bach und Händel sowie Verehrer. Der Eintritt kostet 10 Euro im Vorverkauf. Schüler bis 18 Jahre brauchen nichts bezahlen. Zum Tag des offenen Denkmals lädt der Schmidtschacht Helbra am 13. 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

0: Hallo und herzlich willkommen, liebe Zuschauerinnen und Zuschauer bei Punktum, Ihrem regionalen Fernsehprogramm zu einer weiteren Ausgabe von Zu Gast. Und ich freue mich heute, Johannes Zühlicke hier begrüßen zu können. Er ist der pädagogische Geschäftsführer der Evangelischen Heimvolkshochschule Alte Rode. Herzlich willkommen hier bei uns im Studio.
1: Schönen guten Tag, Herr Jaschen.
0: Die Heimvolkshochschule in Alte Rode ist ja seit Jahrzehnten ein fester Bestandteil hier in der Region. Und sie hat seit Anfang letzten Jahres eben einen neuen pädagogischen Geschäftsführer, nämlich Sie. Und wir haben das mal zum Anlass genommen, dass wir diese Volkshochschule und natürlich auch Sie mal ein bisschen näher vorstellen. Denn ich denke mal, die Einrichtung und auch Sie haben das verdient, ja ein bisschen mehr ins Licht der Öffentlichkeit gerückt zu werden. Denn wir werden in den nächsten Minuten erfahren, wie vielfältig die Aktivitäten ja sind, die dort in Alte Rode stattfinden und auch darüber hinaus ausstrahlen. Aber ganz am Anfang ist natürlich die Frage, die ich jedem Gast stelle. Ja, wer ist denn Johannes Zühlicke? Wo kommt er her? Wie ist er geworden, was er heute ist?
1: Tja, was ist aus mir geworden? Ich stelle mich ganz kurz nochmal vor. Also Johannes Zühlicke. Ich bin aufgewachsen hier auch in der Region, in Magdeburg. Dort zur Schule gegangen, habe dort Abitur gemacht, gerade in der Wendezeit. Also habe die Wendezeit mal ein wenig miterlebt als Schüler. Und dann nach der Wende, wie gesagt, Abitur gemacht, ein Jahr Zivildienst in der Bahnhofsmission, also mit Obdachlosen hatte ich da auch viel Kontakt, Reisenden beim Umsteigen geholfen, also ein sehr vielfältiges Gebiet. Und in dieser Zeit habe ich mir natürlich Gedanken gemacht, was will ich werden und habe angefangen, Theologie zu studieren. Ich bin in einem christlichen Elternhaus aufgewachsen. Und das Gemeindeleben hat mir auch immer schon gefallen und habe so in Erfurt angefangen, Theologie zu studieren, dort das Diplom gemacht.
0: Wie Luther. Und,
1: was?
0: Wie Luther.
1: Ja, wie Luther auch, ja, der war auch in Erfurt, richtig. Genau, und bin dann 2003 zum Priester geweiht worden, habe dann angefangen in der Seelsorge über 20 Jahre. Ja, das Leben schreibt aber immer auch andere Geschichten, auch interessante Geschichten, und musste leider meinen Dienst dann aufgeben. Ich habe eine Frau kennengelernt, die ich letztes Jahr geheiratet habe, und es ist ja in der katholischen Kirche nicht möglich, denn auch weiterhin Pfarrer sein zu können, aufgrund des Zölibates. Ja, das ist mir schwer gefallen, aber es ist so, wie es ist, sage ich jetzt einfach mal ganz salopp. Und habe einen neuen Weg gefunden, ja, hier, der hat mich hierher geführt, in das Mansfelder Land. Und habe letztes Jahr in der Heimvolkshochschule Alte Rode angefangen. Interessanterweise war ich als Seelsorger auch schon mal hier in der Region für einige Jahre. Kenne also auch Hettstedt, kenne das Mansfelder Land schon ein wenig aufgrund meines seelsorglichen Dienstes. Insofern war die Region jetzt für mich nicht ganz neu. Ja, und letztes Jahr, am 1. Januar, hat dann für mich eine neue Zeit angefangen, hier in Alte Rode, als pädagogischer Geschäftsführer. Und interessanterweise war ich nicht alleine derjenige gewesen, der angefangen hat. Meine Kollegin Elisabeth Jäger hat auch neu angefangen mit mir, insofern sind wir ein neues Team, mit einem neuen Team gestartet auch, und das macht die Sache auch sehr spannend.
0: Ist sie dann auch
1: spannend.
0: Geschäftsführerin mit dem Vorsatz, also nicht pädagogisch, sondern...
1: Genau, wir teilen uns die Geschäftsführung, sie macht den kaufmännischen Bereich.
0: Also kaufmännische Geschäftsführung.
1: Genau, die kaufmännische Geschäftsführung, also sie ist für die Organisation, das ist das Geld natürlich, aber auch für die Gesamtorganisation auch zuständig. Ich bin für den pädagogischen, also für das Inhaltliche zuständig. Und ja, das ist eine neue Konstellation, auch für die Heimvolkshochschule. Und deswegen ist es auch spannend, dieses Team auch, dass wir uns als Team auch gut finden und auch neue Ideen gemeinsam entwickeln.
0: Finde ich hochspannend, Ihre Lebensgeschichte, aber gehen wir mal davon weg und zu der Volkshochschule an sich. Die gibt es ja auch schon lange, seit 1991, wenn ich richtig informiert bin, und hat ja da auch schon einiges erlebt. Sie haben ja gerade gesagt, dass es ja auch in diesen Führungsstrukturen man sich was Neues ausgedacht hat. Natürlich gab es über die Jahrzehnte alle möglichen Veränderungen. Aber gehen wir mal an den Punkt, wie es sich aktuell darstellt. Sie waren so freundlich, uns ein paar Bilder zur Verfügung zu stellen. Die schauen wir uns jetzt gemeinsam an. Und das ist dann mal so noch ein gewisser Anhaltspunkt, wo man das dies und jenes sieht und dazu was sagen kann, gerne, was damit verbunden ist. Na, fangen wir mal an damit. Was sehen wir denn hier?
1: Ja, das ist Herzstück in unserer Heimvolkshochschule, der alte Seminarraum im alten Pfarrhaus, das auch schon eine lange Geschichte hinter sich hat. Diesen Raum haben wir vor kurzem neu sanieren lassen, auch dank oder mit Hilfe auch des Kirchenkreises, der auch für die Gebäude, den Unterhalt der Gebäude auch sorgt.
0: Ach, waren das auch Gebäude, die vorher schon im kirchlichen Besitz waren, ja?
1: Das war das alte Pfarrhaus, genau, das war auch vorher schon ein kirchliches Gebäude. Und die Gebäude an sich werden vom Kirchenkreis sozusagen mitfinanziert. Wie gesagt, der alte Seminarraum. Zum Teil hat auch unser Team da Hand angelegt, vor allen Dingen auch in den Malerarbeiten.
0: Und sieht auch schön hier dieses Fachwerk, was da rausgearbeitet ist. Also das ist schon ansprechend, ja.
1: Genau, das macht sozusagen diesen Charme des Hauses aus, das Alt und Neue gut miteinander auch zu verbinden. Genau, das ist die Außenwand vom Pfarrhaus. Und wir sehen hier das Atelier, wo künstlerische Workshops stattfinden, Malkurse, Töpferkurse und vieles andere, was halt, wo gehobelt wird und Späne fallen, das kann dort stattfinden. Ja, hier ein kleiner Ausschnitt von unserem Team. Das war bei einem Kreis Seniorentag hier bei uns in Alterode. Und unser Haus hat das Zertifikat bekommen, seniorenfreundliches Haus. Wir sind weitgehend barrierefrei, also zu uns können Senioren, auch gehbeeinträchtigte Menschen, körperbehinderte Menschen auch gerne zu uns kommen. Unsere Räume und auch unsere Übernachtungsmöglichkeiten sind weitgehend barrierefrei. Ja, unsere Küche, was wäre ein Haus, eine Heimvolkshochschule ohne Küche? Hier unser Koch, Herr Kurze. Und Frau Hörold von der Hauswirtschaft. Ja, das Bild ist entstanden beim Erdbeerfest. Das ist eines der Höhepunkte auch im Jahr, wo wir auch unsere Nachbarn vom Ort und von den umliegenden Ortschaften einladen zu einem fröhlichen Fest, wo die Erdbeere im Mittelpunkt steht. Und deswegen gibt es hier auch Köstlichkeiten rund um die Erdbeere.

0: anerkannte Heimvolkshochschule im ländlichen Raum, eine anerkannte Einrichtung der Erwachsenenbildung. Und da muss man natürlich auch schauen, was ist unser Auftrag in der
1: Wo
0: heutigen
1: geht's hin?
0: Zeit.
1: Das lässt alles
0: Und wo
1: offen,
0: geht's hin?
1: ja.
0: Genau. Ja, dieser Wegweiser ist auch sehr symbolisch. Man muss uns schon finden. Wir sind mitten im ländlichen Raum, also nicht auf dem Kudamm oder auf dem Marienplatz in München, sondern eben mitten auf dem Land. Und dazu braucht es immer gute Wegweiser und natürlich auch Möglichkeiten, die wir anbieten, damit man auch uns findet und zu
1: und
0: uns reisen
1: auch den
0: kann.
1: Willen, den Weg zu gehen.
0: Den Willen, genau. Ja. Ja, hier nochmal ein Einblick in den Seminarraum, in einen Seminarraum, auch nochmal hier das alte Pfarrhaus. Wir sind gut ausgestattet, wie Sie sehen. Die klassische Pinnwand gehört natürlich genauso dazu wie im Hintergrund auch ein Whiteboard.
1: Wie viel können gleichzeitig unterrichtet werden, an Kursen teilnehmen? Welche Kapazität hat denn Ihr Haus?
0: Also wir haben Seminarraum unterschiedlicher Größe, insgesamt 5 an der Zahl, einen großen Seminarraum für Chöre, für Orchester, die auch bei uns ihre Probenwochenenden machen. Andere Räume, die sich wunderbar eignen, auch für Meditation, Yoga, Bewegung. Auch der alte Seminarraum gehört dazu. Und natürlich auch kleinere Seminarräume für Meetings, Klausurtagungen. Also für jede Größe, für jedes Seminar die passende Größe.
1: Ja, da sieht man hier ein Beispiel dafür. Ich bin da ein bisschen anders gestaltet. Oh.
0: Genau, wieder ein bisschen anders gestaltet. Ein Seminarraum unten in der Parterre. Ja, auch der Raum wurde neu gestaltet, zum Teil auch von unserem Team. Ja, und natürlich hat jede Gruppe auch seine eigenen Ideen, wie der Raum gestaltet werden soll oder gestellt werden soll, mit Tischen, ohne Tische, ein Stuhlkreis, ein leerer Raum, damit man sich bewegen kann. Das bereiten wir alles denn für die Kursgäste vor. Ja, wie ich vorhin schon sagte, keine Heimvolkshochschule ohne gut funktionierende Küche.
1: Sagt ja nicht umsonst, Lernen geht durch den Magen.
0: Ja. Also, ja, das könnte man auch mal als Slogan noch mal gut einbauen. Ja, unser Koch oder unser Küchenteam legt sehr viel Wert auch auf das Aussehen des Essens. Also natürlich, Liebe geht durch den Magen, das Essen geht durch den Magen, aber das Auge ist natürlich auch mit. Insofern wird unser Essen auch serviert zur Mittagszeit. Das ist auch noch ein besonderer Service in Alterode. Ja, der Kurskoffer mit allen möglichen Utensilien gehört natürlich auch zu jedem Seminar dazu. Wir stellen das alles zur Verfügung, weil es ist natürlich auch wichtig, dass so ein Haus gut ausgestattet ist und dass die Seminargäste nicht alles mitbringen müssen. Auch das gehört eben zur Vorbereitung dazu, dass wir das alles eben zur Verfügung stellen. Ja, und Kommunikation ist ja das Wichtigste. Wenn man was aufschreiben möchte, braucht man halt auch gute
1: Mittel. Eigentlich unvermeidlich. Irgendwie kommt man im Jakobsweg hier in
0: Ja, also wir sind, ja. Wir sind ja mittendrin in der Landschaft, mittendrin in der Natur. Und der Jakobsweg geht an unserem Haus vorbei. Wir sind auch Pilgerherberge und freuen uns auch immer wieder über Pilger, die in unserem Haus einkehren. Wir freuen uns natürlich immer über eine Voranmeldung, dass wir dann uns auch darauf vorbereiten
1: können. Der berühmte Stuhlkreis kommt auch immer wieder in irgendeiner Form auf.
0: Also der Klassiker,
1: ein bisschen damit,
0: der Klassiker, der taucht halt immer wieder auf, aber zeigt halt auch, es gibt ja verschiedene Konzepte. Wir kennen das aus der Schule, Frontalunterricht ist ja nicht immer geeignet für die Erwachsenen. Insofern diese offene Form des Stuhlkreises, das ist halt auch immer wieder gern gefragt. Ja, und nochmal ein Bild des alten Seminarraums.
1: Ich glaube, jetzt müssen wir alle 5 haben.
0: Ja, fast alle, genau. Ja, wie gesagt, unsere Räume sind auch ausgestattet mit guten modernen Medien, dass wir auch Hybrid-Veranstaltungen machen könnten.
1: Wenn jetzt endlich mal einen Blick von außen, ja,
0: genau.
1: Dass man das mal einordnen kann und sieht ja bei dem schönen Wetter und überhaupt.
0: Ja, also unsere Gäste fühlen sich wirklich wohl. Wir haben ein großes Außengelände, wie Sie sehen. In der Mitte sehen Sie hier noch die alte Scheune mit einer Ferienwohnung im Dachgeschoss. Und unten sind die Gemeinderäume der evangelischen Gemeinde, mit der wir auch

0: uns bemühen, gut zusammenzuarbeiten, ja, auf gute Nachbarschaft aus sind. Ja. Ja, die Bausteine sind auch
1: Wieder
0: symbolisch.
1: Symbolik, wieder Symbolik.
0: Wir bieten als Haus auch Bildungsbausteine an für Seminargruppen, Wandern auf dem Jakobsweg, Kirchenführungen, Dorfführungen, ja, für Kinder, Familien auch Geländespiel oder andere ja, interessante Dinge, die man einfach so in ein Seminar mit einbauen kann. Das bieten wir direkt vom Haus an. Das kann man sozusagen zu dem Seminar hinzubuchen.
1: Ja, da sind wir wieder. Jetzt haben wir einen kleinen Eindruck gewonnen. Und jetzt muss man vielleicht auch mal, vielleicht doch erwähnen, vielleicht auch nicht. Ich denke mal, einen Taufschein muss man nicht vorzeigen, wenn man an einem Kurs bei Ihnen teilnehmen möchte.
0: Nein, wir sind eine evangelische Heimvolkshochschule aufgrund der Trägerschaft auch. Wir sind ein Verein, eben aus der evangelischen Kirche hervorgegangen. Aber wir sind natürlich für alle Menschen, unabhängig von jeder Konfession offen. Für uns ist das christliche Menschenbild, auch ein Grundsatz, in unserer Satzung beziehungsweise auch in unserem Bildungsprogramm ist das auch wichtig. Aber natürlich, sind wir offen für verschiedene Kurse für Menschen, die einfach zu uns kommen und sich gerne weiterbilden lassen wollen.
1: Und haben wir das Thema Symbolik ja ordentlich schon benutzt in der Betrachtung der Bilder. Jetzt haben Sie noch einiges mitgebracht. Ich glaube, da steckt auch viel Symbolik mit drin. Was haben Sie denn alles hier mit vor uns ausgebreitet?
0: Ja, ich habe symbolisch mal unser ganzes Team mitgebracht, weil das ganze Team würde nicht in dieses kleine Studio passen.
1: Wir müssen es ein bisschen
0: Deshalb,
1: hochhalten hier, sonst
0: das
1: kriegt man
0: mache
1: es
0: ich.
1: wahrscheinlich nicht so richtig
0: Das
1: mit.
0: mache ich, ja.
1: Ja.
0: Ich fange mal mit diesem kleinen Gerät an, was hoffentlich jeder auch sehen kann.
1: Ein
0: Das
1: bisschen
0: hat
1: höher halten,
0: mir.
1: dann
0: Also, ja.
1: ja.
0: Das ist ein sehr.
1: Laut.
0: Ja. Das ist erstmal laut natürlich,
1: Hm.
0: und ist dazu da natürlich, um den Staub wegzusaugen. Ja, unsere Hauswirtschaft sorgt dafür, dass es den Gästen gut geht in unserem Haus, dass sie ein gutes, gepflegtes Zimmer vorfinden. Unser Hauswirtschaftsteam macht sich da wirklich sehr viel Mühe und putzt eben gerade dann, wenn eben die Gäste das auch gar nicht merken, beziehungsweise denn gerade abgereist sind, dann muss das Team halt da loslegen. Insofern,
1: Da
0: ja,
1: muss man
0: unsere
1: eins sagen,
0: Hauswirtschaft.
1: also es gibt Übernachtungskapazitäten bei Ihnen.
0: Genau, das ist eigentlich das Konzept auch der Heimvolkshochschule, Leben und Lernen unter einem Dach. Das ist ja eben der Unterschied auch zu einer Volkshochschule. Da kann man ja Kurse besuchen, die am Tag stattfinden. Aber hier in Alte-Rode ist es eben anders, wie in anderen Heimvolkshochschulen auch. Leben und Lernen unter einem Dach, also man kann auch übernachten. Wir sind praktisch eine Volkshochschule mit Hotelbetrieb, wenn wir so wollen auch, ne? Insofern kombiniert sich da Bildungshaus und Übernachtungsmöglichkeit. Ja, also das einmal hier zu unserem Hauswirtschaftsteam. Dazu gehört natürlich auch der Hausmeister, der alles im Griff hat. Das ist wirklich sehr wichtig bei uns. Wir haben ein sehr großes Gelände mit einer großzügigen Wiese, mit vielen ja, Möglichkeiten, sich auch da bei uns zu erholen. Der Rasen muss gemäht werden, die Blumenbeete, Rabatten müssen gepflegt werden. Im Haus fällt natürlich auch mal was an. Wir haben ein altes Pfarrhaus und daneben das moderne Bettenhaus. Also es gibt da schon genug zu tun für einen Hausmeister. Ja, und im Winter muss auch Schnee geschippt werden. Also das gehört der Hausmeister, Herr Hiller, gehört auch zu unserem Team. Dann mache ich mal bei der Küche weiter. Dieser Schneebesen gehört dazu, ein bisschen größer für sämtliche Soßen und Dressings und ja, kulinarischen Köstlichkeiten. Ja, Sie haben es schon gesagt, eine Küche ist wirklich auch wichtig. Unsere Küche wird auch sehr gelobt. Unser Koch und unser Küchenteam lässt sich auch immer wieder was einfallen. Ich sag mal so, unter uns gesagt, ein Seminar kann auch mal schlecht sein, aber wenn die Betten gut sind und das Essen gut schmeckt, dann kriegt man auch ein Lob hinterher und dann kann man auch mal einen schlechten Referenten gut
1: Ja,
0: verkraften. Aber die gibt es ja bei

0: Uns eigentlich nicht, ne?
1: Ich denke.
0: Genau. Also unsere Küche mit Herrn Kurz und seinem Team. Zur Küche gehört natürlich auch die Servicekraft dazu oder Servicekräfte, die halt auch bedienen und das Essen mittags auch anreichen. Ja, ich mache mal bei einem ganz altmodischen Gerät weiter. Man glaubt es kaum, es gibt ihn sogar noch bei uns, den Taschenrechner. Der gehört zu unserer Verwaltungsmitarbeiterin Frau Leuthold, die auch die Buchhaltung betreut. Ja, und natürlich geht es da viel auch um Zahlen, aber nicht nur um Zahlen, sondern letztlich auch um Menschen. In der Verwaltung wird auch viel telefoniert. Eigentlich hätte man noch ein Telefon hierher bringen können. Man hält Kontakt auch mit den Kursgruppen, mit der Vorbereitung, Nachbereitung. Die Rechnungen müssen gelegt werden. Also, und da müssen natürlich auch Zahlen eingetippt werden. Ja, und dann habe ich noch einen dicken Ordner mitgebracht. Der gehört unten in das Büro von meiner Kollegin Elisabeth Jäger, die kaufmännische Geschäftsführung ja, übernommen hat. Ja, und auch das ist eine Schnittstelle, wo vieles zusammenläuft halt, wo vieles geordnet werden muss auch, aber auch, wo vieles einfach auch im Team zusammenläuft. Es ist ja auch wichtig, dass wir als Team uns auch immer wieder zusammentreffen und genau, das ist auch eine Aufgabe von der Geschäftsführung halt, auch das Team gut beim Laufen zu halten. Ich glaube aber, das kriegen wir auch ganz gut hin. Also insofern steht der Ordner auch für ganz viel Leben. Ja, und zum Schluss habe ich noch für mich oder für meine Aufgabe noch was mitgebracht, ein ganz kleines Kärtchen. Auf dieser Karte steht ein Segensspruch drauf und ich habe es mir angewöhnt, soweit es mir möglich ist, jede Gruppe zu begrüßen oder es kann auch jemand anders vom Team übernehmen, wenn ich nicht da bin. Einfach als Ausdruck der Gastfreundschaft, die wir auch zeigen wollen. Und jede Gruppe bekommt so am Beginn ihres Seminars einen kleinen Segensspruch mit. Einfach auch, dass ihr Kurs auch unter einem guten Stern und einem guten Segen steht. Und ich sage es auch immer, es ist egal, ob man jetzt getauft ist oder einer Konfession zugehörig ist oder nicht. Der Segen Gottes ist für alle da. Und das nehmen auch unsere Gäste immer sehr dankbar auf und gehen auch ganz motiviert in das Seminar hinein.
1: Das war ein sehr beeindruckendes Plädoyer für das Team, was hinter dem Erfolg der Heim-Volkshochschule steht. Mensch, vielleicht nochmal in Zahlen, wie viele sind es denn insgesamt, die da arbeiten?
0: Also wir sind insgesamt 12 Mitarbeiterinnen und Mitarbeiter, Teilzeit und Vollzeit beschäftigt, ganz unterschiedlich. Ja, einige sind schon länger in Alterode, einige wohnen auch direkt im Ort, andere in der Umgebung. Und insofern ist es ein sehr gutes, gemischtes Team. Wie ich vorhin schon sagte, einige sind neu eingestiegen, zu der Gruppe ich auch gehöre. Andere sind schon längere Zeit da. Und das ist auch wichtig, dass man halt auch schaut, was können wir an neuen Impulsen auch hineinbringen und was sind auch Dinge, die sich bewährt haben im Laufe der Zeit. Insofern ist so ein Austausch auch immer wichtig.
1: Sie haben mir angesprochen, wie vielfältig die Kursangebote sind, die man bei Ihnen belegen kann. Und ich unterstelle jetzt mal ganz einfach, bevor wir ganz viele Sachen aufzählen, wer im Internet nach Heimvolkshochschule Alterode googelt, der kommt bei Ihnen an und da findet er alle Informationen, die er braucht, was jetzt ganz konkrete Kurse und Angebote betrifft. Das ist erstmal
0: Ganz genau.
1: richtig, ja?
0: Das ist richtig, ja.
1: Genau, das kann man eigentlich nur allen ans Herz legen, zu sagen, Mensch, was mache ich? Und wenn man hier aus der Umgebung ist, sagt man, na gut, brauche ich vielleicht das Übernachtungsangebot nicht, aber es kann man vielleicht was anderes machen, kleinere Sachen. Es gibt bestimmt jede Menge der unterschiedlichsten
0: Ja,
1: Angebote.
0: ja. Einfach
1: Und
0: nur www.hvhs-alterode.de und
1: da
0: da
1: was?
0: kommen
1: Genau,
0: Sie sofort hin.
1: genau, da sieht
0: Ja.
1: man es auch
0: Und bei sämtlichen
1: nochmal.
0: Suchmaschinen einfach Alterode
1: Genau,
0: Heimvolkshochschule
1: das
0: eingeben.
1: klappt ja heute wirklich sehr gut. Ja, du sitzt ja nicht im luftleeren Raum und wo wir uns die Bilder angeguckt haben, ist das ein oder andere Mal auch ein bisschen angeklungen. Das ist natürlich auch eine gewisse Vernetzung mit dem Ort, mit dem drumherum gibt, mit anderen Einrichtungen. Wie wichtig ist denn das Ganze? So sozusagen mit anderen Einrichtungen, mit anderen Menschen, mit der Gemeinde etc. pp. Was zusammenzumachen?
0: Ja. Also da sprechen Sie was ganz Wichtiges an. Also Vernetzung ist, für uns ganz wichtig.

0: weil wir eben im ländlichen Raum sind. Also wir sind in Alte-Rode sogar noch am Dorfrand. Also man kommt selbst in Alte-Rode, wenn wir auf der Hauptstraße durchfahren, kommt man auch nicht direkt an uns vorbei. Also man muss uns schon finden wollen und wir tun alles, damit man uns auch findet. Ja, Stichwort Vernetzung. Ich fange mal wirklich mit der Nachbarschaft an. Für uns ist es wichtig, mit dem Ort Alte-Rode auch gut zusammenzuarbeiten. Also Sie müssen sich ja vorstellen, wir sind ringsherum von Nachbarn umgeben, wirklich Zaun an Zaun. Gackern da die Hühner, da bellt der Hund. Also nähere Nachbarschaft gibt es eigentlich gar nicht. Deswegen ist es auch wichtig, dass wir natürlich erstmal mit den unmittelbaren Nachbarn auch gut zusammenarbeiten. Wir versuchen, so gut es geht, auch mit den Vereinen im Ort zusammenzuarbeiten. Wir planen zum Beispiel jetzt in diesem Jahr auch ein Treffen der Vereine in Alto, also die in Alte-Rode sozusagen ehrenamtlich arbeiten. Planen wir ein Treffen, wo wir uns einfach mal zusammensetzen und einfach mal uns austauschen, dass man sich vielleicht auch gegenseitig unterstützen kann oder voneinander auch weiß. Das Vereinsleben in Alte-Rode ist, denke ich, ganz gut und sehr vielfältig auch. Das ist so ein Bereich. Das Erdbeerfest hatte ich vorhin schon erwähnt. Da kommen eben auch die Bewohnerinnen und Bewohner des Ortes einmal im Jahr zusammen und sehen auch, was ist bei uns los und können sich auch informieren über unsere Kurse oder über das, was gerade so bei uns läuft. Das ist sozusagen der eine Netzwerkpartner, die Ortschaft. Das andere Netzwerk, das sind auch die Heimvolkshochschulen, die in Sachsen-Anhalt hier auch ja, da sind. Wir sind ja nicht hier alleine. Da gibt es auch noch andere Heimvolkshochschulen, zum Beispiel in Bad Kösen, das Konrad-Martin-Haus, dann das Haus Sonnig in der Nähe von Naumburg und in Magdeburg das Roncalli-Haus. Ist zwar mitten in der Stadt, aber gehört auch zu den Heimvolkshochschulen. Wir treffen uns auch regelmäßig, haben guten Kontakt auch zu den Nachbarn in Donndorf. Kloster Donndorf ist auch eine Heimvolkshochschule. Es ist sehr wichtig, auch sich auszutauschen, einfach, um einfach auch ja, weiterzukommen in der Entwicklung. Und dann gibt es noch eine größere Ebene, das ist der Verband der Bildungszentren im ländlichen Raum, der sozusagen deutschlandweit aufgegliedert ist. Und auch da gibt es Treffen innerhalb des Jahres, aber auch mal so Workshops für die Pädagogen, für die Hauswirtschaft, für die Verwaltung, weil es ja immer wieder auch neue Entwicklungen gibt, auf die man ja auch sich auch einstellen muss dann auch, ne? Und vielleicht noch ein letztes Netzwerk, auch nicht ganz unwichtig, das sind natürlich auch die kommunale Ebene oder auch die Landesebene. Wir sind ja eine anerkannte Einrichtung der Erwachsenenbildung im Land Sachsen-Anhalt. Deswegen ist es auch wichtig, dass wir gut auch mit den Ministerien und den Behörden der Erwachsenenbildung auch gut zusammenarbeiten. Ja. Und gut, die kirchlichen Netzwerke gehören natürlich auch dazu. Die Gemeinden, der Kirchenkreis, die EKM, also die Evangelische Kirche Mitteldeutschlands, auch da suchen wir natürlich ein gutes Netzwerk auch aufzubauen. Also das mal so ganz kurz gesagt. Die Netzwerke sind noch weiter zu fassen, aber das ist vielleicht so, das sind so die wichtigsten
1: Das ist schon
0: Schwerpunkte.
1: beeindruckend, was wie alles miteinander verwoben ist.
0: Ja.
1: Herr Zülige, vielen Dank bis zu der Stelle. Wir haben jetzt einiges erfahren über die Heimvolkshochschule, was er macht, wie sie sich einordnet, was man dort eigentlich alles treiben kann. Vielleicht ganz zum Schluss noch, das Erdbeerfest dieses Jahr ist vorbei. Aber es kommen bestimmt noch Höhepunkte, doch bis Weihnachten. Was gibt es denn da noch?
0: Ja, also Höhepunkte haben wir immer wieder. Jetzt ist natürlich erstmal ein bisschen Sommerpause, wobei es keine Pause ist. Wir haben auch Belegung jetzt in der Sommerzeit. Gerade sind die Malteser bei uns zu Gast, die ein Festival im Harz absichern. Vor uns liegt die Malakademie, die Sommerakademie, die jetzt stattfindet. Ja, und im Herbst kann ich jetzt schon einladen, haben wir wieder interessante Abendkurse für die Menschen hier in der Region. Also Punktum ist ja ein Regionalsender auch, also deswegen lade ich Sie auch herzlich ein, wenn Sie Lust und Zeit haben, zu einem Seifenkurs, zu einem Brotbackkurs am Reformationstag, zu einem Kochkurs. Wer gerne liest, wir haben Mike Hauff eingeladen, einen regionalen Autor hier aus der Region. Und ja, viele andere kleine Kurse mehr, die ja jetzt im Herbst stattfinden. Und dazu laden wir jetzt schon herzlich ein. Ja, das Fest der Vereine habe ich schon gesagt, für Alte Rode im September. Zumindest wollen wir das angehen und planen. Und wir haben, ja, das ist vielleicht kein Höhepunkt, aber das beschäftigt uns momentan auch noch ein bisschen Baustelle. Unser Haus wird modernisiert, bekommt Brandschutz und die notwendigen Fluchtwege, damit unser Haus halt auch noch attraktiver wird und eben auch sicherer wird im Falle eines, ja, eines Brandes oder so. Ne? Aber diese Standards, die müssen halt heute einfach auch sein. Ja. Insofern kommen Sie uns einfach besuchen und wir sind auch offen für Ihre spontanen Besuche. Vielleicht noch eine Attraktion, die jetzt noch stattfindet. Im September planen wir eine Ausstellung. Friedenswege, gerade jetzt ganz aktuell im Ukraine-Krieg. Wie sind Friedensprozesse anzugehen? Dort gibt es eine Ausstellung bei uns, die ist kostenfrei zu besuchen. Freuen uns natürlich immer wieder über Spenden auch, aber Sie können gerne auch zu uns kommen von September bis November. Herzliche Einladung.
1: Wunderbar, ich kann mir kein besseres Schlusswort vorstellen. Vielen Dank fürs Kommen, Herr Zülicke, vielen Dank fürs Dranbleiben, liebe Zuschauerinnen und Zuschauer. Und ich hoffe, Sie schalten auch das nächste Mal wieder ein, wenn es heißt, zu Gast bei Ihrem Punktum Fernsehen. Vielen Dank.
0: Ja, vielen Dank, Herr Heinz.

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Mit der folgenden Geschichte hat Jürgen Schönfeld aus Dessau am Mitteldeutschen Literaturwettbewerb 2010 teilgenommen und diese Geschichte hat den zweiten Platz belegt. Ich war Mitglied der Jury und für mich war es eigentlich die absolute Nummer eins, denn in ihr fand ich die gesamte Poesie der Mundartschreiberei. Die vier anderen Jurymitglieder, drei davon Akademiker und keiner selber Geschichtenschreiber, also alles Leute mit weniger Ahnung als ich, haben sie aber auf Platz 2 gesetzt. Ich musste mich beugen. Für mich war es die schönste Geschichte. Und deswegen habe ich mir gedacht, die Sache könnte auch hier im Revier passiert sein. Und habe sie meinem Mansfelder Mundart umgeschrieben. Sie heißt eine schöne Herbstgeschichte oder ein Notfall. Schwertfegers Hermann wohnte mit seiner Frau Hilde in einem schönen kleinen Häuschen an Enge von Dorbe. Die Kinder waren groß und schon längst aus dem Hause und die einen waren alle beide Rentner. Trotzdem hatten sie den ganzen Tag über zu tun. Hingern Hause auf dem Hof mit der Hinterstelle und Garnicke buchten und hinger Hof lag noch ein großes Stückchen Garten. Da hatten sie nun im Wetter nicht bloß Gras drinnen wie ihre Nachbarn. Nee, hier hatten sie ja Gemüse vom Winter, Kartoffeln und Möhren, die auch für die Garnicke und Grünes für die Hinter. Ein kleines Stück hatte Hermann Hilden überlassen vor ihre Blumen, auf die sie seit Jahr und Tag Bestand hat. Wenn aber auf Hermann seiner Hälfte es Unkraut ganzen Jahr so hochstehen tat, dass man keine Kohlrabis und Zippe mehr sagt, dann musste sie da ihre Stunden machen. Das war vertraglich so geregelt. Das Viehzeug taten sie zusammen versorgen. Und dann hatten sie noch eine faire Jarden oben auf der Diebeskammer. Denn sie von ihrer Tante Gretchen gearbeitet hatten und um den kümmerte sich Hermann alleine. Das war denn der Obstgarten. Da standen 15 große Eppebäume, zwei schwarze Kirschen und eine ganze Hecke Bärensteicher drinnen. Die Bäume waren schon sehr alt und die Sorten, die drauf liegen, natürlich auch. Und Dario, die Jute Luise und der Herzogsappe waren aber auch Sorten, die sich über den Winter ein ganzes Eckchen hielten. Aber die Krebs war nicht etwa Halbstamm oder ganz Jahr Spalierobst. Nee, da hatte die Aalen noch nicht drüber gewusst. Also die Bämmer, das waren schon die ganz schöne Garvenzmänner.

Und da hat der alte Schwertfeger beim Ruppen, er war beim Verschneiden seine Plage. Es war Mitte Oktober und der Ontario musste Hunger. Die anderen waren schöne Erdrane gewesen. Hermann Schwertfeger hatte deswegen Berg nach Schwilling Bescheid gegeben. Mit denen hatte er über 30 Jahre von Strebe gelehnt und da wollen beim Ruppen helfen. Hermann Tremp hatte schon ein ganzes Eckchen vor der Obersteher rum, aber Willi kam und kam nicht. Auf sein Kamerad hatte sich aber über 30 Jahre verlassen können und deswegen wunderte sich. Sie läuft nicht, dachte bei sich, ich muss los. Und er geht zum Küchenfenster rein, hätte, wenn Willi wirklich noch kommt, soll Ingert reinkommen. Ich mache mich jetzt los. Mit den Handwaren muss die Straße gehen. Er soll gleich über den Holzbecher von oben machen, den hat es Gerzer. Seine Frau kam ans Fenster und sagte, dass Hermann die alle Jöppe, die sie schon immer fortschmeißen wolle, wieder raus und angetreckt hatte und jammerte, muss der mit der einen Klamotte durchs ganze Dorf trecken, die Leute müssen ja wohl denken, du hast nicht anders auf dem Wanste. Hermann kannte die Litanei schon und machte sich ohne Kommentar los. Aber dass du Mittag wieder hier bist, bei dem Mistwetter braucht er draußen kein Bier zu saufen. Denk an deine Blase, krähte sie noch hingert rein, da ist die nach die ganze Straße jagen können. Halt deine Fresse, knallte vor sich hin, die Papuen habe ich längst in Hand waren drinnen. Die schmecken mich bei jedem Wetter. Nach einer halben Stunde stand er auf seine Flecke und wunderte sich über Willin, der noch nicht da war. Man kann sich eben doch kein mehr verlassen, knallte vor sich hin. Aber Willi hin und Willi her, die Ebbe mussten runter. Er zerrt die alle Holzletter hinter der Laube vor, batalligte sie durch den halben Jarden und werchte sie in den Osten und Dörje hinein. Wenn nun in der Krone die schönsten Ebbe hingen, wolle von oben anfangen. Zwei Emmer hatte gleich mit von oben genommen und der Osten war ruckzuck voll. Der hing mit den Schweinehaken an der Sprosse. Jetzt musste aber ein Stück never. Und wenn er nun wegen dem paar Ebben die Letter nicht umstehen wolle, balancierte mit Ebben auf den ersten Ast neben der Letter. Der hielt aber die Last nicht aus und knackte weg. Und der alte Schwertfeger mit. Das ist mein Enge, dachte er noch schneller. Aber der liebe Jott wollte ihn doch noch nicht loswerden. Denn der nächsten Ast verheigerte sich mit der Jöppe. Jetzt hinge frei, gut 4 Meter und zappelte wie ein Maigeber in der Mauser. Aber aller Bergmann, könne ich da Gefahr in die Augen gucken. Erst schiete man nach der Letter. Er sagt aber keine Möglichkeit, wieder in ihre Reichweite zu kommen. Und wenn er so sehr zappelt hat, könne der Ast dann den Hink auch noch abbrechen. Und bis auf der Ackersohle waren es, wie schon gesagt, jute 4 Meter. Und da rechnete sich wenig Überlebenschancen aus. Wenn doch nur der dämliche Bergner käme, dachte er, wünschten in der Helle. Was er nun nicht wusste, Willi hatte die halbe Nacht keine Ahre zugemacht, weil es vor Zahnschmerzen nicht konnte, und war und da war er früh gleich nach Hellewanne, war beim Zahnklempner gekriegt. Wie er zurück war, hatte gleich bei Hilton vorbeigeguckt und ihr erklärt, warum er heute früh nicht da war. Hermann konnte das alles nicht wissen. Der hing nun ganz ruhig wie Reifer und Dario an Aste und hoffte, dass der Gräbe hielt. Laus Lot krähen, wolle auch nicht, es hätte sowieso keiner gehört. Denn bei den Sauwetter war kein Ast in Jarden, außer Hermann eben. Kloppen, wie in Schachte. Hilf, Bergmann, hilf, Bergmann in Not. Konnte ich auch nicht, denn er hinkte frei. Auf einmal soll er auf Heirat kommen und er wolle schon loskriegen. Der erkannte noch rechtzeitig Bauer Schindlern. Da wolle wir mit seinen Hunden eine Runde machen. Jetzt hast du schöne deine Fresse, dachte. Wenn der mich erhängen sieht, holt er dich vielleicht Hunger. Aber morgen wäre es nicht nur das ganze Dorf. Da wissen ja die auf der Kunstdüngerne Bescheid. Und nicht nur das. Der wird essen, der alle Schwertfeger wolle sich aufhängen. Und sie hört auch, dass sie wäre zu dämlich. Nee, lieber hier erfrieren, als eine Woche lang fürs Dorfgespräch sorgen. Wenn du denn nämlich erzählst, im Wasser, was sie in Micken laufen, dann verginne ich da an Jensen Dorfe, Schwertfeger hat 2 Krokodile in der Reichendünne gezichtet. Hildeheim war die ganze Sache nicht geheuer. Und sie nahm an, der hat in Jarden einen gefungen, der einmal durst hatte. Und die Jobs da oben, die sind dann mehrere. Sie entschloss sich kurzerhand da einzugreifen. Schneller hat sie die alte diente Schwalle aus dem Stalle gezerrt, Hermann sein Helm aufgesetzt und mit Gestank und mit Geknattere ging's nahe auf die Diebeskammer. Wie sie in Jarden neingehen,

0: Immer sagst ja gleich, Hamann hängen und Kräte. Ich dächte, du wolltest Äpfel flicken und nicht fliegen lernen. Oder wolltest du dich aufhängen? Und übrigens, wie wirst du da wieder runterkommen? Hamann war schützig, ja, denn wenn er abstatzen wäre, wäre er erlässt. Aber der erwachte sozusagen seine Lebensjahr ist der Wetter, obwohl die Hänge und Beine langsam Abstand taten. Höre auf mit deinem dämlichen Gekackt und überleg lieber, wie du mich herumkreist. Und wenn ich mich aufhängen hätte wollen, dann hätte mir ja keiner drum verdenken können, wenn man so ein Weibstück hat wie dich. Und dann hätte es auch geklappt. Hast du mich verstanden? Krähte von Astrunger. In dem Moment kam Bauer Schindler zurück und er sah gleich, dass Gefahr im Verzögerung war. Ausgerechnet Bauer, dachte Hamann. Aber das war mittlerweile, ja, Hauptsache wird euch raus in den Bein. Alles andere war im Moment eine Nebensache. Bauer, ich hänge hier schon ein paar Stunden, Ruppen will mich auch gehen. Er sieht zu, dass du mich hier wieder runterkommst. Soll ich die Feuerwehr anleiten? Ich habe mein kleines Telefon dabei. Was meinst du, Hamann? Die kommen mit der Drehleiter und mit Blaulicht wie der Landrat. Bauer, Kameradchen, untersteck dich, schere dich nimmer bei Franz Adreuten. Bei denen an der Laube hängt eine Trittletter. Die holst du und stützt sie jünger mich auf. Alles andere mach ich selber. Und du, Hüte, du hältst vor ein paar Momentchen mal deine alte Fresse fast mit an. Die Beten statzt los, als ob's im Leben tot ging. Und er sich Hamann versorgt, hatten sie die Letter aufgestellt. Das andere war Gingerspeer. Hamann hangelte sich auf den obersten Tritt, knäppte die Joppe auf, und häkelte sich raus aus der Klamotte. Bauer meinte, wenn sie Gaschbaum wäre, hätte sie gesagt, lass den Gräber gleich oben hängen, da jeden nächsten Jahr gehst du in deine Kaschen. Aber bei der Ebbe wird's nicht viel nützen. Eine Mode schreckst du mit der Joppe nicht ab. Hermann zerrte seine Joppe von Aste, kletterte die Letternunger und sagte lieber ja nicht mehr. Zum einen war er bedient von Jensen Dörr und er wusste ja, der Schlimmste kommt noch. Und zwar so. Am nächsten Tag wusste das ganze Dorf, Schwertfeger Samen wolle sich aufhängen. Aber Bauer Schindler und Hütte Schwertfeger Hans Hütten mit gerade noch so verhängen können. Aber auch Willi Berchner kam nicht ungeschoren davon. Der hätte es nämlich gewusst, hieß es. Aber anstatt Hermann davon abzuhalten, ist er lieber noch Helver gemacht und hat sich aus lieber Langeweile Zahn rausstrecken lassen.
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0: 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Am 26. Juli um 17 Uhr beginnt ein Orgelkonzert mit Kirchenmusikdirektor Thomas Ennenbach in der Marktkirche St. Andreas in der Lutherstadt Eisleben. Thema Giganten des Barocks, Bach und Händel sowie Verehrer. Der Eintritt kostet 10 Euro im Vorverkauf. Schüler bis 18 Jahre brauchen nichts bezahlen. Zum Tag des offenen Denkmals lädt der Schmidtschacht Helbra am 13. 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

0: Hallo und herzlich willkommen, liebe Zuschauerinnen und Zuschauer bei Punktum, Ihrem regionalen Fernsehprogramm zu einer weiteren Ausgabe von Zu Gast. Und ich freue mich heute, Johannes Zülke hier begrüßen zu können. Er ist der pädagogische Geschäftsführer der Evangelischen Heimvolkshochschule Alte Rode. Herzlich willkommen hier bei uns im Studio.
1: Schönen guten Tag, Herr Jaschen.
0: Die Heimvolkshochschule in Alte Rode ist ja seit Jahrzehnten ein fester Bestandteil hier in der Region. Und sie hat seit Anfang letzten Jahres eben einen neuen pädagogischen Geschäftsführer, nämlich Sie. Und wir haben das mal zum Anlass genommen, dass wir diese Volkshochschule und natürlich auch Sie mal ein bisschen näher vorstellen. Denn ich denke mal, die Einrichtung und auch Sie haben es verdient, ja ein bisschen mehr ins Licht der Öffentlichkeit gerückt zu werden. Denn wir werden in den nächsten Minuten erfahren, wie vielfältig die Aktivitäten ja sind, die dort in Alte Rode stattfinden und auch darüber hinaus ausstrahlen. Aber ganz am Anfang ist natürlich die Frage, die ich jedem Gast stelle: Ja, wer ist denn Johannes Zülicke? Wo kommt er her? Wie ist er geworden, was er heute ist?
1: Tja, was ist aus mir geworden? Ich stelle mich ganz kurz nochmal vor, also Johannes Zülicke. Ich bin aufgewachsen hier auch in der Region, in Magdeburg, dort zur Schule gegangen, habe dort Abitur gemacht, gerade in der Wendezeit, also habe die Wendezeit noch ein wenig miterlebt als Schüler. Und dann nach der Wende, wie gesagt, Abitur gemacht, ein Jahr Zivildienst in der Bahnhofsmission, also mit ja, Obdachlosen hatte ich da auch viel Kontakt, Reisenden beim Umsteigen geholfen. Also ein sehr vielfältiges Gebiet. Und in dieser Zeit habe ich mir natürlich Gedanken gemacht, was will ich werden? Und habe angefangen, Theologie zu studieren. Ich bin in einem christlichen Elternhaus aufgewachsen und das Gemeindeleben hat mir auch immer schon gefallen. Und habe so in Erfurt angefangen, Theologie zu studieren, dort das Diplom gemacht.
0: Luther.
1: Und was?
0: Wie Luther,
1: Ja, wie Luther
0: ja.
1: auch, ja, der war auch in Erfurt, richtig. Genau. Und ja, und bin dann 2003 zum Priester geweiht worden. Habe dann angefangen in der Seelsorge über 20 Jahre. Ja, und das Leben schreibt aber immer auch andere Geschichten, auch interessante Geschichten, und musste leider meinen Dienst dann aufgeben. Ich habe eine Frau kennengelernt, die ich letztes Jahr geheiratet habe. Und es ist ja in der katholischen Kirche nicht möglich, denn auch weiterhin Pfarrer sein zu können, aufgrund des Zölibates. Ja, das ist mir schwer gefallen, aber es ist so, wie es ist, sage ich jetzt einfach mal ganz salopp. Und habe einen neuen Weg gefunden. Ja, hier, der hat mich hierher geführt, in das Mansfelder Land. Und habe letztes Jahr in der Heimvolkshochschule Alte Rode angefangen. Interessanterweise war ich als Seelsorger auch schon mal hier in der Region für einige Jahre. Kenne also auch Hettstedt, kenne das Mansfelder Land schon ein wenig aufgrund meines seelsorglichen Dienstes. Insofern war die Region jetzt für mich nicht ganz neu. Ja, und letztes Jahr, am 1. Januar, hat dann für mich eine neue Zeit angefangen, hier in Alte Rode als pädagogischer Geschäftsführer. Und interessanterweise sind wir nicht, also war ich nicht alleine derjenige gewesen, der angefangen hat. Meine Kollegin Elisabeth Jäger hat auch neu angefangen mit mir. Insofern sind wir ein neues Team, mit einem neuen Team gestartet auch. Und das macht die Sache auch
0: Ist sie dann
1: sehr
0: auch
1: spannend.
0: Geschäftsführerin mit dem Vorsatz, also nicht pädagogisch, sondern...
1: Genau, wir teilen uns die Geschäftsführung. Sie macht den kaufmännischen
0: Also
1: Bereich und
0: kaufmännische
1: genau
0: Geschäftsführerin,
1: die
0: ja.
1: kaufmännische Geschäftsführung. Also sie ist für ja, die Organisation, das ist das Geld natürlich, aber auch für die Gesamtorganisation auch zuständig. Ich bin für den pädagogischen, also für das Inhaltliche zuständig. Und ja, das ist eine neue Konstellation auch für die Heimvolkshochschule. Und deswegen ist es auch spannend, dieses Team auch, dass wir uns als Team auch gut finden und auch neue Ideen gemeinsam entwickeln.
0: Finde ich hochspannend, Ihre Lebensgeschichte, aber gehen wir mal davon weg und zu der Volkshochschule an sich. Die gibt es ja auch schon lange, seit 1991, wenn ich richtig informiert bin, und hat ja da auch schon einiges erlebt. Sie haben ja gerade gesagt, dass es ja auch eben in diesen Führungsstrukturen man sich was Neues ausgedacht hat. Natürlich gab es über die Jahrzehnte alle möglichen Veränderungen. Aber gehen wir mal an den Punkt, wie es sich aktuell darstellt. Sie waren so freundlich, uns ein paar Bilder zur Verfügung zu stellen. Die schauen wir uns jetzt gemeinsam an und das ist dann mal so noch ein gewisser Anhaltspunkt, wo man das dies und jenes sieht und dazu was sagen kann, gerne, was damit verbunden ist. Na, fangen wir mal an damit. Was sehen wir denn hier?
1: Ja, das ist ein Herzstück in unserer Heimvolkshochschule, der alte Seminarraum im alten Pfarrhaus, das auch schon eine lange Geschichte hinter sich hat. Diesen Raum haben wir vor kurzem neu sanieren lassen, auch dank oder mit Hilfe auch des Kirchenkreises, der auch für die Gebäude, den Unterhalt der Gebäude auch sorgt.
0: Ach, waren das auch Gebäude, die vorher schon im kirchlichen Besitz waren? Ja?
1: Das war das alte Pfarrhaus, genau, das war auch vorher schon ein kirchliches Gebäude. Und die Gebäude an sich werden vom Kirchenkreis sozusagen mitfinanziert. Wie gesagt, der alte Seminarraum. Zum Teil hat auch unser Team da Hand angelegt, vor allen Dingen auch in den Malerarbeiten.
0: Und sieht auch schön hier dieses Fachwerk, was da rausgearbeitet ist. Also das ist schon ansprechend. Ja.
1: Genau, das macht sozusagen diesen Charme des Hauses aus, das Alt und Neue gut miteinander auch zu verbinden. Genau, das ist die Außenwand vom Pfarrhaus. Und wir sehen hier das Atelier, wo künstlerische Workshops stattfinden, Malkurse, Töpferkurse und vieles andere, was halt, wo gehobelt wird und Späne fallen, das kann dort stattfinden. Ja, hier ein kleiner Ausschnitt von unserem Team. Das war bei einem, Kreis-Seniorentag hier bei uns in Alterode. Und unser Haus hat das Zertifikat bekommen, seniorenfreundliches Haus. Wir sind weitgehend barrierefrei, also zu uns können Senioren, auch gehbeeinträchtigte Menschen, körperbehinderte Menschen auch gerne zu uns kommen. Unsere Räume und auch unsere Übernachtungsmöglichkeiten sind weitgehend barrierefrei. Ja, unsere Küche, was wäre ein Haus, eine Heimvolkshochschule ohne Küche? Hier unser Koch, Herr Kurze. Und Frau Hörold von der Hauswirtschaft. Ja, das Bild ist entstanden beim Erdbeerfest. Das ist eines der Höhepunkte auch im Jahr, wo wir auch unsere Nachbarn vom Ort und von den umliegenden Ortschaften einladen zu einem fröhlichen Fest, wo die Erdbeere im Mittelpunkt steht. Und deswegen gibt es hier auch Köstlichkeiten rund um die Erdbeere. Ja, ich habe schon angesprochen, Alterode bietet Bildung an für jeder Mann, für jede Frau, unter anderem auch viele kreative Kurse. Hier ein Bild, was bei einem Malkurs entstanden ist. Wir laden jedes Jahr auch Künstler ein, Maler, die zusammen mit anderen Hobbymalern Kurse abhalten. Und am Ende entsteht meistens eine schöne Vernissage, zu der wir auch immer einladen. Auch dieses Jahr gibt es wieder eine Sommerakademie mit Hans Mahnhardt, der auch schon lange bei uns Seminare abhält.
0: Jetzt wird es symbolisch.
1: Ja, symbolisch ist immer so die Frage, wo geht es hin mit der Bildung? Wie kann man sich organisieren auch? Was wird gefragt? Das ist natürlich auch meine Aufgabe, immer auch Ausschau zu halten. Was spricht die Leute an? Was ist für die Menschen auch interessant? Auf der anderen Seite haben wir natürlich auch einen Bildungsauftrag. Wir sind ja ein

0: unterrichtet werden, an Kursen teilnehmen? Welche Kapazität hat denn Ihr Haus?
1: Also wir haben Seminarräume unterschiedlicher Größe, insgesamt 5 an der Zahl, einen großen Seminarraum für Chöre, für Orchester, die auch bei uns ihre Probenwochenenden machen. Andere Räume, die sich wunderbar eignen, auch für Meditation, Yoga, Bewegung. Auch der alte Seminarraum gehört dazu. Und natürlich auch kleinere Seminarräume für Meetings, Klausurtagungen. Also für jede Größe, für jedes Seminar die passende Größe.
0: Ja, da sieht man hier ein Beispiel dafür. Wieder ein bisschen anders gestaltet. Oh.
1: Genau, wieder ein bisschen anders gestaltet. Ein Seminarraum unten in der Parterre. Ja, auch der Raum wurde neu gestaltet, zum Teil auch von unserem Team. Ja, und natürlich hat jede Gruppe auch seine eigenen Ideen, wie der Raum gestaltet werden soll oder gestellt werden soll, mit Tischen, ohne Tische, ein Stuhlkreis, ein leerer Raum, damit man sich bewegen kann. Das bereiten wir alles denn für die Kursgäste vor. Ja, wie ich vorhin schon sagte, keine Heimvolkshochschule ohne gut funktionierende Küche.
0: Sagt ja nicht umsonst, Lernen geht durch den Magen.
1: Ja, das könnte man auch mal als Slogan nochmal gut einbauen. Ja, unser Koch oder unser Küchenteam legt sehr viel Wert auch auf das Aussehen des Essens. Also natürlich, Liebe geht durch den Magen, das Essen geht durch den Magen, aber das Auge ist natürlich auch mit. Insofern wird unser Essen auch serviert zur Mittagszeit. Das ist auch noch ein besonderer Service in Alterode. Ja, der Kurskoffer mit allen möglichen Utensilien gehört natürlich auch zu jedem Seminar dazu. Wir stellen das alles zur Verfügung, weil es ist natürlich auch wichtig, dass so ein Haus gut ausgestattet ist und dass die Seminargäste nicht alles mitbringen müssen. Auch das gehört eben zur Vorbereitung dazu, dass wir das alles eben zur Verfügung stellen. Ja, und Kommunikation ist ja das Wichtigste. Wenn man was aufschreiben möchte, braucht man halt auch gute
0: Mittel. Eigentlich unvermeidlich. Irgendwie kommt man im Jakobsweg hier in
1: Ja, also in Verbindung, wir sind mittendrin in der Landschaft, mittendrin in der Natur. Und der Jakobsweg geht an unserem Haus vorbei. Wir sind auch Pilgerherberge und freuen uns auch immer wieder über Pilger, die in unserem Haus einkehren. Wir freuen uns natürlich immer über eine Voranmeldung, dass wir dann uns auch darauf vorbereiten
0: können. Der berühmte Stuhlkreis kommt auch immer wieder in irgendeiner Form auf.
1: Also der Klassiker,
0: ein bisschen damit,
1: Klassiker, der taucht halt immer wieder auf, aber zeigt halt auch, es gibt ja verschiedene Konzepte. Wir kennen das aus der Schule, Frontalunterricht ist ja nicht immer geeignet für die Erwachsenen. Insofern diese offene Form des Stuhlkreises, das ist halt auch immer wieder gern gefragt. Und nochmal ein Bild des alten Seminarraums.
0: Ich glaube, jetzt muss man alle 5 haben.
1: Ja, fast alle, genau. Ja, wie gesagt, unsere Räume sind auch ausgestattet mit guten modernen Medien, dass wir auch Hybrid-Veranstaltungen machen könnten.
0: Wenn jetzt endlich mal ein Blick von außen, ja,
1: genau.
0: Dass man das mal einordnen kann und sieht ja bei dem schönen Wetter und überhaupt.
1: Ja, also unsere Gäste fühlen sich wirklich wohl. Wir haben ein großes Außengelände, wie Sie sehen. In der Mitte sehen Sie hier noch die alte Scheune mit einer Ferienwohnung im Dachgeschoss. Und unten sind die Gemeinderäume der evangelischen Gemeinde, mit der wir auch uns bemühen, gut zusammenzuarbeiten, auf gute Nachbarschaft aus sind. Ja. Ja, die Bausteine sind auch symbolisch.
0: Wieder Symbolik.
1: Wir bieten als Haus auch Bildungsbausteine an für Seminargruppen, Wandern auf dem Jakobsweg, Kirchenführungen, Dorfführungen, für Kinder, Familien auch Geländespiel oder andere interessante Dinge, die man einfach so in ein Seminar auch mit einbauen kann. Das bieten wir direkt vom Haus an. Das kann man sozusagen zu dem Seminar hinzubuchen.
0: Ja, da sind wir wieder. Jetzt haben wir einen kleinen Eindruck gewonnen. Und jetzt muss man vielleicht doch erwähnen, vielleicht auch nicht. Ich denke mal, einen Taufschein muss man nicht vorzeigen, wenn man an einem Kurs bei Ihnen teilnehmen möchte. Ja.
1: Nein, wir sind eine evangelische Heimvolkshochschule aufgrund der Träger.

0: Trägerschaft auch, wir sind ein Verein, eben aus der evangelischen Kirche hervorgegangen, aber wir sind natürlich für alle Menschen unabhängig von jeder Konfession offen. Für uns ist das christliche Menschenbild auch ein Grundsatz in unserer Satzung, beziehungsweise auch in unserem Bildungsprogramm ist das auch wichtig. Aber natürlich sind wir offen für verschiedene Kurse für Menschen, die einfach zu uns kommen und sich gerne weiterbilden lassen wollen.
1: Und haben wir das Thema Symbolik ja ordentlich schon benutzt in der Betrachtung der Bilder. Jetzt haben Sie noch einiges mitgebracht. Ich glaube, da steckt auch viel Symbolik mit drin. Was haben Sie denn alles hier mit vor uns ausgebreitet?
0: Ja, ich habe symbolisch mal unser ganzes Team mitgebracht, weil das ganze Team würde nicht in dieses kleine Studio passen.
1: Wir müssen es ein bisschen
0: Deshalb,
1: hochhalten hier, sonst
0: das
1: kriegt man
0: mache
1: es
0: ich.
1: wahrscheinlich nicht so richtig
0: Das
1: mit.
0: mache ich, ja.
1: Ja.
0: Ich fange mal mit diesem kleinen Gerät an, was hoffentlich jeder auch sehen kann.
1: Ein
0: Das
1: bisschen
0: hat
1: höher halten,
0: mir,
1: dann
0: also, ja.
1: ja, ist
0: Das ist
1: laut.
0: ein sehr, ja. Das ist erstmal laut natürlich und ist dazu da natürlich, um den Staub wegzusaugen. Ja, unsere Hauswirtschaft sorgt dafür, dass es den Gästen gut geht in unserem Haus, dass sie ein gutes, gepflegtes Zimmer vorfinden. Unser Hauswirtschaftsteam macht sich da wirklich sehr viel Mühe und putzt eben gerade dann, wenn eben die Gäste das auch gar nicht merken, beziehungsweise denn gerade abgereist sind, denn muss das Team halt da loslegen. Insofern,
1: Da
0: ja,
1: muss ich mal
0: unsere
1: eins gucken,
0: Hauswirtschaft.
1: also es gibt Übernachtungskapazitäten bei Ihnen.
0: Genau, das ist eigentlich das Konzept auch der Heimvolkshochschule, Leben und Lernen unter einem Dach. Das ist ja eben der Unterschied auch zu einer Volkshochschule. Da kann man ja Kurse besuchen, die am Tag stattfinden. Aber hier in Alte-Rode ist es eben anders, wie in anderen Heimvolkshochschulen auch. Leben und Lernen unter einem Dach, also man kann auch übernachten. Wir sind praktisch eine Volkshochschule mit Hotelbetrieb, wenn wir so wollen auch, ne? Insofern kombiniert sich da Bildungshaus und Übernachtungsmöglichkeit. Ja, also das einmal hier zu unserem Hauswirtschaftsteam. Dazu gehört natürlich auch der Hausmeister, der alles im Griff hat. Das ist wirklich sehr wichtig bei uns. Wir haben ein sehr großes Gelände mit einer großzügigen Wiese, mit vielen Möglichkeiten, sich auch da bei uns zu erholen. Der Rasen muss gemäht werden, die Blumenbeete, Rabatten müssen gepflegt werden. Im Haus fällt natürlich auch mal was an. Wir haben ein altes Pfarrhaus und daneben das moderne Bettenhaus. Also es gibt da schon genug zu tun für einen Hausmeister. Ja, und im Winter muss auch Schnee geschippt werden. Also das gehört der Hausmeister, Herr Hiller, gehört auch zu unserem Team. Dann mache ich mal bei der Küche weiter. Dieser Schneebesen gehört dazu, ein bisschen größer für sämtliche Soßen und Dressings und ja, kulinarischen Köstlichkeiten. Ja, Sie haben es schon gesagt, eine Küche ist wirklich auch wichtig. Unsere Küche wird auch sehr gelobt. Unser Koch und unser Küchenteam lässt sich auch immer wieder was einfallen. Ich sag mal so, unter uns gesagt, ein Seminar kann auch mal schlecht sein, aber wenn die Betten gut sind und das Essen gut schmeckt, dann kriegt man auch ein Lob hinterher und dann kann man auch mal einen schlechten Referenten gut verkraften. Aber die gibt es ja bei uns eigentlich nicht, ne?
1: Das denke ich
0: Genau.
1: auch.
0: Also unsere Küche mit Herrn Kurze und seinem Team. Zur Küche gehört natürlich auch die Servicekraft dazu oder Servicekräfte, die halt auch bedienen und das Essen mittags auch anreichen. Ja, ich mache mal bei einem ganz altmodischen Gerät weiter. Man glaubt es kaum, es gibt ihn sogar noch bei uns, den Taschenrechner. Der gehört zu unserer Verwaltungsmitarbeiterin Frau Leuthold, die auch die Buchhaltung betreut. Ja, und natürlich geht es da viel auch um Zahlen, aber nicht nur um Zahlen, sondern letztlich auch um Menschen. In der Verwaltung wird auch viel telefoniert. Eigentlich hätte man noch ein Telefon hierher bringen können. Man hält Kontakt auch mit den Kursgruppen, mit der Vorbereitung, Nachbereitung. Die Rechnungen müssen gelegt werden. Also, und da müssen natürlich auch Zahlen müssen natürlich auch Zahlen eingetippt werden. Ja, und dann habe ich noch einen dicken Ordner mitgebracht. Der gehört unten in das Büro von meiner Kollegin Elisabeth Jäger, die die kaufmännische Geschäftsführung übernommen hat. Ja, und auch da, auch das ist eine Schnittstelle, wo vieles zusammenläuft halt, wo vieles geordnet werden muss auch, aber auch, wo vieles einfach auch im Team zusammenläuft. Es ist ja auch wichtig, dass wir als Team uns auch immer wieder zusammentreffen. Und genau, das ist auch eine Aufgabe von der Geschäftsführung halt, auch das Team gut beim Laufen zu halten. Ich glaube aber, das kriegen wir auch ganz gut hin. Also insofern steht der Ordner auch für ganz viel Leben. Ja, und zum Schluss habe ich noch für mich oder für meine Aufgabe noch was mitgebracht. Ein ganz kleines Kärtchen. Auf dieser Karte steht ein Segensspruch drauf. Und ich habe es mir angewöhnt, sobald es mir möglich ist, jede Gruppe zu begrüßen. Oder es kann auch jemand anders vom Team übernehmen, wenn ich nicht da bin. Einfach als Ausdruck der Gastfreundschaft, die wir auch zeigen wollen. Und jede Gruppe bekommt so am Beginn ihres Seminars einen kleinen Segensspruch mit. Einfach auch, dass ihr Kurs auch unter einem guten Stern und einem guten Segen steht. Und ich sage es auch immer, es ist egal, ob man jetzt getauft ist oder einer Konfession zugehörig ist oder nicht. Der Segen Gottes ist für alle da. Und das nehmen auch unsere Gäste immer sehr dankbar auf und gehen auch ganz motiviert in das Seminar hinein.
1: Das war ein sehr beeindruckendes Plädoyer für das Team, was hinter dem Erfolg der Heim-Volkshochschule steht. Mensch, vielleicht noch mal in Zahlen, wie viele sind es denn insgesamt, die da arbeiten?
0: Also wir sind insgesamt 12 Mitarbeiterinnen und Mitarbeiter, Teilzeit und Vollzeit beschäftigt, ganz unterschiedlich. Ja, einige sind schon länger in Altenrode, einige wohnen auch direkt im Ort, andere in der Umgebung. Und insofern ist es ein sehr gutes, gemischtes Team. Wie ich vorhin schon sagte, einige sind neu eingestiegen, zu der Gruppe ich auch gehöre. Andere sind schon längere Zeit da. Und das ist auch wichtig, dass man halt auch schaut, was können wir an neuen Impulsen auch hineinbringen und was sind auch Dinge, die sich bewährt haben im Laufe der Zeit. Insofern ist so ein Austausch auch immer wichtig.
1: Wir haben ja angesprochen, wie vielfältig die Kursangebote sind, die man bei Ihnen belegen kann. Und ich unterstelle jetzt ganz einfach, bevor wir ganz viele Sachen aufzählen, wer im Internet nach Heim-Volkshochschule Altenrode googelt, der kommt bei Ihnen an und da findet er alle Informationen, die er braucht, was jetzt ganz konkrete Kurse und Angebote betrifft. Das ist erstmal richtig, ja?
0: Das ist richtig, ja.
1: Genau, das kann man eigentlich nur allen ans Herz legen, zu sagen, Mensch, was mache ich? Wenn man hier aus der Umgebung ist, sagt man, na gut, brauche ich vielleicht das Übernachtungsangebot nicht, aber es kann man vielleicht was anderes machen, kleinere Sachen. Es gibt bestimmt jede Menge der unterschiedlichsten Angebote.
0: Ja. Und einfach nur www.hvhs-alterode.de. Da kommen Sie so,
1: genau,
0: kommen Sie sofort hin.
1: Genau. Da sieht man es auch nochmal.
0: Bei sämtlichen Suchmaschinen einfach Altenrode Heim-Volkshochschule
1: eingeben. Das klappt ja heute wirklich sehr gut. Ja, du sitzt hier nicht im luftleeren Raum und wo wir uns die Bilder angeguckt haben, ist das ein oder andere Mal auch ein bisschen angeklungen. Das ist natürlich auch eine gewisse Vernetzung mit dem Ort, mit dem drumherum gibt, mit anderen Einrichtungen. Wie wichtig ist denn das Ganze? So sozusagen mit anderen Einrichtungen, mit anderen Menschen, mit der Gemeinde etc. pp. Was zusammen zu machen?
0: Ja, also da sprechen Sie was ganz Wichtiges an. Also Vernetzung ist für uns ganz wichtig, weil wir eben im ländlichen Raum sind. Also wir sind in Altenrode sogar noch am Dorfrand. Mhm. Also man kommt selbst in Altenrode, wenn wir auf der Hauptstraße durchfahren, kommt man auch nicht direkt an uns vorbei. Also man muss uns schon finden wollen und wir tun alles, damit man uns auch findet. Ja, Stichwort Vernetzung. Ich fange mal wirklich mit der Nachbarschaft an. Für uns ist es wichtig, mit dem Ort Altenrode auch gut zusammenzuarbeiten. Also Sie müssen sich ja vorstellen, wir sind ringsherum von Nachbarn umgeben, wirklich Zaun an Zaun. Gackern da die Hühner, da bellt der Hund. Also nähere Nachbarschaft gibt es eigentlich gar nicht. Deswegen ist es auch wichtig, dass wir natürlich erstmal mit den unmittelbaren Nachbarn auch gut zusammenarbeiten. Wir versuchen, so gut es geht, auch mit den Vereinen im Ort zusammenzuarbeiten. Wir planen zum Beispiel jetzt in diesem Jahr auch ein Treffen der Vereine in Alto, also

0: die in Altenrode sozusagen ehrenamtlich arbeiten, planen wir ein Treffen, wo wir uns einfach mal zusammensetzen und einfach mal uns austauschen, dass man sich vielleicht auch gegenseitig unterstützen kann oder voneinander auch weiß. Das Vereinsleben in Altenrode ist, denke ich, ganz gut und sehr vielfältig auch. Das ist so ein Bereich. Das Erdbeerfest hatte ich vorhin schon erwähnt. Da kommen eben auch die Bewohnerinnen und Bewohner des Ortes einmal im Jahr zusammen und sehen auch, was ist bei uns los und können sich auch informieren über unsere Kurse oder über das, was gerade so bei uns läuft. Das ist sozusagen der eine Netzwerkpartner, die Ortschaft. Das andere Netzwerk, das sind auch die Heimvolkshochschulen, die in Sachsen-Anhalt hier auch ja, da sind. Wir sind ja nicht hier alleine. Da gibt es auch noch andere Heimvolkshochschulen, zum Beispiel in Bad Kösen, das Konrad-Martin-Haus, dann das Haus Sonnig in der Nähe von Naumburg und in Magdeburg das Roncalli-Haus. Ist zwar mitten in der Stadt, aber gehört auch zu den Heimvolkshochschulen. Wir treffen uns auch regelmäßig, haben guten Kontakt auch zu den Nachbarn in Donndorf. Kloster Donndorf ist auch eine Heimvolkshochschule. Es ist sehr wichtig, auch sich auszutauschen, einfach, um einfach auch ja, weiterzukommen in der Entwicklung. Und dann gibt es noch eine größere Ebene, das ist der Verband der Bildungszentren im ländlichen Raum, der sozusagen deutschlandweit aufgegliedert ist. Und auch da gibt es Treffen innerhalb des Jahres, aber auch mal so Workshops für die Pädagogen, für die Hauswirtschaft, für die Verwaltung, weil es ja immer wieder auch neue Entwicklungen gibt, auf die man ja auch sich auch einstellen muss dann auch, ne? Und vielleicht noch ein letztes Netzwerk, auch nicht ganz unwichtig, das sind natürlich auch ist die kommunale Ebene oder auch die Landesebene. Wir sind ja eine anerkannte Einrichtung der Erwachsenenbildung im Land Sachsen-Anhalt. Deswegen ist es auch wichtig, dass wir gut auch mit den Ministerien und den Behörden der Erwachsenenbildung auch gut zusammenarbeiten. Ja. Und gut, die kirchlichen Netzwerke gehören natürlich auch dazu, die Gemeinden, der Kirchenkreis, die EKM, also die Evangelische Kirche Mitteldeutschlands. Auch da suchen wir natürlich ein gutes Netzwerk auch aufzubauen. Also das mal so ganz kurz gesagt. Die Netzwerke sind noch weiter zu fassen, aber das ist vielleicht so, das sind so die wichtigsten
1: Das ist
0: Schwerpunkte.
1: schon beeindruckend, was wie alles miteinander verwoben ist.
0: Ja.
1: Herr Zülige, vielen Dank bis zu der Stelle. Wir haben jetzt einiges erfahren über die Heimvolkshochschule, was er macht, wie sie sich einordnet, was man dort eigentlich alles treiben kann. Vielleicht ganz zum Schluss noch, das Erdbeerfest dieses Jahr ist vorbei. Aber es kommen bestimmt noch Höhepunkte, doch bis Weihnachten. Was gibt es denn da noch?
0: Ja, also Höhepunkte haben wir immer wieder. Jetzt ist natürlich erstmal ein bisschen Sommerpause, wobei es keine Pause ist. Wir haben auch Belegung jetzt in der Sommerzeit. Gerade sind die Malteser bei uns zu Gast, die ein Festival im Harz absichern. Vor uns liegt die Malakademie, die Sommerakademie, die jetzt stattfindet. Ja, und im Herbst kann ich jetzt schon einladen, haben wir wieder interessante Abendkurse für die Menschen hier in der Region. Also Punktum ist ja ein Regionalsender auch, also deswegen lade ich Sie auch herzlich ein, wenn Sie Lust und Zeit haben, zu einem Seifenkurs, zu einem Brotbackkurs am Reformationstag, zu einem Kochkurs. Wer gerne liest, wir haben Mike Hauff eingeladen, einen regionalen Autor hier aus der Region. Und ja, viele andere kleine Kurse mehr, die ja jetzt im Herbst stattfinden. Und dazu laden wir jetzt schon herzlich ein. Ja, das Fest der Vereine habe ich schon gesagt, für Altenrode im September. Zumindest wollen wir das angehen und planen. Und wir haben, ja, das ist vielleicht kein Höhepunkt, aber das beschäftigt uns momentan auch noch ein bisschen Baustelle. Unser Haus wird modernisiert, bekommt Brandschutz und die notwendigen Fluchtwege, damit unser Haus halt auch noch attraktiver wird und eben auch sicherer wird im Falle eines, ja, eines Brandes oder so, ne? Aber diese Standards, die müssen halt heute einfach auch sein. Ja. Insofern kommen Sie uns einfach besuchen und wir sind auch offen für ja, für Ihre spontanen Besuche. Vielleicht noch eine Noch eine Attraktion, die jetzt noch stattfindet im September, planen wir eine Ausstellung. Friedenswege, gerade jetzt ganz aktuell im Ukraine-Krieg. Wie sind Friedensprozesse anzugehen? Dort gibt es eine Ausstellung bei uns, die ist kostenfrei zu besuchen. Freuen uns natürlich immer wieder über Spenden auch, aber Sie können gerne auch zu uns kommen von September bis November. Herzliche Einladung.
1: Wunderbar, ich kann mir kein besseres Schlusswort vorstellen. Vielen Dank fürs Kommen, Herr Zülicke, vielen Dank fürs Dranbleiben, liebe Zuschauerinnen und Zuschauer. Und ich hoffe, Sie schalten auch das nächste Mal wieder ein, wenn es heißt, zu Gast bei Ihrem Punktum Fernsehen. Vielen Dank.
0: Ja, vielen Dank, Herr Heinz.

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Mit der folgenden Geschichte hat Jürgen Schönfeld aus Dessau am Mitteldeutschen Literaturwettbewerb 2010 teilgenommen und diese Geschichte hat den zweiten Platz belegt. Ich war Mitglied der Jury und für mich war es eigentlich die absolute Nummer eins, denn in ihr fand ich die gesamte Poesie der Mundartschreiberei. Die vier anderen Jurymitglieder, drei davon Akademiker und keiner selber Geschichtenschreiber, also alles Leute mit weniger Ahnung als ich, haben sie aber auf Platz 2 gesetzt. Ich musste mich beugen. Für mich war es die schönste Geschichte. Und deswegen habe ich mir gedacht, die Sache könnte auch hier im Revier passiert sein. Und habe sie meinem Mansfelder Mundart umgeschrieben. Sie heißt eine schöne Herbstgeschichte oder ein Notfall. Schwertfegers Hermann wohnte mit seiner Frau Hilde in einem schönen kleinen Häuschen an Enge von Torbe. Die Kinder waren groß und schon längst aus dem Hause und die Ahnen waren alle beide Rentner. Trotzdem hatten sie den ganzen Tag über zu tun. Hinter dem Hause auf dem Hofe mit den Hühnerställen und Garnicke buchten und hinter dem Hofe lag noch ein großes Stückchen Garten. Da hatten sie nun wieder nicht bloß Gras drinnen wie ihre Nachbarn. Nee, hier hatten sie ja Gemüse vom Winter, Kartoffeln und Möhren, die auch für die Garnicke und Grünes für die Hühner. Ein kleines Stück hatte Hermann Hilden überlassen vor ihre Blumen, auf die sie seit Jahr und Tag Bestand hat. Wenn aber auf Hermann seiner Hälfte es Unkraut ganzen Jahr so hoch stehen tat, dass man keine Kohlrabis und Zippe mehr sagt, dann musste sie da ihre Stunden machen. Das war vertraglich so geregelt. Das Viehzeug taten sie zusammen versorgen. Und dann hatten sie noch eine faire Jarden oben auf der Diebeskammer, denn sie von ihrer Tante Gretchen gearbeitet hatten, und um den kümmerte sich Hermann alleine. Das war denn der Obstgarten. Da standen 15 große Eppebäume, 2 schwarze Kirschen und eine ganze Hecke Bärensteiger drinnen. Die Bäume waren schon sehr alt und die Sorten, die drauf hingen, natürlich auch. Und Dario, die Jute Luise und der Herzogsappe waren aber auch Sorten, die sich über den Winter ein ganzes Eckchen hielten. Aber die Krebs waren nicht etwa Halbstamm oder ganz ja Spalierobst. Nee, da hatte die Aalen noch nicht drüber gewusst. Also die Bämmer, das waren schon die ganz schöne Garvenzmänner. Und da hat der Aale Schwertfeger beim Ruppen, aber auch beim Verschneiden seine Plage. Es war Mitte Oktober und der Ontario musste hungern. Die anderen waren schöne Erdrane gewesen. Hermann Schwertfeger hatte deswegen Bergner Schwilling Bescheid gegeben. Mit denen hat er über 30 Jahre von Strebe gelehnt und da wollen bei den Ruppen helfen. Hermann trempelte schon ein ganzes Eckchen vor der Obersteher rum, aber Willi kam und kam nicht. Auf sein Kamerad hatte sich aber über 30 Jahre verlassen können und deswegen wunderte sich. Sie läuft nicht, dachte bei sich. Ich muss los. Und er kräht zum Küchenfenster rein. Hilde, wenn Willi wirklich noch kommt, soll Ingert reinkommen. Ich mache mich jetzt los. Mit den Handwaren muss die Straße gehen. Er soll gleich über den Holzbecher von oben machen, den hat es Gerzer. Seine Frau kam ans Fenster und sagte, dass Hermann die alle Joppe, die sie schon immer fortschmeißen wolle, wieder raus und angetreckt hatte und jammerte, muss der mit der einen Klamotte durchs ganze Dorf trecken. Die Leute müssen ja wohl denken, du hast nicht anderes auf dem Wanste. Hermann kannte die Litanei schon und machte sich ohne Kommentar los. Aber dass du Mittag wieder hier bist, bei dem Mistwetter braucht er draußen kein Bier zu saufen. Denk an deine Blase, kräht es noch hinger rein, da ist den auch die ganze Straße jagen können. Halt deine Fresse, knallte vor sich hin, die Papuen habe ich längst in Hand waren drinnen. Die schmecken mich bei jedem Wetter. Nach einer halben Stunde stand er auf seine Flecke und wunderte sich über Willin, der noch nicht da war. Man kann sich eben doch kein mehr verlassen, knallte vor sich hin. Aber Willi hin und Willi her, die Ebbe mussten rungern. Er zerrt die alle Holzblätter hinter der Laube vor, badalligte sie durch den halben Garten und werchte sie in den Osten und Dörrje hinein. Wenn nun in der Krone die schönsten Ebbe hingen, wolle von oben anfangen. 2 Emmer hatte gleich mit von oben genommen und der Osten war ruckzuck voll. Der hing mit den Schweinehaken an der Sprosse. Jetzt musste aber ein Stück never. Und wenn er nun wegen dem paar Eppen die Letter nicht umstehen wolle, balancierte mit Eppen auf den ersten Ast neben der Letter. Der hielt aber die Last nicht aus und knackte weg. Und der alle Schwertfeger mit.
Das ist mein Enge, dachte noch schneller. Aber der liebe Jott wollte ihn doch noch nicht loswerden. Denn am nächsten Ast verheigerte sich mit der Joppe. Jetzt hinge frei, gut 4 Meter und zappete wie mein Geber in der Mauser. Aber, aller Bergmann, könne ich dir Gefahr in die Augen gucken. Erst schiete man nach der Letter. Er sagt aber keine Möglichkeit, wieder in ihre Reichweite zu kommen. Und wenn er so sehr zappen hat, könne der Ast dann den Hink auch noch abbrechen. Und bis auf die Ackersohle waren's, wie schon gesagt, gute 4 Meter. Und da rechnete sich wenig über Lehmchancen aus. Wenn doch nur der dämliche Bachner käme, dachte Winston in der Helle. Was er nun nicht wusste, Willi hatte die halbe Nacht keine Ahre zugemacht, weil es vor Zahnschmerzen nicht konnte, und war und da war er früh gleich nach Hellewan, er war beim Zahnklempner gekriegt. Wie er zurück war, hatte gleich bei Hilton vorbeigeguckt und ihr erklärt, warum er heute früh nicht da war. Hermann konnte das alles nicht wissen. Der hing nun ganz ruhig wie Reifer und der Johann Aste und hoffte, dass der Gräbe hielt. Laus Lot krähen, wolle auch nicht, so hat er sowieso keiner gehört. Denn bei den Sauwetter war kein aus den Jorden, außer Hermann eben. Kloppen, wie in Schachte. Hilf, Bergmann, hilf, Bergmann in Not. Konnte ich auch nicht, denn er hing frei. Auf einmal sollte Fahrrad kommen und er wolle schon loskriegen. Der erkannte noch rechtzeitig Bauer Schindlern. Da wolle wir mit seinen Hunden eine Runde machen. Jetzt hast du schöne deine Fresse, dachte. Wenn der mich erhängen sieht, heute dich vielleicht Hunger. Aber morgen wäre es nicht nur das ganze Dorf. Da wissen ja die auf der Kunstdüngerne Bescheid. Und nicht nur das. Dann wird's heißen, da alle Schwertfächer wolle sich aufhängen. Und sie hört auch, dass sie wäre zu dämlich. Nee, lieber hier erfrieren, als eine Woche lang fürs Dorfgespräch sorgen. Wenn du dann nämlich erzählst, im Wasser, was sie in Micken laufen, dann verginn ich da an ganzen Dorfe, Schwertfeier hat 2 Krokodile in der Reichendünne gezichtet. Hildeheime war die ganze Sache nicht geheuer. Und sie nahm an, der hat in Jarden einen gefungen, der Eimer durst hatte. Und die Jobs da oben sind dann mehrere. Sie entschloss sich kurzerhand da einzugreifen. Schneller hat sie die alte diente Schwalle aus dem Stalle gezerrt, Hermann sein Helm aufgesetzt und mit Gestank und mit Geknatter ging's nah auf die Diebeskammer. Wie sie in Jarden neingimmet, sag's ja gleich Hermann hängen und krähte, ich dächte, du wolltest Ebbe flicken und nicht fliegen lernen. Oder wolltest du dich aufhängen? Und übrigens, wie wirst du da wieder runterkommen? Hermann war jetzt egal. Denn wenn er abstürzen wäre, wäre er lest. Aber da erwachte sozusagen seine Lebensgeister wieder, obwohl die Hänge und Beine langsam Abstand hatten. Höre auf mit deinem dämlichen Gekackt und überleg lieber, wie du mich herumkreist. Und wenn ich mich aufhängen hätte wollen, dann hätte mir ja keiner drum verdenken können, wenn man so ein Weibstück hat wie dich. Und dann hätte es auch geklappt. Hast du mich verstanden? Krähte von Astrunger. In dem Moment kam Bauer Schindler zurück und er sah gleich, dass Gefahr im Verzögerung war. Ausgerechnet Bauer, dachte Hermann. Aber das war mittlerweile, ja, Hauptsache wird euch raus, Ungernbein. Alles andere

0: Im Moment eine Nebensache. Baue, ich hänge hier schon ein paar Stunden, Ruppen will mich auch gehen. Sieh zu, dass du mich hier wieder runterkommst. Soll ich die Feuerwehr anleiten? Ich habe mein kleines Telefon dabei. Was meinst du, Namen? Die kommen mit der Drehleiter und mit Blaulicht wie der Landrat. Baue, Kameradchen, unterstück dich. Schere dich nicht mehr bei Franz Adreuten. Bei denen an der Laube hängt eine Drittleiter. Die holst du und stützt sie jünger mich auf. Alles andere mach ich selber. Und du, Hüte, du hältst vor ein paar Momentchen mal deine alle Fresse fast mit an. Die Beten stürzt los, als ob es im Leben tot ging. Und er sich Hermann versorg, hatten sie die Leiter aufgestellt. Das andere war Gingerspiel. Hermann hangelte sich auf den obersten Tritt, knäppte die Joppe auf und häkelte sich raus aus der Klamotte. Paul meinte, wenn sie Gaschbaum wäre, hätte gesagt, lass den Gräber gleich umhängen. Da jede nächsten Jahr gehst du an deine Kaschen. Aber bei der Ebbe wird's nicht viel nützen. Eine Mutter schreckst du mit der Joppe nicht ab. Hermann zerrte seine Joppe von Aste, kletterte die Letternunger und sagte lieber ja nicht mehr. Zum einen war er bedient von Jensen Dörr und er wusste ja, das Schlimmste kommt noch. Und zwar so. Am nächsten Tag wusste das Jensendorf, Schwertfeger Hermann wolle sich aufhängen. Aber Bauer Schindler und Hilde Schwertfeger Hans Hildenmädchen gerade noch so verhängen können. Aber auch Willi Berchner kam nicht ungeschoren davon. Der hätte es nämlich gewusst, hieß es. Aber anstatt Hermann davon abzuhauen, ist er lieber noch Helver gemacht und hat sich aus lieber Langeweile Zahn rausstrecken lassen.
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0: 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Am 26. Juli um 17 Uhr beginnt ein Orgelkonzert mit Kirchenmusikdirektor Thomas Ennenbach in der Marktkirche St. Andreas in der Lutherstadt Eisleben. Thema Giganten des Barocks, Bach und Händel sowie Verehrer. Der Eintritt kostet 10 Euro im Vorverkauf. Schüler bis 18 Jahre brauchen nichts bezahlen. Zum Tag des offenen Denkmals lädt der Schmidtschacht Helbra am 13. 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

0: Hallo und herzlich willkommen, liebe Zuschauerinnen und Zuschauer bei Punktum, Ihrem regionalen Fernsehprogramm zu einer weiteren Ausgabe von Zu Gast. Und ich freue mich heute, Johannes Zühlicke hier begrüßen zu können. Er ist der pädagogische Geschäftsführer der Evangelischen Heimvolkshochschule Alte Rode. Herzlich willkommen hier bei uns im Studio.
1: Schönen guten Tag, Herr Jasch.
0: Die Heimvolkshochschule in Alte Rode ist ja seit Jahrzehnten ein fester Bestandteil hier in der Region. Und sie hat seit Anfang letzten Jahres eben einen neuen pädagogischen Geschäftsführer, nämlich Sie. Und wir haben das mal zum Anlass genommen, dass wir diese Volkshochschule und natürlich auch Sie mal ein bisschen näher vorstellen. Denn ich denke mal, die Einrichtung und auch Sie haben es verdient, hier ein bisschen mehr ins Licht der Öffentlichkeit gerückt zu werden. Denn wir werden in den nächsten Minuten erfahren, wie vielfältig die Aktivitäten ja sind, die dort in Alte Rode stattfinden und auch darüber hinaus ausstrahlen. Aber ganz am Anfang ist natürlich die Frage, die ich jedem Gast stelle. Ja, wer ist denn Johannes Zühlicke? Wo kommt er her? Wie ist er geworden, was er heute ist?
1: Tja, was ist aus mir geworden? Ich stelle mich ganz kurz nochmal vor. Also Johannes Zühlicke. Ich bin aufgewachsen hier auch in der Region, in Magdeburg. Dort zur Schule gegangen, habe dort Abitur gemacht. Gerade in der Wendezeit, also habe die Wendezeit mal ein wenig miterlebt als Schüler. Und dann nach der Wende, wie gesagt, Abitur gemacht, ein Jahr Zivildienst in der Bahnhofsmission, also mit Obdachlosen hatte ich da auch viel Kontakt, Reisenden beim Umsteigen geholfen. Also ein sehr vielfältiges Gebiet. Und in dieser Zeit habe ich mir natürlich Gedanken gemacht, was will ich werden? Und habe angefangen, Theologie zu studieren. Ich bin in einem christlichen Elternhaus aufgewachsen. Und das Gemeindeleben hat mir auch immer schon gefallen und habe so in Erfurt angefangen, Theologie zu studieren, dort das Diplom gemacht.
0: Wie Luther.
1: Ja, wie Luther auch, ja, der war auch in Erfurt, richtig. Genau, und bin dann 2003 zum Priester geweiht worden, habe dann angefangen in der Seelsorge über 20 Jahre. Ja, das Leben schreibt aber immer auch andere Geschichten, auch interessante Geschichten, und musste leider meinen Dienst dann aufgeben. Ich habe eine Frau kennengelernt, die ich letztes Jahr geheiratet habe, und es ist ja in der katholischen Kirche nicht möglich, denn auch weiterhin Pfarrer sein zu können, aufgrund des Zölibates. Ja, das ist mir schwer gefallen, aber es ist so, wie es ist, sage ich jetzt einfach mal ganz salopp. Und habe einen neuen Weg gefunden, ja, hier, der hat mich hierher geführt, in das Mansfelder Land. Und habe letztes Jahr in der Heimvolkshochschule Alte Rode angefangen. Interessanterweise war ich als Seelsorger auch schon mal hier in der Region für einige Jahre. Kenne also auch Hettstedt, kenne das Mansfelder Land schon ein wenig aufgrund meines seelsorglichen Dienstes. Insofern war die Region jetzt für mich nicht ganz neu. Ja, und letztes Jahr, am 1. Januar, hat dann für mich eine neue Zeit angefangen, hier in Alte Rode, als pädagogischer Geschäftsführer. Und interessanterweise war ich nicht alleine derjenige gewesen, der angefangen hat. Meine Kollegin Elisabeth Jäger hat auch neu angefangen mit mir, insofern sind wir ein neues Team, mit einem neuen Team gestartet auch, und das macht die Sache auch sehr spannend.
0: Ist sie dann auch
1: spannend.
0: Geschäftsführerin mit dem Vorsatz, also nicht pädagogisch, sondern?
1: Genau, wir teilen uns die Geschäftsführung, sie macht den kaufmännischen Bereich.
0: Also kaufmännische Geschäftsführung.
1: Genau, die kaufmännische Geschäftsführung, also sie ist für die Organisation, das ist das Geld natürlich, aber auch für die Gesamtorganisation auch zuständig. Ich bin für den pädagogischen, also für das Inhaltliche zuständig. Und ja, das ist eine neue Konstellation, auch für die Heimvolkshochschule. Und deswegen ist es auch spannend, dieses Team auch, dass wir uns als Team auch gut finden und auch neue Ideen gemeinsam entwickeln.
0: Finde ich hochspannend, Ihre Lebensgeschichte, aber gehen wir mal davon weg und zu der Volkshochschule an sich. Die gibt es ja auch schon lange, seit 1991, wenn ich richtig informiert bin, und hat ja da auch schon einiges erlebt. Sie haben ja gerade gesagt, dass es ja auch eben in diesem Gefühl

0: Führungsstrukturen man sich was Neues ausgedacht hat. Natürlich gab es über die Jahrzehnte alle möglichen Veränderungen. Aber gehen wir mal an den Punkt, wie es sich aktuell darstellt. Sie waren so freundlich, uns ein paar Bilder zur Verfügung zu stellen. Die schauen wir uns jetzt gemeinsam an und das sind dann mal so noch eine gewisse Anhaltspunkt, wo man das dies und jenes sieht und dazu was sagen kann, was
1: Gerne.
0: damit verbunden ist. Na, fangen wir mal an damit. Was sehen wir denn hier?
1: Ja, das ist ein Herzstück in unserer Heimvolkshochschule, der alte Seminarraum im alten Pfarrhaus, das auch schon eine lange Geschichte hinter sich hat. Diesen Raum haben wir vor kurzem neu sanieren lassen, auch dank oder mit Hilfe auch des Kirchenkreises, der auch für die Gebäude, den Unterhalt der Gebäude auch sorgt.
0: Ach, waren das auch Gebäude, die vorher schon im kirchlichen Besitz waren, ja?
1: Das war das alte Pfarrhaus, genau, das war auch vorher schon ein kirchliches Gebäude. Und die Gebäude an sich werden vom Kirchenkreis sozusagen mitfinanziert. Wie gesagt, der alte Seminarraum, zum Teil hat auch unser Team da Hand angelegt, vor allen Dingen auch in den Malerarbeiten.
0: Und sieht auch schön hier dieses Fachwerk, was da rausgearbeitet ist. Also das ist schon ansprechend, ja.
1: Genau, das macht sozusagen diesen Charme des Hauses aus, das Alt und Neue gut miteinander auch zu verbinden. Genau, das ist die Außenwand vom Pfarrhaus. Und wir sehen hier das Atelier, wo künstlerische Workshops stattfinden, Malkurse, Töpferkurse und vieles andere, was halt, wo gehobelt wird und Späne fallen, das kann dort stattfinden. Ja, hier ein kleiner Ausschnitt von unserem Team. Das war bei einem, Kreisseniorentag hier bei uns in Alterode. Und unser Haus hat das Zertifikat bekommen, seniorenfreundliches Haus. Wir sind weitgehend barrierefrei, also zu uns können Senioren, auch gehbeeinträchtigte Menschen, körperbehinderte Menschen auch gerne zu uns kommen. Unsere Räume und auch unsere Übernachtungsmöglichkeiten sind weitgehend barrierefrei. Ja, unsere Küche, was wäre ein Haus, eine Heimvolkshochschule ohne Küche? Hier unser Koch, Herr Kurze, und Frau Hörold von der Hauswirtschaft. Ja, das Bild ist entstanden beim Erdbeerfest. Das ist eines der Höhepunkte auch im Jahr, wo wir auch unsere Nachbarn vom Ort und von den umliegenden Ortschaften einladen zu einem fröhlichen Fest, wo die Erdbeere im Mittelpunkt steht. Und deswegen gibt es hier auch Köstlichkeiten rund um die Erdbeere. Ja, ich habe schon angesprochen, Alterode bietet Bildung an für jeder Mann, für jede Frau, unter anderem auch viele kreative Kurse. Hier ein Bild, was bei einem Malkurs entstanden ist. Wir laden jedes Jahr auch Künstler ein, Maler, die zusammen mit anderen Hobbymalern also Kurse abhalten. Und am Ende entsteht meistens eine schöne Vernissage, zu der wir auch immer einladen. Auch dieses Jahr gibt es wieder eine Sommerakademie mit Hans Mahnhardt, der auch schon lange bei uns Seminare abhält.
0: Jetzt wird es symbolisch.
1: Ja, symbolisch ist immer so die Frage, wo geht es hin mit der Bildung? Wie kann man sich organisieren auch? Was wird gefragt? Das ist natürlich auch meine Aufgabe, immer auch Ausschau zu halten. Was spricht die Leute an? Was ist für die Menschen auch interessant? Auf der anderen Seite haben wir natürlich auch einen Bildungsauftrag. Wir sind ja eine anerkannte Heimvolkshochschule im ländlichen Raum, eine anerkannte Einrichtung der Erwachsenenbildung. Und da muss man natürlich auch schauen, was ist unser Auftrag in der
0: Und wo
1: heutigen
0: geht's hin?
1: Zeit.
0: Das lässt
1: Und
0: alles
1: wo geht's
0: offen,
1: hin?
0: ja.
1: Genau. Ja, dieser Wegweiser ist auch sehr symbolisch. Man muss uns schon finden. Wir sind mitten im ländlichen Raum, also nicht auf dem Kudamm oder auf dem Marienplatz in München, sondern eben mitten auf dem Land. Und dazu braucht es immer gute Wegweiser und natürlich auch Möglichkeiten, die wir anbieten, damit man auch uns findet und zu uns
0: Und auch
1: reisen
0: den
1: kann.
0: Willen, den Weg zu gehen.
1: Den Weg, genau. Ja. Ja, hier nochmal ein Einblick in den Seminarraum, in einen Seminarraum. Auch nochmal hier das alte Pfarrhaus. Wir sind gut ausgestattet, wie Sie sehen. Die klassische Pinnwand gehört natürlich genauso dazu wie im Hintergrund auch ein Whiteboard.
0: Wie viel können gleichzeitig?

0: Und natürlich hat jede Gruppe auch seine eigenen Ideen, wie der Raum gestaltet werden soll oder gestellt werden soll, mit Tischen, ohne Tische, ein Stuhlkreis, ein leerer Raum, damit man sich bewegen kann. Das bereiten wir alles denn für die Kursgäste vor. Ja, wie ich vorhin schon sagte, keine Heimvolkshochschule ohne gut funktionierende Küche.
1: Sagt ja nicht umsonst, Lernen geht durch den Magen. Ja.
0: Also, ja, das könnte man auch mal als Slogan noch mal gut einbauen. Ja, unser Koch oder unser Küchenteam legt sehr viel Wert auch auf das Aussehen des Essens. Also natürlich, Liebe geht durch den Magen, das Essen geht durch den Magen, aber das Auge ist natürlich auch mit. Insofern wird unser Essen auch serviert zur Mittagszeit. Das ist auch noch ein besonderer Service in Alterode. Ja, der Kurskoffer mit allen möglichen Utensilien gehört natürlich auch zu jedem Seminar dazu. Wir stellen das alles zur Verfügung, weil es ist natürlich auch wichtig, dass so ein Haus ja, gut ausgestattet ist und dass die Seminargäste nicht alles mitbringen müssen. Auch das gehört eben zur Vorbereitung dazu, dass wir das alles eben zur Verfügung stellen. Ja, und Kommunikation ist ja das Wichtigste. Wenn man was aufschreiben möchte, braucht man halt auch gute
1: Eigentlich
0: Mittel.
1: unvermeidlich. Irgendwie kommt man im Jakobsweg hier
0: Ja,
1: in
0: also
1: Verbindung, ja.
0: wir sind ja mittendrin in der Landschaft, mittendrin in der Natur. Und der Jakobsweg geht an unserem Haus vorbei. Wir sind auch Pilgerherberge und freuen uns auch immer wieder über Pilger, die in unserem Haus einkehren. Wir freuen uns natürlich immer über eine Voranmeldung, dass wir dann uns auch darauf vorbereiten
1: Der
0: können.
1: berühmte Stuhlkreis kommt auch immer wieder in irgendeiner Form auf.
0: Also
1: Das verbindet man irgendwie ein bisschen damit,
0: der
1: ja.
0: Klassiker, der taucht halt immer wieder auf, aber zeigt halt auch, ja, es gibt ja verschiedene Konzepte. Wir kennen das aus der Schule, Frontalunterricht ist ja nicht immer geeignet für auch für die Erwachsenen. Insofern diese offene Form des Stuhlkreises, ja, das ist halt auch immer wieder gern gefragt. Ja, und nochmal ein Bild des alten
1: Ich glaube,
0: Seminarraums.
1: jetzt müssen wir alle 5 haben.
0: Ja, fast alle, genau. Ja, wie gesagt, unsere Räume sind auch ausgestattet mit guten modernen Medien, dass wir auch Hybridveranstaltungen machen könnten, wenn wir
1: Jetzt
0: das
1: endlich
0: wollen.
1: mal einen Blick von außen, ja,
0: Genau.
1: dass man das mal einordnen kann und sieht ja bei dem schönen Wetter und überhaupt.
0: Ja, also unsere Gäste fühlen sich wirklich wohl. Wir haben ein großes Außengelände, wie Sie sehen. In der Mitte sehen Sie hier noch die alte Scheune mit einer Ferienwohnung im Dachgeschoss. Und unten sind die Gemeinderäume der evangelischen Gemeinde, mit der wir auch uns bemühen, gut zusammenzuarbeiten, ja, auf gute Nachbarschaft aus sind. Ja. Ja, die Bausteine sind auch
1: Wieder
0: symbolisch.
1: Symbolik, wieder Symbolik.
0: Wir bieten als Haus auch Bildungsbausteine an für Seminargruppen, Wandern auf dem Jakobsweg, Kirchenführungen, Dorfführungen, ja, für Kinder, Familien auch Geländespiel oder andere ja, interessante Dinge, die man einfach so in ein Seminar auch mit einbauen kann. Das bieten wir direkt vom Haus an. Das kann man sozusagen zu dem Seminar hinzubuchen.
1: Ja, da sind wir wieder. Jetzt haben wir einen kleinen Eindruck gewonnen. Und jetzt muss man vielleicht noch mal, vielleicht doch erwähnen, vielleicht auch nicht. Ich denke mal, einen Taufschein muss man nicht vorzeigen, wenn man an einem Kurs bei Ihnen teilnehmen möchte.
0: Nein, wir sind eine evangelische Heimvolkshochschule aufgrund der Trägerschaft auch. Wir sind ein Verein, eben aus der evangelischen Kirche hervorgegangen. Aber wir sind natürlich für alle Menschen unabhängig von jeder Konfession offen. Für uns ist das christliche Menschenbild auch ein Grundsatz in unserer Satzung beziehungsweise auch in unserem Bildungsprogramm ist das auch wichtig. Aber natürlich sind wir offen für verschiedene Kurse für Menschen, die einfach zu uns kommen und sich gerne weiterbilden lassen wollen.
1: Und haben wir das Thema Symbolik ja ordentlich schon benutzt in der Betrachtung der Bilder. Jetzt haben Sie noch einiges mitgebracht. Ich glaube, da steckt auch viel Symbolik mit drin. Was haben Sie denn alles hier mit vor uns ausgebreitet?
0: Ja, ich habe symbolisch mal unser ganzes Team mitgebracht, weil das ganze Team würde nicht in dieses kleine Studio passen.

0: Du müsstest es ein bisschen hochhalten hier, sonst kriegt man es wahrscheinlich nicht so richtig mit.
1: Das mache ich, ja. Ich fange mal mit diesem kleinen Gerät an, was hoffentlich jeder auch sehen kann.
0: Das hat mir... Halten, dann,
1: also, ja. Das ist
0: laut.
1: Ein sehr... ja. Das ist erstmal laut natürlich und ist dazu da natürlich, um den Staub wegzusaugen. Ja, unsere Hauswirtschaft sorgt dafür, dass es den Gästen gut geht in unserem Haus, dass sie ein gutes, gepflegtes Zimmer vorfinden. Unser Hauswirtschaftsteam macht sich da wirklich sehr viel Mühe und putzt eben gerade dann, wenn eben die Gäste das auch gar nicht merken, beziehungsweise denn gerade abgereist sind, denn muss das Team halt da loslegen. Insofern, ja.
0: Also es gibt Übernachtungskapazitäten bei Ihnen.
1: Genau, das ist eigentlich das Konzept auch der Heimvolkshochschule, Leben und Lernen unter einem Dach. Das ist ja eben der Unterschied auch zu einer Volkshochschule. Da kann man ja Kurse besuchen, die am Tag stattfinden. Aber hier in Alte-Rode ist es eben anders, wie in anderen Heimvolkshochschulen auch. Leben und Lernen unter einem Dach, also man kann auch übernachten. Wir sind praktisch eine Volkshochschule mit Hotelbetrieb, wenn wir so wollen auch. Ne? Insofern kombiniert sich da Bildungshaus und Übernachtungsmöglichkeit. Ja, also das einmal hier zu unserem Hauswirtschaftsteam. Dazu gehört natürlich auch der Hausmeister, der alles im Griff hat. Das ist wirklich sehr wichtig bei uns. Wir haben ein sehr großes Gelände mit einer großzügigen Wiese, mit vielen Möglichkeiten, sich auch da bei uns zu erholen. Der Rasen muss gemäht werden, die Blumenbeete, Rabatt müssen gepflegt werden. Im Haus fällt natürlich auch mal was an. Wir haben ein altes Pfarrhaus und daneben das moderne Bettenhaus. Also es gibt da schon genug zu tun für einen Hausmeister. Ja, und im Winter muss auch Schnee geschippt werden. Also das gehört der Hausmeister, Herr Hiller gehört auch zu unserem Team. Dann mache ich mal bei der Küche weiter. Dieser Schneebesen gehört dazu, ein bisschen größer für sämtliche Soßen und Dressings und kulinarischen Köstlichkeiten. Sie haben es schon gesagt, eine Küche ist wirklich auch wichtig. Unsere Küche wird auch sehr gelobt. Unser Koch und unser Küchenteam lässt sich auch immer wieder was einfallen. Ich sag mal so, unter uns gesagt, ein Seminar kann auch mal schlecht sein, aber wenn die Betten gut sind und das Essen gut schmeckt, dann kriegt man auch ein Lob hinterher und dann kann man auch mal einen schlechten Referenten gut verkraften. Ja. Aber die gibt es ja bei uns eigentlich nicht. Ne?
0: Das denke ich. Genau.
1: Also unsere Küche mit Herrn Kurze und seinem Team. Zur Küche gehört natürlich auch die Servicekraft dazu oder Servicekräfte, die halt auch bedienen und das Essen mittags auch anreichen. Ja, ich mache mal bei einem ganz altmodischen Gerät weiter. Man glaubt es kaum, es gibt ihn sogar noch bei uns, den Taschenrechner. Der gehört zu unserer Verwaltungsmitarbeiterin Frau Leuthold, die auch die Buchhaltung betreut. Ja, und natürlich geht es da viel auch um Zahlen, aber nicht nur um Zahlen, sondern letztlich auch um Menschen. In der Verwaltung wird auch viel telefoniert. Eigentlich hätte man noch ein Telefon hierher bringen können. Man hält Kontakt auch mit den Kursgruppen, mit der Vorbereitung, Nachbereitung. Die Rechnungen müssen gelegt werden. Also, und da müssen natürlich auch Zahlen eingetippt werden. Ja, und dann habe ich noch einen dicken Ordner mitgebracht. Der gehört unten in das Büro von meiner Kollegin Elisabeth Jäger, die die kaufmännische Geschäftsführung übernommen hat. Ja, und auch da, auch das ist eine Schnittstelle, wo vieles zusammenläuft halt, wo vieles geordnet werden muss auch. Aber auch, wo vieles einfach auch im Team zusammenläuft. Es ist ja auch wichtig, dass wir als Team uns auch immer wieder zusammentreffen. Und genau, das ist auch eine Aufgabe von der Geschäftsführung halt, auch das Team gut beim Laufen zu halten. Ich glaube aber, das kriegen wir auch ganz gut hin. Also insofern steht der Ordner auch für ganz viel Leben. Ja, und zum Schluss habe ich noch für mich oder für meine Aufgabe noch was mitgebracht, ein ganz kleines Kärtchen. Auf dieser Karte steht ein Segensspruch drauf und ich habe es mir angewöhnt, sobald es mir möglich ist, jede Gruppe zu begrüßen oder es kann auch jemand anderes vom Team übernehmen, wenn ich nicht da bin, einfach als Ausdruck der Gastfreundschaft, die wir auch zeigen wollen. Und jede Gruppe bekommt so am Beginn ihres Seminars einen kleinen Segensspruch mit. Einfach auch, dass ihr Kurs auch unter einem guten Stern und einem guten Segen steht. Und ich sage es auch immer, es ist egal, ob man jetzt getauft ist oder einer Konfession zugehörig ist oder nicht. Der Segen Gottes ist für alle da. Und das nehmen auch unsere Gäste immer sehr dankbar auf und gehen auch ganz motiviert in das Seminar hinein.
0: Das war ein sehr beeindruckendes Plädoyer für das Team, was hinter dem Erfolg der Heim-Volkshochschule steht. Mensch, vielleicht nochmal in Zahlen, wie viele sind es denn insgesamt, die da arbeiten?
1: Also wir sind insgesamt 12 Mitarbeiterinnen und Mitarbeiter, Teilzeit und Vollzeit beschäftigt, ganz unterschiedlich. Ja, einige sind schon länger in Alterode, einige wohnen auch direkt im Ort, andere in der Umgebung und insofern ist es ein sehr gutes, gemischtes Team. Wie ich vorhin schon sagte, einige sind neu eingestiegen, zu der Gruppe ich auch gehöre. Andere sind schon längere Zeit da und das ist auch wichtig, dass man halt auch schaut, was können wir an neuen Impulsen auch hineinbringen und was sind auch Dinge, die sich bewährt haben im Laufe der Zeit. Insofern ist so ein Austausch auch immer wichtig.
0: Wir haben ja angesprochen, wie vielfältig die Kursangebote sind, die man bei Ihnen belegen kann. Und ich unterstelle jetzt ganz einfach, bevor wir ganz viele Sachen aufzählen, wer im Internet nach Heim-Volkshochschule Alterode googelt, der kommt bei Ihnen an und da findet er alle Informationen, die er braucht, was jetzt ganz konkrete Kurse und Angebote betrifft. Das ist erstmal richtig, ja?
1: Das ist richtig, ja.
0: Genau, das kann man eigentlich nur allen ans Herz legen, zu sagen, Mensch, was mache ich? Wenn man hier aus der Umgebung ist, sagt man, na gut, brauche ich vielleicht das Übernachtungsangebot nicht, aber es kann man vielleicht was anderes machen, kleinere Sachen. Es gibt bestimmt jede Menge der unterschiedlichsten Angebote.
1: Ja. Und einfach nur www.hvhs-alterode.de und da kommen Sie so,
0: genau,
1: kommen Sie sofort hin.
0: Genau, da sieht man es auch nochmal.
1: Bei sämtlichen Suchmaschinen einfach Alterode Heim-Volkshochschule
0: eingeben. Das klappt ja heute wirklich sehr gut. Ja, du sitzt ja nicht im luftleeren Raum und wo wir uns die Bilder angeguckt haben, ist das ein oder andere Mal auch ein bisschen angeklungen. Das ist natürlich auch eine gewisse Vernetzung mit dem Ort, mit dem drumherum gibt, mit anderen Einrichtungen. Wie wichtig ist denn das Ganze? So sozusagen mit anderen Einrichtungen, mit anderen Menschen, mit der Gemeinde etc. pp. Was zusammenzumachen?
1: Ja, also da sprechen Sie was ganz Wichtiges an. Also Vernetzung ist für uns ganz wichtig, weil wir eben im ländlichen Raum sind. Also wir sind in Alterode sogar noch am Dorfrand. Mhm. Also man kommt selbst in Alterode, wenn wir auf der Hauptstraße durchfahren, kommt man auch nicht direkt an uns vorbei. Also man muss uns schon finden wollen und wir tun alles, damit man uns auch findet. Ja, Stichwort Vernetzung. Ich fange mal wirklich mit der Nachbarschaft an. Für uns ist es wichtig, mit dem Ort Alterode auch gut zusammenzuarbeiten. Also Sie müssen sich ja vorstellen, wir sind ringsherum von Nachbarn umgeben, wirklich Zaun an Zaun, gackern da die Hühner, da bellt der Hund. Also nähere Nachbarschaft gibt es eigentlich gar nicht. Deswegen ist es auch wichtig, dass wir natürlich erstmal mit den unmittelbaren Nachbarn auch gut zusammenarbeiten. Wir versuchen, so gut es geht, auch mit den Vereinen im Ort zusammenzuarbeiten. Wir planen zum Beispiel jetzt in diesem Jahr auch ein Treffen der Vereine, die in Alterode sozusagen ehrenamtlich arbeiten. Planen wir ein Treffen, wo wir uns einfach mal zusammensetzen und einfach mal uns austauschen, dass man sich vielleicht auch gegenseitig unterstützen kann oder voneinander auch weiß. Das Vereinsleben in Alterode ist, denke ich, ganz gut und sehr vielfältig auch. Das ist so ein Bereich. Das Erdbeerfest hatte ich vorhin schon erwähnt. Mhm. Da kommen eben auch die Bewohnerinnen und Bewohner des Ortes einmal im Jahr zusammen und sehen auch, was ist bei uns los und können sich auch informieren über unsere Kurse oder über das, was gerade so bei uns läuft. Das ist sozusagen der eine Netzwerkpartner, die Ortschaft. Das andere Netzwerk, das sind auch die Heim-Volkshochschulen, die in Sachsen-Anhalt hier auch da sind. Wir sind ja nicht hier alleine. Da gibt es auch noch andere Heimvolkshochschulen, zum Beispiel in Bad Kösen, das Konrad-Martin-Haus, dann das Haus Sonnig in der Nähe von Naumburg und in Magdeburg das Roncalli-Haus. Ist zwar mitten in der Stadt, aber gehört auch zu den Heimvolkshochschulen. Wir treffen uns auch regelmäßig, haben guten Kontakt auch zu den Nachbarn in Donndorf. Kloster Donndorf ist auch eine Heimvolkshochschule. Es ist sehr wichtig, auch sich auszutauschen, einfach, um einfach auch ja, weiterzukommen in der Entwicklung. Und dann gibt es noch eine größere Ebene, das ist der Verband der Bildungszentren im ländlichen Raum, der sozusagen deutschlandweit aufgegliedert ist. Und auch da gibt es Treffen innerhalb des Jahres, aber auch mal so Workshops für die Pädagogen, für die Hauswirtschaft, für die Verwaltung, weil es ja immer wieder auch neue Entwicklungen gibt, auf die man ja auch sich auch einstellen muss dann auch. Ne? Und vielleicht noch ein letztes Netzwerk, auch nicht ganz unwichtig, das sind natürlich auch die kommunale Ebene oder auch die Landesebene. Wir sind ja eine anerkannte Einrichtung der Erwachsenenbildung im Land Sachsen-Anhalt. Deswegen ist es auch wichtig, dass wir gut auch mit den Ministerien und den Behörden der Erwachsenenbildung auch gut zusammenarbeiten. Ja. Und gut, die kirchlichen Netzwerke gehören natürlich auch dazu. Die Gemeinden, der Kirchenkreis, die EKM, also die Evangelische Kirche Mitteldeutschlands, auch da suchen wir natürlich ein gutes Netzwerk auch aufzubauen. Also das mal so ganz kurz gesagt, die Netzwerke sind noch weiter zu fassen, aber das ist vielleicht so, das sind so die wichtigsten Schwerpunkte. Das ist
0: schon beeindruckend, was wie alles miteinander verwoben ist.
1: Ja.
0: Herr Zülige, vielen Dank bis zu der Stelle. Wir haben jetzt einiges erfahren über die Heimvolkshochschule, was er macht, wie sie sich einordnet, was man dort eigentlich alles treiben kann. Vielleicht ganz zum Schluss noch, das Erdbeerfest dieses Jahr ist vorbei. Aber es kommen bestimmt noch Höhepunkte, doch bis Weihnachten. Was gibt es denn da noch?
1: Ja, also Höhepunkte haben wir immer wieder. Jetzt ist natürlich erstmal ein bisschen Sommerpause, wobei es keine Pause ist. Wir haben auch Belegung jetzt in der Sommerzeit. Gerade sind die Malteser bei uns zu Gast, die ein Festival im Harz absichern. Vor uns liegt die Malakademie, die Sommerakademie, die jetzt stattfindet. Ja, und im Herbst kann ich jetzt schon einladen, haben wir wieder interessante Abendkurse für die Menschen hier in der Region. Also Punktum ist ja ein Regionalsender auch, also deswegen lade ich Sie auch herzlich ein, wenn Sie Lust und Zeit haben, zu einem Seifenkurs, zu einem Brotbackkurs am Reformationstag, zu einem Kochkurs. Wer gerne liest, wir haben Mike Hauf eingeladen, einen regionalen Autor hier aus der Region. Und ja, viele andere kleine Kurse mehr, die ja jetzt im Herbst stattfinden. Und dazu laden wir jetzt schon herzlich ein. Ja, das Fest der Vereine habe ich schon gesagt, für Alte Rode im September. Zumindest wollen wir das angehen und planen. Und wir haben, ja, das ist vielleicht kein Höhepunkt, aber das beschäftigt uns momentan auch noch ein bisschen Baustelle. Unser Haus wird modernisiert, bekommt Brandschutz und die notwendigen Fluchtwege, damit unser Haus halt auch noch attraktiver wird und eben auch sicherer wird im Falle eines Brandes oder so. Ne? Aber diese Standards, die müssen halt heute einfach auch sein. Ja. Insofern kommen Sie uns einfach besuchen und wir sind auch offen für Ihre spontanen Besuche. Vielleicht noch eine Attraktion, die jetzt noch stattfindet. Im September planen wir eine Ausstellung. Friedenswege, gerade jetzt ganz aktuell im Ukraine-Krieg. Wie sind Friedensprozesse anzugehen? Dort gibt es eine Ausstellung bei uns, die ist kostenfrei zu besuchen. Freuen uns natürlich immer wieder über Spenden auch, aber Sie können gerne auch zu uns kommen von September bis November. Herzliche Einladung.
0: Wunderbar, ich kann mir kein besseres Schlusswort vorstellen. Vielen Dank fürs Kommen, Herr Zülicke, vielen Dank fürs Dranbleiben, liebe Zuschauerinnen und Zuschauer. Und ich hoffe, Sie schalten auch das nächste Mal wieder ein, wenn es heißt zu Gast bei Ihrem Punktum Fernsehen. Vielen Dank.
1: Ja, vielen Dank, Herr Heinz.

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Mit der folgenden Geschichte hat Jürgen Schönfeld aus Dessau am Mitteldeutschen Literaturwettbewerb 2010 teilgenommen und diese Geschichte hat den zweiten Platz belegt. Ich war Mitglied der Jury und für mich war es eigentlich die absolute Nummer eins, denn in ihr fand ich die gesamte Poesie der Mundartschreiberei. Die vier anderen Jurymitglieder, drei davon Akademiker und keiner selber Geschichtenschreiber, also alles Leute mit weniger Ahnung als ich, haben sie aber auf Platz 2 gesetzt. Ich musste mich beugen. Für mich war es die schönste Geschichte. Und deswegen habe ich mir gedacht, die Sache könnte auch hier im Revier passiert sein. Und habe sie meinem Mansfelder Mundart umgeschrieben. Sie heißt eine schöne Herbstgeschichte oder ein Notfall. Schwertfegers Hermann wohnte mit seiner Frau Hilde in einem schönen kleinen Häuschen an Enge von Dorbe. Die Kinder waren groß und schon längst aus dem Hause und die Ahnen waren alle beide Rentner. Trotzdem hatten sie den ganzen Tag über zu tun. Hinter dem Hause auf dem Hofe mit den Hühnerställen und Garnickebuchten und hinter dem Hofe lag noch ein großes Stückchen Garten. Da hatten sie nun wieder nicht bloß Gras drinnen wie ihre Nachbarn. Nee, hier hatten sie ja Gemüse vom Winter, Kartoffeln und Möhren, die auch für die Garnicke und Grünes für die Hühner. Ein kleines Stück hatte Hermann Hilden überlassen vor ihre Blumen, auf die sie seit Jahr und Tag Bestand hat. Wenn aber auf Hermann seiner Hälfte es Unkraut ganzen Jahr so hoch stehen tat, dass man keine Kurabis und Zippe mehr sagt, dann musste sie da ihre Stunden machen. Das war vertraglich so geregelt. Das Viehzeug taten sie zusammen versorgen. Und dann hatten sie noch eine faire Jarden oben auf der Diebeskammer, denn sie von ihrer Tante Gretchen gearbeitet hatten, und um den kümmerte sich Hermann alleine. Das war denn der Obstgarten. Da standen 15 große Eppebäumer, zwei schwarze Kirschen und eine ganze Hecke Bärensteicher drinnen. Die Bäumer waren schon sehr alt und die Sorten, die drauf liegen, natürlich auch. Und Dario, die Jute Luise und der Herzogsappe waren aber auch Sorten, die sich über den Winter ein ganzes Eckchen hielten. Aber die Krebs waren nicht etwa Halbstamm oder ganzen Jahr Spalierobst. Nee, da hatte die Aalen noch nicht drüber gewusst. Also die Bämmer, das waren schon die ganz schöne Garvenzmänner. Und da hat der Aale Schwertfeger beim Ruppen, aber auch beim Verschneiden seine Plage. Es war Mitte Oktober und der Ontario-Musterung. Die anderen waren schöne Erdrane gewesen. Hermann Schwertfeger hatte deswegen Bergner Schwilling Bescheid gegeben. Mit denen hatte er über 30 Jahre von Strebe gelehnt und da wollen bei den Ruppen helfen. Hermann trempelte schon ein ganzes Eckchen vor der Obersteher rum, aber Willi kam und kam nicht. Auf sein Kamerad hatte sich aber über 30 Jahre verlassen können und deswegen wunderte sich. Sie läuft nicht, dachte bei sich, ich muss los. Und er kreuzte zum Küchenfenster rein, Hilde, wenn Willi wirklich noch kommt, soll Ingert reinkommen, ich mache mich jetzt los. Mit den Handwaren muss die Straße gehen. Er soll gleich über den Holzbecher von allen machen, den hat es Kerzer. Seine Frau kam ans Fenster und sagte, dass Hermann die alle Joppe, die sie schon immer fortschmeißen wolle, wieder raus und angetreckt hatte und jammerte, muss der mit der einen Klamotte durchs ganze Dorf trecken. Die Leute müssen ja wohl denken, du hast nicht anders auf dem Wanste. Hermann kannte die Litanei schon und machte sich ohne Kommentar los. Aber dass du Mittag wieder hier bist, bei dem Mistwetter braucht er draußen kein Bier zu saufen. Denk an deine Blase, krähte es noch hinger rein, da ist den auch die ganze Straße jagen können. Halt deine Fresse, knallte vor sich hin, die Papuen habe ich längst in Handwaren drinnen. Die schmecken mich bei jedem Wetter. Nach einer halben Stunde stand er auf seine Flecke und wunderte sich über Willin, der noch nicht da war. Man kann sich eben doch kein mehr verlassen, knallte vor sich hin. Aber Willi hin und Willi her, die Ebbe mussten rungern. Er zerrt die alle Holzblätter hinter der Laube vor, badalligte sie durch den halben Garten und werchte sie in den Osten und Dörrchen hinein. Wenn nun in der Krone die schönsten Ebbe hingen, wolle von oben anfangen. Zwei Emmer hatte gleich mit der von

Nehmen. Und der Osten war ruckzuck voll. Der hing mit den Schweinehaken an der Sprosse. Jetzt musste aber ein Stück näher. Und weil er nun wegen dem paar Eben die Letter nicht umstehen wolle, balancierte mit Eben auf den ersten Ast neben der Letter. Der hielt aber die Last nicht aus und knackte weg. Und der alte Schwarzfeger mit. Das ist mein Enge, dachte noch schneller. Aber der liebe Jott wollte doch noch nicht loswerden. Denn der nächsten Ast verhägelte sich mit der Jeppe. Jetzt hinge frei, gut 4 Meter und zappelte wie ein Maikäfer in der Mauser. Aber, aller Bergmann, könne ich da Gefahr in die Augen gucken. Erst schielte man nach der Letter. Er sagt aber keine Möglichkeit, wieder in ihre Reichweite zu kommen. Und wenn es so sehr zappelt hat, könne der Ast dann den Hink auch noch abbrechen. Und bis auf der Ackersohle waren's, wie schon gesagt, gute 4 Meter. Und da rechnete sich wenig Überlebenschancen aus. Wenn doch nur der dämliche Bachner käme, dachte Winston in der Helle. Was er nun nicht wusste, Willi hatte die halbe Nacht keine Ahre zugemacht, weil es vor Zahnschmerzen nicht konnte, und war, und da war er früh gleich nach Hellewanne, war beim Zahnklempner gekriegt. Wie er zurück war, hatte gleich bei Hilton vorbeigeguckt und ihr erklärt, warum er heute früh nicht da war. Hermann konnte das alles nicht wissen. Der hing nun ganz ruhig wie Reifer und Dario an Aste und hoffte, dass der Gräber hielt. Laus Lot krähen, wolle ahnige, seht er sowieso keiner hört. Denn bei den Sauwetter war kei aus den Jorden, außer Hermann eben. Kloppen, wie in Schachte. Hilf, Bergmann, hilf, Bergmann in Not. Konnte ich ahnige, denn er hing frei. Auf einmal soll er Fahrrad kommen und er wolle schon loskriegen. Der erkannte noch rechtzeitig Bauer Schindlern. Der wolle wohl mit seinen Hunden eine Runde machen. Jetzt ist der schöne deine Fresse, dachte. Wenn der mich erhängen sieht, holt er dich vielleicht Hunger. Aber morgen wäre es nicht nur das ganze Dorf. Da wissen ja die auf der Kunstdünger Bescheid. Und nicht nur das. Dann wird's heißen, der alle Schwertfeger wolle sich aufhängen. Und so ja, dort sie wäre zu dämlich. Nee, lieber hier erfrieren, als eine Woche lang fürs Dorfgespräch sorgen. Wenn du dann nämlich erzählst, im Wasser, was sie Micken laufen, dann verginn ich da an ganzen Dorfe, Schwarzfeger hat 2 Krokodile in der Reichendünne gezüchtet. Hildeheim war die ganze Sache nicht geheuer. Und sie nahm an, der hat in Jarden einen gefungen, der Eimer durst hätte. Und die Jobst da oben, die sind dann mehrere. Sie entschloss sich kurzerhand da einzugreifen. Schneller hat sie die alte diente Schwalle aus dem Stalle gezerrt, Hermann sein Helm aufgesetzt und mit Gestank und mit Geknattere ging's nahen auf die Diebeskammer. Wie sie in Jarden eingimmet, sag's ja gleich Hermann hängen und krähte, ich dächte, du wolltest Ebbe flicken und nicht fliegen lernen. Oder wolltest du dich aufhängen? Und übrigens, wie wirst du da wieder runterkommen? Hermann war's jetzt egal. Denn wenn er abstürzen wäre, wäre er erlöst. Aber da erwachte sozusagen seine Lebensgeister wieder, obwohl die Hänge und Beine langsam Abstand taten. Höre auf mit deinem dämlichen Gekackt und überleg lieber, wie du mich herumkreist. Und wenn ich mich aufhängen hätte wollen, dann hätte mir ja keiner drum verdenken können, wenn man so ein Weibstück hat wie dich. Und dann hätte es auch geklappt. Hast du mich verstanden? Krähte von Asterunger. In dem Moment kam Bauer Schindler zurück und er sah gleich, dass Gefahr im Verzug war. Ausgerechnet Bauer, dachte Hermann. Aber das war mittlerweile ja Hauptsache, wieder ich raus in den Bein. Alles andere war im Moment eine Nebensache. Bauer, ich hänge hier schon ein paar Stunden, Ruppen will mich auch gehen, er sieht zu, dass du mich hier wieder runterkommst. Soll ich die Feuerwehr anleiten? Ich habe mein kleines Telefon dabei. Was meinst du, Hermann? Die kommen mit der Drehleiter und mit Blaulicht wie der Landrat. Baue, Kameradchen, unterstück dich. Schere dich never bei Franz Adreuten. Bei denen an der Laube hängt eine Drittleiter. Die holst du und stützt sie jünger mich auf. Alles andere mach ich selber. Und du, Hüte, du hältst vor ein paar Momentchen mal deine alte Fresse fast mit an. Die Beten statt los, als ob es im Leben tot ging. Und er sich Hermann versorgt, hatten sie die Letter aufgestellt. Das andere war Gingerspähe. Hermann hangelte sich auf den obersten Tritt, knäppte die Jöppe auf und häkelte sich raus aus der Klamotte. Bauer meinte, wenn sie Gaschbahn wäre, hätte sie gesagt, lass den Gräber gleich oben hängen, da jeden nächsten Jahr

0: Der Storch in deine Taschen, aber heute Ebbe wird's nicht für ihn nützen. Eine Mörder, schreckst du mit der Jöppe nicht ab. Hermann zerrte seine Jöppe von Aste, kletterte die Letternünger und sagte lieber ja nicht mehr. Zum einen war er bedient von Jensendorf und er wusste ja, der Schlimmste kommt noch. Und zwar so, am nächsten Tag wusste es Jensendorf, Schwertfeger Hermann wolle sich aufhängen. Aber Bauer Schindler und heute Schwertfeger Hans Heldenmädchen gerade noch so verhindern können. Aber auch Willi Berchner kam nicht ungeschoren davon. Der hätte es nämlich gewusst, hieß es. Aber anstatt Hermann davon abzuhauen, ist er lieber noch Helleweih gemacht und hat sich aus lieber Langeweile Zahn rausstrecken lassen.
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0: 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Am 26. Juli um 17 Uhr beginnt ein Orgelkonzert mit Kirchenmusikdirektor Thomas Ennenbach in der Marktkirche St. Andreas in der Lutherstadt Eisleben. Thema Giganten des Barocks, Bach und Händel sowie Verehrer. Der Eintritt kostet 10 Euro im Vorverkauf. Schüler bis 18 Jahre brauchen nichts bezahlen. Zum Tag des offenen Denkmals lädt der Schmidtschacht Helbra am 13. 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

0: Hallo und herzlich willkommen, liebe Zuschauerinnen und Zuschauer bei Punktum, Ihrem regionalen Fernsehprogramm zu einer weiteren Ausgabe von Zu Gast. Und ich freue mich heute, Johannes Zülicke hier begrüßen zu können. Er ist der pädagogische Geschäftsführer der Evangelischen Heimvolkshochschule Alte Rode. Herzlich willkommen hier bei uns im Studio.
1: Schönen guten Tag, Herr Herrschmann.
0: Die Heimvolkshochschule in Alte Rode ist ja seit Jahrzehnten ein fester Bestandteil hier in der Region. Und sie hat seit Anfang letzten Jahres eben einen neuen pädagogischen Geschäftsführer, nämlich Sie. Und wir haben das mal zum Anlass genommen, dass wir diese Volkshochschule und natürlich auch Sie mal ein bisschen näher vorstellen. Denn ich denke mal,

0: Die Einrichtung und auch Sie haben es verdient, ja ein bisschen mehr ins Licht der Öffentlichkeit gerückt zu werden. Denn wir werden in den nächsten Minuten erfahren, wie vielfältig die Aktivitäten ja sind, die dort in Alte-Rode stattfinden und auch darüber hinaus ausstrahlen. Aber ganz am Anfang ist natürlich die Frage, die ich jedem Gast stelle: Ja, wer ist denn Johannes Zülicke? Wo kommt er her? Wie ist er geworden, was er heute ist?
1: Tja, was ist aus mir geworden? Ich stelle mich ganz kurz nochmal vor, also Johannes Zülicke. Ich bin aufgewachsen hier auch in der Region, in Magdeburg, dort zur Schule gegangen, habe dort Abitur gemacht, gerade in der Wendezeit, also habe die Wendezeit noch ein wenig miterlebt als Schüler. Und dann nach der Wende, wie gesagt, Abitur gemacht, ein Jahr Zivildienst in der Bahnhofsmission, also mit Obdachlosen hatte ich da auch viel Kontakt, Reisenden beim Umsteigen geholfen, also ein sehr vielfältiges Gebiet. Und in dieser Zeit habe ich mir natürlich Gedanken gemacht, was will ich werden, und habe angefangen, Theologie zu studieren. Ich bin in einem christlichen Elternhaus aufgewachsen und das Gemeindeleben hat mir auch immer schon gefallen. Und habe so in Erfurt angefangen, Theologie zu studieren, dort das Diplom gemacht.
0: Wie Luther.
1: Ja, wie Luther auch, ja, der war auch in Erfurt, richtig. Genau, und und bin dann 2003 zum Priester geweiht worden. Habe dann angefangen in der Seelsorge, über 20 Jahre. Ja, das Leben schreibt aber immer auch andere Geschichten, auch interessante Geschichten, und musste leider meinen Dienst dann aufgeben. Ich habe eine Frau kennengelernt, die ich letztes Jahr geheiratet habe. Und es ist ja in der katholischen Kirche nicht möglich, denn auch weiterhin Pfarrer sein zu können, aufgrund des Zölibates. Ja, das ist mir schwer gefallen, aber es ist so, wie es ist, sage ich jetzt einfach mal ganz salopp. Und habe einen neuen Weg gefunden. Ja, hier, der hat mich hierher geführt, in das Mansfelder Land. Und habe letztes Jahr in der Heimvolkshochschule Alte-Rode angefangen. Interessanterweise war ich als Seelsorger auch schon mal hier in der Region für einige Jahre. Kenne also auch Hettstedt, kenne das Mansfelder Land schon ein wenig aufgrund meines seelsorglichen Dienstes. Insofern war die Region jetzt für mich nicht ganz neu. Ja, und letztes Jahr, am 1. Januar, hat dann für mich eine neue Zeit angefangen, hier in Alte-Rode als pädagogischer Geschäftsführer. Und interessanterweise war ich nicht alleine derjenige gewesen, der angefangen hat. Meine Kollegin Elisabeth Jäger hat auch neu angefangen mit mir. Insofern sind wir ein neues Team, mit einem neuen Team gestartet auch. Und das macht die Sache auch sehr spannend.
0: Ist sie dann auch Geschäftsführerin mit dem Vorsatz, also nicht pädagogisch, sondern...
1: Genau, wir teilen uns die Geschäftsführung. Sie macht den kaufmännischen Bereich.
0: Also kaufmännische Geschäftsführung.
1: Genau, die kaufmännische Geschäftsführung. Also sie ist für die Organisation, das ist das Geld natürlich, aber auch für die Gesamtorganisation auch zuständig. Ich bin für den pädagogischen, also für das Inhaltliche zuständig. Und ja, das ist eine neue Konstellation, auch für die Heimvolkshochschule. Und deswegen ist es auch spannend, dieses Team auch, dass wir uns als Team auch gut finden und auch neue Ideen gemeinsam entwickeln.
0: Finde ich hochspannend, Ihre Lebensgeschichte, aber gehen wir mal davon weg und zu der Volkshochschule an sich. Die gibt es ja auch schon lange, seit 1991, wenn ich richtig informiert bin, und hat ja da auch schon einiges erlebt. Sie haben ja gerade gesagt, dass es ja auch in diesen Führungsstrukturen man sich was Neues ausgedacht hat. Natürlich gab es über die Jahrzehnte alle möglichen Veränderungen. Aber gehen wir mal an den Punkt, wie es sich aktuell darstellt. Sie waren so freundlich, uns ein paar Bilder zur Verfügung zu stellen. Die schauen wir uns jetzt gemeinsam an, und das ist dann mal so noch ein gewisser Anhaltspunkt, wo man das dies und jenes sieht und dazu was sagen kann, gerne. Was damit verbunden ist. Na, fangen wir mal an damit. Was sehen wir denn hier?
1: Ja, das ist ein Herzstück in unserer Heimvolkshochschule, der alte Seminarraum im alten Pfarrhaus, das auch schon eine lange Geschichte hinter sich hat. Diesen Raum haben wir vor kurzem neu sanieren lassen, auch dank oder mit Hilfe auch des Kirchenkreises, der auch für den Unterhalt der Gebäude auch sorgt.
0: Waren das auch Gebäude, die vorher schon im Kirchlichen Besitz waren? Ja?
1: Das war

0: alte Pfarrhaus, genau, das war auch vorher schon ein kirchliches Gebäude. Und die Gebäude an sich werden vom Kirchenkreis sozusagen mitfinanziert. Wie gesagt, der alte Seminarraum. Zum Teil hat auch unser Team da Hand angelegt, vor allen Dingen auch in den Malerarbeiten.
1: Und sieht auch schön hier dieses Fachwerk, was da rausgearbeitet ist. Also das ist schon ansprechend, ja.
0: Genau, das macht sozusagen diesen Charme des Hauses aus, das Alt und Neue gut miteinander auch zu verbinden. Genau, das ist die Außenwand vom Pfarrhaus. Und wir sehen hier das Atelier, wo ja, künstlerische Workshops stattfinden, Malkurse, Töpferkurse und vieles andere, was halt, wo gehobelt wird und Späne fallen, das kann dort stattfinden. Ja, hier ein kleiner Ausschnitt von unserem Team. Das war bei einem, ja, bei Kreis-Seniorentag hier bei uns in Alterode. Und unser Haus hat das Zertifikat bekommen, seniorenfreundliches Haus. Wir sind weitgehend barrierefrei, also zu uns können ja Senioren, auch gehbeeinträchtigte Menschen, körperbehinderte Menschen auch gerne zu uns kommen. Unsere Räume und auch unsere Übernachtungsmöglichkeiten sind weitgehend barrierefrei. Ja, unsere Küche, was wäre ein Haus, eine Heimvolkshochschule ohne Küche? Hier unser Koch, Herr Kurze, und Frau Hörold von der Hauswirtschaft. Ja, das Bild ist entstanden beim Erdbeerfest. Das ist eines der Höhepunkte auch im Jahr, wo wir ja auch unsere Nachbarn vom Ort und von den umliegenden Ortschaften einladen zu einem fröhlichen Fest, wo die Erdbeere im Mittelpunkt steht. Und deswegen gibt es hier auch Köstlichkeiten rund um die Erdbeere. Ja, ich habe schon angesprochen, Alterode bietet ja Bildung an für jeder Mann, für jede Frau, unter anderem auch viele kreative Kurse. Hier ein Bild, was bei einem Malkurs entstanden ist. Wir laden jedes Jahr auch Künstler ein, Maler, die ja zusammen mit anderen Hobbymalern ja diesen, also Kurse abhalten. Und am Ende entsteht meistens eine schöne Vernissage, zu der wir auch immer einladen. Auch dieses Jahr gibt es wieder eine Sommerakademie mit Hans Mahnhardt, der auch schon lange bei uns Seminare abhält.
1: Jetzt wird es symbolisch.
0: Ja, symbolisch ist immer so die Frage, wo geht es hin mit der Bildung? Wie kann man sich organisieren auch? Was wird gefragt? Das ist natürlich auch meine Aufgabe, immer auch Ausschau zu halten. Was spricht die Leute an? Was ist für die Menschen auch interessant? Auf der anderen Seite haben wir natürlich auch einen Bildungsauftrag. Wir sind ja eine anerkannte Heimvolkshochschule im ländlichen Raum, eine anerkannte Einrichtung der Erwachsenenbildung. Und da muss man natürlich auch schauen, was ist unser Auftrag in der
1: Und wo
0: heutigen
1: geht's hin?
0: Zeit?
1: Das lässt
0: Und
1: alles
0: wo
1: offen,
0: geht's hin?
1: ja.
0: Genau. Ja, dieser Wegweiser ist auch sehr symbolisch. Man muss uns schon finden. Wir sind mitten im ländlichen Raum, also nicht auf dem Kudamm oder auf dem Marienplatz in München, sondern eben mitten auf dem Land. Und dazu braucht es immer gute Wegweiser und natürlich auch Möglichkeiten, die wir anbieten, damit man auch uns findet und zu uns
1: Und auch
0: reisen
1: den
0: kann.
1: Willen, den Weg zu gehen.
0: Den Weg, genau. Ja. Ja, hier nochmal ein Einblick in den Seminarraum, in einen Seminarraum. Auch nochmal hier das alte Pfarrhaus. Wir sind gut ausgestattet, wie Sie sehen. Die klassische Pinnwand gehört natürlich genauso dazu wie im Hintergrund auch ein Whiteboard.
1: Wie viel können denn gleichzeitig unterrichtet werden, an Kursen teilnehmen? Welche Kapazität hat denn Ihr Haus?
0: Also wir haben Seminarräume unterschiedlicher Größe, insgesamt 5 an der Zahl, einen großen Seminarraum für Chöre, für Orchester, die auch bei uns ihre Probenwochenenden machen. Andere Räume, die sich wunderbar eignen, auch für Meditation, Yoga, Bewegung. Auch der alte Seminarraum gehört dazu. Und natürlich auch kleinere Seminarräume für Meetings, Klausurtagungen. Also für jede Größe, für jedes Seminar die passende Größe.
1: Ja, da sieht man hier ein Beispiel dafür, nicht? Wieder ein bisschen anders gestaltet. Oh.
0: Genau, wieder ein bisschen anders gestaltet. Ein Seminarraum unten in der Parterre. Ja, auch der Raum wurde neu gestaltet, zum Teil auch von unserem Team.

0: Oh, mit allen möglichen Utensilien gehört natürlich auch zu jedem Seminar dazu. Wir stellen das alles zur Verfügung, weil es ist natürlich auch wichtig, dass so ein Haus ja, gut ausgestattet ist und dass die Seminargäste nicht alles mitbringen müssen. Auch das gehört eben zur Vorbereitung dazu, dass wir das alles eben zur Verfügung stellen. Ja, und Kommunikation ist ja das Wichtigste. Wenn man was aufschreiben möchte, braucht man halt auch gute
1: Eigentlich
0: Mittel.
1: unvermeidlich. Irgendwie kommt man im Jakobsweg hier
0: Ja,
1: in
0: also
1: Verbindung, ja.
0: wir sind ja mittendrin in der Landschaft, mittendrin in der Natur. Und der Jakobsweg geht an unserem Haus vorbei. Wir sind auch Pilgerherberge und freuen uns auch immer wieder über Pilger, die in unserem Haus einkehren. Wir freuen uns natürlich immer über eine Voranmeldung, dass wir dann uns auch darauf vorbereiten
1: Der
0: können.
1: berühmte Stuhlkreis kommt doch immer wieder in
0: Der
1: irgendeiner Form auf. Den
0: also
1: verbindet man irgendwie ein bisschen damit,
0: der
1: ja.
0: Klassiker, der taucht halt immer wieder auf, aber zeigt halt auch, ja, es gibt ja verschiedene Konzepte. Wir kennen das aus der Schule, Frontalunterricht, ist ja nicht immer geeignet für, auch für die Erwachsenen. Insofern diese offene Form des Stuhlkreises, ja, das ist halt auch immer wieder gern gefragt.
1: So,
0: Ja,
1: jetzt.
0: und nochmal ein Bild des alten
1: Ich glaube, jetzt
0: Seminarraums.
1: müssen wir alle fünf haben.
0: Ja, fast alle, genau. Ja, wie gesagt, unsere Räume sind auch ausgestattet mit guten modernen Medien, dass wir auch Hybridveranstaltungen machen könnten, wenn wir
1: Jetzt ja
0: das
1: nicht mal
0: wollen.
1: ein Blick von außen, ja,
0: Genau.
1: dass man das mal einordnen kann und sieht ja bei dem schönen Wetter und überhaupt.
0: Ja, also unsere Gäste fühlen sich wirklich wohl. Wir haben ein großes Außengelände, wie Sie sehen. In der Mitte sehen Sie hier noch die alte Scheune mit einer Ferienwohnung im Dachgeschoss. Und unten sind die Gemeinderäume der evangelischen Gemeinde, mit der wir auch uns bemühen, gut zusammenzuarbeiten, ja, auf gute Nachbarschaft aus sind. Ja. Ja, die Bausteine sind auch
1: Wieder
0: symbolisch.
1: Symbolik, wieder Symbolik.
0: Wir bieten als Haus auch Bildungsbausteine an für Seminargruppen, Wandern auf dem Jakobsweg, Kirchenführungen, Dorfführungen, ja, für Kinder, Familien auch Geländespiel oder andere ja, interessante Dinge, die man einfach so in ein Seminar mit einbauen kann. Das bieten wir direkt vom Haus an. Das kann man sozusagen zu dem Seminar hinzubuchen.
1: Ja, da sind wir wieder. Jetzt haben wir einen kleinen Eindruck gewonnen. Und jetzt muss man vielleicht auch mal, vielleicht doch erwähnen, vielleicht auch nicht. Ich denke mal, einen Taufschein muss man nicht vorzeigen, wenn man an einem Kurs bei Ihnen teilnehmen möchte, ja.
0: Nein, wir sind eine evangelische Heimvolkshochschule aufgrund der Trägerschaft auch. Wir sind ein Verein, eben aus der evangelischen Kirche hervorgegangen. Aber wir sind natürlich für alle Menschen unabhängig von jeder Konfession offen. Für uns ist das christliche Menschenbild auch ein Grundsatz in unserer Satzung beziehungsweise auch in unserem Bildungsprogramm ist das auch wichtig. Aber natürlich sind wir offen für verschiedene Kurse für Menschen, die einfach zu uns kommen und sich gerne weiterbilden lassen wollen.
1: Und haben wir das Thema Symbolik ja ordentlich schon benutzt in der Betrachtung der Bilder. Jetzt haben Sie noch einiges mitgebracht. Ich glaube, da steckt auch viel Symbolik mit drin. Was haben Sie denn alles hier mit vor uns ausgebreitet?
0: Ja, ich habe symbolisch mal unser ganzes Team mitgebracht, weil das ganze Team würde nicht in dieses kleine Studio passen.
1: Müssen es ein bisschen
0: Deshalb,
1: hochhalten hier, sonst
0: das
1: kriegt man
0: mache
1: es
0: ich.
1: wahrscheinlich nicht so richtig
0: Das
1: mit.
0: mache ich, ja.
1: Ja.
0: Ich fange mal mit diesem kleinen Gerät an, was hoffentlich jeder auch sehen kann.
1: Ein
0: Das
1: bisschen
0: hat
1: höher halten,
0: mir.
1: dann
0: Also, ja.
1: ja.
0: Das ist ein sehr.
1: Laut.
0: Ja. Das ist erstmal laut natürlich und ist dazu da natürlich, um den Staub wegzusaugen. Ja, unsere Hauswirtschaft sorgt dafür, dass es den Gästen gut geht in unserem Haus, dass sie ein gutes, gepflegtes Zimmer vorfinden. Unser Hauswirtschaftsteam macht sich da wirklich sehr viel Mühe und putzt eben gerade dann, wenn eben die Gäste das auch gar nicht merken, beziehungsweise denn gerade abgereist sind, denn muss das Team halt da loslegen. Insofern,
1: Da
0: ja,
1: muss man
0: unsere
1: einhaken,
0: Hauswirtschaft.
1: also es gibt Übernachtungskapazitäten bei Ihnen.
0: Genau, das ist eigentlich das Konzept auch der Heimvolkshochschule. leben.

0: und Lernen unter einem Dach. Das ist ja eben der Unterschied auch zu einer Volkshochschule. Da kann man ja Kurse besuchen, die am Tag stattfinden. Aber hier in Alte-Rode ist es eben anders, wie in anderen Heimvolkshochschulen auch. Leben und Lernen unter einem Dach, also man kann auch übernachten. Wir sind praktisch eine Volkshochschule mit Hotelbetrieb, wenn wir so wollen auch, ne? Insofern kombiniert sich da Bildungshaus und Übernachtungsmöglichkeit. Ja, also das einmal hier zu unserem Hauswirtschaftsteam. Dazu gehört natürlich auch der Hausmeister, der alles im Griff hat. Das ist wirklich sehr wichtig bei uns. Wir haben ein sehr großes Gelände mit einer großzügigen Wiese, mit vielen ja, Möglichkeiten, sich auch da bei uns zu erholen. Der Rasen muss gemäht werden, die Blumenbeete, Rabatten müssen gepflegt werden. Im Haus fällt natürlich auch mal was an. Wir haben ein altes Pfarrhaus und daneben das moderne Bettenhaus. Also es gibt da schon genug zu tun für einen Hausmeister. Ja, und im Winter muss auch Schnee geschippt werden. Also das gehört der Hausmeister, Herr Hiller, gehört auch zu unserem Team. Dann mache ich mal bei der Küche weiter. Dieser Schneebesen gehört dazu, ein bisschen größer für sämtliche Soßen und Dressings und ja, kulinarischen Köstlichkeiten. Ja, Sie haben es schon gesagt, eine Küche ist wirklich auch wichtig. Unsere Küche wird auch sehr gelobt. Unser Koch und unser Küchenteam lässt sich auch immer wieder was einfallen. Ich sag mal so, unter uns gesagt, ein Seminar kann auch mal schlecht sein, aber wenn die Betten gut sind und das Essen gut schmeckt, dann kriegt man auch ein Lob hinterher und dann kann man auch mal einen schlechten Referenten gut verkraften. Aber die gibt es ja bei uns eigentlich nicht, ne?
1: Ich denke.
0: Genau. Also unsere Küche mit Herrn Kurze und seinem Team. Zur Küche gehört natürlich auch die Servicekraft dazu oder Servicekräfte, die halt auch bedienen und das Essen mittags auch anreichen. Ja, ich mache mal bei einem ganz altmodischen Gerät weiter. Man glaubt es kaum, es gibt ihn sogar noch bei uns, den Taschenrechner. Der gehört zu unserer Verwaltungsmitarbeiterin Frau Leuthold, die auch die Buchhaltung betreut. Ja, und natürlich geht es da viel auch um Zahlen, aber nicht nur um Zahlen, sondern letztlich auch um Menschen. In der Verwaltung wird auch viel telefoniert. Eigentlich hätte man noch ein Telefon hierher bringen können. Man hält Kontakt auch mit den Kursgruppen, mit der Vorbereitung, Nachbereitung. Die Rechnungen müssen gelegt werden. Also, und da müssen natürlich auch Zahlen eingetippt werden. Ja, und dann habe ich noch einen dicken Ordner mitgebracht. Der gehört unten in das Büro von meiner Kollegin Elisabeth Jäger, die kaufmännische Geschäftsführung ja, übernommen hat. Ja, und auch das ist eine Schnittstelle, wo vieles zusammenläuft halt, wo vieles geordnet werden muss auch, aber auch, wo vieles einfach auch im Team zusammenläuft. Es ist ja auch wichtig, dass wir als Team uns auch immer wieder zusammentreffen. Und genau, das ist auch eine Aufgabe von der Geschäftsführung halt auch das Team gut beim Laufen zu halten. Ich glaube aber, das kriegen wir auch ganz gut hin. Also insofern steht der Ordner auch für ganz viel Leben. Ja, und zum Schluss habe ich noch für mich oder für meine Aufgabe noch was mitgebracht. Ein ganz kleines Kärtchen. Auf dieser Karte steht ein Segensspruch drauf. Und ich habe es mir angewöhnt, soweit es mir möglich ist, jede Gruppe zu begrüßen. Oder es kann auch jemand anders vom Team übernehmen, wenn ich nicht da bin. Einfach als Ausdruck der Gastfreundschaft, die wir auch zeigen wollen. Und jede Gruppe bekommt so am Beginn ihres Seminars einen kleinen Segensspruch mit. Einfach auch, dass ihr Kurs auch unter einem guten Stern und einem guten Segen steht. Und ich sage es auch immer, es ist egal, ob man jetzt getauft ist oder einer Konfession zugehörig ist oder nicht. Der Segen Gottes ist für alle da. Und das nehmen auch unsere Gäste immer sehr dankbar auf und gehen auch ganz motiviert in das Seminar hinein.
1: Das war ein sehr beeindruckendes Plädoyer für das Team, was hinter dem Erfolg der Heimvolkshochschule steht. Mensch, Vielleicht nochmal in Zahlen, wie viele sind es denn insgesamt, die da arbeiten?
0: Also wir sind insgesamt 12 Mitarbeiterinnen und Mitarbeiter, Teilzeit und Vollzeit beschäftigt, ganz unterschiedlich. Ja, einige sind schon länger in Alterode, einige wohnen auch direkt im Ort, andere in der Umgebung. Und insofern ist es ein sehr gutes, gemischtes Team. Wie ich vorhin schon sagte, einige sind neu eingestiegen, zu der Gruppe ich auch gehöre. Andere sind schon längere Zeit da. Und das ist auch wichtig, dass man halt auch schaut, was können wir an neuen Impulsen auch hineinbringen und was sind auch Dinge, die sich bewährt haben im Laufe der Zeit. Insofern ist so ein Austausch auch immer wichtig.
1: Sie haben ja angesprochen, wie vielfältig die Kursangebote sind, die man bei Ihnen belegen kann. Und ich unterstelle jetzt ganz einfach, bevor wir ganz viele Sachen aufzählen, wer im Internet nach Heimvolkshochschule Alterode googelt, der kommt bei Ihnen an und da findet er alle Informationen, die er braucht, was jetzt ganz konkrete Kurse und Angebote betrifft. Das ist erstmal richtig, ja?
0: Das ist richtig, ja.
1: Genau, das kann man eigentlich nur allen ans Herz legen, zu sagen, Mensch, was mache ich? Wenn man hier aus der Umgebung ist, sagt man, na gut, brauche ich vielleicht das Übernachtungsangebot nicht, aber es kann man vielleicht was anderes machen, kleinere Sachen. Es gibt bestimmt jede Menge der unterschiedlichsten Angebote.
0: Ja, ja. Und einfach nur www.hvhs-alterode.de. Kommen Sie so.
1: Genau,
0: kommen Sie sofort hin.
1: Genau. Da sieht man es auch nochmal.
0: Bei sämtlichen Suchmaschinen einfach Alterode Heimvolkshochschule
1: eingeben. Das klappt ja heute wirklich sehr gut. Ja, du sitzt hier nicht im luftleeren Raum und wo wir uns die Bilder angeguckt haben, ist das ein oder andere Mal auch ein bisschen angeklungen. Das ist natürlich auch eine gewisse Vernetzung mit dem Ort, mit dem drumherum gibt, mit anderen Einrichtungen. Wie wichtig ist denn das Ganze? So sozusagen mit anderen Einrichtungen, mit anderen Menschen, mit der Gemeinde etc. pp. Was zusammenzumachen?
0: Ja, also da sprechen Sie was ganz Wichtiges an. Also Vernetzung ist für uns ganz wichtig, weil wir eben im ländlichen Raum sind. Also wir sind in Alterode sogar noch am Dorfrand. Mhm. Also man kommt selbst in Alterode, wenn wir auf der Hauptstraße durchfahren, kommt man auch nicht direkt an uns vorbei. Also man muss uns schon finden wollen und wir tun alles, damit man uns auch findet. Ja, Stichwort Vernetzung. Ich fange mal wirklich mit der Nachbarschaft an. Für uns ist es wichtig, mit dem Ort Alterode auch gut zusammenzuarbeiten. Also Sie müssen sich ja vorstellen, wir sind ringsherum von Nachbarn umgeben, wirklich Zaun an Zaun. Gackern da die Hühner, da bellt der Hund. Also nähere Nachbarschaft gibt es eigentlich gar nicht. Deswegen ist es auch wichtig, dass wir natürlich erstmal mit den unmittelbaren Nachbarn auch gut zusammenarbeiten. Wir versuchen, so gut es geht, auch mit den Vereinen im Ort zusammenzuarbeiten. Wir planen zum Beispiel jetzt in diesem Jahr auch ein Treffen der Vereine, die in Alterode sozusagen ehrenamtlich arbeiten. Planen wir ein Treffen, wo wir uns einfach mal zusammensetzen und einfach mal uns austauschen, dass man sich vielleicht auch gegenseitig unterstützen kann oder voneinander auch weiß. Das Vereinsleben in Alterode ist, denke ich, ganz gut und sehr vielfältig auch. Das ist so ein Bereich. Das Erdbeerfest hatte ich vorhin schon erwähnt. Mhm. Da kommen eben auch die Bewohnerinnen und Bewohner des Ortes einmal im Jahr zusammen und sehen auch, was ist bei uns los und können sich auch informieren über unsere Kurse oder über das, was gerade so bei uns läuft. Das ist sozusagen der eine Netzwerkpartner, die Ortschaft. Das andere Netzwerk, das sind auch die Heimvolkshochschulen, die in Sachsen-Anhalt hier auch da sind. Wir sind ja nicht hier alleine. Da gibt es auch noch andere Heimvolkshochschulen, zum Beispiel in Bad Kösen, das Konrad-Martin-Haus, dann das Haus Sonnig in der Nähe von Naumburg und in Magdeburg das Roncalli-Haus. Ist zwar mitten in der Stadt, aber gehört auch zu den Heimvolkshochschulen. Wir treffen uns auch regelmäßig, haben guten Kontakt auch zu den Nachbarn in Donndorf. Kloster Donndorf ist auch eine Heimvolkshochschule. Es ist sehr wichtig, auch sich auszutauschen, einfach, um einfach auch weiterzukommen in der Entwicklung. Und dann gibt es noch eine größere Ebene, das ist der Verband der Bildungszentren im ländlichen Raum, der sozusagen deutschlandweit aufgegliedert ist. Und auch da gibt es Treffen innerhalb des Jahres, aber auch mal so Workshops für die Pädagogen, für die Hauswirtschaft, für die Verwaltung, weil es ja immer wieder auch neue Entwicklungen gibt, auf die man

0: ja, sich auch einstellen muss dann auch, ne? Und vielleicht noch ein letztes Netzwerk, auch nicht ganz unwichtig, das sind natürlich auch die kommunale Ebene oder auch die Landesebene. Wir sind ja eine anerkannte Einrichtung der Erwachsenenbildung im Land Sachsen-Anhalt. Deswegen ist es auch wichtig, dass wir gut auch mit den Ministerien und den Behörden der Erwachsenenbildung auch gut zusammenarbeiten. Ja. Und gut, die kirchlichen Netzwerke gehören natürlich auch dazu. Die Gemeinden, der Kirchenkreis, die EKM, also die Evangelische Kirche Mitteldeutschlands, auch da suchen wir natürlich ein gutes Netzwerk auch aufzubauen. Also das mal so ganz kurz gesagt. Die Netzwerke sind noch weiter zu fassen, aber das ist vielleicht so, das sind so die wichtigsten
1: Das ist
0: Schwerpunkte.
1: schon beeindruckend, was wie alles miteinander verwoben ist.
0: Ja.
1: Herr Zülige, vielen Dank bis zu der Stelle. Wir haben jetzt einiges erfahren über die Heimvolkshochschule, was er macht, wie sie sich einordnet, was man dort eigentlich alles treiben kann. Vielleicht ganz zum Schluss noch, das Erdbeerfest dieses Jahr ist vorbei. Aber es kommen bestimmt noch Höhepunkte, doch bis Weihnachten. Was gibt es denn da noch?
0: Ja, also Höhepunkte haben wir immer wieder. Jetzt ist natürlich erstmal ein bisschen Sommerpause, wobei es keine Pause ist. Wir haben auch Belegung jetzt in der Sommerzeit. Gerade sind die Malteser bei uns zu Gast, die ein Festival im Harz absichern. Vor uns liegt die Malakademie, die Sommerakademie, die jetzt stattfindet. Ja, und im Herbst kann ich jetzt schon einladen, haben wir wieder interessante Abendkurse für die Menschen hier in der Region. Also Punktum ist ja ein Regionalsender auch, also deswegen lade ich Sie auch herzlich ein, wenn Sie Lust und Zeit haben, zu einem Seifenkurs, zu einem Brotbackkurs am Reformationstag, zu einem Kochkurs. Wer gerne liest, wir haben Mike Hauff eingeladen, einen regionalen Autor hier aus der Region. Und ja, viele andere kleine Kurse mehr, die ja jetzt im Herbst stattfinden. Und dazu laden wir jetzt schon herzlich ein. Ja, das Fest der Vereine habe ich schon gesagt, für Alte Rode im September. Zumindest wollen wir das angehen und planen. Und wir haben, ja, das ist vielleicht kein Höhepunkt, aber das beschäftigt uns momentan auch noch ein bisschen Baustelle. Unser Haus wird modernisiert, bekommt Brandschutz und die notwendigen Fluchtwege, damit unser Haus halt auch noch attraktiver wird und eben auch sicherer wird im Falle eines, ja, eines Brandes oder so, ne? Aber diese Standards, die müssen halt heute einfach auch sein. Ja. Insofern kommen Sie uns einfach besuchen und wir sind auch offen für Ihre spontanen Besuche. Vielleicht noch eine Attraktion, die jetzt noch stattfindet. Im September planen wir eine Ausstellung Friedenswege, gerade jetzt ganz aktuell im Ukraine-Krieg. Wie sind Friedensprozesse anzugehen? Dort gibt es eine Ausstellung bei uns, die ist kostenfrei zu besuchen. Freuen uns natürlich immer wieder über Spenden auch, aber Sie können gerne auch zu uns kommen von September bis November. Herzliche Einladung.
1: Wunderbar, ich kann mir kein besseres Schlusswort vorstellen. Vielen Dank fürs Kommen, Herr Zülicke. Vielen Dank fürs Dranbleiben, liebe Zuschauerinnen und Zuschauer. Und ich hoffe, Sie schalten auch das nächste Mal wieder ein, wenn es heißt, zu Gast bei Ihrem Punktum Fernsehen. Vielen Dank.
0: Ja, vielen Dank, Herr Heinz.

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Mit der folgenden Geschichte hat Jürgen Schönfeld aus Dessau am Mitteldeutschen Literaturwettbewerb 2010 teilgenommen und diese Geschichte hat den zweiten Platz belegt. Ich war Mitglied der Jury und für mich war es eigentlich die absolute Nummer eins, denn in ihr fand ich die gesamte Poesie der Mundartschreiberei. Die vier anderen Jurymitglieder, drei davon akademisch,

0: Akademiker und keiner selber Geschichtenschreiber, also alles Leute mit weniger Ahnung als ich, haben sie aber auf Platz 2 gesetzt. Ich musste mich beugen. Für mich war es die schönste Geschichte. Und deswegen habe ich mir gedacht, die Sache könnte auch hier im Revier passiert sein und habe sie mal in Mansfelder Mundart umgeschrieben. Sie heißt eine schöne Herbstgeschichte oder ein Notfall. Schwertfegers Hermann wohnte mit seiner Frau Hilde in einem schönen kleinen Häuschen an Enge von Dorbe. Die Kinder waren groß und schon längst aus dem Hause und die Ahnen waren alle beide Rentner. Trotzdem hatten sie den ganzen Tag über zu tun. Hingen an Hause auf dem Hofe mit der Hinterstelle und Garnicke buchten und hinter Hofe lag noch ein großes Stückchen Garten. Da hatten sie nun wieder nicht bloß Gras drinnen wie ihre Nachbarn, nee, hier hatten sie ja Gemüse vom Winter, Kartoffeln und Möhren, die auch vor der Garnicke und Grünes vor die Hinter. Ein kleines Stück hatte Hermann Hilden überlassen vor ihre Blumen, auf die sie seit Jahr und Tag Bestand hat. Wenn aber auf Hermann seiner Hälfte es Unkraut ganzen Jahr so hoch stehen tat, dass man keine Kurabis und Zippe mehr sagt, dann musste sie da ihre Stunden machen. Das war vertraglich so geregelt. Das Viehzeug taten sie zusammen versorgen. Und dann hatten sie noch eine faire Jarden oben auf der Diebeskammer, denn sie von ihrer Tante Gretchen gearbeitet hatten, und um den kümmerte sich Hermann alleine. Das war denn der Obstgarten. Da standen 15 große Eppebäumer, 2 schwarze Kirschen und eine ganze Hecke Bärensteicher drinnen. Die Bäumer waren schon sehr alt und die Sorten, die drauf hingen, natürlich auch. Und Dario, die Jude Luise und der Herzogsappe waren aber auch Sorten, die sich über den Winter ein ganzes Eckchen hielten. Aber die Krebs waren nicht etwa Halbstamm oder ganz ja Spalierobst. Nee, da hatte die Aalen noch nicht drüber gewusst. Also die Bämmer, das waren schon die ganz schöne Garvenzmänner. Und da hat der Aale Schwertfeger beim Ruppen, aber auch beim Verschneiden seine Plage. Es war Mitte Oktober und der Ontario musste hungern. Die anderen waren schöne Erdrane gewesen. Hermann Schwertfeger hatte deswegen Bergner Schwilling Bescheid gegeben. Mit denen hat er über 30 Jahre von Strebe gelehnt und da wollen bei den Ruppen helfen. Hermann trempelte schon ein ganzes Eckchen vor der Obersteher rum, aber Willi kam und kam nicht. Auf sein Kamerad hatte sich aber über 30 Jahre verlassen können und deswegen wunderte sich. Es hilft nicht, dachte bei sich, ich muss los. Und er kräht zum Küchenfenster rein, Hilde, wenn Willi wirklich noch kommt, soll Ingert reinkommen. Ich mache mich jetzt los. Mit den Handwaren muss die Straße gehen. Er soll gleich über den Holzbecher von oben machen, den hat es Gerzer. Seine Frau kam ans Fenster und sagte, dass Hermann die alle Joppe, die sie schon immer fortschmeißen wolle, wieder raus und angetreckt hatte und jammerte, muss der mit der einen Klamotte durchs ganze Dorf trecken. Die Leute müssen ja wohl denken, du hast nicht anders auf dem Wanste. Hermann kannte die Litanei schon und machte sich ohne Kommentar los. Aber dass du Mittag wieder hier bist, bei dem Mistwetter braucht er draußen kein Bier zu saufen. Denk an deine Blase, kräht es noch hinger rein, da ist den auch die ganze Straße jagen können. Halt deine Fresse, knallte vor sich hin, die paar Bullen habe ich längst in Handwaren drinnen. Die schmecken mich bei jedem Wetter. Nach einer halben Stunde stand er auf seine Flecke und wunderte sich über Willin, der noch nicht da war. Man kann sich eben doch kein mehr verlassen, knallte vor sich hin. Aber Willi hin und Willi her, die Ebbe mussten rungern. Er zerrt die alle Holzblätter hinter der Laube vor, badalligte sie durch den halben Garten und werchte sie in den Osten und Dörrchen hinein. Wenn nun in der Krone die schönsten Ebbe hingen, wolle von oben anfangen. 2 Emmer hatte gleich mit von oben genommen und der Osten war ruckzuck voll. Der hing mit den Schweinehaken an der Sprosse. Jetzt musste aber ein Stück never. Und wenn er nun wegen dem paar Eppen die Letter nicht umstehen wolle, balancierte mit Eppen auf den ersten Ast neben der Letter. Der hielt aber die Last nicht aus und knackte weg. Und der alle Schwertfeger mit. Das ist mein Enge, dachte er noch schneller. Aber der liebe Jott wollte ihn doch noch nicht loswerden. Denn der nächsten Ast verheigerte sich mit der Jöppe. Jetzt hinke frei, gut 4 Meter und zappelte wie ein Maikäfer in der Mauser. Aber aller Bergmann, könne ich der Gefahr in die Augen gucken. Erst schierte man nach der Letter. Er sagt aber keine Möglichkeit, wieder in ihre Reichweite zu kommen. Und wenn er so sehr zappeln tat, könne der Ast dann den Hink auch noch abbrechen. Und bis auf der Ackersohle waren es, wie schon gesagt, gute 4 Meter. Und da rechnete sich wenig Überlebenschancen aus. Wenn doch nur der dämliche Pachner käme, dachte Winston in der Helle. Was er nun nicht wusste, Willi hatte die halbe Nacht keine Ahre zugemacht, weil es vor Zahnschmerzen nicht konnte, und war und da war er früh gleich nach Hellewanne, war beim Zahnklempner gekriegt. Wie er zurück war, hatte gleich bei Hilton vorbeigeguckt und ihr erklärt, warum er heute früh nicht da war. Hermann konnte das alles nicht wissen. Der hing nun ganz ruhig wie Reifer unter Johann Aste und hoffte, dass der Gräbe hielt. Laus Lot krähen, wolle auch nicht, so hat er sowieso keiner gehört. Denn bei den Sauwetter war kein aus den Jorden, außer Hermann eben. Kloppen, wie in Schachte. Hilf, Bergmann, hilf, Bergmann in Not. Konnte ich auch nicht, denn er hing frei. Auf einmal soll er Fahrrad kommen und er wolle schon loskriegen. Der erkannte noch rechtzeitig Bauer Schindlern. Da wolle wir mit seinen Hunden eine Runde machen. Jetzt hast du schöne deine Fresse, dachte. Wenn der mich erhängen sieht, holt er dich vielleicht Hunger. Aber morgen wäre es nicht nur das ganze Dorf. Da wissen ja die auf der Kunstdüngerne Bescheid. Und nicht nur das. Dann wird's heißen, da alle Schwertfächer wolle sich aufhängen. Und so ja, dort wäre sie dämlich. Nee, lieber hier erfrieren, als eine Woche lang fürs Dorfgespräch sorgen. Wenn du dann nämlich erzählst, in was auf was sie Micken laufen, dann verginn ich da an ganzen Dorfe, Schwertfeger hat zwei Krokodile in der Reichendünne gezichtet. Hildeheime war die ganze Sache nicht geheuer. Und sie nahm an, der hat in Jarden einen gefungen, der Eimer durch hatte. Und die Jobs da oben, die sind dann mehrere. Sie entschloss sich kurzerhand da einzugreifen. Schneller hat sie die alte diente Schwalle im Außenstalle gezerrt, Hermann sein Helm aufgesetzt und mit Gestank und mit Geknattere ging's nah auf die Diebeskammer. Wie sie in Jarden neingimmet, sag's ja gleich Hermann hängen und krähte, ich dächte, du wolltest Ebbe flicken und nicht fliegen lernen. Oder wolltest du dich aufhängen? Und übrigens, wie wirst du da wieder runterkommen? Hermann war's jetzt egal. Denn wenn er abstürzen wäre, wäre er erlöst. Aber da erwachte sozusagen seine Lebensgeister wieder, obwohl die Hänge und Beine langsam Abstand taten. Höre auf mit deinem dämlichen Gekackt und überleg lieber, wie du mich herumkreist. Und wenn ich mich aufhängen hätte wollen, dann hätte mir ja keiner drum verdenken können, wenn man so ein Weibstück hat wie dich. Und dann hätte es auch geklappt. Hast du mich verstanden? Krähte von Astrunger. In dem Moment kam Bauer Schindler zurück und er sah gleich, dass Gefahr im Verzögerung war. Ausgerechnet Bauer, dachte Hermann. Aber das war mittlerweile ja Hauptsache, wird euch raus, Ungernbein. Alles andere war im Moment eine Nebensache. Bauer, ich hänge hier schon ein paar Stunden, Ruppen will mich auch gehen, er sieht zu, dass du mich hier wieder runterkommst. Soll ich die Feuerwehr anleiten? Ich habe mein kleines Telefon dabei. Was meinst du, Namen? Die kommen mit der Drehleiter und mit Blaulicht wie der Landrat. Baue, Kameradchen, ungersteck dich. Schere dich never bei Franz Adreuten. Bei denen an der Laube hängt eine Drittleiter. Die holst du und stützt sie jünger mich auf. Alles andere mach ich selber. Und du, Hüte, du hältst vor ein paar Momentchen mal deine alle Fresse fast mit an. Die Beten stürzt los, als ob's im Lähmen tot ging. Und er sich Hermann versorgt, hatten sie die Leiter aufgestellt. Das andere war Gingerspähe. Hermann hangelte sich auf den obersten Tritt, knäppte die Joppe auf und häkelte sich raus aus der Klamotte. Bauer meinte, wenn sie Gaschbaum wäre, hätte sie gesagt, lass den Gräber gleich oben hängen, da jeden nächsten Jahr gehst du an deine Kaschen. Aber bei der Ebbe wird's nicht viel nützen. Eine Mode schreckst du mit der Joppe nicht ab. Hermann zerrte seine Joppe von Aste, kletterte die Leiter nunger, und sagte lieber ja nicht mehr. Zum einen war er bedient von Jensen Dörr und er wusste ja, das Schlimmste kommt noch. Und zwar so, am nächsten Tag wusste Jensen Dörr, Schwertfeger Samen wolle sich aufhängen. Aber Bauer Schindler und Hilde Schwertfeger Hans Hilden mit gerade noch so verhindern können. Aber auch Willi Berchner kam nicht ungeschoren davon. Der hätte es nämlich gewusst, hieß es. Aber anstatt Hermann davon abzuhauen, ist er lieber nach Hellewa gemacht und hat sich aus lieber Langeweile Zahn rausstrecken lassen.
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0: 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Am 26. Juli um 17 Uhr beginnt ein Orgelkonzert mit Kirchenmusikdirektor Thomas Ennenbach in der Marktkirche St. Andreas in der Lutherstadt Eisleben. Thema Giganten des Barocks, Bach und Händel sowie Verehrer. Der Eintritt kostet 10 € im Vorverkauf. Schüler bis 18 Jahre brauchen nichts bezahlen. Zum Tag des offenen Denkmals lädt der Schmidtschacht Helbra am 13. 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

0: Hallo und herzlich willkommen, liebe Zuschauerinnen und Zuschauer bei Punktum, Ihrem regionalen Fernsehprogramm zu einer weiteren Ausgabe von Zu Gast. Und ich freue mich heute, Johannes Zülke hier begrüßen zu können. Er ist der pädagogische Geschäftsführer der Evangelischen Heimvolkshochschule Alte-Rode. Herzlich willkommen hier bei uns im Studio.
1: Schönen guten Tag, Herr Jaschow.
0: Die Heimvolkshochschule in Alte-Rode ist ja seit Jahrzehnten ein fester Bestandteil hier in der Region. Und sie hat seit Anfang letzten Jahres eben einen neuen pädagogischen Geschäftsführer, nämlich Sie. Und wir haben das mal zum Anlass genommen, dass wir diese Volkshochschule und natürlich auch Sie mal ein bisschen näher vorstellen. Denn ich denke mal, die Einrichtung und auch Sie haben es verdient, ja ein bisschen mehr ins Licht der Öffentlichkeit gerückt zu werden. Denn wir werden in den nächsten Minuten erfahren, wie vielfältig die Aktivitäten ja sind, die dort in Alte-Rode stattfinden und auch darüber hinaus ausstrahlen. Aber ganz am Anfang ist natürlich die Frage, die ich jedem Gast stelle: Ja, wer ist denn Johannes Zülicke? Wo kommt er her? Wie ist er geworden, was er heute ist?
1: Tja, was ist aus mir geworden? Ich stelle mich ganz kurz nochmal vor, also Johannes Zülicke. Ich bin aufgewachsen hier auch in der Region, in Magdeburg, dort zur Schule gegangen, habe dort Abitur gemacht, gerade in der Wendezeit, also habe die Wendezeit noch ein wenig miterlebt als Schüler. Und dann nach der Wende, wie gesagt, Abitur gemacht, ein Jahr Zivildienst in der Bahnhofsmission, also mit ja, Obdachlosen hatte ich da auch viel Kontakt, Reisenden beim Umsteigen geholfen. Also ein sehr vielfältiges Gebiet.

0: Und in dieser Zeit habe ich mir natürlich Gedanken gemacht, was will ich werden? Und habe angefangen, Theologie zu studieren. Ich bin in einem christlichen Elternhaus aufgewachsen und das Gemeindeleben hat mir auch immer schon gefallen und habe so in Erfurt angefangen, Theologie zu studieren, dort das Diplom gemacht
1: Luther.
0: und was?
1: Wie Luther,
0: Ja, wie Luther auch, ja, der war auch in Erfurt,
1: ja.
0: richtig. Genau, und ja, und bin dann 2003 zum Priester geweiht worden. Habe dann angefangen in der Seelsorge über 20 Jahre. Ja, das Leben schreibt aber immer auch andere Geschichten, auch interessante Geschichten, und musste leider meinen Dienst dann aufgeben. Ich habe eine Frau kennengelernt, die ich letztes Jahr geheiratet habe. Und es ist ja in der katholischen Kirche nicht möglich, denn auch weiterhin Pfarrer sein zu können, aufgrund des Zölibates. Ja, das ist mir schwer gefallen, aber es ist so, wie es ist, sage ich jetzt einfach mal ganz salopp. Und habe einen neuen Weg gefunden. Ja, hier, der hat mich hierher geführt, in das Mansfelder Land. Und habe letztes Jahr in der Heimvolkshochschule Alte Rode angefangen. Interessanterweise war ich als Seelsorger auch schon mal hier in der Region für einige Jahre. Kenne also auch Hettstedt, kenne das Mansfelder Land schon ein wenig aufgrund meines seelsorglichen Dienstes. Insofern war die Region jetzt für mich nicht ganz neu. Ja, und letztes Jahr, am 1. Januar, hat dann für mich eine neue Zeit angefangen, hier in Alte-Rode als pädagogischer Geschäftsführer. Und interessanterweise sind wir nicht, also war ich nicht alleine derjenige gewesen, der angefangen hat. Meine Kollegin Elisabeth Jäger hat auch neu angefangen mit mir. Insofern sind wir ein neues Team, mit einem neuen Team gestartet auch. Und das macht die Sache auch
1: Ist sie dann
0: sehr
1: auch
0: spannend.
1: Geschäftsführerin mit dem Vorsatz, also nicht pädagogisch, sondern.
0: Genau, wir teilen uns die Geschäftsführung. Sie macht den kaufmännischen
1: Also
0: Bereich und
1: kaufmännische
0: genau
1: Geschäftsführerin,
0: die
1: ja.
0: kaufmännische Geschäftsführung. Also sie ist für ja, die Organisation, das ist das Geld natürlich, aber auch für die Gesamtorganisation auch zuständig. Ich bin für den pädagogischen, also für das Inhaltliche zuständig. Und ja, das ist eine neue Konstellation, auch für die Heimvolkshochschule. Und deswegen ist es auch spannend, dieses Team auch, dass wir uns als Team auch gut finden und auch neue Ideen gemeinsam entwickeln.
1: Finde ich hochspannend, Ihre Lebensgeschichte, aber gehen wir mal davon weg und zu der Volkshochschule an sich. Die gibt es ja auch schon lange, seit 1991, wenn ich richtig informiert bin, und hat ja da auch schon einiges erlebt. Sie haben ja gerade gesagt, dass es ja auch eben in diesen Führungsstrukturen man sich was Neues ausgedacht hat. Natürlich gab es über die Jahrzehnte alle möglichen Veränderungen. Aber gehen wir mal an den Punkt, wie es sich aktuell darstellt. Sie waren so freundlich, uns ein paar Bilder zur Verfügung zu stellen. Die schauen wir uns jetzt gemeinsam an. Und das sind dann mal so noch ein gewisser Anhaltspunkt, wo man das dies und jenes sieht und dazu was sagen kann, was
0: Gerne.
1: damit verbunden ist. Na, fangen wir mal an damit. Was sehen wir denn hier?
0: Ja, das ist ein ja, Herzstück in unserer Heimvolkshochschule, der alte Seminarraum im alten Pfarrhaus, das auch schon eine lange Geschichte hinter sich hat. Diesen Raum haben wir vor kurzem neu sanieren lassen, auch dank oder mit Hilfe auch des Kirchenkreises, der auch für die Gebäude, den Unterhalt der Gebäude auch sorgt.
1: Ach, waren das auch Gebäude, die vorher schon im kirchlichen Besitz waren, ja?
0: Das war das alte Pfarrhaus, genau, das war auch vorher schon ein kirchliches Gebäude. Und die Gebäude an sich werden vom Kirchenkreis sozusagen mitfinanziert. Wie gesagt, der alte Seminarraum, zum Teil hat auch unser Team da Hand angelegt, vor allen Dingen auch in den Malerarbeiten.
1: Und sieht auch schön hier dieses Fachwerk, was da rausgearbeitet ist. Also das ist schon ansprechend, ja.
0: Genau, das macht sozusagen diesen Charme des Hauses aus, das Alt und Neue gut miteinander auch zu verbinden. Genau, das ist die Außenwand vom Pfarrhaus. Und wir sehen hier das Atelier, wo ja, künstlerische Workshops stattfinden, Malkurse, Töpferkurse und vieles andere, was halt, wo gehobelt wird und Späne fallen, das kann dort stattfinden. Ja, hier ein kleiner Ausschnitt von unserem Team. Das war bei einem, ja, bei einem Kreisseniorentag hier bei uns in Alterode. Und unser Haus hat das Zertifikat bekommen, seniorenfreundliches Haus. Wir sind weitgehend barrierefrei, also zu uns können ja Senioren, auch gehbeeinträchtigte Menschen, körperbehinderte Menschen auch gerne zu uns kommen. Unsere Räume und auch unsere Übernachtungsmöglichkeiten sind weitgehend barrierefrei. Ja, unsere Küche, was wäre ein Haus, eine Heimvolkshochschule ohne Küche? Hier unser Koch, Herr Kurze, und Frau Hörold von der Hauswirtschaft. Ja, das Bild ist entstanden beim Erdbeerfest. Das ist eines der Höhepunkte auch im Jahr, wo wir ja auch unsere Nachbarn vom Ort und von den umliegenden Ortschaften einladen zu einem fröhlichen Fest, wo die Erdbeere im Mittelpunkt steht. Und deswegen gibt es hier auch Köstlichkeiten rund um die Erdbeere. Ja, ich habe schon angesprochen, Alterode bietet ja Bildung an für jeder Mann, für jede Frau, unter anderem auch viele kreative Kurse. Hier ein Bild, was bei einem Malkurs entstanden ist. Wir laden jedes Jahr auch Künstler ein, Maler, die ja zusammen mit anderen Hobbymalern ja, diesem, also Kurse abhalten. Und am Ende entsteht meistens eine schöne Vernissage, zu der wir auch immer einladen. Auch dieses Jahr gibt es wieder eine Sommerakademie mit Hans Mahnhardt, der auch schon lange bei uns Seminare abhält.
1: Jetzt wird es symbolisch.
0: Ja, symbolisch ist immer so die Frage, wo geht es hin mit der Bildung? Wie kann man sich organisieren auch? Was wird gefragt? Das ist natürlich auch meine Aufgabe, immer auch Ausschau zu halten. Was spricht die Leute an? Was ist für die Menschen auch interessant? Auf der anderen Seite haben wir natürlich auch einen Bildungsauftrag. Wir sind ja eine anerkannte Heimvolkshochschule im ländlichen Raum, eine anerkannte Einrichtung der Erwachsenenbildung. Und da muss man natürlich auch schauen, was ist unser Auftrag.
1: Und wo geht's hin?
0: Das lässt alles. Und wo geht's hin? Genau. Ja, dieser Wegweiser ist auch sehr symbolisch. Man muss uns schon finden. Wir sind mitten im ländlichen Raum, also nicht auf dem Kudamm oder auf dem Marienplatz in München, sondern eben mitten auf dem Land. Und dazu braucht es immer gute Wegweiser und natürlich auch Möglichkeiten, die wir anbieten, damit man auch uns findet und zu uns reisen kann.
1: Auch den Willen, den Weg zu gehen.
0: Den Willen, genau. Ja. Ja, hier nochmal ein Einblick in den Seminarraum, auch nochmal hier das alte Pfarrhaus. Wir sind gut ausgestattet, wie Sie sehen. Die klassische Pinnwand gehört natürlich genauso dazu wie im Hintergrund auch ein Whiteboard.
1: Wie viel können denn gleichzeitig unterrichtet werden, an Kursen teilnehmen? Welche Kapazität hat denn Ihr Haus?
0: Also wir haben Seminarraum unterschiedlicher Größe, insgesamt 5 an der Zahl, einen großen Seminarraum für Chöre, für Orchester, die auch bei uns ihre Probenwochenenden machen. Andere Räume, die sich wunderbar eignen, auch für Meditation, Yoga, Bewegung. Auch der alte Seminarraum gehört dazu. Und natürlich auch kleinere Seminarräume für Meetings, Klausurtagungen. Also für jede Größe, für jedes Seminar die passende Größe.
1: Ja, da sieht man hier ein Beispiel dafür. Nicht? Wieder ein bisschen anders gestaltet.
0: Oh. Genau, wieder ein bisschen anders gestaltet. Ein Seminarraum unten in der Parterre. Ja, auch der Raum wurde neu gestaltet, zum Teil auch von unserem Team. Ja, und natürlich hat jede Gruppe auch seine eigenen Ideen, wie der Raum gestaltet werden soll oder gestellt werden soll, mit Tischen, ohne Tische, ein Stuhlkreis, ein leerer Raum, damit man sich bewegen kann. Das bereiten wir alles denn für die Kursgäste vor. Ja, wie ich vorhin schon sagte, keine Heimvolkshochschule ohne gut funktionierende Küche.
1: Sagt ja nicht umsonst, Lernen geht durch den Magen.
0: Ja, also, ja, das könnte man auch mal als Slogan noch mal gut einbauen. Ja, unser Koch oder unser Küchenteam legt sehr viel Wert auch auf das Aussehen des Essens. Also natürlich, Liebe geht durch den Magen, das Essen geht durch den Magen, aber das Auge ist natürlich auch mit. Insofern wird unser Essen auch serviert zur Mittagszeit. Das ist auch noch ein besonderer Service in Alterode. Ja, der Kurs Koffer.

0: Meldung, dass wir dann uns auch darauf vorbereiten
1: Der
0: können.
1: berühmte Stuhlkreis kommt doch immer wieder in irgendeiner Form auf.
0: Also
1: der Klassiker, ein bisschen damit,
0: der Klassiker, der taucht halt immer wieder auf, aber zeigt halt auch, ja, es gibt ja verschiedene Konzepte. Wir kennen das aus der Schule, Frontalunterricht ist ja nicht immer geeignet für, auch für die Erwachsenen. Insofern diese offene Form des Stuhlkreises, ja, das ist halt auch immer wieder gern gefragt.
1: So,
0: ja, und nochmal ein Bild des alten Seminarraums.
1: Ich glaube, jetzt müssen wir alle fünf haben.
0: Ja, fast alle, genau. Ja, wie gesagt, unsere Räume sind auch ausgestattet mit guten modernen Medien, dass wir auch Hybrid-Veranstaltungen machen könnten.
1: Wenn jetzt endlich mal einen Blick von außen, ja,
0: genau.
1: Dass man das mal einordnen kann und sieht ja bei dem schönen Wetter und überhaupt.
0: Ja, also unsere Gäste fühlen sich wirklich wohl. Wir haben ein großes Außengelände, wie Sie sehen. In der Mitte sehen Sie hier noch die alte Scheune mit einer Ferienwohnung im Dachgeschoss. Und unten sind die Gemeinderäume der evangelischen Gemeinde, mit der wir auch uns bemühen, gut zusammenzuarbeiten, auf gute Nachbarschaft aus sind. Ja. Ja, die Bausteine sind auch symbolisch.
1: Wieder Symbolik, wieder Symbolik.
0: Wir bieten als Haus auch Bildungsbausteine an für Seminargruppen, Wandern auf dem Jakobsweg, Kirchenführungen, Dorfführungen, für Kinder, Familien auch Geländespiel oder andere interessante Dinge, die man einfach so in ein Seminar mit einbauen kann. Das bieten wir direkt vom Haus an. Das kann man sozusagen zu dem Seminar hinzubuchen.
1: Ja, da sind wir wieder. Jetzt haben wir einen kleinen Eindruck gewonnen. Und jetzt muss man vielleicht doch erwähnen, vielleicht auch nicht. Ich denke mal, einen Taufschein muss man nicht vorzeigen, wenn man an einem Kurs bei Ihnen teilnehmen möchte. Ja?
0: Nein, wir sind eine evangelische Heimvolkshochschule, aufgrund der Trägerschaft auch. Wir sind ein Verein, eben aus der evangelischen Kirche hervorgegangen. Aber wir sind natürlich für alle Menschen unabhängig von jeder Konfession offen. Für uns ist das christliche Menschenbild auch ein Grundsatz in unserer Satzung beziehungsweise auch in unserem Bildungsprogramm ist das auch wichtig. Aber natürlich sind wir offen für verschiedene Kurse für Menschen, die einfach zu uns kommen und sich gerne weiterbilden lassen wollen.
1: Und haben wir das Thema Symbolik ja ordentlich schon benutzt in der Betrachtung der Bilder. Jetzt haben Sie noch einiges mitgebracht. Ich glaube, da steckt auch viel Symbolik mit drin. Was haben Sie denn alles hier mit vor uns ausgebreitet?
0: Ja, ich habe symbolisch mal unser ganzes Team mitgebracht, weil das ganze Team würde nicht in dieses kleine Studio passen.
1: Wir müssen es ein bisschen hochhalten hier, sonst kriegt man das wahrscheinlich nicht so richtig mit.
0: Das mache ich, ja. Ich fange mal mit diesem kleinen Gerät an, was hoffentlich jeder auch sehen kann. Das ist
1: laut.
0: Das ist erstmal laut natürlich und ist dazu da natürlich, um den Staub wegzusaugen. Ja, unsere Hauswirtschaft sorgt dafür, dass es den Gästen gut geht in unserem Haus, dass sie ein gutes, gepflegtes Zimmer vorfinden. Unser Hauswirtschaftsteam macht sich da wirklich sehr viel Mühe und putzt eben gerade dann, wenn eben die Gäste das auch gar nicht merken, beziehungsweise denn gerade abgereist sind, dann muss das Team halt da loslegen. Insofern, ja.
1: Also es gibt Übernachtungskapazitäten bei Ihnen.
0: Genau, das ist eigentlich das Konzept auch der Heimvolkshochschule, Leben und Lernen unter einem Dach. Das ist ja eben der Unterschied auch zu einer Volkshochschule. Da kann man ja Kurse besuchen, die am Tag stattfinden. Aber hier in Alte-Rode ist es eben anders, wie in anderen Heimvolkshochschulen auch. Leben und Lernen unter einem Dach, also man kann auch übernachten. Wir sind praktisch eine Volkshochschule mit Hotelbetrieb, wenn wir so wollen auch. Ne? Insofern kombiniert sich da Bildungshaus und Übernachtungsmöglichkeit. Ja, also das einmal hier zu unserem Hauswirtschaftsteam. Dazu gehört natürlich auch der Hausmeister, der alles im Griff hat. Das ist wirklich sehr wichtig bei uns. Wir haben ein sehr großes Gelände. mit einer großzügigen Wiese, mit vielen Möglichkeiten, sich auch da bei uns zu erholen.

0: holen. Der Rasen muss gemäht werden, die Blumenbeete, Rabatt müssen gepflegt werden. Im Haus fällt natürlich auch mal was an. Wir haben ein altes Pfarrhaus und daneben das moderne Bettenhaus. Also es gibt da schon genug zu tun für einen Hausmeister. Ja, und im Winter muss auch Schnee geschippt werden. Also das gehört der Hausmeister, Herr Hiller, gehört auch zu unserem Team. Dann mache ich mal bei der Küche weiter. Dieser Schneebesen gehört dazu, ein bisschen größer für sämtliche Soßen und Dressings und ja, kulinarischen Köstlichkeiten. Ja, Sie haben es schon gesagt, eine Küche ist wirklich auch wichtig. Unsere Küche wird auch sehr gelobt. Unser Koch und unser Küchenteam lässt sich auch immer wieder was einfallen. Ich sag mal so, unter uns gesagt, ein Seminar kann auch mal schlecht sein, aber wenn die Betten gut sind und das Essen gut schmeckt, dann kriegt man auch ein Lob hinterher und dann kann man auch mal einen schlechten Referenten gut verkraften. Aber die gibt es ja bei uns eigentlich nicht, ne?
1: Das denke ich
0: Genau.
1: auch.
0: Also unsere Küche mit Herrn Kurze und seinem Team. Zur Küche gehört natürlich auch die Servicekraft dazu oder Servicekräfte, die halt auch bedienen und das Essen mittags auch anreichen. Ja, ich mache mal bei einem ganz altmodischen Gerät weiter. Man glaubt es kaum, es gibt ihn sogar noch bei uns, den Taschenrechner. Der gehört zu unserer Verwaltungsmitarbeiterin Frau Leuthold, die auch die Buchhaltung betreut. Ja, und natürlich geht es da viel auch um Zahlen, aber nicht nur um Zahlen, sondern letztlich auch um Menschen. In der Verwaltung wird auch viel telefoniert. Eigentlich hätte man noch ein Telefon hierher bringen können. Man hält Kontakt auch mit den Kursgruppen, mit der Vorbereitung, Nachbereitung. Die Rechnungen müssen gelegt werden. Also, und da müssen natürlich auch Zahlen eingetippt werden. Ja, und dann habe ich noch einen dicken Ordner mitgebracht. Der gehört unten in das Büro von meiner Kollegin Elisabeth Jäger, die kaufmännische Geschäftsführung ja, übernommen hat. Ja, und auch das ist eine Schnittstelle, wo vieles zusammenläuft halt, wo vieles geordnet werden muss auch, aber auch, wo vieles einfach auch im Team zusammenläuft. Es ist ja auch wichtig, dass wir als Team uns auch immer wieder zusammentreffen. Und genau, das ist auch eine Aufgabe von der Geschäftsführung halt auch das Team gut beim Laufen zu halten. Ich glaube aber, das kriegen wir auch ganz gut hin. Also insofern steht der Ordner auch für ganz viel Leben. Ja, und zum Schluss habe ich noch für mich oder für meine Aufgabe noch was mitgebracht, ein ganz kleines Kärtchen. Auf dieser Karte steht ein Segensspruch drauf und ich habe es mir angewöhnt, sobald es mir möglich ist, jede Gruppe zu begrüßen, oder es kann auch jemand anders vom Team übernehmen, wenn ich nicht da bin, einfach als Ausdruck der Gastfreundschaft, die wir auch zeigen wollen. Und jede Gruppe bekommt so am Beginn ihres Seminars einen kleinen Segensspruch mit. Einfach auch, dass ihr Kurs auch unter einem guten Stern und einem guten Segen steht. Und ich sage es auch immer, es ist egal, ob man jetzt getauft ist oder einer Konfession zugehörig ist oder nicht. Der Segen Gottes ist für alle da. Und das nehmen auch unsere Gäste immer sehr dankbar auf und gehen auch ganz motiviert in das Seminar hinein.
1: Das war ein sehr beeindruckendes Plädoyer für das Team, was hinter dem Erfolg der Heim-Volkshochschule steht. Mensch, vielleicht noch mal in Zahlen, wie viele sind es denn insgesamt, die da arbeiten?
0: Also wir sind insgesamt 12 Mitarbeiterinnen und Mitarbeiter, Teilzeit und Vollzeit beschäftigt, ganz unterschiedlich. Ja, einige sind schon länger in Alterode, einige wohnen auch direkt im Ort, andere in der Umgebung. Und insofern ist es ein sehr gutes, gemischtes Team. Wie ich vorhin schon sagte, einige sind neu eingestiegen, zu der Gruppe ich auch gehöre. Andere sind schon längere Zeit da. Und das ist auch wichtig, dass man halt auch schaut, was können wir an neuen Impulsen auch hineinbringen und was sind auch Dinge, die sich bewährt haben im Laufe der Zeit. Insofern ist so ein Austausch auch immer wichtig.
1: Sie haben ja angesprochen, wie vielfältig die Kursangebote sind, die man bei Ihnen belegen kann. Und ich unterstelle jetzt ganz, mal ganz einfach, bevor wir ganz viele Sachen aufzählen, Wer im Internet nach Heimvolkshochschule Alte-Rode googelt, der kommt bei Ihnen an und da findet er alle Informationen, die er braucht, was jetzt ganz konkrete Kurse und Angebote betrifft. Das ist erstmal richtig, ja?
0: Das ist richtig, ja.
1: Genau, das kann man eigentlich nur allen ans Herz legen, zu sagen, Mensch, was mache ich? Wenn man hier aus der Umgebung ist, sagt man, na gut, brauche ich vielleicht das Übernachtungsangebot nicht, aber es kann man vielleicht was anderes machen, kleinere Sachen. Es gibt bestimmt jede Menge der unterschiedlichsten Angebote.
0: Ja. Und einfach nur www.hvhs-alterode.de. Kommen Sie sofort hin.
1: Genau, da sieht man es auch nochmal.
0: Bei sämtlichen Suchmaschinen einfach Alte-Rode Heimvolkshochschule
1: eingeben. Das klappt ja heute wirklich sehr gut. Ja, du sitzt hier nicht im luftleeren Raum und wo wir uns die Bilder angeguckt haben, ist das ein oder andere Mal auch ein bisschen angeklungen. Das ist natürlich auch eine gewisse Vernetzung mit dem Ort, mit dem drumherum gibt, mit anderen Einrichtungen. Wie wichtig ist denn das Ganze? So sozusagen mit anderen Einrichtungen, mit anderen Menschen, mit der Gemeinde etc. pp. Was zusammenzumachen?
0: Ja, also da sprechen Sie was ganz Wichtiges an. Also Vernetzung ist für uns ganz wichtig, weil wir eben im ländlichen Raum sind. Also wir sind in Alte-Rode sogar noch am Dorfrand. Mhm. Also man kommt selbst in Alte-Rode, wenn wir auf der Hauptstraße durchfahren, kommt man auch nicht direkt an uns vorbei. Also man muss uns schon finden wollen und wir tun alles, damit man uns auch findet. Ja, Stichwort Vernetzung. Ich fange mal wirklich mit der Nachbarschaft an. Für uns ist es wichtig, mit dem Ort Alte-Rode auch gut zusammenzuarbeiten. Also Sie müssen sich ja vorstellen, wir sind ringsherum von Nachbarn umgeben, wirklich Zaun an Zaun, gackern da die Hühner, da bellt der Hund. Also nähere Nachbarschaft gibt es eigentlich gar nicht. Deswegen ist es auch wichtig, dass wir natürlich erstmal mit den unmittelbaren Nachbarn auch gut zusammenarbeiten. Wir versuchen, so gut es geht, auch mit den Vereinen im Ort zusammenzuarbeiten. Wir planen zum Beispiel jetzt in diesem Jahr auch ein Treffen der Vereine, die in Alte-Rode sozusagen ehrenamtlich arbeiten. Planen wir ein Treffen, wo wir uns einfach mal zusammensetzen und einfach mal uns austauschen, dass man sich vielleicht auch gegenseitig unterstützen kann oder voneinander auch weiß. Das Vereinsleben in Alte-Rode ist, denke ich, ganz gut und sehr vielfältig auch. Das ist so ein Bereich. Das Erdbeerfest hatte ich vorhin schon erwähnt. Mhm. Da kommen eben auch die Bewohnerinnen und Bewohner des Ortes einmal im Jahr zusammen und sehen auch, was ist bei uns los und können sich auch informieren über unsere Kurse oder über das, was gerade so bei uns läuft. Das ist sozusagen der eine Netzwerkpartner, die Ortschaft. Das andere Netzwerk, das sind auch die Heimvolkshochschulen, die in Sachsen-Anhalt hier auch da sind. Wir sind ja nicht hier alleine. Da gibt es auch noch andere Heimvolkshochschulen, zum Beispiel in Bad Kösen, das Konrad-Martin-Haus, Haus Sonnig in der Nähe von Naumburg und in Magdeburg das Roncalli-Haus. Ist zwar mitten in der Stadt, aber gehört auch zu den Heimvolkshochschulen. Wir treffen uns auch regelmäßig, haben guten Kontakt auch zu den Nachbarn in Donndorf. Kloster Donndorf ist auch eine Heimvolkshochschule. Es ist sehr wichtig, auch sich auszutauschen, einfach um einfach auch weiterzukommen in der Entwicklung. Und dann gibt es noch eine größere Ebene, das ist der Verband der Bildungszentren im ländlichen Raum, der sozusagen auch mal so Workshops für die Pädagogen, für die Hauswirtschaft, für die Verwaltung, weil es ja immer wieder auch neue Entwicklungen gibt, auf die man ja auch sich auch einstellen muss dann auch. Ne? Und vielleicht noch ein letztes Netzwerk, auch nicht ganz unwichtig, das sind natürlich auch die kommunale Ebene oder auch die Landesebene. Wir sind ja eine anerkannte Einrichtung der Erwachsenenbildung im Land Sachsen-Anhalt. Deswegen ist es auch wichtig, dass wir gut auch mit den Ministerien und den Behörden der Erwachsenenbildung auch gut zusammenarbeiten. Ja. Und gut, die kirchlichen Netzwerke gehören natürlich auch dazu. Die Gemeinden, der Kirchenkreis, die EKM, also die Evangelische Kirche Mitteldeutschlands, auch da suchen wir natürlich ein gutes Netzwerk auch aufzubauen. Also das mal so ganz kurz gesagt, die Netzwerke sind noch weiter zu fassen, aber das ist vielleicht so, das sind so die wichtigsten Schwerpunkte. Das ist
1: schon beeindruckend, was wie alles miteinander verwoben ist.
0: Ja.
1: Herr Zülige, vielen Dank bis zu der Stelle.

0: Wir haben jetzt einiges erfahren über die Heimvolkshochschule, was er macht, wie sie sich einordnet, was man dort eigentlich alles treiben kann. Vielleicht ganz zum Schluss noch, das Erdbeerfest dieses Jahr ist vorbei. Aber es kommen bestimmt noch Höhepunkte, doch bis Weihnachten. Was gibt es denn da noch?
1: Ja, also Höhepunkte haben wir immer wieder. Jetzt ist natürlich erstmal ein bisschen Sommerpause, wobei es keine Pause ist. Wir haben auch Belegung jetzt in der Sommerzeit. Gerade sind die Malteser bei uns zu Gast, die ein Festival im Harz absichern. Vor uns liegt die Malakademie, die Sommerakademie, die jetzt stattfindet. Ja, und im Herbst kann ich jetzt schon einladen, haben wir wieder interessante Abendkurse für die Menschen hier in der Region. Also Punktum ist ja ein Regionalsender auch, also deswegen lade ich Sie auch herzlich ein, wenn Sie Lust und Zeit haben, zu einem Seifenkurs, zu einem Brotbackkurs am Reformationstag, zu einem Kochkurs. Wer gerne liest, wir haben Mike Hauff eingeladen, einen regionalen Autor hier aus der Region. Und ja, viele andere kleine Kurse mehr, die ja jetzt im Herbst stattfinden. Und dazu laden wir jetzt schon herzlich ein. Ja, das Fest der Vereine habe ich schon gesagt für Alte Rode im September. Zumindest wollen wir das angehen und planen. Und wir haben, ja, das ist vielleicht kein Höhepunkt, aber das beschäftigt uns momentan auch noch ein bisschen Baustelle. Unser Haus wird modernisiert, bekommt Brandschutz und die notwendigen Fluchtwege, damit unser Haus halt auch noch attraktiver wird und eben auch sicherer wird im Falle eines, ja, eines Brandes oder so, ne? Aber diese Standards, die müssen halt heute einfach auch sein. Ja. Insofern kommen Sie uns einfach besuchen und wir sind auch offen für, ja, für Ihre spontanen Besuche. Vielleicht noch eine Attraktion, die jetzt noch stattfindet. Im September planen wir eine Ausstellung Friedenswege. Gerade jetzt ganz aktuell im Ukraine-Krieg, wie sind Friedensprozesse anzugehen? Dort gibt es eine Ausstellung bei uns, die ist kostenfrei zu besuchen. Freuen uns natürlich immer wieder über Spenden auch, aber Sie können gerne auch zu uns kommen von September bis November. Herzliche Einladung.
0: Wunderbar, ich kann mir kein besseres Schlusswort vorstellen. Vielen Dank fürs Kommen, Herr Zülicke. Vielen Dank fürs Dranbleiben, liebe Zuschauerinnen und Zuschauer. Und ich hoffe, Sie schalten auch das nächste Mal wieder ein, wenn es heißt, zu Gast bei Ihrem Punktum Fernsehen. Vielen Dank.
1: Ja, vielen Dank, Herr Heinz.

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0: Mit der folgenden Geschichte hat Jürgen Schönfeld aus Dessau am Mitteldeutschen Literaturwettbewerb 2010 teilgenommen und diese Geschichte hat den zweiten Platz belegt. Ich war Mitglied der Jury und für mich war es eigentlich die absolute Nummer eins, denn in ihr fand ich die gesamte Poesie der Mundartschreiberei. Die vier anderen Jurymitglieder, drei davon Akademiker und keiner selber Geschichtenschreiber, also alles Leute mit weniger Ahnung als ich, haben sie aber auf Platz 2 gesetzt. Ich musste mich beugen. Für mich war es die schönste Geschichte. Und deswegen habe ich mir gedacht, die Sache könnte auch hier im Revier passiert sein. Und habe sie meinem Mansfelder Mundart umgeschrieben. Sie heißt eine schöne Herbstgeschichte oder ein Notfall. Schwertfegers Hermann wohnte mit seiner Frau Hilde in einem schönen kleinen Häuschen an Enge von Torbe. Die Kinder waren groß und schon längst aus dem Hause und die Ahnen waren alle beide Rentner. Trotzdem hatten sie den ganzen Tag über zu tun. Hinter dem Hause auf dem Hofe mit den Hühnerställen und Garnickebuchten und hinter dem Hofe lag noch ein großes Stückchen Garten. Da hatten sie nun wieder nicht bloß Gras drinnen wie ihre Nachbarn. Nee, hier hatten sie ja Gemüse vom Winter, Kartoffeln und Möhren, die auch für die Garnicke und Grünes für die Hühner. Ein kleines Stück hatte Hermann Hilden überlassen vor ihre Blumen, auf die sie seit Jahr und Tag Bestand hat. Wenn aber auf Hermann seiner Hälfte es Unkraut ganzen Jahr so hochstehen tat, dass man keine Kurabis und Zippe mehr sagt, dann musste sie da ihre Stunden machen. Das war vertraglich so geregelt. Das Viehzeug taten sie zusammen versorgen. Und dann hatten sie noch eine faire Jarden oben auf der Diebeskammer, denn sie von ihrer Tante Gretchen gearbeitet hatten, und um den kümmerte sich Hermann alleine. Das war denn der Obstgarten. Da standen 15 große Eppebäume, 2 schwarze Kirschen und eine ganze Hecke Bärensteicher drinnen. Die Bäume waren schon sehr alt und die Sorten, die drauf liegen, natürlich auch. Und Dario, die Jude Luise und der Herzogsappe waren aber auch Sorten, die sich über den Winter ein ganzes Eckchen hielten. Aber die Krebs waren nicht etwa Halbstamm oder ganz ja Spalierobst. Nee, da hatte die Aalen noch nicht drüber gewusst. Also die Bämmer, das waren schon die ganz schöne Garvenzmänner. Und da hat der Aale Schwertfeger beim Ruppen, aber auch beim Verschneiden seine Plage. Es war Mitte Oktober und der Ontario musste hungern. Die anderen waren schöne Erdrane gewesen. Hermann Schwertfeger hatte deswegen Bergner Schwilling Bescheid gegeben. Mit denen hat er über 30 Jahre von Strebe gelehnt und da wollen bei den Ruppen helfen. Hermann trempelte schon ein ganzes Eckchen vor der Obersteher rum, aber Willi kam und kam nicht. Auf sein Kamerad hatte sich aber über 30 Jahre verlassen können und deswegen wunderte sich. Sie läuft nicht, dachte bei sich, ich muss los. Und er kreuzt zum Küchenfenster, nein, Hilde, wenn Willi wirklich noch kommt, soll Ingert reinkommen. Ich mache mich jetzt los. Mit den Handwaren muss die Straße gehen. Er soll gleich über den Holzbecher von Nahen machen, den hat es Gerzer. Seine Frau kam ans Fenster und sagte, dass Hermann die alle Joppe, die sie schon immer fortschmeißen wolle, wieder raus und angetreckt hatte und jammerte, muss der mit der einen Klamotte durchs ganze Dorf trecken. Die Leute müssen ja wohl denken, du hast nicht anders auf dem Wanste. Hermann kannte die Litanei schon und machte sich ohne Kommentar los. Aber dass du Mittag wieder hier bist, bei dem Mistwetter braucht er draußen kein Bier zu saufen. Denk an deine Blase, kräht es noch hinger rein, da ist den auch die ganze Straße jagen können. Halt deine Fresse, knallte vor sich hin, die Papuen habe ich längst in Hand waren drinnen. Die schmecken mich bei jedem Wetter. Nach einer halben Stunde stand er auf seine Flecke und wunderte sich über Willin, der noch nicht da war. Man kann sich eben doch kein mehr verlassen, knallte vor sich hin. Aber Willi hin und Willi her, die Ebbe mussten rungern. Er zerrt die alle Holzblätter hinter der Laube vor, badallichte sie durch den Heimgarten und werchte sie in den Osten und Dörrje hinein. Wenn nun in der Krone die schönsten Ebbe hingen, wolle von oben anfangen. 2 Emmer hatte gleich mit von oben genommen und der Osten war ruckzuck voll. Der hing mit den Schweinehaken an der Sprosse. Jetzt musste aber ein Stück never. Und wenn er nun wegen dem paar Eppen die Letter nicht umstehen wolle, balancierte mit Eppen auf den ersten Ast neben der Letter. Der hielt aber die Last nicht aus und knackte weg. Und der alle Schwertfeger mit. Das ist mein Enge, dachte noch schneller. Aber der liebe Jott wollte ihn doch noch nicht loswerden. Denn der nächsten Ast verheigerte sich mit der Joppe. Jetzt hinke frei, gut 4 Meter und zappete wie mein Geber in der Mauser. Aber aller Bergmann, könne ich da hier in der Ahren gucken. Erst schiete man nach der Letter. Er sagt aber keine Möglichkeit, wird an ihre Reichweite zu kommen. Und wenn er so sehr zappend hat, könne der Ast dann den Hink auch noch abbrechen. Und bis auf der Ackersohle waren's, wie schon gesagt, gute 4 Meter. Und da rechnete sich wenig über Lehmchancen aus. Wenn doch nur der dämliche Bachner käme, dachte Winston in der Helle. Was er nun nicht wusste, Willi hatte die halbe Nacht keine Ahre zugemacht, weil es vor Zahnschmerzen nicht konnte, und war, und da war er früh gleich nach Hellewan, er war bei einem Zahnklempner gekriegt. Wie er zurück war, hatte gleich bei Hilton vorbeigeguckt und ihr erklärt, warum er heute früh nicht da war. Hermann konnte das alles nicht wissen. Der hing nun ganz ruhig wie Reifer und der Johann Aste und hoffte, dass der Gräbe hielt. Laus Lotgren, wolle auch nicht, seht er sowieso keiner gehört. Denn bei den Sauwetter war kein Ast in Jarden, außer Hermann eben. Kloppen, wie in Schachte. Hilf, Bergmann, hilf, Bergmann in Not. Konnte ich auch nicht, denn er hing sie frei. Auf einmal sollte Fahrrad kommen und er wolle schon loskriegen. Der erkannte noch rechtzeitig Bauer Schindlern. Da wolle wir mit seinen Hunden eine Runde machen. Jetzt hast du schöne deine Fresse, dachte. Wenn der mich erhängen sieht, holt er dich vielleicht Hunger. Aber morgen wäre es nicht nur das ganze Dorf. Da wissen ja die auf der Kunstdüngerne Bescheid. Und nicht nur das. Dann wird's heißen, da alle Schwertfächer wolle sich aufhängen. Und so ja, da doch sie wäre zu dämlich. Nee, lieber hier erfrieren, als eine Woche lang fürs Dorfgespräch sorgen. Wenn du dann nämlich erzählst, in was auf was sie Micken laufen, dann verginn ich da in ganzen Dorfe, Schwertfähig hat 2 Krokodile in der Reichendünne gezichtet. Hildeheime war die ganze Sache nicht geheuer. Und sie nahm an, der hat in Jarden einen gefungen, der Eimer durch hatte. Und die Jobs da oben, die sind dann mehrere. Sie entschloss sich kurzerhand da einzugreifen. Schneller hat sie die alte diente Schwalle aus dem Stalle gezerrt, Hermann sein Helm aufgesetzt und mit Gestank und mit Geknatter ging's nah auf die Diebeskammer. Wie sie in Jarden neingimmet, sag's ja gleich Hermann hängen und krähte, ich dächte, du wolltest Äppe flicken und nicht fliegen lernen. Oder wolltest du dich aufhängen? Und übrigens, wie wirst du da wieder runterkommen? Hermann war jetzt ja. Denn wenn er abstürzen wäre, wäre er lest. Aber der erwachte sozusagen seine Lebensgeisterwetter, obwohl die Hänge und Beine langsam Abstand taten. Höre auf mit deinem dämlichen Gekackt und überleg lieber, wie du mich herumkreist. Und wenn ich mich aufhängen hätte wollen, dann hätte mir ja keiner drum verdenken können, wenn man so ein Weibstück hat wie dich. Und dann hätte es auch geklappt. Hast du mich verstanden? Krähte von Astrunger. In dem Moment kam Bauer Schindler zurück und er sah gleich, dass Gefahr im Verzögerung war. Ausgerechnet Bauer, dachte Hermann. Aber das war mittlerweile ja Hauptsache, wird euch raus, Ungernbein. Alles andere war im Moment eine Nebensache. Bauer, ich hänge hier schon ein paar Stunden, Ruppen will mich auch gehen, er sieht zu, dass du mich hier wieder runterkommst. Soll ich die Feuerwehr anleiten? Ich habe mein kleines Telefon dabei, was meinst du, Hermann? Die kommen mit der Drehleiter und mit Blaulicht wie der Landrat. Baue, Kameradchen, ungersteck dich. Schere dich never bei Franz Adreuten. Bei denen an der Laube hängt eine Drittleiter. Die holst und stützt sie jünger mich auf. Alles andere machst selber. Und du, Hüte, du hältst vor ein paar Momentchen mal deine alte Fresse und fasst mit an. Die Beten stürzt los, als ob's im Lähmen tot ging. Und er sich am Versorg, hatten sie die Leiter aufgestellt. Das andere war Gingerspeer. Hermann hangelte sich auf den obersten Tritt, knäppte die Joppe auf und häkelte sich raus aus der Klamotte. Bauer meinte, wenn sie Gaschbaum wäre, hätte sie gesagt, lass den Gräber gleich oben hängen, da jeden nächsten Jahr gehst du an deine Kaschen. Aber bei der Eppe wird's nicht viel nützen. Eine Mörder schreckst du mit der Joppe nicht ab. Hermann zerrte seine Joppe von Aste, kletterte die Letternünger und sagte lieber ja nicht mehr. Zum einen war er bedient von Jensen Dörr, und er wusste ja, das Schlimmste kommt noch. Und zwar so, am nächsten Tag wusste das ganze Dorf, Schwertfeger Samen wollte sich aufhängen. Aber Bauer Schindler und heute Schwertfeger, Hans Hilton mit gerade noch so verhindern können. Aber auch Willy Berchner kam nicht ungeschoren davon. Der hätte es nämlich gewusst, hieß es. Aber anstatt Hermann davon abzuhalten, ist lieber nach Helver gemacht und hat sich aus lieber Langeweile Zahn rausstrecken lassen.
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0: 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Juli um 17 Uhr beginnt ein Orgelkonzert mit Kirchenmusikdirektor Thomas Ennenbach in der Marktkirche St. Andreas in der Lutherstadt Eisleben. Thema Giganten des Barocks, Bach und Händel sowie Verehrer. 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

0: Hallo und herzlich willkommen, liebe Zuschauerinnen und Zuschauer bei Punktum, Ihrem regionalen Fernsehprogramm zu einer weiteren Ausgabe von Zu Gast. Und ich freue mich heute, Johannes Zülicke hier begrüßen zu können. Er ist der pädagogische Geschäftsführer der Evangelischen Heimvolkshochschule Alte Rode. Herzlich willkommen hier bei uns im Studio.
1: Schönen guten Tag, Herr Jaschow.
0: Die Heimvolkshochschule in Alte Rode ist ja seit Jahrzehnten ein fester Bestandteil hier in der Region. Und sie hat seit Anfang letzten Jahres eben einen neuen pädagogischen Geschäftsführer, nämlich Sie. Und wir haben das mal zum Anlass genommen, dass wir diese Volkshochschule und natürlich auch Sie mal ein bisschen näher vorstellen. Denn ich denke mal, die Einrichtung und auch Sie haben es verdient, ja ein bisschen mehr ins Licht der Öffentlichkeit gerückt zu werden. Denn wir werden in den nächsten Minuten erfahren, wie vielfältig die Aktivitäten ja sind, die dort in Alte Rode stattfinden und auch darüber hinaus ausstrahlen. Aber ganz am Anfang ist natürlich die Frage, die ich jedem Gast stelle. Ja, wer ist denn Johannes Zülicke? Wo kommt er her? Wie ist er geworden, was er heute ist?
1: Tja, was ist aus mir geworden? Ich stelle mich ganz kurz nochmal vor. Also Johannes Zülicke. Ich bin aufgewachsen hier auch in der Region, in Magdeburg. Dort zur Schule gegangen, habe dort Abitur gemacht. Gerade in der Wendezeit, also habe die Wendezeit noch ein wenig miterlebt als Schüler. Und dann nach der Wende, wie gesagt, Abitur gemacht, ein Jahr Zivildienst in der Bahnhofsmission. Also mit Obdachlosen hatte ich da auch viel Kontakt, Reisenden beim Umsteigen geholfen. Also ein sehr vielfältiges Gebiet. Und in dieser Zeit habe ich mir natürlich Gedanken gemacht, was will ich werden? Und habe angefangen, Theologie zu studieren. Ich bin in einem christlichen Elternhaus aufgewachsen. Und das Gemeindeleben hat mir auch immer schon gefallen und habe so in Erfurt angefangen, Theologie zu studieren, dort das Diplom gemacht.
0: Wie Luther.
1: Und, was?
0: Wie Luther.
1: Ja, wie Luther auch, ja, der war auch in Erfurt, richtig. Genau, und bin dann 2003 zum Priester geweiht worden, habe dann angefangen in der Seelsorge über 20 Jahre. Ja, das Leben schreibt aber immer auch andere Geschichten, auch interessante Geschichten und musste leider meinen Dienst dann aufgeben. Ich habe eine Frau kennengelernt, die ich letztes Jahr geheiratet habe und es ist ja in der katholischen Kirche nicht möglich, denn auch weiterhin Pfarrer sein zu können aufgrund des Zölibates. Ja, das ist mir schwer gefallen, aber es ist so wie es ist, sage ich jetzt einfach mal ganz salopp. Und habe einen neuen Weg gefunden, ja hier, der hat mich hierher geführt, in das Mansfelder Land. Und habe letztes Jahr in der Heimvolkshochschule Alte Rode angefangen. Interessanterweise war ich als Seelsorger auch schon mal hier in der Region für einige Jahre. Kenne also auch Hettstedt, kenne das Mansfelder Land schon ein wenig aufgrund meines seelsorglichen Dienstes. Insofern war die Region jetzt für mich nicht ganz neu. Ja, und letztes Jahr, am 1. Januar, hat dann für mich eine neue Zeit angefangen, hier in Alte Rode, als pädagogischer Geschäftsführer. Und interessanterweise war ich nicht alleine derjenige gewesen, der angefangen hat. Meine Kollegin Elisabeth Jäger hat auch neu angefangen mit mir, insofern sind wir ein neues Team, mit einem neuen Team gestartet auch und das macht die Sache auch
0: sehr spannend. Ist sie dann auch Geschäftsführerin mit dem Vorsatz, also nicht pädagogisch, sondern?
1: Genau, wir teilen uns die Geschäftsführung, sie macht den kaufmännischen Bereich.
0: Also kaufmännische Geschäftsführung.
1: Genau, die kaufmännische Geschäftsführung, also sie ist für ja, die Organisation, das ist das Geld natürlich, aber auch für die Gesamtorganisation auch zuständig. Ich bin für den pädagogischen, also für das Inhaltliche zuständig und ja, das ist eine neue Konstellation, auch für die Heimvolkshochschule. Und deswegen ist es auch spannend, dieses Team auch, dass wir uns als Team auch gut finden und auch neue Ideen gemeinsam entwickeln.
0: Finde ich hochspannend, Ihre Lebensgeschichte, aber gehen wir mal davon weg und zu der Volkshochschule an sich. Die gibt es ja auch schon lange, seit 1991, wenn ich richtig informiert bin, und hat ja da auch schon einiges erlebt. Sie haben ja gerade gesagt, dass es ja auch eben in diesen Führungsstrukturen man sich was Neues ausgedacht hat. Natürlich gab es über die Jahrzehnte alle möglichen Veränderungen. Aber gehen wir mal an den Punkt, wie es sich aktuell darstellt. Sie waren so freundlich, uns ein paar Bilder zur Verfügung zu stellen. Die schauen wir uns jetzt gemeinsam an und das ist dann mal so noch ein gewisser Anhaltspunkt, wo man das dies und jenes sieht und dazu was sagen kann, gerne, was damit verbunden ist. Na, fangen wir mal an damit. Was sehen wir denn hier?
1: Ja, das ist ein Herzstück in unserer Heimvolkshochschule, der alte Seminarraum im alten Pfarrhaus, das auch schon eine lange Geschichte hinter sich hat. Diesen Raum haben wir vor kurzem neu sanieren lassen, auch dank oder mit Hilfe auch des Kirchenkreises, der auch für die Gebäude, den Unterhalt der Gebäude auch sorgt.
0: Ach, waren das auch Gebäude, die vorher schon im kirchlichen Besitz waren? Ja?
1: Das war das alte Pfarrhaus, genau, das war auch vorher schon ein kirchliches Gebäude. Und die Gebäude an sich werden vom Kirchenkreis sozusagen mitfinanziert. Wie gesagt, der alte Seminarraum. Zum Teil hat auch unser Team da Hand angelegt, vor allen Dingen auch in den Malerarbeiten.
0: Und sieht auch schön hier dieses Fachwerk, was da rausgearbeitet ist. Also das ist schon ansprechend. Ja.
1: Genau, das macht sozusagen diesen Charme des Hauses aus, das Alte und Neue gut miteinander auch zu verbinden. Genau, das ist die Außenwand vom Pfarrhaus. Und wir sehen hier das Atelier, wo künstlerische Workshops stattfinden, Malkurse, Töpferkurse und vieles andere, was halt, wo gehobelt wird und Späne fallen, das kann dort stattfinden. Ja, hier ein kleiner Ausschnitt von unserem Team. Das war bei einem, Kreis-Seniorentag hier bei uns in Alterode. Und unser Haus hat das Zertifikat bekommen, seniorenfreundliches Haus. Wir sind weitgehend barrierefrei, also zu uns können Senioren, auch gehbeeinträchtigte Menschen, körperbehinderte Menschen auch gerne zu uns kommen. Unsere Räume und auch unsere Übernachtungsmöglichkeiten sind weitgehend barrierefrei. Ja, unsere Küche, was wäre ein Haus, eine Heimvolkshochschule ohne Küche? Hier unser Koch, Herr Kurze. Und Frau Hörold von der Hauswirtschaft. Ja, das Bild ist entstanden beim Erdbeerfest. Das ist eines der Höhepunkte auch im Jahr, wo wir auch unsere Nachbarn vom Ort und von den umliegenden Ortschaften einladen zu einem fröhlichen Fest, wo die Erdbeere im Mittelpunkt steht. Und deswegen gibt es hier auch Köstlichkeiten rund um die Erdbeere. Ja, ich habe schon angesprochen, Alterode bietet Bildung an für jeder Mann, für jede Frau, unter anderem auch viele kreative Kurse. Hier ein Bild, was bei einem Malkurs entstanden ist. Wir laden jedes Jahr auch Künstler ein, Maler, die zusammen mit anderen Hobbymalern Kurse abhalten. Und am Ende entsteht meistens eine schöne Vernissage, zu der wir auch immer einladen. Auch dieses Jahr gibt es wieder eine Sommerakademie mit Hans Mahnhardt, der auch schon lange bei uns Seminare abhält.
0: Jetzt wird es symbolisch.
1: Ja, symbolisch ist immer so die Frage, wo geht es hin mit der Bildung? Wie kann man sich organisieren auch? Was wird gefragt? Das ist natürlich auch meine Aufgabe, immer auch Ausschau zu halten. Was spricht die Leute an? Was ist für die Menschen auch interessant? Auf der anderen Seite haben wir natürlich auch einen Bildungsauftrag. Wir sind ja eine anerkannte Heimvolkshochschule im ländlichen Raum, eine anerkannte Einrichtung der Erwachsenenbildung. Und da muss man natürlich auch schauen, was ist unser Auftrag.
0: Und wo geht's hin?
1: Das lässt alles. Und wo geht's hin? Genau. Ja, dieser Wegweiser ist auch sehr symbolisch. Man muss uns schon finden. Wir sind mitten im ländlichen Raum, also nicht auf dem Kudamm oder auf dem Marienplatz in München, sondern eben mitten auf dem Land. Und dazu braucht es immer gute Wegweiser und natürlich auch Möglichkeiten, die wir anbieten, damit man auch uns findet und zu und uns reisen kann.
0: Auch den Willen, den Weg zu gehen.
1: Den Willen, genau. Ja. Ja, hier nochmal ein Einblick in einen Seminarraum, auch nochmal hier das alte Pfarrhaus. Wir sind gut ausgestattet, wie Sie sehen, die klassische Pinnwand gehört natürlich genauso dazu, wie im Hintergrund auch ein Whiteboard.
0: Wie viel können denn gleichzeitig unterrichtet werden, an Kursen teilnehmen? Welche Kapazität hat denn Ihr Haus?
1: Also wir haben Seminarräume unterschiedlicher Größe, insgesamt 5 an der Zahl, einen großen Seminarraum für Chöre, für Orchester, die auch bei uns ihre Probenwochenenden machen. Andere Räume, die sich wunderbar eignen, auch für Meditation, Yoga, Bewegung. Auch der alte Seminarraum gehört dazu. Und natürlich auch kleinere Seminarräume für Meetings, Klausurtagungen. Also für jede Größe, für jedes Seminar die passende Größe.
0: Ja, da sieht man hier ein Beispiel dafür. Nicht? Wieder ein bisschen anders gestaltet.
1: Oh. Genau, wieder ein bisschen anders gestaltet. Ein Seminarraum unten in der Parterre. Ja, auch der Raum wurde neu gestaltet, zum Teil auch von unserem Team. Ja, und natürlich hat jede Gruppe auch seine eigenen Ideen, wie der Raum gestaltet werden soll oder gestellt werden soll, mit Tischen, ohne Tische, ein Stuhlkreis, ein leerer Raum, damit man sich bewegen kann. Das bereiten wir alles denn für die Kursgäste vor. Ja, wie ich vorhin schon sagte, keine Heimvolkshochschule ohne gut funktionierende Küche.
0: Sagt ja nicht umsonst, Lernen geht durch den Magen.
1: Ja. Also, das könnte man auch mal als Slogan noch mal gut einbauen. Ja, unser Koch oder unser Küchenteam legt sehr viel Wert auch auf das Aussehen des Essens. Also natürlich, Liebe geht durch den Magen, das Essen geht durch den Magen, aber das Auge ist natürlich auch mit. Insofern wird unser Essen auch serviert zur Mittagszeit. Das ist auch noch ein besonderer Service in Alterode. Ja, der Kurskoffer mit allen möglichen Utensilien gehört natürlich auch zu jedem Seminar dazu. Wir stellen das alles zur Verfügung, weil es ist natürlich auch wichtig, dass so ein Haus gut ausgestattet ist und dass die Seminargäste nicht alles mitbringen müssen. Auch das gehört eben zur Vorbereitung dazu, dass wir das alles eben zur Verfügung stellen. Ja, und Kommunikation ist ja das Wichtigste. Wenn man was aufschreiben möchte, braucht man halt auch gute
0: Mittel. Eigentlich unvermeidlich. Irgendwie kommt man im Jakobsweg hier in
1: Ja, also in Verbindung, wir sind mittendrin in der Landschaft, mittendrin in der Natur. Und der Jakobsweg geht an unserem Haus vorbei. Wir sind auch Pilgerherberge und freuen uns auch immer wieder über Pilger, die in unserem Haus einkehren. Wir freuen uns natürlich immer über eine Voranmeldung.

0: ziemlich wohl. Wir haben ein großes Außengelände, wie Sie sehen. In der Mitte sehen Sie hier noch die alte Scheune mit einer Ferienwohnung im Dachgeschoss. Und unten sind die Gemeinderäume der evangelischen Gemeinde, mit der wir auch uns bemühen, gut zusammenzuarbeiten, ja, auf gute Nachbarschaft aus sind. Ja. Ja, die Bausteine sind auch
1: Wieder
0: symbolisch.
1: Symbolik, wieder Symbolik.
0: Wir bieten als Haus auch Bildungsbausteine an für Seminargruppen, Wandern auf dem Jakobsweg, Kirchenführungen, Dorfführungen, ja, für Kinder, Familien auch Geländespiel oder andere ja, interessante Dinge, die man einfach so in ein Seminar mit einbauen kann. Das bieten wir direkt vom Haus an. Das kann man sozusagen zu dem Seminar hinzubuchen.
1: Ja, da sind wir wieder. Jetzt haben wir einen kleinen Eindruck gewonnen. Und jetzt muss man vielleicht auch mal, vielleicht doch erwähnen, vielleicht auch nicht. Ich denke mal, einen Taufschein muss man nicht vorzeigen, wenn man an einem Kurs bei Ihnen teilnehmen möchte, ja.
0: Nein, wir sind eine evangelische Heimvolkshochschule aufgrund der Trägerschaft auch. Wir sind ein Verein, eben aus der evangelischen Kirche hervorgegangen. Aber wir sind natürlich für alle Menschen unabhängig von jeder Konfession offen. Für uns ist das christliche Menschenbild auch ein Grundsatz in unserer Satzung beziehungsweise auch in unserem Bildungsprogramm ist das auch wichtig. Aber natürlich sind wir offen für verschiedene Kurse für Menschen, die einfach zu uns kommen und sich gerne weiterbilden lassen wollen.
1: Und haben wir das Thema Symbolik ja ordentlich schon benutzt in der Betrachtung der Bilder. Jetzt haben Sie noch einiges mitgebracht. Ich glaube, da steckt auch viel Symbolik mit drin. Was haben Sie denn alles hier mit vor uns ausgebreitet?
0: Ja, ich habe symbolisch mal unser ganzes Team mitgebracht, weil das ganze Team würde nicht in dieses kleine Studio passen.
1: Wir müssen es ein bisschen
0: Deshalb,
1: hochhalten hier, sonst
0: das
1: kriegt man
0: mache
1: es
0: ich.
1: wahrscheinlich nicht so richtig
0: Das
1: mit.
0: mache ich, ja.
1: Ja.
0: Ich fange mal mit diesem kleinen Gerät an, was hoffentlich jeder auch sehen kann.
1: Ich muss
0: Das
1: höher
0: hat mir.
1: halten, dann
0: Also, ja.
1: ja, ist
0: Das ist
1: laut.
0: ein sehr. Ja. Das ist erstmal laut natürlich und ist dazu da natürlich, um den Staub wegzusaugen. Ja, unsere Hauswirtschaft sorgt dafür, dass es den Gästen gut geht in unserem Haus, dass sie ein gutes, gepflegtes Zimmer vorfinden. Unser Hauswirtschaftsteam macht sich da wirklich sehr viel Mühe und putzt eben gerade dann, wenn eben die Gäste das auch gar nicht merken, beziehungsweise denn gerade abgereist sind, denn muss das Team halt da loslegen. Insofern,
1: Da
0: ja,
1: muss man
0: unsere
1: mal eingucken, also
0: Hauswirtschaft.
1: es gibt Übernachtungskapazitäten bei Ihnen.
0: Genau, das ist eigentlich das Konzept auch der Heimvolkshochschule, Leben und Lernen unter einem Dach. Das ist ja eben der Unterschied auch zu einer Volkshochschule. Da kann man ja Kurse besuchen, die am Tag stattfinden. Aber hier in Alte-Rode ist es eben anders, wie in anderen Heimvolkshochschulen auch. Leben und Lernen unter einem Dach, also man kann auch übernachten. Wir sind praktisch eine Volkshochschule mit Hotelbetrieb, wenn wir so wollen auch, ne? Insofern kombiniert sich da Bildungshaus und Übernachtungsmöglichkeit. Ja, also das einmal hier zu unserem Hauswirtschaftsteam. Dazu gehört natürlich auch der Hausmeister, der alles im Griff hat. Das ist wirklich sehr wichtig bei uns. Wir haben ein sehr großes Gelände mit einer großzügigen Wiese, mit vielen ja, Möglichkeiten, sich auch da bei uns zu erholen. Der Rasen muss gemäht werden, die Blumenbeete, Rabatten müssen gepflegt werden. Im Haus fällt natürlich auch mal was an. Wir haben ein altes Pfarrhaus und daneben das moderne Bettenhaus. Also es gibt da schon genug zu tun für einen Hausmeister. Ja, und im Winter muss auch Schnee geschippt werden. Also das gehört der Hausmeister, Herr Hiller gehört auch zu unserem Team. Dann mache ich mal bei der Küche weiter. Dieser Schneebesen gehört dazu, ein bisschen größer für sämtliche Soßen und Dressings und ja, kulinarischen Köstlichkeiten. Ja, Sie haben es schon gesagt, eine Küche ist wirklich auch wichtig. Unsere Küche wird auch sehr gelobt. Unser Koch und unser Küchenteam lässt sich auch immer wieder was einfallen. Ich sag mal so, unter uns gesagt, ein Seminar kann auch.

0: mal schlecht sein. Aber wenn die Betten gut sind und das Essen gut schmeckt, dann kriegt man auch ein Lob hinterher und dann kann man auch mal einen schlechten Referenten gut verkraften.
1: Ja.
0: Aber das, die gibt es ja bei uns eigentlich nicht, ne?
1: Das denke ich
0: Genau.
1: auch.
0: Also unsere Küche mit Herrn Kurze und seinem Team. Zur Küche gehört natürlich auch die Servicekraft dazu oder Servicekräfte, die halt auch bedienen und das Essen mittags auch anreichen. Ja, ich mache mal bei einem ganz altmodischen Gerät weiter. Man glaubt es kaum, es gibt ihn sogar noch bei uns, den Taschenrechner. Der gehört zu unserer Verwaltungsmitarbeiterin Frau Leuthold, die auch die Buchhaltung betreut. Ja, und natürlich geht es da viel auch um Zahlen, aber nicht nur um Zahlen, sondern letztlich auch um Menschen. In der Verwaltung wird auch viel telefoniert. Eigentlich hätte man noch ein Telefon hierher bringen können. Man hält Kontakt auch mit den Kursgruppen, mit der Vorbereitung, Nachbereitung. Die Rechnungen müssen gelegt werden. Also, und da müssen natürlich auch Zahlen eingetippt werden. Ja, und dann habe ich noch einen dicken Ordner mitgebracht. Der gehört unten in das Büro von meiner Kollegin Elisabeth Jäger, die kaufmännische Geschäftsführung übernommen hat. Ja, und auch das ist eine Schnittstelle, wo vieles zusammenläuft halt, wo vieles geordnet werden muss auch, aber auch, wo vieles einfach auch im Team zusammenläuft. Es ist ja auch wichtig, dass wir als Team uns auch immer wieder zusammentreffen. Und genau, das ist auch eine Aufgabe von der Geschäftsführung halt auch das Team gut beim Laufen zu halten. Ich glaube aber, das kriegen wir auch ganz gut hin. Also insofern steht der Ordner auch für ganz viel Leben. Ja, und zum Schluss habe ich noch für mich oder für meine Aufgabe noch was mitgebracht, ein ganz kleines Kärtchen. Auf dieser Karte steht ein Segensspruch drauf und ich habe es mir angewöhnt, soweit es mir möglich ist, jede Gruppe zu begrüßen oder es kann auch jemand anders vom Team übernehmen, wenn ich nicht da bin. Einfach als Ausdruck der Gastfreundschaft, die wir auch zeigen wollen. Und jede Gruppe bekommt so am Beginn ihres Seminars einen kleinen Segensspruch mit. Einfach auch, dass ihr Kurs auch unter einem guten Stern und einem guten Segen steht. Und ich sage es auch immer, es ist egal, ob man jetzt getauft ist oder einer Konfession zugehörig ist oder nicht. Der Segen Gottes ist für alle da. Und das nehmen auch unsere Gäste immer sehr dankbar auf und gehen auch ganz motiviert in das Seminar hinein.
1: Das war ein sehr beeindruckendes Plädoyer für das Team, was hinter dem Erfolg der Heim-Volkshochschule steht. Mensch, vielleicht nochmal in Zahlen, wie viele sind es denn insgesamt, die da arbeiten?
0: Also wir sind insgesamt 12 Mitarbeiterinnen und Mitarbeiter, Teilzeit und Vollzeit beschäftigt, ganz unterschiedlich. Ja, einige sind schon länger in Alterode, einige wohnen auch direkt im Ort, andere in der Umgebung. Und insofern ist es ein sehr gutes, gemischtes Team. Wie ich vorhin schon sagte, einige sind neu eingestiegen, zu der Gruppe ich auch gehöre. Andere sind schon längere Zeit da. Und das ist auch wichtig, dass man halt auch schaut, was können wir an neuen Impulsen auch hineinbringen und was sind auch Dinge, die sich bewährt haben im Laufe der Zeit. Insofern ist so ein Austausch auch immer wichtig.
1: Sie haben ja angesprochen, wie vielfältig die Kursangebote sind, die man bei Ihnen belegen kann. Und ich unterstelle jetzt mal ganz einfach, bevor wir hier ganz viele Sachen aufzählen, wer im Internet nach Heimvolkshochschule Alterode googelt, der kommt bei Ihnen an und da findet er alle Informationen, die er braucht, was jetzt ganz konkrete Kurse und Angebote betrifft. Das ist
0: Ganz
1: erstmal
0: genau,
1: richtig, ja?
0: das ist richtig, ja.
1: Genau, das kann man eigentlich nur allen ans Herz legen, zu sagen, Mensch, was mache ich? Und wenn man hier aus der Umgebung ist, sagt man, na gut, brauche ich vielleicht das Übernachtungsangebot nicht, aber es kann man vielleicht was anderes machen, kleinere Sachen. Es gibt bestimmt jede Menge der unterschiedlichsten
0: Ja,
1: Angebote.
0: ja. Einfach
1: Und
0: nur www.hvhs-alterode.de
1: da
0: und da
1: was?
0: kommen
1: Genau,
0: Sie sofort hin.
1: da sieht man es auch
0: Und bei
1: nochmal.
0: sämtlichen Suchmaschinen einfach Alterode
1: Genau,
0: Heimvolkshochschule
1: das
0: eingeben.
1: klappt ja heute wirklich sehr gut. Ja, du sitzt ja nicht im luftleeren Raum und wo wir uns die Bilder angeguckt haben, ist das ein oder andere Mal auch ein bisschen angeklungen. Das ist natürlich auch eine gewisse Vernetzung mit dem Ort, mit dem drumherum gibt, mit anderen Einrichtungen. Wie wichtig ist denn das Ganze? So sozusagen.

0: mit anderen Einrichtungen, mit anderen Menschen, mit der Gemeinde etc. pp. Was zusammenzumachen.
1: Ja, also da sprechen Sie was ganz Wichtiges an. Also Vernetzung ist für uns ganz wichtig, weil wir eben im ländlichen Raum sind. Also wir sind in Alterode sogar noch am Dorfrand. Mhm. Also man kommt selbst in Alterode, wenn wir auf der Hauptstraße durchfahren, kommt man auch nicht direkt an uns vorbei. Also man muss uns schon finden wollen und wir tun alles, damit man uns auch findet. Ja, Stichwort Vernetzung. Ich fange mal wirklich mit der Nachbarschaft an. Für uns ist es wichtig, mit dem Ort Alterode auch gut zusammenzuarbeiten. Also Sie müssen sich ja vorstellen, wir sind ringsherum von Nachbarn umgeben, wirklich Zaun an Zaun. Gackern da die Hühner, da bellt der Hund. Also nähere Nachbarschaft gibt es eigentlich gar nicht. Deswegen ist es auch wichtig, dass wir natürlich erstmal mit den unmittelbaren Nachbarn auch gut zusammenarbeiten. Wir versuchen, so gut es geht, auch mit den Vereinen im Ort zusammenzuarbeiten. Wir planen zum Beispiel jetzt in diesem Jahr auch ein Treffen der Vereine, die in Alterode sozusagen ehrenamtlich arbeiten. Planen wir ein Treffen, wo wir uns einfach mal zusammensetzen und einfach mal uns austauschen, dass man sich vielleicht auch gegenseitig unterstützen kann oder voneinander auch weiß. Das Vereinsleben in Alterode ist, denke ich, ganz gut und sehr vielfältig auch. Das ist so ein Bereich. Das Erdbeerfest hatte ich vorhin schon erwähnt. Mhm. Da kommen eben auch die Bewohnerinnen und Bewohner des Ortes einmal im Jahr zusammen und sehen auch, was ist bei uns los und können sich auch informieren über unsere Kurse oder über das, was gerade so bei uns läuft. Das ist sozusagen der eine Netzwerkpartner, die Ortschaft. Das andere Netzwerk, das sind auch die Heimvolkshochschulen, die in Sachsen-Anhalt hier auch ja da sind. Wir sind ja nicht hier alleine. Da gibt es auch noch andere Heimvolkshochschulen, zum Beispiel in Bad Kösen, das Konrad-Martin-Haus, dann das Haus Sonnig in der Nähe von Naumburg und in Magdeburg das Roncalli-Haus. Ist zwar mitten in der Stadt, aber gehört auch zu den Heimvolkshochschulen. Wir treffen uns auch regelmäßig, haben guten Kontakt auch zu den Nachbarn in Donndorf. Kloster Donndorf ist auch eine Heimvolkshochschule. Es ist sehr wichtig, auch sich auszutauschen, einfach, um einfach auch ja, weiterzukommen in der Entwicklung. Und dann gibt es noch eine größere Ebene, das ist der Verband der Bildungszentren im ländlichen Raum, der sozusagen deutschlandweit aufgegliedert ist. Und auch da gibt es Treffen innerhalb des Jahres, aber auch mal so Workshops für die Pädagogen, für die Hauswirtschaft, für die Verwaltung, weil es ja immer wieder auch neue Entwicklungen gibt, auf die man ja auch sich auch einstellen muss dann auch, ne? Und vielleicht noch ein letztes Netzwerk, auch nicht ganz unwichtig, das sind natürlich auch die kommunale Ebene oder auch die Landesebene. Wir sind ja eine anerkannte Einrichtung der Erwachsenenbildung im Land Sachsen-Anhalt. Deswegen ist es auch wichtig, dass wir gut auch mit den Ministerien und den Behörden der Erwachsenenbildung auch gut zusammenarbeiten. Ja. Und gut, die kirchlichen Netzwerke gehören natürlich auch dazu. Die Gemeinden, der Kirchenkreis, die EKM, also die Evangelische Kirche Mitteldeutschlands, auch da suchen wir natürlich ein gutes Netzwerk auch aufzubauen. Also das mal so ganz kurz gesagt, die Netzwerke sind noch weiter zu fassen, aber das ist vielleicht so, das sind so die wichtigsten Schwerpunkte. Das
0: ist schon beeindruckend, was wie alles miteinander verwoben ist.
1: Ja.
0: Herr Zülige, vielen Dank bis zu der Stelle. Wir haben jetzt einiges erfahren über die Heimvolkshochschule, was er macht, wie sie sich einordnet, was man dort eigentlich alles treiben kann. Vielleicht ganz zum Schluss noch, das Erdbeerfest dieses Jahr ist vorbei. Aber es kommen bestimmt noch Höhepunkte, doch bis Weihnachten. Was gibt's denn da noch?
1: Ja, also Höhepunkte haben wir immer wieder. Jetzt ist natürlich erstmal ein bisschen Sommerpause, wobei es keine Pause ist. Wir haben auch Belegung jetzt in der Sommerzeit. Gerade sind die Malteser bei uns zu Gast, die ein Festival im Harz absichern. Vor uns liegt die Malakademie, die Sommerakademie, die jetzt stattfindet. Ja, und im Herbst kann ich jetzt schon einladen, haben wir wieder interessante Abendkurse für die Menschen hier in der Region. Also Punktum ist ja ein Regionalsender auch, also deswegen lade ich Sie auch herzlich ein, wenn Sie Lust und Zeit haben, zu einem Seifenkurs.

0: zu einem Brotbackkurs am Reformationstag, zu einem Kochkurs. Wer gerne liest, wir haben Mike Hauff eingeladen, einen regionalen Autor hier aus der Region. Und ja, viele andere kleine Kurse mehr, die ja jetzt im Herbst stattfinden. Und dazu laden wir jetzt schon herzlich ein. Ja, das Fest der Vereine habe ich schon gesagt, für Alte Rode im September. Zumindest wollen wir das angehen und planen. Und wir haben, ja, das ist vielleicht kein Höhepunkt, aber das beschäftigt uns momentan auch noch ein bisschen Baustelle. Unser Haus wird modernisiert, bekommt Brandschutz und die notwendigen Fluchtwege, damit unser Haus halt auch noch attraktiver wird und eben auch sicherer wird im Falle eines, ja, eines Brandes oder so, ne? Aber diese Standards, die müssen halt heute einfach auch sein. Ja. Insofern kommen Sie uns einfach besuchen und wir sind auch offen für, ja, für Ihre spontanen Besuche. Vielleicht noch eine Attraktion, die jetzt noch stattfindet. Im September planen wir eine Ausstellung Friedenswege, gerade jetzt ganz aktuell im Ukraine-Krieg. Wie sind Friedensprozesse anzugehen? Dort gibt es eine Ausstellung bei uns, die ist kostenfrei zu besuchen. Freuen uns natürlich immer wieder über Spenden auch, aber Sie können gerne auch zu uns kommen von September bis November. Herzliche Einladung.
1: Wunderbar, ich kann mir kein besseres Schlusswort vorstellen. Vielen Dank fürs Kommen, Herr Zülicke, vielen Dank fürs Dranbleiben, liebe Zuschauerinnen und Zuschauer. Und ich hoffe, Sie schalten auch das nächste Mal wieder ein, wenn es heißt, zu Gast bei Ihrem Punktum Fernsehen. Vielen Dank.
0: Ja, vielen Dank, Herr Heinz.

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Mit der folgenden Geschichte hat Jürgen Schönfeld aus Dessau am Mitteldeutschen Literaturwettbewerb 2010 teilgenommen und diese Geschichte hat den zweiten Platz belegt. Ich war Mitglied der Jury und für mich war es eigentlich die absolute Nummer eins, denn in ihr fand ich die gesamte Poesie der Mundartschreiberei. Die vier anderen Jurymitglieder, drei davon Akademiker und keiner selber Geschichtenschreiber, also alles Leute mit weniger Ahnung als ich, haben sie aber auf Platz 2 gesetzt. Ich musste mich beugen. Für mich war es die schönste Geschichte. Und deswegen habe ich mir gedacht, die Sache könnte auch hier im Revier passiert sein. Und habe sie meinem Mansfelder Mundart umgeschrieben. Sie heißt eine schöne Herbstgeschichte oder ein Notfall. Schwertfegers Hermann wohnte mit seiner Frau Hilde in einem schönen kleinen Häuschen an Enge von Dorbe. Die Kinder waren groß und schon längst aus dem Hause und die Ahnen waren alle beide Rentner. Trotzdem hatten sie den ganzen Tag über zu tun. Hingen Hause auf dem Hofe mit der Hühnerstelle und Garnicke buchten und hinter Hofe lag noch ein großes Stückchen Garten. Da hatten sie nun wieder nicht bloß Gras drinne wie ihre Nachbarn, nee, hier hatten sie ja Gemüse vom Winter, Kartoffeln und Möhren, die auch für die Garnicke und Grünes für die Hühner. Ein kleines Stück hatte Hermann Hilden überlassen vor ihre Blumen, auf die sie seit Jahr und Tag Bestand hat. Wenn aber auf Hermann seiner Hälfte es Unkraut ganzen Jahr so hochstehen tat, dass man keine Kurabis und Zippe mehr sagt, dann musste sie ja teure Stunden machen. Das war vertraglich so geregelt. Das Viehzeug taten sie zusammen versorgen. Und dann hatten sie noch eine faire Jarden oben auf der Diebeskammer. Denn sie von ihrer Tante Gretchen gearbeitet hatten, und um den kümmerte sich Hermann alleine. Das war denn der Obstgarten. Da standen 15 große Eppebäume, 2 schwarze Kirschen und eine ganze Hecke Bärensteicher drinnen. Die Bäume waren schon sehr alt, und die Sorten, die drauf hingen, natürlich auch. Und Dario, die Jute Luise und der Herzogsappe waren aber auch Sorten, die sich über den Winter ganzes Eckchen hielten. Aber die Krebs war nicht etwa Halbstamm oder ganz ja Spalierobst. Nee, da hatte die Aal noch nicht drüber gewusst. Also die Bämmer, das waren schon die ganz schöne Garvenzmänner. Und da hat der Aal Schwertfeger beim Ruppen, aber auch beim Verschneiden seine Plare. Es war Mitte Oktober und der Ontario musste hungern. Die anderen waren schöne Erdrahne gewesen. Hermann Schwertfeger hatte deswegen Bechners Willim Bescheid gegeben. Mit denen hatte er über 30 Jahre von Strebe gelehnt und da wollen bei den Ruppen helfen. Hermann trempelte schon ein ganzes Eckchen vor der Obersteh herum, aber Willi kam und kam nicht. Auf sein Kamerad hatte sich aber über 30 Jahre verlassen können und deswegen wunderte sich. Es hilft nicht, dachte bei sich, ich muss los. Und er kräht zum Küchenfenster rein, Hilde, wenn Willi wirklich noch kommt, soll Ingert reinkommen. Ich mache mich jetzt los. Mit den Handwaren muss die Straße gehen. Er soll gleich über den Holzbecher von oben machen, den hat es Kerzer. Seine Frau kam ans Fenster und sagte, dass Hermann die alle Joppe, die sie schon immer fortschmeißen wolle, wieder raus und angetreckt hatte und jammerte, muss der mit der einen Klamotte durchs ganze Dorf trecken. Die Leute müssen ja wohl denken, du hast nicht anders auf dem Wanste. Hermann kannte die Litanei schon und machte sich ohne Kommentar los. Aber dass du Mittag wieder hier bist, bei dem Mistwetter braucht er draußen kein Bier zu saufen. Denk an deine Blase, kräht es noch hinger rein, da ist die nach die ganze Straße jagen können. Halt deine Fresse, knallte vor sich hin, die paar Bullen habe ich längst in Hand waren drinnen. Die schmecken mich bei jedem Wetter. Nach einer halben Stunde stand er auf seine Flecke und wunderte sich über Willin, der noch nicht da war. Man kann sich eben doch kein mehr verlassen, knallte vor sich hin. Aber Willi hin und Willi her, die Ebbe mussten rungern. Er zerrt die alle Holzlätter hinter der Laube vor, batallichte sie durch den halben Garten und werchte sie in den Osten und Dörri hinein. Wenn nun in der Krone die schönsten Ebbe hingen, wolle von oben anfangen. 2 Emmer hatte gleich mit davon angenommen und der Osten war ruckzuck voll. Der hing mit den Schweinehaken an der Sprosse. Jetzt musste aber ein Stück never. Und wenn er nun wegen dem paar Eppen die Letter nicht umstehen wolle, balancierte mit Eppen auf den ersten Ast neben der Letter. Der hielt aber die Last nicht aus und knackte weg. Und der alle Schwertfeger mit. Das ist mein Enge, dachte er noch schneller. Aber der liebe Jott wollte ihn doch noch nicht loswerden. Denn der nächsten Ast verheigerte sich mit der Jöppe.
Jetzt hinge frei, gut 4 Meter und zappete wie ein Maikäfer in der Mauser. Aber aller Bergmann, könne ich da Gefahr in die Augen gucken. Erst schiete man nach der Letter. Er sagt aber keine Möglichkeit, wieder in ihre Reichweite zu kommen. Und wenn es so sehr zappend hat, könne der Ast dann den Hink auch noch abbrechen. Und bis auf der Ackersohle waren es, wie schon gesagt, gute 4 Meter. Und da rechnete sich wenig Überlebenschancen aus. Wenn doch nur der dämliche Bergner käme, dachte Winston in der Helle. Was er nun nicht wusste, Willi hatte die halbe Nacht keine Ahre zugemacht, weil es vor Zahnschmerzen nicht konnte, und war und da war er früh gleich nach Hellewanne, war bei einem Zahnklempner gekriegt. Wie er zurück war, hatte gleich bei Hütten vorbeigeguckt und ihr erklärt, warum er heute früh nicht da war. Hermann konnte das alles nicht wissen. Der hing nun ganz ruhig wie Reifer und der Johann Aste und hoffte, dass der Gräbe hielt. Laus Lotkrähen wolle auch nicht, so hätte er sowieso keiner gehört. Denn bei den Sauwetter war kein aus den Jorden, außer Hermann eben. Kloppen, wie in Schachte. Hilf, Bergmann, hilf, Bergmann in Not. Konnte ich auch nicht, denn er hinkte frei. Auf einmal sollte Fahrrad kommen und er wolle schon loskriegen. Der erkannte noch rechtzeitig Bauer Schindlern. Der wolle wohl mit seinen Hunden eine Runde machen. Jetzt hast du schöne deine Fresse, dachte. Wenn der mich erhängen sieht, holt er dich vielleicht Hunger. Aber morgen wäre es nicht nur das ganze Dorf. Da wissen ja die auf der Kunstdüngerne Bescheid. Und nicht nur das. Dann wird es heißen, da alle Schwertfeger wolle sich aufhängen. Und so ja, dort sie wären sie dämlich. Nee, lieber hier erfrieren, als eine Woche lang fürs Dorfgespräch sorgen. Wenn du dann nämlich erzählst, im Wasser, was sie Micken laufen, dann verginn ich da in ganzen Dorfe, Schwarzfäger hat 2 Krokodile in der Reichendünne gezüchtet. Hildeheime war die ganze Sache nicht geheuer. Und sie nahm an, der hat in Jarden einen gefungen, der Eimer durchstatte. Und die Jobs da oben, die sind dann mehrere. Sie entschloss sich kurzerhand da einzugreifen.

0: Reifen. Schneller hat sie die alte diente Schwalle aus dem Stalle gezerrt, haben an sein Helm aufgesetzt und mit ihr Stank und mit ihr Knattere ging's nah auf die Diebeskammer. 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Oder wolltest du dich aufhängen? Und übrigens, wie wirst du da wieder runterkommen? Hermann war's jetzt egal, denn wenn er abstürzen wäre, wäre er erlöst. Aber der erwachte sozusagen seine Lebensgeister wieder, obwohl die Hänge und Beine langsam Abstand taten. Höre auf mit deinem dämlichen Gekackt und überleg lieber, wie du mich herunterkreist. Und wenn ich mich aufhängen hätte wollen, dann hätte mir ja keiner drum verdenken können, wenn man so ein Weibstück hat wie dich. Und dann hätte es auch geklappt. Hast du mich verstanden? Krähte von Asterunger. In dem Moment kam Bauer Schindler zurück und er sah gleich, dass Gefahr im Verzögerung war. Ausgerechnet Bauer, dachte Hermann. Aber das war mittlerweile ja Hauptsache, wird euch raus, Jungen Ben. Alles andere war im Moment eine Nebensache. Bauer, ich hänge hier schon ein paar Stunden, Ruppen will mich auch gehen. Sieh zu, dass du mich hier wieder runterkommst. Soll ich die Feuerwehr anleiten? Ich habe mein kleines Telefon dabei. Was meinst du, Hermann? Die kommen mit der Drehleiter und mit Blaulicht wie der Landrat. Bauer, Kameradchen, Ungerstück, Dicke, schere dich never bei Franz Adreuten. Bei denen an der Laube hängt eine Drittletter. Die holst du und stützt sie jünger mich auf. Alles andere mach ich selber. Und du, Hüte, du hältst vor ein paar Momentchen mal deine alle Fresse fast mit an. Die Beten stürzt los, als ob's im Leben und Tod ging. Und er sich Hermann versorgt, hatten sie die Letter aufgestellt. Das andere war Gingerspäh. Hermann hangelte sich auf den obersten Tritt, knäppte die Joppe auf, und häkelte sich raus aus der Klamotte. Bauer meinte, wenn sie Gaschbaum wäre, hätte sie gesagt, lass den Gräber gleich oben hängen, da jeden nächsten Jahr gehst du in deine Kaschen. Aber bei der Eppe wird's nicht viel nützen. Eine Mutter schreckst du mit der Joppe nicht ab. Hermann zerrte seine Joppe von Aste, kletterte die Letternünger und sagte lieber ja nicht mehr. Zum einen war er bedient von Jensen durch und er wusste ja, der Schlimmste kommt noch. Und zwar so. Am nächsten Tag wusste das Jensendorf, Schwertfeger Hermann wollte sich aufhängen. Aber Bauer Schindler und Hütte Schwertfeger Hans Hüttenmädchen gerade noch so verhindern können. Aber auch Willi Berchner kam nicht ungeschoren davon. Der hätte es nämlich gewusst, hieß es. Aber anstatt Hermann davon abzuhalten, ist er lieber noch Helver gemacht und hat sich aus lieber Langeweile Zahn rausstrecken lassen.
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0: 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Am 26. Juli um 17 Uhr beginnt ein Orgelkonzert mit Kirchenmusikdirektor Thomas Ennenbach in der Marktkirche St. Andreas in der Lutherstadt Eisleben. Thema Giganten des Barocks, Bach und Händel sowie Verehrer. Der Eintritt kostet 10 Euro im Vorverkauf. Schüler bis 18 Jahre brauchen nichts bezahlen. Zum Tag des offenen Denkmals lädt der Schmidtschacht Helbra am 13. 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

0: Hallo und herzlich willkommen, liebe Zuschauerinnen und Zuschauer bei Punktum, Ihrem regionalen Fernsehprogramm zu einer weiteren Ausgabe von Zu Gast. Und ich freue mich heute, Johannes Zülicke hier begrüßen zu können. Er ist der pädagogische Geschäftsführer der Evangelischen Heimvolkshochschule Alte Rode. Herzlich willkommen hier bei uns im Studio.
1: Schönen guten Tag, Herr Herrschmann.
0: Die Heimvolkshochschule in Alte Rode ist ja seit Jahrzehnten ein fester Bestandteil hier in der Region. Und sie hat seit Anfang letzten Jahres eben einen neuen pädagogischen Geschäftsführer, nämlich Sie. Und wir haben das mal zum Anlass genommen, dass wir diese Volkshochschule und natürlich auch Sie mal ein bisschen näher vorstellen. Denn ich denke mal, die Einrichtung und auch Sie haben es verdient, ja ein bisschen mehr ins Licht der Öffentlichkeit gerückt zu werden. Denn wir werden in den nächsten Minuten erfahren, wie vielfältig die Aktivitäten ja sind, die dort in Alte Rode stattfinden und auch darüber hinaus ausstrahlen. Aber ganz am Anfang ist natürlich die Frage, die ich jedem Gast stelle: Ja, wer ist denn Johannes Zülicke? Wo kommt er her? Wie ist er geworden, was er heute ist?
1: Tja, was ist aus mir geworden? Ich stelle mich ganz kurz nochmal vor, also Johannes Zülicke. Ich bin aufgewachsen hier auch in der Region, in Magdeburg, dort zur Schule gegangen, habe dort Abitur gemacht, gerade in der Wendezeit, also habe die Wendezeit noch ein wenig miterlebt als Schüler. Und dann nach der Wende, wie gesagt, Abitur gemacht, ein Jahr Zivildienst in der Bahnhofsmission, also mit ja, Obdachlosen hatte ich da auch viel Kontakt, Reisenden beim Umsteigen geholfen. Also ein sehr vielfältiges Gebiet. Und in dieser Zeit habe ich mir natürlich Gedanken gemacht, was will ich werden? Und habe angefangen, Theologie zu studieren. Ich bin in einem christlichen Elternhaus aufgewachsen und das Gemeindeleben hat mir auch immer schon gefallen. Und habe so in Erfurt angefangen, Theologie zu studieren, dort das Diplom gemacht.
0: Luther.
1: Und was?
0: Wie Luther,
1: Ja, wie Luther auch, ja, der war auch in Erfurt, richtig. Genau. Und ja, und bin dann 2003 zum Priester geweiht worden. Habe dann angefangen in der Seelsorge über 20 Jahre. Ja, und das Leben schreibt aber immer auch andere Geschichten, auch interessante Geschichten, und musste leider meinen Dienst dann aufgeben. Ich habe eine Frau kennengelernt, die ich letztes Jahr geheiratet habe. Und es ist ja in der katholischen Kirche nicht möglich, denn auch weiterhin Pfarrer sein zu können, aufgrund des Zölibates. Ja, das ist mir schwer gefallen, aber es ist so, wie es ist, sage ich jetzt einfach mal ganz salopp. Und habe einen neuen Weg gefunden. Ja, hier, der hat mich hierher geführt, in das Mansfelder Land. Und habe letztes Jahr in der Heimvolkshochschule Alte Rode angefangen. Interessanterweise war ich als Seelsorger auch schon mal hier in der Region für einige Jahre. Kenne also auch Hettstedt, kenne das Mansfelder Land schon ein wenig aufgrund meines seelsorglichen Dienstes. Insofern war die Region jetzt für mich nicht ganz neu. Ja, und letztes Jahr, am 1. Januar, hat dann für mich eine neue Zeit angefangen, hier in Alte Rode als pädagogischer

0: Geschäftsführer. Und interessanterweise sind wir nicht, also war ich nicht alleine derjenige gewesen, der angefangen hat. Meine Kollegin Elisabeth Jäger hat auch neu angefangen mit mir. Insofern sind wir ein neues Team mit einem neuen Team gestartet auch und das macht die Sache auch
1: Ist sie dann
0: sehr
1: auch
0: spannend.
1: Geschäftsführerin mit dem Vorsatz, also nicht pädagogisch, sondern.
0: Genau, wir teilen uns die Geschäftsführung. Sie macht den kaufmännischen
1: Also
0: Bereich und
1: kaufmännische
0: genau, die
1: Geschäftsführerin.
0: kaufmännische Geschäftsführung. Also sie ist für ja, die Organisation, das ist das Geld natürlich, aber auch für die Gesamtorganisation auch zuständig. Ich bin für den pädagogischen, also für das Inhaltliche zuständig. Und ja, das ist eine neue Konstellation, auch für die Heimvolkshochschule. Und deswegen ist es auch spannend, so eine dieses Team auch, dass wir uns als Team auch gut finden und auch neue Ideen gemeinsam entwickeln.
1: Finde ich hochspannend, Ihre Lebensgeschichte, aber gehen wir mal davon weg und zu der Volkshochschule an sich. Die gibt es ja auch schon lange, seit 1991, wenn ich richtig informiert bin, und hat ja da auch schon einiges erlebt. Sie haben ja gerade gesagt, dass es ja auch in diesen Führungsstrukturen man sich was Neues ausgedacht hat. Natürlich gab es über die Jahrzehnte alle möglichen Veränderungen. Aber gehen wir mal an den Punkt, wie es sich aktuell darstellt. Sie waren so freundlich, uns ein paar Bilder zur Verfügung zu stellen. Die schauen wir uns jetzt gemeinsam an. Und das sind dann mal so noch ein gewisser Anhaltspunkt, wo man das dies und jenes sieht und dazu was sagen kann, was
0: Gerne.
1: damit verbunden ist. Na, fangen wir mal an damit. Was sehen wir denn hier?
0: Ja, das ist ein ja, Herzstück in unserer Heimvolkshochschule, der alte Seminarraum im alten Pfarrhaus, das auch schon eine lange Geschichte hinter sich hat. Diesen Raum haben wir vor kurzem neu sanieren lassen, auch dank oder mit Hilfe auch des Kirchenkreises, der auch für die Gebäude, den Unterhalt der Gebäude auch sorgt.
1: Ach, waren das auch Gebäude, die vorher schon im kirchlichen Besitz waren, ja?
0: Das war das alte Pfarrhaus, genau, das war auch vorher schon ein kirchliches Gebäude. Und die Gebäude an sich werden vom Kirchenkreis sozusagen mitfinanziert. Wie gesagt, der alte Seminarraum, zum Teil hat auch unser Team da Hand angelegt, vor allen Dingen auch in den Malerarbeiten.
1: Und sieht auch schön hier dieses Fachwerk, was da rausgearbeitet ist. Also das ist schon ansprechend, ja?
0: Genau, das macht sozusagen diesen Charme des Hauses aus, das Alt und Neue gut miteinander auch zu verbinden. Genau, das ist die Außenwand vom Pfarrhaus. Und wir sehen hier das Atelier, wo ja, künstlerische Workshops stattfinden, Malkurse, Töpferkurse und vieles andere, was halt, wo gehobelt wird und Späne fallen, das kann dort stattfinden. Ja, hier ein kleiner Ausschnitt von unserem Team. Das war bei einem, ja, bei einem Kreis-Seniorentag hier bei uns in Alterode. Und unser Haus hat das Zertifikat bekommen, seniorenfreundliches Haus. Wir sind weitgehend barrierefrei. Also zu uns können ja, Senioren, auch gehbeeinträchtigte Menschen, körperbehinderte Menschen auch gerne zu uns kommen. Unsere Räume und auch unsere Übernachtungsmöglichkeiten sind weitgehend barrierefrei. Ja, unsere Küche, was wäre ein Haus, eine Heimvolkshochschule ohne Küche? Hier unser Koch, Herr Kurze, und Frau Hörold von der Hauswirtschaft. Ja, das Bild ist entstanden beim Erdbeerfest. Das ist eines der Höhepunkte auch im Jahr, wo wir ja auch unsere Nachbarn vom Ort und von den umliegenden Ortschaften einladen zu einem fröhlichen Fest, wo die Erdbeere im Mittelpunkt steht. Und deswegen gibt es hier auch Köstlichkeiten rund um die Erdbeere. Ja, ich habe schon angesprochen, Alterode bietet ja, Bildung an für jeder Mann, für jede Frau, unter anderem auch viele kreative Kurse. Hier ein Bild, was bei einem Malkurs entstanden ist. Wir laden jedes Jahr auch Künstler ein, Maler, die ja zusammen mit anderen Hobbymalern ja, also Kurse abhalten. Und am Ende entsteht meistens eine schöne Vernissage, zu der wir auch immer einladen. Auch dieses Jahr gibt es wieder eine Sommerakademie mit Hans Mahnhardt, der auch schon lange bei uns Seminare abhält.
1: Jetzt wird es symbolisch.
0: Ja, symbolisch ist immer so die Frage, wo geht es hin mit der Bildung? Wie kann man sich organisieren auch? Was wird gefragt? Das ist natürlich auch meine Aufgabe, immer auch Ausschau zu halten. Was spricht die Leute an? Was ist für die Menschen auch interessant? Auf der anderen Seite haben wir natürlich auch einen Bildungsauftrag. Wir sind ja eine anerkannte Heimvolkshochschule im ländlichen Raum, eine anerkannte Einrichtung der Erwachsenenbildung. Und da muss man natürlich auch schauen, was ist unser Auftrag.
1: Und wo geht's hin?
0: Das lässt alles. Und wo geht's hin? Genau. Ja, dieser Wegweiser ist auch sehr symbolisch. Man muss uns schon finden. Wir sind mitten im ländlichen Raum, also nicht auf dem Kudamm oder auf dem Marienplatz in München, sondern eben mitten auf dem Land. Und dazu braucht es immer gute Wegweiser und natürlich auch Möglichkeiten, die wir anbieten, damit man auch uns findet und zu uns reisen kann.
1: Auch den Willen, den Weg zu gehen.
0: Den Willen, genau. Ja. Ja, hier nochmal ein Einblick in einen Seminarraum, auch nochmal hier das alte Pfarrhaus. Wir sind gut ausgestattet, wie Sie sehen. Die klassische Pinnwand gehört natürlich genauso dazu wie im Hintergrund auch ein Whiteboard.
1: Wie viel können denn gleichzeitig unterrichtet werden, an Kursen teilnehmen? Welche Kapazität hat denn Ihr Haus?
0: Also wir haben Seminarraume unterschiedlicher Größe, insgesamt 5 an der Zahl, einen großen Seminarraum für Chöre, für Orchester, die auch bei uns ihre Probenwochenenden machen. Andere Räume, die sich wunderbar eignen, auch für Meditation, Yoga, Bewegung. Auch der alte Seminarraum gehört dazu. Und natürlich auch kleinere Seminarräume für Meetings, Klausurtagungen. Also für jede Größe, für jedes Seminar die passende Größe.
1: Ja, da sieht man hier ein Beispiel dafür. Wieder ein bisschen anders gestaltet.
0: Oh. Genau, wieder ein bisschen anders gestaltet. Ein Seminarraum unten in der Parterre. Ja, auch der Raum wurde neu gestaltet, zum Teil auch von unserem Team. Ja, und natürlich hat jede Gruppe auch seine eigenen Ideen, wie der Raum gestaltet werden soll oder gestellt werden soll, mit Tischen, ohne Tische, ein Stuhlkreis, ein leerer Raum, damit man sich bewegen kann. Das bereiten wir alles denn für die Kursgäste vor. Ja, wie ich vorhin schon sagte, keine Heimvolkshochschule ohne gut funktionierende Küche.
1: Sagt ja nicht umsonst, Lernen geht durch den Magen.
0: Ja. Also, das könnte man auch mal als Slogan noch mal gut einbauen. Ja, unser Koch oder unser Küchenteam legt sehr viel Wert auch auf das Aussehen des Essens. Also natürlich, Liebe geht durch den Magen, das Essen geht durch den Magen, aber das Auge ist natürlich auch mit. Insofern wird unser Essen auch serviert zur Mittagszeit. Das ist auch noch ein besonderer Service in Alterode. Ja, der Kurskoffer mit allen möglichen Utensilien gehört natürlich auch zu jedem Seminar dazu. Wir stellen das alles zur Verfügung, weil es ist natürlich auch wichtig, dass so ein Haus gut ausgestattet ist und dass die Seminargäste nicht alles mitbringen müssen. Auch das gehört eben zur Vorbereitung dazu, dass wir das alles eben zur Verfügung stellen. Ja, und Kommunikation ist ja das Wichtigste. Wenn man was aufschreiben möchte, braucht man halt auch gute
1: Mittel. Eigentlich unvermeidlich. Irgendwie kommt man im Jakobsweg hier in
0: Ja, also in Verbindung, wir sind mittendrin in der Landschaft, mittendrin in der Natur. Und der Jakobsweg geht an unserem Haus vorbei. Wir sind auch Pilgerherberge und freuen uns auch immer wieder über Pilger, die in unserem Haus einkehren. Wir freuen uns natürlich immer über eine Voranmeldung, dass wir dann uns auch darauf vorbereiten
1: können. Der berühmte Stuhlkreis kommt auch immer wieder in irgendeiner Form auf.
0: Also der Klassiker,
1: ein bisschen damit,
0: der Klassiker, der taucht halt immer wieder auf, aber zeigt halt auch, es gibt ja verschiedene Konzepte. Wir kennen das aus der Schule, Frontalunterricht ist ja nicht immer geeignet für die Erwachsenen. Insofern diese offene Form des Stuhlkreises, das ist halt auch immer wieder gern gefragt. Und nochmal ein Bild des alten Seminarraums.
1: Ich glaube, jetzt müssen wir alle 5 haben.
0: Ja, fast alle, genau. Ja, wie gesagt, unsere Räume sind auch ausgestattet mit guten modernen Medien. dass wir auch Hybrid-Veranstaltungen machen könnten.
1: Wenn jetzt endlich mal ein Blick von außen, ja,
0: genau.
1: Dass man das mal einordnen kann und sieht ja bei dem schönen Wetter und überhaupt.
0: Ja, also unsere Gäste fühlen

0: Ja, da sind wir wieder. Jetzt haben wir einen kleinen Eindruck gewonnen. Und jetzt muss man vielleicht auch mal, vielleicht doch erwähnen, vielleicht auch nicht. Ich denke mal, einen Taufschein muss man nicht vorzeigen, wenn man an einem Kurs bei Ihnen teilnehmen möchte, ja.
1: Nein, wir sind eine evangelische Heimvolkshochschule aufgrund der Trägerschaft auch. Wir sind ein Verein, eben aus der evangelischen Kirche hervorgegangen. Aber wir sind natürlich für alle Menschen, unabhängig von jeder Konfession offen. Für uns ist das christliche Menschenbild, auch ein Grundsatz, in unserem, ja, in unserer Satzung beziehungsweise auch in unserem Bildungsprogramm ist das auch wichtig. Aber natürlich, sind wir offen für verschiedene Kurse für Menschen, die einfach zu uns kommen und sich gerne weiterbilden lassen wollen.
0: Und haben wir das Thema Symbolik ja ordentlich schon benutzt in der Betrachtung der Bilder. Jetzt haben Sie noch einiges mitgebracht. Ich glaube, da ist auch, steckt auch viel Symbolik mit drin. Was haben Sie denn alles hier mit vor uns ausgebreitet?
1: Ja, ich habe symbolisch mal unser ganzes Team mitgebracht, weil das ganze Team würde nicht in dieses kleine Studio passen.
0: Wir müssen es ein bisschen
1: Deshalb,
0: hochhalten hier, sonst
1: das
0: kriegt man
1: mache
0: es
1: ich.
0: wahrscheinlich nicht so richtig
1: Das
0: mit.
1: mache ich, ja.
0: Ja.
1: Ich fange mal mit diesem kleinen Gerät an, was hoffentlich jeder auch sehen kann.
0: Ein bisschen
1: Das hat
0: höher halten,
1: mir,
0: dann
1: also, ja.
0: ja,
1: Das ist ein sehr,
0: laut.
1: ja. Das ist erstmal laut natürlich, und ist dazu da natürlich, um den Staub wegzusaugen. Ja, unsere Hauswirtschaft sorgt dafür, dass es den Gästen gut geht in unserem Haus, dass sie ein gutes, gepflegtes Zimmer vorfinden. Unser Hauswirtschaftsteam macht sich da wirklich sehr viel Mühe und putzt eben gerade dann, wenn eben die Gäste das auch gar nicht merken, beziehungsweise denn gerade abgereist sind, denn muss das Team halt da loslegen. Insofern,
0: Da
1: ja,
0: muss man
1: unsere
0: einhaken,
1: Hauswirtschaft.
0: also es gibt Übernachtungskapazitäten bei Ihnen.
1: Genau, das ist eigentlich das Konzept auch der Heimvolkshochschule, Leben und Lernen unter einem Dach. Das ist ja eben der Unterschied auch zu einer Volkshochschule. Da kann man ja Kurse besuchen, die am Tag stattfinden. Aber hier in Alte-Rode ist es eben anders, wie in anderen Heimvolkshochschulen auch. Leben und Lernen unter einem Dach, also man kann auch übernachten. Wir sind praktisch eine Volkshochschule mit Hotelbetrieb, wenn wir so wollen auch, ne? Insofern kombiniert sich da Bildungshaus und Übernachtungsmöglichkeit. Ja, also das einmal hier zu unserem Hauswirtschaftsteam. Dazu gehört natürlich auch der Hausmeister, der alles im Griff hat. Das ist wirklich sehr wichtig bei uns. Wir haben ein sehr großes Gelände mit einer großzügigen Wiese, mit vielen ja, Möglichkeiten, sich auch da bei uns zu erholen. Der Rasen muss gemäht werden, die Blumenbeete, Rabatten müssen gepflegt werden. Im Haus fällt natürlich auch mal was an. Wir haben ein altes Pfarrhaus und daneben das moderne Bettenhaus. Also es gibt da schon genug zu tun für einen Hausmeister. Ja, und im Winter muss auch Schnee geschippt werden. Also das gehört der Hausmeister, Herr Hiller, gehört auch zu unserem Team. Dann mache ich mal bei der Küche weiter. Dieser Schneebesen gehört dazu, ein bisschen größer für sämtliche Soßen und Dressings und ja, kulinarischen Köstlichkeiten. Ja, Sie haben es schon gesagt, eine Küche ist wirklich auch wichtig. Unsere Küche wird auch sehr gelobt. Unser Koch und unser Küchenteam lässt sich auch immer wieder was einfallen. Ich sag mal so, unter uns gesagt, ein Seminar kann auch mal schlecht sein, aber wenn die Betten gut sind und das Essen gut schmeckt, dann kriegt man auch ein Lob hinterher und dann kann man auch mal einen schlechten Referenten gut verkraften. Aber die gibt es ja bei uns eigentlich nicht, ne?
0: Das denke ich
1: Genau.
0: auch.
1: Also unsere Küche mit Herrn Kurze und seinem Team. Zur Küche gehört natürlich auch die Servicekraft dazu oder Servicekräfte, die halt auch bedienen und das Essen mittags auch anreichen. Ja, ich mache mal bei einem ganz altmodischen Gerät weiter. Man glaubt es kaum, es gibt ihn sogar noch bei uns, den Taschenrechner. Der gehört zu unserer Verwaltungsmitarbeiterin Frau Leuthold, die auch die Buchhaltung betreut. Ja, und natürlich geht es da viel auch um Zahlen, aber nicht nur um Zahlen, sondern letztlich auch um Menschen.

0: In der Verwaltung wird auch viel telefoniert. Eigentlich hätte man noch ein Telefon hierher bringen können. Man hält Kontakt auch mit den Kursgruppen, mit der Vorbereitung, Nachbereitung. Die Rechnungen müssen gelegt werden. Also, und da müssen natürlich auch Zahlen, eingetippt werden. Ja, und dann habe ich noch einen dicken Ordner mitgebracht. Der gehört unten in das Büro von meiner Kollegin Elisabeth Jäger, die kaufmännische Geschäftsführung ja, übernommen hat. Ja, und auch da, auch das ist eine Schnittstelle, wo vieles zusammenläuft halt, wo vieles geordnet werden muss auch, aber auch, wo vieles einfach auch im Team zusammenläuft. Es ist ja auch wichtig, dass wir als Team uns auch immer wieder zusammentreffen. Und genau, das ist auch eine Aufgabe von der Geschäftsführung halt auch das Team gut beim Laufen zu halten. Ich glaube aber, das kriegen wir auch ganz gut hin. Also insofern steht der Ordner auch für ganz viel Leben. Ja, und zum Schluss habe ich noch für mich oder für meine Aufgabe noch was mitgebracht. Ein ganz kleines Kärtchen. Auf dieser Karte steht ein Segensspruch drauf. Und ich habe es mir angewöhnt, sobald es mir möglich ist, jede Gruppe zu begrüßen. Oder es kann auch jemand anders vom Team übernehmen, wenn ich nicht da bin. Einfach als Ausdruck der Gastfreundschaft, die wir auch zeigen wollen. Und jede Gruppe bekommt so am Beginn ihres Seminars einen kleinen Segensspruch mit. Einfach auch, dass ihr Kurs auch unter einem guten Stern und einem guten Segen steht. Und ich sage es auch immer. Es ist egal, ob man jetzt getauft ist oder einer Konfession zugehörig ist oder nicht. Der Segen Gottes ist für alle da. Und das nehmen auch unsere Gäste immer sehr dankbar auf und gehen auch ganz motiviert in das Seminar hinein.
1: Das war ein sehr beeindruckendes Plädoyer für das Team, was hinter dem Erfolg der Heim-Volkshochschule steht. Mensch, vielleicht noch mal in Zahlen, wie viele sind es denn insgesamt, die da arbeiten?
0: Also wir sind insgesamt 12 Mitarbeiterinnen und Mitarbeiter, Teilzeit und Vollzeit beschäftigt, ganz unterschiedlich. Ja, einige sind schon länger in Altenrode, einige wohnen auch direkt im Ort, andere in der Umgebung. Und insofern ist es ein sehr gutes, gemischtes Team. Wie ich vorhin schon sagte, einige sind neu eingestiegen, zu der Gruppe ich auch gehöre. Andere sind schon längere Zeit da. Und das ist auch wichtig, dass man halt auch schaut, was können wir an neuen Impulsen auch hineinbringen und was sind auch Dinge, die sich bewährt haben im Laufe der Zeit. Insofern ist so ein Austausch auch immer wichtig.
1: Sie haben ja angesprochen, wie vielfältig die Kursangebote sind, die man bei Ihnen belegen kann. Und ich unterstelle jetzt ganz mal ganz einfach, bevor wir ganz viele Sachen aufzählen, wer im Internet nach Heimvolkshochschule Alterode googelt, der kommt bei Ihnen an und da findet er alle Informationen, die er braucht, was jetzt ganz konkrete Kurse und Angebote betrifft. Das ist erstmal
0: Ganz genau,
1: richtig, ja?
0: das ist richtig, ja.
1: Genau, das kann man eigentlich nur allen ans Herz legen, zu sagen, Mensch, was mache ich? Wenn man hier aus der Umgebung ist, sagt man, na gut, brauche ich vielleicht das Übernachtungsangebot nicht, aber es kann man vielleicht was anderes machen, kleinere Sachen. Es gibt bestimmt jede Menge der unterschiedlichsten
0: Ja,
1: Angebote.
0: einfach
1: Und
0: nur www.hvhs-alterode.de und da
1: was?
0: kommen
1: Genau,
0: Sie sofort hin.
1: da sieht
0: Ja.
1: man es auch
0: Und bei
1: nochmal.
0: sämtlichen Suchmaschinen einfach Alterode
1: Genau,
0: Heimvolkshochschule
1: das
0: eingeben.
1: klappt ja heute wirklich sehr gut. Ja, du sitzt hier nicht im luftleeren Raum und wo wir uns die Bilder angeguckt haben, ist das ein oder andere Mal auch ein bisschen angeklungen. Das ist natürlich auch eine gewisse Vernetzung mit dem Ort, mit dem drumherum gibt, mit anderen Einrichtungen. Wie wichtig ist denn das Ganze? So sozusagen mit anderen Einrichtungen, mit anderen Menschen, mit der Gemeinde etc. pp. Was zusammenzumachen?
0: Ja. Also da sprechen Sie was ganz Wichtiges an. Also Vernetzung ist für uns ganz wichtig, weil wir eben im ländlichen Raum sind. Also wir sind in Alterode sogar noch am Dorfrand. Also man kommt selbst in Alterode, wenn wir auf der Hauptstraße durchfahren, kommt man auch nicht direkt an uns vorbei. Also man muss uns schon finden wollen und wir tun alles, damit man uns auch findet. Ja, Stichwort Vernetzung. Ich fange mal wirklich mit der Nachbarschaft an. Für uns ist es wichtig mit dem Ort. Alterode auch gut zusammenzuarbeiten. Also Sie müssen sich ja vorstellen, wir sind ringsherum von Nachbarn umgeben, wirklich Zaun an Zaun. Gackern da die Hühner, da bellt der Hund. Also nähere Nachbarschaft gibt es eigentlich gar nicht. Deswegen ist es auch wichtig, dass wir natürlich erstmal mit den unmittelbaren Nachbarn auch gut zusammenarbeiten. Wir versuchen, so gut es geht, auch mit den Vereinen im Ort zusammenzuarbeiten. Wir planen zum Beispiel jetzt in diesem Jahr auch ein Treffen der Vereine in Alto, also die in Alterode sozusagen ehrenamtlich arbeiten. Planen wir ein Treffen, wo wir uns einfach mal zusammensetzen und einfach mal uns austauschen, dass man sich vielleicht auch gegenseitig unterstützen kann oder voneinander auch weiß. Das Vereinsleben in Alterode ist, denke ich, ganz gut und sehr vielfältig auch. Das ist so ein Bereich. Das Erdbeerfest hatte ich vorhin schon erwähnt. Mhm. Da kommen eben auch die Bewohnerinnen und Bewohner des Ortes einmal im Jahr zusammen und sehen auch, was ist bei uns los und können sich auch informieren über unsere Kurse oder über das, was gerade so bei uns läuft. Das ist sozusagen das, der eine Netzwerkpartner, die Ortschaft. Das andere Netzwerk, das sind auch die Heimvolkshochschulen, die in Sachsen-Anhalt hier auch da sind. Wir sind ja nicht hier alleine. Da gibt es auch noch andere Heimvolkshochschulen, zum Beispiel in Bad Kösen, das Konrad-Martin-Haus, Haus Sonnig in der Nähe von Naumburg und in Magdeburg das Roncalli-Haus. Ist zwar mitten in der Stadt, aber gehört auch zu den Heimvolkshochschulen. Wir treffen uns auch regelmäßig, haben guten Kontakt auch zu den Nachbarn in Donndorf. Kloster Donndorf ist auch eine Heimvolkshochschule. Es ist sehr wichtig, auch sich auszutauschen, einfach, um einfach auch weiterzukommen in der Entwicklung. Und dann gibt es noch eine größere Ebene, das ist der Verband der Bildungszentren im ländlichen Raum, der sozusagen deutschlandweit aufgegliedert ist. Und auch da gibt es Treffen innerhalb des Jahres, aber auch mal so Workshops für die Pädagogen, für die Hauswirtschaft, für die Verwaltung, weil es ja immer wieder auch neue Entwicklungen gibt, auf die man ja auch sich auch einstellen muss dann auch, ne? Und vielleicht noch ein letztes Netzwerk, auch nicht ganz unwichtig, das sind natürlich auch die kommunale Ebene oder auch die Landesebene. Wir sind ja eine anerkannte Einrichtung der Erwachsenenbildung im Land Sachsen-Anhalt. Deswegen ist es auch wichtig, dass wir gut auch mit den Ministerien und den Behörden der Erwachsenenbildung auch gut zusammenarbeiten. Ja. Und gut, die kirchlichen Netzwerke gehören natürlich auch dazu. Die Gemeinden, der Kirchenkreis, die EKM, also die Evangelische Kirche Mitteldeutschlands, auch da suchen wir natürlich ein gutes Netzwerk auch aufzubauen. Also das mal so ganz kurz gesagt, die Netzwerke sind noch weiter zu fassen, aber das ist vielleicht so, das sind so die wichtigsten Schwerpunkte. Das ist
1: schon beeindruckend, was wie alles miteinander verwoben ist.
0: Ja.
1: Herr Züdige, vielen Dank bis zu der Stelle. Wir haben jetzt einiges erfahren über die Heimvolkshochschule, was er macht, wie sie sich einordnet, was man dort eigentlich alles treiben kann. Vielleicht ganz zum Schluss noch, das Erdbeerfest dieses Jahr ist vorbei, aber es kommen bestimmt noch Höhepunkte. Doch bis Weihnachten. Was gibt es denn da noch?
0: Ja, also Höhepunkte haben wir immer wieder. Jetzt ist natürlich erstmal ein bisschen Sommerpause, wobei es keine Pause ist. Wir haben auch Belegung jetzt in der Sommerzeit. Gerade sind die Malteser bei uns zu Gast, die ein Festival im Harz absichern. Vor uns liegt die Malakademie, die Sommerakademie, die jetzt stattfindet. Ja, und im Herbst kann ich jetzt schon einladen, haben wir wieder interessante Abendkurse für die Menschen hier in der Region. Also Punktum ist ja ein Regionalsender auch, also deswegen lade ich Sie auch herzlich ein, wenn Sie Lust und Zeit haben, zu einem Seifenkurs, zu einem Brotbackkurs am Reformationstag, zu einem Kochkurs. Wer gerne liest, wir haben Mike Kauf eingeladen, einen regionalen Autor hier aus der Region. Und ja, viele andere kleine Kurse mehr, die jetzt im Herbst stattfinden. Und dazu laden wir jetzt schon herzlich ein. Ja, das Fest der Vereine habe ich schon gesagt, für Alterode im September. Zumindest wollen wir das angehen und planen. Und wir haben, ja, das ist vielleicht kein Höhepunkt, aber das beschäftigt uns momentan auch noch ein bisschen Baustelle. Unser Haus wird modernisiert, bekommt Brandschutz und die notwendigen Fluchtwege, damit unser Haus halt auch noch attraktiver wird und eben auch sicherer wird im Falle eines, ja, eines Brandes oder so. Ne? Aber diese Standards, die müssen halt heute einfach auch sein. Ja. Insofern kommen Sie uns einfach besuchen und wir sind auch offen für, ja, für Ihre spontanen Besuche. Vielleicht noch eine Attraktion, die jetzt noch stattfindet. Im September planen wir eine Ausstellung Friedenswege, gerade jetzt ganz aktuell im Ukraine-Krieg. Wie gehen Friedensprozesse, wie sind Friedensprozesse anzugehen? Dort gibt es eine Ausstellung bei uns, die ist kostenfrei zu besuchen. Freuen uns natürlich immer wieder über Spenden auch, aber Sie können gerne auch zu uns kommen von September bis November. Herzliche Einladung.
1: Wunderbar, ich kann mir kein besseres Schlusswort vorstellen. Vielen Dank fürs Kommen, Herr Zülicke, vielen Dank fürs Dranbleiben, liebe Zuschauerinnen und Zuschauer. Und ich hoffe, Sie schalten auch das nächste Mal wieder ein, wenn es heißt, zu Gast bei Ihrem Punktum Fernsehen. Vielen Dank.
0: Ja, vielen Dank, Herr Heinz.

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Mit der folgenden Geschichte hat Jürgen Schönfeld aus Dessau am Mitteldeutschen Literaturwettbewerb 2010 teilgenommen und diese Geschichte hat den zweiten Platz belegt. Ich war Mitglied der Jury und für mich war es eigentlich die absolute Nummer eins, denn in ihr fand ich die gesamte Poesie der Mundartschreiberei. Die vier anderen Jurymitglieder, drei davon Akademiker und keiner selber Geschichtenschreiber, also alles Leute mit weniger Ahnung als ich, haben sie aber auf Platz 2 gesetzt. Ich musste mich beugen. Für mich war es die schönste Geschichte. Und deswegen habe ich mir gedacht, die Sache könnte auch hier im Revier passiert sein. Und habe sie meinem Mansfelder Mundart umgeschrieben. Sie heißt eine schöne Herbstgeschichte oder ein Notfall. Schwertfegers Hermann wohnte mit seiner Frau Hilde in einem schönen kleinen Häuschen an Enge von Dorwe. Die Kinder waren groß und schon längst aus dem Hause und die Ahnen waren alle beide Rentner. Trotzdem hatten sie den ganzen Tag über zu tun. Hingen an Hause auf dem Hofe mit den Hühnerställen und Garnickebuchten und hinter Hofe lag noch ein großes Stückchen Garten. Da hatten sie nun wieder nicht bloß Gras drinnen wie ihre Nachbarn, nee, hier hatten sie ja Gemüse vom Winter, Kartoffeln und Möhren, die auch für die Garnicke und Grünes für die Hühner. Ein kleines Stück hatte Hermann Hilden überlassen vor ihre Blumen, auf die sie seit Jahr und Tag Bestand hat. Wenn aber auf Hermann seiner Hälfte das Unkraut ganzen Jahr so hoch stehen tat, dass man keine Kurabis und Zippe mehr sagt, dann musste sie da ihre Stunden machen. Das war vertraglich so geregelt. Das Viehzeug taten sie zusammen versorgen. Und dann hatten sie noch eine faire Jarden oben auf der Diebeskammer, denn sie von ihrer Tante Gretchen gearbeitet hatten, und um den kümmerte sich Hermann alleine. Das war denn der Obstgarten. Da standen 15 große Eppebäumer, 2 schwarze Kirschen und eine ganze Hecke Bärensteicher drinnen. Die Bäumer waren schon sehr alt und die Sorten, die drauf hingen, natürlich auch. Und Dario, die Jude Luise und der Herzogsappe waren aber auch Sorten, die sich über den Winter ein ganzes Eckchen hielten. Aber die Krebs war nicht etwa Halbstamm oder ganz Jahr Spalierobst. Nee, da hatte die Aalen noch nicht drüber gewusst. Also die Bämmer, das waren schon die ganz schöne Garvenzmänner. Und da hat der Aale Schwertfeger beim Ruppen, aber auch beim Verschneiden seine Plare. Es war Mitte Oktober und der Ontario musste hungern. Die anderen waren schöne Erdrane gewesen. Hermann Schwertfeger hatte deswegen Berchner Schwillin Bescheid gegeben. Mit denen hatte er über 30 Jahre von Strebe gelehnt und da wollen bei den Ruppen helfen. Hermann trempelte schon ein ganzes Eckchen vor der Obersteher rum, aber Willi kam und kam nicht. Auf sein Kamerad hatte sich aber über 30 Jahre verlassen können und deswegen wunderte sich. Es hilft nicht, dachte bei sich. Ich muss los. Und er kräht zum Küchenfenster nein, Hilde, wenn Willi wirklich noch kommt, soll Ingert reinkommen. Ich mache mich

Geht's los? Mit den Handwaren muss die Straße gehen. Er soll gleich über den Holzbecher von Nöhen machen, den hat das Gärtner. Seine Frau kam ans Fenster und sagte, sah man die alle Joppe, die sie schon immer fortschmeißen wolle, wieder raus und angetreckt hat und jammerte, muss der mit der einen Klamotte durchs ganze Dorf trecken. Die Leute müssen ja wohl denken, du hast nicht anders auf dem Wanste. Hermann kannte die Litanei schon und machte sich ohne Kommentar los. Aber dass du Mittag wieder hier bist, bei dem Mistwetter braucht er draußen kein Bier zu saufen. Denk an deine Blase, kräht es noch hingertrein, da ist die nach die ganze Straße jagen können. Halt deine Fresse, knallte vor sich hin, die Papuen habe ich längst in Handwaren drinnen. Die schmecken mich bei jedem Wetter. Nach einer halben Stunde stand er auf seine Flecke und wunderte sich über Willin, der noch nicht da war. Man kann sich eben doch keinen mehr verlassen, knallte vor sich hin. Aber Willi hin und Willi her, die Ebbe mussten rungern. Er zatt die alle Holzlätter hinter der Laube vor, badallichte sie durch den Heimjarten und werchte sie in den Osten und Dörrchen hinein. Wenn nun in der Krone die schönsten Ebbe hingen, wolle von oben anfangen. Zwei Emmer hatte gleich mit von oben genommen und der Osten war ruckzuck voll. Der hing mit den Schweinehaken an der Sprosse. Jetzt musste aber ein Stück never. Und wenn er nun wegen dem paar Ebben die Letter nicht umstehen wolle, balancierte mit Ebben auf den ersten Ast neben der Letter. Der hielt aber die Last nicht aus und knackte weg. Und der alle Schwertfeger mit. Das ist mein Enge, dachte noch schneller. Aber der liebe Jott wollte ihn doch noch nicht loswerden. Denn der nächsten Ast verheigerte sich mit der Joppe. Jetzt hinge frei, gut 4 Meter und zappete wie ein Maigeber in der Mauser. Aber, aller Bergmann, könne ich der Gefahr in die Augen gucken. Erst schiete man nach der Letter. Er sagt aber keine Möglichkeit, wieder in ihre Reichweite zu kommen. Und wenn er so sehr zappen tat, könne der Ast dann den Hink auch noch abbrechen. Und bis auf der Ackersohle waren's, wie schon gesagt, gute 4 Meter. Und da rechnete sich wenig über Lehmchancen aus. Wenn doch nur der dämliche Bergner käme, dachte er, wünschten in der Helle. Was er nun nicht wusste, Willi hatte die halbe Nacht keine Ahre zugemacht, weil es vor Zahnschmerzen nicht konnte, und war und da war er früh gleich nach Hellewan, er war beim Zahnklempner gekriegt. Wie er zurück war, hatte gleich bei Hilton vorbeigeguckt und ihr erklärt, warum er heute früh nicht da war. Hermann konnte das alles nicht wissen. Der hing nun ganz ruhig wie Reifer und Dario an Aste und hoffte, dass der Gräbe hielt. Laus Lot krähen, wolle auch nicht, so hat er sowieso keiner gehört. Denn bei den Sauwetter war kein aus den Jarden, außer Hermann eben. Kloppen, wie in Schachte. Hilf, Bergmann, hilf, Bergmann in Not. Konnte ich auch nicht, denn er hing frei. Auf einmal soll er Fahrrad kommen und er wolle schon loskriegen. Der erkannte noch rechtzeitig Bauer Schindlern. Da wolle wir mit seinen Hunden eine Runde machen. Jetzt hast du schöne deine Fresse, dachte. Wenn der mich ja hängen sieht, heute dich vielleicht Hunger. Aber morgen wäre es nicht nur das ganze Dorf. Da wissen ja die auf der Kunstdüngerne Bescheid. Und nicht nur das. Dann wird's heißen, da alle Schwertfeger wolle sich aufhängen. Und so ja, da sie wäre sie dämlich. Nee, lieber hier erfrieren, als eine Woche lang fürs Dorfgespräch sorgen. Wenn du denn nämlich erzählst, in was auf was sie Micken laufen, dann verginn ich da in ganzen Dorfe, Schwertfeger hat 2 Krokodile in der Reichendünne gezichtet. Hildeheime war die ganze Sache nicht geheuer. Und sie nahm an, der hat in Jarden einen gefungen, der Eimer durch hatte. Und die Jobs da oben, die sind dann mehrere. Sie entschloss sich kurzerhand da einzugreifen. Schneller hat sie die alte diente Schwalle aus dem Stalle gezerrt, Hermann sein Helm aufgesetzt und mit Gestank und mit Geknatter ging's nahe auf die Diebeskammer. Wie sie in Jarden neingimmet, sag's ja gleich Hermann hängen und krähte, ich dächte, du wolltest Ebbe flicken und nicht fliegen lernen. Oder wolltest du dich aufhängen? Und übrigens, wie wirst du da wieder runterkommen? Hermann war's jetzt ja. Denn wenn er abstürzen wäre, wäre er lest. Aber da erwachte sozusagen seine Lebensgeist der Wetter, obwohl die Hänge und Beine langsam Abstand hatten. Höre auf mit deinem dämlichen Gekackt und überleg lieber, wie du mich herumkreist. Und wenn ich mich aufhängen hätte wollen,
dann hätte mir ja keiner drum verdenken können, wenn man so ein Weibstück hat wie dich. Und dann hätte es auch geklappt.

0: Hast du mich verstanden? Krähte von Astrunger. In dem Moment kam Bauer Schindler zurück und er sah gleich, dass Gefahr im Verzügen war. Ausgerechnet Bauer, dachte der Mann. Aber das war mittlerweile, ja, Hauptsache wieder raus in den Bein. Alles andere war im Moment eine Nebensache. Bauer, ich hänge hier schon ein paar Stunden, Ruppen will mich auch gehen. Er sieht zu, dass du mich hier wieder runterkommst. Soll ich die Feuerwehr anleiten? Ich habe mein kleines Telefon dabei. Was meinst du, Namen? Die kommen mit der Drehleiter und mit Blaulicht wie der Landrat. Baue, Kameradchen und Erstickdicke, schere dich nimmer bei Franz Adreuten. Bei denen an der Laube hängt eine Drittletter. Die holst du und stützt sie jünger mich auf. Alles andere mach ich selber. Und du, Hüte, du hältst vor ein paar Momentchen mal deine alle Fresse fast mit an. Die Beten stürzt los, als ob's im Lehmen tot ging. Und er sich einmal im Versorg, hatten sie die Leiter aufgestellt. Das andere war Gingerspähe. Hermann hangelte sich auf den obersten Tritt, knäppte die Joppe auf und häkelte sich raus aus der Klamotte. Bauer meinte, wenn sie Gaschbaum wäre, hätte sie gesagt, lass den Gräber gleich umhängen, da jeden nächsten Jahr gehst du da in deine Kirschen. Aber bei der Eppe wird's nicht viel nützen. Eine Mutter schreckst du mit der Joppe nicht ab. Hermann zerrte seine Joppe von Aste, kletterte die Letternünger und sagte lieber ja nicht mehr. Zum einen war er bedient von Jensen Dörr und er wusste ja, der Schlimmste kommt noch. Und zwar so, am nächsten Tag wusste es Jensendorf, Schwertfeger Samen wollte sich aufhängen. Aber Bauer Schindler und Hütte Schwertfeger, Hans Hötenmietz, gerade noch so verhindern können. Aber ein Willi Berchner kam nicht ungeschoren davon. Der hätte es nämlich gewusst, hieß es. Aber anstatt Hermann davon abzuhauen, ist lieber noch Helver gemacht und hat sich aus lieber Langeweile Zahn rausstrecken lassen.
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0: 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Am 26. Juli um 17 Uhr beginnt ein Orgelkonzert mit Kirchenmusikdirektor Thomas Ennenbach in der Marktkirche St. Andreas in der Lutherstadt Eisleben. Thema Giganten des Barocks, Bach und Händel sowie Verehrer. Der Eintritt kostet 10 Euro im Vorverkauf. Schüler bis 18 Jahre brauchen nichts bezahlen. Zum Tag des offenen Denkmals lädt der Schmidtschacht Helbra am 13. 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

0: Hallo und herzlich willkommen, liebe Zuschauerinnen und Zuschauer bei Punktum, Ihrem regionalen Fernsehprogramm zu einer weiteren Ausgabe von Zu Gast. Und ich freue mich heute, Johannes Zülicke hier begrüßen zu können. Er ist der pädagogische Geschäftsführer der Evangelischen Heimvolkshochschule Alte Rode. Herzlich willkommen hier bei uns im Studio.
1: Schönen guten Tag, Herr Jaschow.
0: Die Heimvolkshochschule in Alte Rode ist ja seit Jahrzehnten ein fester Bestandteil hier in der Region. Und sie hat seit Anfang letzten Jahres eben einen neuen pädagogischen Geschäftsführer, nämlich Sie. Und wir haben das mal zum Anlass genommen, dass wir diese Volkshochschule und natürlich auch Sie mal ein bisschen näher vorstellen. Denn ich denke mal, die Einrichtung und auch Sie haben es verdient, ja ein bisschen mehr ins Licht der Öffentlichkeit gerückt zu werden. Denn wir werden in den nächsten Minuten erfahren, wie vielfältig die Aktivitäten ja sind, die dort in Alte Rode stattfinden und auch darüber hinaus ausstrahlen. Aber ganz am Anfang ist natürlich die Frage, die ich jedem Gast stelle: Ja, wer ist denn Johannes Zülicke? Wo kommt er her? Wie ist er geworden, was er heute ist?
1: Tja, was ist aus mir geworden? Ich stelle mich ganz kurz nochmal vor, also Johannes Zülicke. Ich bin aufgewachsen hier auch in der Region, in Magdeburg, dort zur Schule gegangen, habe dort Abitur gemacht, gerade in der Wendezeit, also habe die Wendezeit noch ein wenig miterlebt als Schüler. Und dann nach der Wende, wie gesagt, Abitur gemacht, ein Jahr Zivildienst in der Bahnhofsmission, also mit ja, Obdachlosen hatte ich da auch viel Kontakt, Reisenden beim Umsteigen geholfen. Also ein sehr vielfältiges Gebiet. Und in dieser Zeit habe ich mir natürlich Gedanken gemacht, was will ich werden? Und habe angefangen, Theologie zu studieren. Ich bin in einem christlichen Elternhaus aufgewachsen und das Gemeindeleben hat mir auch immer schon gefallen. Und habe so in Erfurt angefangen, Theologie zu studieren, dort das Diplom gemacht.
0: Luther.
1: Und was?
0: Wie Luther,
1: Ja, wie Luther auch, ja, der war auch in Erfurt,
0: ja.
1: richtig. Genau. Und ja, und bin dann 2003 zum Priester geweiht worden. Habe dann angefangen in der Seelsorge über 20 Jahre. Ja, und das Leben schreibt aber immer auch andere Geschichten, auch interessante Geschichten, und musste leider meinen Dienst dann aufgeben. Ich habe eine Frau kennengelernt, die ich letztes Jahr geheiratet habe. Und es ist ja in der katholischen Kirche nicht möglich, denn auch weiterhin Pfarrer sein zu können, aufgrund des Zölibates. Ja, das ist mir schwer gefallen, aber es ist so, wie es ist, sage ich jetzt einfach mal ganz salopp. Und habe einen neuen Weg gefunden. Ja, hier, der hat mich hierher geführt, in das Mansfelder Land. Und habe letztes Jahr in der Heimvolkshochschule Alte Rode angefangen. Interessanterweise war ich als Seelsorger auch schon mal hier in der Region für einige Jahre. Kenne also auch Hettstedt, kenne das Mansfelder Land schon ein wenig aufgrund meines seelsorglichen Dienstes. Insofern war die Region jetzt für mich nicht ganz neu. Ja, und letztes Jahr, am 1. Januar, hat dann für mich eine neue Zeit angefangen, hier in Alte Rode als pädagogischer Geschäftsführer. Und interessanterweise also war ich nicht alleine derjenige gewesen, der angefangen hat. Meine Kollegin Elisabeth Jäger hat auch neu angefangen mit mir. Insofern sind wir ein neues Team, mit einem neuen Team gestartet auch. Und das macht die Sache auch
0: Ist sie dann
1: sehr
0: auch
1: spannend.
0: Geschäftsführerin mit dem Vorsatz, also nicht pädagogisch, sondern.
1: Genau, wir teilen uns die Geschäftsführung. Sie macht den kaufmännischen
0: Also
1: Bereich und
0: kaufmännische
1: genau die
0: Geschäftsführerin.
1: kaufmännische Geschäftsführung. Also sie ist für ja, die Organisation, das ist das Geld natürlich, aber auch für die Gesamtorganisation auch zuständig. Ich bin für den pädagogischen, also für das Inhaltliche zuständig. Und ja, das ist eine neue Konstellation, auch für die Heimvolkshochschule. Und deswegen ist es auch spannend, dieses Team auch, dass wir uns als Team auch gut finden und auch neue Ideen gemeinsam.

0: gemeinsam entwickeln.
1: Finde ich hochspannend, Ihre Lebensgeschichte, aber gehen wir mal davon weg und zu der Volkshochschule an sich. Die gibt es ja auch schon lange, seit 1991, wenn ich richtig informiert bin, und hat ja da auch schon einiges erlebt. Sie haben ja gerade gesagt, dass es ja auch in diesen Führungsstrukturen man sich was Neues ausgedacht hat. Natürlich gab es über die Jahrzehnte alle möglichen Veränderungen. Aber gehen wir mal an den Punkt, wie es sich aktuell darstellt. Sie waren so freundlich, uns ein paar Bilder zur Verfügung zu stellen. Die schauen wir uns jetzt gemeinsam an und das ist dann mal so noch ein gewisser Anhaltspunkt, wo man dies und jenes sieht und dazu was sagen kann, was
0: Gerne.
1: damit verbunden ist. Na, fangen wir mal an damit. Was sehen wir denn hier?
0: Ja, das ist ein Herzstück in unserer Heimvolkshochschule, der alte Seminarraum im alten Pfarrhaus, das auch schon eine lange Geschichte hinter sich hat. Diesen Raum haben wir vor kurzem neu sanieren lassen, auch dank oder mit Hilfe auch des Kirchenkreises, der auch für die Gebäude, den Unterhalt der Gebäude auch sorgt.
1: Ach, waren das auch Gebäude, die vorher schon im kirchlichen Besitz waren, ja?
0: Das war das alte Pfarrhaus, genau, das war auch vorher schon ein kirchliches Gebäude. Und die Gebäude an sich werden vom Kirchenkreis sozusagen mitfinanziert. Wie gesagt, der alte Seminarraum, zum Teil hat auch unser Team da Hand angelegt, vor allen Dingen auch in den Malerarbeiten.
1: Und sieht auch schön hier dieses Fachwerk, was da rausgearbeitet ist. Also das ist schon ansprechend, ja.
0: Genau, das macht sozusagen diesen Charme des Hauses aus, das Alt und Neue gut miteinander auch zu verbinden. Genau, das ist die Außenwand vom Pfarrhaus. Und wir sehen hier das Atelier, wo künstlerische Workshops stattfinden, Malkurse, Töpferkurse und vieles andere, was halt, wo gehobelt wird und Späne fallen, das kann dort stattfinden. Ja, hier ein kleiner Ausschnitt von unserem Team. Das war bei einem, Kreis-Seniorentag hier bei uns in Alterode. Und unser Haus hat das Zertifikat bekommen, seniorenfreundliches Haus. Wir sind weitgehend barrierefrei, also zu uns können Senioren, auch gehbeeinträchtigte Menschen, körperbehinderte Menschen auch gerne zu uns kommen. Unsere Räume und auch unsere Übernachtungsmöglichkeiten sind weitgehend barrierefrei. Ja, unsere Küche, was wäre ein Haus, eine Heimvolkshochschule ohne Küche? Hier unser Koch, Herr Kurze, und Frau Hörold von der Hauswirtschaft. Ja, das Bild ist entstanden beim Erdbeerfest. Das ist eines der Höhepunkte auch im Jahr, wo wir auch unsere Nachbarn vom Ort und von den umliegenden Ortschaften einladen zu einem fröhlichen Fest, wo die Erdbeere im Mittelpunkt steht. Und deswegen gibt es hier auch Köstlichkeiten rund um die Erdbeere. Ja, ich habe schon angesprochen, Alterode bietet Bildung an für jeder Mann, für jede Frau, unter anderem auch viele kreative Kurse. Hier ein Bild, was bei einem Malkurs entstanden ist. Wir laden jedes Jahr auch Künstler ein, Maler, die zusammen mit anderen Hobbymalern also Kurse abhalten. Und am Ende entsteht meistens eine schöne Vernissage, zu der wir auch immer einladen. Auch dieses Jahr gibt es wieder eine Sommerakademie mit Hans Mahnhardt, der auch schon lange bei uns Seminare abhält.
1: Jetzt wird es symbolisch.
0: Ja, symbolisch ist immer so die Frage, wo geht es hin mit der Bildung? Wie kann man sich organisieren auch? Was wird gefragt? Das ist natürlich auch meine Aufgabe, immer auch Ausschau zu halten. Was spricht die Leute an? Was ist für die Menschen auch interessant? Auf der anderen Seite haben wir natürlich auch einen Bildungsauftrag. Wir sind ja eine anerkannte Heimvolkshochschule im ländlichen Raum, eine anerkannte Einrichtung der Erwachsenenbildung. Und da muss man natürlich auch schauen, was ist unser Auftrag in der
1: Und wo
0: heutigen
1: geht's hin?
0: Zeit.
1: Das lässt
0: Und
1: alles
0: wo geht's
1: offen,
0: hin?
1: ja.
0: Genau. Ja, dieser Wegweiser ist auch sehr symbolisch. Man muss uns schon finden. Wir sind mitten im ländlichen Raum, also nicht auf dem Kudamm oder auf dem Marienplatz in München, sondern eben mitten auf dem Land. Und dazu brauchst du immer gute Wegweiser und natürlich auch Möglichkeiten, die wir anbieten, damit man auch uns findet und zu
1: Und
0: uns
1: auch
0: reisen
1: den
0: kann.
1: Willen, den Weg zu gehen.
0: Den wir, genau. Ja. Ja, hier nochmal ein Einblick in den Seminarraum, in einen Seminarraum, auch nochmal hier das alte Pfarrhaus. Wir sind gut ausgestattet, wie Sie sehen. Die klassische Pinnwand gehört natürlich genauso dazu wie im Hintergrund auch ein Whiteboard.
1: Wie viel können denn gleichzeitig unterrichtet werden, an Kursen teilnehmen? Welche Kapazität hat denn Ihr Haus?
0: Also wir haben Seminarräume unterschiedlicher Größe, insgesamt 5 an der Zahl, einen großen Seminarraum für Chöre, für Orchester, die auch bei uns ihre Probenwochenenden machen. Andere Räume, die sich wunderbar eignen, auch für Meditation, Yoga, Bewegung. Auch der alte Seminarraum gehört dazu. Und natürlich auch kleinere Seminarräume für Meetings, Klausurtagungen. Also für jede Größe, für jedes Seminar die passende Größe.
1: Ja, sieht man hier ein Beispiel dafür, nicht? Wieder ein bisschen anders gestaltet. Oh.
0: Genau, wieder ein bisschen anders gestaltet. Ein Seminarraum unten in der Parterre. Ja, auch der Raum wurde neu gestaltet, zum Teil auch von unserem Team. Ja, und natürlich hat jede Gruppe auch seine eigenen Ideen, wie der Raum gestaltet werden soll oder gestellt werden soll, mit Tischen, ohne Tische, ein Stuhlkreis, ein leerer Raum, damit man sich bewegen kann. Das bereiten wir alles denn für die Kursgäste vor. Ja, wie ich vorhin schon sagte, keine Heimvolkshochschule ohne gut funktionierende Küche.
1: Sagt ja nicht umsonst, Lernen geht durch den Magen. Ja.
0: Also, das könnte man auch mal als Slogan noch mal gut einbauen. Ja, unser Koch oder unser Küchenteam legt sehr viel Wert auch auf das Aussehen des Essens. Also natürlich, Liebe geht durch den Magen, das Essen geht durch den Magen, aber das Auge ist natürlich auch mit. Insofern wird unser Essen auch serviert zur Mittagszeit. Das ist auch noch ein besonderer Service in Alterode. Ja, der Kurskoffer mit allen möglichen Utensilien gehört natürlich auch zu jedem Seminar dazu. Wir stellen das alles zur Verfügung, weil es ist natürlich auch wichtig, dass so ein Haus ja, gut ausgestattet ist und dass die Seminargäste nicht alles mitbringen müssen. Auch das gehört eben zur Vorbereitung dazu, dass wir das alles eben zur Verfügung stellen. Ja, und Kommunikation ist ja das Wichtigste. Wenn man was aufschreiben möchte, braucht man halt auch gute
1: Eigentlich
0: Mittel.
1: unvermeidlich. Irgendwie kommt man im Jakobsweg hier
0: Ja,
1: in
0: also
1: Verbindung, ja.
0: wir sind ja mittendrin in der Landschaft, mittendrin in der Natur. Und der Jakobsweg geht an unserem Haus vorbei. Wir sind auch Pilgerherberge und freuen uns auch immer wieder über Pilger, die in unserem Haus einkehren. Wir freuen uns natürlich immer über eine Voranmeldung, dass wir dann uns auch darauf vorbereiten
1: Der
0: können.
1: berühmte Stuhlkreis kommt doch immer wieder in irgendeiner Form auf. Der
0: Also
1: verbindet man irgendwie ein bisschen damit,
0: der
1: ja.
0: Klassiker, der taucht halt immer wieder auf, aber zeigt halt auch, ja, es gibt ja verschiedene Konzepte. Wir kennen das aus der Schule, Frontalunterricht ist ja nicht immer geeignet für auch für die Erwachsenen. Insofern diese offene Form des Stuhlkreises, ja, das ist halt auch immer wieder gern gefragt.
1: So,
0: Ja,
1: jetzt.
0: und noch mal ein Bild des alten
1: Ich glaube,
0: Seminarraums.
1: jetzt müssen wir alle 5 haben.
0: Ja, fast alle, genau. Ja, wie gesagt, unsere Räume sind auch ausgestattet mit guten modernen Medien, dass wir auch Hybridveranstaltungen machen könnten, wenn wir
1: Jetzt ja
0: das
1: nicht mal
0: wollen.
1: einen Blick von außen, ja,
0: Genau.
1: dass man das mal einordnen kann und sieht hier ja bei dem schönen Wetter und überhaupt.
0: Ja, also unsere Gäste fühlen sich wirklich wohl. Wir haben ein großes Außengelände, wie Sie sehen. In der Mitte sehen Sie hier noch die alte Scheune mit einer Ferienwohnung im Dachgeschoss. Und unten sind die Gemeinderäume der evangelischen Gemeinde, mit der wir auch uns bemühen, gut zusammenzuarbeiten, ja, auf gute Nachbarschaft aus sind. Ja. Ja, die Bausteine sind auch
1: Wieder
0: symbolisch.
1: Symbolik, wieder Symbolik.
0: Wir bieten als Haus auch Bildungsbausteine an für Seminargruppen, Wandern auf dem Jakobsweg, Kirchenführungen, Dorfführungen, ja, für Kinder, Familien auch Geländespiel oder andere ja, interessante Dinge, die man einfach so in ein Seminar auch mit einbauen kann. Das bieten wir direkt vom Haus an. Das kann man sozusagen zu dem Seminar hinzubuchen.

0: in der Betrachtung der Bilder. Jetzt haben Sie auch einiges mitgebracht. Ich glaube, da steckt auch viel Symbolik mit drin. Was haben Sie denn alles hier mit vor uns ausgebreitet?
1: Ja, ich habe symbolisch mal unser ganzes Team mitgebracht, weil das ganze Team würde nicht in dieses kleine Studio passen.
0: Wir müssen es ein bisschen
1: Deshalb,
0: hochhalten hier, sonst
1: das
0: kriegt man
1: mache
0: es
1: ich.
0: wahrscheinlich nicht so richtig
1: Das
0: mit.
1: mache ich, ja.
0: Ja.
1: Ich fange mal mit diesem kleinen Gerät an, was hoffentlich jeder auch sehen kann.
0: Ein
1: Das
0: bisschen
1: hat
0: höher halten,
1: mir,
0: dann
1: also, ja.
0: ja, ist
1: Das ist
0: laut.
1: ein sehr, ja. Das ist erstmal laut natürlich, und ist dazu da natürlich, um den Staub wegzusaugen. Ja, unsere Hauswirtschaft sorgt dafür, dass es den Gästen gut geht in unserem Haus, dass sie ein gutes, gepflegtes Zimmer vorfinden. Unser Hauswirtschaftsteam macht sich da wirklich sehr viel Mühe und putzt eben gerade dann, wenn eben die Gäste das auch gar nicht merken, beziehungsweise denn gerade abgereist sind, dann muss das Team halt da loslegen. Insofern,
0: Um
1: ja,
0: es zum
1: unsere
0: Einpacken, also
1: Hauswirtschaft.
0: es gibt Übernachtungskapazitäten bei Ihnen.
1: Genau, das ist eigentlich das Konzept auch der Heimvolkshochschule, Leben und Lernen unter einem Dach. Das ist ja eben der Unterschied auch zu einer Volkshochschule. Da kann man ja Kurse besuchen, die am Tag stattfinden. Aber hier in Alte-Rode ist es eben anders, wie in anderen Heimvolkshochschulen auch. Leben und Lernen unter einem Dach, also man kann auch übernachten. Wir sind praktisch eine Volkshochschule mit Hotelbetrieb, wenn wir so wollen auch, ne? Insofern kombiniert sich da Bildungshaus und Übernachtungsmöglichkeit. Ja, also das einmal hier zu unserem Hauswirtschaftsteam. Dazu gehört natürlich auch der Hausmeister, der alles im Griff hat. Das ist wirklich sehr wichtig bei uns. Wir haben ein sehr großes Gelände mit einer großzügigen Wiese, mit vielen ja, Möglichkeiten, sich auch da bei uns zu erholen. Der Rasen muss gemäht werden, die Blumenbeete, Rabatten müssen gepflegt werden. Im Haus fällt natürlich auch mal was an. Wir haben ein altes Pfarrhaus und daneben das moderne Bettenhaus. Also es gibt da schon genug zu tun für einen Hausmeister. Ja, und im Winter muss auch Schnee geschippt werden. Also das gehört der Hausmeister, Herr Hiller gehört auch zu unserem Team. Dann mache ich mal bei der Küche weiter. Dieser Schneebesen gehört dazu, ein bisschen größer für sämtliche Soßen und Dressings und ja, kulinarischen Köstlichkeiten. Ja, Sie haben es schon gesagt, eine Küche ist wirklich auch wichtig. Unsere Küche wird auch sehr gelobt. Unser Koch und unser Küchenteam lässt sich auch immer wieder was einfallen. Ich sag mal so, unter uns gesagt, ein Seminar kann auch mal schlecht sein, aber wenn die Betten gut sind und das Essen gut schmeckt, dann kriegt man auch ein Lob hinterher und dann kann man auch mal einen schlechten Referenten gut verkraften.
0: Ja,
1: Aber die gibt es ja bei uns eigentlich nicht, ne?
0: das denke ich
1: Genau.
0: auch.
1: Also unsere Küche mit Herrn Kurze und seinem Team. Zur Küche gehört natürlich auch die Servicekraft dazu oder Servicekräfte, die halt auch bedienen und das Essen mittags auch anreichen. Ja, ich mache mal bei einem ganz altmodischen Gerät weiter. Man glaubt es kaum, es gibt ihn sogar noch bei uns, den Taschenrechner. Der gehört zu unserer Verwaltungsmitarbeiterin Frau Leuthold, die auch die Buchhaltung betreut. Ja, und natürlich geht es da viel auch um Zahlen, aber nicht nur um Zahlen, sondern letztlich auch um Menschen. In der Verwaltung wird auch viel telefoniert. Eigentlich hätte man noch ein Telefon hierher bringen können. Man hält Kontakt auch mit den Kursgruppen, mit der Vorbereitung, Nachbereitung. Die Rechnungen müssen gelegt werden. Also, und da müssen natürlich auch Zahlen eingetippt werden. Ja, und dann habe ich noch einen dicken Ordner mitgebracht. Der gehört unten in das Büro von meiner Kollegin Elisabeth Jäger, die kaufmännische Geschäftsführung ja, übernommen hat. Ja, und auch das ist eine Schnittstelle, wo vieles zusammenläuft halt, wo vieles geordnet werden muss auch, aber auch, wo vieles einfach auch im Team zusammenläuft. Es ist ja auch wichtig, dass wir als Team uns auch immer wieder zusammentreffen und

0: Das ist auch eine Aufgabe von der Geschäftsführung, halt auch das Team gut beim Laufen zu halten. Ich glaube aber, das kriegen wir auch ganz gut hin. Also insofern steht der Ordner auch für ganz viel Leben. Ja, und zum Schluss habe ich noch für mich oder für meine Aufgabe noch was mitgebracht, ein ganz kleines Kärtchen. Auf dieser Karte steht ein Segensspruch drauf. Und ich habe es mir angewöhnt, sobald es mir möglich ist, jede Gruppe zu begrüßen, oder es kann auch jemand anders vom Team übernehmen, wenn ich nicht da bin, einfach als Ausdruck der Gastfreundschaft, die wir auch zeigen wollen. Und jede Gruppe bekommt so am Beginn ihres Seminars einen kleinen Segensspruch mit. Einfach auch, dass ihr Kurs auch unter einem guten Stern und einem guten Segen steht. Und ich sage es auch immer. Es ist egal, ob man jetzt getauft ist oder einer Konfession zugehörig ist oder nicht. Der Segen Gottes ist für alle da. Und das nehmen auch unsere Gäste immer sehr dankbar auf und gehen auch ganz motiviert in das Seminar hinein.
1: Das war ein sehr beeindruckendes Plädoyer für das Team, was hinter dem Erfolg der Heim-Volkshochschule steht. Mensch, vielleicht nochmal in Zahlen, wie viele sind es denn insgesamt, die da arbeiten?
0: Also wir sind insgesamt 12 Mitarbeiterinnen und Mitarbeiter, Teilzeit und Vollzeit beschäftigt, ganz unterschiedlich. Ja, einige sind schon länger in Alterode, einige wohnen auch direkt im Ort, andere in der Umgebung. Und insofern ist es ein sehr gutes, gemischtes Team. Wie ich vorhin schon sagte, einige sind neu eingestiegen, zu der Gruppe ich auch gehöre. Andere sind schon längere Zeit da. Und das ist auch wichtig, dass man halt auch schaut, was können wir an neuen Impulsen auch hineinbringen und was sind auch Dinge, die sich bewährt haben im Laufe der Zeit. Insofern ist so ein Austausch auch immer wichtig.
1: Sie haben ja angesprochen, wie vielfältig die Kursangebote sind, die man bei Ihnen belegen kann. Und ich unterstelle jetzt mal ganz einfach, bevor wir ganz viele Sachen aufzählen, wer im Internet nach Heim-Volkshochschule Alterode googelt, der kommt bei Ihnen an und da findet er alle Informationen, die er braucht, was jetzt ganz konkrete Kurse und Angebote betrifft. Das ist
0: Ganz
1: erstmal
0: genau.
1: richtig, ja?
0: Das ist richtig, ja.
1: Genau, das kann man eigentlich nur allen ans Herz legen, zu sagen, Mensch, was mache ich? Und wenn man hier aus der Umgebung ist, sagt man, na gut, brauche ich vielleicht das Übernachtungsangebot nicht, aber es kann man vielleicht was anderes machen, kleinere Sachen. Es gibt bestimmt jede Menge der unterschiedlichsten
0: Ja,
1: Angebote.
0: ja. Einfach
1: Und
0: nur www.hvhs-alterode.de
1: da
0: und da
1: was?
0: kommen
1: Genau,
0: Sie sofort hin.
1: da sieht man es auch
0: Und bei sämtlichen
1: nochmal.
0: Suchmaschinen einfach Alterode
1: Genau,
0: Heim-Volkshochschule
1: das
0: eingeben.
1: klappt ja heute wirklich sehr gut. Ja, du sitzt ja nicht im luftleeren Raum und wo wir uns die Bilder angeguckt haben, ist das ein oder andere Mal auch ein bisschen angeklungen. Das ist natürlich auch eine gewisse Vernetzung mit dem Ort, mit dem drumherum gibt, mit anderen Einrichtungen. Wie wichtig ist denn das Ganze? So sozusagen mit anderen Einrichtungen, mit anderen Menschen, mit der Gemeinde etc. pp. Was zusammen zu machen?
0: Ja. Also da sprechen Sie was ganz Wichtiges an. Also Vernetzung ist für uns ganz wichtig, weil wir eben im ländlichen Raum sind. Also wir sind in Alterode sogar noch am Dorfrand. Also man kommt selbst in Alterode, wenn wir auf der Hauptstraße durchfahren, kommt man auch nicht direkt an uns vorbei. Also man muss uns schon finden wollen und wir tun alles, damit man uns auch findet. Ja, Stichwort Vernetzung. Ich fange mal wirklich mit der Nachbarschaft an. Für uns ist es wichtig, mit dem Ort Alterode auch gut zusammenzuarbeiten. Also Sie müssen sich ja vorstellen, wir sind ringsherum von Nachbarn umgeben, wirklich Zaun an Zaun, gackern da die Hühner, da bellt der Hund. Also nähere Nachbarschaft gibt es eigentlich gar nicht. Deswegen ist es auch wichtig, dass wir natürlich erstmal mit den unmittelbaren Nachbarn auch gut zusammenarbeiten. Wir versuchen, so gut es geht, auch mit den Vereinen im Ort zusammenzuarbeiten. Wir planen zum Beispiel jetzt in diesem Jahr auch ein Treffen der Vereine, also die in Alterode sozusagen ehrenamtlich arbeiten. Planen wir ein Treffen, wo wir uns einfach mal zusammensetzen und einfach mal uns austauschen, dass man sich vielleicht auch gegenseitig unterstützen kann oder voneinander auch weiß. Das Vereinsleben in Alterode ist, denke ich, ganz gut und sehr vielfältig auch. Das ist so ein Bereich. Das Erdbeerfest hatte ich vorhin schon erwähnt. Da kommen eben auch die Bewohnerinnen und Bewohner des Ortes einmal im Jahr zusammen und sehen auch, was ist bei uns los und können sich auch informieren über unsere Kurse oder über das, was gerade so bei uns läuft. Das ist sozusagen der eine Netzwerkpartner, die Ortschaft.

0: Das andere Netzwerk, das sind auch die Heimvolkshochschulen, die in Sachsen-Anhalt hier auch ja, da sind. Wir sind ja nicht hier alleine. Da gibt es auch noch andere Heimvolkshochschulen, zum Beispiel in Bad Kösen, das Konrad-Martin-Haus, dann das Haus Sonnig in der Nähe von Naumburg und in Magdeburg das Roncalli-Haus. Ist zwar mitten in der Stadt, aber gehört auch zu den Heimvolkshochschulen. Wir treffen uns auch regelmäßig, haben guten Kontakt auch zu den Nachbarn in Donndorf. Kloster Donndorf ist auch eine Heimvolkshochschule. Es ist sehr wichtig, auch sich auszutauschen, einfach, um einfach auch ja, weiterzukommen in der Entwicklung. Und dann gibt es noch eine größere Ebene, das ist der Verband der Bildungszentren im ländlichen Raum, der sozusagen deutschlandweit aufgegliedert ist. Und auch da gibt es Treffen innerhalb des Jahres, aber auch mal so Workshops für die Pädagogen, für die Hauswirtschaft, für die Verwaltung, weil es ja immer wieder auch neue Entwicklungen gibt, auf die man ja auch sich auch einstellen muss dann auch, ne? Und vielleicht noch ein letztes Netzwerk, auch nicht ganz unwichtig, das sind natürlich auch die kommunale Ebene oder auch die Landesebene. Wir sind ja eine anerkannte Einrichtung der Erwachsenenbildung im Land Sachsen-Anhalt. Deswegen ist es auch wichtig, dass wir gut auch mit den Ministerien und den Behörden der Erwachsenenbildung auch gut zusammenarbeiten. Ja. Und gut, die kirchlichen Netzwerke gehören natürlich auch dazu. Die Gemeinden, der Kirchenkreis, die EKM, also die Evangelische Kirche Mitteldeutschlands. Auch da suchen wir natürlich ein gutes Netzwerk auch aufzubauen. Also das mal so ganz kurz gesagt. Die Netzwerke sind noch weiter zu fassen, aber das ist vielleicht so, das sind so die wichtigsten
1: Das ist
0: Schwerpunkte.
1: schon beeindruckend, was wie alles miteinander verwoben ist.
0: Ja.
1: Herr Zülige, vielen Dank bis zu der Stelle. Wir haben jetzt einiges erfahren über die Heimvolkshochschule, was er macht, wie sie sich einordnet, was man dort eigentlich alles treiben kann. Vielleicht ganz zum Schluss noch, das Erdbeerfest dieses Jahr ist vorbei. Aber es kommen bestimmt noch Höhepunkte, doch bis Weihnachten. Was gibt es denn da noch?
0: Ja, also Höhepunkte haben wir immer wieder. Jetzt ist natürlich erstmal ein bisschen Sommerpause, wobei es keine Pause ist. Wir haben auch Belegung jetzt in der Sommerzeit. Gerade sind die Malteser bei uns zu Gast, die ein Festival im Harz absichern. Vor uns liegt die Malakademie, die Sommerakademie, die jetzt stattfindet. Ja, und im Herbst kann ich jetzt schon einladen, haben wir wieder interessante Abendkurse für die Menschen hier in der Region. Also Punktum ist ja ein Regionalsender auch, also deswegen lade ich Sie auch herzlich ein, wenn Sie Lust und Zeit haben, zu einem Seifenkurs, zu einem Brotbackkurs am Reformationstag, zu einem Kochkurs. Wer gerne liest, wir haben Mike Hauff eingeladen, einen regionalen Autor hier aus der Region. Und ja, viele andere kleine Kurse mehr, die ja jetzt im Herbst stattfinden. Und dazu laden wir jetzt schon herzlich ein. Ja, das Fest der Vereine habe ich schon gesagt für Alte Rode im September. Zumindest wollen wir das angehen und planen. Und wir haben, ja, das ist vielleicht kein Höhepunkt, aber das beschäftigt uns momentan auch noch ein bisschen Baustelle. Unser Haus wird modernisiert, bekommt Brandschutz und die notwendigen Fluchtwege, damit unser Haus halt auch noch attraktiver wird und eben auch sicherer wird im Falle eines, ja, eines Brandes oder so, ne? Aber diese Standards, die müssen halt heute einfach auch sein. Ja, insofern kommen Sie uns einfach besuchen und wir sind auch offen für Ihre spontanen Besuche. Vielleicht noch eine Attraktion, die jetzt noch stattfindet. Im September planen wir eine Ausstellung Friedenswege, gerade jetzt ganz aktuell im Ukraine-Krieg. Wie sind Friedensprozesse anzugehen? Dort gibt es eine Ausstellung bei uns, die ist kostenfrei zu besuchen. Freuen uns natürlich immer wieder über Spenden auch, aber Sie können gerne auch zu uns kommen von September bis November. Herzliche Einladung.
1: Wunderbar, ich kann mir kein besseres Schlusswort vorstellen. Vielen Dank fürs Kommen, Herr Zülicke, vielen Dank fürs Dranbleiben, liebe Zuschauerinnen und Zuschauer. Und ich hoffe, Sie schalten auch das nächste Mal wieder ein, wenn es heißt, zu Gast bei Ihrem Punktum Fernsehen. Vielen Dank.
0: Ja, vielen Dank, Herr Heinz.

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0: Mit der folgenden Geschichte hat Jürgen Schönfeld aus Dessau am Mitteldeutschen Literaturwettbewerb 2010 teilgenommen und diese Geschichte hat den zweiten Platz belegt. Ich war Mitglied der Jury und für mich war es eigentlich die absolute Nummer eins, denn in ihr fand ich die gesamte Poesie der Mundartschreiberei. Die vier anderen Jurymitglieder, drei davon Akademiker und keiner selber Geschichtenschreiber, also alles Leute mit weniger Ahnung als ich, haben sie aber auf Platz 2 gesetzt. Ich musste mich beugen. Für mich war es die schönste Geschichte. Und deswegen habe ich mir gedacht, die Sache könnte auch hier im Revier passiert sein. Und habe sie meinem Mann zu der Mundart umgeschrieben. Sie heißt eine schöne Herbstgeschichte oder ein Notfall. Schwertfegers Hermann wohnte mit seiner Frau Hilde in einem schönen kleinen Häuschen an Enge von Dorwe. Die Kinder waren groß und schon längst aus dem Hause und die Ahnen waren alle beide Rentner. Trotzdem hatten sie den ganzen Tag über zu tun. Hingen Hause auf dem Hofe mit den Hühnerstellen und Garnickebuchten und in der Hofe lag noch ein großes Stückchen Garten. Da hatten sie nun wieder nicht bloß Gras drinnen wie ihre Nachbarn, nee, hier hatten sie ja Gemüse vom Winter, Kartoffeln und Möhren, die auch für die Garnicke und Grünes für die Hühner. Ein kleines Stück hatte Hermann Hilden überlassen vor ihre Blumen, auf die sie seit Jahr und Tag Bestand hat. Wenn aber auf Hermann seiner Hälfte es Unkraut ganzen Jahr so hochstehen tat, dass man keine Kurabis und Zippe mehr sagt, dann musste sie da ihre Stunden machen. Das war vertraglich so geregelt. Das Viehzeug taten sie zusammen versorgen. Und dann hatten sie noch eine faire Jarden oben auf der Diebeskammer, denn sie von ihrer Tante Gretchen gearbeitet hatten, und um den kümmerte sich Hermann alleine. Das war denn der Obstjarden. Da standen 15 große Eppebäumer, 2 schwarze Kirschen und eine ganze Hecke Bärensteicher drinnen. Die Bäumer waren schon sehr alt und die Sorten, die drauf hingen, natürlich auch. Und Dario, die Jute Luise und der Herzogsappe waren aber auch Sorten, die sich über den Winter ein ganzes Eckchen hielten. Aber die Krebs waren nicht etwa Halbstamm oder ganz ein Jahr Spalierobst. Nee, da hatte die Aalen noch nicht drüber gewusst. Also die Bämmer, das waren schon die ganz schöne Garvenzmänner. Und da hat der Aale Schwertfeger beim Ruppen, aber auch beim Verschneiden seine Plage. Es war Mitte Oktober und der Ontario-Musterhunger. Die anderen waren schöne Erdrane gewesen. Hermann Schwertfeger hatte deswegen Bechner Schwillin Bescheid gegeben. Mit denen hatte er über 30 Jahre von Strebe gelehnt und da wohl bei den Ruppen helfen. Hermann trempete schon ein ganzes Eckchen vor der Obersteher rum, aber Willi kam und kam nicht. Auf sein Kamerad hatte sich aber über 30 Jahre verlassen können und deswegen wunderte sich. Es hilft nicht, dachte bei sich. Ich muss los. Und er kreuzte zum Küchenfenster rein. Hilde, wenn Willi wirklich noch kommt, soll Ingert reinkommen. Ich mache mich jetzt los. Mit den Handwaren muss die Straße gehen. Er soll gleich über den Holzbeige von Nahen machen, den hat es Kerzer. Seine Frau kam ans Fenster und sagte, dass Hermann die alle Joppe, die sie schon immer fortschmeißen wollte, wieder raus und angetreckt hatte und jammerte, muss der mit der einen Klamotte durchs ganze Dorf trecken. Die Leute müssen ja wohl denken, du hast nicht anderes auf dem Wanste. Hermann kannte die Litanei schon und machte sich ohne Kommentar los. Aber dass du Mittag wieder hier bist, bei dem Mistwetter braucht er draußen kein Bier zu saufen. Denk an deine Blase, krähte es noch hinger rein, da ist denn auch die ganze Straße jagen können. Halt deine Fresse, knallte vor sich hin, die Papuen habe ich längst in Handwaren drinnen. Die schmecken mich bei jedem Wetter. Nach einer halben Stunde stand er auf seine Flecke und wunderte sich über Willin, der noch nicht da war. Man kann sich eben doch kein mehr verlassen, knallte vor sich hin. Aber Willi hin und Willi her, die Ebbe mussten runter. Er zat die alle Holzblätter hinter der Laube vor, batalligte sie durch den halben Garten und werchte sie in den Osten und Dörrchen hinein. Wenn nun in der Krone die schönsten Ebbe hingen, wolle von oben anfangen. 2 Emmer hatte gleich mit von oben genommen und der Osten war ruckzuck voll. Der hing mit den Schweinehaken an der Sprosse. Jetzt musste aber ein Stück never. Und wenn er nun wegen dem paar Eppen die Letter nicht umstehen wolle, balancierte mit Eppen auf den ersten Ast neben der Letter. Der hielt aber die Last nicht aus und knackte weg. Und der alle Schwertfeger mit. Das ist mein Enge, dachte noch schneller. Aber der liebe Jott wollte doch noch nicht loswerden. Denn der nächsten Ast verheigerte sich mit der Joppe. Jetzt hinge frei, gut 4 Meter und zappete wie ein Maikäfer in der Mauser. Aber aller Bergmann konnte ich der Gefahr in die Augen gucken. Erst schiete man nach der Letter. Er sagt aber keine Möglichkeit, wieder in ihre Reichweite zu kommen. Und wenn er so sehr zappend hat, konnte der Ast dann den Hink auch noch abbrechen. Und bis auf der Ackersohle waren es, wie schon gesagt, gute 4 Meter. Und da rechnete sich wenig über Lähmchancen aus. Wenn doch nur der dämliche Bachner käme, dachte Winston in die Helle. Was er nun nicht wusste, Willi hatte die halbe Nacht keine Ahre zugemacht, weil es vor Zahnschmerzen nicht konnte, und da war er früh gleich nach Hellewanne, war bei einem Zahnklempner gekriegt. Wie er zurück war, hatte gleich bei Hütten vorbeigeguckt und ihr erklärt, warum er heute früh nicht da war. Hermann konnte das alles nicht wissen. Der hing nun ganz ruhig wie Reifer und Dario an Aste und hoffte, dass der Gräb behielt. Laus Lot krähen, wolle ahnliche, seht da sowieso keiner gehört. Denn bei den Sauwetter war kein aus den Jorden, außer Hermann eben. Kloppen, wie in Schachte. Hilf, Bergmann, hilf, Bergmann in Not. Konnte ich ahnliche, denn er hinkte frei. Auf einmal soll er auf Heirat kommen und er wolle schon loskriegen. Der erkannte noch rechtzeitig Bauer Schindlern. Der wolle wohl mit seinen Hunden eine Runde machen. Jetzt hast du schöne deine Fresse, dachte. Wenn der mich erhängen sieht, holt er dich vielleicht Hunger. Aber morgen wäre es nicht nur das ganze Dorf. Da wissen ja die auf der Kunstdünger Bescheid. Und nicht nur das. Dann wird es heißen, da alle Schwertfeger wolle sich aufhängen. Und so ja, dadurch sie wäre sie dämlich. Nee, lieber hier erfrieren, als eine Woche lang fürs Dorfgespräch sorgen. Wenn du dann nämlich erzählst, im Wasser, was sie Micken laufen, dann verginn ich da in ganzen Dorfe, Schwarzfeger hat 2 Krokodile in der Reichendünne gezüchtet. Hildeheim war die ganze Sache nicht geheuer. Und sie nahm an, der hat in Jarden einen gefungen, der Eimer durchst hätte. Und die Jobs da oben, die sind dann mehrere. Sie entschloss sich kurzerhand da einzugreifen. Schneller hat sie die alte diente Schwalle aus dem Stalle gezerrt, Hermann sein Helm aufgesetzt und mit Gestank und mit Geknattere ging's nahe auf die Diebeskammer. Wie sie in Jarden neingimmet, sag's ja gleich Hermann hängen und kräte, ich dächte, du wolltest Ebbe flicken und nicht fliegen lernen. Oder wolltest du dich aufhängen? Und übrigens, wie wirst du da wieder runterkommen? Hermann war jetzt egal. Denn wenn er abstürzen wäre, wäre er erlöst. Aber da erwachte sozusagen seine Lebensgeister wieder, obwohl die Hänge und Beine langsam Abstand hatten. Höre auf mit deinem dämlichen Gekackt und überleg lieber, wie du mich herumkreist. Und wenn ich mich aufhängen hätte wollen, dann hätte mir ja keiner drum verdenken können, wenn man so ein Weibstück hat wie dich. Und dann hätte es auch geklappt. Hast du mich verstanden? Kräte von Astrunger. In dem Moment kam Bauer Schindler zurück und er sah gleich, dass Gefahr im Verzüger war. Ausgerechnet Bauer, dachte Hermann. Aber das war mittlerweile ja Hauptsache, wird euch raus in den Bein. Alles andere war im Moment eine Nebensache. Bauer, ich hänge hier schon ein paar Stunden, Ruppen will mich auch gehen. Er sieht zu, dass du mich hier wieder runterkommst. Soll ich die Feuerwehr anleiten? Ich habe mein kleines Telefon dabei. Was meinst du, Hermann? Die kommen mit der Drehleiter und mit Blaulicht wie der Landrat. Baue, Kameradchen, untersteck dich. Schere dich nimmer bei Franz Adreuten. Bei denen an der Laube hängt eine Drittleiter. Die holst du und stützt sie jünger mich auf. Alles andere mach ich selber. Und du, Hüte, du hältst vor ein paar Momentchen mal deine alle Fresse fast mit an. Die Beten stürzt los, als ob's im Lähmen tot ging. Und er sich einmal im Versorg, hatten sie die Leiter aufgestellt. Das andere war Gingerspähen. Hermann hangelte sich auf den obersten Tritt, knäppte die Joppe auf und häkelte sich raus aus der Klamotte. Bauer meinte, wenn sie Gaschbaum wäre, hätte sie gesagt, lass den Gräber gleich umhängen, da jeden nächsten Jahr gehst Star in deine Kaschen. Aber bei der Ebbe wird's nicht viel nützen. Eine Mörder schreckst du mit der Joppe nicht ab. Hermann zerrte seine Joppe von Aste, kletterte die Letternünger und sagte lieber ja nicht mehr. Zum einen war er bedient von Jensen Dörr und er wusste ja, das Schlimmste kommt noch. Und zwar so, am nächsten Tag wusste das Jensen Dörr, Schwertfeger Hermann wollte sich aufhängen. Aber Bauer Schindler und heute Schwertfeger, Hans Heldenmiet, gerade noch so verhindern können. Aber auch Willy Berchner kam nicht ungeschoren davon. Der hätte es nämlich gewusst, hieß es. Aber anstatt Hermann davon abzuhauen, ist er lieber nach Helleweih gemacht und hat sich aus lieber Langeweile Zahn rausstrecken lassen.
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0: 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Am 26. Juli um 17 Uhr beginnt ein Orgelkonzert mit Kirchenmusikdirektor Thomas Ennenbach in der Marktkirche St. Andreas in der Lutherstadt Eisleben. Thema Giganten des Barocks, Bach und Händel sowie Verehrer. Der Eintritt kostet 10 Euro im Vorverkauf. Schüler bis 18 Jahre brauchen nichts bezahlen. Zum Tag des offenen Denkmals lädt der Schmidtschacht Helbra am 13. September von 9:30 Uhr bis 16:30 Uhr ein.
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0: Hallo und herzlich willkommen, liebe Zuschauerinnen und Zuschauer bei Punktum, Ihrem regionalen Fernsehprogramm zu einer weiteren Ausgabe von Zu Gast. Und ich freue mich heute, Johannes Zülicke hier begrüßen zu können. Er ist der pädagogische Geschäftsführer der Evangelischen Heimvolkshochschule Alte Rode. Herzlich willkommen hier bei uns im Studio.
1: Schönen guten Tag, Herr Jaschow.
0: Die Heimvolkshochschule in Alte Rode ist ja seit Jahrzehnten ein fester Bestandteil hier.

0: in der Region. Und sie hat seit Anfang letzten Jahres eben einen neuen pädagogischen Geschäftsführer, nämlich sie. Und wir haben das mal zum Anlass genommen, dass wir diese Volkshochschule und natürlich auch Sie mal ein bisschen näher vorstellen. Denn ich denke mal, die Einrichtung und auch Sie haben es verdient, hier ein bisschen mehr ins Licht der Öffentlichkeit gerückt zu werden. Denn wir werden in den nächsten Minuten erfahren, wie vielfältig die Aktivitäten ja sind, die dort in Alte-Rode stattfinden und auch darüber hinaus ausstrahlen. Aber ganz am Anfang ist natürlich die Frage, die ich jedem Gast stelle: Ja, wer ist denn Johannes Zülicke? Wo kommt er her? Wie ist er geworden, was er heute ist?
1: Tja, was ist aus mir geworden? Ich stelle mich ganz kurz nochmal vor, also Johannes Zülicke. Ich bin aufgewachsen hier auch in der Region, in Magdeburg, dort zur Schule gegangen, habe dort Abitur gemacht, gerade in der Wendezeit, also habe die Wendezeit noch ein wenig miterlebt als Schüler. Und dann nach der Wende, wie gesagt, Abitur gemacht, ein Jahr Zivildienst in der Bahnhofsmission, also mit ja, Obdachlosen hatte ich da auch viel Kontakt, Reisenden beim Umsteigen geholfen. Also ein sehr vielfältiges Gebiet. Und in dieser Zeit habe ich mir natürlich Gedanken gemacht, was will ich werden? Und habe angefangen, Theologie zu studieren. Ich bin in einem christlichen Elternhaus aufgewachsen und das Gemeindeleben hat mir auch immer schon gefallen. Und habe so in Erfurt angefangen, Theologie zu studieren, dort das Diplom gemacht. Und was?
0: Wie Luther,
1: Ja, wie Luther auch, ja, der war auch in Erfurt, richtig. Genau. Und ja, und bin dann 2003 zum Priester geweiht worden. Habe dann angefangen in der Seelsorge über 20 Jahre. Ja, das Leben schreibt aber immer auch andere Geschichten, auch interessante Geschichten, und musste leider meinen Dienst dann aufgeben. Ich habe eine Frau kennengelernt, die ich letztes Jahr geheiratet habe. Und es ist ja in der katholischen Kirche nicht möglich, denn auch weiterhin Pfarrer sein zu können, aufgrund des Zölibates. Ja, das ist mir schwer gefallen, aber es ist so, wie es ist, sage ich jetzt einfach mal ganz salopp. Und habe einen neuen Weg gefunden. Ja, hier, der hat mich hierher geführt, in das Mansfelder Land. Und habe letztes Jahr in der Heimvolkshochschule Alte-Rode angefangen. Interessanterweise war ich als Seelsorger auch schon mal hier in der Region für einige Jahre. Kenne also auch Hettstedt, kenne das Mansfelder Land schon ein wenig aufgrund meines seelsorglichen Dienstes. Insofern war die Region jetzt für mich nicht ganz neu. Ja, und letztes Jahr, am 1. Januar, hat dann für mich eine neue Zeit angefangen, hier in Alte-Rode als pädagogischer Geschäftsführer. Und interessanterweise sind wir nicht, also war ich nicht alleine derjenige gewesen, der angefangen hat. Meine Kollegin Elisabeth Jäger hat auch neu angefangen mit mir. Insofern sind wir ein neues Team, mit einem neuen Team gestartet auch. Und das macht die Sache auch
0: Ist sie dann
1: sehr
0: auch
1: spannend.
0: Geschäftsführerin mit dem Vorsatz, also nicht pädagogisch, sondern...
1: Genau, wir teilen uns die Geschäftsführung. Sie macht den kaufmännischen
0: Also
1: Bereich und
0: kaufmännische
1: genau die
0: Geschäftsführerin.
1: kaufmännische Geschäftsführung. Also sie ist für ja, die Organisation, das ist das Geld natürlich, aber auch für die Gesamtorganisation auch zuständig. Ich bin für den pädagogischen, also für das Inhaltliche zuständig. Und ja, das ist eine neue Konstellation, auch für die Heimvolkshochschule. Und deswegen ist es auch spannend, dieses Team auch, dass wir uns als Team auch gut finden und auch neue Ideen gemeinsam entwickeln.
0: Finde ich hochspannend, Ihre Lebensgeschichte, aber gehen wir mal davon weg und zu der Volkshochschule an sich. Die gibt es ja auch schon lange, seit 1991, wenn ich richtig informiert bin, und hat ja da auch schon einiges erlebt. Sie haben ja gerade gesagt, dass es ja auch eben in diesen Führungsstrukturen mal sich was Neues ausgedacht hat. Natürlich gab es über die Jahrzehnte alle möglichen Veränderungen. Aber gehen wir mal an den Punkt, wie es sich aktuell darstellt. Sie waren so freundlich, uns ein paar Bilder zur Verfügung zu stellen. Die schauen wir uns jetzt gemeinsam an und das ist dann mal so noch ein gewisser Anhaltspunkt, wo man das dies und jenes sieht und dazu was sagen kann, was
1: Gerne.
0: damit verbunden ist. Na, fangen wir mal an damit. Was sehen wir denn hier?
1: Ja, das ist ein ja, Herzstück in unserer Heimvolkshochschule, der alte Seminarraum im alten Pfarrhaus, das auch schon eine lange Geschichte hinter sich hat. Diesen Raum haben wir vor kurzem neu sanieren lassen, auch dank oder mit Hilfe auch des Kirchenkreises, der auch für die Gebäude, den Unterhalt der Gebäude auch sorgt.
0: Ach, waren das auch Gebäude, die vorher schon im kirchlichen Besitz waren, ja?
1: Das war das alte Pfarrhaus, genau, das war auch vorher schon ein kirchliches Gebäude. Und die Gebäude an sich werden vom Kirchenkreis sozusagen mitfinanziert. Wie gesagt, der alte Seminarraum, zum Teil hat auch unser Team da Hand angelegt, vor allen Dingen auch in den Malerarbeiten.
0: Und sieht auch schön hier dieses Fachwerk, was da rausgearbeitet ist, also das ist schon ansprechend, ja.
1: Genau, das macht sozusagen diesen Charme des Hauses aus, das Alte und Neue gut miteinander auch zu verbinden. Genau, das ist die Außenwand vom Pfarrhaus. Und wir sehen hier das Atelier, wo ja, künstlerische Workshops stattfinden, Malkurse, Töpferkurse und vieles andere, was halt, wo gehobelt wird und Späne fallen, das kann dort stattfinden. Ja, hier ein kleiner Ausschnitt von unserem Team. Das war bei einem, ja, bei einem Kreis-Seniorentag hier bei uns in Alterode. Und unser Haus hat das Zertifikat bekommen, seniorenfreundliches Haus. Wir sind weitgehend barrierefrei, also zu uns können ja Senioren, auch gehbeeinträchtigte Menschen, körperbehinderte Menschen auch gerne zu uns kommen. Unsere Räume und auch unsere Übernachtungsmöglichkeiten sind weitgehend barrierefrei. Ja, unsere Küche, was wäre ein Haus, eine Heimvolkshochschule ohne Küche, hier unser Koch, Herr Kurze und Frau Hörold von der Hauswirtschaft. Ja, das Bild ist entstanden beim Erdbeerfest. Das ist eines der Höhepunkte auch im Jahr, wo wir ja auch unsere Nachbarn vom Ort und von den umliegenden Ortschaften einladen zu einem fröhlichen Fest, wo die Erdbeere im Mittelpunkt steht. Und deswegen gibt es hier auch Köstlichkeiten rund um die Erdbeere. Ja, ich habe schon angesprochen, Alterode bietet ja Bildung an für jeder Mann, für jede Frau, unter anderem auch viele kreative Kurse. Hier ein Bild, was bei einem Malkurs entstanden ist. Wir laden jedes Jahr auch Künstler ein, Maler, die ja zusammen mit anderen Hobbymalern ja, also Kurse abhalten. Und am Ende entsteht meistens eine schöne Vernissage, zu der wir auch immer einladen. Auch dieses Jahr gibt es wieder eine Sommerakademie mit Hans Mahnhardt, der auch schon lange bei uns Seminare abhält.
0: Jetzt wird es symbolisch.
1: Ja, symbolisch ist immer so die Frage, wo geht es hin mit der Bildung? Wie kann man sich organisieren auch? Was wird gefragt? Das ist natürlich auch meine Aufgabe, immer auch Ausschau zu halten. Was spricht die Leute an? Was ist für die Menschen auch interessant? Auf der anderen Seite haben wir natürlich auch einen Bildungsauftrag. Wir sind ja eine anerkannte Heimvolkshochschule im ländlichen Raum, eine anerkannte Einrichtung der Erwachsenenbildung. Und da muss man natürlich auch schauen, was ist unser Auftrag.
0: Wo geht's hin?
1: Das lässt alles offen. Und wo geht's hin? Genau. Ja, dieser Wegweiser ist auch sehr symbolisch. Man muss uns schon finden. Wir sind mitten im ländlichen Raum, also nicht auf dem Kudamm oder auf dem Marienplatz in München, sondern eben mitten auf dem Land. Und dazu braucht es immer gute Wegweiser und natürlich auch Möglichkeiten, die wir anbieten, damit man auch uns findet und zu uns reisen kann.
0: Auch den Willen, den Weg zu gehen.
1: Den Willen, genau. Ja. Ja, hier nochmal ein Einblick in einen Seminarraum, auch nochmal hier das alte Pfarrhaus. Wir sind gut ausgestattet, wie Sie sehen. Die klassische Pinnwand gehört natürlich genauso dazu wie im Hintergrund auch ein Whiteboard.
0: Wie viel können denn gleichzeitig unterrichtet werden, an Kursen teilnehmen? Welche Kapazität hat denn Ihr Haus?
1: Also wir haben Seminarraum unterschiedlicher Größe, insgesamt 5 an der Zahl. Einen großen Seminarraum für Chöre, für Orchester, die auch bei uns ihre Probenwochenenden machen. Andere Räume, die sich wunderbar eignen, auch für Meditation, Yoga, Bewegung. Auch der alte Seminarraum gehört dazu. Und natürlich auch kleinere Seminarräume für Meetings, Klausurtagungen. Also für jedes Seminar die passende Größe.

0: Ja, da sieht man hier ein Beispiel dafür. Nicht? Wieder ein bisschen anders gestaltet. Oh.
1: Genau, wieder ein bisschen anders gestaltet. Ein Seminarraum unten in der Parterre. Ja, auch der Raum wurde neu gestaltet, zum Teil auch von unserem Team. Ja, und natürlich hat jede Gruppe auch seine eigenen Ideen, wie der Raum gestaltet werden soll oder gestellt werden soll, mit Tischen, ohne Tische, ein Stuhlkreis, ein leerer Raum, damit man sich bewegen kann. Das bereiten wir alles denn für die Kursgäste vor. Ja, wie ich vorhin schon sagte, keine Heimvolkshochschule ohne gut funktionierende Küche.
0: Sagt ja nicht umsonst, Lernen geht durch den Magen.
1: Ja,
0: Ja.
1: das könnte man auch mal als Slogan nochmal gut einbauen. Ja, unser Koch oder unser Küchenteam legt sehr viel Wert auch auf das Aussehen des Essens. Also natürlich, Liebe geht durch den Magen, das Essen geht durch den Magen, aber das Auge ist natürlich auch mit. Insofern wird unser Essen auch serviert zur Mittagszeit. Das ist auch noch ein besonderer Service in Alterode. Ja, der Kurskoffer mit allen möglichen Utensilien gehört natürlich auch zu jedem Seminar dazu. Wir stellen das alles zur Verfügung, weil es ist natürlich auch wichtig, dass so ein Haus ja, gut ausgestattet ist und dass die Seminargäste nicht alles mitbringen müssen. Auch das gehört eben zur Vorbereitung dazu, dass wir das alles eben zur Verfügung stellen. Ja, und Kommunikation ist ja das Wichtigste. Wenn man was aufschreiben möchte, braucht man halt auch gute
0: Eigentlich
1: Mittel.
0: unvermeidlich. Irgendwie kommt man im Jakobsweg hier
1: Ja,
0: in
1: also
0: Verbindung,
1: wir sind ja mittendrin in der Landschaft, mittendrin in der Natur. Und der Jakobsweg geht an unserem Haus vorbei. Wir sind auch Pilgerherberge und freuen uns auch immer wieder über Pilger, die in unserem Haus einkehren. Wir freuen uns natürlich immer über eine Voranmeldung, dass wir dann uns auch darauf vorbereiten
0: Der
1: können.
0: berühmte Stuhlkreis kommt auch immer wieder in irgendeiner Form auf.
1: Also
0: Verbindet man irgendwie ein bisschen damit,
1: der
0: ja.
1: Klassiker, der taucht halt immer wieder auf, aber zeigt halt auch, ja, es gibt ja verschiedene Konzepte. Wir kennen das aus der Schule, Frontalunterricht, ist ja nicht immer geeignet auch für die Erwachsenen. Insofern diese offene Form des Stuhlkreises, ja, das ist halt auch immer wieder gern gefragt. Ja, und nochmal ein Bild des alten
0: Ich glaube, jetzt
1: Seminarraums.
0: muss man alle 5 haben.
1: Ja, fast alle, genau. Ja, wie gesagt, unsere Räume sind auch ausgestattet mit guten modernen Medien, dass wir auch Hybridveranstaltungen machen könnten, wenn wir
0: Jetzt
1: das
0: endlich mal
1: wollen.
0: einen Blick von außen, ja,
1: Genau.
0: dass man das mal einordnen kann und sieht ja bei dem schönen Wetter und überhaupt.
1: Ja, also unsere Gäste fühlen sich wirklich wohl. Wir haben ein großes Außengelände, wie Sie sehen. In der Mitte sehen Sie hier noch die alte Scheune mit einer Ferienwohnung im Dachgeschoss. Und unten sind die Gemeinderäume der evangelischen Gemeinde, mit der wir auch uns bemühen, gut zusammenzuarbeiten, ja, auf gute Nachbarschaft aus sind. Ja. Ja, die Bausteine sind auch
0: Wieder
1: symbolisch.
0: Symbolik, wieder Symbolik.
1: Wir bieten als Haus auch Bildungsbausteine an für Seminargruppen, Wandern auf dem Jakobsweg, Kirchenführungen, Dorfführungen, ja, für Kinder, Familien auch Geländespiel oder andere ja, interessante Dinge, die man einfach so in ein Seminar auch mit einbauen kann. Das bieten wir direkt vom Haus an. Das kann man sozusagen zu dem Seminar hinzubuchen.
0: Ja, da sind wir wieder. Jetzt haben wir einen kleinen Eindruck gewonnen. Und jetzt muss man vielleicht auch mal, vielleicht doch erwähnen, vielleicht auch nicht. Ich denke mal, einen Taufschein muss man nicht vorzeigen, wenn man an einem Kurs bei Ihnen teilnehmen möchte.
1: Nein, wir sind eine evangelische Heimvolkshochschule aufgrund der Trägerschaft auch. Wir sind ein Verein, eben aus der evangelischen Kirche hervorgegangen. Aber wir sind natürlich für alle Menschen unabhängig von jeder Konfession offen. Für uns ist das christliche Menschenbild auch ein Grundsatz in unserer Satzung beziehungsweise auch in unserem Bildungsprogramm ist das auch wichtig. Aber natürlich sind wir offen für verschiedene Kurse für Menschen, die einfach zu uns kommen und sich gerne weiterbilden lassen wollen.
0: Und haben wir das Thema Symbolik ja ordentlich schon benutzt.

0: sehr viel Mühe und putzt eben gerade dann, wenn eben die Gäste das auch gar nicht merken, beziehungsweise denn gerade abgereist sind, dann muss das Team halt da loslegen. Insofern, ja,
1: muss man sagen, also es gibt Übernachtungskapazitäten bei Ihnen.
0: Genau, das ist eigentlich das Konzept auch der Heimvolkshochschule, Leben und Lernen unter einem Dach. Das ist ja eben der Unterschied auch zu einer Volkshochschule. Da kann man ja Kurse besuchen, die am Tag stattfinden. Aber hier in Alte-Rode ist es eben anders, wie in anderen Heimvolkshochschulen auch. Leben und Lernen unter einem Dach, also man kann auch übernachten. Wir sind praktisch eine Volkshochschule mit Hotelbetrieb, wenn wir so wollen auch. Ne? Insofern kombiniert sich da Bildungshaus und Übernachtungsmöglichkeit. Ja, also das einmal hier zu unserem Hauswirtschaftsteam. Dazu gehört natürlich auch der Hausmeister, der alles im Griff hat. Das ist wirklich sehr wichtig bei uns. Wir haben ein sehr großes Gelände mit einer großzügigen Wiese, mit vielen Möglichkeiten, sich auch da bei uns zu erholen. Der Rasen muss gemäht werden, die Blumenbeete, Rabatt müssen gepflegt werden. Im Haus fällt natürlich auch mal was an. Wir haben ein altes Pfarrhaus und daneben das moderne Bettenhaus. Also es gibt da schon genug zu tun für einen Hausmeister. Und im Winter muss auch Schnee geschippt werden. Also das gehört der Hausmeister, Herr Hiller gehört auch zu unserem Team. Dann mache ich mal bei der Küche weiter. Dieser Schneebesen gehört dazu, ein bisschen größer für sämtliche Soßen und Dressings und kulinarischen Köstlichkeiten. Sie haben es schon gesagt, eine Küche ist wirklich auch wichtig. Unsere Küche wird auch sehr gelobt. Unser Koch und unser Küchenteam lässt sich auch immer wieder was einfallen. Ich sag mal so, unter uns gesagt, ein Seminar kann auch mal schlecht sein. Aber wenn die Betten gut sind und das Essen gut schmeckt, dann kriegt man auch ein Lob hinterher und dann kann man auch mal einen schlechten Referenten gut verkraften. Ja. Aber die gibt es ja bei uns eigentlich nicht. Ne?
1: Ich denke. Genau.
0: Also unsere Küche mit Herrn Kurze und seinem Team. Zur Küche gehört natürlich auch die Servicekraft dazu oder Servicekräfte, die halt auch bedienen und das Essen mittags auch anreichen. Ja, ich mache mal bei einem ganz altmodischen Gerät weiter. Man glaubt es kaum, es gibt ihn sogar noch bei uns, den Taschenrechner. Der gehört zu unserer Verwaltungsmitarbeiterin Frau Leuthold, die auch die Buchhaltung betreut. Ja, und natürlich geht es da viel auch um Zahlen, aber nicht nur um Zahlen, sondern letztlich auch um Menschen. In der Verwaltung wird auch viel telefoniert. Eigentlich hätte man noch ein Telefon hierher bringen können. Man hält Kontakt auch mit den Kursgruppen, mit der Vorbereitung, Nachbereitung. Die Rechnungen müssen gelegt werden. Also, und da müssen natürlich auch Zahlen eingetippt werden. Ja, und dann habe ich noch einen dicken Ordner mitgebracht. Der gehört unten in das Büro von meiner Kollegin Elisabeth Jäger, die die kaufmännische Geschäftsführung übernommen hat. Ja, und auch da, auch das ist eine Schnittstelle, wo vieles zusammenläuft halt, wo vieles geordnet werden muss auch, aber auch, wo vieles einfach auch im Team zusammenläuft. Es ist ja auch wichtig, dass wir als Team uns auch immer wieder zusammentreffen und das ist auch eine Aufgabe von der Geschäftsführung halt auch das Team gut beim Laufen zu halten. Ich glaube aber, das kriegen wir auch ganz gut hin. Also insofern steht der Ordner auch für ganz viel Leben. Ja, und zum Schluss habe ich noch für mich oder für meine Aufgabe noch was mitgebracht. Ein ganz kleines Kärtchen. Auf dieser Karte steht ein Segensspruch drauf. Und ich habe es mir angewöhnt, sobald es mir möglich ist, jede Gruppe zu begrüßen. Oder es kann auch jemand anders vom Team übernehmen, wenn ich nicht da bin. Einfach als Ausdruck der Gastfreundschaft, die wir auch zeigen wollen. Und jede Gruppe bekommt so am Beginn ihres Seminars einen kleinen Segensspruch mit. Einfach auch, dass ihr Kurs auch unter einem guten Stern und einem guten Segen steht. Und ich sage es auch immer, es ist egal, ob man jetzt getauft ist oder einer Konfession zugehörig ist oder nicht.

0: Der Segen Gottes ist für alle da. Und das nehmen auch unsere Gäste immer sehr dankbar auf und gehen auch ganz motiviert in das Seminar hinein.
1: Das war ein sehr beeindruckendes Plädoyer für das Team, was hinter dem Erfolg der Heim-Volkshochschule steht. Mensch, vielleicht nochmal in Zahlen, wie viele sind es denn insgesamt, die da arbeiten?
0: Also wir sind insgesamt 12 Mitarbeiterinnen und Mitarbeiter, Teilzeit und Vollzeit beschäftigt, ganz unterschiedlich. Ja, einige sind schon länger in Altenrode, einige wohnen auch direkt im Ort, andere in der Umgebung. Und insofern ist es ein sehr gutes, gemischtes Team. Wie ich vorhin schon sagte, einige sind neu eingestiegen, zu der Gruppe ich auch gehöre. Andere sind schon längere Zeit da. Und das ist auch wichtig, dass man halt auch schaut, was können wir an neuen Impulsen auch hineinbringen und was sind auch Dinge, die sich bewährt haben im Laufe der Zeit. Insofern ist so ein Austausch auch immer wichtig.
1: Wir haben ja angesprochen, wie vielfältig die Kursangebote sind, die man bei Ihnen belegen kann. Und ich unterstelle jetzt ganz einfach, bevor wir ganz viele Sachen aufzählen, wer im Internet nach Heim-Volkshochschule Altenrode googelt, der kommt bei Ihnen an und da findet er alle Informationen, die er braucht, was jetzt ganz konkrete Kurse und Angebote betrifft. Das ist erstmal richtig, ja?
0: Das ist richtig, ja.
1: Genau, das kann man eigentlich nur allen ans Herz legen, zu sagen, Mensch, was mache ich? Wenn man hier aus der Umgebung ist, sagt man, na gut, brauche ich vielleicht das Übernachtungsangebot nicht, aber es kann man vielleicht was anderes machen, kleinere Sachen. Es gibt bestimmt jede Menge der unterschiedlichsten Angebote.
0: Ja. Und einfach nur www.hvhs-alterode.de. Und da kommen Sie so, genau, kommen Sie sofort hin.
1: Genau, da sieht man es auch nochmal.
0: Und bei sämtlichen Suchmaschinen einfach Altenrode Heim-Volkshochschule
1: eingeben. Das klappt ja heute wirklich sehr gut. Ja, du sitzt ja nicht im luftleeren Raum und wo wir uns die Bilder angeguckt haben, ist das ein oder andere Mal auch ein bisschen angeklungen. Das ist natürlich auch eine gewisse Vernetzung mit dem Ort, mit dem drumherum gibt, mit anderen Einrichtungen. Wie wichtig ist denn das Ganze? So sozusagen mit anderen Einrichtungen, mit anderen Menschen, mit der Gemeinde etc. pp. Was zusammenzumachen?
0: Ja, also da sprechen Sie was ganz Wichtiges an. Also Vernetzung ist für uns ganz wichtig, weil wir eben im ländlichen Raum sind. Also wir sind in Altenrode sogar noch am Dorfrand. Mhm. Also man kommt selbst in Altenrode, wenn wir auf der Hauptstraße durchfahren, kommt man auch nicht direkt an uns vorbei. Also man muss uns schon finden wollen und wir tun alles, damit man uns auch findet. Ja, Stichwort Vernetzung. Ich fange mal wirklich mit der Nachbarschaft an. Für uns ist es wichtig, mit dem Ort Altenrode auch gut zusammenzuarbeiten. Also Sie müssen sich ja vorstellen, wir sind ringsherum von Nachbarn umgeben, wirklich Zaun an Zaun, gackern da die Hühner, da bellt der Hund. Also nähere Nachbarschaft gibt es eigentlich gar nicht. Deswegen ist es auch wichtig, dass wir natürlich erstmal mit den unmittelbaren Nachbarn auch gut zusammenarbeiten. Wir versuchen, so gut es geht, auch mit den Vereinen im Ort zusammenzuarbeiten. Wir planen zum Beispiel jetzt in diesem Jahr auch ein Treffen der Vereine, die in Altenrode sozusagen ehrenamtlich arbeiten. Planen wir ein Treffen, wo wir uns einfach mal zusammensetzen und einfach mal uns austauschen, dass man sich vielleicht auch gegenseitig unterstützen kann oder voneinander auch weiß. Das Vereinsleben in Altenrode ist, denke ich, ganz gut und sehr vielfältig auch. Das ist so ein Bereich. Das Erdbeerfest hatte ich vorhin schon erwähnt. Mhm. Da kommen eben auch die Bewohnerinnen und Bewohner des Ortes einmal im Jahr zusammen und sehen auch, was ist bei uns los und können sich auch informieren über unsere Kurse oder über das, was gerade so bei uns läuft. Das ist sozusagen der eine Netzwerkpartner, die Ortschaft. Das andere Netzwerk, das sind auch die Heim-Volkshochschulen, die in Sachsen-Anhalt hier auch ja da sind. Wir sind ja nicht hier alleine. Da gibt es auch noch andere Heim-Volkshochschulen, zum Beispiel in Bad Kösen, das Konrad-Martin-Haus, dann das Haus Sonnig in der Nähe von Naumburg und in Magdeburg das Roncalli-Haus. Ist zwar mitten in der Stadt, aber gehört auch zu den Heim-Volkshochschulen. Wir treffen uns auch regelmäßig, haben guten Kontakt auch zu den Nachbarn in Donndorf. Kloster Donndorf ist auch eine Heim-Volkshochschule. Es ist sehr wichtig, auch sich auszutauschen, einfach, um einfach auch ja, weiterzukommen in der Entwicklung. Und dann gibt es noch eine größere Ebene, das ist der Verband der Bildungszentren im ländlichen Raum. der sozusagen deutschlandweit aufgegliedert ist. Und auch da gibt es Treffen innerhalb des Jahres, aber auch mal so Workshops für die Pädagogen, für die Hauswirtschaft, für die Verwaltung, weil es ja immer wieder auch neue Entwicklungen gibt, auf die man ja auch sich auch einstellen muss dann auch, ne? Und vielleicht noch ein letztes Netzwerk, auch nicht ganz unwichtig, das sind natürlich auch die kommunale Ebene oder auch die Landesebene. Wir sind ja eine anerkannte Einrichtung der Erwachsenenbildung im Land Sachsen-Anhalt. Deswegen ist es auch wichtig, dass wir gut auch mit den Ministerien und den Behörden der Erwachsenenbildung auch gut zusammenarbeiten. Ja. Und gut, die kirchlichen Netzwerke gehören natürlich auch dazu. Die Gemeinden, der Kirchenkreis, die EKM, also die Evangelische Kirche Mitteldeutschlands, auch da suchen wir natürlich ein gutes Netzwerk auch aufzubauen. Also das mal so ganz kurz gesagt. Die Netzwerke sind noch weiter zu fassen, aber das ist vielleicht so, das sind so die wichtigsten
1: Das ist
0: Schwerpunkte.
1: schon beeindruckend, was wie alles miteinander verwoben ist.
0: Ja.
1: Herr Zülige, vielen Dank bis zu der Stelle. Wir haben jetzt einiges erfahren über die Heimvolkshochschule, was er macht, wie sie sich einordnet, was man dort eigentlich alles treiben kann. Vielleicht ganz zum Schluss noch, das Erdbeerfest dieses Jahr ist vorbei. Aber es kommen bestimmt noch Höhepunkte, doch bis Weihnachten. Was gibt es denn da noch?
0: Ja, also Höhepunkte haben wir immer wieder. Jetzt ist natürlich erstmal ein bisschen Sommerpause, wobei es keine Pause ist. Wir haben auch Belegung jetzt in der Sommerzeit. Gerade sind die Malteser bei uns zu Gast, die ein Festival im Harz absichern. Vor uns liegt die Malakademie, die Sommerakademie, die jetzt stattfindet. Ja, und im Herbst kann ich jetzt schon einladen, haben wir wieder interessante Abendkurse für die Menschen hier in der Region. Also Punktum ist ja ein Regionalsender auch, also deswegen lade ich Sie auch herzlich ein, wenn Sie Lust und Zeit haben, zu einem Seifenkurs, zu einem Brotbackkurs am Reformationstag, zu einem Kochkurs. Wer gerne liest, wir haben Mike Hauff eingeladen, einen regionalen Autor hier aus der Region. Und ja, viele andere kleine Kurse mehr, die ja jetzt im Herbst stattfinden. Und dazu laden wir jetzt schon herzlich ein. Ja, das Fest der Vereine habe ich schon gesagt, für Alte Rode im September. Zumindest wollen wir das angehen und planen. Und wir haben, ja, das ist vielleicht kein Höhepunkt, aber das beschäftigt uns momentan auch noch ein bisschen Baustelle. Unser Haus wird modernisiert, bekommt Brandschutz und die notwendigen Fluchtwege, damit unser Haus halt auch noch attraktiver wird und eben auch sicherer wird im Falle eines, ja, eines Brandes oder so, ne? Aber diese Standards, die müssen halt heute einfach auch sein. Ja, insofern kommen Sie uns einfach besuchen und wir sind auch offen für Ihre spontanen Besuche. Vielleicht noch eine Attraktion, die jetzt noch stattfindet. Im September planen wir eine Ausstellung Friedenswege, gerade jetzt ganz aktuell im Ukraine-Krieg. Wie sind Friedensprozesse anzugehen? Dort gibt es eine Ausstellung bei uns, die ist kostenfrei zu besuchen. Freuen uns natürlich immer wieder über Spenden auch, aber Sie können gerne auch zu uns kommen von September bis November. Herzliche Einladung.
1: Wunderbar, ich kann mir kein besseres Schlusswort vorstellen. Vielen Dank fürs Kommen, Herr Zülicke, vielen Dank fürs Dranbleiben, liebe Zuschauerinnen und Zuschauer. Und ich hoffe, Sie schalten auch das nächste Mal wieder ein, wenn es heißt, zu Gast bei Ihrem Punktum Fernsehen. Vielen Dank.
0: Ja, vielen Dank, Herr Heinz.

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Literaturwettbewerb 2010 teilgenommen und diese Geschichte hat den zweiten Platz belegt. Ich war Mitglied der Jury und für mich war es eigentlich die absolute Nummer eins, denn in ihr fand ich die gesamte Poesie der Mundartschreiberei. Die vier anderen Jurymitglieder, drei davon Akademiker und keiner selber Geschichtenschreiber, also alles Leute mit weniger Ahnung als ich, haben sie aber auf Platz zwei gesetzt. Ich musste mich beugen. Für mich war es die schönste Geschichte. Und deswegen habe ich mir gedacht, die Sache könnte auch hier im Revier passiert sein und habe sie meinem Mansfelder Mundart umgeschrieben. Sie heißt eine schöne Herbstgeschichte oder ein Notfall. Schwertfegers Hermann wohnte mit seiner Frau Hilde in einem schönen kleinen Häuschen an Enge von Dorwe. Die Kinder waren groß und schon längst aus dem Hause und die Ahnen waren alle beide Rentner. Trotzdem hatten sie den ganzen Tag über zu tun. Hingen an Hause auf dem Hofe mit der Hühnerstelle und Garnickebuchten und hinter Hofe lag noch ein großes Stückchen Garten. Da hatten sie nun wieder nicht bloß Gras drinnen wie ihre Nachbarn, nee, hier hatten sie ja Gemüse vom Winter, Kartoffeln und Möhren, die auch für die Garnicke und Grünes für die Hühner. Ein kleines Stück hatte Hermann Hilden überlassen für ihre Blumen, auf die sie seit Jahr und Tag Bestand hat. Wenn aber auf Hermann seiner Hälfte das Unkraut das ganze Jahr so hoch stehen tat, dass man keine Kohlrabis und Zippe mehr sagt, dann musste sie ja teure Stunden machen. Das war vertraglich so geregelt. Das Viehzeug taten sie zusammen versorgen. Und dann hatten sie noch eine faire Jarden oben auf der Diebeskammer, den sie von ihrer Tante Gretchen geerbt hatten, und um den kümmerte sich Hermann alleine. Das war denn der Obstjarden. Da standen 15 große Eppebäumer, zwei schwarze Kirschen und eine ganze Hecke Bärensteicher drinnen. Die Bäumer waren schon sehr alt und die Sorten, die drauf hingen, natürlich auch. Und Dario, die Jute Luise und der Herzogsappe waren aber Sorten, die sich über den Winter ein ganzes Eckchen hielten. Aber die Krebs war nicht etwa Halbstamm oder ganz Jahr Spalierobst. Nee, da hatte die Ahlen noch nicht drüber gewusst. Also die Bämmer, das waren schon ganz schöne Garvenzmänner. Und da hat der alte Schwertfeger beim Ruppen, aber auch beim Verschneiden seine Plage. Es war Mitte Oktober und der Ontario musste hungern. Die anderen waren schon eher dran gewesen. Hermann Schwertfeger hatte deswegen Berchners Willi Bescheid gegeben. Mit denen hatte er über 30 Jahre von Strebe gelehnt und da wollen bei den Ruppen helfen. Hermann trempelte schon ein ganzes Eckchen vor der Obersteher herum, aber Willi kam und kam nicht. Auf sein Kamerad hatte sich aber über 30 Jahre verlassen können und deswegen wunderte sich. Sie läuft nicht, dachte bei sich. Ich muss los. Und er kräht zum Küchenfenster nein, Hilde, wenn Willi wirklich noch kommt, soll Ingert reinkommen. Ich mache mich jetzt los. Mit den Handwaren muss ich Straße gehen. Er soll gleich über den Holzbecher von oben machen, den hat es Gerzer. Seine Frau kam ans Fenster und sagte, dass Hermann die alte Joppe, die sie schon immer fortschmeißen wolle, wieder raus und angetreckt hatte und jammerte, muss der mit der einen Klamotte durchs ganze Dorf trecken. Die Leute müssen ja wohl denken, du hast nicht anders auf dem Wanste. Hermann kannte die Litanei schon und machte sich ohne einen Kommentar los. Aber dass du Mittag wieder hier bist, bei dem Mistwetter braucht er draußen kein Bier zu saufen. Denk an deine Blase, krähte sie noch hingert rein, dass du die ganze Straße jagen können. Halt deine Fresse, knallte vor sich hin. Die Papuen habe ich längst in Handwaren drinnen. Die schmecken mich bei jedem Wetter. Nach einer halben Stunde stand er auf seine Flecke und wunderte sich über Willin, der noch nicht da war. Man kann sich eben doch kein mehr verlassen, knallte vor sich hin. Aber Willi hin und Willi her, die Ebbe mussten hungern. Er zerrt die alle Holzblätter hinter der Laube vor, batalligte sie durch den Heimjarden und werchte sie in den Osten und Dörrchen hinein. Wenn nun in der Krone die schönsten Ebbe hingen, wolle von oben anfangen. Zwei Emmer hatte gleich mit von oben genommen und der Osten war ruckzuck voll. Der hing mit den Schweinehaken an der Sprosse. Jetzt musste aber ein Stück never. Und wenn er nun wegen dem paar Eppen die Letter nicht umstehen wolle, balancierte mit Eppen auf den ersten Ast neben der Letter. Der hielt aber die Last nicht aus und knackte weg. Und der alte Schwertfeger mit. Das ist mein Enge, dachte er noch schneller. Aber der liebe Jott wollen doch noch nicht loswerden. Denn der nächsten Ast verheigerte sich mit der Jöppe. Jetzt hinke frei, gut 4 Meter und zappete wie ein Maikäfer in der Mauser. Aber aller Bergmann
Könnt ihr euch vor in die Augen gucken. Erst schiert man nach der Letter. Er sagt aber keine Möglichkeit, wieder in ihre Reichweite zu kommen. Und wenn er so sehr zappend hat, könnte der Ast dann den Hink auch noch abbrechen. Und bis auf der Ackersohle waren es, wie schon gesagt, jede 4 Meter. Und da rechnete sich wenig über Lähmchancen aus. Wenn doch nur der dämliche Bachner käme, dachte Winston in der Helle. Was er nun nicht wusste, Willi hatte die halbe Nacht keine Ahre zugemacht, weil es vor Zahnschmerzen nicht konnte, und war und da war er früh gleich nach Hellewanne, war beim Zahnklempner gekriegt. Wie er zurück war, hatte gleich bei Hütten vorbeigeguckt und ihr erklärt, warum er heute früh nicht da war. Hermann konnte das alles nicht wissen. Der hing nun ganz ruhig wie Reifer und Dario an Aste und hoffte, dass der Gräber hielt. 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Wenn der mich erhängen sieht, holt er dich vielleicht Hunger. 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Da wissen ja die auf der Kunstdüngerne Bescheid. 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Nee, lieber hier erfrieren, als eine Woche lang fürs Dorfgespräch sorgen. 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Oder wolltest du dich aufhängen? 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Hermann war's jetzt egal, denn wenn er abstürzen wäre, wäre er erlöst. Aber da erwachte sozusagen seine Lebensgeister wieder, obwohl die Hänge und Beine langsam Abstand taten. 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Und dann hätte es auch geklappt. Hast du mich verstanden? Krähte von Astrunger. In dem Moment kam Bauer Schindler zurück und er sah gleich, dass Gefahr im Verzug war. Ausgerechnet Bauer, dachte Hermann. Aber das war mittlerweile ja Hauptsache wieder Gras in den Beinen. Alles andere war im Moment eine Nebensache. Bauer, ich hänge hier schon ein paar Stunden, Ruppen will mich auch gehen. Er sieht zu, dass du mich hier wieder runterkommst. Soll ich die Feuerwehr anleiten? Ich habe mein kleines Telefon dabei. Was meinst du, Hermann? Die kommen mit der Drehleiter und mit Blaulicht wie der Landrat. Bauer, Kameradchen, untersteck dich. Schere dich nimmer bei Franz Adreuten. Bei denen an der Laube hängt eine Drittletter. Die holst du und stützt sie jünger mich auf. Alles andere mach ich selber. Und du, Hüte, du hältst vor ein paar Momentchen mal deine alte Fresse fast mit an. Die Beten statt los, als ob's im Lähmen tot ging. Und er sich Hermann versorgt, hatten sie die Letter aufgestellt. Das andere war Gingerspähen. Hermann hangelte sich auf den obersten Tritt, knäppte die Joppe auf und häkelte sich raus aus der Klamotte. Bauer meinte, wenn sie Gaschbaum wäre, hätte sie gesagt, lass den Gräber gleich oben hängen, da jeden nächsten Jahr gehst du in deine Kaschen. Aber bei der Ebbe wird's nicht viel nützen. Eine Made schreckst du mit der Joppe nicht ab. Hermann zerrte seine Joppe von Aste, kletterte die Letternunger und sagte lieber ja nicht mehr. Zum einen war er bedient von Jensen Dörr, und er wusste ja, das Schlimmste kommt noch. Und zwar so, am nächsten Tag wusste das ganze Dorf, Schwertfeuers Hermann wolle sich aufhängen. Aber Bauer Schindler und Hütte Schwertfeuer Hans Hütten mit gerade noch so verhängen können. Aber auch Willi Berchner kam nicht ungeschoren davon. Der hätte es nämlich gewusst, hieß es.
Aber anstatt

0: Hermann davon abzuhören, ist lieber noch Helver gemacht und hat sich aus lieber Langeweile Zahn rausstrecken lassen.
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Am 26. Juli um 17 Uhr beginnt ein Orgelkonzert mit Kirchenmusikdirektor Thomas Ennenbach in der Marktkirche St. Andreas in der Lutherstadt Eisleben. Thema Giganten des Barocks, Bach und Händel sowie Verehrer. Der Eintritt kostet 10 Euro im Vorverkauf. Schüler bis 18 Jahre brauchen nichts bezahlen. Zum Tag des offenen Denkmals lädt der Schmidtschacht Helbra am 13. September von 9:30 Uhr bis 16:30 Uhr ein.

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0: Hallo und herzlich willkommen, liebe Zuschauerinnen und Zuschauer bei Punktum, Ihrem regionalen Fernsehprogramm zu einer weiteren Ausgabe von Zu Gast. Und ich freue mich heute, Johannes Zülicke hier begrüßen zu können. Er ist der pädagogische Geschäftsführer der Evangelischen Heimvolkshochschule Alte Rode. Herzlich willkommen hier bei uns im Studio.
1: Schönen guten Tag, Herr Jaschow.
0: Die Heimvolkshochschule in Alte Rode ist ja seit Jahrzehnten ein fester Bestandteil hier in der Region. Und sie hat seit Anfang letzten Jahres eben einen neuen pädagogischen Geschäftsführer, nämlich Sie. Und wir haben das mal zum Anlass genommen, dass wir diese Volkshochschule und natürlich auch Sie mal ein bisschen näher vorstellen. Denn ich denke mal, die Einrichtung und auch Sie haben es verdient, hier ein bisschen mehr ins Licht der Öffentlichkeit gerückt zu werden. Denn wir werden in den nächsten Minuten erfahren, wie vielfältig die Aktivitäten ja sind, die dort in Alte Rode stattfinden und auch darüber hinaus ausstrahlen. Aber ganz am Anfang ist natürlich die Frage, die ich jedem Gast stelle: Ja, wer ist denn Johannes Zülicke? Wo kommt er her? Wie ist er geworden, was er heute ist?
1: Tja, was ist aus mir geworden? Ich stelle mich ganz kurz nochmal vor, also Johannes Zülicke. Ich bin aufgewachsen hier auch in der Region, in Magdeburg, dort zur Schule gegangen, habe dort Abitur gemacht, gerade in der Wendezeit, also habe die Wendezeit noch ein wenig miterlebt als Schüler. Und dann nach der Wende, wie gesagt, Abitur gemacht, ein Jahr Zivildienst in der Bahnhofsmission, also mit ja, Obdachlosen hatte ich da auch viel Kontakt, Reisenden beim Umsteigen geholfen. Also ein sehr vielfältiges Gebiet. Und in dieser Zeit habe ich mir natürlich Gedanken gemacht, was will ich werden? Und habe angefangen, Theologie zu studieren. Ich bin in einem christlichen Elternhaus aufgewachsen und das Gemeindeleben hat mir auch immer schon gefallen. Und habe so in Erfurt angefangen, Theologie zu studieren, dort das Diplom gemacht und was?
0: Wie Luther,
1: Ja, wie Luther auch, ja, der war auch in Erfurt, richtig. Genau, und ja, und bin dann 2003 zum Priester geweiht worden, habe dann angefangen in der Seelsorge über 20 Jahre. Ja, das Leben schreibt aber immer auch andere Geschichten, auch interessante Geschichten und musste leider meinen Dienst dann aufgeben. Ich habe eine Frau kennengelernt, die ich letztes Jahr geheiratet habe. Und es ist ja in der katholischen Kirche nicht möglich, denn auch weiterhin Pfarrer sein zu können, aufgrund des Zölibates. Ja, das ist mir schwer gefallen, aber es ist so, wie es ist, sage ich jetzt einfach mal ganz salopp. Und habe einen neuen Weg gefunden. Ja, hier, der hat mich hierher geführt, in das Mansfelder Land. Und habe letztes Jahr in der Heimvolkshochschule Alte Rode angefangen. Interessanterweise war ich als Seelsorger auch schon mal hier in der Region für einige Jahre. Kenne also auch Hettstedt, kenne das Mansfelder Land schon ein wenig aufgrund meines seelsorglichen Dienstes. Insofern war die Region jetzt für mich nicht ganz neu. Ja, und letztes Jahr, am 1. Januar, hat dann für mich eine neue Zeit angefangen, hier in Alte Rode als pädagogischer Geschäftsführer. Und interessanterweise sind wir nicht, also war ich nicht alleine derjenige gewesen, der angefangen hat. Meine Kollegin Elisabeth Jäger hat auch neu angefangen mit mir. Insofern sind wir ein neues Team, mit einem neuen Team gestartet auch. Und das macht die Sache auch
0: Ist sie dann
1: sehr
0: auch
1: spannend.
0: Geschäftsführerin mit dem Vorsatz, also nicht pädagogisch, sondern...
1: Genau, wir teilen uns die Geschäftsführung. Sie macht den kaufmännischen
0: Also
1: Bereich und
0: kaufmännische
1: genau
0: Geschäftsführerin,
1: die
0: ja.
1: kaufmännische Geschäftsführung. Also sie ist für ja, die Organisation, das ist das Geld natürlich, aber auch für die Gesamtorganisation auch zuständig. Ich bin für den pädagogischen, also für das Inhaltliche zuständig. Und ja, das ist eine neue Konstellation auch für die Heimvolkshochschule. Und deswegen ist es auch spannend, dieses Team auch, dass wir uns als Team auch gut finden und auch neue Ideen gemeinsam entwickeln.
0: Finde ich hochspannend, Ihre Lebensgeschichte, aber gehen wir mal davon weg und zu der Volkshochschule an sich. Die gibt es ja auch schon lange, seit 1991, wenn ich richtig informiert bin, und hat ja da auch schon einiges erlebt. Sie haben ja gerade gesagt, dass es ja auch eben in diesen Führungsstrukturen man sich was Neues ausgedacht hat. Natürlich gab es über die Jahrzehnte alle möglichen Veränderungen. Aber gehen wir mal an den Punkt, wie es sich aktuell darstellt. Sie waren so freundlich, uns ein paar Bilder zur Verfügung zu stellen. Die schauen wir uns jetzt gemeinsam an und das ist dann mal so noch ein gewisser Anhaltspunkt, wo man das dies und jenes sieht und dazu was sagen kann, was
1: Gerne.
0: damit verbunden ist. Na, fangen wir mal an damit. Was sehen wir denn hier?
1: Ja, das ist ein Herzstück in unserer Heimvolkshochschule, der alte Seminarraum im alten Pfarrhaus, das auch schon eine lange Geschichte hinter sich hat. Diesen Raum haben wir vor kurzem neu sanieren lassen, auch dank oder mit Hilfe auch des Kirchenkreises, der auch für die Gebäude, den Unterhalt der Gebäude auch sorgt.
0: Ach, waren das auch Gebäude, die vorher schon im kirchlichen Besitz waren, ja?
1: Das war das alte Pfarrhaus, genau, das war auch vorher schon ein kirchliches Gebäude. Und die Gebäude an sich werden vom Kirchenkreis sozusagen mitfinanziert. Wie gesagt, der alte Seminarraum, zum Teil hat auch unser Team die Hand angelegt, vor allen Dingen auch in den Malerarbeiten.
0: Und sieht auch schön hier dieses Fachwerk, was da rausgearbeitet ist. Also das ist schon ansprechend, ja.
1: Genau, das macht sozusagen diesen Charme des Hauses aus, das Alt und Neue gut miteinander auch zu verbinden. Genau, das ist die Außenwand vom Pfarrhaus. Und wir sehen hier das Atelier, wo künstlerische Workshops stattfinden, Malkurse, Töpferkurse und vieles andere, was halt, wo gehobelt wird und Späne fallen, das kann dort stattfinden. Ja, hier ein kleiner Ausschnitt von unserem Team. Das war bei einem, Kreis-Seniorentag hier bei uns in Alterode. Und unser Haus hat das Zertifikat bekommen, seniorenfreundliches Haus. Wir sind weitgehend barrierefrei, also zu uns können Senioren, auch gehbeeinträchtigte Menschen, körperbehinderte Menschen auch gerne zu uns kommen. Unsere Räume und auch unsere Übernachtungsmöglichkeiten sind weitgehend barrierefrei. Ja, unsere Küche, was wäre ein Haus, eine Heimvolkshochschule ohne Küche? Hier unser Koch, Herr Kurze, und Frau Hörold von der Hauswirtschaft. Ja, das Bild ist entstanden beim Erdbeerfest. Das ist eines der Höhepunkte auch im Jahr, wo wir auch unsere Nachbarn vom Ort und von den umliegenden Ortschaften einladen zu einem fröhlichen Fest, wo die Erdbeere im Mittelpunkt steht. Und deswegen gibt es hier auch Köstlichkeiten rund um die Erdbeere. Ja, ich habe schon angesprochen, Alterode bietet Bildung an für jedermann, für jede Frau, unter anderem auch viele kreative Kurse. Hier ein Bild, was bei einem Malkurs entstanden ist. Wir laden jedes Jahr auch Künstler ein, Maler, die zusammen mit anderen Hobbymalern also Kurse abhalten. Und am Ende entsteht meistens eine schöne Vernissage, zu der wir auch immer einladen. Auch dieses Jahr gibt es wieder eine Sommerakademie mit Hans Mahnhardt, der auch schon lange bei uns Seminare abhält.
0: Jetzt wird es symbolisch.
1: Ja, symbolisch ist immer so die Frage, wo geht es hin mit der Bildung? Wie kann man sich organisieren auch? Was wird gefragt? Das ist natürlich auch meine Aufgabe, immer auch Ausschau zu halten. Was spricht die Leute an? Was ist für die Menschen auch interessant? Auf der anderen Seite haben wir natürlich auch einen Bildungsauftrag. Wir sind ja eine anerkannte Heimvolkshochschule im ländlichen Raum, eine anerkannte Einrichtung der Erwachsenenbildung. Und da muss man natürlich auch schauen, was ist unser Auftrag in der
0: Wo
1: heutigen
0: geht's hin?
1: Zeit.
0: Das lässt
1: Und
0: alles
1: wo geht's
0: offen,
1: hin?
0: ja.
1: Genau. Ja, dieser Wegweiser ist auch sehr symbolisch. Man muss uns schon finden. Wir sind mitten im ländlichen Raum, also nicht auf dem Kudamm oder auf dem Marienplatz in München, sondern eben mitten auf dem Land. Und dazu brauchst du immer gute Wegweiser und natürlich auch Möglichkeiten, die wir anbieten, damit man auch uns findet und zu uns
0: Und auch
1: reisen
0: den
1: kann.
0: Willen, den Weg zu gehen.
1: Den Weg, genau. Ja. Ja, hier nochmal ein Einblick in den Seminarraum, in einen Seminarraum, auch nochmal hier das alte Pfarrhaus. Wir sind gut ausgestattet, wie Sie sehen. Die klassische Pinnwand gehört natürlich genauso dazu wie im Hintergrund auch ein Whiteboard.
0: Wie viel können denn gleichzeitig unterrichtet werden, an Kursen teilnehmen? Welche Kapazität hat denn Ihr Haus?
1: Also wir haben Seminarräume unterschiedlicher Größe, insgesamt 5 an der Zahl, einen großen Seminarraum für Chöre, für Orchester, die auch bei uns ihre Probenwochenenden machen. Andere Räume, die sich wunderbar eignen, auch für Meditation, Yoga, Bewegung. Auch der alte Seminarraum gehört dazu. Und natürlich auch kleinere Seminarräume für Meetings, Klausurtagungen. Also für jede Größe, für jedes Seminar die passende Größe.
0: Ja, da sieht man hier ein Beispiel dafür. Nicht? Wieder ein bisschen anders gestaltet. Oh.
1: Genau, wieder ein bisschen anders gestaltet. Ein Seminarraum unten in der Parterre. Ja, auch der Raum wurde neu gestaltet, zum Teil auch von unserem Team. Ja, und natürlich hat jede Gruppe auch seine eigenen Ideen, wie der Raum gestaltet werden soll oder gestellt werden soll, mit Tischen, ohne Tische, ein Stuhlkreis, ein leerer Raum, damit man sich bewegen kann. Das bereiten wir alles denn für die Kursgäste vor. Ja, wie ich vorhin schon sagte, keine Heimvolkshochschule ohne gut funktionierende Küche.
0: Sagt ja nicht umsonst, Lernen geht durch den Magen.
1: Ja. Ja, also, ja, das könnte man auch mal als Slogan noch mal gut einbauen. Ja, unser Koch oder unser Küchenteam legt sehr viel Wert auch auf das Aussehen des Essens. Also natürlich, Liebe geht durch.

0: durch den Magen, das Essen geht durch den Magen, aber das Auge ist natürlich auch mit. Insofern wird unser Essen auch serviert zur Mittagszeit. Das ist auch noch ein besonderer Service in Alterode. Ja, der Kurskoffer mit allen möglichen Utensilien gehört natürlich auch zu jedem Seminar dazu. Wir stellen das alles zur Verfügung, weil es ist natürlich auch wichtig, dass so ein Haus ja, gut ausgestattet ist und dass die Seminargäste nicht alles mitbringen müssen. Auch das gehört eben zur Vorbereitung dazu, dass wir das alles eben zur Verfügung stellen. Ja, und Kommunikation ist ja das Wichtigste. Wenn man was aufschreiben möchte, braucht man halt auch gute
1: Eigentlich
0: Mittel.
1: unvermeidlich. Irgendwie kommt man im Jakobsweg hier
0: Ja,
1: in
0: also
1: Verbindung, ja.
0: wir sind ja mittendrin in der Landschaft, mittendrin in der Natur. Und der Jakobsweg geht an unserem Haus vorbei. Wir sind auch Pilgerherberge und freuen uns auch immer wieder über Pilger, die in unserem Haus einkehren. Wir freuen uns natürlich immer über eine Voranmeldung, dass wir dann uns auch darauf vorbereiten
1: Der
0: können.
1: berühmte Stuhlkreis kommt auch immer wieder in
0: Der
1: irgendeiner Form auf. Der
0: also
1: verbindet man irgendwie ein bisschen damit,
0: der
1: ja.
0: Klassiker, der taucht halt immer wieder auf, aber zeigt halt auch, ja, es gibt ja verschiedene Konzepte. Wir kennen das aus der Schule, Frontalunterricht ist ja nicht immer geeignet für auch für die Erwachsenen. Insofern diese offene Form des Stuhlkreises, ja, das ist halt auch immer wieder gern gefragt.
1: Ohne
0: Ja,
1: so.
0: und nochmal ein Bild des alten
1: Ich glaube,
0: Seminarraums.
1: jetzt muss man alle 5 haben.
0: Ja,
1: Schön.
0: fast alle, genau. Ja, wie gesagt, unsere Räume sind auch ausgestattet mit guten modernen Medien, dass wir auch Hybridveranstaltungen machen könnten, wenn wir
1: Jetzt
0: das
1: endlich mal
0: wollen.
1: Blick von außen, ja,
0: Genau.
1: dass man das mal einordnen kann und sieht ja bei dem schönen Wetter und überhaupt.
0: Ja, also unsere Gäste fühlen sich wirklich wohl. Wir haben ein großes Außengelände, wie Sie sehen. In der Mitte sehen Sie hier noch die alte Scheune mit einer Ferienwohnung im Dachgeschoss. Und unten sind die Gemeinderäume der evangelischen Gemeinde, mit der wir auch uns bemühen, gut zusammenzuarbeiten, ja, auf gute Nachbarschaft aus sind. Ja. Ja, die Bausteine sind auch
1: Wieder
0: symbolisch.
1: Symbolik, wieder Symbolik.
0: Wir bieten als Haus auch Bildungsbausteine an für Seminargruppen, Wandern auf dem Jakobsweg, Kirchenführungen, Dorfführungen, ja, für Kinder, Familien auch Geländespiel oder andere ja, interessante Dinge, die man einfach so in ein Seminar auch mit einbauen kann. Das bieten wir direkt vom Haus an. Das kann man sozusagen zu dem Seminar hinzubuchen.
1: Ja, da sind wir wieder. Jetzt haben wir einen kleinen Eindruck gewonnen. Und jetzt muss man vielleicht auch mal, vielleicht doch erwähnen, vielleicht auch nicht. Ich denke mal, einen Taufschein muss man nicht vorzeigen, wenn man an einem Kurs bei Ihnen teilnehmen möchte.
0: Nein, wir sind eine evangelische Heimvolkshochschule aufgrund der Trägerschaft auch. Wir sind ein Verein, eben aus der evangelischen Kirche hervorgegangen. Aber wir sind natürlich für alle Menschen unabhängig von jeder Konfession offen. Für uns ist das christliche Menschenbild auch ein Grundsatz in unserer Satzung beziehungsweise auch in unserem Bildungsprogramm ist das auch wichtig. Aber natürlich sind wir offen für verschiedene Kurse für Menschen, die einfach zu uns kommen und sich gerne weiterbilden lassen wollen.
1: Und haben wir das Thema Symbolik ja ordentlich schon benutzt in der Betrachtung der Bilder. Jetzt haben Sie noch einiges mitgebracht. Ich glaube, da steckt auch viel Symbolik mit drin. Was haben Sie denn alles hier mit vor uns ausgebreitet?
0: Ja, ich habe symbolisch mal unser ganzes Team mitgebracht, weil das ganze Team würde nicht in dieses kleine Studio passen.
1: Wir müssen es ein bisschen
0: Deshalb,
1: hochhalten hier, sonst
0: das
1: kriegt man
0: mache
1: es
0: ich.
1: wahrscheinlich nicht so richtig
0: Das
1: mit.
0: mache ich, ja.
1: Ja.
0: Ich fange mal mit diesem kleinen Gerät an, was hoffentlich jeder auch sehen kann.
1: Ein
0: Das
1: bisschen
0: hat
1: höher halten,
0: mir.
1: dann
0: Also, ja.
1: ja.
0: Das ist
1: Laut.
0: ein sehr. Ja. Das ist erstmal laut natürlich und ist dazu da natürlich, um den Staub wegzusaugen. Ja, unsere Hauswirtschaft sorgt dafür, dass es den Gästen gut geht in unserem Haus, dass sie ein gutes, gepflegtes Zimmer vorfinden. Unser Hauswirtschaftsteam macht sich

0: auch der Hausmeister, der alles im Griff hat. Das ist wirklich sehr wichtig bei uns. Wir haben ein sehr großes Gelände mit einer großzügigen Wiese, mit vielen Möglichkeiten, sich auch da bei uns zu erholen. Der Rasen muss gemäht werden, die Blumenbeete, Rabatt müssen gepflegt werden. Im Haus fällt natürlich auch mal was an. Wir haben ein altes Pfarrhaus und daneben das moderne Bettenhaus. Also es gibt da schon genug zu tun für einen Hausmeister. Und im Winter muss auch Schnee geschippt werden. Also das gehört der Hausmeister, Herr Hiller gehört auch zu unserem Team. Dann mache ich mal bei der Küche weiter. Dieser Schneebesen gehört dazu, ein bisschen größer für sämtliche Soßen und Dressings und kulinarischen Köstlichkeiten. Sie haben es schon gesagt, eine Küche ist wirklich auch wichtig. Unsere Küche wird auch sehr gelobt. Unser Koch und unser Küchenteam lässt sich auch immer wieder was einfallen. Ich sag mal so, unter uns gesagt, ein Seminar kann auch mal schlecht sein, aber wenn die Betten gut sind und das Essen gut schmeckt, dann kriegt man auch ein Lob hinterher und dann kann man auch mal einen schlechten Referenten gut verkraften. Aber die gibt es ja bei uns eigentlich nicht, ne?
1: Das denke ich
0: Genau.
1: auch.
0: Also unsere Küche mit Herrn Kurze und seinem Team. Zur Küche gehört natürlich auch die Servicekraft dazu oder Servicekräfte, die halt auch bedienen und das Essen mittags auch anreichen. Ja, ich mache mal bei einem ganz altmodischen Gerät weiter. Man glaubt es kaum, es gibt ihn sogar noch bei uns, den Taschenrechner. Der gehört zu unserer Verwaltungsmitarbeiterin Frau Leuthold, die auch die Buchhaltung betreut. Ja, und natürlich geht es da viel auch um Zahlen, aber nicht nur um Zahlen, sondern letztlich auch um Menschen. In der Verwaltung wird auch viel telefoniert. Eigentlich hätte man noch ein Telefon hierher bringen können. Man hält Kontakt auch mit den Kursgruppen, mit der Vorbereitung, Nachbereitung. Die Rechnungen müssen gelegt werden. Also, und da müssen natürlich auch Zahlen eingetippt werden. Ja, und dann habe ich noch einen dicken Ordner mitgebracht. Der gehört unten in das Büro von meiner Kollegin Elisabeth Jäger, die kaufmännische Geschäftsführung übernommen hat. Ja, und auch das ist eine Schnittstelle, wo vieles zusammenläuft halt, wo vieles geordnet werden muss auch, aber auch, wo vieles einfach auch im Team zusammenläuft. Es ist ja auch wichtig, dass wir als Team uns auch immer wieder zusammentreffen und genau, das ist auch eine Aufgabe von der Geschäftsführung halt auch das Team gut beim Laufen zu halten. Ich glaube aber, das kriegen wir auch ganz gut hin. Also insofern steht der Ordner auch für ganz viel Leben. Ja, und zum Schluss habe ich noch für mich oder für meine Aufgabe noch was mitgebracht. Ein ganz kleines Kärtchen. Auf dieser Karte steht ein Segensspruch drauf. Und ich habe es mir angewöhnt, sobald es mir möglich ist, jede Gruppe zu begrüßen. Oder es kann auch jemand anders vom Team übernehmen, wenn ich nicht da bin. Einfach als Ausdruck der Gastfreundschaft, die wir auch zeigen wollen. Und jede Gruppe bekommt so am Beginn ihres Seminars einen kleinen Segensspruch mit. Einfach auch, dass ihr Kurs auch unter einem guten Stern und einem guten Segen steht. Und ich sage es auch immer, es ist egal, ob man jetzt getauft ist oder einer Konfession zugehörig ist oder nicht. Der Segen Gottes ist für alle da. Und das nehmen auch unsere Gäste immer sehr dankbar auf und gehen auch ganz motiviert in das Seminar hinein.
1: Das war ein sehr beeindruckendes Plädoyer für das Team, was hinter dem Erfolg der Heim-Volkshochschule steht. Mensch, vielleicht nochmal in Zahlen, wie viele sind es denn insgesamt, die da arbeiten?
0: Also wir sind insgesamt 12 Mitarbeiterinnen und Mitarbeiter, Teilzeit und Vollzeit beschäftigt, ganz unterschiedlich. Einige sind schon länger in Alterode, einige wohnen auch direkt im Ort, andere in der Umgebung. Und insofern ist es ein sehr gutes, gemischtes Team. Wie ich vorhin schon sagte, einige sind neu eingestiegen, zu der Gruppe ich auch gehöre. Andere sind schon längere Zeit da. Und das ist auch wichtig, dass man halt auch schaut, was können wir an

0: neuen Impulsen auch hineinbringen und was sind auch Dinge, die sich bewährt haben im Laufe der Zeit. Insofern ist so ein Austausch auch immer wichtig.
1: Wir haben ja angesprochen, wie vielfältig die Kursangebote sind, die man bei Ihnen belegen kann. Und ich unterstelle jetzt mal ganz einfach, bevor wir ganz viele Sachen aufzählen, wer im Internet nach Heimvolkshochschule Alte-Rode googelt, der kommt bei Ihnen an und da findet er alle Informationen, die er braucht, was jetzt ganz konkrete Kurse und Angebote betrifft. Das ist erstmal
0: Ganz genau,
1: richtig, ja?
0: das ist richtig, ja.
1: Genau, das kann man eigentlich nur allen ans Herz legen, zu sagen, Mensch, was mache ich? Und wenn man hier aus der Umgebung ist, sagt man, na gut, brauche ich vielleicht das Übernachtungsangebot nicht, aber es kann man vielleicht was anderes machen, kleinere Sachen. Es gibt bestimmt jede Menge der unterschiedlichsten
0: Ja,
1: Angebote.
0: ja. Einfach
1: Und
0: nur www.hvhs-alterode.de und
1: ach
0: da kommen
1: was,
0: Sie so, kommen Sie
1: genau,
0: sofort hin.
1: da sieht man es auch
0: Und bei sämtlichen
1: nochmal.
0: Suchmaschinen einfach Alte Rode
1: Genau,
0: Heimvolkshochschule
1: das
0: eingeben.
1: klappt ja heute wirklich sehr gut. Ja, du sitzt hier ja nicht im luftleeren Raum und wo wir uns die Bilder angeguckt haben, ist das ein oder andere Mal auch ein bisschen angeklungen. Das ist natürlich auch eine gewisse Vernetzung mit dem Ort, mit dem drumherum gibt, mit anderen Einrichtungen. Wie wichtig ist denn das Ganze? So sozusagen mit anderen Einrichtungen, mit anderen Menschen, mit der Gemeinde etc. pp. Was zusammen zu machen?
0: Ja. Also da sprechen Sie was ganz Wichtiges an. Also Vernetzung ist für uns ganz wichtig, weil wir eben im ländlichen Raum sind. Also wir sind in Alte-Rode sogar noch am Dorfrand. Also man kommt selbst in Alte-Rode, wenn wir auf der Hauptstraße durchfahren, kommt man auch nicht direkt an uns vorbei. Also man muss uns schon finden wollen und wir tun alles, damit man uns auch findet. Ja, Stichwort Vernetzung. Ich fange mal wirklich mit der Nachbarschaft an. Für uns ist es wichtig mit dem Ort. Alte-Rode auch gut zusammenzuarbeiten. Also Sie müssen sich ja vorstellen, wir sind ringsrum von Nachbarn umgeben, wirklich Zaun an Zaun, gackern da die Hühner, da bellt der Hund. Also nähere Nachbarschaft gibt es eigentlich gar nicht. Deswegen ist es auch wichtig, dass wir natürlich erstmal mit den unmittelbaren Nachbarn auch gut zusammenarbeiten. Wir versuchen, so gut es geht, auch mit den Vereinen im Ort zusammenzuarbeiten. Wir planen zum Beispiel jetzt in diesem Jahr auch ein Treffen der Vereine in Alte, also die in Alte-Rode sozusagen ehrenamtlich arbeiten. Planen wir ein Treffen, wo wir uns einfach mal zusammensetzen und einfach mal uns austauschen, dass man sich vielleicht auch gegenseitig unterstützen kann oder voneinander auch weiß. Das Vereinsleben in Alte-Rode ist, denke ich, ganz gut und sehr vielfältig auch. Das ist so ein Bereich. Das Erdbeerfest hatte ich vorhin schon erwähnt. Da kommen eben auch die Bewohnerinnen und Bewohner des Ortes einmal im Jahr zusammen und sehen auch, was ist bei uns los und können sich auch informieren über unsere Kurse oder über das, was gerade so bei uns läuft. Das ist sozusagen der eine Netzwerkpartner, die Ortschaft. Das andere Netzwerk, das sind auch die Heimvolkshochschulen, die in Sachsen-Anhalt hier auch ja, da sind. Wir sind ja nicht hier alleine. Da gibt es auch noch andere Heimvolkshochschulen, zum Beispiel in Bad Kösen, das Konrad-Martin-Haus, dann das Haus Sonnig in der Nähe von Naumburg und in Magdeburg das Roncalli-Haus. Ist zwar mitten in der Stadt, aber gehört auch zu den Heimvolkshochschulen. Wir treffen uns auch regelmäßig, haben guten Kontakt auch zu den Nachbarn. In Donndorf, Kloster Donndorf ist auch eine Heimvolkshochschule. Es ist sehr wichtig, auch sich auszutauschen, einfach, um einfach auch ja, weiterzukommen in der Entwicklung. Und dann gibt es noch eine größere Ebene, das ist der Verband der Bildungszentren im ländlichen Raum, der sozusagen deutschlandweit aufgegliedert ist. Und auch da gibt es Treffen innerhalb des Jahres, aber auch mal so Workshops für die Pädagogen, für die Hauswirtschaft, für die Verwaltung, weil es ja immer wieder auch neue Entwicklungen gibt, auf die man ja auch sich auch einstellen muss, dann auch. Ne? Und vielleicht noch ein letztes Netzwerk, auch nicht ganz unwichtig, das sind natürlich auch ist die kommunale Ebene oder auch die Landesebene. Wir sind ja eine anerkannte Einrichtung der Erwachsenenbildung im Land Sachsen-Anhalt. Deswegen ist es auch wichtig, dass wir gut auch mit den Ministerien und den Behörden der Erwachsenenbildung auch gut zusammenarbeiten. Ja. Und gut, die kirchlichen Netzwerke gehören natürlich auch dazu, die Gemeinden, der Kirchenkreis, die EKM, also die Evangelische Kirche Mitteldeutschlands, auch da suchen wir natürlich ein gutes Netzwerk auch aufzubauen. Also das mal so ganz kurz gesagt. Die Netzwerke sind noch weiter zu fassen, aber das ist vielleicht so, das sind so die wichtigsten Schwerpunkte. Das ist
1: schon beeindruckend, was wie alles miteinander verwoben ist.
0: Ja.
1: Herr Zülige, vielen Dank bis zu der Stelle. Wir haben jetzt einiges erfahren über die Heimvolkshochschule, was er macht, wie sie sich einordnet, was man dort eigentlich alles treiben kann. Vielleicht ganz zum Schluss noch, das Erdbeerfest dieses Jahr ist vorbei. Aber es kommen bestimmt noch Höhepunkte, doch bis Weihnachten. Was gibt es denn da noch?
0: Ja, also Höhepunkte haben wir immer wieder. Jetzt ist natürlich erstmal ein bisschen Sommerpause, wobei es keine Pause ist. Wir haben auch Belegung jetzt in der Sommerzeit. Gerade sind die Malteser bei uns zu Gast, die ein Festival im Harz absichern. Vor uns liegt die Malakademie, die Sommerakademie, die jetzt stattfindet. Ja, und im Herbst kann ich jetzt schon einladen, haben wir wieder interessante Abendkurse für die Menschen hier in der Region. Also Punktum ist ja ein Regionalsender auch, also deswegen lade ich Sie auch herzlich ein, wenn Sie Lust und Zeit haben, zu einem Seifenkurs, zu einem Brotbackkurs am Reformationstag, zu einem Kochkurs. Wer gerne liest, wir haben Mike Hauf eingeladen, einen regionalen Autor hier aus der Region. Und ja, viele andere kleine Kurse mehr, die ja jetzt im Herbst stattfinden. Und dazu laden wir jetzt schon herzlich ein. Ja, das Fest der Vereine habe ich schon gesagt, für Alte Rode im September. Zumindest wollen wir das angehen und planen. Und wir haben, ja, das ist vielleicht kein Höhepunkt, aber das beschäftigt uns momentan auch noch ein bisschen Baustelle. Unser Haus wird modernisiert, bekommt Brandschutz und die notwendigen Fluchtwege, damit unser Haus halt auch noch attraktiver wird und eben auch sicherer wird im Falle eines Brandes oder so. Ne? Aber diese Standards, die müssen halt heute einfach auch sein. Ja. Insofern kommen Sie uns einfach besuchen und wir sind auch offen für ihre spontanen Besuche. Vielleicht noch eine Attraktion, die jetzt noch stattfindet. Im September planen wir eine Ausstellung Friedenswege, gerade jetzt ganz aktuell im Ukraine-Krieg. Wie sind Friedensprozesse anzugehen? Dort gibt es eine Ausstellung bei uns, die ist kostenfrei zu besuchen. Freuen uns natürlich immer wieder über Spenden auch, aber Sie können gerne auch zu uns kommen von September bis November. Herzliche Einladung.
1: Wunderbar, ich kann mir kein besseres Schlusswort vorstellen. Vielen Dank fürs Kommen, Herr Zülicke, vielen Dank fürs Dranbleiben, liebe Zuschauerinnen und Zuschauer. Und ich hoffe, Sie schalten auch das nächste Mal wieder ein, wenn es heißt zu Gast bei Ihrem Punktum Fernsehen. Vielen Dank.
0: Ja, vielen Dank, Herr Heinz.

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Mit der folgenden Geschichte hat Jürgen Schönfeld aus Dessau am Mitteldeutschen Literaturwettbewerb 2010 teilgenommen und diese Geschichte hat den zweiten Platz belegt. Ich war Mitglied der Jury und für mich war es eigentlich die absolute Nummer eins, denn in ihr fand ich die gesamte Poesie der Mundartschreiberei. Die vier anderen Jurymitglieder, drei davon Akademiker und keiner selber Geschichtenschreiber, also alles Leute mit weniger Ahnung als ich, haben sie aber auf Platz 2 gesetzt. Ich musste mich beugen. Für mich war es die schönste Geschichte. Und deswegen habe ich mir gedacht, die Sache könnte auch hier im Revier passiert sein. Und habe sie meinem Mansfelder Mundart umgeschrieben. Sie heißt eine schöne Herbstgeschichte oder ein Notfall. Schwertfegers Hermann wohnte mit seiner Frau Hilde in einem schönen kleinen Häuschen an Enge von Dorbe. Die Kinder waren groß und schon längst aus dem Hause.

Und die einen waren alle beide Rentner. Trotzdem hatten sie den ganzen Tag über zu tun. Hingen Hause auf dem Hofe mit der Hinterstelle und Garnickebuchten und hinter Hofe lag noch ein großes Stückchen Garten. Da hatten sie nun wieder nicht bloß Gras drinnen wie ihre Nachbarn, nee, hier hatten sie ja Gemüse vom Winter, Kartoffeln und Möhren, die auch für die Garnicke und Grünes für die Hinter. Ein kleines Stück hatte Hermann und Hilton überlassen für ihre Blumen, auf die sie seit Jahr und Tag bestand hat. Wenn aber auf Hermann seiner Hälfte das Unkraut ganzen Jahr so hoch stehen tat, dass man keine Kohlrabis und Zippe mehr sagt, dann musste sie da ihre Stunde machen. Das war vertraglich so geregelt. Das Viehzeug taten sie zusammen versorgen. Und dann hatten sie noch eine faire Jarden oben auf der Diebeskammer, den sie von ihrer Tante Gretchen gearbeitet hatten, und um den kümmerte sich Hermann alleine. Das war denn der Obstgarten. Da standen 15 große Eppebäume, 2 schwarze Kirschen und eine ganze Hecke Bärensteicher drinnen. Die Bäume waren schon sehr alt und die Sorten, die drauf hingen, natürlich auch. Und Dario, die Jute Luise und der Herzogsappe waren aber auch Sorten, die sich über den Winter ein ganzes Eckchen hielten. Aber die Krebs war nicht etwa Halbstamm oder ganz ein Jahr Spalierobst. Nee, da hatte die Aalen noch nicht drüber gewusst. Also die Bämmer, das waren schon die ganz schöne Garvenzmänner. Und da hat der Aale Schwertfächer beim Ruppen, aber auch beim Verschneiden seine Plare. Es war Mitte Oktober und der Ontario musste hungern. Die anderen waren schöne Erdrane gewesen. Hermann Schwertfächer hatte desterwege in Bergners Willim Bescheid gegeben. Mit denen hatte er über 30 Jahre von Strebe gelehnt und da wollen bei den Ruppen helfen. Hermann Trembette schon ein ganzes Eckchen vor der Obersteher rum, aber Willi kam und kam nicht. Auf sein Kamerad hatte sich aber über 30 Jahre verlassen können und deswegen wunderte sich. Es hilft nicht, dachte bei sich, ich muss los. Und er kräht zum Küchenfenster rein, Hilde, wenn Willi wirklich noch kommt, soll er reinkommen. Ich mache mich jetzt los. Mit den Handwaren muss die Straße gehen. Er soll gleich über den Holzbeiche von oben machen, den hat es Gerzer. Seine Frau kam ans Fenster und sagte, dass Hermann die alle Joppe, die sie schon immer fortschmeißen wolle, wieder raus und angetreckt hatte und jammerte, muss der mit der einen Klamotte durchs ganze Dorf trecken. Die Leute müssen ja wohl denken, du hast nicht anders auf dem Wanste. Hermann kannte die Litanei schon und machte sich ohne einen Kommentar los. Aber dass du Mittag wieder hier bist, bei dem Mistwetter braucht er draußen kein Bier zu saufen. Denk an deine Blase, krähte sie noch hingert rein, da es den auch die ganze Straße jagen können. Halt deine Fresse, knallte vor sich hin, die paar Bullen habe ich längst in Handwaren drinnen. Die schmecken mich bei jedem Wetter. Nach einer halben Stunde stand er auf seine Flecke und wunderte sich über Willin, der noch nicht da war. Man kann sich eben doch kein mehr verlassen, knallte vor sich hin. Aber Willi hin und Willi her, die Ebbe mussten runter. Er zat die alle Holzletter hinter der Laube vor, batalligte sie durch den Heimjarten und werchte sie in den Osten und Dörrchen hinein. Wenn nun in der Krone die schönsten Ebbe hingen, wolle von oben anfangen. 2 Emmer hatte gleich mit davon angenommen und der Osten war ruckzuck voll. Der hing mit den Schweinehaken an der Sprosse. Jetzt musste aber ein Stück never. Und wenn er nun wegen dem paar Eppen die Letter nicht umstehen wolle, balancierte mit Eppen auf den ersten Ast neben der Letter. Der hielt aber die Last nicht aus und knackte weg. Und der alle Schwertfeger mit. Das ist mein Enge, dachte er noch schneller. Aber der liebe Jott wollen doch noch nicht loswerden. Denn der nächsten Ast verheigerte sich mit der Joppe. Jetzt hinke frei, gut 4 Meter und zappete wie ein Maigeber in der Mauser. Aber aller Bergmann, könne ich der Gefahr in die Augen gucken. Erst schiete man nach der Letter. Er sagt aber keine Möglichkeit, wieder in ihre Reichweite zu kommen. Und wenn er so sehr zappend hat, könne der Ast dann den Hink auch noch abbrechen. Und bis auf der Ackersohle waren es, wie schon gesagt, gute 4 Meter. Und er rechnete sich wenig über Lehmchancen aus. Wenn doch nur der dämliche Bergner käme, dachte Winston in der Helle. Was er nun nicht wusste, Willi hatte die halbe Nacht keine Ahre zugemacht, weil es vor Zahnschmerzen nicht konnte, und war und da war er früh gleich nach Hellewanne, war beim Zahnklempner gekriegt. Wie er zurück war, hatte gleich bei Hilton vorbeigeguckt und ihr erklärt, warum er heute früh nicht da war. Hermann konnte das alles nicht wissen. Der hing nun ganz ruhig wie Reifer und Dario an Aste und hoffte, dass der Gräber hielt. Laus

Blut kriegen, wolle ahnliche, seht da sowieso keiner gehört. Denn bei den Sauwetter war kein aus den Jorden, außer Hermann eben. Kloppen, wie in Schachte. Hilf, Bergmann, hilf, Bergmann in Not. Konn ich ahnliche, denn er hängt frei. Auf einmal soll er Fahrrad kommen und er wolle schon loskriegen. Der erkannte noch rechtzeitig Bauer Schindlern. Da wolle wir mit seinen Hunden eine Runde machen. Jetzt hörst du schöne kleine Fresse, dachte. Wenn der mich erhängen sieht, holt er dich vielleicht Hunger. Aber morgen wäre es nicht nur das ganze Dorf. Da wissen ja die auf der Kunstdünger Bescheid. Und nicht nur das. Dann wird's heißen, da alle Schwertfächer wolle sich aufhängen. Und so hört er doch die Worte dämlich. Nee, lieber hier erfrieren, als eine Woche lang fürs Dorfgespräch sorgen. 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

0: Der Wetter, obwohl die Hänge und Beine langsam Abstand hatten. 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Krähte von Astrunger. In dem Moment kam Bauer Schindler zurück und er sah gleich, dass Gefahr im Verzüger war. Ausgerechnet Bauer, dachte der Mann. Aber das war mittlerweile ja Hauptsache, wird euch raus, Ungernbein. Alles andere war im Moment eine Nebensache. Bauer, ich hänge hier schon ein paar Stunden, Ruppen will mich auch gehen. Er sieht zu, dass du mich hier wieder runterkommst. Soll ich die Feuerwehr anleiten? Ich habe mein kleines Telefon dabei. Was meinst du, Mann? Die kommen mit der Drehleiter und mit Blaulicht wie der Landrat. Baue, Kameradchen, untersteig dich. Schere dich never bei Franz Adreuten. Bei denen an der Laube hängt eine Drittletter. Die holst du und stützt sie jünger mich auf. Alles andere mach ich selber. Und du, Hüte, du hältst vor ein paar Momentchen mal deine alte Fresse fast mit an. Die Beten statzt los, als ob's im Leben tot ging. Und er sich Hermann versorgt, hatten sie die Letter aufgestellt. Das andere war Gingerspäh. Hermann hangelte sich auf den obersten Tritt, knäppte die Joppe auf und häkelte sich raus aus der Klamotte. Bauer meinte, wenn sie Gaschbaum wäre, hätte sie gesagt, lass den Gräber gleich umhängen. Da jeden nächsten Jahr gehst du in deine Kaschen. Aber bei der Ebbe wird's nicht viel nützen. 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Hermann zerrte seine Joppe von Aste, kletterte die Letternünger und sagte lieber ja nicht mehr. Zum einen war er bedient von Jensen Dörr und er wusste ja, das Schlimmste kommt noch. Und zwar so. Am nächsten Tag wusste es Jensendorf, Schwertfeger Hermann wolle sich aufhängen. Aber Bauer Schindler und Hütte Schwertfeger Hans Hütten mit gerade noch so verhängen können. Aber auch Willi Berchner kam nicht ungeschoren davon. Der hätte es nämlich gewusst, hieß es. Aber anstatt Hermann davon abzuhauen, ist er lieber noch Helver gemacht und hat sich aus lieber Langeweile Zahn rausstrecken lassen.
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0: 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Am 26. Juli um 17 Uhr beginnt ein Orgelkonzert mit Kirchenmusikdirektor Thomas Ennenbach in der Marktkirche St. Andreas in der Lutherstadt Eisleben. Thema Giganten des Barocks, Bach und Händel sowie Verehrer. Der Eintritt kostet 10 Euro im Vorverkauf. Schüler bis 18 Jahre brauchen nichts bezahlen. Zum Tag des offenen Denkmals lädt der Schmidtschacht Helbra am 13. 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

0: Hallo und herzlich willkommen, liebe Zuschauerinnen und Zuschauer bei Punktum, Ihrem regionalen Fernsehprogramm zu einer weiteren Ausgabe von Zu Gast. Und ich freue mich heute, Johannes Zülicke hier begrüßen zu können. Er ist der pädagogische Geschäftsführer der Evangelischen Heimvolkshochschule Alte-Rode. Herzlich willkommen hier bei uns im Studio.
1: Schönen guten Tag, Herr Jaschow.
0: Die Heimvolkshochschule in Alte-Rode ist ja seit Jahrzehnten ein fester Bestandteil hier in der Region. Und sie hat seit Anfang letzten Jahres eben einen neuen pädagogischen Geschäftsführer, nämlich Sie. Und wir haben das mal zum Anlass genommen, dass wir diese Volkshochschule und natürlich auch Sie mal ein bisschen näher vorstellen. Denn ich denke mal, die Einrichtung und auch Sie haben es verdient, ja ein bisschen mehr ins Licht der Öffentlichkeit gerückt zu werden. Denn wir werden in den nächsten Minuten erfahren, wie vielfältig die Aktivitäten ja sind, die dort in Alte-Rode stattfinden und auch darüber hinaus ausstrahlen. Aber ganz am Anfang ist natürlich die Frage, die ich jedem Gast stelle: Ja, wer ist denn Johannes Zülicke? Wo kommt er her? Wie ist er geworden, was er heute ist?
1: Tja, was ist aus mir geworden? Ich stelle mich ganz kurz nochmal vor. Also Johannes Zülicke. Ich bin aufgewachsen hier auch in der Region, in Magdeburg. Dort zur Schule gegangen, habe dort Abitur gemacht, gerade in der Wendezeit. Also habe die Wendezeit noch ein wenig miterlebt als Schüler. Und dann nach der Wende, wie gesagt, Abitur gemacht, ein Jahr Zivildienst in der Bahnhofsmission, also mit ja, Obdachlosen hatte ich da auch viel Kontakt, Reisenden beim Umsteigen geholfen. Also ein sehr vielfältiges Gebiet. Und in dieser Zeit habe ich mir natürlich Gedanken gemacht, was will ich werden? Und habe angefangen, Theologie zu studieren. Ich bin in einem christlichen Elternhaus aufgewachsen und das Gemeindeleben hat mir auch immer schon gefallen. Und habe so in Erfurt angefangen, Theologie zu studieren, dort das Diplom gemacht. Und was?
0: Wie Luther,
1: Ja, wie Luther auch, ja, der war auch in Erfurt,
0: ja.
1: richtig. Genau. Und ja, und bin dann 2003 zum Priester geweiht worden. Habe dann angefangen in der Seelsorge über 20 Jahre. Ja, das Leben schreibt aber immer auch andere Geschichten, auch interessante Geschichten und musste leider meinen Dienst dann aufgeben. Ich habe eine Frau kennengelernt, die ich letztes Jahr geheiratet habe. Und es ist ja in der katholischen Kirche nicht möglich, denn auch weiterhin Pfarrer sein zu können, aufgrund des Zölibates. Ja, das ist mir schwer gefallen, aber es ist so, wie es ist, sage ich jetzt einfach mal ganz salopp. Und habe einen neuen Weg gefunden. Ja, hier, der hat mich hierher geführt, in das Mansfelder Land. Und habe letztes Jahr in der Heimvolkshochschule Alte-Rode angefangen. Interessanterweise war ich als Seelsorger auch schon mal hier in der Region für einige Jahre. Kenne also auch Hettstedt, kenne das Mansfelder Land schon ein wenig aufgrund meines seelsorglichen Dienstes. Insofern war die Region jetzt für mich nicht ganz neu. Ja, und letztes Jahr, am 1. Januar, hat dann für mich eine neue Zeit angefangen, hier in Alte-Rode als pädagogischer Geschäftsführer. Und interessanterweise sind wir nicht, also war ich nicht alleine derjenige gewesen, der angefangen hat. Meine Kollegin Elisabeth Jäger hat auch neu angefangen mit mir. Insofern sind wir ein neues Team, mit einem neuen Team gestartet auch. Und das macht die Sache auch
0: Ist sie dann
1: sehr
0: auch
1: spannend.
0: Geschäftsführerin mit dem Vorsatz, also nicht pädagogisch, sondern...
1: Genau, wir teilen uns die Geschäftsführung. Sie macht den kaufmännischen
0: Also
1: Bereich und
0: kaufmännische
1: genau die
0: Geschäftsführerin.
1: kaufmännische Geschäftsführung. Also sie ist für ja, die Organisation, das ist das Geld natürlich, aber auch für die Gesamtorganisation auch zuständig. Ich bin für den pädagogischen, also für das Inhaltliche zuständig. Und ja, das ist eine neue Konstellation auch für die Heimvolkshochschule. Und deswegen ist es auch spannend, dieses Team auch, dass wir uns als Team auch gut finden und auch neue Ideen gemeinsam entwickeln.
0: Finde ich hochspannend, Ihre Lebensgeschichte, aber gehen wir mal davon weg und zu der Volkshochschule an sich. Die gibt es ja auch schon lange, seit 1991, wenn ich richtig informiert bin, und hat ja da auch schon einiges erlebt. Sie haben ja gerade gesagt, dass es ja auch eben in diesen Führungsstrukturen man sich was Neues ausgedacht hat. Natürlich gab es über die Jahrzehnte alle möglichen Veränderungen. Aber gehen wir mal an den Punkt, wie es sich aktuell darstellt. Sie waren so freundlich, uns ein paar Bilder zur Verfügung zu stellen. Die schauen wir uns jetzt gemeinsam an und das ist dann mal so noch ein gewisser Anhaltspunkt, wo man das dies und jenes sieht und dazu was sagen kann, gerne. Was damit verbunden ist. Na, fangen wir mal an damit. Was sehen wir denn hier?
1: Ja, das ist ein Herzstück in unserer Heimvolkshochschule, der alte Seminarraum im alten Pfarrhaus, das auch schon eine lange Geschichte hinter sich hat. Diesen Raum haben wir vor kurzem neu sanieren lassen, auch dank oder mit Hilfe auch des Kirchenkreises, der auch für die Gebäude, den Unterhalt der Gebäude auch sorgt.
0: Ach, waren das auch Gebäude, die vorher schon im kirchlichen Besitz waren, ja?
1: Das war das alte Pfarrhaus, genau, das war auch vorher schon ein kirchliches Gebäude. Und die Gebäude an sich werden vom Kirchenkreis sozusagen mitfinanziert. Wie gesagt, der alte Seminarraum. Zum Teil hat auch unser Team da Hand angelegt, vor allen Dingen auch in den Malerarbeiten.
0: Und sieht auch schön hier dieses Fachwerk, was da rausgearbeitet ist. Also das ist schon ansprechend, ja.
1: Genau, das macht sozusagen diesen Charme des Hauses aus, das Alte und Neue gut miteinander auch zu verbinden. Genau, das ist die Außenwand vom Pfarrhaus. Und wir sehen hier das Atelier, wo künstlerische Workshops stattfinden, Malkurse, Töpferkurse und vieles andere, was halt, wo gehobelt wird und Späne fallen, das kann dort stattfinden. Ja, hier ein kleiner Ausschnitt von unserem Team. Das war bei einem, Kreis-Seniorentag hier bei uns in Alterode. Und unser Haus hat das Zertifikat bekommen, seniorenfreundliches Haus. Wir sind weitgehend barrierefrei, also zu uns können Senioren, auch gehbeeinträchtigte Menschen, körperbehinderte Menschen auch gerne zu uns kommen. Unsere Räume und auch unsere Übernachtungsmöglichkeiten sind weitgehend barrierefrei. Ja, unsere Küche, was wäre ein Haus, eine Heimvolkshochschule ohne Küche? Hier unser Koch, Herr Kurze. Und Frau Hörold von der Hauswirtschaft. Ja, das Bild ist entstanden beim Erdbeerfest. Das ist eines der Höhepunkte auch im Jahr, wo wir auch unsere Nachbarn vom Ort und von den umliegenden Ortschaften einladen zu einem fröhlichen Fest, wo die Erdbeere im Mittelpunkt steht. Und deswegen gibt es hier auch Köstlichkeiten rund um die Erdbeere. Ja, ich habe schon angesprochen, Alterode bietet Bildung an für jeder Mann, für jede Frau, unter anderem auch viele kreative Kurse. Hier ein Bild, was bei einem Malkurs entstanden ist. Wir laden jedes Jahr auch Künstler ein, Maler, die zusammen mit anderen Hobbymalern Kurse abhalten. Und am Ende entsteht meistens eine schöne Vernissage, zu der wir auch immer einladen. Auch dieses Jahr gibt es wieder eine Sommerakademie mit Hans Mahnhardt, der auch schon lange bei uns Seminare abhält.
0: Jetzt wird es symbolisch.
1: Ja, symbolisch ist immer so die Frage, wo geht es hin mit der Bildung? Wie kann man sich organisieren auch? Was wird gefragt? Das ist natürlich auch meine Aufgabe, immer auch Ausschau zu halten. Was spricht die Leute an? Was ist für die Menschen auch interessant? Auf der anderen Seite haben wir natürlich auch einen Bildungsauftrag. Wir sind ja eine anerkannte Heimvolkshochschule im ländlichen Raum, eine anerkannte Einrichtung der Erwachsenenbildung. Und da muss man natürlich auch schauen, was ist unser Auftrag.
0: Wo geht's hin?
1: Das lässt alles offen. Und wo geht's hin? Genau. Ja, dieser Wegweiser ist auch sehr symbolisch. Man muss uns schon finden. Wir sind mitten im ländlichen Raum, also nicht auf dem Kudamm oder

0: Auf dem Marienplatz in München, sondern eben mitten auf dem Land. Und dazu brauchst du immer gute Wegweiser und natürlich auch Möglichkeiten, die wir anbieten, damit man auch uns findet und zu uns
1: Und auch
0: reisen
1: den
0: kann.
1: Willen, den Weg zu gehen.
0: Den Wild, genau. Ja. Ja, hier nochmal ein Einblick in den Seminarraum, in einen Seminarraum, auch nochmal hier das alte Pfarrhaus. Wir sind gut ausgestattet, wie Sie sehen. Die klassische Pinnwand gehört natürlich genauso dazu wie im Hintergrund auch ein Whiteboard.
1: Wie viel können denn gleichzeitig unterrichtet werden, an Kursen teilnehmen? Welche Kapazität hat denn Ihr Haus?
0: Also wir haben Seminarräume unterschiedlicher Größe, insgesamt 5 an der Zahl, einen großen Seminarraum für Chöre, für Orchester, die auch bei uns ihre Probenwochenenden machen. Andere Räume, die sich wunderbar eignen, auch für Meditation, Yoga, Bewegung. Auch der alte Seminarraum gehört dazu. Und natürlich auch kleinere Seminarräume für Meetings, Klausurtagungen. Also für jede Größe, für jedes Seminar die passende Größe.
1: Ja, da sieht man hier ein Beispiel dafür. Wieder ein bisschen anders gestaltet. Oh.
0: Genau, wieder ein bisschen anders gestaltet. Ein Seminarraum unten in der Parterre. Ja, auch der Raum wurde neu gestaltet, zum Teil auch von unserem Team. Ja, und natürlich hat jede Gruppe auch seine eigenen Ideen, wie der Raum gestaltet werden soll oder gestellt werden soll, mit Tischen, ohne Tische, ein Stuhlkreis, ein leerer Raum, damit man sich bewegen kann. Das bereiten wir alles denn für die Kursgäste vor. Ja, wie ich vorhin schon sagte, keine Heimvolkshochschule ohne gut funktionierende Küche.
1: Sagt ja nicht umsonst, Lernen geht durch den Magen, ja.
0: Also, ja, das könnte man auch mal als Slogan noch mal gut einbauen. Ja, unser Koch oder unser Küchenteam legt sehr viel Wert auch auf das Aussehen des Essens. Also natürlich, Liebe geht durch den Magen, das Essen geht durch den Magen, aber das Auge ist natürlich auch mit. Insofern wird unser Essen auch serviert zur Mittagszeit. Das ist auch noch ein besonderer Service in Alterode. Ja, der Kurskoffer mit allen möglichen Utensilien gehört natürlich auch zu jedem Seminar dazu. Wir stellen das alles zur Verfügung, weil es ist natürlich auch wichtig, dass so ein Haus ja, gut ausgestattet ist und dass die Seminargäste nicht alles mitbringen müssen. Auch das gehört eben zur Vorbereitung dazu, dass wir das alles eben zur Verfügung stellen. Ja, und Kommunikation ist ja das Wichtigste. Wenn man was aufschreiben möchte, braucht man halt auch gute
1: Eigentlich
0: Mittel.
1: unvermeidlich. Irgendwie kommt man im Jakobsweg hier
0: Ja,
1: in
0: also
1: Verbindung, ja.
0: wir sind ja mittendrin in der Landschaft, mittendrin in der Natur. Und der Jakobsweg geht an unserem Haus vorbei. Wir sind auch Pilgerherberge und freuen uns auch immer wieder über Pilger, die in unserem Haus einkehren. Wir freuen uns natürlich immer über eine Voranmeldung, dass wir dann uns auch darauf vorbereiten
1: Der
0: können.
1: berühmte Stuhlkreis kommt auch immer wieder in irgendeiner Form auf. Den
0: Also
1: verbindet man irgendwie ein bisschen damit,
0: der
1: ja.
0: Klassiker, der taucht halt immer wieder auf, aber zeigt halt auch, ja, es gibt ja verschiedene Konzepte. Wir kennen das aus der Schule, Frontalunterricht ist ja nicht immer geeignet für auch für die Erwachsenen. Insofern diese offene Form des Stuhlkreises, ja, das ist halt auch immer wieder gern gefragt.
1: So, jetzt
0: Ja,
1: auch.
0: und nochmal ein Bild des alten
1: Ich glaube,
0: Seminarraums.
1: jetzt müssen wir alle 5 haben.
0: Ja, fast alle, genau. Ja, wie gesagt, unsere Räume sind auch ausgestattet mit guten modernen Medien, dass wir auch Hybridveranstaltungen machen könnten, wenn wir
1: Jetzt
0: das
1: endlich mal
0: wollen.
1: einen Blick von außen, ja,
0: Genau.
1: dass man das mal einordnen kann und sieht ja bei dem schönen Wetter und überhaupt.
0: Ja, also unsere Gäste fühlen sich wirklich wohl. Wir haben ein großes Außengelände, wie Sie sehen. In der Mitte sehen Sie hier noch die alte Scheune mit einer Ferienwohnung im Dachgeschoss. Und unten sind die Gemeinderäume der evangelischen Gemeinde, mit der wir auch uns bemühen, gut zusammenzuarbeiten, ja, auf gute Nachbarschaft aus sind. Ja. Ja, die Bausteine sind auch
1: Wieder
0: symbolisch.
1: Symbolik, wieder Symbolik.
0: Wir bieten als Haus auch Bildungsbausteine an für Seminargruppen, Wandern auf dem Jakobsweg, Kirchenführungen.

0: Dorfführungen, ja, für Kinder, Familien auch, Geländespiel oder andere, ja, interessante Dinge, die man einfach so in ein Seminar mit einbauen kann. Das bieten wir direkt vom Haus an. Das kann man sozusagen zu dem Seminar hinzubuchen.
1: Ja, da sind wir wieder. Jetzt haben wir einen kleinen Eindruck gewonnen. Und jetzt muss man vielleicht noch mal, vielleicht doch erwähnen, vielleicht auch nicht. Ich denke mal, einen Taufschein muss man nicht vorzeigen, wenn man an einem Kurs bei Ihnen teilnehmen möchte.
0: Nein, wir sind eine evangelische Heimvolkshochschule aufgrund der Trägerschaft auch. Wir sind ein Verein, eben aus der evangelischen Kirche hervorgegangen. Aber wir sind natürlich für alle Menschen, unabhängig von jeder Konfession offen. Für uns ist das christliche Menschenbild, auch ein Grundsatz, in unserer Satzung beziehungsweise auch in unserem Bildungsprogramm ist das auch wichtig. Aber natürlich, sind wir offen für verschiedene Kurse für Menschen, die einfach zu uns kommen und sich gerne weiterbilden lassen wollen.
1: Und haben wir das Thema Symbolik ja ordentlich schon benutzt in der Betrachtung der Bilder. Jetzt haben Sie noch einiges mitgebracht. Ich glaube, da steckt auch viel Symbolik mit drin. Was haben Sie denn alles hier mit vor uns ausgebreitet?
0: Ja, ich habe symbolisch mal unser ganzes Team mitgebracht, weil das ganze Team würde nicht in dieses kleine Studio passen.
1: Wir müssen es ein bisschen
0: Deshalb,
1: hochhalten hier, sonst
0: das
1: kriegt man
0: mache
1: es
0: ich.
1: wahrscheinlich nicht so richtig
0: Das
1: mit.
0: mache ich, ja.
1: Ja.
0: Ich fange mal mit diesem kleinen Gerät an, was hoffentlich jeder auch sehen kann.
1: Ein
0: Das
1: bisschen
0: hat
1: höher halten,
0: mir,
1: dann
0: also, ja,
1: ja, ist
0: das ist
1: laut.
0: ein sehr, ja. Das ist erstmal laut natürlich, und ist dazu da natürlich, um den Staub wegzusaugen. Ja, unsere Hauswirtschaft sorgt dafür, dass es den Gästen gut geht in unserem Haus, dass sie ein gutes, gepflegtes Zimmer vorfinden. Unser Hauswirtschaftsteam macht sich da wirklich sehr viel Mühe und putzt eben gerade dann, wenn eben die Gäste das auch gar nicht merken, beziehungsweise denn gerade abgereist sind, denn muss das Team halt da loslegen. Insofern,
1: Da
0: ja,
1: muss man
0: unsere
1: mal eins gucken,
0: Hauswirtschaft.
1: also es gibt Übernachtungskapazitäten bei Ihnen.
0: Genau, das ist eigentlich das Konzept auch der Heimvolkshochschule, Leben und Lernen unter einem Dach. Das ist ja eben der Unterschied auch zu einer Volkshochschule. Da kann man ja Kurse besuchen, die am Tag stattfinden. Aber hier in Alterode ist es eben anders, wie in anderen Heimvolkshochschulen auch. Leben und Lernen unter einem Dach, also man kann auch übernachten. Wir sind praktisch eine Volkshochschule mit Hotelbetrieb, wenn wir so wollen auch, ne? Insofern kombiniert sich da Bildungshaus und Übernachtungsmöglichkeit. Ja, also das einmal hier zu unserem Hauswirtschaftsteam. Dazu gehört natürlich auch der Hausmeister, der alles im Griff hat.

0: größer für sämtliche Soßen und Dressings und ja, kulinarischen Köstlichkeiten. Ja, Sie haben es schon gesagt, eine Küche ist wirklich auch wichtig. Unsere Küche wird auch sehr gelobt. Unser Koch und unser Küchenteam lässt sich auch immer wieder was einfallen. Ich sag mal so, unter uns gesagt, ein Seminar kann auch mal schlecht sein, aber wenn die Betten gut sind und das Essen gut schmeckt, dann kriegt man auch ein Lob hinterher und dann kann man auch mal einen schlechten Referenten gut verkraften. Aber die gibt es ja bei uns eigentlich nicht, ne?
1: Das denke ich
0: Genau.
1: auch.
0: Also unsere Küche mit Herrn Kurze und seinem Team. Zur Küche gehört natürlich auch die Servicekraft dazu oder Servicekräfte, die halt auch bedienen und das Essen mittags auch anreichen. Ja, ich mache mal bei einem ganz altmodischen Gerät weiter. Man glaubt es kaum, es gibt ihn sogar noch bei uns, den Taschenrechner. Der gehört zu unserer Verwaltungsmitarbeiterin Frau Leuthold, die auch die Buchhaltung betreut. Ja, und natürlich geht es da viel auch um Zahlen, aber nicht nur um Zahlen, sondern letztlich auch um Menschen. In der Verwaltung wird auch viel telefoniert. Eigentlich hätte man noch ein Telefon hierher bringen können. Man hält Kontakt auch mit den Kursgruppen, mit der Vorbereitung, Nachbereitung. Die Rechnungen müssen gelegt werden. Also, und da müssen natürlich auch Zahlen eingetippt werden. Ja, und dann habe ich noch einen dicken Ordner mitgebracht. Der gehört unten in das Büro von meiner Kollegin Elisabeth Jäger, die kaufmännische Geschäftsführung ja, übernommen hat. Ja, und auch das ist eine Schnittstelle, wo vieles zusammenläuft halt, wo vieles geordnet werden muss auch, aber auch, wo vieles einfach auch im Team zusammenläuft. Es ist ja auch wichtig, dass wir als Team uns auch immer wieder zusammentreffen und genau, das ist auch eine Aufgabe von der Geschäftsführung halt auch das Team gut beim Laufen zu halten. Ich glaube aber, das kriegen wir auch ganz gut hin. Also insofern steht der Ordner auch für ganz viel Leben. Ja, und zum Schluss habe ich noch für mich oder für meine Aufgabe noch was mitgebracht. Ein ganz kleines Kärtchen. Auf dieser Karte steht ein Segensspruch drauf. Und ich habe es mir angewöhnt, sobald es mir möglich ist, jede Gruppe zu begrüßen. Oder es kann auch jemand anders vom Team übernehmen, wenn ich nicht da bin. Einfach als Ausdruck der Gastfreundschaft, die wir auch zeigen wollen. Und jede Gruppe bekommt so am Beginn ihres Seminars einen kleinen Segensspruch mit. Einfach auch, dass ihr Kurs auch unter einem guten Stern und einem guten Segen steht. Und ich sage es auch immer, es ist egal, ob man jetzt getauft ist oder einer Konfession zugehörig ist oder nicht. Der Segen Gottes ist für alle da. Und das nehmen auch unsere Gäste immer sehr dankbar auf und gehen auch ganz motiviert in das Seminar hinein.
1: Das war ein sehr beeindruckendes Plädoyer für das Team, was hinter dem Erfolg der Heim-Volkshochschule steht. Mensch, vielleicht nochmal in Zahlen, wie viele sind es denn insgesamt, die da arbeiten?
0: Also wir sind insgesamt 12 Mitarbeiterinnen und Mitarbeiter, Teilzeit und Vollzeit beschäftigt, ganz unterschiedlich. Ja, einige sind schon länger in Alterode, einige wohnen auch direkt im Ort, andere in der Umgebung. Und insofern ist es ein sehr gutes, gemischtes Team. Wie ich vorhin schon sagte, einige sind neu eingestiegen, zu der Gruppe ich auch gehöre. Andere sind schon längere Zeit da. Und das ist auch wichtig, dass man halt auch schaut, was können wir an neuen Impulsen auch hineinbringen und was sind auch Dinge, die sich bewährt haben im Laufe der Zeit. Insofern ist so ein Austausch auch immer wichtig.
1: Sie haben mir angesprochen, wie vielfältig die Kursangebote sind, die man bei Ihnen belegen kann. Und ich unterstelle jetzt mal ganz einfach, bevor wir ganz viele Sachen aufzählen, wer im Internet nach Heimvolkshochschule Alterode googelt, der kommt bei Ihnen an und da findet er alle Informationen, die er braucht, was jetzt ganz konkrete Kurse und Angebote betrifft. Das ist erstmal
0: Ganz genau.
1: richtig, ja?
0: Das ist richtig, ja.
1: Genau, das kann man eigentlich nur allen ans Herz legen, zu sagen, Mensch, was mache ich? Und wenn man hier aus der Umgebung ist, sagt man, na gut, brauche ich vielleicht das Übernachtungsangebot nicht, aber es kann man vielleicht was anderes machen, kleinere Sachen. Es gibt bestimmt jede Menge der unterschiedlichsten
0: Ja,
1: Angebote.
0: ja. Einfach
1: Und
0: nur www.hvhs-alterode.de. Ach, und da kommen sie so.
1: Genau.

0: genau, Sie sofort hin.
1: Genau, da sieht man es auch nochmal.
0: Bei sämtlichen Suchmaschinen einfach Alte Rode Heimforschungsschule eingeben.
1: Das klappt ja heute wirklich sehr gut. Ja, du sitzt ja nicht im luftleeren Raum und wo wir uns die Bilder angeguckt haben, ist das ein oder andere Mal auch ein bisschen angeklungen. Das ist natürlich auch eine gewisse Vernetzung mit dem Ort, mit dem drumherum geht, mit anderen Einrichtungen. Wie wichtig ist denn das Ganze? So sozusagen mit anderen Einrichtungen, mit anderen Menschen, mit der Gemeinde etc. pp. Was zusammenzumachen?
0: Ja, also da sprechen Sie was ganz Wichtiges an. Also Vernetzung ist für uns ganz wichtig, weil wir eben im ländlichen Raum sind. Also wir sind in Alte Rode sogar noch am Dorfrand. Mhm. Also man kommt selbst in Alte Rode, wenn wir auf der Hauptstraße durchfahren, kommt man auch nicht direkt an uns vorbei. Also man muss uns schon finden wollen und wir tun alles, damit man uns auch findet. Ja, Stichwort Vernetzung. Ich fange mal wirklich mit der Nachbarschaft an. Für uns ist es wichtig, mit dem Ort Alte Rode auch gut zusammenzuarbeiten. Also Sie müssen sich ja vorstellen, wir sind ringsherum von Nachbarn umgeben, wirklich Zaun an Zaun. Gackern da die Hühner, da bellt der Hund. Also nähere Nachbarschaft gibt es eigentlich gar nicht. Deswegen ist es auch wichtig, dass wir natürlich erstmal mit den unmittelbaren Nachbarn auch gut zusammenarbeiten. Wir versuchen, so gut es geht, auch mit den Vereinen im Ort zusammenzuarbeiten. Wir planen zum Beispiel jetzt in diesem Jahr auch ein Treffen der Vereine, die in Alte Rode sozusagen ehrenamtlich arbeiten. Planen wir ein Treffen, wo wir uns einfach mal zusammensetzen und einfach mal uns austauschen, dass man sich vielleicht auch gegenseitig unterstützen kann oder voneinander auch weiß. Das Vereinsleben in Alte Rode ist, denke ich, ganz gut und sehr vielfältig auch. Das ist so ein Bereich. Das Erdbeerfest hatte ich vorhin schon erwähnt. Mhm. Da kommen eben auch die Bewohnerinnen und Bewohner des Ortes einmal im Jahr zusammen und sehen auch, was ist bei uns los und können sich auch informieren über unsere Kurse oder über das, was gerade so bei uns läuft. Das ist sozusagen der eine Netzwerkpartner, die Ortschaft. Das andere Netzwerk, das sind auch die Heimvolkshochschulen, die in Sachsen-Anhalt hier auch ja da sind. Wir sind ja nicht hier alleine. Da gibt es auch noch andere Heimvolkshochschulen, zum Beispiel in Bad Kösen, das Konrad-Martin-Haus, dann das Haus Sonnig in der Nähe von Naumburg und in Magdeburg das Roncalli-Haus. Ist zwar mitten in der Stadt, aber gehört auch zu den Heimvolkshochschulen. Wir treffen uns auch regelmäßig, haben guten Kontakt auch zu den Nachbarn in Donndorf. Kloster Donndorf ist auch eine Heimvolkshochschule. Es ist sehr wichtig, auch sich auszutauschen, einfach, um einfach auch ja, weiterzukommen in der Entwicklung. Und dann gibt es noch eine größere Ebene, das ist der Verband der Bildungszentren im ländlichen Raum, der sozusagen deutschlandweit aufgegliedert ist. Und auch da gibt es Treffen innerhalb des Jahres, aber auch mal so Workshops für die Pädagogen, für die Hauswirtschaft, für die Verwaltung, weil es ja immer wieder auch neue Entwicklungen gibt, auf die man ja auch sich auch einstellen muss dann auch, ne? Und vielleicht noch ein letztes Netzwerk, auch nicht ganz unwichtig, das sind natürlich auch die kommunale Ebene oder auch die Landesebene. Wir sind ja eine anerkannte Einrichtung der Erwachsenenbildung im Land Sachsen-Anhalt. Deswegen ist es auch wichtig, dass wir gut auch mit den Ministerien und den Behörden der Erwachsenenbildung auch gut zusammenarbeiten. Ja. Und gut, die kirchlichen Netzwerke gehören natürlich auch dazu. Die Gemeinden, der Kirchenkreis, die EKM, also die Evangelische Kirche Mitteldeutschlands, auch da suchen wir natürlich ein gutes Netzwerk auch aufzubauen. Also das mal so ganz kurz gesagt, die Netzwerke sind noch weiter zu fassen, aber das ist vielleicht so, das sind so die wichtigsten Schwerpunkte. Das ist
1: schon beeindruckend, was wie alles miteinander verwoben ist.
0: Ja.
1: Herr Zülige, vielen Dank bis zu der Stelle. Wir haben jetzt einiges erfahren über die Heimvolkshochschule, was er macht, wie sie sich einordnet, was man dort eigentlich alles treiben kann. Vielleicht ganz zum Schluss noch, das Erdbeerfest dieses Jahr ist vorbei. Aber es kommen bestimmt noch Höhepunkte, doch bis Weihnachten. Was gibt es denn da noch?
0: Ja, also Höhepunkte haben wir immer wieder. Jetzt ist natürlich erstmal ein bisschen Sommerpause, wobei es keine Pause ist. Wir haben auch Belegung jetzt in der Sommerzeit. Gerade sind die Malteser bei uns zu Gast, die ein Festival.

0: im Harz absichern. Vor uns liegt die Malakademie, die Sommerakademie, die jetzt stattfindet. Ja, und im Herbst kann ich jetzt schon einladen, haben wir wieder interessante Abendkurse für die Menschen hier in der Region. Also Punktum ist ja ein Regionalsender auch, also deswegen lade ich Sie auch herzlich ein, wenn Sie Lust und Zeit haben, zu einem Seifenkurs, zu einem Brotbackkurs am Reformationstag, zu einem Kochkurs. Wer gerne liest, wir haben Mike Hauff eingeladen, einen regionalen Autor hier aus der Region. Und ja, viele andere kleine Kurse mehr, die ja, jetzt im Herbst stattfinden. Und dazu laden wir jetzt schon herzlich ein. Ja, das Fest der Vereine habe ich schon gesagt, für Alte Rode im September. Zumindest wollen wir das angehen und planen. Und wir haben, ja, das ist vielleicht kein Höhepunkt, aber das beschäftigt uns momentan auch noch ein bisschen Baustelle. Unser Haus wird modernisiert, bekommt Brandschutz und die notwendigen Fluchtwege, damit unser Haus halt auch noch attraktiver wird und eben auch sicherer wird im Falle eines, ja, eines Brandes oder so, ne? Aber diese Standards, die müssen halt heute einfach auch sein. Ja. Insofern kommen Sie uns einfach besuchen und wir sind auch offen für, ja, für Ihre spontanen Besuche. Vielleicht noch eine Attraktion, die jetzt noch stattfindet. Im September planen wir eine Ausstellung Friedenswege. Gerade jetzt ganz aktuell im Ukraine-Krieg, wie sind Friedensprozesse anzugehen? Dort gibt es eine Ausstellung bei uns, die ist kostenfrei zu besuchen. Freuen uns natürlich immer wieder über Spenden auch, aber Sie können gerne auch zu uns kommen von September bis November. Herzliche Einladung.
1: Wunderbar, ich kann mir kein besseres Schlusswort vorstellen. Vielen Dank fürs Kommen, Herr Zülicke, vielen Dank fürs Dranbleiben, liebe Zuschauerinnen und Zuschauer. Und ich hoffe, Sie schalten auch das nächste Mal wieder ein, wenn es heißt, zu Gast bei Ihrem Punktum Fernsehen. Vielen Dank.
0: Ja, vielen Dank, Herr Heich.

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Mit der folgenden Geschichte hat Jürgen Schönfeld aus Dessau am Mitteldeutschen Literaturwettbewerb 2010 teilgenommen und diese Geschichte hat den zweiten Platz belegt. Ich war Mitglied der Jury und für mich war es eigentlich die absolute Nummer eins, denn in ihr fand ich die gesamte Poesie der Mundartschreiberei. Die vier anderen Jurymitglieder, drei davon Akademiker und keiner selber Geschichtenschreiber, also alles Leute mit weniger Ahnung als ich, haben sie aber auf Platz 2 gesetzt. Ich musste mich beugen. Für mich war es die schönste Geschichte. Und deswegen habe ich mir gedacht, die Sache könnte auch hier im Revier passiert sein. Und habe sie meinem Mansfelder Mundart umgeschrieben. Sie heißt eine schöne Herbstgeschichte oder ein Notfall. Schwertfegers Hermann wohnte mit seiner Frau Hilde in einem schönen kleinen Häuschen an Enge von Dorbe. Die Kinder waren groß und schon längst aus dem Hause und die Ahnen waren alle beide Rentner. Trotzdem hatten sie den ganzen Tag über zu tun. Hingen Hause auf dem Hofe mit der Hinterstelle und Garnicke buchten und hinter Hofe lag noch ein großes Stückchen Garten. Da hatten sie nun wieder nicht bloß Gras drinnen wie ihre Nachbarn, nee, hier hatten sie ja Gemüse vom Winter, Kartoffeln und Möhren, die auch für die Garnicke und Grünes für die Hinter. Ein kleines Stück hatte Hermann Hilden überlassen vor ihre Blumen, auf die sie seit Jahr und Tag Bestand hat. Wenn aber auf Hermann seiner Hälfte das Unkraut ganzen Jahr so hoch stehen tat, dass man keine Kurabis und Zippe mehr sagt, dann musste sie da ihre Stunde machen. Das war vertraglich so geregelt. Das Viehzeug taten sie zusammen versorgen. Und dann hatten sie noch eine faire Jarden oben auf der Diebeskammer, denn sie von ihrer Tante reden ja.

0: gearbeitet hatten, und um den kümmerte sich Hermann alleine. Das war denn der Obstgarten. Da standen 15 große Eppelbäume, 2 schwarze Kirschen und eine ganze Hecke Bärensteicher drinnen. Die Bäume waren schon sehr alt und die Sorten, die drauf hingen, natürlich auch. Und Dario, die Jute Luise und der Herzogsappe waren aber auch Sorten, die sich über den Winter ein ganzes Eckchen hielten. Aber die Krebs war nicht etwa Halbstamm oder ganz Jahr Spalierobst. Nee, da hatte die Alten noch nicht drüber gewusst. Also die Bämmer, das waren schon die ganz schöne Garvenzmänner. Und da hat der alte Schwertfeger beim Ruppen, aber auch beim Verschneiden seine Plage. Es war Mitte Oktober und der Ontario musste hungern. Die anderen waren schöne Erdrane gewesen. Hermann Schwertfeger hatte deswegen in Bechners Willim Bescheid gegeben. Mit denen hatte er über 30 Jahre von Strebe gelehnt und da wollen bei den Ruppen helfen. Hermann trempelte schon ein ganzes Eckchen vor der Obersteher rum, aber Willi kam und kam nicht. Auf sein Kamerad hatte sich aber über 30 Jahre verlassen können und deswegen wunderte sich. Es hilft nicht, dachte bei sich. Ich muss los. Und er kreuzte zum Küchenfenster rein. Hilde, wenn Willi wirklich noch kommt, soll er reinkommen. Ich mache mich jetzt los. Mit den Handwaren muss die Straße gehen. Er soll gleich über den Holzbeiche von oben machen, den hat es Gerzer. Seine Frau kam ans Fenster und sagte, dass Hermann die alle Joppe, die sie schon immer fortschmeißen wolle, wieder raus und angetreckt hatte und jammerte, muss der mit der einen Klamotte durchs ganze Dorf trecken. Die Leute müssen ja wohl denken, du hast nicht anders auf dem Wanste. Hermann kannte die Litanei schon und machte sich ohne Kommentar los. Aber dass du Mittag wieder hier bist, bei dem Mistwetter braucht er draußen kein Bier zu saufen. Denk an deine Blase, krähte sie noch hingert rein, da es den auch die ganze Straße jagen können. Halt deine Fresse, knallte vor sich hin, die paar Bullen habe ich längst in Handwaren drinnen. Die schmecken mich bei jedem Wetter. Nach einer halben Stunde stand er auf seine Flecke und wunderte sich über Willin, der noch nicht da war. Man kann sich eben doch kein mehr verlassen, knallte vor sich hin. Aber Willi hin und Willi her, die Eppe mussten hungern. Er zat die alle Holzletter hinter der Laube vor, batalligte sie durch den Heimjarten und werchte sie in den Osten und Dörrchen hinein. Wenn nun in der Krone die schönsten Eppe hingen, wolle von oben anfangen. 2 Emmer hatte gleich mit davon angenommen und der Osten war ruckzuck voll. Der hing mit den Schweinehaken an der Sprosse. Jetzt musste aber ein Stück never. Und wenn er nun wegen dem paar Eppen die Letter nicht umstehen wolle, balancierte mit Eppen auf den ersten Ast neben der Letter. Der hielt aber die Last nicht aus und knackte weg. Und der alle Schwertfeger mit. Das ist mein Enge, dachte er noch schneller. Aber der liebe Jott wollen doch noch nicht loswerden. Denn der nächsten Ast verheigerte sich mit der Jöppe. Jetzt hinke frei, gut 4 Meter und zappete wie ein Maigeber in der Mauser. Aber aller Bergmann, könne ich da Gefahr in der Ahren gucken. Erst schierte man nach der Letter. Er sagt aber keine Möglichkeit, wieder in ihre Reichweite zu kommen. Und wenn er so sehr zappend hat, könne der Ast dann den Hink auch noch abbrechen. Und bis auf der Ackersohle waren's, wie schon gesagt, jute 4 Meter. Und er rechnete sich wenig über Lähmchancen aus. Wenn doch nur der dämliche Bechner käme, dachte er, wünschten in der Helle. Was er nun nicht wusste, Willi hatte die halbe Nacht keine Ahre zugemacht, weil es vor Zahnschmerzen nicht konnte, und war und da war er früh gleich nach Hellewanne, war beim Zahnklempner gekriegt. Wie er zurück war, hatte gleich bei Hilton vorbeigeguckt und ihr erklärt, warum er heute früh nicht da war. Hermann konnte das alles nicht wissen. Der hing nun ganz ruhig wie Reifer und Dario an Aste und hoffte, dass der Gräber hielt. Laus Lot krähen, wolle ahnige, seht er sowieso keiner gehört. Denn bei den Sauwetter war kein aus den Jarden, außer Hermann eben. Kloppen, wie in Schachte. Hilf, Bergmann, hilf, Bergmann in Not. Konnte ich ahnige, denn er hing frei. Auf einmal soll er Fahrrad kommen und er wolle schon loskriegen. Der erkannte noch rechtzeitig Bauer Schindlern. Da wolle wir mit seinen Hunden eine Runde machen. Jetzt hast du schöne deine Fresse, dachte. Wenn der mich erhängen sieht, holt er dich vielleicht Hunger. Aber morgen wäre es nicht nur das ganze Dorf. Da wissen ja die auf der Kunstdüngerne Bescheid. Und nicht nur das. Dann wird sie essen, da alle Schwertfeger wolle sich aufhängen. Und sie hört auch, dass sie wäre zu dämlich. Nee, lieber hier erfrieren. als eine Woche lang fürs Dorfgespräch sorgen. Wenn du dann nämlich erzählst, in was auf was es in Micken laufen, dann verginn ich da an Jensen Dorfe, Schwarzfäger hat zwei Krokodile in der Reichendünne gezichtet. Hildeheim war die ganze Sache nicht geheuer. Und sie nahm an, der hat in Jarten einen gefungen, der Eimer dorst hätte. Und die Jöpste irgendwie sind dann Meere. Sie entschloss sich kurzerhand da einzugreifen. Schnell hat sie die alte diente Schwalle aus der Stelle gezerrt, Hermann sein Helm aufgesetzt und mit Gestank und mit Geknattere ging's nahen auf die Diebeskammer. Wie sie in Jarten eingimmet, sag's ja gleich Hermann hängen und krähte, ich dächte, du wolltest Äppe flicken und nicht fliegen lernen. Oder wolltest du dich aufhängen? Und übrigens, wie wirst du da wieder runterkommen? Hermann war jetzt egal, denn wenn er abstürzen wäre, wäre er erlöst. Aber der erwachte sozusagen seine Lebensgeister wieder, obwohl die Hänge und Beine langsam Abstand taten. Höre auf mit deinem dämlichen Gekackt und überleg lieber, wie du mich herunterkreist. Und wenn ich mich aufhängen hätte wollen, dann hätte mir ja keiner drum verdenken können, wenn man so ein Weibstück hat wie dich. Und dann hätte es auch geklappt. Hast du mich verstanden? Krähte von Asterunger. In dem Moment kam Bauer Schindler zurück und er sah gleich, dass Gefahr im Verzug war. Ausgerechnet Bauer, dachte Hermann. Aber das war mittlerweile ja Hauptsache, wird euch raus in den Bein. Alles andere war im Moment eine Nebensache. Bauer! Ich hänge hier schon ein paar Stunden, Ruppen will mich auch gehen, er sieht zu, dass du mich hier wieder runterkommst. Soll ich die Feuerwehr anleiten? Ich habe mein kleines Telefon dabei, was meinst du, Namen? Die kommen mit der Drehleiter und mit Blaulicht wie der Landrat. Baue, Kameradchen, untersteck dich, schere dich never bei Franz Adreuten, bei denen an der Laube hängt eine Drittleiter. Die holst du und stützt sie jünger mich auf, alles andere mach ich selber. Und du, Hüte, du hältst vor ein paar Momentchen mal deine alte Fresse fast mit an. Die Beten stürzt los, als ob es im Leben tot ging. Und er sich Hermann versorgt, hatten sie die Leiter aufgestellt. Das andere war Gingerspähen. Hermann hangelte sich auf den obersten Tritt, knäppte die Jöppe auf und häkelte sich raus aus der Klamotte. Bauer meinte, wenn sie Gaschbahn wäre, hätte sie gesagt, lass den Gräber gleich oben hängen. Da jeden nächsten Jahr gehst du in deine Kaschen, aber bei der Ebbe wird's nicht viel nützen. Eine Made schreckst du mit der Jöppe nicht ab. Hermann zerrte seine Jöppe von Aste, kletterte die Letternünger und sagte lieber ja nicht mehr. Zum einen war er bedient von Jensendorf und er wusste ja, das Schlimmste kommt noch. Und zwar so, am nächsten Tag wusste es Jensendorf, Schwertfeiers Hermann wollte sich aufhängen. Aber Bauer Schindler und Hilde Schwertfeger Hans Heldenmädchen gerade noch so verhindern können. Aber auch Willi Berchner kam nicht ungeschoren davon. Der hätte es nämlich gewusst, hieß es. Aber anstatt Hermann davon abzuhalten, ist er lieber noch Helver gemacht und hat sich aus lieber Langeweile Zahn rausstrecken lassen.
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0: 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Am 26. Juli um 17 Uhr beginnt ein Orgelkonzert mit Kirchenmusikdirektor Thomas Ennenbach in der Marktkirche St. Andreas in der Lutherstadt Eisleben. Thema Giganten des Barocks, Bach und Händel sowie Verehrer. Der Eintritt kostet 10 Euro im Vorverkauf. Schüler bis 18 Jahre brauchen nichts bezahlen. Zum Tag des offenen Denkmals lädt der Schmidtschacht Helbra am 13. 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

0: Hallo und herzlich willkommen, liebe Zuschauerinnen und Zuschauer bei Punktum, Ihrem regionalen Fernsehprogramm zu einer weiteren Ausgabe von Zu Gast. Und ich freue mich heute, Johannes Zülke hier begrüßen zu können. Er ist der pädagogische Geschäftsführer der Evangelischen Heimvolkshochschule Alte Rode. Herzlich willkommen hier bei uns im Studio.
1: Schönen guten Tag, Herr Jaschmann.
0: Die Heimvolkshochschule in Alte Rode ist ja seit Jahrzehnten ein fester Bestandteil hier in der Region. Und sie hat seit Anfang letzten Jahres eben einen neuen pädagogischen Geschäftsführer, nämlich Sie. Und wir haben das mal zum Anlass genommen, dass wir diese Volkshochschule und natürlich auch Sie mal ein bisschen näher vorstellen. Denn ich denke mal, die Einrichtung und auch Sie haben es verdient, hier ein bisschen mehr ins Licht der Öffentlichkeit gerückt zu werden. Denn wir werden in den nächsten Minuten erfahren, wie vielfältig die Aktivitäten ja sind, die dort in Alte Rode stattfinden und auch darüber hinaus ausstrahlen. Aber ganz am Anfang ist natürlich die Frage, die ich jedem Gast stelle. Ja, wer ist denn Johannes Zülicke? Wo kommt er her? Wie ist er geworden, was er heute ist?
1: Tja, was ist aus mir geworden? Ich stelle mich ganz kurz nochmal vor. Also Johannes Zülicke. Ich bin aufgewachsen hier auch in der Region, in Magdeburg. Dort zur Schule gegangen, habe dort Abitur gemacht. Gerade in der Wendezeit, also habe die Wendezeit noch ein wenig miterlebt als Schüler. Und dann nach der Wende, wie gesagt, Abitur gemacht, ein Jahr Zivildienst in der Bahnhofsmission, also mit Obdachlosen hatte ich da auch viel Kontakt, Reisenden beim Umsteigen geholfen, also ein sehr vielfältiges Gebiet. Und in dieser Zeit habe ich mir natürlich Gedanken gemacht, was will ich werden und habe angefangen, Theologie zu studieren. Ich bin in einem christlichen Elternhaus aufgewachsen. Und das Gemeindeleben hat mir auch immer schon gefallen und habe so in Erfurt angefangen, Theologie zu studieren, dort das Diplom gemacht.
0: Wie Luther.
1: Ja, wie Luther auch, ja, der war auch in Erfurt, richtig. Genau, und bin dann 2003 zum Priester geweiht worden, habe dann angefangen in der Seelsorge über 20 Jahre. Ja, das Leben schreibt aber immer auch andere Geschichten, auch interessante Geschichten, und musste leider meinen Dienst dann aufgeben. Ich habe eine Frau kennengelernt, die ich letztes Jahr geheiratet habe, und es ist ja in der katholischen Kirche nicht möglich, denn auch weiterhin Pfarrer sein zu können, aufgrund des Zölibates. Ja, das ist mir schwer gefallen, aber es ist so, wie es ist, sage ich jetzt einfach mal ganz salopp. Und habe einen neuen Weg gefunden, ja, hier, der hat mich hierher geführt, in das Mansfelder Land. Und habe letztes Jahr in der Heimvolkshochschule Alte Rode angefangen. Interessanterweise war ich als Seelsorger auch schon mal hier in der Region für einige Jahre. Kenne also auch Hettstedt, kenne das Mansfelder Land schon ein wenig aufgrund meines seelsorglichen Dienstes. Insofern war die Region jetzt für mich nicht ganz neu. Ja, und letztes Jahr, am 1. Januar, hat dann für mich eine neue Zeit angefangen, hier in Alte Rode, als pädagogischer Geschäftsführer. Und interessanterweise war ich nicht alleine derjenige gewesen, der angefangen hat. Meine Kollegin Elisabeth Jäger hat auch neu angefangen mit mir, insofern sind wir ein neues Team, mit einem neuen Team gestartet auch, und das macht die Sache auch sehr spannend.
0: Ist sie dann auch Geschäftsführerin mit dem Vorsatz, also nicht pädagogisch, sondern?
1: Genau, wir teilen uns die Geschäftsführung, sie macht den kaufmännischen Bereich.
0: Also kaufmännische Geschäftsführung.
1: Genau, die kaufmännische Geschäftsführung, also sie ist für die Organisation, das ist das Geld natürlich, aber auch für die Gesamtorganisation auch zuständig. Ich bin für den pädagogischen, also für das Inhaltliche zuständig. Und ja, das ist eine neue Konstellation, auch für die Heimvolkshochschule. Und deswegen ist es auch spannend, dieses Team auch, dass wir uns als Team auch gut finden und auch neue Ideen gemeinsam entwickeln.
0: Finde ich hochspannend, Ihre Lebensgeschichte, aber gehen wir mal davon weg und zu der Volkshochschule an sich. Die gibt es ja auch schon lange, seit 1991, wenn ich richtig informiert bin, und hat ja da auch schon einiges erlebt. Sie haben ja gerade gesagt, dass es ja auch in diesen Führungsstrukturen man sich was Neues ausgedacht hat. Natürlich gab es über die Jahrzehnte alle möglichen Veränderungen. Aber gehen wir mal an den Punkt, wie es sich aktuell darstellt. Sie waren so freundlich, uns ein paar Bilder zur Verfügung zu stellen. Die schauen wir uns jetzt gemeinsam an. Und das ist dann mal so noch ein gewisser Anhaltspunkt, wo man das dies und jenes sieht und dazu was sagen kann, gerne, was damit verbunden ist. Na, fangen wir mal an damit. Was sehen wir denn hier?
1: Ja, das ist ein Herzstück in unserer Heimvolkshochschule, der alte Seminarraum im alten Pfarrhaus, das auch schon eine lange Geschichte hinter sich hat. Diesen Raum haben wir vor kurzem neu sanieren lassen, auch dank oder mit Hilfe auch des Kirchenkreises, der auch für die Gebäude, den Unterhalt der Gebäude auch sorgt.
0: Ach, waren das auch Gebäude, die vorher schon im kirchlichen Besitz waren, ja?
1: Das war das alte Pfarrhaus, genau, das war auch vorher schon ein kirchliches Gebäude. Und die Gebäude an sich werden vom Kirchenkreis sozusagen mitfinanziert. Wie gesagt, der alte Seminarraum. Zum Teil hat auch unser Team da Hand angelegt, vor allen Dingen auch in den Malerarbeiten.
0: Und sieht auch schön hier dieses Fachwerk, was da rausgearbeitet ist. Also das ist schon ansprechend, ja.
1: Genau, das macht sozusagen diesen Charme des Hauses aus, das Alt und Neue gut miteinander auch zu verbinden. Genau, das ist die Außenwand vom Pfarrhaus. Und wir sehen hier das Atelier, wo künstlerische Workshops stattfinden, Malkurse, Töpferkurse und vieles andere, was halt, wo gehobelt wird und Späne fallen, das kann dort stattfinden. Ja, hier ein kleiner Ausschnitt von unserem Team. Das war bei einem, Kreis-Seniorentag hier bei uns in Alterode. Und unser Haus hat das Zertifikat bekommen, seniorenfreundliches Haus. Wir sind weitgehend barrierefrei, also zu uns können Senioren, auch gehbeeinträchtigte Menschen, körperbehinderte Menschen auch gerne zu uns kommen. Unsere Räume und auch unsere Übernachtungsmöglichkeiten sind weitgehend barrierefrei. Ja, unsere Küche, was wäre ein Haus, eine Heimvolkshochschule ohne Küche? Hier unser Koch, Herr Kurze. Und Frau Hörold von der Hauswirtschaft. Ja, das Bild ist entstanden beim Erdbeerfest. Das ist eines der Höhepunkte auch im Jahr, wo wir auch unsere Nachbarn vom Ort und von den umliegenden Ortschaften einladen zu einem fröhlichen Fest, wo die Erdbeere im Mittelpunkt steht. Und deswegen gibt es hier auch Köstlichkeiten rund um die Erdbeere. Ja, ich habe schon angesprochen, Alterode bietet Bildung an für jeder Mann, für jede Frau, unter anderem auch viele kreative Kurse. Hier ein Bild, was bei einem Malkurs entstanden ist. Wir laden jedes Jahr auch Künstler ein, Maler, die zusammen mit anderen Hobbymalern Kurse abhalten. Und am Ende entsteht meistens eine schöne Vernissage, zu der wir auch immer einladen. Auch dieses Jahr gibt es wieder eine Sommerakademie mit Hans Mahnhardt, der auch schon lange bei uns Seminare abhält.
0: Jetzt wird es symbolisch.
1: Ja, symbolisch ist immer so die Frage, wo geht es hin mit der Bildung? Wie kann man sich organisieren auch? Was wird gefragt? Das ist natürlich auch meine Aufgabe, immer auch Ausschau zu halten. Was spricht die Leute an? Was ist für die Menschen auch interessant? Auf der anderen Seite haben wir natürlich auch einen Bildungsauftrag. Wir sind ja eine anerkannte Heimvolkshochschule im ländlichen Raum, eine anerkannte Einrichtung der Erwachsenenbildung. Und da muss man natürlich auch schauen, was ist unser Auftrag.
0: Wo geht's hin?
1: Das lässt alles offen. Und wo geht's hin? Genau. Ja, dieser Wegweiser ist auch sehr symbolisch. Man muss uns schon finden. Wir sind mitten im ländlichen Raum, also nicht auf dem Kudamm oder auf dem Marienplatz in München, sondern eben mitten auf dem Land. Und dazu braucht es immer gute Wegweiser und natürlich auch Möglichkeiten, die wir anbieten, damit man auch uns findet und zu uns reisen kann.
0: Auch den Willen, den Weg zu gehen.
1: Den Willen, genau. Ja. Ja, hier nochmal ein Einblick in den Seminarraum, auch nochmal hier das alte Pfarrhaus. Wir sind gut ausgestattet, wie Sie sehen. Die klassische Pinnwand gehört natürlich genauso dazu wie im Hintergrund auch ein Whiteboard.
0: Wie viel können denn gleichzeitig unterrichtet werden, an Kursen teilnehmen? Welche Kapazität hat denn Ihr Haus?
1: Also wir haben Seminarräume unterschiedlicher Größe, insgesamt 5 an der Zahl, einen großen Seminarraum für Chöre, für Orchester, die auch bei uns ihre Probenwochenenden machen. Andere Räume, die sich wunderbar eignen auch für Meditation, Yoga, Bewegung. Auch der alte Seminarraum gehört dazu. Und natürlich auch kleinere Seminarräume für Meetings, Klausurtagungen. Also für jede Größe, für jedes Seminar die passende Größe.
0: Ja, da sieht man hier ein Beispiel dafür. Wieder ein bisschen anders gestaltet.
1: Oh. Genau, wieder ein bisschen anders gestaltet. Ein Seminarraum unten in der Parterre. Auch der Raum wurde neu gestaltet, zum Teil auch von unserem Team. Ja, und natürlich hat jede Gruppe auch seine eigenen Ideen, wie der Raum gestaltet werden soll oder gestellt werden soll, mit Tischen, ohne Tische, ein Stuhlkreis, ein leerer Raum, damit man sich bewegen kann. Das bereiten wir alles denn für die Kursgäste vor. Ja, wie ich vorhin schon sagte, keine Heimvolkshochschule ohne gut funktionierende Küche.
0: Sagt ja nicht umsonst, Lernen geht durch den Magen.
1: Ja. Ja, das könnte man auch mal als Slogan nochmal gut einbauen. Ja, unser Koch oder unser Küchenteam legt sehr viel Wert auch auf das Aussehen des Essens. Also natürlich, Liebe geht durch den Magen, das Essen geht durch den Magen, aber das Auge ist natürlich auch mit. Insofern wird unser Essen auch serviert zur Mittagszeit. Das ist auch noch ein besonderer Service in Alterode. Ja, der Kurskoffer mit allen möglichen Utensilien gehört natürlich auch zu jedem Seminar dazu. Wir stellen das alles zur Verfügung, weil es ist natürlich auch wichtig, dass so ein Haus gut ausgestattet ist und dass die Seminargäste nicht alles mitbringen müssen. Auch das gehört eben zur Vorbereitung dazu, dass wir das alles eben zur Verfügung stellen. Ja, und Kommunikation ist ja das Wichtigste. Wenn man was aufschreiben möchte, braucht man halt auch gute
0: Mittel. Eigentlich unvermeidlich. Irgendwie kommt man im Jakobsweg hier in
1: Ja, also in Verbindung, wir sind mittendrin in der Landschaft, mittendrin in der Natur. Und der Jakobsweg geht an unserem Haus vorbei. Wir sind auch Pilgerherberge und freuen uns auch immer wieder über Pilger, die in unserem Haus einkehren. Wir freuen uns natürlich immer über eine Voranmeldung, dass wir dann uns auch darauf vorbereiten
0: können. Der berühmte Stuhlkreis kommt auch immer wieder in einer Form auf.
1: Also Klassiker, der taucht halt immer wieder auf, aber zeigt halt auch, es gibt ja verschiedene Konzepte. Wir kennen das aus der Schule, Frontalunterricht ist ja nicht immer geeignet für die Erwachsenen. Insofern diese offene Form des Stuhlkreises, das ist halt auch immer wieder gern gefragt. Und nochmal ein Bild des alten Seminarraums.
0: Ich glaube, jetzt muss man alle 5 haben.
1: Ja, fast alle, genau. Ja, wie gesagt, unsere Räume sind auch ausgestattet mit guten modernen Medien, dass wir auch Hybrid-Veranstaltungen machen könnten.
0: Wenn jetzt endlich mal Blick von außen, ja,
1: genau.
0: Dass man das mal einordnen kann und sieht ja bei dem schönen Wetter und überhaupt.
1: Ja, also unsere Gäste fühlen sich wirklich wohl. Wir haben ein großes Außengelände, wie Sie sehen. In der Mitte sehen Sie hier noch die alte Scheune mit einer Ferienwohnung im Dachgeschoss. Und unten sind die Gemeinderäume der evangelischen Gemeinde, mit der wir auch uns bemühen, gut zusammenzuarbeiten, auf gute Nachbarschaft aus sind. Ja. Ja, die Bausteine sind auch symbolisch.
0: Wieder Symbolik.
1: Wir bieten als Haus auch Bildungsbausteine an für Seminargruppen, Wandern auf dem Jakobsweg, Kirchenführungen, Dorfführungen, für Kinder, Familien auch Geländespiel oder andere interessante Dinge, die man einfach so in ein Seminar auch mit einbauen kann. Das bieten wir direkt vom Haus an. Das kann man sozusagen zu dem Seminar hinzubuchen.
0: Ja, da sind wir wieder. Jetzt haben wir einen kleinen Eindruck gewonnen. Und das muss man vielleicht doch erwähnen, vielleicht auch nicht. Ich denke mal, einen Taufschein muss man nicht vorzeigen, wenn man an einem Kurs bei Ihnen teilnehmen möchte. Ja.
1: Nein, wir sind eine evangelische Heimvolkshochschule, aufgrund der Trägerschaft auch. Wir sind ein Verein. eben aus der evangelischen Kirche hervorgegangen. Aber wir sind natürlich für alle Menschen unabhängig von jeder Konfession offen. Für uns ist das christliche Menschenbild auch ein Grundsatz in unserer Satzung beziehungsweise auch in unserem Bildungsprogramm ist das auch wichtig. Aber natürlich sind wir offen für verschiedene Kurse für Menschen, die einfach zu uns kommen und sich gerne weiterbilden lassen wollen.
0: Und haben wir das Thema Symbolik ja ordentlich schon benutzt in der Betrachtung der Bilder. Jetzt haben Sie noch einiges mitgebracht. Ich glaube, da steckt auch viel Symbolik mit drin. Was haben Sie denn alles hier mit vor uns ausgebreitet?
1: Ja, ich habe symbolisch mal unser ganzes Team mitgebracht, weil das ganze Team würde nicht in dieses kleine Studio passen.
0: Wir müssen es ein bisschen hochhalten hier, sonst kriegt man es wahrscheinlich nicht so richtig mit.
1: Das mache ich, ja. Ich fange mal mit diesem kleinen Gerät an, was hoffentlich jeder auch sehen kann. Das ist erstmal laut natürlich und ist dazu da natürlich, um den Staub wegzusaugen. Ja, unsere Hauswirtschaft sorgt dafür, dass es den Gästen gut geht in unserem Haus, dass sie ein gutes, gepflegtes Zimmer vorfinden. Unser Hauswirtschaftsteam macht sich da wirklich sehr viel Mühe und putzt eben gerade dann, wenn eben die Gäste das auch gar nicht merken, beziehungsweise denn gerade abgereist sind, dann muss das Team halt da loslegen. Insofern, ja.
0: Du musst mal sagen, also es gibt Übernachtungskapazitäten bei Ihnen.
1: Genau, das ist eigentlich das Konzept auch der Heimvolkshochschule, Leben und Lernen unter einem Dach. Das ist ja eben der Unterschied auch zu einer Volkshochschule. Da kann man ja Kurse besuchen, die am Tag stattfinden. Aber hier in Alte-Rode ist es eben anders, wie in anderen Heimvolkshochschulen auch. Leben und Lernen unter einem Dach, also man kann auch übernachten. Wir sind praktisch eine Volkshochschule mit Hotelbetrieb, wenn wir so wollen auch. Ne? Insofern kombiniert sich da Bildungshaus und Übernachtungsmöglichkeit. Ja, also das einmal hier zu unserem Hauswirtschaftsteam. Dazu gehört natürlich auch der Hausmeister, der alles im Griff hat. Das ist wirklich sehr wichtig bei uns. Wir haben ein sehr großes Gelände mit einer großzügigen Wiese, mit vielen Möglichkeiten, sich auch da bei uns zu erholen. Der Rasen muss gemäht werden, die Blumenbeete, Rabatten müssen gepflegt werden. Im Haus fällt natürlich auch mal was an. Wir haben ein altes Pfarrhaus und daneben das moderne Bettenhaus. Also es gibt da schon genug zu tun für einen Hausmeister. Und im Winter muss auch Schnee geschippt werden. Also das gehört der Hausmeister, Herr Hiller, gehört auch zu unserem Team. Dann mache ich mal bei der Küche weiter. Dieser Schneebesen gehört dazu, ein bisschen

0: ganz altmodischen Gerät weiter. Man glaubt es kaum, es gibt ihn sogar noch bei uns, den Taschenrechner. Der gehört zu unserer Verwaltungsmitarbeiterin Frau Leuthold, die auch die Buchhaltung betreut. Ja, und natürlich geht es da viel auch um Zahlen, aber nicht nur um Zahlen, sondern letztlich auch um Menschen. In der Verwaltung wird auch viel telefoniert. Eigentlich hätte man noch ein Telefon hierher bringen können. Man hält Kontakt auch mit den Kursgruppen, mit der Vorbereitung, Nachbereitung. Die Rechnungen müssen gelegt werden. Also, und da müssen natürlich auch Zahlen eingetippt werden. Ja, und dann habe ich noch einen dicken Ordner mitgebracht. Der gehört unten in das Büro von meiner Kollegin Elisabeth Jäger, die kaufmännische Geschäftsführung übernommen hat. Ja, und auch das ist eine Schnittstelle, wo vieles zusammenläuft halt, wo vieles geordnet werden muss auch, aber auch, wo vieles einfach auch im Team zusammenläuft. Es ist ja auch wichtig, dass wir als Team uns auch immer wieder zusammentreffen. Und genau, das ist auch eine Aufgabe von der Geschäftsführung halt auch das Team gut beim Laufen zu halten. Ich glaube aber, das kriegen wir auch ganz gut hin. Also insofern steht der Ordner auch für ganz viel Leben. Ja, und zum Schluss habe ich noch für mich oder für meine Aufgabe noch was mitgebracht, ein ganz kleines Kärtchen. Auf dieser Karte steht ein Segensspruch drauf und ich habe es mir angewöhnt, soweit es mir möglich ist, jede Gruppe zu begrüßen, oder es kann auch jemand anders vom Team übernehmen, wenn ich nicht da bin, einfach als Ausdruck der Gastfreundschaft, die wir auch zeigen wollen. Und jede Gruppe bekommt so am Beginn ihres Seminars einen kleinen Segensspruch mit. Einfach auch, dass ihr Kurs auch unter einem guten Stern und einem guten Segen steht. Und ich sage es auch immer, es ist egal, ob man jetzt getauft ist oder einer Konfession zugehörig ist oder nicht. Der Segen Gottes ist für alle da. Und das nehmen auch unsere Gäste immer sehr dankbar auf und gehen auch ganz motiviert in das Seminar hinein.
1: Das war ein sehr beeindruckendes Plädoyer für das Team, was hinter dem Erfolg der Heim-Volkshochschule steht. Mensch, vielleicht nochmal in Zahlen, wie viele sind es denn insgesamt, die da arbeiten?
0: Also wir sind insgesamt 12 Mitarbeiterinnen und Mitarbeiter, Teilzeit und Vollzeit beschäftigt, ganz unterschiedlich. Ja, einige sind schon länger in Alterode, einige wohnen auch direkt im Ort, andere in der Umgebung. Und insofern ist es ein sehr gutes, gemischtes Team. Wie ich vorhin schon sagte, einige sind neu eingestiegen, zu der Gruppe ich auch gehöre. Andere sind schon längere Zeit da. Und das ist auch wichtig, dass man halt auch schaut, was können wir an neuen Impulsen auch hineinbringen und was sind auch Dinge, die sich bewährt haben im Laufe der Zeit. Insofern ist so ein Austausch auch immer wichtig.
1: Sie haben mir angesprochen, wie vielfältig die Kursangebote sind, die man bei Ihnen belegen kann. Und ich unterstelle jetzt mal ganz einfach, bevor wir ganz viele Sachen aufzählen, wer im Internet nach Heimvolkshochschule Alterode googelt, der kommt bei Ihnen an und da findet er alle Informationen, die er braucht, was jetzt ganz konkrete Kurse und Angebote betrifft. Das ist erstmal
0: Ganz genau,
1: richtig, ja?
0: das ist richtig, ja.
1: Genau, das kann man eigentlich nur allen ans Herz legen, zu sagen, Mensch, was mache ich? Und wenn man hier aus der Umgebung ist, sagt man, na gut, brauche ich vielleicht das Übernachtungsangebot nicht, aber es kann man vielleicht was anderes machen, kleinere Sachen. Es gibt bestimmt jede Menge der unterschiedlichsten
0: Ja,
1: Angebote.
0: ja. Einfach
1: Und
0: nur www.hvhs-alterode.de
1: da
0: und da
1: war's.
0: kommen
1: Genau,
0: Sie sofort hin.
1: da sieht
0: Ja.
1: man es auch
0: Und bei sämtlichen
1: nochmal.
0: Suchmaschinen einfach Alterode
1: Genau,
0: Heimvolkshochschule
1: das
0: eingeben.
1: klappt ja heute wirklich sehr gut. Ja, du sitzt ja nicht im luftleeren Raum und wo wir uns die Bilder angeguckt haben, ist das ein oder andere Mal auch ein bisschen angeklungen. Das ist natürlich auch eine gewisse Vernetzung mit dem Ort, mit dem drumherum gibt, mit anderen Einrichtungen. Wie wichtig ist denn das Ganze? So sozusagen mit anderen Einrichtungen, mit anderen Menschen, mit der Gemeinde etc. pp. Was zusammenzumachen?
0: Ja. Also da sprechen Sie was ganz Wichtiges an. Also Vernetzung ist für uns ganz wichtig, weil wir eben im ländlichen Raum sind. Also wir sind in Alterode sogar noch am Dorfrand. Also man kommt selbst in Alterode, wenn wir auf der Hauptstraße durchfahren, kommt man auch nicht direkt an uns vorbei. Also man muss uns schon finden wollen und wir tun alles, damit man uns auch findet.

0: Ja, Stichwort Vernetzung. Ich fange mal wirklich mit der Nachbarschaft an. Für uns ist es wichtig, mit dem Ort Alte-Rode auch gut zusammenzuarbeiten. Also Sie müssen sich ja vorstellen, wir sind ringsrum von Nachbarn umgeben, wirklich Zaun an Zaun. Gackern da die Hühner, da bellt der Hund. Also nähere Nachbarschaft gibt es eigentlich gar nicht. Deswegen ist es auch wichtig, dass wir natürlich erstmal mit den unmittelbaren Nachbarn auch gut zusammenarbeiten. Versuchen, so gut es geht, auch mit den Vereinen im Ort zusammenzuarbeiten. Wir planen zum Beispiel jetzt in diesem Jahr auch ein Treffen der Vereine, also die in Alte-Rode sozusagen ehrenamtlich arbeiten. Planen wir ein Treffen, wo wir uns einfach mal zusammensetzen und einfach mal uns austauschen, dass man sich vielleicht auch gegenseitig unterstützen kann oder voneinander auch weiß. Das Vereinsleben in Alte-Rode ist, denke ich, ganz gut und sehr vielfältig auch. Das ist so ein Bereich. Das Erdbeerfest hatte ich vorhin schon erwähnt. Da kommen eben auch die Bewohnerinnen und Bewohner des Ortes einmal im Jahr zusammen und sehen auch, was ist bei uns los und können sich auch informieren über unsere Kurse oder über das, was gerade so bei uns läuft. Das ist sozusagen der eine Netzwerkpartner, die Ortschaft. Das andere Netzwerk, das sind auch die Heimvolkshochschulen, die in Sachsen-Anhalt hier auch ja, da sind. Wir sind ja nicht hier alleine. Da gibt es auch noch andere Heimvolkshochschulen, zum Beispiel in Bad Kösen, das Konrad-Martin-Haus, dann das Haus Sonnig in der Nähe von Naumburg und in Magdeburg das Roncalli-Haus. Ist zwar mitten in der Stadt, aber gehört auch zu den Heimvolkshochschulen. Wir treffen uns auch regelmäßig, haben guten Kontakt auch zu den Nachbarn in Donndorf. Kloster Donndorf ist auch eine Heimvolkshochschule. Es ist sehr wichtig, auch sich auszutauschen, einfach, um einfach auch ja, weiterzukommen in der Entwicklung. Und dann gibt es noch eine größere Ebene, das ist der Verband der Bildungszentren im ländlichen Raum, der sozusagen deutschlandweit aufgegliedert ist. Und auch da gibt es Treffen innerhalb des Jahres, aber auch mal so Workshops für die Pädagogen, für die Hauswirtschaft, für die Verwaltung, weil es ja immer wieder auch neue Entwicklungen gibt, auf die man ja auch sich auch einstellen muss dann auch, ne? Und vielleicht noch ein letztes Netzwerk, auch nicht ganz unwichtig, das sind natürlich auch die kommunale Ebene oder auch die Landesebene. Wir sind ja eine anerkannte Einrichtung der Erwachsenenbildung im Land Sachsen-Anhalt. Deswegen ist es auch wichtig, dass wir gut auch mit den Ministerien und den Behörden der Erwachsenenbildung auch gut zusammenarbeiten. Ja. Und gut, die kirchlichen Netzwerke gehören natürlich auch dazu. Die Gemeinden, der Kirchenkreis, die EKM, also die Evangelische Kirche Mitteldeutschlands. Auch da suchen wir natürlich ein gutes Netzwerk auch aufzubauen. Also das mal so ganz kurz gesagt. Die Netzwerke sind noch weiter zu fassen, aber das ist vielleicht so, das sind so die wichtigsten
1: Das ist schon
0: Schwerpunkte.
1: beeindruckend, was wie alles miteinander verwoben ist.
0: Ja.
1: Herr Zülige, vielen Dank bis zu der Stelle. Wir haben jetzt einiges erfahren über die Heimvolkshochschule, was er macht, wie sie sich einordnet, was man dort eigentlich alles treiben kann. Vielleicht ganz zum Schluss noch, das Erdbeerfest dieses Jahr ist vorbei. Aber es kommen bestimmt noch Höhepunkte, doch bis Weihnachten. Was gibt es denn da noch?
0: Ja, also Höhepunkte haben wir immer wieder. Jetzt ist natürlich erstmal ein bisschen Sommerpause, wobei es keine Pause ist. Wir haben auch Belegung jetzt in der Sommerzeit. Gerade sind die Malteser bei uns zu Gast, die ein Festival im Harz absichern. Vor uns liegt die Malakademie, die Sommerakademie, die jetzt stattfindet. Ja, und im Herbst kann ich jetzt schon einladen, haben wir wieder interessante Abendkurse für die Menschen hier in der Region. Also Punctum ist ja ein Regionalsender auch, also deswegen lade ich Sie auch herzlich ein, wenn Sie Lust und Zeit haben, zu einem Seifenkurs, zu einem Brotbackkurs am Reformationstag, zu einem Kochkurs. Wer gerne liest, wir haben Mike Hauff eingeladen, einen regionalen Autor hier aus der Region. Und ja, viele andere kleine Kurse mehr, die ja jetzt im Herbst stattfinden. Und dazu laden wir jetzt schon herzlich ein. Ja, das Fest der Vereine habe ich schon gesagt, für Alte-Rode im September. Zumindest wollen wir das angehen und planen. Und wir haben, ja, das ist vielleicht kein Höhepunkt, aber das beschäftigt uns momentan auch noch ein bisschen Baustelle. Unser Haus wird modernisiert, bekommt Brandschutz und die notwendigen Fluchtwege, damit unser Haus halt auch noch attraktiver wird und eben auch sicherer wird im Falle eines, ja, eines Brandes oder so. Ne? Aber diese Standards, die müssen halt heute einfach auch sein. Ja. Insofern kommen Sie uns einfach besuchen und wir sind auch offen für Ihre spontanen Besuche. Vielleicht noch eine Attraktion, die jetzt noch stattfindet. Im September planen wir eine Ausstellung. Friedenswege, gerade jetzt ganz aktuell im Ukraine-Krieg. Wie sind Friedensprozesse anzugehen? Dort gibt es eine Ausstellung bei uns, die ist kostenfrei zu besuchen. Freuen uns natürlich immer wieder über Spenden auch, aber Sie können gerne auch zu uns kommen von September bis November. Herzliche Einladung.
1: Wunderbar, ich kann mir kein besseres Schlusswort vorstellen. Vielen Dank fürs Kommen, Herr Zülicke, vielen Dank fürs Dranbleiben, liebe Zuschauerinnen und Zuschauer. Und ich hoffe, Sie schalten auch das nächste Mal wieder ein, wenn es heißt, zu Gast bei Ihrem Punktum Fernsehen. Vielen Dank.
0: Ja, vielen Dank, Herr Heinz.

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0: Mit der folgenden Geschichte hat Jürgen Schönfeld aus Dessau am Mitteldeutschen Literaturwettbewerb 2010 teilgenommen und diese Geschichte hat den zweiten Platz belegt. Ich war Mitglied der Jury und für mich war es eigentlich die absolute Nummer eins, denn in ihr fand ich die gesamte Poesie der Mundartschreiberei. Die vier anderen Jurymitglieder, drei davon Akademiker und keiner selber Geschichtenschreiber, also alles Leute mit weniger Ahnung als ich, haben sie aber auf Platz 2 gesetzt. Ich musste mich beugen. Für mich war es die schönste Geschichte. Und deswegen habe ich mir gedacht, die Sache könnte auch hier im Revier passiert sein. Und habe sie meinem Mann zu der Mundart umgeschrieben. Sie heißt eine schöne Herbstgeschichte oder ein Notfall. Schwertfegers Hermann wohnte mit seiner Frau Hilde in einem schönen kleinen Häuschen an Enge von Torbe. Die Kinder waren groß und schon längst aus dem Hause und die Ahnen waren alle beide Rentner. Trotzdem hatten sie den ganzen Tag über zu tun. Hingen Hause auf dem Hofe mit der Hinterstelle und Garnicke buchten und in der Hofe lag noch ein großes Stückchen Garten. Da hatten sie nun wieder nicht bloß Gras drinne wie ihre Nachbarn, nee, hier hatten sie ja Gemüse vom Winter, Kartoffeln und Möhren, die auch für die Garnicke und Grünes für die Hühner. Ein kleines Stück hatte Hermann Hilden überlassen vor ihre Blumen, auf die sie seit Jahr und Tag Bestand hat. Wenn aber auf Hermann seiner Hälfte das Unkraut ganzen Jahr so hoch stehen tat, dass man keine Kurabis und Zippe mehr sagt, dann musste sie da ihre Stunden machen. Das war vertraglich so geregelt. Das Viehzeug taten sie zusammen versorgen. Und dann hatten sie noch eine faire Jarden oben auf der Diebeskammer, den sie von ihrer Tante Gretchen gearbeitet hatten, und um den kümmerte sich Hermann alleine. Das war denn der Obstgarten. Da standen 15 große Eppebäume, 2 schwarze Kirschen und eine ganze Hecke Bärensteicher drinnen. Die Bäume waren schon sehr alt und die Sorten, die drauf hingen, natürlich auch. Und Dario, die Jute Luise und der Herzogsappe waren aber auch Sorten, die sich über den Winter ein ganzes Eckchen hielten. Aber die Krebs war nicht etwa Halbstamm oder ganz Jahr Spalierobst. Nee, da hatte die Ahlen noch nicht drüber gewusst. Also die Bämmer, das waren schon die ganz schöne Garvenzmänner. Und da hat der Ahle Schwertfeger beim Ruppen, aber auch beim Verschneiden seine Plare. Es war Mitte Oktober und der Ontario musste hungern. Die anderen waren schöne Erdrane gewesen. Hermann Schwertfeger hatte deswegen Bechners Willim Bescheid gegeben. Mit denen hatte er über 30 Jahre von Strebe gelehnt und da wollen bei den Ruppen helfen. Hermann trempelte schon ein ganzes Eckchen vor der Oberste herum, aber Willi kam und kam nicht. Auf sein Kamerad hatte sich aber über 30 Jahre verlassen können und deswegen wunderte sich. Sie läuft nicht, dachte bei sich. Ich muss los. Und er kräht zum Küchenfenster rein. Hilde, wenn Willi wirklich noch kommt, soll Ingert reinkommen. Ich mache mich jetzt los. Mit den Handwaren muss die Straße gehen. Er soll gleich über den Holzbecher von oben machen, den hat das Gerzer. Seine Frau kam ans Fenster und sagte, dass Hermann die alle Joppe, die sie schon immer fortschmeißen wolle, wieder raus und angetreckt hatte und jammerte, muss der mit der einen Klamotte durchs ganze Dorf trecken. Die Leute müssen ja wohl denken, du hast nicht anders auf dem Wanste. Hermann kannte die Litanei schon und machte sich ohne Kommentar los. Aber dass du Mittag wieder hier bist, bei dem Mistwetter braucht er draußen kein Bier zu saufen. Denk an deine Blase, kräht es noch hinger rein, da ist den auch die ganze Straße jagen können. Halt deine Fresse, knallte vor sich hin, die paar Bullen habe ich längst in Hand waren drinnen. Die schmecken mich bei jedem Wetter. Nach einer halben Stunde stand er auf seine Flecke und wunderte sich über Willin, der noch nicht da war. Man kann sich eben doch kein mehr verlassen, knallte vor sich hin. Aber Willi hin und Willi her, die Ebbe mussten rungern. Er zerrt die alle Holzletter hinter der Laube vor, batallichte sie durch den halben Garten und werchte sie in den Osten und Dörri hinein. Wenn nun in der Krone die schönsten Ebbe hingen, wolle von oben anfangen. 2 Emmer hatte gleich mit davon angenommen und der Osten war ruckzuck voll. Der hing mit den Schweinehaken an der Sprosse. Jetzt musste aber ein Stück never. Und wenn er nun wegen dem paar Eppen die Letter nicht umstehen wolle, balancierte mit Eppen auf den ersten Ast neben der Letter. Der hielt aber die Last nicht aus und knackte weg. Und der alle Schwertfeger mit. Das ist mein Enge, dachte er noch schneller. Aber der liebe Jott wollte ihn doch noch nicht loswerden. Denn der nächsten Ast verheigerte sich mit der Joppe. Jetzt hinke frei, gut 4 Meter und zappete wie mein Geber in der Mauser. Aber aller Bergmann, könne ich da hier in der Ahren gucken. Erst schiete man nach der Letter. Er sagt aber keine Möglichkeit, wieder in ihre Reichweite zu kommen. Und wenn es so sehr zappend hat, könne der Ast dann den Hink auch noch abbrechen. Und bis auf der Ackersohle waren es, wie schon gesagt, gute 4 Meter. Und da rechnete sich wenig Überlebenschancen aus. Wenn doch nur der dämliche Bergner käme, dachte Winston in der Helle. Was er nun nicht wusste, Willi hatte die halbe Nacht keine Ahre zugemacht, weil es vor Zahnschmerzen nicht konnte, und war und da war er früh gleich nach Hellewanne, war bei einem Zahnklempner gekriegt. Wie er zurück war, hatte gleich bei Hilton vorbeigeguckt und ihr erklärt, warum er heute früh nicht da war. Hermann konnte das alles nicht wissen. Der hing nun ganz ruhig wie Reifer und der Johann Aste und hoffte, dass der Gräbe hielt. Laus Lotkrähen wolle auch nicht, seit er sowieso keiner hört. Denn bei den Sauwetter war kein aus den Jorden, außer Hermann eben. Kloppen, wie in Schachte. Hilf, Bergmann, hilf, Bergmann in Not. Konnte ich auch nicht, denn er hinkte frei. Auf einmal sollte ein Fahrrad kommen und er wolle schon loskriegen. Der erkannte noch rechtzeitig Bauer Schindlern. Da wolle wir mit seinen Hunden eine Runde machen. Jetzt hast du schöne deine Fresse, dachte. Wenn der mich ja hängen sieht, holt er dich vielleicht Hunger. Aber morgen wäre es nicht nur das ganze Dorf. Da wissen ja die auf der Kunstdüngerne Bescheid. Und nicht nur das. Der wird säßen, da alle Schwertfächer wolle sich aufhängen. Und so hört er, dass sie wären zu dämlich. Nee, lieber hier erfrieren, als eine Woche lang fürs Dorfgespräch sorgen. Wenn du dann nämlich erzählst, in was auf was sie Micken laufen, dann verginn ich da in ganzen Dorfe, Schwarzfäher hat 2 Krokodile in der Reichendünne gezüchtet. Hildeheime war die ganze Sache nicht geheuer. Und sie nahm an, der hat in Jarden einen gefungen, der einmal dorst hatte. Und die Jobs da oben, die sind dann mehrere. Sie entschloss sich kurzerhand da einzugreifen. Schneller hat sie die alte diente Schwalle aus dem Stalle gezerrt, Hermann sein Helm aufgesetzt und mit Gestank und mit Geknattere ging's nah auf die Diebeskammer. Wie sie in Jarden neingimmet, sag's ja gleich Hermann hängen und krähte, ich dächte, du wolltest Ebbe flicken und nicht fliegen lernen. Oder wolltest du dich aufhängen? Und übrigens, wie wirst du da wieder runterkommen? Hermann war jetzt ja. Denn wenn er abstürzen wäre, wäre er lest. Aber da erwachte sozusagen seine Lebensgeister wieder, obwohl die Hänge und Beine langsam Abstand taten. Höre auf mit deinem dämlichen Gekackt und überleg lieber, wie du mich herumkreist. Und wenn ich mich aufhängen hätte wollen, dann hätte mir ja keiner drum verdenken können, wenn man so ein Weibstück hat wie dich. Und dann hätte es auch geklappt, hast du mich verstanden? Krähte von Astrunger. In dem Moment kam Bauer Schindler zurück und er sah gleich, dass Gefahr im Verzüger war. Ausgerechnet Bauer, dachte Hermann. Aber das war mittlerweile ja Hauptsache, wird euch raus, Ungernbein. Alles andere war im Moment eine Nebensache. Bauer, ich hänge hier schon ein paar Stunden, Ruppen will mich auch gehen. Er sieht zu, dass du mich hier wieder runterkommst. Soll ich die Feuerwehr anleiten? Ich habe mein kleines Telefon dabei. Was meinst du, Hermann? Die kommen mit der Drehleiter und mit Blaulicht wie der Landrat. Baue, Kameradchen, Ungersteg, Dicke, schere dich never bei Franz Adreuten. Bei denen an der Laube hängt eine Drittleiter. Die holst du und stützt sie jünger mich auf. Alles andere machst selber. Und du, Hüte, du hältst vor ein paar Momentchen mal deine alte Fresse fast mit an. Die Beten stürzt los, als ob's im Leben und Tod ging. Und er sich einmal im Versorg, hatten sie die Leiter aufgestellt. Das andere war Gingerspeer. Hermann hangelte sich auf den obersten Tritt, knäppte die Joppe auf und häkelte sich raus aus der Klamotte. Bauer meinte, wenn sie Gaschbaum wäre, hätte sie gesagt, lass den Gräber gleich oben hängen, da jeden nächsten Jahr gehst du in deine Kaschen. Aber bei der Ebbe wird's nicht viel nützen. Eine Mutter schreckst du mit der Joppe nicht ab. Hermann zerrte seine Joppe von Aste, kletterte die Letternünger und sagte lieber ja nicht mehr. Zum einen war er bedient von Jensen Dörr, und er wusste ja, das Schlimmste kommt noch. Und zwar so, am nächsten Tag wusste das ganze Dorf, Schwertfeger Samen wollte sich aufhängen. Aber Bauer Schindler und Hilde Schwertfeger, Hans Hilden mit gerade noch so verhindern können. Aber auch Willy Berchner kam nicht ungeschoren davon. Der hätte es nämlich gewusst, hieß es. Aber anstatt Hermann davon abzuhauen, ist er lieber nach Helva gemacht und hat sich aus lieber Langeweile Zahn rausstrecken lassen.
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0: 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Am 26. Juli um 17 Uhr beginnt ein Orgelkonzert mit Kirchenmusikdirektor Thomas Ennenbach in der Marktkirche St. Andreas in der Lutherstadt Eisleben. Thema Giganten des Barocks, Bach und Händel sowie Verehrer. Der Eintritt kostet 10 Euro im Vorverkauf. Schüler bis 18 Jahre brauchen nichts bezahlen. Zum Tag des offenen Denkmals lädt der Schmidtschacht Helbra am 13. September von 9:30 Uhr bis 16:30 Uhr ein.
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0: Hallo und herzlich willkommen, liebe Zuschauerinnen und Zuschauer bei Punktum, Ihrem regionalen Fernsehprogramm zu einer weiteren Ausgabe von Zu Gast. Und ich freue mich heute, Johannes Zülicke hier begrüßen zu können. Er ist der pädagogische Geschäftsführer der Evangelischen Heimvolkshochschule Alte Rode. Herzlich willkommen hier bei uns im Studio.
1: Schönen guten Tag, Herr Jaschmann.
0: Die Heimvolkshochschule in Alte Rode ist ja seit Jahrzehnten ein fester Bestandteil hier in der Region. Und sie hat seit Anfang letzten Jahres eben einen neuen pädagogischen Geschäftsführer, nämlich Sie. Und wir haben das mal zum Anlass genommen, dass wir diese Volkshochschule und natürlich auch Sie mal ein bisschen näher vorstellen. Denn ich denke mal, die Einrichtung und auch Sie haben es verdient, hier ein bisschen mehr ins Licht der Öffentlichkeit gerückt zu werden. Denn wir werden in den nächsten Minuten erfahren, wie vielfältig die Aktivitäten ja sind, die dort in Alte Rode stattfinden und auch darüber hinaus ausstrahlen. Aber ganz am Anfang ist natürlich die Frage, die ich jedem Gast stelle, ja, wer ist denn Johannes Zülicke? Wo kommt er her? Wie ist er geworden, was er heute ist?
1: Tja, was ist aus mir geworden? Ich stelle mich ganz kurz nochmal vor, also Johannes Zülicke. Ich bin aufgewachsen hier auch in der Region, in Magdeburg, dort zur Schule gegangen, habe dort Abitur gemacht, gerade in der Wendezeit, also habe die Wendezeit noch ein wenig miterlebt als Schüler. Und dann nach der Wende, wie gesagt, Abitur gemacht, ein Jahr Zivildienst in der Bahnhofsmission, also mit Obdachlosen hatte ich da auch viel Kontakt, Reisenden beim Umsteigen geholfen, also ein sehr vielfältiges Gebiet. Und in dieser Zeit habe ich mir natürlich Gedanken gemacht, was will ich werden und habe angefangen, Theologie zu studieren. Ich bin in einem christlichen Elternhaus aufgewachsen. Und das Gemeindeleben hat mir auch immer schon gefallen und habe so in Erfurt angefangen, Theologie zu studieren, dort das Diplom gemacht.
0: Wie Luther. Und,
1: was?
0: Wie Luther.
1: Ja, wie Luther auch, ja, der war auch in Erfurt, richtig. Genau, und und bin dann 2003 zum Priester geweiht worden, habe dann angefangen in der Seelsorge über 20 Jahre. Ja, das Leben schreibt aber immer auch andere Geschichten, auch interessante Geschichten, und musste leider meinen Dienst dann aufgeben. Ich habe eine Frau kennengelernt, die ich letztes Jahr geheiratet habe, und es ist ja in der katholischen Kirche nicht möglich, denn auch weiterhin Pfarrer sein zu können, aufgrund des Zölibates. Ja, das ist mir schwer gefallen, aber es ist so, wie es ist, sage ich jetzt einfach mal ganz salopp. Und habe einen neuen Weg gefunden, ja, hier, der hat mich hierher geführt, in das Mansfelder Land. Und habe letztes Jahr in der Heimvolkshochschule Alte Rode angefangen. Interessanterweise war ich als Seelsorger auch schon mal hier in der Region für einige Jahre. Kenne also auch Hettstedt, kenne das Mansfelder Land schon ein wenig aufgrund meines seelsorglichen Dienstes. Insofern war die Region jetzt für mich nicht ganz neu. Ja, und letztes Jahr, am 1. Januar, hat dann für mich eine neue Zeit angefangen, hier in Alte Rode, als pädagogischer Geschäftsführer. Und interessanterweise war ich nicht alleine derjenige gewesen, der angefangen hat. Meine Kollegin Elisabeth Jäger hat auch neu angefangen mit mir, insofern sind wir ein neues Team, mit einem neuen Team gestartet auch, und das macht die Sache auch sehr spannend.
0: Ist sie dann auch
1: spannend.
0: Geschäftsführerin mit dem Vorsatz, also nicht pädagogisch, sondern...
1: Genau, wir teilen uns die Geschäftsführung, sie macht den kaufmännischen Bereich.
0: Also kaufmännische Geschäftsführung.
1: Genau, die kaufmännische Geschäftsführung, also sie ist für die Organisation, das ist das Geld natürlich, aber auch für die Gesamtorganisation auch zuständig. Ich bin für den pädagogischen, also für das Inhaltliche zuständig. Und ja, das ist eine neue Konstellation, auch für die Heimvolkshochschule. Und deswegen ist es auch spannend, dieses Team auch, dass wir uns als Team auch gut finden und auch neue Ideen gemeinsam entwickeln.
0: Finde ich hochspannend, Ihre Lebensgeschichte, aber gehen wir mal davon weg und zu der Volkshochschule an sich. Die gibt es ja auch schon lange, seit 1991, wenn ich richtig informiert bin, und hat ja da auch schon einiges erlebt. Sie haben ja gerade gesagt, dass es ja auch in diesen Führungsstrukturen man sich was Neues ausgedacht hat. Natürlich gab es über die Jahrzehnte alle möglichen Veränderungen. Aber gehen wir mal an den Punkt, wie es sich aktuell darstellt. Sie waren so freundlich, uns ein paar Bilder zur Verfügung zu stellen. Die schauen wir uns jetzt gemeinsam an. Und das ist dann mal so noch ein gewisser Anhaltspunkt, wo man das dies und jenes sieht und dazu was sagen kann, gerne, was damit verbunden ist. Na, fangen wir mal an damit. Was sehen wir denn hier?
1: Ja, das ist ein Herzstück in unserer Heimvolkshochschule, der alte Seminarraum im alten Pfarrhaus, das auch schon eine lange Geschichte hinter sich hat. Diesen Raum haben wir vor kurzem neu sanieren lassen, auch dank oder mit Hilfe auch des Kirchenkreises, der auch für die Gebäude, den Unterhalt der Gebäude auch sorgt.
0: Ach, waren das auch Gebäude, die vorher schon im kirchlichen Besitz waren? Ja?
1: Das war das alte Pfarrhaus, genau. Das war auch vorher schon ein kirchliches Gebäude. Und die Gebäude an sich werden vom Kirchenkreis sozusagen mitfinanziert. Wie gesagt, der alte Seminarraum. Zum Teil hat auch unser Team da Hand angelegt, vor allen Dingen auch in den Malerarbeiten.
0: Und sieht auch schön hier dieses Fachwerk, was da rausgearbeitet ist. Also das ist schon ansprechend. Ja.
1: Genau, das macht sozusagen diesen Charme des Hauses aus, das Alt und Neue gut miteinander auch zu verbinden. Genau, das ist die Außenwand vom Pfarrhaus. Und wir sehen hier das Atelier, wo künstlerische Workshops stattfinden, Malkurse, Töpferkurse und vieles andere, was halt, wo gehobelt wird und Späne fallen. Das kann dort stattfinden. Ja, hier ein kleiner Ausschnitt von unserem Team. Das war bei einem, Kreis-Seniorentag hier bei uns in Alterode. Und unser Haus hat das Zertifikat bekommen, seniorenfreundliches Haus. Wir sind weitgehend barrierefrei, also zu uns können Senioren, auch gehbeeinträchtigte Menschen, körperbehinderte Menschen auch gerne zu uns kommen. Unsere Räume und auch unsere Übernachtungsmöglichkeiten sind weitgehend barrierefrei. Ja, unsere Küche, was wäre ein Haus, eine Heimvolkshochschule ohne Küche? Hier unser Koch, Herr Kurze, und Frau Hörold von der Hauswirtschaft. Ja, das Bild ist entstanden beim Erdbeerfest. Das ist eines der Höhepunkte auch im Jahr, wo wir auch unsere Nachbarn vom Ort und von den umliegenden Ortschaften einladen zu einem fröhlichen Fest, wo die Erdbeere im Mittelpunkt steht. Und deswegen gibt es hier auch Köstlichkeiten rund um die Erdbeere. Ja, ich habe schon angesprochen, Alterode bietet Bildung an für jeder Mann, für jede Frau, unter anderem auch viele kreative Kurse. Hier ein Bild, was bei einem Malkurs entstanden ist. Wir laden jedes Jahr auch Künstler ein, Maler, die zusammen mit anderen Hobbymalern Kurse abhalten. Und am Ende entsteht meistens eine schöne Vernissage, zu der wir auch immer einladen. Auch dieses Jahr gibt es wieder eine Sommerakademie mit Hans Mahnhardt, der auch schon lange bei uns Seminare abhält.
0: Jetzt wird es symbolisch.
1: Ja, symbolisch ist immer so die Frage, wo geht es hin mit der Bildung? Wie kann man sich organisieren auch? Was wird gefragt? Das ist natürlich auch meine Aufgabe, immer auch Ausschau zu halten. Was spricht die Leute an? Was ist für die Menschen auch interessant? Auf der anderen Seite haben wir natürlich auch einen Bildungsauftrag. Wir sind ja eine anerkannte Heimvolkshochschule im ländlichen Raum, eine anerkannte Einrichtung der Erwachsenenbildung. Und da muss man natürlich auch schauen, was ist unser Auftrag.
0: Und wo geht's hin?
1: Das lässt alles. Und wo geht's hin? Genau. Ja, dieser Wegweiser ist auch sehr symbolisch. Man muss uns schon finden. Wir sind mitten im ländlichen Raum, also nicht auf dem Kudamm oder auf dem Marienplatz in München, sondern eben mitten auf dem Land. Und dazu braucht es immer gute Wegweiser und natürlich auch Möglichkeiten, die wir anbieten, damit man auch uns findet und zu uns reisen kann.
0: Auch den Willen, den Weg zu gehen.
1: Den Willen, genau. Ja. Ja, hier nochmal ein Einblick in einen Seminarraum, auch nochmal hier das alte Pfarrhaus. Wir sind gut ausgestattet, wie Sie sehen, die klassische Pinnwand gehört natürlich genauso dazu wie im Hintergrund auch ein Whiteboard.
0: Wie viel können gleichzeitig unterrichtet werden, an Kursen teilnehmen? Welche Kapazität hat denn Ihr Haus?
1: Also wir haben Seminarräume unterschiedlicher Größe, insgesamt 5 an der Zahl, einen großen Seminarraum für Chöre, für Orchester, die auch bei uns ihre Probenwochenenden machen. Andere Räume, die sich wunderbar eignen, auch für Meditation, Yoga, Bewegung. Auch der alte Seminarraum gehört dazu. Und natürlich auch kleinere Seminarräume für Meetings, Klausurtagungen. Also für jede Größe, für jedes Seminar die passende Größe.
0: Ja, da sieht man hier ein Beispiel dafür. Nicht? Wieder ein bisschen anders gestaltet. Oh.
1: Genau, wieder ein bisschen anders gestaltet. Ein Seminarraum unten in der Parterre. Ja, auch der Raum wurde neu gestaltet, zum Teil auch von unserem Team. Ja, und natürlich hat jede Gruppe auch seine eigenen Ideen, wie der Raum gestaltet werden soll oder gestellt werden soll, mit Tischen, ohne Tische, ein Stuhlkreis, ein leerer Raum, damit man sich bewegen kann. Das bereiten wir alles denn für die Kursgäste vor. Ja, wie ich vorhin schon sagte, keine Heimvolkshochschule ohne gut funktionierende Küche.
0: Sagt ja nicht umsonst, Lernen geht durch den Magen.
1: Ja. Also, ja, das könnte man auch mal als Slogan noch mal gut einbauen. Ja, unser Koch oder unser Küchenteam legt sehr viel Wert auch auf das Aussehen des Essens. Also natürlich, Liebe geht durch den Magen, das Essen geht durch den Magen, aber das Auge ist natürlich auch mit. Insofern wird unser Essen auch serviert zur Mittagszeit. Das ist auch noch ein besonderer Service in Alterode. Ja, der Kurskoffer mit allen möglichen Utensilien gehört natürlich auch zu jedem Seminar dazu. Wir stellen das alles zur Verfügung, weil es ist natürlich auch wichtig, dass so ein Haus gut ausgestattet ist und dass die Seminargäste nicht alles mitbringen müssen. Auch das gehört eben zur Vorbereitung dazu, dass wir das alles eben zur Verfügung stellen. Ja, und Kommunikation ist ja das Wichtigste. Wenn man was aufschreiben möchte, braucht man halt auch gute
0: Mittel. Eigentlich unvermeidlich. Irgendwie kommt man im Jakobsweg hier in
1: Ja, also wir sind, ja. Wir sind ja mittendrin in der Landschaft, mittendrin in der Natur. Und der Jakobsweg geht an unserem Haus vorbei. Wir sind auch Pilgerherberge und freuen uns auch immer wieder über Pilger, die in unserem Haus einkehren. Wir freuen uns natürlich immer über eine Voranmeldung, dass wir dann uns auch darauf vorbereiten
0: können. Der berühmte Stuhlkreis kommt auch immer wieder in irgendeiner Form auf.
1: Also der Klassiker,
0: ein bisschen damit,
1: der Klassiker, der taucht halt immer wieder auf, aber zeigt halt auch, es gibt ja verschiedene Konzepte. Wir kennen das aus der Schule, Frontalunterricht ist ja nicht immer geeignet für die Erwachsenen. Insofern diese offene Form des Stuhlkreises, das ist halt auch immer wieder gern gefragt. Und nochmal ein Bild des alten Seminarraums.
0: Ich glaube, jetzt müssen wir alle 5 Farben.
1: Ja, fast alle, genau. Ja, wie gesagt, unsere Räume sind auch ausgestattet mit guten modernen Medien, dass wir auch Hybrid-Veranstaltungen machen könnten.
0: Wenn jetzt endlich mal Blick von außen, ja,
1: genau.
0: Dass man das mal einordnen kann und sieht ja bei dem schönen Wetter und überhaupt.
1: Ja, also unsere Gäste fühlen sich wirklich wohl. Wir haben ein großes Außengelände, wie Sie sehen. In der Mitte sehen Sie hier noch die alte Scheune mit einer Ferienwohnung im Dachgeschoss. Und unten sind die Gemeinderäume der evangelischen Gemeinde, mit der wir auch uns bemühen, gut zusammenzuarbeiten, auf gute Nachbarschaft aus sind. Ja. Ja, die Bausteine sind auch symbolisch.
0: Wieder Symbolik.
1: Wir bieten als Haus auch Bildungsbausteine an für Seminargruppen, Wandern auf dem Jakobsweg, Kirchenführungen, Dorfführungen, für Kinder, Familien auch Geländespiel oder andere interessante Dinge, die man einfach so in ein Seminar mit einbauen kann. Das bieten wir direkt vom Haus an. Das kann man sozusagen zu dem Seminar hinzubuchen.
0: Ja, da sind wir wieder. Jetzt haben wir einen kleinen Eindruck gewonnen. Und das muss man vielleicht doch erwähnen, vielleicht auch nicht. Ich denke mal, einen Taufschein muss man nicht vorzeigen, wenn man an einem Kurs bei Ihnen teilnehmen möchte. Ja.
1: Nein, wir sind eine evangelische Heimvolkshochschule, aufgrund der Trägerschaft auch. Wir sind ein Verein. eben aus der evangelischen Kirche hervorgegangen. Aber wir sind natürlich für alle Menschen unabhängig von jeder Konfession offen. Für uns ist das christliche Menschenbild auch ein Grundsatz in unserer Satzung beziehungsweise auch in unserem Bildungsprogramm ist das auch wichtig. Aber natürlich sind wir offen für verschiedene Kurse für Menschen, die einfach zu uns kommen und sich gerne weiterbilden lassen wollen.
0: Und haben wir das Thema Symbolik ja ordentlich schon benutzt in der Betrachtung der Bilder. Jetzt haben Sie auch einiges mitgebracht. Ich glaube, da steckt auch viel Symbolik mit drin. Was haben Sie denn alles hier mit vor uns ausgebreitet?
1: Ja, ich habe symbolisch mal unser ganzes Team mitgebracht, weil das ganze Team würde nicht in dieses kleine Studio passen.
0: Wir müssen es ein bisschen hochhalten hier, sonst kriegt man es wahrscheinlich nicht so richtig mit.
1: Das mache ich, ja. Ich fange mal mit diesem kleinen Gerät an, was hoffentlich jeder auch sehen kann.
0: Das hat mir. Halten, dann,
1: also, ja. Das ist
0: laut.
1: Ein sehr. Ja, das ist erstmal laut natürlich und ist dazu da natürlich, um den Staub wegzusaugen. Ja, unsere Hauswirtschaft sorgt dafür, dass es den Gästen gut geht in unserem Haus, dass sie ein gutes, gepflegtes Zimmer vorfinden. Unser Hauswirtschaftsteam macht sich da wirklich sehr viel Mühe und putzt eben gerade dann, wenn eben die Gäste das auch gar nicht merken, beziehungsweise denn gerade abgereist sind, dann muss das Team halt da loslegen. Insofern, ja.
0: Muss man sagen, also es gibt Übernachtungskapazitäten bei Ihnen.
1: Genau, das ist eigentlich das Konzept auch der Heimvolkshochschule, Leben und Lernen unter einem Dach. Das ist ja eben der Unterschied auch zu einer Volkshochschule. Da kann man ja Kurse besuchen, die am Tag stattfinden. Aber hier in Alte-Rode ist es eben anders, wie in anderen Heimvolkshochschulen auch. Leben und Lernen unter einem Dach, also man kann auch übernachten. Wir sind praktisch eine Volkshochschule mit Hotelbetrieb, wenn wir so wollen auch. Ne? Insofern kombiniert sich da Bildungshaus und Übernachtungsmöglichkeit. Ja, also das einmal hier zu unserem Hauswirtschaftsteam. Dazu gehört natürlich auch der Hausmeister, der alles im Griff hat. Das ist wirklich sehr wichtig bei uns. Wir haben ein sehr großes Gelände mit einer großzügigen Wiese, mit vielen Möglichkeiten, sich auch da bei uns zu erholen. Der Rasen muss gemäht werden, die Blumenbeete, Rabatt müssen gepflegt werden. Im Haus fällt natürlich auch mal was an. Wir haben ein altes Pfarrhaus und daneben das moderne Bettenhaus. Also es gibt da schon genug zu tun für einen Hausmeister. Und im Winter muss auch Schnee geschippt werden. Also das gehört der Hausmeister, Herr Hiller gehört auch zu unserem Team. Dann mache ich mal bei der Küche weiter. Dieser Schneebesen gehört dazu, ein bisschen größer für sämtliche Soßen und Dressings und kulinarischen Köstlichkeiten. Sie haben es schon gesagt, eine Küche ist wirklich auch wichtig. Unsere Küche wird auch sehr gelobt. Unser Koch und unser Küchenteam lässt sich auch immer wieder was einfallen. Ich sag mal so, unter uns gesagt, ein Seminar kann auch mal schlecht sein, aber wenn die Betten gut sind und das Essen gut schmeckt, dann kriegt man auch ein Lob hinterher und dann kann man auch mal einen schlechten Referenten gut verkraften. Ja. Aber die gibt es ja bei uns eigentlich nicht. Ne?
0: Das denke ich.
1: Genau. Also unsere Küche mit Herrn Kurze und seinem Team. Zur Küche gehört natürlich auch die Servicekraft dazu oder Servicekräfte, die halt auch bedienen und das Essen mittags auch anreichen. Ja, ich mache mal bei einem

0: wo vieles einfach auch im Team zusammenläuft, ist es ja auch wichtig, dass wir als Team uns auch immer wieder zusammentreffen. Und genau, das ist auch eine Aufgabe von der Geschäftsführung halt, auch das Team gut beim Laufen zu halten. Ich glaube aber, das kriegen wir auch ganz gut hin. Also insofern steht der Ordner auch für ganz viel Leben. Ja, und zum Schluss habe ich noch für mich oder für meine Aufgabe noch was mitgebracht, ein ganz kleines Kärtchen. Auf dieser Karte steht ein Segensspruch drauf und ich habe es mir angewöhnt, soweit es mir möglich ist, jede Gruppe zu begrüßen oder es kann auch jemand anders vom Team übernehmen, wenn ich nicht da bin. Einfach als Ausdruck der Gastfreundschaft, die wir auch zeigen wollen. Und jede Gruppe bekommt so am Beginn ihres Seminars einen kleinen Segensspruch mit. Einfach auch, dass ihr Kurs auch unter einem guten Stern und einem guten Segen steht. Und ich sage es auch immer, es ist egal, ob man jetzt getauft ist oder einer Konfession zugehörig ist oder nicht. Der Segen Gottes ist für alle da. Und das nehmen auch unsere Gäste immer sehr dankbar auf und gehen auch ganz motiviert in das Seminar hinein.
1: Das war ein sehr beeindruckendes Plädoyer für das Team, was hinter dem Erfolg der Heim-Volkshochschule steht. Mensch, vielleicht nochmal in Zahlen, wie viele sind es denn insgesamt, die da arbeiten?
0: Also wir sind insgesamt 12 Mitarbeiterinnen und Mitarbeiter, Teilzeit und Vollzeit beschäftigt, ganz unterschiedlich. Ja, einige sind schon länger in Alterode, einige wohnen auch direkt im Ort, andere in der Umgebung. Und insofern ist es ein sehr gutes, gemischtes Team. Wie ich vorhin schon sagte, einige sind neu eingestiegen, zu der Gruppe ich auch gehöre. Andere sind schon längere Zeit da. Und das ist auch wichtig, dass man halt auch schaut, was können wir an neuen Impulsen auch hineinbringen und was sind auch Dinge, die sich bewährt haben im Laufe der Zeit. Insofern ist so ein Austausch auch immer wichtig.
1: Sie haben ja angesprochen, wie vielfältig die Kursangebote sind, die man bei Ihnen belegen kann. Und ich unterstelle jetzt mal ganz einfach, bevor wir ganz viele Sachen aufzählen, wer im Internet nach Heim-Volkshochschule Alterode googelt, der kommt bei Ihnen an und da findet er alle Informationen, die er braucht, was jetzt ganz konkrete Kurse und Angebote betrifft. Das ist erstmal
0: Ganz genau,
1: richtig, ja?
0: das ist richtig, ja.
1: Genau, das kann man eigentlich nur allen ans Herz legen, zu sagen, Mensch, was mache ich? Und wenn man hier aus der Umgebung ist, sagt man, na gut, brauche ich vielleicht das Übernachtungsangebot nicht, aber es kann man vielleicht was anderes machen, kleinere Sachen. Es gibt bestimmt jede Menge der unterschiedlichsten
0: Ja,
1: Angebote.
0: ja. Einfach
1: Und
0: nur www.hvhs-alterode.de und
1: ach
0: da kommen
1: was?
0: Sie so, kommen
1: Genau,
0: Sie sofort hin.
1: da sieht
0: Ja.
1: man es auch
0: Und bei
1: nochmal.
0: sämtlichen Suchmaschinen einfach Alterode
1: Genau,
0: Heim-Volkshochschule
1: das
0: eingeben.
1: klappt ja heute wirklich sehr gut. Ja, du sitzt hier ja nicht im luftleeren Raum und wo wir uns die Bilder angeguckt haben, ist das ein oder andere Mal auch ein bisschen angeklungen. Das ist natürlich auch eine gewisse Vernetzung mit dem Ort, mit dem drumherum gibt, mit anderen Einrichtungen. Wie wichtig ist denn das Ganze? So sozusagen mit anderen Einrichtungen, mit anderen Menschen, mit der Gemeinde etc. pp. Was zusammen zu machen?
0: Ja. Also da sprechen Sie was ganz Wichtiges an. Also Vernetzung ist für uns ganz wichtig, weil wir eben im ländlichen Raum sind. Also wir sind in Alterode sogar noch am Dorfrand. Also man kommt selbst in Alterode, wenn wir auf der Hauptstraße durchfahren, kommt man auch nicht direkt an uns vorbei. Also man muss uns schon finden wollen und wir tun alles, damit man uns auch findet. Ja, Stichwort Vernetzung. Ich fange mal wirklich mit der Nachbarschaft an. Für uns ist es wichtig mit dem Ort. Alterode auch gut zusammenzuarbeiten. Also Sie müssen sich ja vorstellen, wir sind ringsherum von Nachbarn umgeben, wirklich Zaun an Zaun. Gackern da die Hühner, da bellt der Hund. Also nähere Nachbarschaft gibt es eigentlich gar nicht. Deswegen ist es auch wichtig, dass wir natürlich erstmal mit den unmittelbaren Nachbarn auch gut zusammenarbeiten. Wir versuchen, so gut es geht, auch mit den Vereinen im Ort zusammenzuarbeiten. Wir planen zum Beispiel jetzt in diesem Jahr auch ein Treffen der Vereine in Alto, also die in Alterode sozusagen ehrenamtlich arbeiten. Planen wir ein Treffen, wo wir uns einfach mal zusammensetzen und einfach mal uns austauschen, dass man sich vielleicht auch gegenseitig unterstützen kann oder voneinander auch weiß. Das Vereinsleben in Alterode ist, denke ich, ganz gut und sehr vielfältig auch. Das ist so ein Bereich. Das Erdbeerfest hatte ich vorhin schon erwähnt. Da kommen eben auch die Bewohnerinnen und Bewohner des Ortes einmal im Jahr zusammen und sehen auch, was ist bei uns los und können sich auch informieren.

0: über unsere Kurse oder über das, was gerade so bei uns läuft. Das ist sozusagen der eine Netzwerkpartner, die Ortschaft. Das andere Netzwerk, das sind auch die Heimvolkshochschulen, die in Sachsen-Anhalt hier auch ja, da sind. Wir sind ja nicht hier alleine. Da gibt es auch noch andere Heimvolkshochschulen, zum Beispiel in Bad Kösen, das Konrad-Martin-Haus, dann das Haus Sonnig in der Nähe von Naumburg und in Magdeburg das Roncalli-Haus. Ist zwar mitten in der Stadt, aber gehört auch zu den Heimvolkshochschulen. Wir treffen uns auch regelmäßig, haben guten Kontakt auch zu den Nachbarn in Donndorf. Kloster Donndorf ist auch eine Heimvolkshochschule. Es ist sehr wichtig, auch sich auszutauschen, einfach, um einfach auch ja, weiterzukommen in der Entwicklung. Und dann gibt es noch eine größere Ebene, das ist der Verband der Bildungszentren im ländlichen Raum, der sozusagen deutschlandweit aufgegliedert ist. Und auch da gibt es Treffen innerhalb des Jahres, aber auch mal so Workshops für die Pädagogen, für die Hauswirtschaft, für die Verwaltung, weil es ja immer wieder auch neue Entwicklungen gibt, auf die man ja auch sich auch einstellen muss dann auch, ne? Und vielleicht noch ein letztes Netzwerk, auch nicht ganz unwichtig, das sind natürlich auch die kommunale Ebene oder auch die Landesebene. Wir sind ja eine anerkannte Einrichtung der Erwachsenenbildung im Land Sachsen-Anhalt. Deswegen ist es auch wichtig, dass wir gut auch mit den Ministerien und den Behörden der Erwachsenenbildung auch gut zusammenarbeiten. Ja. Und gut, die kirchlichen Netzwerke gehören natürlich auch dazu. Die Gemeinden, der Kirchenkreis, die EKM, also die Evangelische Kirche Mitteldeutschlands. Auch da suchen wir natürlich ein gutes Netzwerk auch aufzubauen. Also das mal so ganz kurz gesagt. Die Netzwerke sind noch weiter zu fassen, aber das ist vielleicht so, das sind so die wichtigsten
1: Das ist
0: Schwerpunkte.
1: schon beeindruckend, was wie alles miteinander verwoben ist.
0: Ja.
1: Herr Zülige, vielen Dank bis zu der Stelle. Wir haben jetzt einiges erfahren über die Heimvolkshochschule, was er macht, wie sie sich einordnet, was man dort eigentlich alles treiben kann. Vielleicht ganz zum Schluss noch, das Erdbeerfest dieses Jahr ist vorbei. Aber es kommen bestimmt noch Höhepunkte, doch bis Weihnachten. Was gibt es denn da noch?
0: Ja, also Höhepunkte haben wir immer wieder. Jetzt ist natürlich erstmal ein bisschen Sommerpause, wobei es keine Pause ist. Wir haben auch Belegung jetzt in der Sommerzeit. Gerade sind die Malteser bei uns zu Gast, die ein Festival im Harz absichern. Vor uns liegt die Malakademie, die Sommerakademie, die jetzt stattfindet. Ja, und im Herbst kann ich jetzt schon einladen, haben wir wieder interessante Abendkurse für die Menschen hier in der Region. Also Punktum ist ja ein Regionalsender auch, also deswegen lade ich Sie auch herzlich ein, wenn Sie Lust und Zeit haben, zu einem Seifenkurs, zu einem Brotbackkurs am Reformationstag, zu einem Kochkurs. Wer gerne liest, wir haben Mike Hauff eingeladen, einen regionalen Autor hier aus der Region. Und ja, viele andere kleine Kurse mehr, die ja jetzt im Herbst stattfinden. Und dazu laden wir jetzt schon herzlich ein. Ja, das Fest der Vereine habe ich schon gesagt für Alte Rode im September. Zumindest wollen wir das angehen und planen. Und wir haben, ja, das ist vielleicht kein Höhepunkt, aber das beschäftigt uns momentan auch noch ein bisschen Baustelle. Unser Haus wird modernisiert, bekommt Brandschutz und die notwendigen Fluchtwege, damit unser Haus halt auch noch attraktiver wird und eben auch sicherer wird im Falle eines, ja, eines Brandes oder so, ne? Aber diese Standards, die müssen halt heute einfach auch sein. Ja, insofern kommen Sie uns einfach besuchen und wir sind auch offen für Ihre spontanen Besuche. Vielleicht noch eine Attraktion, die jetzt noch stattfindet. Im September planen wir eine Ausstellung Friedenswege, gerade jetzt ganz aktuell im Ukraine-Krieg. Wie sind Friedensprozesse anzugehen? Dort gibt es eine Ausstellung bei uns, die ist kostenfrei zu besuchen. Freuen uns natürlich immer wieder über Spenden auch, aber Sie können gerne auch zu uns kommen von September bis November. Herzliche Einladung.
1: Wunderbar, ich kann mir keinen besseren.

0: Schlusswort vorstellen. Vielen Dank fürs Kommen, Herr Zülicke. Vielen Dank fürs Dranbleiben, liebe Zuschauerinnen und Zuschauer. Und ich hoffe, Sie schalten auch das nächste Mal wieder ein, wenn es heißt, zu Gast bei Ihrem Punktum Fernsehen. Vielen Dank.
1: Ja, vielen Dank, Herr Heinz.

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Mit der folgenden Geschichte hat Jürgen Schönfeld aus Dessau am Mitteldeutschen Literaturwettbewerb 2010 teilgenommen und diese Geschichte hat den zweiten Platz belegt. Ich war Mitglied der Jury und für mich war es eigentlich die absolute Nummer eins, denn in ihr fand ich die gesamte Poesie der Mundartschreiberei. Die vier anderen Jurymitglieder, drei davon Akademiker und keiner selber Geschichtenschreiber, also alles Leute mit weniger Ahnung als ich, haben sie aber auf Platz 2 gesetzt. Ich musste mich beugen. Für mich war es die schönste Geschichte. Und deswegen habe ich mir gedacht, die Sache könnte auch hier im Revier passiert sein. Und habe sie meinem Mansfelder Mundart umgeschrieben. Sie heißt eine schöne Herbstgeschichte oder ein Notfall. Schwertfegers Hermann wohnte mit seiner Frau Hilde in einem schönen kleinen Häuschen an Enge von Dorbe. Die Kinder waren groß und schon längst aus dem Hause und die Ahnen waren alle beide Rentner. Trotzdem hatten sie den ganzen Tag über zu tun. Hingen Hause auf dem Hofe mit der Hühnerstelle und Garnickebuchten und hinter Hofe lag noch ein großes Stückchen Garten. Da hatten sie nun wieder nicht bloß Gras drinnen wie ihre Nachbarn, nee, hier hatten sie ja Gemüse vom Winter, Kartoffeln und Möhren, die auch für die Garnicke und Grünes für die Hühner. Ein kleines Stück hatte Hermann Hilden überlassen vor ihre Blumen, auf die sie seit Jahr und Tag Bestand hat. Wenn aber auf Hermann seiner Hälfte das Unkraut die ganzen Jahr so hochstehen tat, dass man keine Kurabis und Zippe mehr sagt, dann musste sie da ihre Stunden machen. Das war vertraglich so geregelt. Das Viehzeug taten sie zusammen versorgen. Und dann hatten sie noch eine faire Jarden oben auf der Diebeskammer. Denn sie von ihrer Tante Gretchen gearbeitet hatten und um den kümmerte sich Hermann alleine. Das war denn der Obstgarten. Da standen 15 große Eppebäume, 2 schwarze Gerschen und eine ganze Hecke Bärensteicher drinnen. Die Bäume waren schon sehr alt und die Sorten, die drauf hingen, natürlich auch. Und Dario, die Jude Luise und der Herzogsappe waren aber auch Sorten, die sich über den Winter ein ganzes Eckchen hielten. Aber die Krebs war nicht etwa Halbstamm oder ganz ein Jahr Spalierobst. Nee, da hatte die Ahlen noch nicht drüber gewusst. Also die Bämmer, das waren schon die ganz schöne Garvenzmänner. Und da hat der Ahle Schwertfeger beim Ruppen, aber auch beim Verschneiden seine Plare. Es war Mitte Oktober und der Ontario musste hungern. Die anderen waren schöne Erdrane gewesen. Hermann Schwertfeger hatte deswegen in Bergners Willim Bescheid gegeben. Mit denen hatte er über 30 Jahre von Strebe gelehnt und da wollen bei den Ruppen helfen. Hermann Trembette schon ein ganzes Eckchen vor der Obersteher rum, aber Willi kam und kam nicht. Auf sein Kamerad hatte sich aber über 30 Jahre verlassen können und deswegen wunderte sich. Sie läuft nicht, dachte bei sich, ich muss los. Und er kräht zum Küchenfenster rein, Hilde, wenn Willi wirklich noch kommt, soll er reinkommen. Ich mache mich jetzt los. Mit den Handwaren muss die Straße gehen. Er soll gleich über den Holzbeige von oben machen, den hat es Gerzer. Seine Frau kam ans Fenster und sagte, dass Hermann die alle Joppe, die sie schon immer fortschmeißen wolle, wieder raus und angetreckt hatte und jammerte, muss der mit der einen Klamotte durchs ganze Dorf trecken. Die Leute müssen ja wohl denken, du hast nicht anders auf dem Wanste. Hermann kannte die Litanei schon und machte sich ohne einen Kommentar los. Aber dass du Mittag wieder hier bist, bei dem Mistwetter braucht er draußen kein Bier zu saufen. Denk an deine Blase, krähte sie noch hingert rein, da es den auch die ganze Straße jagen können. Halt deine Fresse, knallte vor sich hin, die paar Bullen habe ich längst in Handwaren drinnen. Die schmecken mich bei jedem Wetter. Nach einer halben Stunde stand er auf seine Flecke und wunderte sich über Willin, der noch nicht da war. Man kann sich eben doch kein mehr verlassen, knallte vor sich hin. Aber Willi hin und Willi her, die Ebbe mussten hungern. Er zerrt die alle Holzblätter hinter der Laube vor, batalligte sie durch den halben Garten und werchte sie in den Osten und Dörrchen hinein. Wenn nun in der Krone die schönsten Ebbe hingen, wolle von oben anfangen. 2 Emmer hatte gleich mit davon angenommen und der Osten war ruckzuck voll. Der hing mit den Schweinehaken an der Sprosse. Jetzt musste aber ein Stück never. Und wenn er nun wegen dem paar Eppen die Letter nicht umstehen wolle, balancierte mit Eppen auf den ersten Ast neben der Letter. Der hielt aber die Last nicht aus und knackte weg. Und der alle Schwertfeger mit. Das ist mein Enge, dachte er noch schneller. Aber der liebe Jott wollen doch noch nicht loswerden. Denn der nächsten Ast verheigerte sich mit der Jöppe,
Jetzt hinke frei, gut 4 Meter und zappete wie mein Geber in der Mauser. Aber aller Bergmann, könne ich da Gefahr in die Augen gucken. Erst schiete man nach der Letter. Er sagt aber keine Möglichkeit, wieder in ihre Reichweite zu kommen. Und wenn er so sehr zappend hat, könne der Ast dann den Hink auch noch abbrechen. Und bis auf der Ackersohle waren's, wie schon gesagt, gute 4 Meter. Und da rechnete sich wenig Überlebenschancen aus. Wenn doch nur der dämliche Bergner käme, dachte Winston in der Helle. Was er nun nicht wusste, Willi hatte die halbe Nacht keine Ahre zugemacht, weil es vor Zahnschmerzen nicht konnte, und war und da war er früh gleich nach Hellewanne, war beim Zahnklempner gekriegt. Wie er zurück war, hatte gleich bei Hütten vorbeigeguckt und ihr erklärt, warum er heute früh nicht da war. Hermann konnte das alles nicht wissen. Der hing nun ganz ruhig wie Reifer und Dario an Aste und hoffte, dass der Gräbe hielt. Laus Lot krähen, wolle ahnige, seht er sowieso keiner gehört. Denn bei den Sauwetter war kein aus den Jorden, außer Hermann eben. Kloppen, wie in Schachte, hilf, Bergmann, hilf, Bergmann in Not. Konnte ich ahnige, denn er hing frei. Auf einmal sollte er Fahrrad kommen und er wolle schon loskriegen. Der erkannte noch rechtzeitig Bauer Schindlern. Der wolle wohl mit seinen Hunden eine Runde machen. Jetzt hast du schöne deine Fresse, dachte. Wenn der mich erhängen sieht, holt er dich vielleicht Hunger. Aber morgen wäre es nicht nur das ganze Dorf. Da wissen ja die auf der Kunstdüngerne Bescheid. Und nicht nur das. Dann wird sie essen, da alle Schwertfächer wolle sich aufhängen. Und sie hört auch, dass sie wäre zu dämlich. Nee, lieber hier erfrieren, als eine Woche lang fürs Dorfgespräch sorgen. Wenn du dann nämlich erzählst, im Wasser, was sie in Micken laufen, dann verginn ich da in ganzen Dorfe, Schwarzfeier hat 2 Krokodile in der Reichendünne gezüchtet. Hüdehäme war die ganze Sache nicht geheuer. Und sie nahm an, der hat in Jarden einen gefungen, der Eimer durchst hatte. Und die Jobs da oben, die sind dann mehrere. Sie entschloss sich kurzerhand da einzugreifen. Schneller hat sie die alte diente Schwalle aus dem Stalle gezerrt, Hermann sein Helm aufgesetzt und mit Gestank und mit Geknattere ging's nahen auf die Diebeskammer. Wie sie in Jarden eingimmet, sag's ja gleich Hermann hängen und krähte, ich dächte, du wolltest Äppe flicken und nicht fliegen lernen. Oder wolltest du dich aufhängen? Und übrigens, wie wirst du da wieder runterkommen? Hermann war's jetzt ja. Denn wenn er abstürzen wäre, wäre er erlöst. Aber der erwachte sozusagen seine Lebensgeister wieder, obwohl die Hänge und Beine langsam Abstand taten. Höre auf mit deinem dämlichen Gekackt und überleg lieber, wie du mich herumkreist. Und wenn ich mich aufhängen hätte wollen, dann hätte mir ja keiner drum verdenken können, wenn man so ein Weibstück hat wie dich. Und dann hätte es auch geklappt, hast du mich verstanden? Krähte von Asterunger. In dem Moment kam Bauer Schindler zurück und er sah gleich, dass Gefahr im Verzug war. Ausgerechnet Bauer, dachte Hermann. Aber das war mittlerweile ja Hauptsache, wieder Gras in den Beinen. Alles andere war im Moment eine Nebensache. Bauer, ich hänge hier schon ein paar Stunden, Ruppen will mich auch gehen. Er sieht zu, dass du mich hier wieder runterkommst. Soll ich die Feuerwehr anleiten? Ich habe mein kleines Telefon dabei. Was meinst du, Hermann? Die kommen mit der Drehleiter und mit Blaulicht wie der Landrat. Baue, Kameradchen, ungersteck dich. Schere dich never bei Franz Adreuten. Bei denen an der Laube hängt eine Drittleiter. Die holst du und stützt sie jünger mich auf. Alles andere mach ich selber. Und du, Hüte, du hast vor ein paar Momenten mal deine

0: Alle fressen fast mit an. Die Beten statt los, als ob sie im Lähmen tot ging. Und er sich arm am Versorg, hatten sie die Leiter aufgestellt. Das andere war Gingersperr. Hermann hangelte sich auf den obersten Tritt, knäppte die Joppe auf und häkelte sich raus aus der Klamotte. Paul meinte, wenn sie Gaschbaum wäre, hätte sie gesagt, lass den Gräber gleich oben hängen, da jeden nächsten Jahr gehst du in deine Kaschen. Aber bei der Eppe wird's nicht viel nützen. Eine Mutter schreckst du mit der Joppe nicht ab. Hermann zerrte seine Joppe von Aste, kletterte die Letternunger und sagte lieber ja nicht mehr. Zum einen war er bedient von Jensendorf und er wusste ja, das Schlimmste kommt noch. Und zwar so, am nächsten Tag wusste es Jensendorf, Schwertfeger Hermann wolle sich aufhängen. Aber Bauer Schindler und heute Schwertfeger Hans Hilden mit gerade noch so verhindern können. Aber auch Willi Berchner kam nicht ungeschoren davon. Der hätte es nämlich gewusst, hieß es. Aber anstatt Hermann davon abzuhauen, ist er lieber noch Helver gemacht und hat sich aus lieber Langeweile Zahn rausstrecken lassen.
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0: Hallo und herzlich willkommen, liebe Zuschauerinnen und Zuschauer, bei Punkt um Ehre im regionalen Fernsehprogramm am heutigen Freitag. In Reublingen am See gab es exhibitionistische Handlungen. Wiederholt wurde in der Straße der Einheit ein Mann beobachtet, der in der Öffentlichkeit exhibitionistische Handlungen durchführte. Diese wurden zur Anzeige gebracht. Der derzeit Unbekannte war mit einem schwarzen Herrenrad unterwegs und war bei seiner letzten Tat mit einem violetten Achselshirt und knielanger Workerhose bekleidet. Wer Hinweise zum Tatverdächtigen gegeben kann, wird gebeten, sich bei der Polizei Mansfeld-Südharz unter der Rufnummer 03475-670-293 zu melden. Die Gewinner des diesjährigen Wettbewerbs Digitale Erfolgsgeschichten aus Sachsen-Anhalt wurden am 1. Juli in der Handwerkskammer Magdeburg feierlich ausgezeichnet. Den ersten Platz belegte die Hallock GmbH aus der Lutherstadt Eisleben. Den zweiten schaffte es mein Bio-Rind-Inhaber Kevin Schulze aus Großgarz, während sich die Wohnungsgenossenschaft Seehausen-Altmark EG aus Seehausen über den dritten Platz freuen durfte. Mit dem Wettbewerb würdigen die vier gewerblichen Kammern, also die IHK Halle Dessau und Magdeburg, sowie die Handwerkskammern Halle und Magdeburg, herausragende digitale und innovative Projekte von Unternehmen der Region. Das Preisgeld beträgt insgesamt 9.000 Euro. Die Hallock GmbH hat mit Hilfe von künstlicher Intelligenz mehr Effizienz in die eigenen Prozesse gebracht. Die Digitalisierung von Frachtpapieren und Dokumentenabläufen zeigt eindrucksvoll, wie sich durch kontinuierliche Optimierung und den Einsatz intelligenter Systeme Fehler reduzieren und Abläufe stabilisieren lassen. Praxisnaher Beitrag zu mehr Resilienz in der Logistik. Für die Initiatoren Platz 1. Herzlichen Glückwunsch. Mehr junge Menschen entscheiden sich für eine Ausbildung im Handwerk, teilt die Handwerkskammer Halle mit. Im ersten Halbjahr 2026 wurden im südlichen Sachsen-Anhalt 882 neue Ausbildungsverträge im Handwerk abgeschlossen. Das sind 11 mehr als im gleichen Zeitraum des Vorjahres. Von den neuen Auszubildenden sind 184 weiblich und 698 männlich. Zudem setzt sich der Trend zu mehr internationaler Ausbildung denn fort. Allein im ersten Halbjahr diesen Jahres wurden 35 Ausbildungsverträge mit jungen Erwachsenen aus Vietnam abgeschlossen. Eine Ausbildung im Handwerk ist für viele Jugendliche attraktiv. Neben einer breiten Palette an technischen Berufen, beispielsweise im Metall- und Elektrohandwerk, gibt es auch Ausbildungsmöglichkeiten im kaufmännischen Bereich, erklärt Britta Graneis, Vizepräsidentin der Handwerkskammer Halle. Wer noch einen freien Ausbildungsplatz sucht, kann sich auf der Webseite der Handwerkskammer Halle unter www.hwkhalle.de sowie der Lehrstellenbörse unter www.hwkhalle.de/lehrstellenangebote informieren. Der Eigenbetrieb Abfallwirtschaft informiert, dass der Wertstoffhof in Unterrissdorf am kommenden Samstag, den 4.7., aus betrieblichen Gründen geschlossen bleibt. Der Wertstoffhof in Sauerhausen hat regulär geöffnet, die Bürgerinnen und Bürger werden um Verständnis gebeten. Im Zuge der Baumaßnahmen in der Straße der Volksrealität in Sauerhausen ist der Asphalteinbau im Abschnitt vom Kreisverkehr Erfurter Straße bis zur Zufahrt des Geschwister-Scholl-Gymnasiums voraussichtlich für den 15. und 16. Juli vorgesehen. Die Befahrung dieses Streckenabschnittes soll nach aktuellem Stand etwa ab dem 27. Juli wieder möglich sein. Die Zufahrt zum Rewe und Rossmannmarkt erfolgt weiterhin über die Karl-Liebknecht-Straße. Nicht zu vergessen, heute starten die Sommerferien. Erholsame Wochen für alle Schülerinnen und Schüler. Dazu passt das Folgende. Kostenlos ins Museum. VIP-Museumspass startet in die Sommerferien 2026. Die Erlebniswelt Museen initiiert bereits zum 14. Mal die beliebte Ferienaktion. Inzwischen über 70 Museen können kostenlos besucht werden. Es warten attraktive Preise. Der VIP-Museumspass soll junge Menschen für Kultur, Geschichte und die vielfältigen Museen ihrer Region begeistern. Traditionell wird er zur Zeugnisausgabe an Schülerinnen und Schüler aller Schulen im Landkreis Mansfeld-Südharz verteilt. Darüber hinaus ist er in den teilnehmenden Museen sowie in den Tourist- und Stadtinformationen erhältlich. Der Pass ist mit einem Gewinnspiel verbunden, das zusätzlich Anreize schafft. Wer 5 oder mehr Stempel sammelt, kann an einer Verlosung attraktiver Preise teilnehmen. Der VIP-Museumspass gilt vom 2. Juli bis zum 16. August in den teilnehmenden Museen in Sachsen-Anhalt, Thüringen und Niedersachsen. Alle teilnehmenden Einrichtungen sowie weitere Informationen sind unter www.erlebnisweltmuseen.de zu finden.
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0: Gerd Wischkowski, bislang Ortsbürgermeister von Helbra, konnte bei der Verbandsgemeindewahl die meisten Stimmen auf sich vereinen und wird somit Nachfolger von Verbandsgemeindebürgermeister Norbert Born. Am Rande einer Veranstaltung fragten wir ihn, was aus seiner Sicht jetzt das Wichtigste für die Verbandsgemeinde Mansfelder Grund-Helbra ist.
1: Ja, hallo erstmal in die Runde. Ja, ich denke mal, das Wichtigste ist die Kommunikation zwischen den Kommunen, dass die wieder einig sind, dass die wieder miteinander reden, dass man auch keinen benachteiligt. Das ist so, das ist sicherlich das Erste, was auch mal schwerfällt, weil vorneweg hatten wir nur die Gemeinde Helbra, natürlich die Bürger, aber auch im Verbandsgemeinderat saß ich ja auch schon für die gesamte Verbandsgemeinde. Und jetzt natürlich auch als Bürgermeister der Verbandsgemeinde Helbra für alle unsere Bürger.
2: Also Sie meinen, das war bislang, war das nicht so richtig so, wie Sie sich das vorgestellt hätten?
1: Nein, in den letzten Jahren gab es sehr viel Dispute in den Verbandsgemeinderat, zwischen den Kommunen, zwischen den Bürgermeistern und anderen Bürgermeistern, also zwischen dem Bürgermeister der Verbandsgemeinde und dem Bürgermeister in den Orten. Das lief nicht immer ganz sauber. Es wird auch nie ganz glatt laufen, das gehört soweit auch dazu. Fehler machen wir alle, aber ich denke mal, zukünftig gemeinsam und öfter miteinander reden hilft.
2: Am 1.10. werden Sie Ihr neues Büro beziehen. Nun haben Sie aber als Ortsbürgermeister schon recht viele Projekte angeschoben. Was wird denn daraus?
1: Ja, also im Moment ist es erstmal so, dass ich bis zum Ende September Bürgermeister der Gemeinde bin und bleibe. Natürlich auch da alle Ämter wahrnehme und alles, was damit zu tun hat. Danach folgt erst einmal eine Übergangszeit bis zur Neuwahl, wo die Stellvertreterin das übernimmt. Das ist in dem Fall meine Frau. Ja, das muss man ehrlich dazu sagen. Die ist nun mal gewählt und wird das auch machen. Und dann wird es spätestens Ende des Jahres, Anfang des nächsten Jahres einen neuen Wahltermin geben, wo ein neuer Bürgermeister sich stellen kann. Ich hoffe, dass dieser Bürgermeister genauso viel Enthusiasmus, so viel Mut und so viel Spaß an der Sache hat, wie ich habe, im Moment habe und auch hoffentlich immer behalten werde. Aber ich wünsche das dem Neuen auch, weil es ganz wichtig ist, dass diese Projekte fortgeführt werden. Ja, wir fangen jetzt ja an mit heute Abend ist die Gemeinderatssitzung, heute Abend ist der Beschluss drauf, Erneuerung Neptunbades, Abriss der Familienhäuser, Neubau Rettungswache. Das sind alles so Kleinigkeiten, Neubau Straßen, bzw. Planung von Straßen. Das ist eine ganze Menge auf dem Tableau und ja, wir werden das umsetzen.
3: Am 30. Juni sollte der symbolische erste Spatenstich für den Umbau und die Erweiterung des CJD Heilpädagogischen Wohnheims in Sangerhausen stattfinden. Zu diesem feierlichen Anlass begrüßte Yvonne Kabierske als Vertretung der CJD Standortleitung Sangerhausen die Gäste. Worte der Besinnung gab es dann von Pastor Mark Schröder. Für die musikalische Umrahmung sorgte Christian Balkenohl.

0: Dann trat Oberbürgermeister Thorsten Schweiger an das Mikrofon.
1: Liebe Damen und Herren, sehr geehrte Bewohnerinnen und Bewohner, Mitarbeiter und Mitarbeiterinnen des CJD, wir stehen heute hier und wollen den symbolischen Spatenstich vollziehen für die Erweiterung und den Umbau des heilpädagogischen Wohnheims. Im Moment ist das eine sehr, sehr gute Nachricht. Ich weiß, dass wir mit Herrn Demuth da ganz lange auch darauf hingearbeitet haben. Wir mussten ja auch eine Interimslösung finden in der Stadt, um dieses Bauvorhaben möglich zu machen. Das haben wir aber auch gemeinsam hinbekommen. Ein solcher Anlass, wie wir ihn heute haben, ist, finde ich, immer mehr als ein Baubeginn. Das klingt immer so trivial. Das ist in meinen Augen ein Zeichen der Zuversicht, die man auch mal feiern kann, ein Zeichen der Wertschätzung für die Bewohner, für die Angestellten hier im CJD. Und es ist natürlich auch ein Zeichen, und Sie sagten es bereits, dass wir nicht nur in der Gegenwart leben, sondern auch in die Zukunft schauen und sicher sind, dass es hier eine gute Zukunft haben wird.
0: Dann stellte Architekt Alexander Reinshaus das Projekt näher vor. Im Mittelpunkt der Baumaßnahmen steht die Umgestaltung der bisherigen Wohnstruktur. Dem Wunsch nach mehr Individualität und Privatsphäre wird nachgegangen. Künftig stehen statt bisher 6 Einzel- und 18 Doppelzimmern 36 Einzel- und 2 Doppelzimmer zur Verfügung. Alle Zimmer werden mit eigenen Sanitäreinrichtungen ausgestattet. Darüber hinaus entstehen 2 neue Pflegebäder sowie 3 Gemeinschaftsräume mit Ausgabeküche. Auch die digitale Teilhabe wird im Rahmen des Bauprojektes gestärkt. Dafür erhalten die Zimmer jeweils eigene Internet-, Fernseh- und Telefonanschlüsse. Durch den Erweiterungsbau wird ein Zwei-Milieu-Prinzip geschaffen. Zusätzliche Räumlichkeiten ermöglichen künftig eine klare Trennung von Wohnen und Beschäftigung, sodass auf pandemische und vergleichbare Ausnahmesituationen besser reagiert werden kann. Zudem entstehen neue Räumlichkeiten für die Mitarbeitenden, darunter separate Pausenräume sowie Beratungs- und Sitzungsräume. Die Fertigstellung des Projektes ist für Ende 2028 vorgesehen. Bevor jetzt tatsächlich der erste Spatenstich auf dem Programm stand, übergab Herr Reinshaus noch symbolisch Brot und Salz an Yvonne Kabierske. Aber dann wurde die Baumaßnahme offiziell gestartet durch Yvonne Kabierske, Thorsten Schweiger, Alexander Reinhaus und Annette Riedel-Schmidt von der Hausleitung. Am 1. Juli lud die Polizeiinspektion Halle gemeinsam mit der Kupferstadt Hettstedt sowie dem Volkssolidarität-Kreisverband Mansfeld-Südharz alle Bürgerinnen und Bürger herzlich zum Seniorenpräventionstag Meine sichere Heimat auf den Hettstedter Markt ein. Dort gab es dann ein vielfältiges Programm rund um das Thema Sicherheit im Alltag. Wir sprachen mit der stellvertretenden Leiterin zentraler Aufgaben des Polizeireviers Eisleben, Grit Kilian Moritz.
2: Ja, schönen guten Tag erstmal. Wir haben eine Aktionswoche. Das Thema ist Straftaten gegen ältere Menschen. Und wir haben uns entschieden, gemeinsam mit der Stadt Hettstedt und der Volkssolidarität heute einen Aktionstag diesbezüglich zu machen und versuchen hier auch so an die älteren Menschen heranzutreten, um sie auf die Gefahren, die im Internet, am Telefon, an der Haustür passieren. Außerdem vor Ort ist das Präventionsmobil des Landeskriminalamtes, die nochmal speziell auf Einbruchsschutz und sicheres Haus und sichere Wohnungen eingehen kann, wo man sich beraten lassen kann. Dies ist eine kostenlose Aktion der Polizei.
0: Stellt sich die Frage, ob das Leben für Senioren und Seniorinnen in den letzten Jahren unsicherer geworden ist?
2: Nein, es ist nicht unsicherer geworden, aber unsere Täter, gerade die Betrugsmaschen, haben immens an Qualität ja, zugelegt, muss man einfach mal so sagen. Die Täter kommen mit immer neuen Maschen, wechseln auch ganz schnell die Geschichten und wir versuchen, die Leute darüber aufzuklären.
0: Und natürlich wollten wir auch wissen, ob dieser Tag eine Fortsetzung finden wird.
2: Tatsächlich wollten wir das in diesem Jahr einmal ausprobieren, ob es von den Menschen angenommen wird. Und wenn wir, und davon gehe ich aus, heute Nachmittag einen Erfolg verzeichnen können, wird es vielleicht, mit Sicherheit vielleicht, im nächsten Jahr eine Fortsetzung geben.
0: Wie erwähnt ja auch der Kreisverband der Volkssolidarität vor Ort, dessen geschäftsführender Vorstand Christian Heidler gerade den Hettstädter Bürgermeister Frank Tallich begrüßt. Gemeinsam mit Polizeioberkommissar Christoph Kindeleit machten sie einen kleinen Rundgang über den Markt. Heiß begehrt die Tipps und Hinweise von Frau Kilian Moritz, die Themen dabei Einbruchschutz oder auch Hinweise zur sicheren Teilnahme am Straßenverkehr zu Fuß mit dem Fahrrad oder als Autofahrer oder Fahrerin. Schließlich ging es auch um Informationen zu typischen Betrugsmaschen wie dem Enkeltrick und wie man sich davor schützt und natürlich auch der sichere Umgang mit Smartphone, Internet und sozialen Netzwerken im Alltag. Neben all dem standen den Besuchern und Besucherinnen an diesem Tag natürlich die ganz normalen Angebote des Hettstädter Wochenmarkts zur Verfügung. 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Am 26. Juli um 17 Uhr beginnt ein Orgelkonzert mit Kirchenmusikdirektor Thomas Ennenbach in der Marktkirche St. Andreas in der Lutherstadt Eisleben. Thema Giganten des Barocks, Bach und Händel sowie Verehrer. Der Eintritt kostet 10 Euro im Vorverkauf. Schüler bis 18 Jahre brauchen nichts bezahlen. Zum Tag des offenen Denkmals lädt der Schmidtschacht Helbra am 13. September von 9.30 Uhr bis 16.30 Uhr ein. 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
3: Der DAX notierte am Freitagvormittag bei 25.685,28 Punkten, der TecDAX bei 3.894,21 Zählern und der Euro war ein US-Dollar 14,49 wert.
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3: In der Nacht zum Samstag ist es meist gering bewölkt und niederschlagsfrei. Die Tiefstwerte fallen auf 12 bis 9 Grad, der Wind weht schwach bis mäßig aus West bis Nordwest. Am Samstag ist es teils wolkig, teils stark bewölkt und meist trocken. Die Höchsttemperaturen erreichen 22 bis 24 Grad, der Wind weht mäßig und böig aus West. In der Nacht zum Sonntag ist es wolkig, im weiteren Verlauf böden sich örtlich Schauer. Die Tiefstemperatur sinkt auf 16 bis 13 Grad, der Wind weht schwach bis mäßig aus West. Am Sonntag gibt es bei wechselnder Bewölkung Schauer. Kurze Gewitter sind nicht ausgeschlossen. Die Höchstwerte erreichen 22 bis 24 Grad, der Wind weht mäßig, vor allem in Schauernähe stark böig aus West bis Nordwest. In der Nacht zum Montag werden viele Wolken erwartet. Die Schauaktivität lässt nach. Die Tiefstwerte sinken auf 15 bis 12 Grad. Der Wind weht schwach bis mäßig aus West. Am Montag wird es stark bewölkt. Erneut treten Schauer, nachmittags auch lokal Gewitter auf. Die Höchstwerte erreichen 21 bis 23 Grad. Der Wind weht mäßig aus Nordwest.
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3: Um 11 Uhr waren es 20 Grad, die Luftfeuchtigkeit betrug 41% und der Luftdruck 1023 Hektopascal.
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3: Im Anschluss sehen Sie von unseren Nachbarn aus Sachsen-Anhalt am Samstag der Punktum Wochenrückblick und am Sonntag Punktum Kompakt vor 10 Jahren und die Mottenkiste.
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0: Historische Umzüge begeistern Tausende bei Luthers Hochzeit. Die historischen Umzüge zählten auch bei der 30. Ausgabe von Luthers Hochzeit zu den größten Publikumsmagneten. Tausende Besucher säumten am Samstagnachmittag die Straßen der Lutherstadt Wittenberg, als rund 2000 Mitwirkende aus etwa 30 Vereinen, historische Gruppen und Unternehmen in authentischen Gewändern durch die Altstadt zogen. Der große Festumzug gilt seit Jahren als einer der Höhepunkte des traditionsreichen Stadtfestes und bot auch zum 30-jährigen Jubiläum eindrucksvolle Bilder. Wochenlang hatten die Teilnehmer, Vereine und Gruppen ihre Auftritte vorbereitet. Mit historischen Darstellungen, aufwendig gestalteten Kostümen und liebevoll dekorierten Wagen ließen sie die Zeit Martin Luthers und Katharina von Boras für die Zuschauer lebendig werden. Entlang der Strecke wurden die Teilnehmer mit Applaus und zahlreichen begeisterten Zurufen empfangen.
1: Ach, wir haben einen wunderbaren Abend gestern erlebt zum Freitag. Das Wetter ist halt etwas fruchtbar, nicht ganz so sonnig, aber wir brauchen uns überhaupt nicht beklagen, sonst meckern wir mal, es ist so heiß und diesmal ist es schön durchwachsen, der Umzug ist trocken, es ist eine gute Stimmung, wir haben viele Gäste da, also wir freuen uns sehr. Also ich kann nur sagen, von Seiten der Stadt wir sind total zufrieden. Ach, für die Zukunft beim Luthers Hochzeit müssen wir einfach sagen, wir müssen so den Mut haben, uns immer wieder so ein Stückchen neu zu entwickeln. Und das gleichzeitig das, was wirklich gut läuft, das müssen wir bewahren. Und ich glaube, da haben die ganzen Vereine, die das alles mittragen, die haben ein gutes Gespür für das, was man verändern muss. Und so. Also ich bin da eigentlich optimistisch, ich bin da gar nicht so traurig. Ja, also das wird eigentlich sich gut entwickeln. Jubel!
0: Zu den Besonderheiten des Umzuges gehört erneut die große Vielfalt der Mitwirkenden. Neben traditionellen Vereinen aus der Region beteiligen sich historische Darstellergruppen und Unternehmen, die gemeinsam das Bild eines lebendigen und facettenreichen Festzuges prägten. Die Mischung aus Geschichte, Unterhaltung und regionalem Engagement machte den Umzug zu einem Erlebnis für Gäste jeden Alters.
2: Luthers Hochzeit muss man nicht erst zur Silberhochzeit feiern. Man kann auch warten, bis es 30 Jahre alt wird, wie in diesem Jahr. Und ich finde, es hat an Schönheit nichts verloren. Es sind nur alle ein bisschen älter geworden. 30 Jahre ist ein Grund zum Feiern. Bis zum 50., also bis zur goldenen Hochzeit, würde es ja auch noch mal ein bisschen dauern. Die Umzüge, die Leute, die Jubelmenge ist, finde ich, auch gleich geblieben. Wie gesagt, die einzige Veränderung ist, dass rechts und links und während der Parade die Leute etwas älter geworden sind. Ansonsten ist es immer noch ein Magnet, ein Highlight des Jahres, warum man nach Wittenberg kommen muss. Im Juni, auch wenn das Wetter nicht immer so sonnig ist, aber es braucht nicht immer nur Sonnenschein. Es ist wie in einer normalen

0: historischen Umzug des Vortages. Viele Besucher nutzten die Gelegenheit, die Umzüge aus nächster Nähe zu verfolgen und Erinnerungsfotos festzuhalten. Besonders Familien und Gäste von außerhalb zeigten sich beeindruckt von der Atmosphäre und dem Engagement der zahlreichen Mitwirkenden, die dem Fest seinen besonderen Charakter verliehen.
1: Wir wurden hergeholt, damit wir ein bisschen die Kinder bespaßen können. Wir machen mittelalterliches Handwerk mit den Kindern und solche Sachen wie Bogenschießen, Armbrustschießen, ja, Kerzen ziehen, solche Dinge.
2: Nee, das ist nicht mein Stand. Ich würde mal ein Stück Eisen verhauen.
3: Das ist der Stand der Metallindustrie Wittenberg, sag ich mal. Ne? Sind wir hier, sag ich mal, in Wittenberg mit der Schmiede am Markt mit. Ne? Jetzt am Kirchplatz und versuchen den Kindern, sag ich mal, das Berufs- und Metallbau nahezubringen. Und die Berufe, sag ich mal, sind ja irgendwo entstanden, sag ich mal. So, deswegen haben wir gesagt, wir wollen den Kindern so zeigen, wie aus dem Rohstoff, was hergestellt wird, sag ich mal, verarbeitet wird zum Produkt, sag ich mal, in der Metallbranche. Das ist doch die letzte Branche, die eigentlich aus Rohstoff was herstellt. Und das wollen wir eigentlich versuchen, den Kindern mit zu zeigen.
4: Hauptsächlich Bier trinken. Nein, ich bin der Drechsler und Schnitzer. Und ich zeige das alte Handwerk.
0: Mit rund 50.000 Gästen an drei Veranstaltungstagen erwies sich die Jubiläumsausgabe von Luthers Hochzeit erneut als Besuchermagnet. Trotz wechselhafter Wetterbedingungen und der kurzzeitigen Sperrung eines Veranstaltungsbereiches wegen einem verdächtigen Gegenstandes am Samstag ließen sich die Gäste die Feststimmung nicht nehmen und verfolgten die Umzüge entlang der Straßen und Plätze der historischen Altstadt.

Seit 1886 gibt es den Spemannzug Ziegerode. Das wurde am 27. Juni ordentlich gefeiert. Zum Musikfest reisten befreundete Gastvereine aus Sachsen-Anhalt und Thüringen an. Gemeinsam marschierten die Spemannzüge aus Bernburg, Groß-Onnermühlhausen und der Fanfarenzug Hettstedt gemeinsam mit den Gastgebern auf den Festplatz der Waldgaststätte ein. Ein heißer Junitag, der zum Teil im kühlen Schatten gefeiert werden konnte.

0: Im Anschluss daran begrüßte die langjährige Vereinsvorsitzende Steffi Klim die Gäste.
1: Ich freue mich, dass auch der eine oder andere den Weg gefunden hat, trotz des Wetters, aber auch verschieben war für uns nicht drin, weil wir haben alles organisiert, wir hatten uns Gäste eingeladen, wir haben Sponsoren gefunden, die unser Musikfest unterstützen und deshalb sind wir heute hier und ich freue mich, dass auch ihr alle da seid. Gleich hier an dieser Stelle möchte ich mich natürlich bei all den bedanken, die uns geholfen haben, unser Fest vorzubereiten, unser Fest durchzuführen und dass es zu einem gelingen wird. Also an dieser Stelle Dank an euch alle. An alle, die heute hier sind, an alle, die mit uns musizieren, an alle, die uns finanziell, materiell unterstützt haben, an alle, die jetzt hier rüber stürmen zu Holz sind und die immer dabei sind, wenn bei uns was los ist. Ich hoffe, der eine oder andere findet nachher noch den Weg. Und dann lasst uns hier beginnen, gemeinsam einen tollen Tag verbringen und feiern. Auf 140 Jahre Zieger Rüder Spielmann zurück.
0: Danach hieß es Bühne frei für ein erstes gemeinsames Musizieren aller Formationen.

0: Nach dem Ausmarsch der Gastvereine ergriff Landrat André Schröder das Wort.
1: 1886, eigentlich ein Turnverein, der auch mit Musik gemacht hat. 1886, da hat der Kaiser Wilhelm regiert. Da hat die Gewerkschaft gedacht, wir müssen an 8-Stunden-Tag für einen 8-Stunden-Tag kämpfen. Und da hat so ein komischer Karl Benz ein Patent angemeldet für so ein komisches Ding, das nannte sich Auto. Eine verdammt lange Zeit her. Nächstes Jahr wird der Landkreis Mansfeld-Südharz übrigens 20 Jahre. Landkreise gibt es schon über 200 Jahre, aber der Landkreis selber 20 Jahre nächsten Jahr. Also ordnen Sie diese 140 Jahre bitte gut ein. Wie viele Jahrzehnte immer wieder gesellschaftliche Umbrüche?

0: immer wieder Nachwuchspflege, immer wieder Vereinsarbeit und immer wieder Erfolg. Zu DDR-Zeiten Vizemeister und nach der Wiedervereinigung, ich glaube, es waren 7-mal deutsche Meisterschaften und 21 Landesmeistertitel. Das ist ein Riesenerfolg, aber dieser Erfolg, der misst sich nicht nur an Titeln, der misst sich vor allen Dingen an gelebter Gemeinschaft, an Zusammenhalt vor Ort. Und das ist etwas, was man hier sieht. Die befreundeten Vereine sind da, die Pfingstburschen sind da, alle sind herzlich gegrüßt. Das ist das, was wir im Landkreis wollen. Kultur, die gelebt wird, Tradition, die gelebt wird. Und liebe Steffi, über 30 Jahre selber auch mit dabei, also auch ein großer Teil des aktuellen Erfolgs dieser vielen Jahre geht auf das Konto der Vorsitzenden. Und nochmal für Sie einen herzlichen Applaus.
1: Waren Sie 50 Jahre dabei?
0: 50 Jahre, naja, das macht dann auch nichts mehr.
1: Ja, 20.
0: Gut, also nochmal ein herzliches Happy Birthday, ein herzlicher Gruß zum Jubiläum. Wir haben hier als Landkreis versucht, trotz schwieriger Kommunalfinanzen auch ein bisschen einen Beitrag zuzusteuern. Ich glaube, das waren die Landesmeisterschaften 18, da hat man ein bisschen mehr geben können. Dieses Jahr waren es 1.500 Euro aus dem Kreishaushalt hier zum Gelegenheit. Das sage ich hier als Landtag mal stellvertretend für die Kreistagsfraktion, zumindest für die Kreistagsfraktion, die dem Kreishaushalt auch zugestimmt haben. Also einen herzlichen Gruß. Feiern Sie bitte, lassen Sie das Kaiserwetter, passt ja gut zum Gründungsjahr, lassen Sie das Kaiserwetter ruhig über sich ergehen. Führen Sie gute Gespräche, hören Sie gute Musik und leben Sie bitte über die 140 Jahre diese Gemeinschaft auch weiter fort. In dem Sinne, Glück auf und Gottes Segen für Sie und haben Sie einen schönen Tag.
2: Unter den zahlreichen Gratulanten zum 140-jährigen Jubiläum waren auch die Pfingstgesellschaften aus Greifswald, Hergesdorf, Alsdorf und Ziegelrothe vor Ort. Sie überreichten Geschenke und brachten traditionelle Stimmung mit. Einige Burschen ließen dabei die Peitsche knallen.

0: Auch kulinarisch kam niemand zu kurz. Von deftigen Speisen bis zu Kaffee, Kuchen und kühlem Bier war alles dabei. Die Musikformationen gaben alle noch ein Platzkonzert und am Abend übernahm DJ Alex das Kommando. Dabei wurde noch bis spät in die Nacht gefeiert.
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Hallo und herzlich willkommen, liebe Zuschauerinnen und Zuschauer, bei Punkt um Ehre im regionalen Fernsehprogramm am heutigen Freitag. In Reublingen am See gab es exhibitionistische Handlungen. Wiederholt wurde in der Straße der Einheit ein Mann beobachtet, der in der Öffentlichkeit exhibitionistische Handlungen durchführte. Diese wurden zur Anzeige gebracht. Der derzeit Unbekannte war mit einem schwarzen Herrenrad unterwegs und war bei seiner letzten Tat mit einem violetten Achselshirt und knielanger Workerhose bekleidet. Wer Hinweise zum Tatverdächtigen geben kann, wird gebeten, sich bei der Polizei Mansfeld-Südharz unter der Rufnummer

0: 0347 5670 293 zu melden. Die Gewinner des diesjährigen Wettbewerbs Digitale Erfolgsgeschichten aus Sachsen-Anhalt wurden am 1. Juli in der Handwerkskammer Magdeburg feierlich ausgezeichnet. Den ersten Platz belegte die Hallock GmbH aus der Lutherstadt Eisleben. Den zweiten schaffte es mein Bio-Rind-Inhaber Kevin Schulze aus Groß-Garz, während sich die Wohnungsgenossenschaft Seehausen-Altmark EG aus Seehausen über den dritten Platz freuen durfte. Mit dem Wettbewerb würdigen die vier gewerblichen Kammern, also die IHK Halle Dessau und Magdeburg, sowie die Handwerkskammern Halle und Magdeburg, herausragende digitale und innovative Projekte von Unternehmen der Region. Das Preisgeld beträgt insgesamt 9.000 Euro. Die Hallock GmbH hat mit Hilfe von künstlicher Intelligenz mehr Effizienz in die eigenen Prozesse gebracht. Die Digitalisierung von Frachtpapieren und Dokumentenabläufen zeigt eindrucksvoll, wie sich durch kontinuierliche Optimierung und den Einsatz intelligenter Systeme Fehler reduzieren und Abläufe stabilisieren lassen. Praxisnaher Beitrag zu mehr Resilienz in der Logistik. Für die Initiatoren Platz 1. Herzlichen Glückwunsch. Mehr junge Menschen entscheiden sich für eine Ausbildung im Handwerk, teilt die Handwerkskammer Halle mit. Im ersten Halbjahr 2026 wurden im südlichen Sachsen-Anhalt 882 neue Ausbildungsverträge im Handwerk abgeschlossen. Das sind 11 mehr als im gleichen Zeitraum des Vorjahres. Von den neuen Auszubildenden sind 184 weiblich und 698 männlich. Zudem setzt sich der Trend zu mehr internationaler Ausbildung denn fort. Allein im ersten Halbjahr diesen Jahres wurden 35 Ausbildungsverträge mit jungen Erwachsenen aus Vietnam abgeschlossen. Eine Ausbildung im Handwerk ist für viele Jugendliche attraktiv. Neben einer breiten Palette an technischen Berufen, beispielsweise im Metall- und Elektrohandwerk, gibt es auch Ausbildungsmöglichkeiten im kaufmännischen Bereich, erklärt Britta Graneis, Vizepräsidentin der Handwerkskammer Halle. Wer noch einen freien Ausbildungsplatz sucht, kann sich auf der Webseite der Handwerkskammer Halle unter www.hwkhalle.de sowie der Lehrstellenbörse unter www.hwkhalle.de/lehrstellenangebote informieren. Der Eigenbetrieb Abfallwirtschaft informiert, dass der Wertstoffhof in Unterrissdorf am kommenden Samstag, den 4.7., aus betrieblichen Gründen geschlossen bleibt. Der Wertstoffhof in Sauerhausen hat regulär geöffnet, die Bürgerinnen und Bürger werden um Verständnis gebeten. Im Zuge der Baumaßnahmen in der Straße der Volksrealität in Sangerhausen ist der Asphalteinbau im Abschnitt vom Kreisverkehr Erfurter Straße bis zur Zufahrt des Geschwister-Scholl-Gymnasiums voraussichtlich für den 15. und 16. Juli vorgesehen. Die Befahrung dieses Streckenabschnittes soll nach aktuellem Stand etwa ab dem 27. Juli wieder möglich sein. Die Zufahrt zum Rewe- und Rossmannmarkt erfolgt weiterhin über die Karl-Liebknecht-Straße. Nicht zu vergessen, heute starten die Sommerferien. Erholsame Wochen für alle Schülerinnen und Schüler. Dazu passt das Folgende. Kostenlos ins Museum. WIP-Museumspass startet in die Sommerferien 2026. Die Erlebniswelt Museen initiiert bereits zum 14. Mal die beliebte Ferienaktion. Inzwischen über 70 Museen können kostenlos besucht werden. Es warten attraktive Preise. Der WIP-Museumspass soll junge Menschen für Kultur, Geschichte und die vielfältigen Museen ihrer Region begeistern. Traditionell wird er zur Zeugnisausgabe an Schülerinnen und Schüler aller Schulen im Landkreis Mansfeld-Südharz verteilt. Darüber hinaus ist er in den teilnehmenden Museen sowie in den Tourist- und Stadtinformationen erhältlich. Der Pass ist mit einem Gewinnspiel verbunden, das zusätzlich Anreize schafft. Wer 5 oder mehr Stempel sammelt, kann an einer Verlosung attraktiver Preise teilnehmen. Der WIP-Museumspass gilt vom 2. Juli bis zum 16. August in den teilnehmenden Museen in Sachsen-Anhalt, Thüringen und Niedersachsen. Alle teilnehmenden Einrichtungen sowie weitere Informationen sind unter www.erlebnisweltmuseen.de zu finden.
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0: Gerd Wischkowski, bislang Ortsbürgermeister von Helbra, konnte bei der Verbandsgemeindewahl die meisten Stimmen auf sich vereinen und wird somit Nachfolger von Verbandsgemeindebürgermeister Norbert Born. Am Rande einer Veranstaltung fragten wir ihn, was aus seiner Sicht jetzt das Wichtigste für die Verbandsgemeinde Mansfelder Grund-Helbra ist.
1: Ja, hallo erstmal in die Runde. Ja, ich denke mal, das Wichtigste ist die Kommunikation zwischen den Kommunen, dass die wieder einig sind, dass die wieder miteinander reden, dass man auch keinen benachteiligt. Das ist so, das ist sicherlich das Erste, was auch mal schwerfällt, weil vorneweg hatten wir nur die Gemeinde Helbra, natürlich die Bürger, aber auch im Verbandsgemeinderat saß ich ja auch schon für die gesamte Verbandsgemeinde. Und jetzt natürlich auch als Bürgermeister der Verbandsgemeinde Helbra für alle unsere Bürger.
2: Also Sie meinen, das war bislang, war es das nicht so richtig so, wie Sie sich das vorgestellt hätten?
1: Nein, in den letzten Jahren gab es sehr viel Dispute in den Verbandsgemeinderat, zwischen den Kommunen, zwischen den Bürgermeister und anderen Bürgermeistern, also zwischen dem Bürgermeister der Verbandsgemeinde und dem Bürgermeister in den Orten. Das lief nicht immer ganz sauber. Es wird auch nie ganz glatt laufen, das gehört soweit auch dazu. Fehler machen wir alle, aber ich denke mal, zukünftig gemeinsam und öfter miteinander reden hilft.
2: Am 1.10. werden Sie Ihr neues Büro beziehen. Nun haben Sie aber als Ortsbürgermeister schon recht viele Projekte angeschoben. Was wird denn daraus?
1: Ja, also im Moment ist es erstmal so, dass ich bis zum Ende September Bürgermeister der Gemeinde bin und bleibe. Natürlich auch da alle Ämter wahrnehme und alles, was damit zu tun hat. Danach folgt erst einmal eine Übergangszeit bis zur Neuwahl, wo die Stellvertreterin das übernimmt. Das ist in dem Fall meine Frau. Ja, das muss man ehrlich dazu sagen. Die ist nochmal gewählt und wird das auch machen. Und dann wird es eben spätestens Ende des Jahres, Anfang des nächsten Jahres einen neuen Wahltermin geben, wo ein neuer Bürgermeister sich stellen kann. Ich hoffe, dass dieser Bürgermeister genauso viel Enthusiasmus, so viel Mut und so viel Spaß an der Sache hat, wie ich habe, im Moment habe und auch hoffentlich immer behalten werde. Aber ich wünsche das dem Neuen auch, weil es ganz wichtig ist, dass diese Projekte fortgeführt werden. Ja, wir fangen jetzt ja an mit heute Abend ist die Gemeinderatssitzung, heute Abend ist der Beschluss drauf, Erneuerung Neptunbades, Abriss der Familienhäuser, Neubau Rettungswache, das sind alles so Kleinigkeiten, Neubau Straßen, bzw. Planung von Straßen, das ist eine ganze Menge auf dem Tableau und ja, wir werden das umsetzen.
3: Am 30. Juni sollte der symbolische erste Spatenstich für den Umbau und die Erweiterung des CJD Heilpädagogischen Wohnheims in Sangerhausen stattfinden. Zu diesem feierlichen Anlass begrüßte Yvonne Kabierske als Vertretung der CJD-Standortleitung Sangerhausen die Gäste. Worte der Besinnung gab es dann von Pastor Mark Schröder. Für die musikalische Umrahmung sorgte Christian Balkenohl.

0: Dann trat Oberbürgermeister Thorsten Schweiger an das Mikrofon.
1: Liebe Damen und Herren, sehr geehrte Bewohnerinnen und Bewohner, Mitarbeiter und Mitarbeiterinnen des CJD, wir stehen heute hier und wollen den symbolischen Spatenstich vollziehen für die Erweiterung und den Umbau des heilpädagogischen Wohnheims. Im Moment ist das eine sehr, sehr gute Nachricht. Ich weiß, dass wir mit Herrn Demuth da ganz lange auch darauf hingearbeitet haben. Wir mussten ja auch eine Interimslösung finden in der Stadt, um dieses Bauvorhaben möglich zu machen. Das haben wir aber auch gemeinsam hinbekommen. Ein solcher Anlass, wie wir ihn heute haben, ist, finde ich, immer mehr als ein Baubeginn. Das klingt immer so trivial. Das ist in meinen Augen ein Zeichen der Zuversicht, die man auch mal feiern kann, ein Zeichen der Wertschätzung für die Bewohner, für die Angestellten hier im CJD. Und es ist natürlich auch ein Zeichen, und Sie sagten es bereits, dass wir nicht nur in der Gegenwart leben, sondern auch in die Zukunft schauen und sicher sind, dass es hier eine gute Zukunft haben wird.
0: Dann stellte Architekt Alexander Reinshaus das Projekt näher vor. Im Mittelpunkt der Baumaßnahmen steht die Umgestaltung der bisherigen Wohnstruktur. Dem Wunsch nach mehr Individualität und Privatsphäre wird nachgegangen. Künftig stehen statt bisher 6 Einzel- und 18 Doppelzimmern 36 Einzel- und 2 Doppelzimmer zur Verfügung. Alle Zimmer werden mit eigenen Sanitäreinrichtungen ausgestattet. Darüber hinaus entstehen 2 neue Pflegebäder sowie 3 Gemeinschaftsräume mit Ausgabeküche. Auch die digitale Teilhabe wird im Rahmen des Bauprojektes gestärkt. Dafür erhalten die Zimmer jeweils eigene Internet-, Fernseh- und Telefonanschlüsse. Durch den Erweiterungsbau wird ein 2-Milieu-Prinzip geschaffen. Zusätzliche Räumlichkeiten ermöglichen künftig eine klare Trennung von Wohnen und Beschäftigung, sodass auf pandemische und vergleichbare Ausnahmesituationen besser reagiert werden kann. Zudem entstehen neue Räumlichkeiten für die Mitarbeitenden, darunter separate Pausenräume sowie Beratungs- und Sitzungsräume. Die Fertigstellung des Projektes ist für Ende 2028 vorgesehen. Bevor jetzt tatsächlich der erste Spatenstich auf dem Programm stand, übergab Herr Reinshaus noch symbolisch Brot und Salz an Yvonne Kabierske. Aber dann wurde die Baumaßnahme offiziell gestartet durch Yvonne Kabierske, Thorsten Schweiger, Alexander Reinhaus und Annette Riedel-Schmidt von der Hausleitung. Am 1. Juli lud die Polizeiinspektion Halle gemeinsam mit der Kupferstadt Hettstedt sowie dem Volkssolidarität-Kreisverband Mansfeld-Südharz alle Bürgerinnen und Bürger herzlich zum Seniorenpräventionstag Meine sichere Heimat auf den Hettstedter Markt ein. Dort gab es dann ein vielfältiges Programm rund um das Thema Sicherheit im Alltag. Wir sprachen mit der stellvertretenden Leiterin zentraler Aufgaben des Polizeireviers Eisleben, Grit Kilian Moritz.
2: Ja, schönen guten Tag erstmal. Wir haben eine Aktionswoche. Das Thema ist Straftaten gegen ältere Menschen. Und wir haben uns entschieden, gemeinsam mit der Stadt Hettstedt und der Volkssolidarität heute einen Aktionstag diesbezüglich zu machen und versuchen hier auch so an die älteren Menschen heranzutreten, um sie auf die Gefahren, die im Internet, am Telefon, an der Haustür passieren. Außerdem vor Ort ist das Präventionsmobil des Landeskriminalamtes, die nochmal speziell auf Einbruchsschutz und sicheres Haus und sichere Wohnungen eingehen kann, wo man sich beraten lassen kann. Dies ist eine kostenlose Aktion der Polizei.
0: Stellt sich die Frage, ob das Leben für Senioren und Seniorinnen in den letzten Jahren unsicherer geworden ist?
2: Nein, es ist nicht unsicherer geworden, aber unsere Täter, gerade die Betrugsmaschen, haben immens an Qualität zugelegt, muss man einfach mal so sagen. Die Täter kommen mit immer neuen Maschen, wechseln auch ganz schnell die Geschichten und wir versuchen, die Leute darüber aufzuklären.
0: Und natürlich wollten wir auch wissen, ob dieser Tag eine Fortsetzung finden wird.
2: Tatsächlich wollten wir das in diesem Jahr einmal ausprobieren, ob es von den Menschen angenommen wird. Und wenn wir, und davon gehe ich aus, heute Nachmittag einen Erfolg verzeichnen können, wird es vielleicht, mit Sicherheit vielleicht, im nächsten Jahr eine Fortsetzung geben.
0: Wie erwähnt ja auch der Kreisverband der Volkssolidarität vor Ort, dessen geschäftsführender Vorstand Christian Heidler gerade den Hettstädter Bürgermeister Frank Tallich begrüßt. Gemeinsam mit Polizeioberkommissar Christoph Kindeleit machten sie einen kleinen Rundgang über den Markt. Heiß begehrt die Tipps und Hinweise von Frau Kilian Moritz, die Themen dabei Einbruchschutz oder auch Hinweise zur sicheren Teilnahme am Straßenverkehr zu Fuß mit dem Fahrrad oder als Autofahrer oder Fahrerin. Schließlich ging es auch um

0: Informationen zu typischen Betrugsmaschen wie dem Enkeltrick und wie man sich davor schützt. Und natürlich auch der sichere Umgang mit Smartphone, Internet und sozialen Netzwerken im Alltag. Neben all dem standen den Besuchern und Besucherinnen an diesem Tag natürlich die ganz normalen Angebote des Hettstedter Wochenmarkts zur Verfügung.
1: 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Am 26. Juli um 17 Uhr beginnt ein Orgelkonzert mit Kirchenmusikdirektor Thomas Ennenbach in der Marktkirche St. Andreas in der Lutherstadt Eisleben. Thema: Giganten des Barocks, Bach und Händel sowie Verehrer. Der Eintritt kostet 10 Euro im Vorverkauf. Schüler bis 18 Jahre brauchen nichts bezahlen.
0: Zum Tag des offenen Denkmals lädt der Schmidtschacht Helbra am 13. September von 9.30 Uhr bis 16.30 Uhr ein.
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2: Der DAX notierte am Freitagvormittag bei 25.685,28 Punkten, der TecDAX bei 3.894,21 Zählern und der Euro war 1 US-Dollar 14,49 wert.
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2: In der Nacht zum Samstag ist es meist gering bewölkt und niederschlagsfrei. Die Tiefstwerte fallen auf 12 bis 9 Grad, der Wind weht schwach bis mäßig aus West bis Nordwest. Am Samstag ist es teils wolkig, teils stark bewölkt und meist trocken. Die Höchsttemperaturen erreichen 22 bis 24 Grad, der Wind weht mäßig und böig aus West. In der Nacht zum Sonntag ist es wolkig, im weiteren Verlauf böden sich örtlich Schauer. Die Tiefstemperatur sinkt auf 16 bis 13 Grad, der Wind weht schwach bis mäßig aus West. Am Sonntag gibt es bei wechselnder Bewölkung Schauer. Kurze Gewitter sind nicht ausgeschlossen. Die Höchstwerte erreichen 22 bis 24 Grad, der Wind weht mäßig, vor allem in Schauernähe stark böig aus West bis Nordwest. In der Nacht zum Montag werden viele Wolken erwartet. Die Schaueraktivität lässt nach. Die Tiefstwerte sinken auf 15 bis 12 Grad. Der Wind weht schwach bis mäßig aus West. Am Montag wird es stark bewölkt. Erneut treten Schauer, nachmittags auch lokal Gewitter auf. Die Höchstwerte erreichen 21 bis 23 Grad. Der Wind weht mäßig aus Nordwest.
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2: Um 11 Uhr waren es 20 Grad, die Luftfeuchtigkeit betrug 41% und der Luftdruck 1023 Hektopascal.
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2: Im Anschluss sehen Sie von unseren Nachbarn aus Sachsen-Anhalt am Samstag der Punktum Wochenrückblick und am Sonntag Punktum Kompakt vor 10 Jahren und die Mottenkiste.
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0: Historische Umzüge begeistern Tausende bei Luthers Hochzeit. Die historischen Umzüge zählten auch bei der 30. Ausgabe von Luthers Hochzeit zu den größten Publikumsmagneten. Tausende Besucher säumten am Samstagnachmittag die Straßen der Lutherstadt Wittenberg, als rund 2000 Mitwirkende aus etwa 30 Vereinen, historische Gruppen und Unternehmen in authentischen Gewändern durch die Altstadt zogen. Der große Festumzug gilt seit Jahren als einer der Höhepunkte des traditionsreichen Stadtfestes und bot auch zum 30-jährigen Jubiläum eindrucksvolle Bilder. Wochenlang hatten die Teilnehmer, Vereine und Gruppen ihre Auftritte vorbereitet. Mit historischen Darstellungen, aufwendig gestalteten Kostümen und liebevoll dekorierten Wagen ließen sie die Zeit Martin Luthers und Katharina von Boras für die Zuschauer lebendig werden. Entlang der Strecke wurden die Teilnehmer mit Applaus und zahlreichen begeisterten Zurufen empfangen.
1: Ach, wir haben einen wunderbaren Abend gestern erlebt zum Freitag. Das Wetter ist halt etwas fruchtbar, nicht ganz so sonnig, aber wir brauchen uns überhaupt nicht beklagen, sonst meckern wir mal, es ist so heiß und diesmal ist es schön durchwachsen, der Umzug ist trocken, das ist eine gute Stimmung, wir haben viele Gäste da, also wir freuen uns sehr, also ich kann nur sagen, von Seiten der Stadt sind wir total zufrieden. Ach, für die Zukunft beim Luthers Hochzeit müssen wir einfach sagen, wir müssen so den Mut haben, uns immer wieder so ein Stückchen neu zu entwickeln. Und das gleichzeitig das, was wirklich gut läuft, das müssen wir bewahren. Und ich glaube, da haben die ganzen Vereine, die das alles mittragen, die haben ein gutes Gespür für das, was man verändern muss. Und, also ich bin da eigentlich optimistisch, ich bin da gar nicht so traurig. Ja, also das wird eigentlich sich gut entwickeln.
2: Jubel!
0: Zu den Besonderheiten des Umzuges gehört erneut die große Vielfalt der Mitwirkenden. Neben traditionellen Vereinen aus der Region beteiligen sich historische Darstellergruppen und Unternehmen, die gemeinsam das Bild eines lebendigen und facettenreichen Festzuges prägten. Die Mischung aus Geschichte, Unterhaltung und regionalem Engagement machte den Umzug zu einem Erlebnis für Gäste jeden Alters.
3: Luthers Hochzeit muss man nicht erst zur Silberhochzeit feiern. Man kann auch warten, bis es 30 Jahre alt wird, wie in diesem Jahr. Und ich finde, es hat an Schönheit nichts verloren. Es sind nur alle ein bisschen älter geworden. 30 Jahre ist ein Grund zum Feiern. Bis zum 50., also bis zur goldenen Hochzeit, würde es ja auch noch mal ein bisschen dauern. Die Umzüge, die Leute, die Jubelmenge ist, finde ich, auch gleich geblieben. Wie gesagt, die einzige Veränderung ist, dass rechts und links und während der Parade die Leute etwas älter geworden sind. Ansonsten ist es immer noch ein Magnet, ein Highlight des Jahres, warum man nach Wittenberg kommen muss. Im Juni, auch wenn das Wetter nicht immer so sonnig ist, aber es braucht nicht immer nur Sonnenschein. Es ist wie in einer normalen Ehe, da kann es auch mal ein bisschen bewölkt sein. Die Party ist trotzdem gut.
4: Also ich bin im Prinzip alle 30 Mal beim Stadtfest Luthers Hochzeit dabei gewesen. Natürlich war ich 97 das erste Mal Martin und dann noch ein, zwei, drei Mal mehr bei diesem Fest. Aber das Fest hat zugenommen an Fröhlichkeit, an Breite der Beteiligung der Menschen. Und das ist das, was das Fest ausmacht. Und mir macht es immer wieder Spaß. Diesmal natürlich bei Katharinas Gesinde, schon seit vielen Jahren, dem Heimatverein von Wittenberg.
0: Ebenso großen Zuspruch erhielt am Sonntag der Kinderfestumzug. Zahlreiche junge Teilnehmer präsentierten mit viel Kreativität ihre historischen Kostüme und sorgten bei den Zuschauern für Begeisterung. Der Familiennachmittag bildete damit einen gelungenen Kontrast

0: Branche. Das ist doch die letzte Branche, die eigentlich aus Rohstoff was herstellt. Das wollen wir eigentlich versuchen, den Kindern mitzuteilen.
1: Hauptsächlich Bier trinken? Nein, ich bin der Drechsler und Schnitzer. Und ich zeige das alte Handwerk.
2: Mit rund 50.000 Gästen an drei Veranstaltungstagen erwies sich die Jubiläumsausgabe von Luthers Hochzeit erneut als Besuchermagnet. Trotz wechselhafter Wetterbedingungen und der kurzzeitigen Sperrung eines Veranstaltungsbereiches wegen einem verdächtigen Gegenstandes am Samstag ließen sich die Gäste die Feststimmung nicht nehmen und verfolgten die Umzüge entlang der Straßen und Plätze der historischen Altstadt.

Seit 1886 gibt es den Spielmannszug Ziggerode. Das wurde am 27. Juni ordentlich gefeiert. Zum Musikfest reisten befreundete Gastvereine aus Sachsen-Anhalt und Thüringen an. Gemeinsam marschierten die Spielmannszüge aus Bernburg, Groß-Onnermühlhausen und der Fanfarenzug Hettstedt gemeinsam mit den Gastgebern auf den Festplatz der Waldgaststätte ein. Ein heißer Junitag, der zum Teil im kühlen Schatten gefeiert werden konnte.

0: Im Anschluss daran begrüßte die langjährige Vereinsvorsitzende Steffi Klim die Gäste.
1: Ich freue mich, dass auch der ein oder andere den Weg gefunden hat, trotz des Wetters, aber verschieben war für uns nicht drin, weil wir haben alles organisiert.

0: uns Gäste einladen, wir haben Sponsoren gefunden, die unser Musikfest unterstützen. Und deshalb sind wir heute hier und ich freue mich, dass auch ihr alle da seid. Gleich hier an dieser Stelle möchte ich mich natürlich bei all denen bedanken, die uns geholfen haben, unser Fest vorzubereiten, unser Fest durchzuführen und dass es zu einem gelingen wird. Also an dieser Stelle Dank an euch alle. An alle, die heute hier sind, an alle, die mit uns musizieren, an alle, die uns finanziell, materiell unterstützt haben, an alle, die jetzt hier rüberspielen und zu Holz sind und die immer dabei sind, wenn bei uns was los ist. Ich hoffe, der eine oder andere findet nachher noch den Weg. Und dann lasst uns hier beginnen, gemeinsam einen tollen Tag verbringen und feiern. Auf 140 Jahre Siegerrüder-Spielmannsruf.
1: Danach hieß es Bühne frei für ein erstes gemeinsames Musizieren aller Formationen.

0: Nach dem Ausmarsch der Gastvereine ergriff Landrat André Schröder das Wort.
1: 1886, eigentlich ein Turnverein, der auch mit Musik gemacht hat. 1886, da hat der Kaiser Wilhelm regiert. Da hat die Gewerkschaft gedacht, wir müssen an 8-Stunden-Tag für einen 8-Stunden-Tag kämpfen. Und da hat so ein komischer Karl Benz ein Patent angemeldet für so ein komisches Ding, das nannte sich Auto. Eine verdammt lange Zeit her. Nächstes Jahr wird der Landkreis Mansfeld-Südharz übrigens 20 Jahre. Landkreise gibt es schon über 200 Jahre, aber der Landkreis selber 20 Jahre nächsten Jahr. Also ordnen Sie diese 140 Jahre bitte gut ein. Wie viele Jahrzehnte, immer wieder gesellschaftliche Umbrüche, immer wieder Nachwuchspflege, immer wieder Vereinsarbeit und immer wieder Erfolg. Zu DDR-Zeiten Vizemeister und nach der Wiedervereinigung, ich glaube, es waren 7-mal deutsche Meisterschaften und 21 Landesmeistertitel. Das ist ein Riesenerfolg. Aber dieser Erfolg, der misst sich nicht nur an Titeln, der misst sich vor allen Dingen an gelebter Gemeinschaft, an Zusammenhalt vor Ort. Und das ist etwas, was man hier sieht. Die befreundeten Vereine sind da, die Pfingstburschen sind da, alle sind herzlich gegrüßt. Das ist das, was wir im Landkreis wollen. Kultur, die gelebt wird, Tradition, die gelebt wird. Und liebe Steffi, über 30 Jahre selber auch mit dabei, also auch ein großer Teil des aktuellen Erfolgs dieser vielen Jahre geht auf das Konto der Vorsitzenden. Und auch nochmal für Sie einen herzlichen Applaus.
2: Waren Sie 50 Jahre dabei?
1: 50 Jahre, naja, das macht dann auch nichts mehr.
2: Ja,
1: gut, also nochmal ein herzliches Happy Birthday, ein herzlicher Gruß zum Jubiläum. Wir haben hier als Landkreis versucht, trotz schwieriger Kommunalfinanzen auch ein bisschen einen Beitrag zuzusteuern. Ich glaube, das waren die Landesmeisterschaften 18, da hat man ein bisschen mehr geben können. Dieses Jahr waren es 1.500 Euro aus dem Kreishaushalt hier zum Gelegenheit. Das sage ich hier als Landrat mal stellvertretend für die Kreistagsfraktion, zumindest für die Kreistagsfraktion, die dem Kreishaushalt auch zugestimmt haben. Also einen herzlichen Gruß. Feiern Sie bitte, lassen Sie das Kaiserwetter, passt ja gut zum Gründungsjahr, lassen Sie das Kaiserwetter ruhig über sich ergehen. Führen Sie gute Gespräche, hören Sie gute Musik und leben Sie bitte über die 140 Jahre diese Gemeinschaft auch weiter fort. In dem Sinne, Glück auf und Gottes Segen für Sie und haben Sie einen schönen Tag.
0: Unter den zahlreichen Gratulanten zum 140-jährigen Jubiläum waren auch die Pfingstgesellschaften aus Greifswald, Hergesdorf, Alsdorf und Ziegelrothe vor Ort. Sie überreichten Geschenke und brachten traditionelle Stimmung mit. Einige Burschen ließen dabei die Peitsche knallen.

0: Auch kulinarisch kam niemand zu kurz. Von deftigen Speisen bis zu Kaffee, Kuchen und kühlem Bier war alles dabei. Die Musikformationen gaben alle noch ein Platzkonzert und am Abend übernahm DJ Alex das Kommando. Dabei wurde noch bis spät in die Nacht gefeiert.
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Hallo und herzlich willkommen, liebe Zuschauerinnen und Zuschauer, bei Punkt um Ehre im regionalen Fernsehprogramm am heutigen Freitag. In Reublingen am See gab es exhibitionistische Handlungen. Wiederholt wurde in der Straße der Einheit ein Mann beobachtet, der in der Öffentlichkeit exhibitionistische Handlungen durchführte. Diese wurden zur Anzeige gebracht. Der derzeit Unbekannte war mit einem schwarzen Herrenrad unterwegs und war bei seiner letzten Tat mit einem violetten Achselshirt und knielanger Workerhose bekleidet. Wer Hinweise zum Tatverdächtigen gegeben kann, wird gebeten, sich bei der Polizei Mansfeld-Südharz unter der Rufnummer 03475-670-293 zu melden. Die Gewinner des diesjährigen Wettbewerbs Digitale Erfolgsgeschichten aus Sachsen-Anhalt wurden am 1. Juli in der Handwerkskammer Magdeburg feierlich ausgezeichnet. Den ersten Platz belegte die Hallock GmbH aus der Lutherstadt Eisleben. Den zweiten schaffte es mein Bio-Rind-Inhaber Kevin Schulze aus Großgarz, während sich die Wohnungsgenossenschaft Seehausen-Altmark EG aus Seehausen über den dritten Platz freuen durfte. Mit dem Wettbewerb würdigen die vier gewerblichen Kammern, also die IHK Halle Dessau und Magdeburg, sowie die Handwerkskammern Halle und Magdeburg, herausragende digitale und innovative Projekte von Unternehmen der Region. Das Preisgeld beträgt insgesamt 9.000 Euro. Die Hallock GmbH hat mithilfe von künstlicher Intelligenz mehr Effizienz in die eigenen Prozesse gebracht. Die Digitalisierung von Frachtpapieren und Dokumentenabläufen zeigt eindrucksvoll, wie sich durch kontinuierliche Optimierung und den Einsatz in

0: intelligenter Systeme Fehler reduzieren und Abläufe stabilisieren lassen. Ein praxisnaher Beitrag zu mehr Resilienz in der Logistik. Für die Initiatoren Platz 1. Herzlichen Glückwunsch. Mehr junge Menschen entscheiden sich für eine Ausbildung im Handwerk, teilt die Handwerkskammer Halle mit. Im ersten Halbjahr 2026 wurden im südlichen Sachsen-Anhalt 882 neue Ausbildungsverträge im Handwerk abgeschlossen. Das sind 11 mehr als im gleichen Zeitraum des Vorjahres. Von den neuen Auszubildenden sind 184 weiblich und 698 männlich. Zudem setzt sich der Trend zu mehr internationaler Ausbildung denn fort. Allein im ersten Halbjahr diesen Jahres wurden 35 Ausbildungsverträge mit jungen Erwachsenen aus Vietnam abgeschlossen. Eine Ausbildung im Handwerk ist für viele Jugendliche attraktiv. Neben einer breiten Palette an technischen Berufen, beispielsweise im Metall- und Elektrohandwerk, gibt es auch Ausbildungsmöglichkeiten im kaufmännischen Bereich, erklärt Britta Graneis, Vizepräsidentin der Handwerkskammer Halle. Wer noch einen freien Ausbildungsplatz sucht, kann sich auf der Webseite der Handwerkskammer Halle unter www.hwkhalle.de sowie der Lehrstellenbörse unter www.hwkhalle.de/lehrstellenangebote informieren. Der Eigenbetrieb Abfallwirtschaft informiert, dass der Wertstoffhof in Unterrissdorf am kommenden Samstag, den 4.7., aus betrieblichen Gründen geschlossen bleibt. Der Wertstoffhof in Sangerhausen hat regulär geöffnet. Die Bürgerinnen und Bürger werden um Verständnis gebeten. Im Zuge der Baumaßnahmen in der Straße der Volksrealität in Sangerhausen ist der Asphalteinbau im Abschnitt vom Kreisverkehr Erfurter Straße bis zur Zufahrt des Geschwister-Scholl-Gymnasiums voraussichtlich für den 15. und 16. Juli vorgesehen. Die Befahrung dieses Streckenabschnittes soll nach aktuellem Stand etwa ab dem 27. Juli wieder möglich sein. Die Zufahrt zum Rewe- und Rossmannmarkt erfolgt weiterhin über die Karl-Liebknecht-Straße. Nicht zu vergessen, heute starten die Sommerferien. Erholsame Wochen für alle Schülerinnen und Schüler. Dazu passt das Folgende. Kostenlos ins Museum. WIP-Museumspass startet in die Sommerferien 2026. Die Erlebniswelt Museen initiiert bereits zum 14. Mal die beliebte Ferienaktion. Inzwischen über 70 Museen können kostenlos besucht werden. Es warten attraktive Preise. Der WIP-Museumspass soll junge Menschen für Kultur, Geschichte und die vielfältigen Museen ihrer Region begeistern. Traditionell wird er zur Zeugnisausgabe an Schülerinnen und Schüler aller Schulen im Landkreis Mansfeld-Südharz verteilt. Darüber hinaus ist er in den teilnehmenden Museen sowie in den Touristenstadtinformationen erhältlich. Der Pass ist mit einem Gewinnspiel verbunden, das zusätzlich Anreize schafft. Wer 5 oder mehr Stempel sammelt, kann an einer Verlosung attraktiver Preise teilnehmen. Der WIP-Museumspass gilt vom 2. Juli bis zum 16. August in den teilnehmenden Museen in Sachsen-Anhalt, Thüringen und Niedersachsen. Alle teilnehmenden Einrichtungen sowie weitere Informationen sind unter www.erlebnisweltmuseen.de zu finden.
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0: Gerd Wischkowski, bislang Ortsbürgermeister von Helbra, konnte bei der Verbandsgemeindewahl die meisten Stimmen auf sich vereinen und wird somit Nachfolger von Verbandsgemeindebürgermeister Norbert Born. Am Rande einer Veranstaltung fragten wir ihn, was aus seiner Sicht jetzt das Wichtigste für die Verbandsgemeinde Mansfelder Grund-Helbra ist.
1: Ja, hallo erstmal in die Runde. Ja, ich denke mal, das Wichtigste ist die Kommunikation zwischen den Kommunen, dass die

0: wieder einig sind, dass die wieder miteinander reden, dass man auch keinen benachteiligt. Das ist so, das ist sicherlich das Erste, was euch mal schwerfällt, weil vorneweg hatten wir nur die Gemeindehelfer, natürlich die Bürger, aber auch im Verbandsgemeinderat saß ich ja auch schon für die gesamte Verbandsgemeinde und jetzt natürlich auch als Bürgermeister der Verbandsgemeinde für alle unsere Bürger.
1: Also Sie meinen, das war bislang, war das nicht so richtig so, wie Sie sich das vorgestellt hätten?
0: Nein, in den letzten Jahren gab es sehr viel Dispute in den Verbandsgemeinderat, zwischen den Kommunen, zwischen dem Bürgermeister und anderen Bürgermeistern, also zwischen dem Bürgermeister der Verbandsgemeinde und dem Bürgermeister in den Orten. Das lief nicht immer ganz sauber. Es wird auch nie ganz glatt laufen, das gehört soweit auch dazu. Fehler machen wir alle, aber ich denke mal, zukünftig gemeinsam und öfter miteinander reden hilft.
1: Am 1.10. werden Sie Ihr neues Büro beziehen. Nun haben Sie aber als Ortsbürgermeister schon recht viele Projekte angeschoben. Was wird denn daraus?
0: Ja, also im Moment ist es erstmal so, dass ich bis zum Ende September Bürgermeister der Gemeinde bin und bleibe und natürlich auch da alle Ämter wahrnehme und alles, was damit zu tun hat. Danach folgt erst einmal eine Übergangszeit bis zur Neuwahl, wo die Stellvertreterin das übernimmt. Das ist in dem Fall meine Frau, ja, das muss man ehrlich dazu sagen, die ist nochmal gewählt und wird das auch machen. Und dann wird es eben spätestens Ende des Jahres, Anfang des nächsten Jahres einen neuen Wahltermin geben, wo ein neuer Bürgermeister sich stellen kann. Ich hoffe, dass dieser Bürgermeister genauso viel Enthusiasmus, so viel Mut und so viel Spaß an der Sache hat, wie ich habe, im Moment habe und auch hoffentlich immer behalten werde. Aber ich wünsche das dem Neuen auch, weil es ist ganz wichtig, dass diese Projekte fortgeführt werden. Ja, wir fangen jetzt hier an mit heute Abend ist die Gemeinderatssitzung, heute Abend ist der Beschluss drauf, Erneuerung Neptunbades, Abriss der Familienhäuser, Neubau Rettungswache. Das sind alles so Kleinigkeiten, Neubau Straßen, beziehungsweise Planung von Straßen. Das ist eine ganze Menge auf dem Tableau und ja, wir werden das umsetzen.
2: Am 30. Juni sollte der symbolische erste Spatenstich für den Umbau und die Erweiterung des CJD Heilpädagogischen Wohnheims in Sangerhausen stattfinden. Zu diesem feierlichen Anlass begrüßte Yvonne Kabierske als Vertretung der CJD Standortleitung Sangerhausen die Gäste. Worte der Besinnung gab es dann von Pastor Mark Schröder. Für die musikalische Umrahmung sorgte Christian Balkenohl.

0: Landrat Oberbürgermeister Thorsten Schweiger an das Mikrofon.
1: Liebe Damen und Herren, sehr geehrte Bewohnerinnen und Bewohner, Mitarbeiter und Mitarbeiterinnen des CJD, wir stehen heute hier und wollen den symbolischen Spatenstich vollziehen für die Erweiterung und den Umbau des heilpädagogischen Wohnheims. Im Moment ist das eine sehr, sehr gute Nachricht. Ich weiß, dass wir mit Herrn Demuth da ganz lange auch darauf hingearbeitet haben. Wir mussten ja auch eine Interimslösung finden in der Stadt, um dieses Bauvorhaben möglich zu machen. Das haben wir aber auch gemeinsam hinbekommen. Ein solcher Anlass, wie wir ihn heute haben, ist, finde ich, immer mehr als ein Baubeginn. Das klingt immer so trivial. Das ist in meinen Augen ein Zeichen der Zuversicht, die man auch mal feiern kann, ein Zeichen der Wertschätzung für die Bewohner, für die Angestellten hier im CJD. Und es ist natürlich auch ein Zeichen, und Sie sagten es bereits, dass wir nicht nur in der Gegenwart leben, sondern auch in die Zukunft schauen und sicher sind, dass es hier eine gute Zukunft haben wird.
0: Dann stellte Architekt Alexander Reinshaus das Projekt näher vor. Im Mittelpunkt der Baumaßnahmen steht die Umgestaltung der bisherigen Wohnstruktur. Dem Wunsch nach mehr Individualität und Privatsphäre wird nachgegangen. Künftig stehen statt bisher 6 Einzel- und 18 Doppelzimmern 36 Einzel- und 2 Doppelzimmer zur Verfügung. Alle Zimmer werden mit eigenen Sanitäreinrichtungen ausgestattet. Darüber hinaus entstehen 2 neue Pflegebäder sowie 3 Gemeinschaftsräume mit Ausgabeküche.

0: Auch die digitale Teilhabe wird im Rahmen des Bauprojektes gestärkt. Dafür erhalten die Zimmer jeweils eigene Internet-, Fernseh- und Telefonanschlüsse. Durch den Erweiterungsbau wird ein Zwei-Milieu-Prinzip geschaffen. Zusätzliche Räumlichkeiten ermöglichen künftig eine klare Trennung von Wohnen und Beschäftigung, sodass auf pandemische und vergleichbare Ausnahmesituationen besser reagiert werden kann. Zudem entstehen neue Räumlichkeiten für die Mitarbeitenden, darunter separate Pausenräume sowie Beratungs- und Sitzungsräume. Die Fertigstellung des Projektes ist für Ende 2028 vorgesehen. Bevor jetzt tatsächlich der erste Spatenstich auf dem Programm stand, übergab Herr Reinshaus noch symbolisch Brot und Salz an Yvonne Kabierske. Aber dann wurde die Baumaßnahme offiziell gestartet durch Yvonne Kabierske, Thorsten Schweiger, Alexander Reinhaus und Annette Riedl-Schmidt von der Hausleitung. Am 1. Juli lud die Polizeiinspektion Halle gemeinsam mit der Kupferstadt Hettstedt sowie dem Volkssolidarität-Kreisverband Mansfeld-Südharz alle Bürgerinnen und Bürger herzlich zum Seniorenpräventionstag Meine sichere Heimat auf den Hettstedter Markt ein. Dort gab es dann ein vielfältiges Programm rund um das Thema Sicherheit im Alltag. Wir sprachen mit der stellvertretenden Leiterin zentraler Aufgaben des Polizeireviers Eisleben, Grit Kilian Moritz.
1: Ja, schönen guten Tag erstmal. Wir haben eine Aktionswoche. Das Thema ist Straftaten gegen ältere Menschen. Und wir haben uns entschieden, gemeinsam mit der Stadt Hettstedt und der Volkssolidarität heute einen Aktionstag diesbezüglich zu machen und versuchen hier auch so an die älteren Menschen heranzutreten, um sie auf die Gefahren, die im Internet, am Telefon, an der Haustür passieren. Außerdem vor Ort ist das Präventionsmobil des Landeskriminalamtes, die nochmal speziell auf Einbruchsschutz und sicheres Haus und sichere Wohnungen eingehen kann, wo man sich beraten lassen kann. Dies ist eine kostenlose Aktion der Polizei.
0: Stellt sich die Frage, ob das Leben für Senioren und Seniorinnen in den letzten Jahren unsicherer geworden ist?
1: Nein, es ist nicht unsicherer geworden, aber unsere Täter, gerade die Betrugsmaschen, haben immens an Qualität zugelegt, muss man einfach mal so sagen. Die Täter kommen mit immer neuen Maschen, wechseln auch ganz schnell die Geschichten und wir versuchen, die Leute darüber aufzuklären.
0: Und natürlich wollten wir auch wissen, ob dieser Tag eine Fortsetzung finden wird.
1: Tatsächlich wollten wir das in diesem Jahr einmal ausprobieren, ob es von den Menschen angenommen wird. Und wenn wir, und davon gehe ich aus, heute Nachmittag einen Erfolg verzeichnen können, wird es vielleicht, mit Sicherheit vielleicht, im nächsten Jahr eine Fortsetzung geben.
0: Wie erwähnt ja auch der Kreisverband der Volkssolidarität vor Ort, dessen geschäftsführender Vorstand Christian Heidler gerade den Hettstedter Bürgermeister Frank Tallich begrüßt. Gemeinsam mit Polizeioberkommissar Christoph Kindeleit machten sie einen kleinen Rundgang über den Markt. Heiß begehrt die Tipps und Hinweise von Frau Kilian Moritz. Die Themen dabei Einbruchschutz oder auch Hinweise zur sicheren Teilnahme am Straßenverkehr zu Fuß mit dem Fahrrad oder als Autofahrer oder Fahrerin. Schließlich ging es auch um Informationen zu typischen Betrugsmaschen wie dem Enkeltrick und wie man sich davor schützt und natürlich auch der sichere Umgang mit Smartphone, Internet und sozialen Netzwerken im Alltag. Neben all dem standen den Besuchern und Besucherinnen an diesem Tag natürlich die ganz normalen Angebote des Hettstedter Wochenmarkts zur Verfügung. 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Am 26. Juli um 17 Uhr beginnt ein Orgelkonzert mit Kirchenmusikdirektor Thomas Ennenbach in der Marktkirche St. Andreas in der Lutherstadt Eisleben. Thema Giganten des Barocks, Bach und Händel sowie Verehrer. Der Eintritt kostet 10 Euro im Vorverkauf, Schüler bis 18 Jahre brauchen nichts bezahlen. Zum Tag des offenen Denkmals lädt der Schmidtschacht Helbra am 13. September von 9.30 Uhr bis 16.30 Uhr ein.
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3: Der DAX notierte am Freitagvormittag bei 25.685,28 Punkten, der TecDAX bei 3.894,21 Zählern und der Euro war ein US-Dollar 14,49 wert.
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3: In der Nacht zum Samstag ist es meist gering bewölkt und niederschlagsfrei. Die Tiefstwerte fallen auf 12 bis 9 Grad, der Wind weht schwach bis mäßig aus West bis Nordwest. Am Samstag ist es teils wolkig, teils stark bewölkt und meist trocken. Die Höchsttemperaturen erreichen 22 bis 24 Grad, der Wind weht mäßig und böig aus West. In der Nacht zum Sonntag ist es wolkig, im weiteren Verlauf böden sich örtlich Schauer. Die Tiefstemperatur sinkt auf 16 bis 13 Grad, der Wind weht schwach bis mäßig aus West. Am Sonntag gibt es bei wechselnder Bewölkung Schauer. Kurze Gewitter sind nicht ausgeschlossen. Die Höchstwerte erreichen 22 bis 24 Grad, der Wind weht mäßig, vor allem in Schauernähe stark böig aus West bis Nordwest. In der Nacht zum Montag werden viele Wolken erwartet. Die Schauaktivität lässt nach. Die Tiefstwerte sinken auf 15 bis 12 Grad. Der Wind weht schwach bis mäßig aus West. Am Montag wird es stark bewölkt. Erneut treten Schauer, nachmittags auch lokal Gewitter auf. Die Höchstwerte erreichen 21 bis 23 Grad. Der Wind weht mäßig aus Nordwest.
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3: Um 11 Uhr waren es 20 Grad, die Luftfeuchtigkeit betrug 41% und der Luftdruck 1023 Hektopascal.
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3: Im Anschluss sehen Sie von unseren Nachbarn aus Sachsen-Anhalt am Samstag der Punktum-Wochenrückblick und am Sonntag Punktum-Kompakt vor 10 Jahren und die Mottenkiste.
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0: Historische Umzüge begeistern Tausende bei Luthers Hochzeit. Die historischen Umzüge zählten auch bei der 30. Ausgabe von Luthers Hochzeit zu den größten Publikumsmagneten. Tausende Besucher säumten am Samstagnachmittag die Straßen der Lutherstadt Wittenberg, als rund 2000 Mitwirkende aus etwa 30 Vereinen, historische Gruppen und Unternehmen in authentischen Gewändern durch die Altstadt zogen. Der große Festumzug gilt seit Jahren als einer der Höhepunkte des traditionsreichen Stadtfestes und bot auch zum 30-jährigen Jubiläum eindrucksvolle Bilder. Wochenlang hatten die Teilnehmer, Vereine und Gruppen ihre Auftritte vorbereitet. Mit historischen Darstellungen, aufwendig gestalteten Kostümen und liebevoll dekorierten Wagen ließen sie die Zeit Martin Luthers und Katharina von Boras für die Zuschauer lebendig werden. Entlang der Strecke wurden die Teilnehmer mit Applaus und zahlreichen begeisterten Zurufen empfangen.
1: Ach, wir haben einen wunderbaren Abend gestern erlebt zum Freitag. Das Wetter ist halt etwas fruchtbar, nicht ganz so sonnig, aber wir brauchen uns überhaupt nicht beklagen, sonst meckern wir immer, es ist so heiß und diesmal ist es schön durchwachsen, der Umzug ist trocken, das ist eine gute Stimmung, wir haben viele Gäste da, also wir freuen uns sehr, also ich kann nur sagen, von Seiten der Stadt wir sind total zufrieden. Ach, für die Zukunft beim Luthers Hochzeit müssen wir einfach sagen, wir müssen so den Mut haben, uns immer wieder so ein Stückchen neu zu entwickeln. Und das gleichzeitig das, was wirklich gut läuft, das müssen wir bewahren. Und ich glaube, da haben die ganzen Vereine, die das alles mittragen, die haben ein gutes Gespür für das, was man verändern muss. Und so. Also ich bin da eigentlich optimistisch. Ich bin da gar nicht so traurig. Ja, also das wird eigentlich sich gut entwickeln.
0: Jubel! Zu den Besonderheiten des Umzuges gehört erneut die große Vielfalt der Mitwirkenden. Neben traditionellen Vereinen aus der Region beteiligen sich historische Darstellergruppen und Unternehmen, die gemeinsam das Bild eines lebendigen und facettenreichen Festzuges prägten. Die Mischung aus Geschichte, Unterhaltung und regionalem Engagement machte den Umzug zu einem Erlebnis für Gäste jeden Alters.
2: Luthers Hochzeit muss man nicht erst zur Silberhochzeit feiern. Man kann auch warten, bis es 30 Jahre alt wird, wie in diesem Jahr. Und ich finde, es hat an Schönheit nichts verloren. Es sind nur alle ein bisschen älter geworden. 30 Jahre ist ein Grund zum Feiern. Bis zum 50., also bis zur goldenen Hochzeit, würde es ja auch noch mal ein bisschen dauern. Die Umzüge, die Leute, die Jubelmenge ist, finde ich, auch gleich geblieben. Wie gesagt, die einzige Veränderung ist, dass rechts und links und während der Parade die Leute etwas älter geworden sind. Ansonsten ist es immer noch ein Magnet, ein Highlight des Jahres, warum man nach Wittenberg kommen muss. Im Juni, auch wenn das Wetter nicht immer so sonnig ist, aber es braucht nicht immer nur Sonnenschein. Es ist wie in einer normalen Ehe, da kann es auch mal ein bisschen bewölkt sein. Die Party ist trotzdem gut.
3: Also ich bin im Prinzip alle 30 Mal beim Stadtfest Luthers Hochzeit dabei gewesen. Natürlich war ich 97 das erste Mal Martin und dann noch ein, zwei, drei Mal mehr bei diesem Fest. Aber das Fest hat zugenommen an Fröhlichkeit, an Breite der Beteiligung der Menschen. Und das ist das, was das Fest ausmacht. Und mir macht es immer wieder Spaß. Diesmal natürlich bei Katharinas Gesinde, schon seit vielen Jahren, dem Heimatverein von Wittenberg.
0: Ebenso großen Zuspruch erhielt am Sonntag der Kinderfestumzug. Zahlreiche junge Teilnehmer präsentierten mit viel Kreativität ihre historischen Kostüme und sorgten bei den Zuschauern für Begeisterung. Der Familiennachmittag bildete damit einen gelungenen Kontrast zum großen historischen Umzug des Vortages. Viele Besucher nutzten die Gelegenheit, die Umzüge aus nächster Nähe zu verfolgen und Erinnerungsfotos festzuhalten. Besonders Familien und Gäste von außerhalb zeigten sich beeindruckt von der Atmosphäre und dem Engagement der zahlreichen Mitwirkenden, die dem Fest seinen besonderen Charakter verliehen.
4: Wir wurden hergeholt, damit wir ein bisschen die Kinder bespaßen können. Wir machen mittelalterliches Handwerk mit den Kindern und solche Sachen wie Bogenschießen, Armbrustschießen, ja, Kerzen ziehen, solche Dinge.
5: Nee, das ist nicht mein Stand. Ich würde mal ein Stück Eisen verhauen.
6: Das ist der Stand der Metallindustrie Wittenberg, sag ich mal, ne? Sind wir hier, sag ich mal, in Wittenberg mit der Schmiede am Markt mit. Ne? Jetzt am Kirchplatz und versuchen den Kindern, sag ich mal, das Berufsbild Metallbau nahezubringen. Und die Berufe, sag ich mal, sind ja irgendwo entstanden, sag ich mal. So, deswegen haben wir gesagt, wir wollen den Kindern zeigen, wie aus dem Rohstoff, was hergestellt wird, sag ich mal, verarbeitet wird zum Produkt, sag ich mal. In der

Seit 1886 gibt es den Spielmannszug Ziegerode. Das wurde am 27. Juni ordentlich gefeiert. Zum Musikfest reisten befreundete Gastvereine aus Sachsen-Anhalt und Thüringen an. Gemeinsam marschierten die Spielmannszüge aus Bernburg, Groß-Onnermühlhausen und der Fanfarenzug Hettstedt gemeinsam mit den Gastgebern auf den Festplatz der Waldgaststätte ein. Ein heißer Junitag, der zum Teil im kühlen Schatten gefeiert werden konnte.

0: Im Anschluss daran begrüßte die langjährige Vereinsvorsitzende Steffi Klim die Gäste.
1: Ich freue mich, dass auch der ein oder andere den Weg gefunden hat, trotz des Wetters, aber auch verschieben war für uns nicht drin, weil wir haben alles organisiert, wir hatten uns Gäste eingeladen, wir haben Sponsoren gefunden, die unser Musikfest unterstützen und deshalb sind wir heute hier und ich freue mich, dass auch ihr alle da seid. Gleich hier an dieser Stelle möchte ich mich natürlich bei all den bedanken, die uns geholfen haben, unser Fest vorzubereiten, unser Fest durchzuführen und dass es zu einem gelingen wird. Also an dieser Stelle Dank an euch alle. An alle, die heute hier sind, an alle, die mit uns musizieren, an alle, die uns finanziell, materiell unterstützt haben, an alle, die jetzt hier rüberstürmen zu Holz sind und die immer dabei sind, wenn bei uns was los ist. Ich hoffe, der eine oder andere findet nachher noch den Weg. Und dann lasst uns hier beginnen, gemeinsam einen tollen Tag verbringen und feiern. Auf 140 Jahre Siegerröder Spielmann zu werden.
0: Danach hieß es Bühne frei.

0: Nach dem Ausmarsch der Gastvereine ergriff Landrat André Schröder das Wort.
1: 1886, eigentlich ein Turnverein, der auch mit Musik gemacht hat. 1886, da hat der Kaiser Wilhelm regiert. Da hat die Gewerkschaft gedacht, wir müssen einen 8-Stunden-Tag für einen 8-Stunden-Tag kämpfen. Und da hat so ein komischer Karl Benz ein Patent angemeldet für so ein komisches Ding, das nannte sich Auto. Eine verdammt lange Zeit her. Nächstes Jahr wird der Landkreis Mansfeld-Südharz übrigens 20 Jahre. Landkreise gibt es schon über 200 Jahre, aber der Landkreis selber 20 Jahre nächsten Jahr. Also ordnen Sie diese 140 Jahre bitte gut ein. Wie viele Jahrzehnte, immer wieder gesellschaftliche Umbrüche, immer wieder Nachwuchspflege, immer wieder Vereinsarbeit und immer wieder Erfolg. Zu DDR-Zeiten Vizemeister und nach der Wiedervereinigung, ich glaube, es waren 7-mal deutsche Meisterschaften und 21 Landesmeistertitel. Das ist ein Riesenerfolg. Aber dieser Erfolg, der misst sich nicht nur an Titeln, der misst sich vor allen Dingen an gelebter Gemeinschaft, an Zusammenhalt vor Ort. Und das ist etwas, was man hier sieht. Die befreundeten Vereine sind da, die Pfingstburschen sind da, alle sind herzlich gegrüßt. Das ist das, was wir im Landkreis wollen. Kultur, die gelebt wird. Tradition, die gelebt wird. Und liebe Steffi, über 30 Jahre selber auch mit dabei. Also auch ein großer Teil des aktuellen Erfolgs dieser vielen Jahre geht auf das Konto der Vorsitzenden. Und auch nochmal für Sie einen herzlichen Applaus.
2: Waren Sie 50 Jahre dabei?
1: 50 Jahre, naja, das macht dann auch nichts mehr.
2: Ja, wie 20.
1: Gut, also nochmal ein herzliches Happy Birthday, ein herzlicher Gruß zum Jubiläum. Wir haben hier als Landkreis versucht, trotz schwieriger Kommunalfinanzen auch ein bisschen einen Beitrag zuzusteuern. Ich glaube, das waren die Landesmeisterschaften 18, da hat man ein bisschen mehr geben können. Dieses Jahr waren es 1.500 Euro aus dem Kreishaushalt hier zu gewinnen. Das sage ich hier als Landrat mal stellvertretend für die Kreistagsfraktion, zumindest für die Kreistagsfraktion, die dem Kreishaushalt auch zugestimmt haben. Also einen herzlichen Gruß. Feiern Sie bitte, lassen Sie das Kaiserwetter, passt ja gut zum Gründungsjahr, lassen Sie das Kaiserwetter ruhig über sich ergehen, führen Sie gute Gespräche, hören Sie gute Musik und leben Sie bitte über die 140 Jahre diese Gemeinschaft auch weiter fort. In dem Sinne.

0: Glück auf und Gottes Segen für Sie und haben Sie einen schönen Tag.
1: Unter den zahlreichen Gratulanten zum 140-jährigen Jubiläum waren auch die Pfingstgesellschaften aus Greifswald, Hergesdorf, Alsdorf und Ziegelrode vor Ort. Sie überreichten Geschenke und brachten traditionelle Stimmung mit. Einige Burschen ließen dabei die Peitsche knallen.

0: Auch kulinarisch kam niemand zu kurz. Von deftigen Speisen bis zu Kaffee, Kuchen und kühlem Bier war alles dabei. Die Musikformationen gaben alle noch ein Platzkonzert und am Abend übernahm DJ Alex das Kommando. Dabei wurde noch bis spät in die Nacht gefeiert.
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Hallo und herzlich willkommen, liebe Zuschauerinnen und Zuschauer, bei Punkt um Ehre im regionalen Fernsehprogramm am heutigen Freitag. In Reublingen am See gab es exhibitionistische Handlungen. Wiederholt wurde in der Straße der Einheit ein Mann beobachtet, der in der Öffentlichkeit exhibitionistische Handlungen durchführte. Diese wurden zur Anzeige gebracht. Der derzeit Unbekannte war mit einem schwarzen Herrenrad unterwegs und war bei seiner letzten Tat mit einem violetten Achselshirt und knielanger Workerhose bekleidet. Wer Hinweise zum Tatverdächtigen gegeben kann, wird gebeten, sich bei der Polizei Mansfeld-Südharz unter der Rufnummer 03475-670-293 zu melden. Die Gewinner des diesjährigen Wettbewerbs Digitale Erfolgsgeschichten aus Sachsen-Anhalt wurden am 1. Juli in der Handwerkskammer Magdeburg feierlich ausgezeichnet. Den ersten Platz belegte die Hallock GmbH aus der Lutherstadt Eisleben. Den zweiten schaffte es mein Bio-Rind-Inhaber Kevin Schulze aus Großgarz, während sich die Wohnungsgenossenschaft Seehausen-Altmark EEG aus Seehausen über den dritten Platz freuen durfte. Mit dem Wettbewerb würdigen die vier gewerblichen Kammern, also die IHK Halle Dessau und Magdeburg, sowie die Handwerkskammern Halle und Magdeburg, herausragende digitale und innovative Projekte von Unternehmen der Region. Das Preisgeld beträgt insgesamt 9.000 Euro. Die Hallock GmbH hat mit Hilfe von künstlicher Intelligenz mehr Effizienz in die eigenen Prozesse gebracht. Die Digitalisierung von Frachtpapieren und Dokumentenabläufen zeigt eindrucksvoll, wie sich durch kontinuierliche Optimierung und den Einsatz intelligenter Systeme Fehler reduzieren und Abläufe stabilisieren lassen. Ein praxisnaher Beitrag zu mehr Resilienz in der Logistik. Für die Initiatoren Platz 1. Herzlichen Glückwunsch. Mehr junge Menschen entscheiden sich für eine Ausbildung im Handwerk, teilt die Handwerkskammer Halle mit. Im ersten Halbjahr 2026 wurden im südlichen Sachsen-Anhalt 882 neue Ausbildungsverträge im Handwerk abgeschlossen. Das sind 11 mehr als im gleichen Zeitraum des Vorjahres. Von den neuen Auszubildenden sind 184 weiblich und 698 männlich. Zudem setzt sich der Trend zu mehr internationaler Ausbildung denn fort. Allein im ersten Halbjahr diesen Jahres wurden 35 Ausbildungsverträge mit jungen Erwachsenen aus Vietnam abgeschlossen. Eine Ausbildung im Handwerk ist für viele Jugendliche attraktiv. Neben einer breiten Palette an technischen Berufen, beispielsweise im Metall- und Elektrohandwerk, gibt es auch Ausbildungsmöglichkeiten im kaufmännischen Bereich.

0: Britta Graner ist Vizepräsidentin der Handwerkskammer Halle. Wer noch einen freien Ausbildungsplatz sucht, kann sich auf der Webseite der Handwerkskammer Halle unter www.hwkhalle.de sowie der Lehrstellenbörse unter www.hwkhalle.de/lehrstellenangebote informieren. Der Eigenbetrieb Abfallwirtschaft informiert, dass der Wertstoffhof in Unterrisdorf am kommenden Samstag, den 4.7., aus betrieblichen Gründen geschlossen bleibt. Der Wertstoffhof in Sauerhausen hat regulär geöffnet, die Bürgerinnen und Bürger werden um Verständnis gebeten. Im Zuge der Baumaßnahmen in der Straße der Volksrealität in Sauerhausen ist der Asphalteinbau im Abschnitt vom Kreisverkehr Erfurter Straße bis zur Zufahrt des Geschwister-Scholl-Gymnasiums voraussichtlich für den 15. und 16. Juli vorgesehen. Die Befahrung dieses Streckenabschnittes soll nach aktuellem Stand etwa ab dem 27. Juli wieder möglich sein. Die Zufahrt zum Rewe und Rossmannmarkt erfolgt weiterhin über die Karl-Liebknecht-Straße. Nicht zu vergessen, heute starten die Sommerferien. Erholsame Wochen für alle Schülerinnen und Schüler. Dazu passt das Folgende. Kostenlos ins Museum. WIP-Museumspass startet in die Sommerferien 2026. Die Erlebniswelt Museen initiiert bereits zum 14. Mal die beliebte Ferienaktion. Inzwischen über 70 Museen können kostenlos besucht werden. Es warten attraktive Preise. Der WIP-Museumspass soll junge Menschen für Kultur, Geschichte und die vielfältigen Museen ihrer Region begeistern. Traditionell wird er zur Zeugnisausgabe an Schülerinnen und Schüler aller Schulen im Landkreis Mansfeld-Südharz verteilt. Darüber hinaus ist er in den teilnehmenden Museen sowie in den Touristenstadtinformationen erhältlich. Der Pass ist mit einem Gewinnspiel verbunden, das zusätzlich Anreize schafft. Wer 5 oder mehr Stempel sammelt, kann an einer Verlosung attraktiver Preise teilnehmen. Der WIP-Museumspass gilt vom 2. Juli bis zum 16. August in den teilnehmenden Museen in Sachsen-Anhalt, Thüringen und Niedersachsen. Alle teilnehmenden Einrichtungen sowie weitere Informationen sind unter www.erlebnisweltmuseen.de zu finden.
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0: Gerd Wischkowski, bislang Ortsbürgermeister von Helbra, konnte bei der Verbandsgemeindewahl die meisten Stimmen auf sich vereinen und wird somit Nachfolger von Verbandsgemeindebürgermeister Norbert Born. Am Rande einer Veranstaltung fragten wir ihn, was aus seiner Sicht jetzt das Wichtigste für die Verbandsgemeinde Mansfelder Grund-Helbra ist.
1: Ja, hallo erstmal in die Runde. Ja, ich denke mal, das Wichtigste ist die Kommunikation zwischen den Kommunen, dass die wieder einig sind, dass die wieder miteinander reden, dass man auch keinen benachteiligt. Das ist so, das ist sicherlich das Erste, was euch mal schwerfällt, weil vorneweg hatten wir nur die Gemeinde Helbra, natürlich die Bürger, aber auch im Verbandsgemeinderat saß ich ja auch schon für die gesamte Verbandsgemeinde und jetzt natürlich auch als Bürgermeister der Verbandsgemeinde Helbra für alle unsere Bürger.
2: Also Sie meinen, das war bislang, war es das nicht so richtig so, wie Sie sich das vorgestellt hätten?
1: Nein, in den letzten Jahren gab es sehr viel Dispute in den Verbandsgemeinderat, zwischen den Kommunen, zwischen dem Bürgermeister und anderen Bürgermeister, also zwischen dem Bürgermeister der Verbandsgemeinde und dem Bürgermeister in den Orten. Das lief nicht immer ganz sauber. Es wird auch nie ganz glatt laufen, das gehört soweit auch dazu. Fehler machen wir alle, aber ich denke mal, zukünftig gemeinsam und öfter miteinander reden hilft.
2: Am 1.10. werden Sie Ihr neues Büro beziehen. Nun haben Sie aber als Ortsbürgermeister schon recht viele Projekte angeschoben. Was wird denn daraus?
1: Ja, also im Moment ist es erstmal so, dass ich bis zum Ende September Bürgermeister der Gemeinde bin und bleibe. Und natürlich auch da alle Ämter wahrnehme und alles, was damit zu tun hat. Danach folgt erst einmal eine Übergangszeit bis zur Neuwahl, wo die Stellvertreterin das übernimmt. Das ist in dem Fall meine Frau. Ja, das muss man ehrlich dazu sagen. Die ist nochmal gewählt und wird das auch machen. Und dann wird es eben spätestens Ende des Jahres, Anfang des nächsten Jahres einen neuen Wahltermin geben, wo ein neuer Bürgermeister sich stellen kann. Ich hoffe, dass dieser Bürgermeister genauso viel Enthusiasmus, so viel Mut und so viel Spaß an der Sache hat, wie ich habe, im Moment habe und auch hoffentlich immer behalten werde. Aber ich wünsche das dem Neuen auch, weil es ganz wichtig ist, dass diese Projekte fortgeführt werden. Ja, wir fangen jetzt hier an mit heute Abend ist die Gemeinderatssitzung, heute Abend ist der Beschluss drauf, Erneuerung Neptunbades, Abriss der Familienhäuser, Neubau Rettungswache. Das sind alles so Kleinigkeiten, Neubau Straßen, beziehungsweise Planung von Straßen. Das ist eine ganze Menge auf dem Tableau und ja, wir werden das umsetzen.
3: Am 30. Juni sollte der symbolische erste Spatenstich für den Umbau und die Erweiterung des CJD Heilpädagogischen Wohnheims in Sangerhausen stattfinden. Zu diesem feierlichen Anlass begrüßte Yvonne Kabierske als Vertretung der CJD Standortleitung Sangerhausen die Gäste. Worte der Besinnung gab es dann von Pastor Mark Schröder. Für die musikalische Umrahmung sorgte Christian Balkenohl.

0: Dann trat Oberbürgermeister Thorsten Schweiger an das Mikrofon.
1: Liebe Damen und Herren, sehr geehrte Bewohnerinnen und Bewohner, Mitarbeiter und Mitarbeiterinnen des CJD, wir stehen heute hier und wollen den symbolischen Spatenstich vollziehen für die Erweiterung und den Umbau des heilpädagogischen Wohnheims. Im Moment ist das eine sehr, sehr gute Nachricht. Ich weiß, dass wir mit Herrn Demuth da ganz lange auch darauf hingearbeitet haben. Wir mussten ja auch eine Interimslösung finden in der Stadt, um dieses Bauvorhaben möglich zu machen. Das haben wir aber auch gemeinsam hinbekommen. Ein solcher Anlass, wie wir ihn heute haben, ist, finde ich, immer mehr als ein Baubeginn. Das klingt immer so trivial. Das ist in meinen Augen ein Zeichen der Zuversicht, die man auch mal feiern kann, ein Zeichen der Wertschätzung für die Bewohner, für die Angestellten hier im CJD. Und es ist natürlich auch ein Zeichen, und Sie sagten es bereits, dass wir nicht nur in der Gegenwart leben, sondern auch in die Zukunft schauen und sicher sind, dass es hier eine gute Zukunft haben wird.
0: Dann stellte Architekt Alexander Reinshaus das Projekt näher vor. Im Mittelpunkt der Baumaßnahmen steht die Umgestaltung der bisherigen Wohnstruktur. Dem Wunsch nach mehr Individualität und Privatsphäre wird nachgegangen. Künftig stehen statt bisher 6 Einzel- und 18 Doppelzimmern 36 Einzel- und 2 Doppelzimmer zur Verfügung. Alle Zimmer werden mit eigenen Sanitäreinrichtungen ausgestattet. Darüber hinaus entstehen 2 neue Pflegebäder sowie 3 Gemeinschaftsräume mit Ausgabeküche. Auch die digitale Teilhabe wird im Rahmen des Bauprojektes gestärkt. Dafür erhalten die Zimmer jeweils eigene Internet-, Fernseh- und Telefonanschlüsse. Durch den Erweiterungsbau wird ein Zwei-Milieu-Prinzip geschaffen. Zusätzliche Räumlichkeiten ermöglichen künftig eine klare Trennung von Wohnen und Beschäftigung, sodass auf pandemische und vergleichbare Ausnahmesituationen besser reagiert werden kann. Zudem entstehen neue Räumlichkeiten für die Mitarbeitenden, darunter separate Pausenräume sowie Beratungs- und Sitzungsräume. Die Fertigstellung des Projektes ist für Ende 2028 vorgesehen. Bevor jetzt tatsächlich der erste Spatenstich auf dem Programm stand, übergab Herr Reinshaus noch symbolisch Brot und Salz an Yvonne Kabierske. Aber dann wurde die Baumaßnahme offiziell gestartet durch Yvonne Kabierske, Thorsten Schweiger, Alexander Reinhaus und Annette Riedel-Schmidt von der Hausleitung. Am 1. Juli lud die Polizeiinspektion Halle gemeinsam mit der Kupferstadt Hettstedt sowie dem Volkssolidarität-Kreisverband Mansfeld-Südharz alle Bürgerinnen und Bürger herzlich zum Seniorenpräventionstag Meine sichere Heimat auf den Hettstedter Markt ein. Dort gab es dann ein vielfältiges Programm rund um das Thema Sicherheit im Alltag. Wir sprachen mit der stellvertretenden Leiterin zentrale Aufgaben des Polizeireviers Eisleben, Grit Kilian Moritz.
2: Ja, schönen guten Tag erstmal. Wir haben eine Aktionswoche. Das Thema ist Straftaten gegen ältere Menschen. Und wir haben uns entschieden, gemeinsam mit der Stadt Hettstedt und der Volkssolidarität heute einen Aktionstag diesbezüglich zu machen und versuchen hier auch so an die älteren Menschen heranzutreten, um sie auf die Gefahren, die im Internet, am Telefon, an der Haustür passieren. Außerdem vor Ort ist das Präventionsmobil des Landeskriminalamtes, die nochmal speziell auf Einbruchsschutz und sicheres Haus und sichere Wohnungen eingehen kann, wo man sich beraten lassen kann. Dies ist eine kostenlose Aktion der Polizei.
0: Stellt sich die Frage, ob das Leben für Senioren und Seniorinnen in den letzten Jahren unsicherer geworden ist?
2: Nein, es ist nicht unsicherer geworden, aber unsere Täter, gerade die Betrugsmaschen, haben immens an Qualität zugelegt, muss man einfach mal so sagen. Die Täter kommen mit immer neuen Maschen, wechseln auch ganz schnell die Geschichten und wir versuchen, die Leute darüber aufzuklären.
0: Und natürlich wollten wir auch wissen, ob dieser Tag eine Fortsetzung finden wird.
2: Tatsächlich wollten wir das in diesem Jahr einmal ausprobieren, ob es von den Menschen angenommen wird. Und wenn wir, und davon gehe ich aus, heute Nachmittag einen Erfolg verzeichnen können, wird es vielleicht, mit Sicherheit vielleicht, im nächsten Jahr eine Fortsetzung geben.
0: Wie erwähnt ja auch der Kreisverband der Volkssolidarität vor Ort, dessen geschäftsführender Vorstand Christian Heidler gerade den Hettstädter Bürgermeister Frank Tallich begrüßt. Gemeinsam mit Polizeioberkommissar Christoph Kindeleit machten sie einen kleinen Rundgang über den Markt. Heiß begehrt die Tipps und Hinweise von Frau Kilian Moritz, die Themen dabei Einbruchschutz oder auch Hinweise zur sicheren Teilnahme am Straßenverkehr zu Fuß mit dem Fahrrad oder als Autofahrer oder Fahrerin. Schließlich ging es auch um Informationen zu typischen Betrugsmaschen wie dem Enkeltrick und wie man sich davor schützt und natürlich auch der sichere Umgang mit Smartphone, Internet und sozialen Netzwerken im Alltag. Neben all dem standen den Besuchern und Besucherinnen an diesem Tag natürlich die ganz normalen Angebote des Hettstädter Wochenmarkts zur Verfügung. 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Am 26. Juli um 17 Uhr beginnt ein Orgelkonzert mit Kirchenmusikdirektor Thomas Ennenbach in der Marktkirche St. Andreas in der Lutherstadt Eisleben. Thema Giganten des Barocks, Bach und Händel sowie Verehrer. Der Eintritt kostet 10 Euro im Vorverkauf. Schüler bis 18 Jahre brauchen nichts bezahlen. Zum Tag des offenen Denkmals lädt der Schmidtschacht Helbra am 13. September von 9.30 Uhr bis 16.30 Uhr ein. 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
3: Der DAX notierte am Freitagvormittag bei 25.685,28 Punkten, der TecDAX bei 3.894,21 Zählern und der Euro war 1 US-Dollar 14,49 wert.
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3: In der Nacht zum Samstag ist es meist gering bewölkt und niederschlagsfrei. Die Tiefstwerte fallen auf 12 bis 9 Grad, der Wind weht schwach bis mäßig aus West bis Nordwest. Am Samstag ist es teils wolkig, teils stark bewölkt und meist trocken. Die Höchsttemperaturen erreichen 22 bis 24 Grad, der Wind weht mäßig und böig aus West. In der Nacht zum Sonntag ist es wolkig, im weiteren Verlauf böden sich örtlich Schauer. Die Tiefstemperatur sinkt auf 16 bis 13 Grad, der Wind weht schwach bis mäßig aus West. Am Sonntag gibt es bei wechselnder Bewölkung Schauer. Kurze Gewitter sind nicht ausgeschlossen. Die Höchstwerte erreichen 22 bis 24 Grad, der Wind weht mäßig, vor allem in Schauernähe stark böig aus West bis Nordwest. In der Nacht zum Montag werden viele Wolken erwartet. Die Schaueraktivität lässt nach. Die Tiefstwerte sinken auf 15 bis 12 Grad. Der Wind weht schwach bis mäßig aus West. Am Montag wird es stark bewölkt. Erneut treten Schauer, nachmittags auch lokal Gewitter auf. Die Höchstwerte erreichen 21 bis 23 Grad. Der Wind weht mäßig aus Nordwest.
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3: Um 11 Uhr waren es 20 Grad, die Luftfeuchtigkeit betrug 41% und der Luftdruck 1023 Hektopascal.
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3: Im Anschluss sehen Sie von unseren Nachbarn aus Sachsen-Anhalt am Samstag der Punktum Wochenrückblick und am Sonntag Punktum Kompakt vor 10 Jahren und die Mottenkiste.
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Historische Umzüge begeistern Tausende bei Luthers Hochzeit. Die historischen Umzüge zählten auch bei der 30. Ausgabe von Luthers Hochzeit zu den größten Publikumsmagneten. Tausende Besucher säumten am Samstagnachmittag die Straßen der Lutherstadt Wittenberg, als rund 2000 Mitwirkende aus etwa 30 Vereinen, historische Gruppen und Unternehmen in authentischen Gewändern durch die Altstadt zogen. Der große Festumzug gilt seit Jahren als einer der Höhepunkte des traditionsreichen Stadtfestes und bot auch zum 30-jährigen Jubiläum eindrucksvolle Bilder. Wochenlang hatten die Teilnehmer, Vereine und Gruppen ihre Auftritte vorbereitet. Mit historischen Darstellungen, aufwendig

0: gestalteten Kostümen und liebevoll dekorierten Wagen ließen sie die Zeit Martin Luthers und Katharina von Boras für die Zuschauer lebendig werden. Entlang der Strecke wurden die Teilnehmer mit Applaus und zahlreichen begeisterten Zurufen empfangen.
1: Ach, wir haben einen wunderbaren Abend gestern erlebt zum Freitag. Das Wetter ist halt etwas fruchtbar, nicht ganz so sonnig, aber wir brauchen uns überhaupt nicht beklagen, sonst meckern wir immer, es ist so heiß und diesmal ist es schön durchwachsen, der Umzug ist trocken, das ist eine gute Stimmung, wir haben viele Gäste da, also wir freuen uns sehr. Also ich kann nur sagen, von Seiten der Stadt sind wir total zufrieden. Ach, für die Zukunft beim Luthers Hochzeit müssen wir einfach sagen, wir müssen so den Mut haben, uns immer wieder so ein Stückchen neu zu entwickeln. Und das gleichzeitig das, was wirklich gut läuft, das müssen wir bewahren. Und ich glaube, da haben die ganzen Vereine, die das alles mittragen, die haben ein gutes Gespür für das, was man verändern muss. Und so. Also ich bin da eigentlich optimistisch. Ich bin da gar nicht so traurig. Ja, also das wird eigentlich sich gut entwickeln.
2: Jubel!
0: Zu den Besonderheiten des Umzuges gehört erneut die große Vielfalt der Mitwirkenden. Neben traditionellen Vereinen aus der Region beteiligen sich historische Darstellergruppen und Unternehmen, die gemeinsam das Bild eines lebendigen und facettenreichen Festzuges prägten. Die Mischung aus Geschichte, Unterhaltung und regionalem Engagement machte den Umzug zu einem Erlebnis für Gäste jeden Alters.
3: Luthers Hochzeit muss man nicht erst zur Silberhochzeit feiern. Man kann auch warten, bis es 30 Jahre alt wird, wie in diesem Jahr. Und ich finde, es hat an Schönheit nichts verloren. Es sind nur alle ein bisschen älter geworden. 30 Jahre ist ein Grund zum Feiern. Bis zum 50., also bis zur goldenen Hochzeit, würde es ja auch noch mal ein bisschen dauern. Die Umzüge, die Leute, die Jubelmenge ist, finde ich, auch gleich geblieben. Wie gesagt, die einzige Veränderung ist, dass rechts und links und während der Parade die Leute etwas älter geworden sind. Ansonsten ist es immer noch ein Magnet, ein Highlight des Jahres, warum man nach Wittenberg kommen muss. Im Juni, auch wenn das Wetter nicht immer so sonnig ist, aber es braucht nicht immer nur Sonnenschein. Es ist wie in einer normalen Ehe, da kann es auch mal ein bisschen bewölkt sein. Die Party ist trotzdem gut.
4: Also ich bin im Prinzip alle 30 Mal beim Stadtfest Luthers Hochzeit dabei gewesen. Natürlich war ich 97 das erste Mal Martin und dann noch ein, zwei, drei Mal mehr bei diesem Fest. Aber das Fest hat zugenommen an Fröhlichkeit, an Breite der Beteiligung der Menschen. Und das ist das, was das Fest ausmacht. Und mir macht es immer wieder Spaß. Diesmal natürlich bei Katharinas Gesinde, schon seit vielen Jahren, dem Heimatverein von Wittenberg.
0: Ebenso großen Zuspruch erhielt am Sonntag der Kinderfestumzug. Zahlreiche junge Teilnehmer präsentierten mit viel Kreativität ihre historischen Kostüme und sorgten bei den Zuschauern für Begeisterung. Der Familiennachmittag bildete damit einen gelungenen Kontrast zum großen historischen Umzug des Vortages. Viele Besucher nutzten die Gelegenheit, die Umzüge aus nächster Nähe zu verfolgen und Erinnerungsfotos festzuhalten. Besonders Familien und Gäste von außerhalb zeigten sich beeindruckt von der Atmosphäre und dem Engagement der zahlreichen Mitwirkenden, die dem Fest seinen besonderen Charakter verliehen.
5: Wir wurden hergeholt, damit wir ein bisschen die Kinder bespaßen können. Wir machen mittelalterliches Handwerk mit den Kindern und solche Sachen wie Bogenschießen, Armbrustschießen. Ja, Kerzen ziehen, solche Dinge.
6: Nee, das ist nicht mein Stand. Ich würde mal ein Stück Eisen verhauen.
7: Das ist der Stand der Metallindustrie Wittenberg, sag ich mal. Ne? Sind wir hier, sag ich mal, in Wittenberg mit der Schmiede am Markt mit. Ne? Jetzt auf dem Kirchplatz und versuchen den Kindern, sag ich mal, das Berufs- und Metallbau nahezubringen. Und die Berufe, sag ich mal, sind ja irgendwo entstanden, sag ich mal. So, deswegen haben wir gesagt, wir wollen den Kindern so zeigen, wie aus dem Rohstoff, was hergestellt wird, sag ich mal, verarbeitet wird zum Produkt, sag ich mal, in der Metallbranche. Das ist doch die letzte Branche, die eigentlich aus Rohstoff was herstellt. Das wollen wir eigentlich versuchen, den Kindern mit zu zeigen.
8: Hauptsächlich Bier trinken. Nein, ich bin der Drechsler und Schnitzer. Und ich zeige das alte Handwerk.
0: Mit rund 50.000 Gästen an drei Veranstaltungstagen erwies sich die Jubiläumsausgabe von Luthers Hochzeit erneut als Besuchermagnet. Trotz wechselhafter Wetterbedingungen und der kurzzeitigen Sperrung eines Veranstaltungsbereiches wegen eines verdächtigen Gegenstandes am Samstag ließen sich die Gäste die Feststimmung nicht nehmen und verfolgten die Umzüge entlang der Straßen und Plätze der historischen Altstadt.

0: Im Anschluss daran begrüßte die langjährige Vereinsvorsitzende Steffi Klim die Gäste.
1: Ich freue mich, dass auch der ein oder andere den Weg gefunden hat, trotz des Wetters, aber auch verschieben war für uns nicht drin, weil wir haben alles organisiert, wir hatten uns Gäste eingeladen, wir haben Sponsoren gefunden, die unser Musikfest unterstützen und deshalb sind wir heute hier und ich freue mich, dass auch ihr alle da seid. Gleich hier an der Stelle möchte ich mich natürlich bei all den bedanken, die uns geholfen haben, unser Fest vorzubereiten, unser Fest durchzuführen und dass es zu einem gelingen wird. Also an dieser Stelle Dank an euch alle. An alle, die heute hier sind, an alle, die mit uns musizieren, an alle, die uns finanziell, materiell unterstützt haben, an alle, die jetzt hier rüber stürmen zu Holz sind und die immer dabei sind, wenn bei uns was los ist. Ich hoffe, der eine oder andere findet nachher noch den Weg. Und dann lasst uns hier beginnen, gemeinsam einen tollen Tag verbringen und feiern. Auf 140 Jahre Ziegerrüder-Spielmann zu rufen.
0: Danach hieß es Bühne frei für ein erstes gemeinsames Musizieren aller Formationen.

0: Nach dem Ausmarsch der Gastvereine ergriff Landrat André Schröder das Wort.
1: 1886, eigentlich ein Turnverein, der auch mit Musik gemacht hat. 1886, da hat der Kaiser Wilhelm regiert. Da hat die Gewerkschaft gedacht, wir müssen an 8-Stunden-Tag für einen 8-Stunden-Tag kämpfen. Und da hat so ein komischer Karl Benson Patent angemeldet für so ein komisches Ding, das nannte sich Auto. Eine verdammt lange Zeit her. Nächstes Jahr wird der Landkreis Mansfeld-Südharz übrigens 20 Jahre. Landkreise gibt es schon über 200 Jahre, aber der Landkreis selber 20 Jahre nächsten Jahr. Also ordnen Sie diese 140 Jahre bitte gut ein. Wie viele Jahrzehnte, immer wieder gesellschaftliche Umbrüche, immer wieder Nachwuchspflege, immer wieder Vereinsarbeit und immer wieder Erfolg. Zu DDR-Zeiten Vizemeister und nach der Wiedervereinigung, ich glaube, es waren 7-mal deutsche Meisterschaften und 21 Landesmeistertitel. Das ist ein Riesenerfolg. Aber dieser Erfolg, der misst sich nicht nur an Titeln, der misst sich vor allen Dingen an gelebter Gemeinschaft, an Zusammenhalt vor Ort. Und das ist etwas, was man hier sieht. Die befreundeten Vereine sind da, die Pfingstburschen sind da, alle sind herzlich gegrüßt. Das ist das, was wir im Landkreis wollen. Kultur, die gelebt wird, Tradition, die gelebt wird. Und liebe Steffi, über 30 Jahre selber auch mit dabei, also auch ein großer Teil des aktuellen Erfolgs dieser vielen Jahre geht auf das Konto der Vorsitzenden. Und nochmal für Sie einen herzlichen Applaus.
2: Und der 50 Jahre dabei.
1: 50 Jahre, naja, das macht dann auch nichts mehr.
2: Ja, 20.
1: Gut, also nochmal ein herzliches Happy Birthday, ein herzlicher Gruß zum Jubiläum. Wir haben hier als Landkreis versucht, trotz schwieriger Kommunalfinanzen auch ein bisschen einen Beitrag zuzusteuern. Ich glaube, das waren die Landesmeisterschaften 18, da hat man ein bisschen mehr geben können. Dies Jahr waren es 1.500 Euro aus dem Kreishaushalt hier zum Gelegenheit. Das sage ich hier als Landrat mal stellvertretend für die Kreistagsfraktion, zumindest für die Kreistagsfraktion, die dem Kreishaushalt auch zugestimmt haben. Also einen herzlichen Gruß. Feiern Sie bitte, lassen Sie das Kaiserwetter, passt ja gut zum Gründungsjahr, lassen Sie das Kaiserwetter ruhig über sich ergehen. Führen Sie gute Gespräche, hören Sie gute Musik und leben Sie bitte über die 140 Jahre diese Gemeinschaft auch weiter fort. In dem Sinne, Glück auf und Gottes Segen für Sie und haben Sie einen schönen Tag.
0: Unter den zahlreichen Gratulanten zum 140-jährigen Jubiläum waren auch die Pfingstgesellschaften aus Greifswald, Hergesdorf, Alsdorf und Ziegelrode vor Ort. Sie überreichten Geschenke und brachten traditionelle Stimmung mit. Einige Burschen ließen dabei die Peitsche knallen.

0: Auch kulinarisch kam niemand zu kurz. Von deftigen Speisen bis zu Kaffee, Kuchen und kühlem Bier war alles dabei. Die Musikformationen gaben alle noch ein Platzkonzert und am Abend übernahm DJ Alex das Kommando. Dabei wurde noch bis spät in die Nacht gefeiert.
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0: Hallo und herzlich willkommen, liebe Zuschauerinnen und Zuschauer, bei Punkt um Ehre im regionalen Fernsehprogramm am heutigen Freitag. In Reublingen am See gab es exhibitionistische Handlungen. Wiederholt wurde in der Straße der Einheit ein Mann beobachtet, der in der Öffentlichkeit exhibitionistische Handlungen durchführte. Diese wurden zur Anzeige gebracht. Der derzeit Unbekannte war mit einem schwarzen Herrenrad unterwegs und war bei seiner letzten Tat mit einem violetten Achselshirt und knielanger Workerhose bekleidet. Wer Hinweise zum Tatverdächtigen geben kann, wird gebeten, sich bei der Polizei Mansfeld-Südharz unter der Rufnummer 03475-670-293 zu melden. Die Gewinner des diesjährigen Wettbewerbs Digitale Erfolgsgeschichten aus Sachsen-Anhalt wurden am 1. Juli in der Handwerkskammer Magdeburg feierlich ausgezeichnet. Den ersten Platz belegte die Hallock GmbH aus der Lutherstadt Eisleben. Den zweiten schaffte es mein Bio-Rind-Inhaber Kevin Schulze aus Großgarz, während sich die Wohnungsgenossenschaft Seehausen-Altmark EG aus Seehausen über den dritten Platz freuen durfte. Mit dem Wettbewerb würdigen die vier gewerblichen Kammern, also die IHK Halle Dessau und Magdeburg, sowie die Handwerkskammern Halle und Magdeburg, herausragende digitale und innovative Projekte von Unternehmen der Region. Das Preisgeld beträgt insgesamt 9.000 Euro. Die Hallock GmbH hat mit Hilfe von künstlicher Intelligenz mehr Effizienz in die eigenen Prozesse gebracht. Die Digitalisierung von Frachtpapieren und Dokumentenabläufen zeigt eindrucksvoll, wie sich durch kontinuierliche Optimierung und den Einsatz intelligenter Systeme Fehler reduzieren und Abläufe stabilisieren lassen. Ein praxisnaher Beitrag zu mehr Resilienz in der Logistik. Für die Initiatoren Platz 1. Herzlichen Glückwunsch. Mehr junge Menschen entscheiden sich für eine Ausbildung im Handwerk, teilt die Handwerkskammer Halle mit. Im ersten Halbjahr 2026 wurden im südlichen Sachsen-Anhalt 882 neue Ausbildungsverträge im Handwerk abgeschlossen. Das sind 11 mehr als im gleichen Zeitraum des Vorjahres. Von den neuen Auszubildenden sind 184 weiblich und 698 männlich. Zudem setzt sich der Trend zu mehr internationaler Ausbildung denn fort. Allein im ersten Halbjahr diesen Jahres wurden 35 Ausbildungsverträge mit jungen Erwachsenen aus Vietnam abgeschlossen. Eine Ausbildung im Handwerk ist für viele Jugendliche attraktiv. Neben einer breiten Palette an technischen Berufen, beispielsweise im Metall- und Elektrohandwerk, gibt es auch Ausbildungsmöglichkeiten im kaufmännischen Bereich, erklärt Britta Graneis, Vizepräsidentin der Handwerkskammer Halle. Wer noch einen freien Ausbildungsplatz sucht, kann sich auf der Webseite der Handwerkskammer Halle unter www.hwkhalle.de sowie der Lehrstellenbörse unter www.hwkhalle.de/lehrstellenangebote informieren. Der Eigenbetrieb Abfallwirtschaft informiert, dass der Wertstoffhof in Unterrissdorf am kommenden Samstag, den 4.7., aus betrieblichen Gründen geschlossen bleibt. Der Wertstoffhof in Sangerhausen hat regulär geöffnet, die Bürgerinnen und Bürger werden um Verständnis gebeten. Im Zuge der Baumaßnahmen in der Straße der Volksrealität in Sangerhausen ist der Asphalteinbau im Abschnitt vom Kreisverkehr Erfurter Straße bis zur Zufahrt des Geschwister-Scholl-Gymnasiums voraussichtlich für den 15. und 16. Juli vorgesehen. Die Befahrung dieses Streckenabschnittes soll nach aktuellem Stand etwa ab dem 27. Juli wieder möglich sein. Die Zufahrt zum Rewe und Rossmannmarkt erfolgt weiterhin über die Karl-Liebknecht-Straße. Nicht zu vergessen, heute starten die Sommerferien. Erholsame Wochen für alle Schülerinnen und Schüler. Dazu passt das Folgende. Kostenlos ins Museum. VIP-Museumspass startet in die Sommerferien 2026. Die Erlebniswelt Museen initiiert bereits zum 14. Mal die beliebte Ferienaktion. Inzwischen über 70 Museen können kostenlos besucht werden. Es warten attraktive Preise. Der VIP-Museumspass soll junge Menschen für Kultur, Geschichte und die vielfältigen Museen ihrer Region begeistern. Traditionell wird er zur Zeugnisausgabe an Schülerinnen und Schüler aller Schulen im Landkreis Mansfeld-Südharz verteilt. Darüber hinaus ist er in den teilnehmenden Museen sowie in den Tourist- und Stadtinformationen erhältlich. Der Pass ist mit einem Gewinnspiel verbunden, das zusätzliche Anreize schafft. Wer 5 oder mehr Stempel sammelt, kann an einer Verlosung attraktiver Preise teilnehmen. Der VIP-Museumspass gilt vom 2. Juli bis zum 16. August in den teilnehmenden Museen in Sachsen-Anhalt, Thüringen und Niedersachsen. Alle teilnehmenden Einrichtungen sowie weitere Informationen sind unter www.erlebnisweltmuseen.de zu finden.
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0: Gerd Wischkowski, bislang Ortsbürgermeister von Helbra, konnte bei der Verbandsgemeindewahl die meisten Stimmen auf sich vereinen und wird somit Nachfolger von Verbandsgemeindebürgermeister Norbert Born. Am Rande einer Veranstaltung fragten wir ihn, was aus seiner Sicht jetzt das Wichtigste für die Verbandsgemeinde Mansfelder Grund-Helbra ist.
1: Ja, hallo erstmal in die Runde. Ja, ich denke mal, das Wichtigste ist die Kommunikation zwischen den Kommunen, dass die wieder einig sind, dass die wieder miteinander reden, dass man auch keinen benachteiligt. Das ist so, das ist sicherlich das Erste, was auch mal schwerfällt, weil vorneweg hatten wir nur die Gemeinde Helbra, natürlich die Bürger, aber auch im Verbandsgemeinderat saß ich ja auch schon für die gesamte Verbandsgemeinde. Und jetzt natürlich auch als Bürgermeister der Verbandsgemeinde Helbra für alle unsere Bürger.
2: Also Sie meinen, das war bislang, war es das nicht so richtig so, wie Sie sich das vorgestellt hätten?
1: Nein, in den letzten Jahren gab es sehr viel Dispute in den Verbandsgemeinderat, zwischen den Kommunen, zwischen den Bürgermeistern und anderen Bürgermeistern, also zwischen dem Bürgermeister der Verbandsgemeinde und dem Bürgermeister in den Orten. Das lief nicht immer ganz sauber. Es wird auch nie ganz glatt laufen, das gehört soweit auch dazu. Fehler machen wir alle, aber ich denke mal, zukünftig gemeinsam und öfter miteinander reden hilft.
2: Am 1.10. werden Sie Ihr neues Büro beziehen. Nun haben Sie aber als Ortsbürgermeister schon recht viele Projekte angeschoben. Was wird denn daraus?
1: Ja, also im Moment ist es erstmal so, dass ich bis zum Ende September Bürgermeister der Gemeinde bin und bleibe. Und natürlich auch da alle Ämter wahrnehme und alles, was damit zu tun hat. Danach folgt erst einmal eine Übergangszeit bis zur Neuwahl, wo die Stellvertreterin das übernimmt. Das ist in dem Fall meine Frau. Ja, das muss man ehrlich dazu sagen. Die ist nun mal gewählt und wird das auch machen. Und dann wird es eben spätestens Ende des Jahres, Anfang des nächsten Jahres einen neuen Wahltermin geben, wo ein neuer Bürgermeister sich stellen kann. Ich hoffe, dass dieser Bürgermeister genauso viel Enthusiasmus, so viel Mut und so viel Spaß an der Sache hat, wie ich habe, im Moment habe und auch hoffentlich immer behalten werde. Aber ich wünsche das dem Neuen auch, weil es ganz wichtig ist, dass diese Projekte fortgeführt werden. Ja, wir fangen jetzt ja an mit heute Abend ist die Gemeinderatssitzung, heute Abend ist der Beschluss drauf, Erneuerung Neptunbades, Abriss der Familienhäuser, Neubau Rettungswache. Das sind alles so Kleinigkeiten, Neubau Straßen, bzw. Planung von Straßen. Das ist eine ganze Menge auf dem Tableau und ja, wir werden das umsetzen.
3: Am 30. Juni sollte der symbolische erste Spatenstich für den Umbau und die Erweiterung des CJD Heilpädagogischen Wohnheims in Sangerhausen stattfinden. Zu diesem feierlichen Anlass begrüßte Yvonne Kabierske als Vertretung der CJD Standortleitung Sangerhausen die Gäste. Worte der Besinnung gab es dann von Pastor Mark Schröder. Für die musikalische Umrahmung sorgte Christian Balkenohl.

0: Landrat Oberbürgermeister Thorsten Schweiger an das Mikrofon.
1: Liebe Damen und Herren, sehr geehrte Bewohnerinnen und Bewohner, Mitarbeiter und Mitarbeiterinnen des CJD, wir stehen heute hier und wollen den symbolischen Spatenstich vollziehen für die Erweiterung und den Umbau des heilpädagogischen Wohnheims. Im Moment ist das eine sehr, sehr gute Nachricht. Ich weiß, dass wir mit Herrn Demuth da ganz lange auch darauf hingearbeitet haben. Wir mussten ja auch eine Interimslösung finden in der Stadt, um dieses Bauvorhaben möglich zu machen. Das haben wir aber auch gemeinsam hinbekommen. Ein solcher Anlass, wie wir ihn heute haben, ist, finde ich, immer mehr als ein Baubeginn. Das klingt immer so trivial. Das ist in meinen Augen ein Zeichen der Zuversicht, den man auch mal feiern kann, ein Zeichen der Wertschätzung für die Bewohner, für die Angestellten hier im CJD. Und es ist natürlich auch ein Zeichen, und Sie sagten es bereits, dass wir nicht nur in der Gegenwart leben, sondern auch in die Zukunft schauen und sicher sind, dass es hier eine gute Zukunft haben wird.
0: Dann stellte Architekt Alexander Reinshaus das Projekt näher vor. Im Mittelpunkt der Baumaßnahmen steht die Umgestaltung der bisherigen Wohnstruktur. Dem Wunsch nach mehr Individualität und Privatsphäre wird nachgegangen. Künftig stehen statt bisher 6 Einzel- und 18 Doppelzimmern 36 Einzel- und 2 Doppelzimmer zur Verfügung. Alle Zimmer werden mit eigenen Sanitäreinrichtungen ausgestattet. Darüber hinaus entstehen 2 neue Pflegebäder sowie 3 Gemeinschaftsräume mit Ausgabeküche. Auch die digitale Teilhabe wird im Rahmen des Bauprojektes gestärkt. Dafür erhalten die Zimmer jeweils eigene Internet-, Fernseh- und Telefonanschlüsse. Durch den Erweiterungsbau wird ein Zwei-Milieu-Prinzip geschaffen. Zusätzliche Räumlichkeiten ermöglichen künftig eine klare Trennung von Wohnen und Beschäftigung, sodass auf pandemische und vergleichbare Ausnahmesituationen besser reagiert werden kann. Zudem entstehen neue Räumlichkeiten für die Mitarbeitenden, darunter separate Pausenräume sowie Beratungs- und Sitzungsräume. Die Fertigstellung des Projektes ist für Ende 2028 vorgesehen. Bevor jetzt tatsächlich der erste Spatenstich auf dem Programm stand, übergab Herr Reinshaus noch symbolisch Brot und Salz an Yvonne Kabierske. Aber dann wurde die Baumaßnahme offiziell gestartet durch Yvonne Kabierske, Thorsten Schweiger, Alexander Reinhaus und Annette Riedl-Schmidt von der Hausleitung. Am 1. Juli lud die Polizeiinspektion Halle gemeinsam mit der Kupferstadt Hettstedt sowie dem Volkssolidarität-Kreisverband Mansfeld-Südharz alle Bürgerinnen und Bürger herzlich zum Seniorenpräventionstag Meine sichere Heimat auf den Hettstedter Markt ein. Dort gab es dann ein vielfältiges Programm rund um das Thema Sicherheit im Alltag. Wir sprachen mit der stellvertretenden

0: Leiterin zentrale Aufgaben des Polizeireviers Eisleben, Grit Gillian Moritz.
1: Ja, schönen guten Tag erstmal. Wir haben eine Aktionswoche. Das Thema ist Straftaten gegen ältere Menschen. Und wir haben uns entschieden, gemeinsam mit der Stadt Hettstedt und der Volkssolidarität heute einen Aktionstag diesbezüglich zu machen und versuchen hier auch so an die älteren Menschen heranzutreten, um sie auf die Gefahren, die im Internet, am Telefon, an der Haustür passieren. Außerdem vor Ort ist das Präventionsmobil des Landeskriminalamtes, die nochmal speziell auf Einbruchsschutz und sicheres Haus und sichere Wohnungen eingehen kann, wo man sich beraten lassen kann. Dies ist eine kostenlose Aktion der Polizei.
0: Stellt sich die Frage, ob das Leben für Senioren und Seniorinnen in den letzten Jahren unsicherer geworden ist?
1: Nein, es ist nicht unsicherer geworden, aber unsere Täter, gerade die Betrugsmaschen, haben immens an Qualität zugelegt, muss man einfach mal so sagen. Die Täter kommen mit immer neuen Maschen, wechseln auch ganz schnell die Geschichten und wir versuchen, die Leute darüber aufzuklären.
0: Und natürlich wollten wir auch wissen, ob dieser Tag eine Fortsetzung finden wird.
1: Tatsächlich wollten wir das in diesem Jahr einmal ausprobieren, ob es von den Menschen angenommen wird. Und wenn wir, und davon gehe ich aus, heute Nachmittag einen Erfolg verzeichnen können, wird es vielleicht, mit Sicherheit vielleicht, im nächsten Jahr eine Fortsetzung geben.
0: Wie erwähnt ja auch der Kreisverband der Volkssolidarität vor Ort, dessen geschäftsführender Vorstand Christian Heidler gerade den Hettstedter Bürgermeister Frank Tallich begrüßt. Gemeinsam mit Polizeioberkommissar Christoph Kindeleit machten sie einen kleinen Rundgang über den Markt. Heiß begehrt die Tipps und Hinweise von Frau Kilian Moritz. Die Themen dabei Einbruchschutz oder auch Hinweise zur sicheren Teilnahme am Straßenverkehr zu Fuß mit dem Fahrrad oder als Autofahrer oder Fahrerin. Schließlich ging es auch um Informationen zu typischen Betrugsmaschen wie dem Enkeltrick und wie man sich davor schützt und natürlich auch der sichere Umgang mit Smartphone, Internet und sozialen Netzwerken im Alltag. Neben all dem standen den Besuchern und Besucherinnen an diesem Tag natürlich die ganz normalen Angebote des Hettstedter Wochenmarkts zur Verfügung. 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Am 26. Juli um 17 Uhr beginnt ein Orgelkonzert mit Kirchenmusikdirektor Thomas Ennenbach in der Marktkirche St. Andreas in der Lutherstadt Eisleben. Thema Giganten des Barocks, Bach und Händel sowie Verehrer. Der Eintritt kostet 10 Euro im Vorverkauf. Schüler bis 18 Jahre brauchen nichts bezahlen. Zum Tag des offenen Denkmals lädt der Schmidtschacht Helbra am 13. September von 9.30 Uhr bis 16.30 Uhr ein. 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
2: Der DAX notierte am Freitagvormittag bei 25.685,28 Punkten, der TecDAX bei 3.894,21 Zählern und der Euro war 1 US-Dollar 14,49 wert.
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2: In der Nacht zum Samstag ist es meist gering bewölkt und niederschlagsfrei. Die Tiefstwerte fallen auf 12 bis 9 Grad, der Wind weht schwach bis mäßig aus West bis Nordwest. Am Samstag ist es teils wolkig, teils stark bewölkt und meist trocken. Die Höchsttemperaturen erreichen 22 bis 24 Grad, der Wind weht mäßig und böig aus West. In der Nacht zum Sonntag ist es wolkig, im weiteren Verlauf böden sich örtlich Schauer. Die Tiefstemperatur sinkt auf 16 bis 13 Grad, der Wind weht schwach bis mäßig aus West. Am Sonntag gibt es bei wechselnder Bewölkung Schauer. Kurze Gewitter sind nicht ausgeschlossen. Die Höchstwerte erreichen 22 bis 24 Grad, der Wind weht mäßig, vor allem in Schauernähe stark böig aus West bis Nordwest. In der Nacht zum Montag werden viele Wolken erwartet. Die Schauaktivität lässt nach. Die Tiefstwerte sinken auf 5

0: 14 bis 12 Grad. Der Wind weht schwach bis mäßig aus West. Am Montag wird es stark bewölkt, erneut treten Schauer, nachmittags auch lokal Gewitter auf. Die Höchstwerte erreichen 21 bis 23 Grad, der Wind weht mäßig aus Nordwest.
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0: Um 11 Uhr waren es 20 Grad, die Luftfeuchtigkeit betrug 41% und der Luftdruck 1023 Hektopascal.
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0: Im Anschluss sehen Sie von unseren Nachbarn aus Sachsen-Anhalt am Samstag der Punktum-Wochenrückblick und am Sonntag Punktum-Kompakt vor 10 Jahren und die Mottenkiste.
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0: Historische Umzüge begeistern Tausende bei Luthers Hochzeit. Die historischen Umzüge zählten auch bei der 30. Ausgabe von Luthers Hochzeit zu den größten Publikumsmagneten. Tausende Besucher säumten am Samstagnachmittag die Straßen der Lutherstadt Wittenberg, als rund 2000 Mitwirkende aus etwa 30 Vereinen, historische Gruppen und Unternehmen in authentischen Gewändern durch die Altstadt zogen. Der große Festumzug gilt seit Jahren als einer der Höhepunkte des traditionsreichen Stadtfestes und bot auch zum 30-jährigen Jubiläum eindrucksvolle Bilder. Wochenlang hatten die Teilnehmer, Vereine und Gruppen ihre Auftritte vorbereitet. Mit historischen Darstellungen, aufwendig gestalteten Kostümen und liebevoll dekorierten Wagen ließen sie die Zeit Martin Luthers und Katharina von Boras für die Zuschauer lebendig werden. Entlang der Strecke wurden die Teilnehmer mit Applaus und zahlreichen begeisterten Zurufen empfangen.
1: Ach, wir haben einen wunderbaren Abend gestern erlebt zum Freitag. Das Wetter ist halt etwas fruchtbar, nicht ganz so sonnig, aber wir brauchen uns überhaupt nicht beklagen, sonst meckern wir immer, es ist so heiß und diesmal ist es schön durchwachsen, der Umzug ist trocken, das ist eine gute Stimmung, wir haben viele Gäste da, also wir freuen uns sehr, also ich kann nur sagen, von Seiten der Stadt sind wir total zufrieden. Ach, für die Zukunft beim Luthers Hochzeit müssen wir einfach sagen, wir müssen so den Mut haben, uns immer wieder so ein Stückchen neu zu entwickeln. Und das gleichzeitig das, was wirklich gut läuft, das müssen wir bewahren. Und ich glaube, da haben die ganzen Vereine, die das alles mittragen, die haben ein gutes Gespür für das, was man verändern muss. Und so. Also ich bin da eigentlich optimistisch, ich bin da gar nicht so traurig. Ja, also das wird eigentlich sich gut entwickeln.
2: Jubel!
0: Zu den Besonderheiten des Umzuges gehört erneut die große Vielfalt der Mitwirkenden. Neben traditionellen Vereinen aus der Region beteiligen sich historische Darstellergruppen und Unternehmen, die gemeinsam das Bild eines lebendigen und facettenreichen Festzuges prägten. Die Mischung aus Geschichte, Unterhaltung und regionalem Engagement machte den Umzug zu einem Erlebnis für Gäste jeden Alters.
3: Luthers Hochzeit muss man nicht erst zur Silberhochzeit feiern. Man kann auch warten, bis es 30 Jahre alt wird, wie in diesem Jahr. Und ich finde, es hat an Schönheit nichts verloren. Es sind nur alle ein bisschen älter geworden. 30 Jahre ist ein Grund zum Feiern. Bis zum 50., also bis zur goldenen Hochzeit, würde es ja auch noch mal ein bisschen dauern. Die Umzüge, die Leute, die Jubelmenge ist, finde ich, auch gleich geblieben. Wie gesagt, die einzige Veränderung ist, dass rechts und links und während der Parade die Leute etwas älter geworden sind. Ansonsten ist es immer noch ein Magnet, ein Highlight des Jahres, warum man nach Wittenberg kommen muss. Im Juni, auch wenn das Wetter nicht immer so sonnig ist, aber es braucht nicht immer nur Sonnenschein. Es ist wie in einer normalen Ehe, da kann es auch mal ein bisschen bewölkt sein. Die Party ist trotzdem gut.
4: Also ich bin im Prinzip alle 30 Mal beim Stadtfest Luthers Hochzeit dabei gewesen. Natürlich war ich 97 das erste Mal Martin und dann noch ein, zwei, drei Mal mehr bei diesem Fest. Aber das Fest hat zugenommen an Fröhlichkeit, an Breite der Beteiligung der Menschen. Und das ist das, was das Fest ausmacht. Und mir macht es immer wieder Spaß. Diesmal natürlich bei Katharinas Gesinde, schon seit vielen Jahren, dem Heimatverein von Wittenberg.
0: Ebenso großen Zuspruch erhielt am Sonntag der Kinderfestumzug. Zahlreiche junge Teilnehmer präsentierten mit viel Kreativität ihre historischen Kostüme und sorgten bei den Zuschauern für Begeisterung. Der Familiennachmittag bildete damit einen gelungenen Kontrast zum großen historischen Umzug des Vortages. Viele Besucher nutzten die Gelegenheit, die Umzüge aus nächster Nähe zu verfolgen und Erinnerungsfotos festzuhalten. Besonders Familien und Gäste von außerhalb zeigten sich beeindruckt von der Atmosphäre und dem Engagement der zahlreichen Mitwirkenden, die dem Fest seinen besonderen Charakter verliehen.
5: Wir wurden hergeholt, damit wir ein bisschen die Kinder bespaßen können. Wir machen mittelalterliches Handwerk mit den Kindern und solche Sachen wie Bogenschießen, Armbrustschießen. Ja, Kerzen ziehen, solche Dinge.
6: Nee, das ist nicht mein Stand. Ich würde mal ein Stück Eisen verhauen.
7: Das ist der Stand der Metallindustrie in Wittenberg, sag ich mal. Ne? Sind wir hier, sag ich mal, in Wittenberg mit der Spiele am Markt mit. Ne? Jetzt auf dem Kirchplatz und versuchen den Kindern, sag ich mal, das Berufs- und Metallbau nahezubringen. Und die Berufe, sag ich mal, sind ja irgendwo entstanden, sag ich mal. So, deswegen haben wir gesagt, wir wollen den Kindern zeigen, wie aus dem Rohstoff, was hergestellt wird, sag ich mal, verarbeitet wird zum Produkt, sag ich mal, in der Metallbranche. Das ist doch die letzte Branche, die eigentlich aus Rohstoff was herstellt. das wollen wir eigentlich versuchen, den Kindern mitzuteilen.
2: Hauptsächlich Bier trinken. Nein, ich bin der Drechsler und Schnitzer. Und ich zeige das alte Handwerk.
0: Mit rund 50.000 Gästen an drei Veranstaltungstagen erwies sich die Jubiläumsausgabe von Luthers Hochzeit erneut als Besuchermagnet. Trotz wechselhafter Wetterbedingungen und der kurzzeitigen Sperrung eines Veranstaltungsbereiches wegen eines verdächtigen Gegenstandes am Samstag ließen sich die Gäste die Feststimmung nicht nehmen und verfolgten die Umzüge entlang der Straßen und Plätze der historischen Altstadt.

Seit 1886 gibt es den Spielmannszug Ziegerode. Das wurde am 27. Juni ordentlich gefeiert. Zum Musikfest reisten befreundete Gastvereine aus Sachsen-Anhalt und Thüringen an. Gemeinsam marschierten die Spielmannszüge aus Bernburg, Groß-Onnermühlhausen und der Fanfarenzug Hettstedt gemeinsam mit den Gastgebern auf den Festplatz der Waldgaststätte ein. Ein heißer Junitag, der zum Teil im kühlen Schatten gefeiert werden konnte.

0: Im Anschluss daran begrüßte die langjährige Vereinsvorsitzende Steffi Klim die Gäste.
1: Ich freue mich, dass auch der ein oder andere den Weg gefunden hat, trotz des Wetters, aber verschieben war für uns nicht drin, weil wir haben alles organisiert, wir hatten uns Gäste eingeladen, wir haben Sponsoren gefunden, die unser Musikfest unterstützen und deshalb sind wir heute hier und ich freue mich, dass auch ihr alle da seid. Gleich hier an dieser Stelle möchte ich mich natürlich bei all denen bedanken, die uns geholfen haben, unser Fest vorzubereiten, unser Fest durchzuführen und dass es zu einem gelingen wird. Also an dieser Stelle Dank an euch alle. An alle, die heute hier sind, an alle, die mit uns musizieren, an alle, die uns finanziell, materiell unterstützt haben, an alle, die jetzt hier rüber stürmen zu Holz sind und die immer dabei sind, wenn bei uns was los ist. Ich hoffe, der eine oder andere findet nachher noch den Weg. Und dann lasst uns hier beginnen, gemeinsam einen tollen Tag verbringen und feiern. Auf 140 Jahre Siegerrüder Spielmann zu rufen.
0: Danach hieß es Bühne frei für ein erstes gemeinsames Musizieren aller Formationen.

0: Nach dem Ausmarsch der Gastvereine ergriff Landrat André Schröder das Wort.
1: 1886, eigentlich ein Turnverein, der auch mit Musik gemacht hat. 1886, da hat der Kaiser Wilhelm regiert. Da hat die Gewerkschaft gedacht, wir müssen einen 8-Stunden-Tag für einen 8-Stunden-Tag kämpfen. Und da hat so ein komischer Karl Benz ein Patent angemeldet für so ein komisches Ding, das nannte sich Auto. Eine verdammt lange Zeit her. Nächstes Jahr wird der Landkreis Mansfeld-Südharz übrigens 20 Jahre. Landkreise gibt es schon über 200 Jahre, aber der Landkreis selber 20 Jahre nächsten Jahr. Also ordnen Sie diese 140 Jahre bitte gut ein. Wie viele Jahrzehnte, immer wieder gesellschaftliche Umbrüche, immer wieder Nachwuchspflege, immer wieder Vereinsarbeit und immer wieder Erfolg. Zu DDR-Zeiten Vizemeister und nach der Wiedervereinigung, ich glaube, es waren 7-mal deutsche Meisterschaften und 21 Landesmeistertitel. Das ist ein Riesenerfolg. Aber dieser Erfolg, der misst sich nicht nur an Titeln, der misst sich vor allen Dingen an gelebter Gemeinschaft, an Zusammenhalt vor Ort. Und das ist etwas, was man hier sieht. Die befreundeten Vereine sind da, die Pfingstburschen sind da, alle sind herzlich gegrüßt. Das ist das, was wir im Landkreis wollen. Kultur, die gelebt wird, Tradition, die gelebt wird. Und liebe Steffi, über 30 Jahre selber auch mit dabei, also auch ein großer Teil des aktuellen Erfolgs dieser vielen Jahre geht auf das Konto der Vorsitzenden. Und nochmal für Sie einen herzlichen Applaus.
2: Waren Sie 50 Jahre dabei?
1: 50 Jahre, naja, das macht dann auch nichts mehr. Gut, also nochmal ein herzliches Happy Birthday, ein herzlicher Gruß zum Jubiläum. Wir haben hier als Landkreis versucht, trotz schwieriger Kommunalfinanzen auch ein bisschen einen Beitrag zuzusteuern. Ich glaube, das waren die Landesmeisterschaften 18, da hat man ein bisschen mehr geben können. Dieses Jahr waren es 1.500 Euro aus dem Kreishaushalt hier zum Jubiläum. Das sage ich hier als Landrat mal stellvertretend für die Kreistagsfraktion, zumindest für die Kreistagsfraktion, die dem Kreishaushalt auch zugestimmt haben. Also einen herzlichen Gruß. Feiern Sie bitte, lassen Sie das Kaiserwetter, passt ja gut zum Gründungsjahr, lassen Sie das Kaiserwetter ruhig über sich ergehen. Führen Sie gute Gespräche, hören Sie gute Musik und leben Sie bitte über die 140 Jahre diese Gemeinschaft auch weiter fort. In dem Sinne, Glück auf und Gottes Segen für Sie und haben Sie einen schönen Tag.
0: Unter den zahlreichen Gratulanten zum 140-jährigen Jubiläum waren auch die Pfingstgesellschaften aus Greifswald, Hergesdorf, Alsdorf und Ziegelrothe vor Ort. Sie überreichten Geschenke und brachten traditionelle Stimmung mit. Einige Burschen ließen dabei die Peitsche knallen.

0: Auch kulinarisch kam niemand zu kurz. Von deftigen Speisen bis zu Kaffee, Kuchen und kühlem Bier war alles dabei. Die Musikformationen gaben alle noch ein Platzkonzert und am Abend übernahm DJ Alex das Kommando. Dabei wurde noch bis spät in die Nacht gefeiert.
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0: Hallo und herzlich willkommen, liebe Zuschauerinnen und Zuschauer, bei Punkt um Ehre im regionalen Fernsehprogramm am heutigen Freitag. In Reublingen am See gab es exhibitionistische Handlungen. Wiederholt wurde in der Straße der Einheit ein Mann beobachtet, der in der Öffentlichkeit exhibitionistische Handlungen durchführte. Diese wurden zur Anzeige gebracht. Der derzeit Unbekannte war mit einem schwarzen Herrenrad unterwegs und war bei seiner letzten Tat mit einem violetten Achselshirt und knielanger Workerhose bekleidet. Wer Hinweise zum Tatverdächtigen gegeben kann, wird gebeten, sich bei der Polizei Mansfeld-Südharz unter der Rufnummer 03475-670-293 zu melden. Die Gewinner des diesjährigen Wettbewerbs Digitale Erfolgsgeschichten aus Sachsen-Anhalt wurden am 1. Juli in der Handwerkskammer Magdeburg feierlich ausgezeichnet. Den ersten Platz belegte die Hallock GmbH aus der Lutherstadt Eisleben. Den zweiten schaffte es mein Bio-Rind-Inhaber Kevin Schulze aus Großgarz, während sich die Wohnungsgenossenschaft Seehausen-Altmark EG aus Seehausen über den dritten Platz freuen durfte. Mit dem Wettbewerb würdigen die vier gewerblichen Kammern, also die IHK Halle Dessau und Magdeburg, sowie die Handwerkskammern Halle und Magdeburg, herausragende digitale und innovative Projekte von Unternehmen der Region. Das Preisgeld beträgt insgesamt 9.000 Euro. Die Hallock GmbH hat mithilfe von künstlicher Intelligenz mehr Effizienz in die eigenen Prozesse gebracht. Die Digitalisierung von Frachtpapieren und Dokumentenabläufen zeigt eindrucksvoll, wie sich durch kontinuierliche Optimierung und den Einsatz intelligenter Systeme Fehler reduzieren und Abläufe stabilisieren lassen. Praxisnaher Beitrag zu mehr Resilienz in der Logistik. Für die Initiatoren Platz 1. Herzlichen Glückwunsch. Mehr junge Menschen entscheiden sich für eine Ausbildung im Handwerk, teilt die Handwerkskammer Halle mit. Im ersten Halbjahr 2026 wurden im südlichen Sachsen-Anhalt 882 neue Ausbildungsverträge im Handwerk abgeschlossen. Das sind 11 mehr als im gleichen Zeitraum des Vorjahres. Von den neuen Auszubildenden sind 184 weiblich und 698 männlich. Zudem setzt sich der Trend zu mehr internationaler Ausbildung denn fort. Allein im ersten Halbjahr diesen Jahres wurden 35 Ausbildungsverträge mit jungen Erwachsenen aus Vietnam abgeschlossen. Eine Ausbildung im Handwerk ist für viele Jugendliche attraktiv. Neben einer breiten Palette an technischen Berufen, beispielsweise im Metall- und Elektrohandwerk, gibt es auch Ausbildungsmöglichkeiten im kaufmännischen Bereich, erklärt Britta Graneis, Vizepräsidentin der Handwerkskammer Halle. Wer noch einen freien Ausbildungsplatz sucht, kann sich auf der Webseite der Handwerkskammer Halle unter www.hwkhalle.de sowie der Lehrstellenbörse unter www.hwkhalle.de/lehrstellenangebote informieren. Der Eigenbetrieb Abfallwirtschaft informiert, dass der Wertstoffhof in Unterrissdorf am kommenden Samstag, den 4.7., aus betrieblichen Gründen geschlossen bleibt. Der Wertstoffhof in Sauerhausen hat regulär geöffnet, die Bürgerinnen und Bürger werden um Verständnis gebeten. Im Zuge der Baumaßnahmen in der Straße der Volkssolidarität in Sauerhausen ist der Asphalteinbau im Abschnitt vom Kreisverkehr Erfurter Straße bis zur Zufahrt des Geschwister-Scholl-Gymnasiums voraussichtlich für den 15. und 16. Juli vorgesehen. Die Befahrung dieses Streckenabschnittes soll nach aktuellem Stand etwa ab dem 27. Juli wieder möglich sein. Die Zufahrt zum Rewe- und Rossmannmarkt erfolgt weiterhin über die Karl-Liebknecht-Straße. Nicht zu vergessen, heute starten die Sommerferien. Erholsame Wochen für alle Schülerinnen und Schüler. Dazu passt das Folgende. Kostenlos ins Museum. WIP-Museumspass startet in die Sommerferien 2026. Die Erlebniswelt Museen initiiert bereits zum 14. Mal die beliebte Ferienaktion. Inzwischen über 70 Museen können kostenlos besucht werden. Es warten attraktive Preise. Der WIP-Museumspass soll junge Menschen für Kultur, Geschichte und die vielfältigen Museen ihrer Region begeistern. Traditionell wird er zur Zeugnisausgabe an Schülerinnen und Schüler aller Schulen im Landkreis Mansfeld-Südharz verteilt. Darüber hinaus ist er in den teilnehmenden Museen sowie in den Tourist- und Stadtinformationen erhältlich. Der Pass ist mit einem Gewinnspiel verbunden, das zusätzlich Anreize schafft. Wer 5 oder mehr Stempel sammelt, kann an einer Verlosung attraktiver Preise teilnehmen. Der WIP-Museumspass gilt vom 2. Juli bis zum 16. August in den teilnehmenden Museen in Sachsen-Anhalt, Thüringen und Niedersachsen. Alle teilnehmenden Einrichtungen sowie weitere Informationen sind unter www.erlebnisweltmuseen.de zu finden.
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0: Gerd Wischkowski, bislang Ortsbürgermeister von Helbra, konnte bei der Verbandsgemeindewahl die meisten Stimmen auf sich vereinen und wird somit Nachfolger von Verbandsgemeindebürgermeister Norbert Born. Am Rande einer Veranstaltung fragten wir ihn, was aus seiner Sicht jetzt das Wichtigste für die Verbandsgemeinde Mansfelder Grund-Helbra ist.
1: Ja, hallo erstmal in die Runde. Ja, ich denke mal, das Wichtigste ist die Kommunikation zwischen den Kommunen, dass die wieder einig sind, dass die wieder miteinander reden, dass man auch keinen benachteiligt. Das ist so, das ist sicherlich das Erste, was auch schon mal schwerfällt, weil vorneweg hatten wir nur die Gemeinde Helbra, natürlich die Bürger, aber auch im Verbandsgemeinderat saß ich ja auch schon für die gesamte Verbandsgemeinde und jetzt natürlich auch als Bürgermeister der Verbandsgemeinde Helbra für alle unsere Bürger.
2: Also Sie meinen, das war bislang, war es das nicht so richtig so, wie Sie sich das vorgestellt hätten?
1: Nein, in den letzten Jahren gab es sehr viel Dispute in den Verbandsgemeinderat, zwischen den Kommunen, zwischen dem Bürgermeister und anderen Bürgermeister, also zwischen dem Bürgermeister der Verbandsgemeinde und dem Bürgermeister in den Orten. Das lief nicht immer ganz sauber. Es wird auch nie ganz glatt laufen, das gehört soweit auch dazu. Fehler machen wir alle, aber ich denke mal, zukünftig gemeinsam und öfter miteinander reden hilft.
2: Am 1.10. werden Sie Ihr neues Büro beziehen. Nun haben Sie aber als Ortsbürgermeister schon recht viele Projekte angeschoben. Was wird denn daraus?
1: Ja, also im Moment ist es erstmal so, dass ich bis zum Ende September Bürgermeister der Gemeinde bin und bleibe. Und natürlich auch da alle Ämter wahrnehme und alles, was damit zu tun hat. Danach folgt erst einmal eine Übergangszeit bis zur Neuwahl, wo die Stellvertreterin das übernimmt. Das ist in dem Fall meine Frau. Ja, das muss man ehrlich dazu sagen. Die ist nochmal gewählt und wird das auch machen. Und dann wird es eben spätestens Ende des Jahres, Anfang des nächsten Jahres einen neuen Wahltermin geben, wo ein neuer Bürgermeister sich stellen kann. Ich hoffe, dass dieser Bürgermeister genauso viel Enthusiasmus, so viel Mut und so viel Spaß an der Sache hat, wie ich habe, im Moment habe und auch hoffentlich immer behalten werde. Aber ich wünsche das dem Neuen auch, weil es ganz wichtig ist, dass diese Projekte fortgeführt werden. Ja, wir fangen jetzt hier an mit heute Abend ist die Gemeinderatssitzung, heute Abend ist der Beschluss drauf, Erneuerung Neptunbades, Abriss der Familienhäuser, Neubau Rettungswache. Das sind alles so Kleinigkeiten, Neubau Straßen, beziehungsweise Planung von Straßen. Das sind eine ganze Menge auf dem Tableau und ja, wir werden das umsetzen.
3: Am 30. Juni sollte der symbolische erste Spatenstich für den Umbau und die Erweiterung des CJD Heilpädagogischen Wohnheims in Sangerhausen stattfinden. Zu diesem feierlichen Anlass begrüßte Yvonne Kabierske als Vertretung der CJD Standortleitung Sangerhausen die Gäste. Worte der Besinnung gab es dann von Pastor Mark Schröder. Für die musikalische Umrahmung sorgte Christian Balkenohl.

0: Landrat Oberbürgermeister Thorsten Schweiger an das Mikrofon.
1: Liebe Damen und Herren, sehr geehrte Bewohnerinnen und Bewohner, Mitarbeiter und Mitarbeiterinnen des CIOD, wir stehen heute hier und wollen den symbolischen Spatenstich vollziehen für die Erweiterung und den Umbau des heilpädagogischen Wohnheims. Im Moment ist das eine sehr, sehr gute Nachricht. Ich weiß, dass wir mit Herrn Demuth da ganz lange auch darauf hingearbeitet haben. Wir mussten ja auch eine Interimslösung finden in der Stadt, um dieses Bauvorhaben möglich zu machen. Das haben wir aber auch gemeinsam hinbekommen. Ein solcher Anlass, wie wir ihn heute haben, ist, finde ich, immer mehr als ein Baubeginn. Das klingt immer so trivial. Das ist in meinen Augen ein Zeichen der Zuversicht, die man auch mal feiern kann, ein Zeichen der Wertschätzung für die Bewohner, für die Angestellten hier im CJD. Und es ist natürlich auch ein Zeichen, und Sie sagten es bereits, dass wir nicht nur in der Gegenwart leben, sondern auch in die Zukunft schauen und sicher sind, dass es hier eine gute Zukunft haben wird.
0: Dann stellte Architekt Alexander Reinshaus das Projekt näher vor. Im Mittelpunkt der Baumaßnahmen steht die Umgestaltung der bisherigen Wohnstruktur. Dem Wunsch nach mehr Individualität und Privatsphäre wird nachgegangen. Künftig stehen statt bisher 6 Einzel- und 18 Doppelzimmern 36 Einzel- und 2 Doppelzimmer zur Verfügung. Alle Zimmer werden mit eigenen Sanitäreinrichtungen ausgestattet. Darüber hinaus entstehen 2 neue Pflegebäder sowie 3 Gemeinschaftsräume mit Ausgabeküche. Auch die digitale Teilhabe wird im Rahmen des Bauprojektes gestärkt. Dafür erhalten die Zimmer jeweils eigene Internet-, Fernseh- und Telefonanschlüsse. Durch den Erweiterungsbau wird ein Zwei-Milieu-Prinzip geschaffen. Zusätzliche Räumlichkeiten ermöglichen künftig eine klare Trennung von Wohnen und Beschäftigung, sodass auf pandemische und vergleichbare Ausnahmesituationen besser reagiert werden kann. Zudem entstehen neue Räumlichkeiten für die Mitarbeitenden, darunter separate Pausenräume sowie Beratungs- und Sitzungsräume. Die Fertigstellung des Projektes ist für Ende 2028 vorgesehen. Bevor jetzt tatsächlich der erste Spatenstich auf dem Programm stand, übergab Herr Reinshaus noch symbolisch Brot und Salz an Yvonne Kabierske. Aber dann wurde die Baumaßnahme offiziell gestartet durch Yvonne Kabierske, Thorsten Schweiger, Alexander Reinhaus und Annette Riedl-Schmidt von der Hausleitung. Am 1. Juli lud die Polizeiinspektion Halle gemeinsam mit der Kupferstadt Hettstedt sowie dem Volkssolidarität-Kreisverband Mansfeld-Südharz alle Bürgerinnen und Bürger herzlich zum Seniorenpräventionstag Meine sichere Heimat auf den Hettstedter Markt ein. Dort gab es dann ein vielfältiges Programm rund um das Thema Sicherheit im Alltag. Wir sprachen mit der stellvertretenden Leiterin zentrale Aufgaben des Polizeireviers Eisleben, Grit Kilian Moritz.
2: Ja, schönen guten Tag erstmal. Wir haben eine Aktionswoche. Das Thema ist Straftaten gegen ältere Menschen. Und wir haben uns entschieden, gemeinsam mit der Stadt Hettstedt und der Volkssolidarität heute einen Aktionstag diesbezüglich zu machen und versuchen hier auch so an die älteren Menschen heranzutreten, um sie auf die Gefahren, die im Internet, am Telefon, an der Haustür passieren. Außerdem vor Ort ist das Präventionsmobil des Landeskriminalamtes, die nochmal speziell auf Einbruchsschutz und sicheres Haus und sichere Wohnungen eingehen kann, wo man sich beraten lassen kann. Dies ist eine kostenlose Aktion der Polizei.
0: Stellt sich die Frage, ob das Leben für Senioren und Seniorinnen in den letzten Jahren unsicherer geworden ist?

0: worden ist.
1: Nein, es ist nicht unsicherer geworden, aber unsere Täter, gerade die Betrugsmaschen, haben immens an Qualität zugelegt, muss man einfach mal so sagen. Die Täter kommen mit immer neuen Maschen, wechseln auch ganz schnell die Geschichten und wir versuchen, die Leute darüber aufzuklären.
0: Und natürlich wollten wir auch wissen, ob dieser Tag eine Fortsetzung finden wird.
1: Tatsächlich wollten wir das in diesem Jahr einmal ausprobieren, ob es von den Menschen angenommen wird. Und wenn wir, und davon gehe ich aus, heute Nachmittag einen Erfolg verzeichnen können, wird es vielleicht, mit Sicherheit vielleicht, im nächsten Jahr eine Fortsetzung geben.
0: Wie erwähnt ja auch der Kreisverband der Volkssolidarität vor Ort, dessen geschäftsführender Vorstand Christian Heidler gerade den Hettstädter Bürgermeister Frank Tallich begrüßt. Gemeinsam mit Polizeioberkommissar Christoph Kindeleit machten sie einen kleinen Rundgang über den Markt. Heiß begehrt die Tipps und Hinweise von Frau Kilian Moritz, die Themen dabei Einbruchschutz oder auch Hinweise zur sicheren Teilnahme am Straßenverkehr zu Fuß mit dem Fahrrad oder als Autofahrer oder Fahrerin. Schließlich ging es auch um Informationen zu typischen Betrugsmaschen wie dem Enkeltrick und wie man sich davor schützt und natürlich auch der sichere Umgang mit Smartphone, Internet und sozialen Netzwerken im Alltag. Neben all dem standen den Besuchern und Besucherinnen an diesem Tag natürlich die ganz normalen Angebote des Hettstädter Wochenmarkts zur Verfügung.
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0: Am 26. Juli um 17 Uhr beginnt ein Orgelkonzert mit Kirchenmusikdirektor Thomas Ennenbach in der Marktkirche St. Andreas in der Lutherstadt Eisleben. Thema Giganten des Barocks, Bach und Händel sowie Verehrer. Der Eintritt kostet 10 Euro im Vorverkauf. Schüler bis 18 Jahre brauchen nichts bezahlen. Zum Tag des offenen Denkmals lädt der Schmidtschacht Helbra am 13. September von 9.30 Uhr bis 16.30 Uhr ein.
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3: Der DAX notierte am Freitagvormittag bei 25.685,28 Punkten, der TecDAX bei 3.894,21 Zählern und der Euro war ein US-Dollar 14,49 wert.
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3: In der Nacht zum Samstag ist es meist gering bewölkt und niederschlagsfrei. Die Tiefstwerte fallen auf 12 bis 9 Grad, der Wind weht schwach bis mäßig aus West bis Nordwest. Am Samstag ist es teils wolkig, teils stark bewölkt und meist trocken. Die Höchsttemperaturen erreichen 22 bis 24 Grad, der Wind weht mäßig und böig aus West. In der Nacht zum Sonntag ist es wolkig, im weiteren Verlauf bilden sich örtlich Schauer. Die Tiefstemperatur sinkt auf 16 bis 13 Grad, der Wind weht schwach bis mäßig aus West. Am Sonntag gibt es bei wechselnder Bewölkung Schauer. Kurze Gewitter sind nicht ausgeschlossen. Die Höchstwerte erreichen 22 bis 24 Grad, der Wind weht mäßig, vor allem in Schauernähe stark böig aus West bis Nordwest. In der Nacht zum Montag werden viele Wolken erwartet. Die Schauaktivität lässt nach. Die Tiefstwerte sinken auf 15 bis 12 Grad. Der Wind weht schwach bis mäßig aus West. Am Montag wird es stark bewölkt. Erneut treten Schauer, nachmittags auch lokal Gewitter auf. Die Höchstwerte erreichen 21 bis 23 Grad. Der Wind weht mäßig aus Nordwest.
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3: Um 11 Uhr waren es 20 Grad, die Luftfeuchtigkeit betrug 41% und der Luftdruck 1023 Hektopascal.
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3: Im Anschluss sehen Sie von unseren Nachbarn aus Sachsen-Anhalt am Samstag der Punktum-Wochenrückblick, und am Sonntag Punktum Kompakt vor 10 Jahren und die Mottenkiste.
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0: Historische Umzüge begeistern Tausende bei Luthers Hochzeit. Die historischen Umzüge zählten auch bei der 30. Ausgabe von Luthers Hochzeit zu den größten Publikumsmagneten. Tausende Besucher säumten am Samstagnachmittag die Straßen der Lutherstadt Wittenberg, als rund 2000 Mitwirkende aus etwa 30 Vereinen, historische Gruppen und Unternehmen in authentischen Gewändern durch die Altstadt zogen. Der große Festumzug gilt seit Jahren als einer der Höhepunkte des traditionsreichen Stadtfestes und bot auch zum 30-jährigen Jubiläum eindrucksvolle Bilder. Wochenlang hatten die Teilnehmer, Vereine und Gruppen ihre Auftritte vorbereitet. Mit historischen Darstellungen, aufwendig gestalteten Kostümen und liebevoll dekorierten Wagen ließen sie die Zeit Martin Luthers und Katharina von Boras für die Zuschauer lebendig werden. Entlang der Strecke wurden die Teilnehmer mit Applaus und zahlreichen begeisterten Zurufen empfangen.
1: Ach, wir haben einen wunderbaren Abend gestern erlebt zum Freitag. Das Wetter ist halt etwas fruchtbar, nicht ganz so sonnig, aber wir brauchen uns überhaupt nicht beklagen, sonst meckern wir mal, es ist so heiß und diesmal ist es schön durchwachsen, der Umzug ist trocken, das ist eine gute Stimmung, wir haben viele Gäste da, also wir freuen uns sehr, also ich kann nur sagen, von Seiten der Stadt sind wir total zufrieden. Ach, für die Zukunft beim Luthers Hochzeit müssen wir einfach sagen, wir müssen so den Mut haben, uns immer wieder so ein Stückchen neu zu entwickeln. Und das gleichzeitig das, was wirklich gut läuft, das müssen wir bewahren. Und ich glaube, da haben die ganzen Vereine, die das alles mittragen, die haben ein gutes Gespür für das, was man verändern muss. Und so. Also ich bin da eigentlich optimistisch. Ich bin da gar nicht so traurig. Ja, also das wird eigentlich sich gut entwickeln.
0: Jubel! Zu den Besonderheiten des Umzuges gehört erneut die große Vielfalt der Mitwirkenden. Neben traditionellen Vereinen aus der Region beteiligen sich historische Darstellergruppen und Unternehmen, die gemeinsam das Bild eines lebendigen und facettenreichen Festzuges prägten. Die Mischung aus Geschichte, Unterhaltung und regionalem Engagement machte den Umzug zu einem Erlebnis für Gäste jeden Alters.
2: Luthers Hochzeit muss man nicht erst zur Silberhochzeit

0: Man kann auch warten, bis es 30 Jahre alt wird, wie in diesem Jahr. Und ich finde, es hat an Schönheit nichts verloren. Es sind nur alle ein bisschen älter geworden. 30 Jahre ist ein Grund zum Feiern. Bis zum 50., also bis zur goldenen Hochzeit, würde es ja auch noch mal ein bisschen dauern. Die Umzüge, die Leute, die Jubelmenge ist, finde ich, auch gleich geblieben. Wie gesagt, die einzige Veränderung ist, dass rechts und links und während der Parade die Leute etwas älter geworden sind. Ansonsten ist es immer noch ein Magnet, ein Highlight des Jahres, warum man nach Wittenberg kommen muss. Im Juni, auch wenn das Wetter nicht immer so sonnig ist, aber es braucht nicht immer nur Sonnenschein. Es ist wie in einer normalen Ehe, da kann es auch mal ein bisschen bewölkt sein. Die Party ist trotzdem gut.
1: Also ich bin im Prinzip alle 30 Mal beim Stadtfest Luthers Hochzeit dabei gewesen. Natürlich war ich 97 das erste Mal Martin und dann noch ein, zwei, drei Mal mehr bei diesem Fest. Aber das Fest hat zugenommen an Fröhlichkeit, an Breite der Beteiligung der Menschen. Und das ist das, was das Fest ausmacht. Und mir macht es immer wieder Spaß. Diesmal natürlich bei Katharinas Gesinde, schon seit vielen Jahren, dem Heimatverein von Wittenberg.
2: Ebenso großen Zuspruch erhielt am Sonntag der Kinderfestumzug. Zahlreiche junge Teilnehmer präsentierten mit viel Kreativität ihre historischen Kostüme und sorgten bei den Zuschauern für Begeisterung. Der Familiennachmittag bildete damit einen gelungenen Kontrast zum großen historischen Umzug des Vortages. Viele Besucher nutzten die Gelegenheit, die Umzüge aus nächster Nähe zu verfolgen und Erinnerungsfotos festzuhalten. Besonders Familien und Gäste von außerhalb zeigten sich beeindruckt von der Atmosphäre und dem Engagement der zahlreichen Mitwirkenden, die dem Fest seinen besonderen Charakter verliehen.
3: Wir wurden hergeholt, damit wir ein bisschen die Kinder bespaßen können. Wir machen mittelalterliches Handwerk mit den Kindern und solche Sachen wie Bogenschießen, Armbrustschießen. Ja, Kerzen ziehen, solche Dinge.
4: Nee, das ist nicht mein Stand. Ich würde mal ein Stück Eisen verhauen.
5: Das ist der Stand der Metallindustrie Wittenberg, sag ich mal. Ne? Sind wir hier, sag ich mal, Wittenberg mit der Schmiede am Markt mit. Ne? Jetzt am Kirchplatz und versuchen den Kindern, sag ich mal, das Berufsbild Metallbau nahezubringen. Und die Berufe, sag ich mal, sind ja irgendwo entstanden, sag ich mal. So, deswegen haben wir gesagt, wir wollen den Kindern zeigen, wie aus dem Rohstoff, was hergestellt wird, sag ich mal, verarbeitet wird zum Produkt, sag ich mal, in der Metallbranche. Das ist doch die letzte Branche, die eigentlich aus Rohstoff was herstellt. Das wollen wir eigentlich versuchen, den Kindern mit zu zeigen.
6: Hauptsächlich Bier trinken. Nein, ich bin der Drechsler und Schnitzer. Und ich zeige das alte Handwerk.
2: Mit rund 50.000 Gästen an drei Veranstaltungstagen erwies sich die Jubiläumsausgabe von Luthers Hochzeit erneut als Besuchermagnet. Trotz wechselhafter Wetterbedingungen und der kurzzeitigen Sperrung eines Veranstaltungsbereiches wegen eines verdächtigen Gegenstandes am Samstag ließen sich die Gäste die Feststimmung nicht nehmen und verfolgten die Umzüge entlang der Straßen und Plätze der historischen Altstadt.

Seit 1886 gibt es den Spielmannszug Ziegerode. Das wurde am 27. Juni ordentlich gefeiert. Zum Musikfest reisten befreundete Gastvereine aus Sachsen-Anhalt und Thüringen an. Gemeinsam marschierten die Spielmannszüge aus Bernburg, Groß-Onnermühlhausen und der Fanfarenzug Hettstedt gemeinsam mit den Gastgebern auf den Festplatz der Waldgaststätte ein. Ein heißer Junitag, der zum Teil im kühlen Schatten gefeiert werden konnte.

0: Im Anschluss daran begrüßte die langjährige Vereinsvorsitzende Steffi Klim die Gäste.
1: Ich freue mich, dass auch der ein oder andere den Weg gefunden hat, trotz des Wetters, aber verschieben war für uns nicht drin, weil wir haben alles organisiert, wir hatten uns Gäste eingeladen, wir haben Sponsoren gefunden, die unser Musikfest unterstützen und deshalb sind wir heute hier und ich freue mich, dass auch ihr alle da seid. Gleich hier an der Stelle möchte ich mich natürlich bei all den bedanken, die uns geholfen haben, unser Fest vorzubereiten, unser Fest durchzuführen und dass es zu einem gelingen wird. Also an dieser Stelle Dank an euch alle. An alle, die heute hier sind, an alle, die mit uns musizieren, an alle, die uns finanziell, materiell unterstützt haben, an alle, die jetzt hier rüberstürmen zu Holz sind und die immer dabei sind, wenn bei uns was los ist. Ich hoffe, der eine oder andere findet nachher noch den Weg. Und dann lasst uns hier beginnen, gemeinsam einen tollen Tag verbringen und feiern. Auf 140 Jahre Siegerrüder-Spielmann zu wollen.
0: Danach hieß es Bühne frei für ein erstes gemeinsames Musizieren aller Formationen.

0: Nach dem Ausmarsch der Gastvereine ergriff Landrat André Schröder das Wort.
1: 1886, eigentlich ein Turnverein, der auch mit Musik gemacht hat. 1886, da hat der Kaiser Wilhelm regiert. Da hat die Gewerkschaft gedacht, wir müssen einen 8-Stunden-Tag für einen 8-Stunden-Tag kämpfen. Und da hat so ein komischer Karl Benz ein Patent angemeldet für so ein komisches Ding, das nannte sich Auto. Eine verdammt lange Zeit her. Nächstes Jahr wird der Landkreis Mansfeld-Südharz übrigens 20 Jahre. Landkreise gibt es schon über 200 Jahre, aber der Landkreis selber 20 Jahre im nächsten Jahr. Also ordnen Sie diese 140 Jahre bitte gut ein. Wie viele Jahrzehnte, immer wieder gesellschaftliche Umbrüche, immer wieder Nachwuchspflege, immer wieder Vereinsarbeit und immer wieder Erfolg. Zu DDR-Zeiten Vizemeister und nach der Wiedervereinigung, ich glaube, es waren 7-mal deutsche Meisterschaften und 21 Landesmeistertitel. Das ist ein Riesenerfolg. Aber dieser Erfolg, der misst sich nicht nur an Titeln, der misst sich vor allen Dingen an gelebter Gemeinschaft, an Zusammenhalt vor Ort. Und das ist etwas, was man hier sieht. Die befreundeten Vereine sind da, die Pfingstburschen sind da, alle sind herzlich gegrüßt. Das ist das, was wir im Landkreis wollen. Kultur, die gelebt wird, Tradition, die gelebt wird. Und liebe Steffi, über 30 Jahre selber auch mit dabei, also auch ein großer Teil des aktuellen Erfolgs dieser vielen Jahre geht auf das Konto der Vorsitzenden. Und nochmal für Sie einen herzlichen Applaus.
2: Und 50 Jahre dabei.
1: 50 Jahre, naja, das macht dann auch nichts mehr.
2: Ja, 20.
1: Gut, also nochmal ein herzliches Happy Birthday, ein herzlicher Gruß zum Jubiläum. Wir haben hier als Landkreis versucht, trotz schwieriger Kommunalfinanzen auch ein bisschen einen Beitrag zuzusteuern. Ich glaube, das waren die Landesmeisterschaften 18, da hat man ein bisschen mehr geben können. Dieses Jahr waren es 1.500 Euro aus dem Kreishaushalt hier zu gewinnen. Das sage ich hier als Landrat mal stellvertretend für die Kreistagsfraktion, zumindest für die Kreistagsfraktion, die dem Kreishaushalt auch zugestimmt haben. Also einen herzlichen Gruß. Feiern Sie bitte, lassen Sie das Kaiserwetter, passt ja gut zum Gründungsjahr, lassen Sie das Kaiserwetter ruhig über sich ergehen. Führen Sie gute Gespräche, hören Sie gute Musik und leben Sie bitte über die 140 Jahre diese Gemeinschaft auch weiter fort. In dem Sinne, Glück auf und Gottes Segen für Sie und haben Sie einen schönen Tag.
0: Unter den zahlreichen Gratulanten zum 140-jährigen Jubiläum waren auch die Pfingstgesellschaften aus Greifswald, Hergesdorf, Alsdorf und Ziegelrode vor Ort. Sie überreichten Geschenke und brachten traditionelle Stimmung mit. Einige Burschen ließen dabei die Peitsche knallen.

0: Auch kulinarisch kam niemand zu kurz. Von deftigen Speisen bis zu Kaffee, Kuchen und kühlem Bier war alles dabei. Die Musikformationen gaben alle noch ein Platzkonzert und am Abend übernahm DJ Alex das Kommando. Dabei wurde noch bis spät in die Nacht gefeiert.
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0: In Reutlingen am See gab es exhibitionistische Handlungen. Wiederholt wurde in der Straße der Einheit ein Mann beobachtet, der in der Öffentlichkeit exhibitionistische Handlungen durchführte. Diese wurden zur Anzeige gebracht. Der derzeit Unbekannte war mit einem schwarzen Herrenrad unterwegs und war bei seiner letzten Tat mit einem violetten Achselshirt und knielanger Workerhose bekleidet. Wer Hinweise zum Tatverdächtigen gegeben kann, wird gebeten, sich bei der Polizei Mansfeld-Südharz unter der Rufnummer 03475-670-293 zu melden. Die Gewinner des diesjährigen Wettbewerbs Digitale Erfolgsgeschichten aus Sachsen-Anhalt wurden am 1. Juli in der Handwerkskammer Magdeburg feierlich ausgezeichnet. Den ersten Platz belegte die Hallock GmbH aus der Lutherstadt Eisleben. Den zweiten schaffte es mein Bio-Rind-Inhaber Kevin Schulze aus Groß-Garz, während sich die Wohnungsgenossenschaft Seehausen-Altmark EG aus Seehausen über den dritten Platz freuen durfte. Mit dem Wettbewerb würdigen die vier gewerblichen Kammern, also die IHK Halle Dessau und Magdeburg, sowie die Handwerkskammern Halle und Magdeburg, herausragende digitale und innovative Projekte von Unternehmen der Region. Das Preisgeld beträgt insgesamt 9.000 Euro. Die Hallock GmbH hat mit Hilfe von künstlicher Intelligenz mehr Effizienz in die eigenen Prozesse gebracht. Die Digitalisierung von Frachtpapieren und Dokumentenabläufen zeigt eindrucksvoll, wie sich durch kontinuierliche Optimierung und den Einsatz intelligenter Systeme Fehler reduzieren und Abläufe stabilisieren lassen. Praxisnaher Beitrag zu mehr Resilienz in der Logistik. Für die Initiatoren Platz 1. Herzlichen Glückwunsch. Mehr junge Menschen entscheiden sich für eine Ausbildung im Handwerk, teilt die Handwerkskammer Halle mit. Im ersten Halbjahr 2026 wurden im südlichen Sachsen-Anhalt 882 neue Ausbildungsverträge im Handwerk abgeschlossen. Das sind 11 mehr als im gleichen Zeitraum des Vorjahres. Von den neuen Auszubildenden sind 184 weiblich und 698 männlich. Zudem setzt sich der Trend zu mehr internationaler Ausbildung denn fort. Allein im ersten Halbjahr diesen Jahres wurden 35 Ausbildungsverträge mit jungen Erwachsenen aus Vietnam abgeschlossen. Eine Ausbildung im Handwerk ist für viele Jugendliche attraktiv. Neben einer breiten Palette an technischen Berufen, beispielsweise im Metall- und Elektrohandwerk, gibt es auch Ausbildungsmöglichkeiten im kaufmännischen Bereich, erklärt Britta Graneis, Vizepräsidentin der Handwerkskammer Halle. Wer noch einen freien Ausbildungsplatz sucht, kann sich auf der Webseite der Handwerkskammer Halle unter www.hwkhalle.de sowie der Lehrstellenbörse unter www.hwkhalle.de/lehrstellenangebote informieren. Der Eigenbetrieb Abfallwirtschaft informiert, dass der Wertstoffhof in Unterrissdorf am kommenden Samstag, den 4.7., aus betrieblichen Gründen geschlossen bleibt. Der Wertstoffhof in Sangerhausen hat regulär geöffnet, die Bürgerinnen und Bürger werden um Verständnis gebeten. Im Zuge der Baumaßnahmen in der Straße der Volkssolidarität in Sangerhausen ist der Asphalteinbau im Abschnitt vom Kreisverkehr Erfurter Straße bis zur Zufahrt des Geschwister-Scholl-Gymnasiums voraussichtlich für den 15. und 16. Juli vorgesehen. Die Befahrung dieses Streckenabschnittes soll nach aktuellem Stand etwa ab dem 27. Juli wieder möglich sein. Die Zufahrt zum Rewe und Rossmannmarkt erfolgt weiterhin über die Karl-Liebknecht-Straße. Nicht zu vergessen, heute starten die Sommerferien. Erholsame Wochen für alle Schülerinnen und Schüler. Dazu passt das Folgende. Kostenlos ins Museum. WIP-Museumspass startet in die Sommerferien 2026. Die Erlebniswelt Museen initiiert bereits zum 14. Mal die beliebte Ferienaktion. Inzwischen über 70 Museen können kostenlos besucht werden. Es warten attraktive Preise. Der WIP-Museumspass soll junge Menschen für Kultur, Geschichte und die vielfältigen Museen ihrer Region begeistern. Traditionell wird er zur Zeugnisausgabe an Schülerinnen und Schüler aller Schulen im Landkreis Mansfeld-Südharz verteilt. Darüber hinaus ist er in den teilnehmenden Museen sowie in den Touristenstadtinformationen erhältlich. Der Pass ist mit einem Gewinnspiel verbunden, das zusätzlich Anreize schafft. Wer 5 oder mehr Stempel sammelt, kann an einer Verlosung attraktiver Preise teilnehmen. Der WIP-Museumspass gilt vom 2. Juli bis zum 16. August in den teilnehmenden Museen in Sachsen-Anhalt, Thüringen und Niedersachsen. Alle teilnehmenden Einrichtungen sowie weitere Informationen sind unter www.erlebnisweltmuseen.de zu finden.
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0: Gerd Wischkowski, bislang Ortsbürgermeister von Helbra, konnte bei der Verbandsgemeindewahl die meisten Stimmen auf sich vereinen und wird somit Nachfolger von Verbandsgemeindebürgermeister Norbert Born. Am Rande einer Veranstaltung fragten wir ihn, was aus seiner Sicht jetzt das Wichtigste für die Verbandsgemeinde Mansfelder Grund-Helbra ist.
1: Ja, hallo erstmal in die Runde. Ja, ich denke mal, das Wichtigste ist die Kommunikation zwischen den Kommunen, dass die wieder einig sind, dass die wieder miteinander reden, dass man auch keinen benachteiligt. Das ist so, das ist sicherlich das Erste, was euch mal schwerfällt, weil vorneweg hatten wir nur die Gemeinde Helbra, natürlich die Bürger, aber auch im Verbandsgemeinderat saß ich ja auch schon für die gesamte Verbandsgemeinde und jetzt natürlich auch als Bürgermeister der Verbandsgemeinde Helbra für alle unsere Bürger.
2: Also Sie meinen, das war bislang, war das nicht so richtig so, wie Sie sich das vorgestellt hätten?
1: Nein, in den letzten Jahren gab es sehr viel Dispute in den Verbandsgemeinderat, zwischen den Kommunen, zwischen dem Bürgermeister und anderen Bürgermeistern, also zwischen dem Bürgermeister der Verbandsgemeinde und dem Bürgermeister in den Orten. Das lief nicht immer ganz sauber. Es wird auch nie ganz glatt laufen, das gehört soweit auch dazu. Fehler machen wir alle, aber ich denke mal, zukünftig gemeinsam und öfter miteinander reden hilft.
2: Am 1.10. werden Sie Ihr neues Büro beziehen. Nun haben Sie aber als Ortsbürgermeister schon recht viele Projekte angeschoben. Was wird denn daraus?
1: Ja, also im Moment ist es erstmal so, dass ich bis zum Ende September Bürgermeister der Gemeinde bin und bleibe. Und natürlich auch da alle Ämter wahrnehme und alles, was damit zu tun hat. Danach folgt erst einmal eine Übergangszeit bis zur Neuwahl, wo die Stellvertreterin das übernimmt. Das ist in dem Fall meine Frau, ja, das muss man ehrlich dazu sagen, die ist nochmal gewählt und wird das auch machen. Und dann wird es eben spätestens Ende des Jahres, Anfang des nächsten Jahres einen neuen Wahltermin geben, wo ein neuer Bürgermeister sich stellen kann. Ich hoffe, dass dieser Bürgermeister genauso viel Enthusiasmus, so viel Mut und so viel Spaß an der Sache hat, wie ich habe, im Moment habe und auch hoffentlich immer behalten werde. Aber ich wünsche das dem Neuen auch, weil es ganz wichtig ist, dass diese Projekte fortgeführt werden. Ja, wir fangen jetzt ja an mit heute Abend ist die Gemeinderatssitzung, heute Abend ist der Beschluss drauf, Erneuerung Neptunbades, Abriss der Familienhäuser, Neubau Rettungswache. Das sind alles so Kleinigkeiten, Neubau Straßen, beziehungsweise Planung von Straßen. Das ist eine ganze Menge auf dem Tableau und ja, wir werden das umsetzen.
3: Am 30. Juni sollte der symbolische erste Spatenstich für den Umbau und die Erweiterung des CJD Heilpädagogischen Wohnheims in Sangerhausen stattfinden. Zu diesem feierlichen Anlass begrüßte Yvonne Kabierske als Vertretung der CJD Standortleitung Sangerhausen die Gäste. Worte der Besinnung gab es dann von Pastor Mark Schröder. Für die musikalische Umrahmung sorgte Christian Balkenohl.

0: Dann trat Oberbürgermeister Thorsten Schweiger an das Mikrofon.
1: Liebe Damen und Herren, sehr geehrte Bewohnerinnen und Bewohner, Mitarbeiter und Mitarbeiterinnen des CUD, wir stehen heute hier und wollen den symbolischen Spatenstich vollziehen für die Erweiterung und den Umbau des heilpädagogischen Wohnheims. Im Moment ist das eine sehr, sehr gute Nachricht. Ich weiß, dass wir mit Herrn Demuth da ganz lange auch darauf hingearbeitet haben. Wir

0: mussten ja auch eine Interimslösung finden in der Stadt, um dieses Bauvorhaben möglich zu machen. Das haben wir aber auch gemeinsam hinbekommen. Ein solcher Anlass, wie wir ihn heute haben, ist, finde ich, immer mehr als ein Baubeginn. Das klingt immer so trivial. Das ist in meinen Augen ein Zeichen der Zuversicht, den man auch mal feiern kann, ein Zeichen der Wertschätzung für die Bewohner, für die Angestellten hier im CJD. Und es ist natürlich auch ein Zeichen, und Sie sagten es bereits, dass wir nicht nur in der Gegenwart leben, sondern auch in die Zukunft schauen und sicher sind, dass es hier eine gute Zukunft haben wird.
1: Dann stellte Architekt Alexander Reinshaus das Projekt näher vor. Im Mittelpunkt der Baumaßnahmen steht die Umgestaltung der bisherigen Wohnstruktur. Dem Wunsch nach mehr Individualität und Privatsphäre wird nachgegangen. Künftig stehen statt bisher 6 Einzel- und 18 Doppelzimmern 36 Einzel- und 2 Doppelzimmer zur Verfügung. Alle Zimmer werden mit eigenen Sanitäreinrichtungen ausgestattet. Darüber hinaus entstehen 2 neue Pflegebäder sowie 3 Gemeinschaftsräume mit Ausgabeküche. Auch die digitale Teilhabe wird im Rahmen des Bauprojektes gestärkt. Dafür erhalten die Zimmer jeweils eigene Internet-, Fernseh- und Telefonanschlüsse. Durch den Erweiterungsbau wird ein Zwei-Milieu-Prinzip geschaffen. Zusätzliche Räumlichkeiten ermöglichen künftig eine klare Trennung von Wohnen und Beschäftigung, sodass auf pandemische und vergleichbare Ausnahmesituationen besser reagiert werden kann. Zudem entstehen neue Räumlichkeiten für die Mitarbeitenden, darunter separate Pausenräume sowie Beratungs- und Sitzungsräume. Die Fertigstellung des Projektes ist für Ende 2028 vorgesehen. Bevor jetzt tatsächlich der erste Spatenstich auf dem Programm stand, übergab Herr Reinshaus noch symbolisch Brot und Salz an Yvonne Kabierske. Aber dann wurde die Baumaßnahme offiziell gestartet durch Yvonne Kabierske, Thorsten Schweiger, Alexander Reinhaus und Annette Riedl-Schmidt von der Hausleitung. Am 1. Juli lud die Polizeiinspektion Halle gemeinsam mit der Kupferstadt Hettstedt sowie dem Volkssolidarität-Kreisverband Mansfeld-Südharz alle Bürgerinnen und Bürger herzlich zum Seniorenpräventionstag Meine sichere Heimat auf den Hettstedter Markt ein. Dort gab es dann ein vielfältiges Programm rund um das Thema Sicherheit im Alltag. Wir sprachen mit der stellvertretenden Leiterin zentrale Aufgaben des Polizeireviers Eisleben, Grit Kilian Moritz.
2: Ja, schönen guten Tag erstmal. Wir haben eine Aktionswoche. Das Thema ist Straftaten gegen ältere Menschen. Und wir haben uns entschieden, gemeinsam mit der Stadt Hettstedt und der Volkssolidarität heute einen Aktionstag diesbezüglich zu machen und versuchen hier auch so an die älteren Menschen heranzutreten, um sie auf die Gefahren, die im Internet, am Telefon, an der Haustür passieren. Außerdem vor Ort ist das Präventionsmobil des Landeskriminalamtes, die nochmal speziell auf Einbruchsschutz und sicheres Haus und sichere Wohnungen eingehen kann, wo man sich beraten lassen kann. Dies ist eine kostenlose Aktion der Polizei.
1: Stellt sich die Frage, ob das Leben für Senioren und Seniorinnen in den letzten Jahren unsicherer geworden ist?
2: Nein, es ist nicht unsicherer geworden, aber unsere Täter, gerade die Betrugsmaschen, haben immens an Qualität zugelegt, muss man einfach mal so sagen. Die Täter kommen mit immer neuen Maschen, wechseln auch ganz schnell die Geschichten und wir versuchen, die Leute darüber aufzuklären.
1: Und natürlich wollten wir auch wissen, ob dieser Tag eine Fortsetzung finden wird.
2: Tatsächlich wollten wir das in diesem Jahr einmal ausprobieren, ob es von den Menschen angenommen wird. Und wenn wir, und davon gehe ich aus, heute Nachmittag einen Erfolg verzeichnen können, wird es vielleicht, mit Sicherheit vielleicht, im nächsten Jahr eine Fortsetzung geben.
1: Wie erwähnt ja auch der Kreisverband der Volkssolidarität vor Ort, dessen geschäftsführender Vorstand Christian Heidler gerade den Hettstedter Bürgermeister Frank Tallich begrüßt. Gemeinsam mit Polizeioberkommissar Christoph Kindeleit machten sie einen kleinen Rundgang über den Markt. Heiß begehrt die Tipps und Hinweise von Frau Kilian Moritz, die Themen dabei Einbruchschutz oder auch Hinweise zur sicheren Teilnahme am Straßenverkehr zu Fuß mit dem Fahrrad oder als Autofahrer oder Fahrerin. Schließlich ging es auch um Informationen zu typischen Betrugsmaschen wie dem Enkeltrick und wie man sich davor schützt. Und natürlich auch der sichere Umgang mit Smartphone, Internet und sozialen Netzwerken im Alltag. Neben all dem standen den Besuchern und Besucherinnen an diesem Tag natürlich die ganz normalen Angebote des Hettstedter Wochenmarkts zur Verfügung. 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Am 26. Juli um 17 Uhr beginnt ein Orgelkonzert mit Kirchenmusikdirektor Thomas Ennenbach in der Marktkirche St. Andreas in der Lutherstadt Eisleben. Thema Giganten des Barocks, Bach und Händel sowie Verehrer. Der Eintritt kostet 10 Euro im Vorverkauf. Schüler bis 18 Jahre brauchen nichts bezahlen. Zum Tag des offenen Denkmals lädt der Schmidtschacht Helbra am 13. September von 9.30 Uhr bis 16.30 Uhr ein. 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
3: Der DAX notierte am Freitagvormittag bei 25.685,28 Punkten, der TecDAX bei 3.894,21 Zählern und der Euro war ein US-Dollar 14,49 wert.
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3: In der Nacht zum Samstag ist es meist gering bewölkt und niederschlagsfrei. Die Tiefstwerte fallen auf 12 bis 9 Grad, der Wind weht schwach bis mäßig aus West bis Nordwest. Am Samstag ist es teils wolkig, teils stark bewölkt und meist trocken. Die Höchsttemperaturen erreichen 22 bis 24 Grad, der Wind weht mäßig und böig aus West. In der Nacht zum Sonntag ist es wolkig, im weiteren Verlauf böden sich örtlich Schauer. Die Tiefstemperatur sinkt auf 16 bis 13 Grad, der Wind weht schwach bis mäßig aus West. Am Sonntag gibt es bei wechselnder Bewölkung Schauer. Kurze Gewitter sind nicht ausgeschlossen. Die Höchstwerte erreichen 22 bis 24 Grad, der Wind weht mäßig, vor allem in Schauernähe stark böig aus West bis Nordwest. In der Nacht zum Montag werden viele Wolken erwartet. Die Schaueraktivität lässt nach. Die Tiefstwerte sinken auf 15 bis 12 Grad. Der Wind weht schwach bis mäßig aus West. Am Montag wird es stark bewölkt, erneut treten Schauer, nachmittags auch lokal Gewitter auf. Die Höchstwerte erreichen 21 bis 23 Grad, der Wind weht mäßig aus Nordwest.
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3: Um 11 Uhr waren es 20 Grad, die Luftfeuchtigkeit betrug 41% und der Luftdruck 1023 Hektopascal.
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3: Im Anschluss sehen Sie von unseren Nachbarn aus Sachsen-Anhalt am Samstag der Punktum-Wochenrückblick und am Sonntag Punktum-Kompakt vor 10 Jahren und die Mottenkiste.
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0: Historische Umzüge begeistern Tausende bei Luthers Hochzeit. Die historischen Umzüge zählten auch bei der 30. Ausgabe von Luthers Hochzeit zu den größten Publikumsmagneten. Tausende Besucher säumten am Samstagnachmittag die Straßen der Lutherstadt Wittenberg, als rund 2000 Mitwirkende aus etwa 30 Vereinen, historische Gruppen und Unternehmen in authentischen Gewändern durch die Altstadt zogen. Der große Festumzug gilt seit Jahren als einer der Höhepunkte des traditionsreichen Stadtfestes und bot auch zum 30-jährigen Jubiläum eindrucksvolle Bilder. Wochenlang hatten die Teilnehmer, Vereine und Gruppen ihre Auftritte vorbereitet. Mit historischen Darstellungen, aufwendig gestalteten Kostümen und liebevoll dekorierten Wagen ließen sie die Zeit Martin Luthers und Katharina von Boras für die Zuschauer lebendig werden. Entlang der Strecke wurden die Teilnehmer mit Applaus und zahlreichen begeisterten Zurufen empfangen.
1: Ach, wir haben einen wunderbaren Abend gestern erlebt zum Freitag. Das Wetter ist halt etwas fruchtbar, nicht ganz so sonnig, aber wir brauchen uns überhaupt nicht beklagen, sonst meckern wir immer, es ist so heiß und diesmal ist es schön durchwachsen, der Umzug ist trocken, das ist eine gute Stimmung, wir haben viele Gäste da, also wir freuen uns sehr, also ich kann nur sagen, von Seiten der Stadt sind wir total zufrieden. Ach, für die Zukunft beim Luthers Hochzeit müssen wir einfach sagen, wir müssen so den Mut haben, uns immer wieder so ein Stückchen neu zu entwickeln. Und das gleichzeitig das, was wirklich gut läuft, das müssen wir bewahren. Und ich glaube, da haben die ganzen Vereine, die das alles mittragen, die haben ein gutes Gespür für das, was man verändern muss. Und so. Also ich bin da eigentlich optimistisch. Ich bin da gar nicht so traurig. Ja, also das wird eigentlich sich gut entwickeln.
2: Jubel!
0: Zu den Besonderheiten des Umzuges gehört erneut die große Vielfalt der Mitwirkenden. Neben traditionellen Vereinen aus der Region beteiligen sich historische Darstellergruppen und Unternehmen, die gemeinsam das Bild eines lebendigen und facettenreichen Festzuges prägten. Die Mischung aus Geschichte, Unterhaltung und regionalem Engagement machte den Umzug zu einem Erlebnis für Gäste jeden Alters.
3: Luthers Hochzeit muss man nicht erst zur Silberhochzeit feiern. Man kann auch warten, bis es 30 Jahre alt wird, wie in diesem Jahr. Und ich finde, es hat an Schönheit nichts verloren. Es sind nur alle ein bisschen älter geworden. 30 Jahre ist ein Grund zum Feiern. Bis zum 50., also bis zur goldenen Hochzeit, würde es ja auch noch mal ein bisschen dauern. Die Umzüge, die Leute, die Jubelmenge ist, finde ich, auch gleich geblieben. Wie gesagt, die einzige Veränderung ist, dass rechts und links und während der Parade die Leute etwas älter geworden sind. Ansonsten ist es immer noch ein Magnet, ein Highlight des Jahres, warum man nach Wittenberg kommen muss. Im Juni, auch wenn das Wetter nicht immer so sonnig ist, aber es braucht nicht immer nur Sonnenschein. Es ist wie in einer normalen Ehe, da kann es auch mal ein bisschen bewölkt sein. Die Party ist trotzdem gut.
4: Also ich bin im Prinzip alle 30 Mal beim Stadtfest Luthers Hochzeit dabei gewesen. Natürlich war ich 97 das erste Mal Martin und dann noch ein, zwei, drei Mal mehr bei diesem Fest. Aber das Fest hat zugenommen an Fröhlichkeit, an Breite der Beteiligung der Menschen. Und das ist das, was das Fest ausmacht. Und mir macht es immer wieder Spaß. Diesmal natürlich bei Katharinas Gesinde, schon seit vielen Jahren, dem Heimatverein von Wittenberg.
0: Ebenso großen Zuspruch erhielt am Sonntag der Kinderfestumzug. Zahlreiche junge Teilnehmer präsentierten mit viel Kreativität ihre historischen Kostüme und sorgten bei den Zuschauern für Begeisterung. Der Familiennachmittag bildete damit einen gelungenen Kontrast zum großen historischen Umzug des Vortages. Viele Besucher nutzten die Gelegenheit, die Umzüge aus nächster Nähe zu verfolgen und Erinnerungsfotos festzuhalten. Besonders Familien und Gäste von außerhalb zeigten sich beeindruckt von der Atmosphäre und dem Engagement der zahlreichen Mitwirkenden, die dem Fest seinen besonderen Charakter verliehen.
5: Nur wir wurden hergeholt, damit wir ein bisschen die Kinder bespaßen können. Wir machen mittelalterliches Handwerk mit den Kindern und solche Sachen wie Bogenschießen, Armbrustschießen. Ja, Kerzen ziehen, solche Dinge.
6: Nee, das ist nicht mein Stand. Ich würde mal ein Stück Eisen verhauen.
7: Das ist der Stand der Metallindustrie Wittenberg, sag ich mal. Ne? Sind wir hier, sag ich mal, Wittenberg mit der Schmiede am Markt mit. Ne? Jetzt am Kirchplatz und versuchen den Kindern, sag ich mal, das Berufs- und Metallbau nahezubringen. Und die Berufe, sag ich mal, sind ja irgendwo entstanden, sag ich mal. So, deswegen haben wir gesagt, wir wollen den Kindern zeigen, wie aus dem Rohstoff, was hergestellt wird, sag ich mal, verarbeitet wird zum Produkt, sag ich mal, in der Metallbranche. Das ist doch die letzte Branche, die eigentlich aus Rohstoff was herstellt. das wollen wir eigentlich versuchen, den Kindern mitzuteilen.
8: Hauptsächlich Bier trinken. Nein, ich bin der Drechsler und Schnitzer. Und ich zeige das alte Handwerk.
0: Mit rund 50.000 Gästen an drei Veranstaltungstagen erwies sich die Jubiläumsausgabe von Luthers Hochzeit erneut als Besuchermagnet. Trotz wechselhafter Wetterbedingungen und der kurzzeitigen Sperrung eines Veranstaltungsbereiches wegen einem verdächtigen Gegenstandes am Samstag ließen sich die Gäste die Feststimmung nicht nehmen und verfolgten die Umzüge entlang der Straßen und Plätze der historischen Altstadt.

Seit 1886 gibt es den Spielmannszug Ziegerode. Das wurde am 27. Juni ordentlich gefeiert. Zum Musikfest reisten befreundete Gastvereine aus Sachsen-Anhalt und Thüringen an. Gemeinsam marschierten die Spielmannszüge aus Bernburg, Groß-Onnermühlhausen und der Fanfarenzug Hettstedt gemeinsam mit den Gastgebern auf den Festplatz der Waldgaststätte ein. Ein heißer Junitag, der zum Teil im kühlen Schatten gefeiert werden konnte.

0: Im Anschluss daran begrüßte die langjährige Vereinsvorsitzende Steffi Klim die Gäste.
1: Ich freue mich, dass auch der ein oder andere den Weg gefunden hat, trotz des Wetters, aber verschieben war für uns nicht drin, weil wir haben alles organisiert, wir hatten uns Gäste eingeladen, wir haben Sponsoren gefunden, die unser Musikfest unterstützen und deshalb sind wir heute hier und ich freue mich, dass auch ihr alle da seid. Gleich hier an dieser Stelle möchte ich mich natürlich bei all den bedanken, die uns geholfen haben, unser Fest vorzubereiten, unser Fest durchzuführen und dass es zu einem gelingen wird. Also an dieser Stelle Dank an euch alle. An alle, die heute hier sind, an alle, die mit uns musizieren, an alle, die uns finanziell, materiell unterstützt haben, an alle, die jetzt hier rüberspringen zu Holz sind und die immer dabei sind, wenn bei uns was los ist. Ich hoffe, der eine oder andere findet nachher noch den Weg. Und dann lasst uns hier beginnen, gemeinsam einen tollen Tag verbringen und feiern. Auf 140 Jahre Siegerröder Spielmann zurück.
0: Danach hieß es Bühne frei für ein erstes gemeinsames Musizieren aller Formationen.

0: Nach dem Ausmarsch der Gastvereine ergriff Landrat André Schröder das Wort.
1: 1886, eigentlich ein Turnverein, der auch mit Musik gemacht hat. 1886, da hat der Kaiser Wilhelm regiert. Da hat die Gewerkschaft gedacht, wir müssen einen 8-Stunden-Tag für einen 8-Stunden-Tag kämpfen. Und da hat so ein komischer Karl Benz ein Patent angemeldet für so ein komisches Ding, das nannte sich Auto. Eine verdammt lange Zeit her. Nächstes Jahr wird der Landkreis Mansfeld-Südharz übrigens 20 Jahre. Landkreise gibt es schon über 200 Jahre, aber der Landkreis selber 20 Jahre nächsten Jahr. Also ordnen Sie diese 140 Jahre bitte gut ein. Wie viele Jahrzehnte, immer wieder gesellschaftliche Umbrüche, immer wieder Nachwuchspflege, immer wieder Vereinsarbeit und immer wieder Erfolg. Zu DDR-Zeiten Vizemeister und nach der Wiedervereinigung, ich glaube, es waren 7-mal deutsche Meisterschaften und 21 Landesmeistertitel. Das ist ein Riesenerfolg, aber dieser Erfolg, der misst sich nicht nur an Titeln, der misst sich vor allen Dingen an gelebter Gemeinschaft, an Zusammenhalt vor Ort. Und das ist etwas,

0: Was man hier sieht, die befreundeten Vereine sind da, die Pfingstburschen sind da, alle sind herzlich gegrüßt. Das ist das, was wir im Landkreis wollen. Kultur, die gelebt wird, Tradition, die gelebt wird. Und liebe Steffi, über 30 Jahre selber auch mit dabei, also auch ein großer Teil des aktuellen Erfolgs dieser vielen Jahre geht auf das Konto der Vorsitzenden. Und nochmal für Sie einen herzlichen Applaus. Naja, das macht dann auch nichts mehr. Gut, also nochmal ein herzliches Happy Birthday, ein herzlicher Gruß zum Jubiläum. Wir haben hier als Landkreis versucht, trotz schwieriger Kommunalfinanzen auch ein bisschen einen Beitrag zuzusteuern. Ich glaube, das waren die Landesmeisterschaften 18, da hat man ein bisschen mehr geben können. Dies Jahr waren es 1.500 Euro aus dem Kreishaushalt hier zum Jubiläum. Sage ich hier als Landrat mal stellvertretend für die Kreistagsfraktion, zumindest für die Kreistagsfraktion, die dem Kreishaushalt auch zugestimmt hat. Also einen herzlichen Gruß, feiern Sie bitte, lassen Sie das Kaiserwetter, passt ja gut zum Gründungsjahr, lassen Sie das Kaiserwetter ruhig über sich ergehen, führen Sie gute Gespräche, hören Sie gute Musik und leben Sie bitte über die 140 Jahre diese Gemeinschaft auch weiter fort. In dem Sinne, Glück auf und Gottes Segen für Sie und haben Sie einen schönen Tag.
1: Unter den zahlreichen Gratulanten zum 140-jährigen Jubiläum waren auch die Pfingstgesellschaften aus Greifswald, Hergesdorf, Alsdorf und Ziegelrode vor Ort. Sie überreichten Geschenke und brachten traditionelle Stimmung mit. Einige Burschen ließen dabei die Peitsche knallen.

0: Auch kulinarisch kam niemand zu kurz. Von deftigen Speisen bis zu Kaffee, Kuchen und kühlem Bier war alles dabei. Die Musikformationen gaben alle noch ein Platzkonzert und am Abend übernahm DJ Alex das Kommando. Dabei wurde noch bis spät in die Nacht gefeiert.
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0: Hallo und herzlich willkommen, liebe Zuschauerinnen und Zuschauer, bei Punkt um Ehre im regionalen Fernsehprogramm am heutigen Freitag. In Reublingen am See gab es exhibitionistische Handlungen. Wiederholt wurde in der Straße der Einheit ein Mann beobachtet, der in der Öffentlichkeit exhibitionistische Handlungen durchführte. Diese wurden zur Anzeige gebracht. Der derzeit Unbekannte war mit einem schwarzen Herrenrad unterwegs und war bei seiner letzten Tat mit einem violetten Achselshirt und knielanger Workerhose bekleidet. Wer Hinweise zum Tatverdächtigen gegeben kann, wird gebeten, sich bei der Polizei Mansfeld-Südharz unter der Rufnummer 03475-670-293 zu melden. Die Gewinner des diesjährigen Wettbewerbs Digitale Erfolgsgeschichten aus Sachsen-Anhalt wurden am 1. Juli in der Handwerkskammer Magdeburg feierlich ausgezeichnet. Den ersten Platz belegte die Hallock GmbH aus der Lutherstadt Eisleben. Den zweiten schaffte es mein Bio-Rind-Inhaber Kevin Schulze aus Großgarz, während sich die Wohnungsgenossenschaft Seehausen-Altmark EG aus Seehausen über den dritten Platz freuen durfte. Mit dem Wettbewerb würdigen die vier gewerblichen Kammern, also die IHK Halle Dessau und Magdeburg, sowie die Handwerkskammern Halle und Magdeburg, herausragende digitale und innovative Projekte von Unternehmen der Region. Das Preisgeld beträgt insgesamt 9.000 Euro. Die Hallock GmbH hat mit Hilfe von künstlicher Intelligenz mehr Effizienz in die eigenen Prozesse gebracht. Die Digitalisierung von Frachtpapieren und Dokumentenabläufen zeigt eindrucksvoll, wie sich durch kontinuierliche Optimierung und den Einsatz intelligenter Systeme Fehler reduzieren und Abläufe stabilisieren lassen. Ein praxisnaher Beitrag zu mehr Resilienz in der Logistik. Für die Initiatoren Platz 1. Herzlichen Glückwunsch. Mehr junge Menschen entscheiden sich für eine Ausbildung im Handwerk, teilt die Handwerkskammer Halle mit. Im ersten Halbjahr 2026 wurden im südlichen Sachsen-Anhalt 882 neue Ausbildungsverträge im Handwerk abgeschlossen. Das sind 11 mehr als im gleichen Zeitraum des Vorjahres. Von den neuen Auszubildenden sind 184 weiblich und 698 männlich. Zudem setzt sich der Trend zu mehr internationaler Ausbildung denn fort. Allein im ersten Halbjahr diesen Jahres wurden 35 Ausbildungsverträge mit jungen Erwachsenen aus Vietnam abgeschlossen. Eine Ausbildung im Handwerk ist für viele Jugendliche attraktiv. Neben einer breiten Palette an technischen Berufen, beispielsweise im Metall- und Elektrohandwerk, gibt es auch Ausbildungsmöglichkeiten im kaufmännischen Bereich, erklärt Britta Graneis, Vizepräsidentin der Handwerkskammer Halle. Wer noch einen freien Ausbildungsplatz sucht, kann sich auf der Webseite der Handwerkskammer Halle unter www.hwkhalle.de sowie der Lehrstellenbörse unter www.hwkhalle.de/lehrstellenangebote informieren. Der Eigenbetrieb Abfallwirtschaft informiert, dass der Wertstoffhof in Unterrissdorf am kommenden Samstag, den 4.7., aus betrieblichen Gründen geschlossen bleibt. Der Wertstoffhof in Sauerhausen hat regulär geöffnet. Die Bürgerinnen und Bürger werden um Verständnis gebeten. Im Zuge der Baumaßnahmen in der Straße der Volkssolidarität in Sauerhausen ist der Asphalteinbau im Abschnitt vom Kreisverkehr Erfurter Straße bis zur Zufahrt des Geschwister-Scholl-Gymnasiums voraussichtlich für den 15. und 16. Juli vorgesehen. Die Befahrung dieses Streckenabschnittes soll nach aktuellem Stand etwa ab dem 27. Juli wieder möglich sein. Die Zufahrt zum Rewe und Rossmannmarkt erfolgt weiterhin über die Karl-Liebknecht-Straße. Nicht zu vergessen, heute starten die Sommerferien. Erholsame Wochen für alle Schülerinnen und Schüler. Dazu passt das Folgende. Kostenlos ins Museum. VIP-Museumspass startet in die Sommerferien 2026. Die Erlebniswelt Museen initiiert bereits zum 14. Mal die beliebte Ferienaktion. Inzwischen über 70 Museen können kostenlos besucht werden. Es warten attraktive Preise. Der VIP-Museumspass soll junge Menschen für Kultur, Geschichte und die vielfältigen Museen ihrer Region begeistern. Traditionell wird er zur Zeugnisausgabe an Schülerinnen und Schüler aller Schulen im Landkreis Mansfeld-Südharz verteilt. Darüber hinaus ist er in den teilnehmenden Museen sowie in den Touristenstadtinformationen erhältlich. Der Pass ist mit einem Gewinnspiel verbunden, das zusätzlich Anreize schafft. Wer 5 oder mehr Stempel sammelt, kann an einer Verlosung attraktiver Preise teilnehmen. Der VIP-Museumspass gilt vom 2. Juli bis zum 16. August in den teilnehmenden Museen in Sachsen-Anhalt, Thüringen und Niedersachsen. Alle teilnehmenden Einrichtungen sowie weitere Informationen sind unter www.erlebnisweltmuseen.de zu finden.
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0: Gerd Wischkowski, bislang Ortsbürgermeister von Helbra, konnte bei der Verbandsgemeindewahl die meisten Stimmen auf sich vereinen und wird somit Nachfolger von Verbandsgemeindebürgermeister Norbert Born. Am Rande einer Veranstaltung fragten wir ihn, was aus seiner Sicht jetzt das Wichtigste für die Verbandsgemeinde Mansfelder Grund-Helbra ist.
1: Ja, hallo erstmal in die Runde. Ja, ich denke mal, das Wichtigste ist die Kommunikation zwischen den Kommunen, dass die wieder einig sind, dass die wieder miteinander reden, dass man auch keinen benachteiligt. Das ist so, das ist sicherlich das Erste, was auch mal schwerfällt, weil vorneweg hatten wir nur die Gemeinde Helbra, natürlich die Bürger, aber auch im Verbandsgemeinderat saß ich ja auch schon für die gesamte Verbandsgemeinde. Und jetzt natürlich auch als Bürgermeister der Verbandsgemeinde Helbra für alle unsere Bürger.
2: Also Sie meinen, das war bislang, war das nicht so richtig so, wie Sie sich das vorgestellt hätten?
1: Nein, in den letzten Jahren gab es sehr viel Dispute in den Verbandsgemeinderat, zwischen den Kommunen, zwischen dem Bürgermeister und anderen Bürgermeistern, also zwischen dem Bürgermeister der Verbandsgemeinde und dem Bürgermeister in den Orten. Das lief nicht immer ganz sauber. Es wird auch nie ganz glatt laufen, das gehört soweit auch dazu. Fehler machen wir alle, aber ich denke mal, zukünftig gemeinsam und öfter miteinander reden hilft.
2: Am 1.10. werden Sie Ihr neues Büro beziehen. Nun haben Sie aber als Ortsbürgermeister schon recht viele Projekte angeschoben. Was wird denn daraus?
1: Ja, also im Moment ist es erstmal so, dass ich bis zum Ende September Bürgermeister der Gemeinde bin und bleibe. Und natürlich auch da alle Ämter wahrnehme und alles, was damit zu tun hat. Danach folgt erst einmal eine Übergangszeit bis zur Neuwahl, wo die Stellvertreterin das übernimmt. Das ist in dem Fall meine Frau. Ja, das muss man ehrlich dazu sagen. Die ist nochmal gewählt und wird das auch machen. Und dann wird es eben spätestens Ende des Jahres, des nächsten Jahres einen neuen Wahltermin geben, wo ein neuer Bürgermeister sich stellen kann. Ich hoffe, dass dieser Bürgermeister genauso viel Enthusiasmus, so viel Mut und so viel Spaß an der Sache hat, wie ich habe, im Moment habe und auch hoffentlich immer behalten werde. Aber ich wünsche das dem Neuen auch, weil es ganz wichtig, dass diese Projekte fortgeführt werden. Ja, wir fangen jetzt hier an mit heute Abend ist die Gemeinderatssitzung, heute Abend ist der Beschluss drauf, Erneuerung Neptunbades, Abriss der Familienhäuser, Neubau Rettungswache, das sind alles so Kleinigkeiten, Neubau Straßen, beziehungsweise Planung von Straßen, das ist eine ganze Menge auf dem Tableau und ja, wir werden das umsetzen.
3: Am 30. Juni sollte der symbolische erste Spatenstich für den Umbau und die Erweiterung des CJD Heilpädagogischen Wohnheims in Sangerhausen stattfinden. Zu diesem feierlichen Anlass begrüßte Yvonne Kabierske als Vertretung der CJD Standortleitung Sangerhausen die Gäste. Worte der Besinnung gab es dann von Pastor Mark Schröder. Für die musikalische Umrahmung sorgte Christian Balkenohl.

0: Dann trat Oberbürgermeister Thorsten Schweiger an das Mikrofon.
1: Liebe Damen und Herren, sehr geehrte Bewohnerinnen und Bewohner, Mitarbeiter und Mitarbeiterinnen des CUD, wir stehen heute hier und wollen den symbolischen Spatenstich vollziehen für die Erweiterung und den Umbau des heilpädagogischen Wohnheims. Im Moment ist das eine sehr, sehr gute Nachricht. Ich weiß, dass wir mit Herrn Demuth da ganz lange auch darauf hingearbeitet haben. Wir mussten ja auch eine Interimslösung finden in der Stadt, um dieses Bauvorhaben möglich zu machen. Das haben wir aber auch gemeinsam hinbekommen. Ein solcher Anlass, wie wir ihn heute haben, ist, finde ich, immer mehr als ein Baubeginn. Das klingt immer so trivial. Das ist in meinen Augen ein Zeichen der Zuversicht, die man auch mal feiern kann, ein Zeichen der Wertschätzung für die Bewohner, für die Angestellten hier im CJD. Und es ist natürlich auch ein Zeichen, und Sie sagten es bereits, dass wir nicht nur in der Gegenwart leben, sondern auch in die Zukunft schauen und sicher sind, dass es hier eine gute Zukunft haben wird.
0: Dann stellte Architekt Alexander

0: an der Rheinshaus das Projekt näher vor. Im Mittelpunkt der Baumaßnahmen steht die Umgestaltung der bisherigen Wohnstruktur. Dem Wunsch nach mehr Individualität und Privatsphäre wird nachgegangen. Künftig stehen statt bisher 6 Einzel- und 18 Doppelzimmern 36 Einzel- und 2 Doppelzimmer zur Verfügung. Alle Zimmer werden mit eigenen Sanitäreinrichtungen ausgestattet. Darüber hinaus entstehen 2 neue Pflegebäder sowie 3 Gemeinschaftsräume mit Ausgabeküche. Auch die digitale Teilhabe wird im Rahmen des Bauprojektes gestärkt. Dafür erhalten die Zimmer jeweils eigene Internet-, Fernseh- und Telefonanschlüsse. Durch den Erweiterungsbau wird ein 2-Milieu-Prinzip geschaffen. Zusätzliche Räumlichkeiten ermöglichen künftig eine klare Trennung von Wohnen und Beschäftigung, sodass auf pandemische und vergleichbare Ausnahmesituationen besser reagiert werden kann. Zudem entstehen neue Räumlichkeiten für die Mitarbeitenden, darunter separate Pausenräume sowie Beratungs- und Sitzungsräume. Die Fertigstellung des Projektes ist für Ende 2028 vorgesehen. Bevor jetzt tatsächlich der erste Spatenstich auf dem Programm stand, übergab Herr Rheinshaus noch symbolisch Brot und Salz an Yvonne Kabierske. Aber dann wurde die Baumaßnahme offiziell gestartet durch Yvonne Kabierske, Thorsten Schweiger, Alexander Rheinhaus und Annette Riedel-Schmidt von der Hausleitung. Am 1. Juli lud die Polizeiinspektion Halle gemeinsam mit der Kupferstadt Hettstedt sowie dem Volkssolidarität-Kreisverband Mansfeld-Südharz alle Bürgerinnen und Bürger herzlich zum Seniorenpräventionstag Meine sichere Heimat auf den Hettstedter Markt ein. Dort gab es dann ein vielfältiges Programm rund um das Thema Sicherheit im Alltag. Wir sprachen mit der stellvertretenden Leiterin zentraler Aufgaben des Polizeireviers Eisleben, Grit Kilian Moritz.
1: Ja, schönen guten Tag erstmal. Wir haben eine Aktionswoche. Das Thema ist Straftaten gegen ältere Menschen. Und wir haben uns entschieden, gemeinsam mit der Stadt Hettstedt und der Volkssolidarität heute einen Aktionstag diesbezüglich zu machen und versuchen hier auch so an die älteren Menschen heranzutreten, um sie auf die Gefahren, die im Internet, am Telefon, an der Haustür passieren. Außerdem vor Ort ist das Präventionsmobil des Landeskriminalamtes, die nochmal speziell auf Einbruchsschutz und sicheres Haus und sichere Wohnungen eingehen kann, wo man sich beraten lassen kann. Dies ist eine kostenlose Aktion der Polizei.
0: Stellt sich die Frage, ob das Leben für Senioren und Seniorinnen in den letzten Jahren unsicherer geworden ist?
1: Nein, es ist nicht unsicherer geworden, aber unsere Täter, gerade die Betrugsmaschen, haben immens an Qualität zugelegt, muss man einfach mal so sagen. Die Täter kommen mit immer neuen Maschen, wechseln auch ganz schnell die Geschichten und wir versuchen, die Leute darüber aufzuklären.
0: Und natürlich wollten wir auch wissen, ob dieser Tag eine Fortsetzung finden wird.
1: Tatsächlich wollten wir das in diesem Jahr einmal ausprobieren, ob es von den Menschen angenommen wird. Und wenn wir, und davon gehe ich aus, heute Nachmittag einen Erfolg verzeichnen können, wird es vielleicht, mit Sicherheit vielleicht, im nächsten Jahr eine Fortsetzung geben.
0: Wie erwähnt ja auch der Kreisverband der Volkssolidarität vor Ort, dessen geschäftsführender Vorstand Christian Heidler gerade den Hettstedter Bürgermeister Frank Tallig begrüßt. Gemeinsam mit Polizeioberkommissar Christoph Kindeleit machten sie einen kleinen Rundgang über den Markt. Heiß begehrt die Tipps und Hinweise von Frau Kilian Moritz. Die Themen dabei Einbruchschutz oder auch Hinweise zur sicheren Teilnahme am Straßenverkehr zu Fuß mit dem Fahrrad oder als Autofahrer oder Fahrerin. Schließlich ging es auch um Informationen zu typischen Betrugsmaschen wie dem Enkeltrick und wie man sich davor schützt und natürlich auch der sichere Umgang mit Smartphone, Internet und sozialen Netzwerken im Alltag. Neben all dem standen den Besuchern und Besucherinnen an diesem Tag natürlich die ganz normalen Angebote des Hettstedter Wochenmarkts zur Verfügung. 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

0: 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Am 26. Juli um 17 Uhr beginnt ein Orgelkonzert mit Kirchenmusikdirektor Thomas Ennenbach in der Marktkirche St. Andreas in der Lutherstadt Eisleben. Thema Giganten des Barocks, Bach und Händel sowie Verehrer. Der Eintritt kostet 10 Euro im Vorverkauf, Schüler bis 18 Jahre brauchen nichts bezahlen. Zum Tag des offenen Denkmals lädt der Schmidtschacht Helbra am 13. September von 9.30 Uhr bis 16.30 Uhr ein. 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
1: Der DAX notierte am Freitagvormittag bei 25.685,28 Punkten, der TecDAX bei 3.894,21 Zählern und der Euro war 1 US-Dollar 14,49 wert.
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1: In der Nacht zum Samstag ist es meist gering bewölkt und niederschlagsfrei. Die Tiefstwerte fallen auf 12 bis 9 Grad, der Wind weht schwach bis mäßig aus West bis Nordwest. Am Samstag ist es teils wolkig, teils stark bewölkt und meist trocken. Die Höchsttemperaturen erreichen 22 bis 24 Grad, der Wind weht mäßig und böig aus West. In der Nacht zum Sonntag ist es wolkig, im weiteren Verlauf böden sich örtlich Schauer. Die Tiefstemperatur sinkt auf 16 bis 13 Grad, der Wind weht schwach bis mäßig aus West. Am Sonntag gibt es bei wechselnder Bewölkung Schauer. Kurze Gewitter sind nicht ausgeschlossen. Die Höchstwerte erreichen 22 bis 24 Grad, der Wind weht mäßig, vor allem in Schauernähe stark böig aus West bis Nordwest. In der Nacht zum Montag werden viele Wolken erwartet. Die Schaueraktivität lässt nach. Die Tiefstwerte sinken auf 15 bis 12 Grad. Der Wind weht schwach bis mäßig aus West. Am Montag wird es stark bewölkt. Erneut treten Schauer, nachmittags auch lokal Gewitter auf. Die Höchstwerte erreichen 21 bis 23 Grad. Der Wind weht mäßig aus Nordwest.
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1: Um 11 Uhr waren es 20 Grad, die Luftfeuchtigkeit betrug 41% und der Luftdruck 1023 Hektopascal.
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1: Im Anschluss sehen Sie von unseren Nachbarn aus Sachsen-Anhalt am Samstag der Punktum Wochenrückblick und am Sonntag Punktum Kompakt vor 10 Jahren und die Mottenkiste.
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0: Historische Umzüge begeistern Tausende bei Luthers Hochzeit. Die historischen Umzüge zählten auch bei der 30. Ausgabe von Luthers Hochzeit zu den größten Publikumsmagneten. Tausende Besucher säumten am Samstagnachmittag die Straßen der Lutherstadt Wittenberg, als rund 2000 Mitwirkende aus etwa 30 Vereinen, historische Gruppen und Unternehmen in authentischen Gewändern durch die Altstadt zogen. Der große Festumzug gilt seit Jahren als einer der Höhepunkte des traditionsreichen Stadtfestes und bot auch zum 30-jährigen Jubiläum eindrucksvolle Bilder. Wochenlang hatten die Teilnehmer, Vereine und Gruppen ihre Auftritte vorbereitet. Mit historischen Darstellungen, aufwendig gestalteten Kostümen und liebevoll dekorierten Wagen ließen sie die Zeit Martin Luthers und Katharina von Boras für die Zuschauer lebendig werden. Entlang der Strecke wurden die Teilnehmer mit Applaus und zahlreichen begeisterten Zurufen empfangen.
1: Ach, wir haben einen wunderbaren Abend gestern erlebt zum Freitag. Das Wetter ist halt etwas fruchtbar, nicht ganz so sonnig, aber wir brauchen uns überhaupt nicht beklagen, sonst meckern wir mal, es ist so heiß und diesmal ist es schön durchwachsen, der Umzug ist trocken, das ist eine gute Stimmung, wir haben viele Gäste da, also wir freuen uns sehr, also ich kann nur sagen, von Seiten der Stadt sind wir total zufrieden. Ach, für die Zukunft beim Luthers Hochzeit muss man einfach sagen, wir müssen so den Mut haben, uns immer wieder so ein Stückchen neu zu entwickeln. Und das gleichzeitig das, was wirklich gut läuft, das müssen wir bewahren. Und ich glaube, da haben die ganzen Vereine, die das alles mittragen, die haben ein gutes Gespür für das, was man verändern muss. Und, also ich bin da eigentlich optimistisch, ich bin da gar nicht so traurig. Ja, also das wird eigentlich sich gut entwickeln.
2: Jubel!
0: Zu den Besonderheiten des Umzuges gehört erneut die große Vielfalt der Mitwirkenden. Neben traditionellen Vereinen aus der Region beteiligen sich historische Darstellergruppen und Unternehmen, die gemeinsam das Bild eines lebendigen und facettenreichen Festzuges prägten. Die Mischung aus Geschichte, Unterhaltung und regionalem Engagement machte den Umzug zu einem Erlebnis für Gäste jeden Alters.
3: Luthers Hochzeit muss man nicht erst zur Silberhochzeit feiern. Man kann auch warten, bis es 30 Jahre alt wird, wie in diesem Jahr. Und ich finde, es hat an Schönheit nichts verloren. Es sind nur alle ein bisschen älter geworden. 30 Jahre ist ein Grund zum Feiern. Bis zum 50., also bis zur goldenen Hochzeit, würde es ja auch noch mal ein bisschen dauern. Die Umzüge, die Leute, die Jubelmenge ist, finde ich, auch gleich geblieben. Wie gesagt, die einzige Veränderung ist, dass rechts und links und während der Parade die Leute etwas älter geworden sind. Ansonsten ist es immer noch ein Magnet, ein Highlight des Jahres, warum man nach Wittenberg kommen muss. Im Juni, auch wenn das Wetter nicht immer so sonnig ist, aber es braucht nicht immer nur Sonnenschein. Es ist wie in einer normalen Ehe, da kann es auch mal ein bisschen bewölkt sein. Die Party ist trotzdem gut.
4: Also ich bin im Prinzip alle 30 Mal beim Stadtfest Luthers Hochzeit dabei gewesen. Natürlich war ich 97 das erste Mal Martin und dann noch ein, zwei, drei Mal mehr bei diesem Fest. Aber das Fest hat zugenommen an Fröhlichkeit, an Breite der Beteiligung der Menschen. Und das ist das, was das Fest ausmacht. Und mir macht es immer wieder Spaß. Diesmal natürlich bei Katharinas Gesinde, schon seit vielen Jahren, dem Heimatverein von Wittenberg.
0: Ebenso großen Zuspruch erhielt am Sonntag der Kinderfestumzug. Zahlreiche junge Teilnehmer präsentierten mit viel Kreativität ihre historischen Kostüme und sorgten bei den Zuschauern für Begeisterung. Der Familiennachmittag bildete damit einen gelungenen Kontrast zum großen historischen Umzug des Vortages. Viele Besucher nutzten die Gelegenheit, die Umzüge aus nächster Nähe zu verfolgen und Erinnerungsfotos festzuhalten. Besonders Familien und Gäste von außerhalb zeigten sich beeindruckt von der Atmosphäre und dem Engagement der zahlreichen Mitwirkenden, die dem Fest seinen besonderen Charakter verliehen.
5: Nur wir wurden hergeholt, damit wir ein bisschen die Kinder bespaßen können. Wir machen mittelalterliches Handwerk mit den Kindern und solche Sachen wie Bogenschießen, Armbrustschießen. Ja, Kerzen ziehen, solche Dinge.
6: Nee, das ist nicht mein Stand. Ich würde mal ein Stück Eisen verhauen.
7: Das ist der Stand der Metallindustrie Wittenberg, sag ich mal. Ne? Sind wir hier, sag ich mal, Wittenberg mit der Schmiede am Markt mit. Ne? Jetzt am Kirchplatz und versuchen den Kindern, sag ich mal, das Berufsbild Metallbau nahezubringen. Und die Berufe, sag ich mal, sind ja irgendwo entstanden, sag ich mal. So, deswegen haben wir gesagt, wir wollen den Kindern zeigen, wie aus dem Rohstoff, was hergestellt wird, sag ich mal, verarbeitet wird zum Produkt, sag ich mal, in der Metallbranche. Das ist doch die letzte Branche, die eigentlich aus Rohstoff was herstellt. das wollen wir eigentlich versuchen, den Kindern mit zu zeigen.
2: Hauptsächlich Bier trinken. Nein, ich bin der Drechsler und Schnitzer. Und ich zeige das alte Handwerk.
0: Mit rund 50.000 Gästen an drei Veranstaltungstagen erwies sich die Jubiläumsausgabe von Luthers Hochzeit erneut als Besuchermagnet. Trotz wechselhafter Wetterbedingungen und der kurzzeitigen Sperrung eines Veranstaltungsbereiches wegen einem verdächtigen Gegenstandes am Samstag ließen sich die Gäste die Feststimmung nicht nehmen und verfolgten die Umzüge entlang der Straßen und Plätze der historischen Altstadt.

Seit 1886 gibt es den Spielmannszug Ziggerode. Das wurde am 27. Juni ordentlich gefeiert. Zum Musikfest reisten befreundete Gastvereine aus Sachsen-Anhalt und Thüringen an. Gemeinsam marschierten die Spielmannszüge aus Bernburg, Groß-Onnermühlhausen und der Fanfarenzug Hettstedt gemeinsam mit den Gastgebern auf den Festplatz der Waldgaststätte ein. Ein heißer Junitag, der zum Teil im kühlen Schatten gefeiert werden konnte.

0: Position, an alle, die uns finanziell, materiell unterstützt haben, an alle, die jetzt hier rüber stürmen zu Holz sind und die immer dabei sind, wenn bei uns was los ist. Ich hoffe, der eine oder andere findet nachher noch den Weg. Und dann lasst uns hier beginnen, gemeinsam einen tollen Tag verbringen und feiern. Auf 140 Jahre Siegerröder Spielmannsruf.
1: Danach hieß es Bühne frei für ein erstes gemeinsames Musizieren aller Formationen.

0: Nach dem Ausmarsch der Gastvereine ergriff Landrat André Schröder das Wort.
1: 1886, eigentlich ein Turnverein, der auch mit Musik gemacht hat. 1886, da hat der Kaiser Wilhelm regiert. Da hat die Gewerkschaft gedacht, wir müssen einen 8-Stunden-Tag für einen 8-Stunden-Tag kämpfen. Und da hat so ein komischer Karl Benz ein Patent angemeldet für so ein komisches Ding, das nannte sich Auto. Eine verdammt lange Zeit her. Nächstes Jahr wird der Landkreis Mansfeld-Südharz übrigens 20 Jahre. Landkreise gibt es schon über 200 Jahre, aber der Landkreis selber 20 Jahre nächsten Jahr. Also ordnen Sie diese 140 Jahre bitte gut ein. Wie viele Jahrzehnte, immer wieder gesellschaftliche Umbrüche, immer wieder Nachwuchspflege, immer wieder Vereinsarbeit und immer wieder Erfolg. Zu DDR-Zeiten Vizemeister und nach der Wiedervereinigung, ich glaube, es waren 7-mal deutsche Meisterschaften und 21 Landesmeistertitel. Das ist ein Riesenerfolg. Aber dieser Erfolg, der misst sich nicht nur an Titeln, der misst sich vor allen Dingen an gelebter Gemeinschaft, an Zusammenhalt vor Ort. Und das ist etwas, was man hier sieht. Die befreundeten Vereine sind da, die Pfingstburschen sind da, alle sind herzlich gegrüßt. Das ist das, was wir im Landkreis wollen. Kultur, die gelebt wird, Tradition, die gelebt wird. Und liebe Steffi, über 30 Jahre selber auch mit dabei, also auch ein großer Teil des aktuellen Erfolgs dieser vielen Jahre geht auf das Konto der Vorsitzenden. Und nochmal für Sie einen herzlichen Applaus.
2: Und jetzt 50 Jahre dabei.
1: 50 Jahre, naja, das macht dann auch nichts mehr.
2: Ja, wie 20.
1: Gut, also nochmal ein herzliches Happy Birthday, ein herzlicher Gruß zum Jubiläum. Wir haben hier als Landkreis versucht, trotz schwieriger Kommunalfinanzen auch ein bisschen einen Beitrag zuzusteuern. Ich glaube, das waren die Landesmeisterschaften 18, da hat man ein bisschen mehr geben können. Dieses Jahr waren es 1.500 Euro aus dem Kreishaushalt hier zu gewinnen. Das sage ich hier als Landkreis mal stellvertretend für die Kreistagsfraktion, zumindest für die Kreistagsfraktion, die dem Kreishaushalt auch zugestimmt haben. Also einen herzlichen Gruß. Feiern Sie bitte, lassen Sie das Kaiserwetter, passt ja gut zum Gründungsjahr, lassen Sie das Kaiserwetter ruhig über sich ergehen. Führen Sie gute Gespräche, hören Sie gute Musik und leben Sie bitte über die 140 Jahre diese Gemeinschaft auch weiter fort. In dem Sinne, Glück auf und Gottes Segen für Sie und haben Sie einen schönen Tag.
0: Unter den zahlreichen Gratulanten zum 140-jährigen Jubiläum waren auch die Pfingstgesellschaften aus Greifswald, Hergesdorf, Alsdorf und Ziegelrode vor Ort. Sie überreichten Geschenke und brachten traditionelle Stimmung mit. Einige Burschen ließen dabei die Peitsche knallen.

0: Auch kulinarisch kam niemand zu kurz. Von deftigen Speisen bis zu Kaffee, Kuchen und kühlem Bier war alles dabei. Die Musikformationen gaben alle noch ein Platzkonzert und am Abend übernahm DJ Alex das Kommando. Dabei wurde noch bis spät in die Nacht gefeiert.
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Hallo und herzlich willkommen, liebe Zuschauerinnen und Zuschauer, bei Punkt um Ehre im regionalen Fernsehprogramm am heutigen Freitag. In Reublingen am See gab es exhibitionistische Handlungen. Wiederholt wurde in der Straße der Einheit ein Mann beobachtet, der in der Öffentlichkeit exhibitionistische Handlungen durchführte. Diese wurden zur Anzeige gebracht. Der derzeit Unbekannte war mit einem schwarzen Herrenrad unterwegs und war bei seiner letzten Tat mit einem violetten Achselshirt und knielanger Workerhose bekleidet. Wer Hinweise zum Tatverdächtigen gegeben kann, wird gebeten, sich bei der Polizei Mansfeld-Südharz unter der Rufnummer 03475-670-293 zu melden. Die Gewinner des diesjährigen Wettbewerbs Digitale Erfolgsgeschichten aus Sachsen-Anhalt wurden am 1. Juli in der Handwerkskammer Magdeburg feierlich ausgezeichnet. Den ersten Platz belegte die Hallock GmbH aus der Lutherstadt Eisleben. Den zweiten schaffte es mein Bio-Rind-Inhaber Kevin Schulze aus Großgarz, während sich die Wohnungsgenossenschaft Seehausen-Altmark EG aus Seehausen über den dritten Platz freuen durfte. Mit dem Wettbewerb würdigen die vier gewerblichen Kammern, also die IHK Halle Dessau und Magdeburg, sowie die Handwerkskammern Halle und Magdeburg, herausragende digitale und innovative Projekte von Unternehmen der Region. Das Preisgeld beträgt insgesamt 9.000 Euro. Die Hallock GmbH hat mit Hilfe von künstlicher Intelligenz mehr Effizienz in die eigenen Prozesse gebracht. Die Digitalisierung von Frachtpapieren und Dokumentenabläufen zeigt eindrucksvoll, wie sich durch kontinuierliche Optimierung und den Einsatz intelligenter Systeme Fehler reduzieren und Abläufe stabilisieren lassen. Praxisnaher Beitrag zu mehr Resilienz in der Logistik. Für die Initiatoren Platz 1. Herzlichen Glückwunsch. Mehr junge Menschen entscheiden sich für eine Ausbildung im Handwerk, teilt die Handwerkskammer Halle mit. Im ersten Halbjahr 2026 wurden im südlichen Sachsen-Anhalt 882 neue Ausbildungsverträge im Handwerk abgeschlossen. Das sind 11 mehr als im gleichen Zeitraum.

0: des Vorjahres. Von den neuen Auszubildenden sind 184 weiblich und 698 männlich. Zudem setzt sich der Trend zu mehr internationaler Ausbildung denn fort. Allein im ersten Halbjahr diesen Jahres wurden 35 Ausbildungsverträge mit jungen Erwachsenen aus Vietnam abgeschlossen. Eine Ausbildung im Handwerk ist für viele Jugendliche attraktiv. Neben einer breiten Palette an technischen Berufen, beispielsweise im Metall- und Elektrohandwerk, gibt es auch Ausbildungsmöglichkeiten im kaufmännischen Bereich, erklärt Britta Graneis, Vizepräsidentin der Handwerkskammer Halle. Wer noch einen freien Ausbildungsplatz sucht, kann sich auf der Webseite der Handwerkskammer Halle unter www.hwkhalle.de sowie der Lehrstellenbörse unter www.hwkhalle.de/lehrstellenangebote informieren. Der Eigenbetrieb Abfallwirtschaft informiert, dass der Wertstoffhof in Unterrissdorf am kommenden Samstag, den 4.7., aus betrieblichen Gründen geschlossen bleibt. Der Wertstoffhof in Saurerhausen hat regulär geöffnet. Die Bürgerinnen und Bürger werden um Verständnis gebeten. Im Zuge der Baumaßnahmen in der Straße der Volkssolidarität in Saurerhausen ist der Asphalteinbau im Abschnitt vom Kreisverkehr Erfurter Straße bis zur Zufahrt des Geschwister-Scholl-Gymnasiums voraussichtlich für den 15. und 16. Juli vorgesehen. Die Befahrung dieses Streckenabschnittes soll nach aktuellem Stand etwa ab dem 27. Juli wieder möglich sein. Die Zufahrt zum Rewe- und Rossmannmarkt erfolgt weiterhin über die Karl-Liebknecht-Straße. Nicht zu vergessen, heute starten die Sommerferien. Erholsame Wochen für alle Schülerinnen und Schüler. Dazu passt das Folgende. Kostenlos ins Museum. VIP-Museumspass startet in die Sommerferien 2026. Die Erlebniswelt Museen initiiert bereits zum 14. Mal die beliebte Ferienaktion. Inzwischen über 70 Museen können kostenlos besucht werden. Es warten attraktive Preise. Der VIP-Museumspass soll junge Menschen für Kultur, Geschichte und die vielfältigen Museen ihrer Region begeistern. Traditionell wird er zur Zeugnisausgabe an Schülerinnen und Schüler aller Schulen im Landkreis Mansfeld-Südharz verteilt. Darüber hinaus ist er in den teilnehmenden Museen sowie in den Touristen- und Stadtinformationen erhältlich. Der Pass ist mit einem Gewinnspiel verbunden, das zusätzliche Anreize schafft. Wer 5 oder mehr Stempel sammelt, kann an einer Verlosung attraktiver Preise teilnehmen. Der VIP-Museumspass gilt vom 2. Juli bis zum 16. August in den teilnehmenden Museen in Sachsen-Anhalt, Thüringen und Niedersachsen. Alle teilnehmenden Einrichtungen sowie weitere Informationen sind unter www.erlebnisweltmuseen.de zu finden.
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0: Gerd Wischkowski, bislang Ortsbürgermeister von Helbra, konnte bei der Verbandsgemeindewahl die meisten Stimmen auf sich vereinen und wird somit Nachfolger von Verbandsgemeindebürgermeister Norbert Born. Am Rande einer Veranstaltung fragten wir ihn, was aus seiner Sicht jetzt das Wichtigste für die Verbandsgemeinde Mansfelder Grund-Helbra ist.
1: Ja, hallo erstmal in die Runde. Ja, ich denke mal, das Wichtigste ist die Kommunikation zwischen den Kommunen, dass die wieder einig sind, dass die wieder miteinander reden, dass man auch keinen benachteiligt. Das ist so, das ist sicherlich das Erste, was auch schon mal schwerfällt, weil vorneweg hatten wir nur die Gemeinde Helbra, natürlich auch die Bürger, aber auch im Verbandsgemeinderat saß ich ja auch schon für die gesamte Verbandsgemeinde und jetzt natürlich auch als Bürgermeister der Verbandsgemeinde Helbra für alle unsere Bürger.
2: Also Sie meinen, das war bislang, war das nicht so richtig so, wie Sie sich das vorgestellt haben?

0: Nein, in den letzten Jahren gab es sehr viel Dispute in den Verbandsgemeinderat, zwischen den Kommunen, zwischen dem Bürgermeister und anderen Bürgermeistern, also zwischen dem Bürgermeister der Verbandsgemeinde und dem Bürgermeister in den Orten. Das lief nicht immer ganz sauber. Es wird auch nie ganz glatt laufen, das gehört soweit auch dazu. Fehler machen wir alle, aber ich denke mal, zukünftig gemeinsam und öfter miteinander reden hilft.
1: Am 1.10. werden Sie Ihr neues Büro beziehen. Nun haben Sie aber als Ortsbürgermeister schon recht viele Projekte angeschoben. Was wird denn daraus?
0: Ja, also im Moment ist es erstmal so, dass ich bis zum Ende September Bürgermeister der Gemeinde bin und bleibe. Und natürlich auch da alle Ämter wahrnehme und alles, was damit zu tun hat. Danach folgt erst einmal eine Übergangszeit bis zur Neuwahl, wo die Stellvertreterin das übernimmt. Ist in dem Fall meine Frau, ja, das muss man ehrlich dazu sagen, die ist nun mal gewählt und wird das auch machen. Und dann wird es eben spätestens Ende des Jahres, Anfang des nächsten Jahres einen neuen Wahltermin geben, wo ein neuer Bürgermeister sich stellen kann. Ich hoffe, dass dieser Bürgermeister genauso viel Enthusiasmus, so viel Mut und so viel Spaß an der Sache hat, wie ich habe, im Moment habe und auch hoffentlich immer behalten werde. Aber ich wünsche das dem Neuen auch, weil es ganz wichtig ist, dass diese Projekte fortgeführt werden. Ja, wir fangen jetzt ja an mit heute Abend ist die Gemeinderatssitzung, heute Abend ist der Beschluss drauf, Erneuerung Neptunbades, Abriss der Familienhäuser, Neubau Rettungswache. Das sind alles so Kleinigkeiten, Neubau Straßen, beziehungsweise Planung von Straßen. Das ist eine ganze Menge auf dem Tableau und ja, wir werden das umsetzen.
2: Am 30. Juni sollte der symbolische erste Spatenstich für den Umbau und die Erweiterung des CJD Heilpädagogischen Wohnheims in Sangerhausen stattfinden. Zu diesem feierlichen Anlass begrüßte Yvonne Kabierske als Vertretung der CJD Standortleitung Sangerhausen die Gäste. Worte der Besinnung gab es dann von Pastor Mark Schröder. Für die musikalische Umrahmung sorgte Christian Balkenohl.

0: Dann trat Oberbürgermeister Thorsten Schweiger an das Mikrofon.
1: Liebe Damen und Herren, sehr geehrte Bewohnerinnen und Bewohner, Mitarbeiter und Mitarbeiterinnen des CJD, wir stehen heute hier und wollen den symbolischen Spatenstich vollziehen für die Erweiterung und den Umbau des heilpädagogischen Wohnheims. Im Moment ist das eine sehr, sehr gute Nachricht. Ich weiß, dass wir mit Herrn Demuth da ganz lange auch darauf hingearbeitet haben. Wir mussten ja auch eine Interimslösung finden in der Stadt, um dieses Bauvorhaben möglich zu machen. Das haben wir aber auch gemeinsam hinbekommen. Ein solcher Anlass, wie wir ihn heute haben, ist, finde ich, immer mehr als ein Baubeginn. Das klingt immer so trivial. Das ist in meinen Augen ein Zeichen der Zuversicht, die man auch mal feiern kann, ein Zeichen der Wertschätzung für die Bewohner, für die Angestellten hier im CJD. Und es ist natürlich auch ein Zeichen, und Sie sagten es bereits, dass wir nicht nur in der Gegenwart leben, sondern auch in die Zukunft schauen und sicher sind, dass es hier eine gute Zukunft haben wird.
0: Dann stellte Architekt Alexander Reinshaus das Projekt näher vor. Im Mittelpunkt der Baumaßnahmen steht die Umgestaltung der bisherigen Wohnstruktur. Dem Wunsch nach mehr Individualität und Privatsphäre wird nachgegangen. Künftig stehen statt bisher 6 Einzel- und 18 Doppelzimmern 36 Einzel- und 2 Doppelzimmer zur Verfügung. Alle Zimmer werden mit eigenen Sanitäreinrichtungen ausgestattet. Darüber hinaus entstehen 2 neue Pflegebäder sowie 3 Gemeinschaftsräume mit Ausgabeküche. Auch die digitale Teilhabe wird im Rahmen des Bauprojektes gestärkt. Dafür erhalten die Zimmer jeweils eigene Internet-, Fernseh- und Telefonanschlüsse. Durch den Erweiterungsbau wird ein Zwei-Milieu-Prinzip geschaffen. Zusätzliche Räumlichkeiten ermöglichen künftig eine klare Trennung von Wohnen und Beschäftigung, sodass auf pandemische und vergleichbare Ausnahmesituationen besser reagiert werden kann. Zudem entstehen neue Räumlichkeiten für die Mitarbeitenden, darunter separate Pausenräume sowie Beratungs- und Sitzungsräume. Die Fertigstellung des Projektes ist für Ende 2028 vorgesehen. Bevor jetzt tatsächlich der erste Spatenstich auf dem Programm stand, übergab Herr Reinshaus noch symbolisch Brot und Salz an Yvonne Kabierske. Aber dann wurde die Baumaßnahme offiziell gestartet durch Yvonne Kabierske, Thorsten Schweiger, Alexander Reinhaus und Annette Riedel-Schmidt von der Hausleitung. Am 1. Juli lud die Polizeiinspektion Halle gemeinsam mit der Kupferstadt Hettstedt sowie dem Volkssolidarität-Kreisverband Mansfeld-Südharz alle Bürgerinnen und Bürger herzlich zum Seniorenpräventionstag Meine sichere Heimat auf den Hettstedter Markt ein. Dort gab es dann ein vielfältiges Programm rund um das Thema Sicherheit im Alltag. Wir sprachen mit der stellvertretenden Leiterin zentraler Aufgaben des Polizeireviers Eisleben, Grit Kilian Moritz.
2: Ja, schönen guten Tag erstmal. Wir haben eine Aktionswoche. Das Thema ist Straftaten gegen ältere Menschen. Und wir haben uns entschieden, gemeinsam mit der Stadt Hettstedt und der Volkssolidarität heute einen Aktionstag diesbezüglich zu machen und versuchen hier auch so an die älteren Menschen heranzutreten, um sie auf die Gefahren, die im Internet, am Telefon, an der Haustür passieren. Außerdem vor Ort ist das Präventionsmobil des Landeskriminalamtes, die nochmal speziell auf Einbruchsschutz und sicheres Haus und sichere Wohnungen eingehen kann, wo man sich beraten lassen kann. Dies ist eine kostenlose Aktion der Polizei.
0: Stellt sich die Frage, ob das Leben für Senioren und Seniorinnen in den letzten Jahren unsicherer geworden ist?
2: Nein, es ist nicht unsicherer geworden, aber unsere Täter, gerade die Betrugsmaschen, haben immens an Qualität zugelegt, muss man einfach mal so sagen. Die Täter kommen mit immer neuen Maschen, wechseln auch ganz schnell die Geschichten und wir versuchen, die Leute darüber aufzuklären.
0: Und natürlich wollten wir auch wissen, ob dieser Tag eine Fortsetzung finden wird.
2: Tatsächlich wollten wir das in diesem Jahr einmal ausprobieren, ob es von den Menschen angenommen wird. Und wenn wir, und davon gehe ich aus, heute Nachmittag einen Erfolg verzeichnen können, wird es vielleicht, mit Sicherheit vielleicht, im nächsten Jahr eine Fortsetzung geben.
0: Wie erwähnt ja auch der Kreisverband der Volkssolidarität vor Ort, dessen geschäftsführender Vorstand Christian Heidler gerade den Hettstädter Bürgermeister Frank Tallich begrüßt. Gemeinsam mit Polizeioberkommissar Christoph Kindeleit machten sie einen kleinen Rundgang über den Markt. Heiß begehrt die Tipps und Hinweise von Frau Kilian Moritz, die Themen dabei Einbruchschutz oder auch Hinweise zur sicheren Teilnahme am Straßenverkehr zu Fuß mit dem Fahrrad oder als Autofahrer oder Fahrerin. Schließlich ging es auch um Informationen zu typischen Betrugsmaschen wie dem Enkeltrick und wie man sich davor schützt und natürlich auch der sichere Umgang mit Smartphone, Internet und sozialen Netzwerken im Alltag. Neben all dem standen den Besuchern und Besucherinnen an diesem Tag natürlich die ganz normalen Angebote des Hettstädter Wochenmarkts zur Verfügung. 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Am 26. Juli um 17 Uhr beginnt ein Orgelkonzert mit Kirchenmusikdirektor Thomas Ennenbach in der Marktkirche St. Andreas in der Lutherstadt Eisleben. Thema Giganten des Barocks, Bach und Händel sowie Verehrer. Der Eintritt kostet 10 Euro im Vorverkauf. Schüler bis 18 Jahre brauchen nichts bezahlen. Zum Tag des offenen Denkmals lädt der Schmidtschacht Helbra am 13. September von 9.30 Uhr bis 16.30 Uhr ein.
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4: Der DAX notierte am Freitagvormittag bei 25.685,28 Punkten. Der TecDAX bei 3.894,21 Zählern. Und der Euro war ein US-Dollar 14,49 wert.
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4: In der Nacht zum Samstag ist es meist gering bewölkt und niederschlagsfrei. Die Tiefstwerte fallen auf 12 bis 9 Grad, der Wind weht schwach bis mäßig aus West bis Nordwest. Am Samstag ist es teils wolkig, teils stark bewölkt und meist trocken. Die Höchsttemperaturen erreichen 22 bis 24 Grad, der Wind weht mäßig und böig aus West. In der Nacht zum Sonntag ist es wolkig, im weiteren Verlauf böden sich örtlich Schauer. Die Tiefstemperatur sinkt auf 16 bis 13 Grad, der Wind weht schwach bis mäßig aus West. Am Sonntag gibt es bei wechselnder Bewölkung Schauer. Kurze Gewitter sind nicht ausgeschlossen. Die Höchstwerte erreichen 22 bis 24 Grad, der Wind weht mäßig, vor allem in Schauernähe stark böig aus West bis Nordwest. In der Nacht zum Montag werden viele Wolken erwartet. Die Schaueraktivität lässt nach. Die Tiefstwerte sinken auf 15 bis 12 Grad. Der Wind weht schwach bis mäßig aus West. Am Montag wird es stark bewölkt. Erneut treten Schauer, nachmittags auch lokal Gewitter auf. Die Höchstwerte erreichen 21 bis 23 Grad. Der Wind weht mäßig aus Nordwest.
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4: Um 11 Uhr waren es 20 Grad, die Luftfeuchtigkeit betrug 41% und der Luftdruck 1023 Hektopascal.
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4: Im Anschluss sehen Sie von unseren Nachbarn aus Sachsen-Anhalt am Samstag der Punktum Wochenrückblick und am Sonntag Punktum Kompakt vor 10 Jahren und die Mottenkiste.
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0: Historische Umzüge begeistern Tausende bei Luthers Hochzeit. Die historischen Umzüge zählten auch bei der 30. Ausgabe von Luthers Hochzeit zu den größten Publikumsmagneten. Tausende Besucher säumten am Samstagnachmittag die Straßen der Lutherstadt Wittenberg, als rund 2000 Mitwirkende aus etwa 30 Vereinen, historische Gruppen und Unternehmen in authentischen Gewändern durch die Altstadt zogen. Der große Festumzug gilt seit Jahren als einer der Höhepunkte des traditionsreichen Stadtfestes und bot auch zum 30-jährigen Jubiläum eindrucksvolle Bilder. Wochenlang hatten die Teilnehmer, Vereine und Gruppen ihre Auftritte vorbereitet. Mit historischen Darstellungen, aufwendig gestalteten Kostümen und liebevoll dekorierten Wagen ließen sie die Zeit Martin Luthers und Katharina von Boras für die Zuschauer lebendig werden. Entlang der Strecke wurden die Teilnehmer mit Applaus und zahlreichen begeisterten Zurufen empfangen.
1: Ach, wir haben einen wunderbaren Abend gestern erlebt zum Freitag. Das Wetter ist halt etwas fruchtbar, nicht ganz so sonnig, aber wir brauchen uns überhaupt nicht beklagen, sonst meckern wir mal, es ist so heiß und diesmal ist es schön durchwachsen, der Umzug ist trocken, das ist eine gute Stimmung, wir haben viele Gäste da, also wir freuen uns sehr, also ich kann nur sagen, von Seiten der Stadt sind wir total zufrieden. Ach, für die Zukunft beim Luthers Hochzeit müssen wir einfach sagen, wir müssen so den Mut haben, uns immer wieder so ein Stückchen neu zu entwickeln. Und das gleichzeitig das, was wirklich gut läuft, das müssen wir bewahren. Und ich glaube, da haben die ganzen Vereine, die das alles mittragen, die haben ein gutes Gespür für das, was man verändern muss. Und so. Also ich bin da eigentlich optimistisch, ich bin da gar nicht so traurig. Ja, also das wird eigentlich sich gut entwickeln.
2: Jubel!
0: Zu den Besonderheiten des Umzuges gehört erneut die große Vielfalt der Mitwirkenden. Neben traditionellen Vereinen aus der Region beteiligen sich historische Darstellergruppen und Unternehmen, die gemeinsam das Bild eines lebendigen und facettenreichen Festzuges prägten. Die Mischung aus Geschichte, Unterhaltung und regionalem Engagement machte den Umzug zu einem Erlebnis für Gäste jeden Alters.
3: Luthers Hochzeit muss man nicht erst zur Silberhochzeit feiern. Man kann auch warten, bis es 30 Jahre alt wird, wie in diesem Jahr. Und ich finde, es hat an Schönheit nichts verloren. Es sind nur alle ein bisschen älter geworden. 30 Jahre ist ein Grund zum Feiern. Bis zum 50., also bis zur goldenen Hochzeit, würde es ja auch noch mal ein bisschen dauern. Die Umzüge, die Leute, die Jubelmenge ist, finde ich, auch gleich geblieben. Wie gesagt, die einzige Veränderung ist, dass rechts und links und während der Parade die Leute etwas älter geworden sind. Ansonsten ist es immer noch ein Magnet, ein Highlight des Jahres, warum man nach Wittenberg kommen muss. Im Juni, auch wenn das Wetter nicht immer so sonnig ist, aber es braucht nicht immer nur Sonnenschein. Es ist wie in einer normalen Ehe, da kann es auch mal ein bisschen bewölkt sein. Die Party ist trotzdem gut.
4: Also ich bin im Prinzip alle 30 Mal beim Stadtfest Luthers Hochzeit dabei gewesen. Natürlich war ich 97 das erste Mal Martin und dann noch ein, zwei, drei Mal mehr bei diesem Fest. Aber das Fest hat zugenommen an Fröhlichkeit, an Breite der Beteiligung der Menschen. Und das ist das, was das Fest ausmacht. Und mir macht es immer wieder Spaß. Diesmal natürlich bei Katharinas Gesinde, schon seit vielen Jahren, dem Heimatverein von Wittenberg.
0: Ebenso großen Zuspruch erhielt am Sonntag der Kinderfestumzug. Zahlreiche junge Teilnehmer präsentierten mit viel Kreativität ihre historischen Kostüme und sorgten bei den Zuschauern für Begeisterung. Der Familiennachmittag bildete damit einen gelungenen Kontrast zum großen historischen Umzug des Vortages. Viele Besucher nutzten die Gelegenheit, die Umzüge aus nächster Nähe zu verfolgen und Erinnerungsfotos festzuhalten. Besonders Familien und Gäste von außerhalb zeigten sich beeindruckt von der Atmosphäre und dem Engagement der zahlreichen Mitwirkenden, die dem Fest seinen besonderen Charakter verliehen.
5: Nur wir wurden hergeholt, damit wir ein bisschen die Kinder bespaßen können. Wir machen mittelalterliches Handwerk mit den Kindern und solche Sachen wie Bogenschießen, Armbrustschießen, ja, Kerzen ziehen, solche Dinge.
6: Nee, das ist nicht mein Stand. Ich bin hier einfach mal, ich würde mal ein Stück Eisen verhauen.
7: Das ist der Stand der Metallindustrie Wittenberg, sagen wir mal, ne? Sind wir hier, sag ich mal, in Wittenberg mit der Schmiede am Markt mit. Ne? Jetzt am Kirchplatz und versuchen den Kindern, sag ich mal, das Berufs- und Metallbau nahezubringen. Und die Berufe, sag ich mal, sind ja irgendwo entstanden, sag ich mal. So, deswegen haben wir gesagt, wir wollen den Kindern nur zeigen, wie aus dem Rohstoff, was hergestellt wird, sag ich mal, verarbeitet wird zum Produkt, sag ich mal, in der Metallbranche. Das ist doch die letzte Branche, die eigentlich aus Rohstoff was herstellt. das wollen wir eigentlich versuchen, den Kindern mitzuteilen.
2: Hauptsächlich Bier trinken. Nein, ich bin der Drechsler und Schnitzer. Und ich zeige das alte Handwerk.
0: Mit rund 50.000 Gästen an drei Veranstaltungstagen erwies sich die Jubiläumsausgabe von Luthers Hochzeit erneut als Besuchermagnet. Trotz wechselhafter Wetterbedingungen und der kurzzeitigen Sperrung eines Veranstaltungsbereiches wegen eines verdächtigen Gegenstandes am Samstag ließen sich die Gäste die Feststimmung nicht nehmen und verfolgten die Umzüge entlang der Straßen und Plätze der historischen Altstadt.

Seit 1886 gibt es den Spemannzug Ziggerode. Das wurde am 27. Juni ordentlich gefeiert. Zum Musikfest reisten befreundete Gastvereine aus Sachsen-Anhalt und Thüringen an. Gemeinsam marschierten die Spemannzüge aus Bernburg, Groß-Onnermühlhausen und der Fanfarenzug Hettstedt gemeinsam mit den Gastgebern auf den Festplatz der Waldgaststätte ein. Ein heißer Junitag, der zum Teil im kühlen Schatten gefeiert werden konnte.

0: Im Anschluss daran begrüßte die langjährige Vereinsvorsitzende Steffi Klim die Gäste.
1: Ich freue mich, dass auch der ein oder andere den Weg gefunden hat, trotz des Wetters, aber auch verschieben war für uns nicht drin, weil wir haben alles organisiert, wir hatten uns Gäste eingeladen, wir haben Sponsoren gefunden, die unser Musikfest unterstützen und deshalb sind wir heute hier und ich freue mich, dass auch ihr alle da seid. Gleich hier an dieser Stelle möchte ich mich natürlich bei all den bedanken, die uns geholfen haben, unser Fest vorzubereiten, unser Fest durchzuführen und dass es zu einem gelingen wird. Also an dieser Stelle Dank an euch alle, an alle, die heute hier sind, an alle.

0: Nach dem Ausmarsch der Gastvereine ergriff Landrat André Schröder das Wort.
1: 1886, eigentlich ein Turnverein, der auch mit Musik gemacht hat. 1886, da hat der Kaiser Wilhelm regiert. Da hat die Gewerkschaft gedacht, wir müssen einen 8-Stunden-Tag für einen 8-Stunden-Tag kämpfen. Und da hat so ein komischer Karl Benz ein Patent angemeldet für so ein komisches Ding, das nannte sich Auto. Eine verdammt lange Zeit her. Nächstes Jahr wird der Landkreis Mansfeld-Südharz übrigens 20 Jahre. Landkreise gibt es schon über 200 Jahre, aber der Landkreis selber 20 Jahre nächsten Jahr. Also ordnen Sie diese 140 Jahre bitte gut ein. Wie viele Jahrzehnte, immer wieder gesellschaftliche Umbrüche, immer wieder Nachwuchspflege, immer wieder Vereinsarbeit und immer wieder Erfolg. Zu DDR-Zeiten Vizemeister und nach der Wiedervereinigung, ich glaube, es waren 7-mal deutsche Meisterschaften und 21 Landesmeistertitel. Das ist ein Riesenerfolg. Aber dieser Erfolg, der misst sich nicht nur an Titeln, der misst sich vor allen Dingen an gelebter Gemeinschaft, an Zusammenhalt vor Ort. Und das ist etwas, was man hier sieht. Die befreundeten Vereine sind da, die Pfingstburschen sind da, alle sind herzlich gegrüßt. Das ist das, was wir im Landkreis wollen. Kultur, die gelebt wird, Tradition, die gelebt wird. Und liebe Steffi, über 30 Jahre selber auch mit dabei, also auch ein großer Teil des aktuellen Erfolgs dieser vielen Jahre geht auf das Konto der Vorsitzenden. Und nochmal für Sie einen herzlichen Applaus. Naja, das macht dann auch nichts mehr. Gut, also nochmal ein herzliches Happy Birthday, ein herzlicher Gruß zum Jubiläum. Wir haben hier als Landkreis versucht, trotz schwieriger Kommunalfinanzen auch ein bisschen einen Beitrag zuzusteuern. Ich glaube, das waren die Landesmeisterschaften 18, da hat man ein bisschen mehr geben können. Dieses Jahr waren es 1.500 Euro aus dem Kreishaushalt hier zum Jubiläum. Das sage ich hier als Landrat mal stellvertretend für die Kreistagsfraktion, zumindest für die Kreistagsfraktion, die dem Kreishaushalt auch zugestimmt haben. Also einen herzlichen Gruß. Feiern Sie bitte, lassen Sie das Kaiserwetter, passt ja gut zum Gründungsjahr, lassen Sie das Kaiserwetter ruhig über sich ergehen. Führen Sie gute Gespräche, hören Sie gute Musik und leben Sie bitte über die 140 Jahre diese Gemeinschaft auch weiter fort. In dem Sinne, Glück auf und Gottes Segen für Sie und haben Sie einen schönen Tag.
0: Unter den zahlreichen Gratulanten zum 140-jährigen Jubiläum waren auch die Pfingstgesellschaften aus Greifswald, Hergesdorf, Alsdorf und Ziegelrode vor Ort. Sie überreichten Geschenke und brachten traditionelle Stimmung mit. Einige Burschen ließen dabei die Peitsche knallen.

0: Auch kulinarisch kam niemand zu kurz. Von deftigen Speisen bis zu Kaffee, Kuchen und kühlem Bier war alles dabei. Die Musikformationen gaben alle noch ein Platzkonzert und am Abend übernahm DJ Alex das Kommando. Dabei wurde noch bis spät in die Nacht gefeiert.
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Hallo und herzlich willkommen, liebe Zuschauerinnen und Zuschauer, bei Punkt um Ehre im regionalen Fernsehprogramm am heutigen Freitag. In Reublingen am See gab es exhibitionistische Handlungen. Wiederholt wurde in der Straße der Einheit ein Mann beobachtet, der in der Öffentlichkeit exhibitionistische Handlungen durchführte. Diese wurden zur Anzeige gebracht. Der derzeit Unbekannte war mit einem schwarzen Herrenrad unterwegs und war bei seiner letzten Tat mit einem violetten Achselshirt und knielanger Workerhose bekleidet. Wer Hinweise zum Tatverdächtigen gegeben kann, wird gebeten, sich bei der Polizei Mansfeld-Südharz unter der Rufnummer 03475-670-293 zu melden. Die Gewinner des diesjährigen Wettbewerbs Digitale Erfolgsgeschichten aus Sachsen-Anhalt wurden am 1. Juli in der Handwerkskammer Magdeburg feierlich ausgezeichnet. Den ersten Platz belegte die Hallock GmbH aus der Lutherstadt Eisleben. Den zweiten schaffte es mein Bio-Rind-Inhaber Kevin Schulze aus Großgarz, während sich die Wohnungsgenossenschaft Seehausen-Altmark EG aus Seehausen über den dritten Platz freuen durfte. Mit dem Wettbewerb würdigen die vier gewerblichen Kammern, also die IHK Halle Dessau und Magdeburg, sowie die Handwerkskammern Halle und Magdeburg, herausragende digitale und innovative Projekte von Unternehmen der Region. Das Preisgeld beträgt insgesamt 9.000 Euro. Die Hallock GmbH hat mit Hilfe von künstlicher Intelligenz mehr Effizienz in die eigenen Prozesse gebracht. Die Digitalisierung von Frachtpapieren und Dokumentenabläufen zeigt eindrucksvoll, wie sich durch kontinuierliche Optimierung und den Einsatz intelligenter Systeme Fehler reduzieren und Abläufe stabilisieren lassen. Ein praxisnaher Beitrag zu mehr Resilienz in der Logistik. Für die Initiatoren Platz 1. Herzlichen Glückwunsch. Mehr junge Menschen entscheiden sich für eine Ausbildung im Handwerk, teilt die Handwerkskammer Halle mit. Im ersten Halbjahr 2026 wurden im südlichen Sachsen-Anhalt 882 neue Ausbildungsverträge im Handwerk abgeschlossen. Das sind 11 mehr als im gleichen Zeitraum des Vorjahres. Von den neuen Auszubildenden sind 184 weiblich und 698 männlich. Zudem setzt sich der Trend zu mehr internationaler Ausbildung denn fort. Allein im ersten Halbjahr diesen Jahres wurden 35 Ausbildungsverträge mit jungen Erwachsenen aus Vietnam abgeschlossen. Eine Ausbildung im Handwerk ist für viele Jugendliche attraktiv. Neben einer breiten Palette an technischen Berufen, beispielsweise im Metall- und Elektrohandwerk, gibt es auch Ausbildungsmöglichkeiten im kaufmännischen Bereich, erklärt Britta Graneis, Vizepräsidentin der Handwerkskammer Halle. Wer noch einen freien Ausbildungsplatz sucht, kann sich auf der Webseite der Handwerkskammer Halle unter www.hwkhalle.de sowie der Lehrstellenbörse unter www.hwkhalle.de/lehrstellenangebote informieren. Der Eigenbetrieb Abfallwirtschaft informiert, dass der Wertstoffhof in Unterrissdorf am kommenden Samstag, den 4.7., aus betrieblichen Gründen geschlossen bleibt. Der Wertstoffhof in Sangerhausen hat regulär geöffnet, die Bürgerinnen und Bürger werden um Verständnis gebeten.